0: Messe, die schon seit Jahren von dem Seniorenbeirat Wolfen durchgeführt wird. Wir haben ein neues Format, sonst war es immer unten im Foyer. Das war sehr groß angelegt, sehr nicht so gemütlich. Und wir haben jetzt, und zwar auch im Vormittag, und wir haben jetzt ein neues Format aufgelegt von der Gesundheitsmesse und haben gesagt, ab 14 Uhr Nachmittag, wo die Senioren erstmal zu Hause Mittagessen können und dann zum Kaffee trinken, was das Heinrich-Heine-Gymnasium, die 12. Klasse, das Kaffee und Kuchen ausrichtet und sich damit ihr Abi-Geld für die Abi-Feier zusammenspart.
1: Rund 40 Vereine, Institutionen, Dienstleister und Aussteller präsentierten sich mit Informationsständen für die Senioren. Ein Kuchenbazar hat zum Verweilen und ins Gespräch kommen eingeladen. Eine Modenschau und unterhaltsame Tanzeinlagen waren auch geplant. In diesem Jahr stehen auch verschiedene Kurse, von sportlichen bis hin zu Handykursen, den Senioren zur Verfügung.
0: Am Programm sind neue Aussteller und es sind dank der Kulturwoche, die ja auch stattfindet in der Stadt Bitterfeld-Wolfen, noch Seminarangebote, die es vorher nicht gab. Es gibt eine Modenschau 15 Uhr und es gibt der Tanzwerk wird auch eine Vorführung danach zur Gesundheitsmesse haben. Danach alles zwischen 15 und 16 Uhr.
1: In diesem Jahr überraschen die Besucherzahlen auch die Konzipienten selbst. Durch den neuen Look angesichts der Uhrzeit, Aufmachung und des Standortes zog es Interessierte aus dem ganzen Landkreis in das Kulturhaus.
0: Ja, also wir sind im Moment schon sehr, sehr gut besucht. Ich denke, das Format, wie wir uns das jetzt ausgedacht haben, ist eine gute Lösung. Das ist jetzt, es war vor, die vorigen Jahre, war das immer so ausgelebt. Also es war nicht so doll besucht. Heute ist es brechen voll, das finde ich sehr, sehr gut. Und die Angebote sind eben auch zugeschnitten für Senioren. Ob das leider ein Bestatter ist oder eine Apotheke oder sowas, aber das sind ja Probleme, die die Senioren betreffen, womit sie sich beschäftigen, gesunde Ernährung zum Beispiel. Es gibt Produkte, die für die Gesundheit gut sind und das ist eine allgemeine Information, die die Senioren hier in Wolfen in der Altstadt haben.
1: Auch die Stadt freut sich über die Gestaltung des diesjährigen Seniorentages, vor allem durch die Arbeit des Seniorenbeirats Bitterfeld-Wolfen.
2: Also die heutige Veranstaltung heißt ja aktiv und gesund im Alter und ist ein Stück weit die Fortsetzung des ehemaligen Seniorentages hier in Wolfen, allerdings unter vollständig neuer Ausrichtung. Wir sind sehr dankbar, dass der neue Seniorenbeirat in Bitterfeld-Wolfen, wir haben ja nun einen gesamtheitlichen Seniorenbeirat, an der Ausgestaltung, Konzeption dieser Veranstaltung mitgewirkt hat und insofern dem auch einen neuen Drive, wenn man das so sagen hat, gegeben hat. Und es sind mehrere Angebote da, um sich rechtlich oder auch ein Stückchen informativ über das Älterwerden und die Herausforderungen zu informieren, aber eben auch Dinge wahrzunehmen, die Lebensfreude beinhalten. Also ringsherum eine ganze Menge Angebote für die Zukunft und vor allen Dingen, um sich, wenn man das gerne möchte, auch in der Stadt Bitterfeld-Wolfen einzubringen.
1: Mit dem neuen Konzept des Seniorentages ist der Stadt Bitterfeld-Wolfen ein erfolgreicher Neustart gelungen. Der große Zuspruch zeigt, dass das Interesse an Angeboten rund um ein aktives und gesundes Älterwerden groß ist. Auch in Zukunft soll der Seniorentag fester Veranstaltungstermin werden.
3: In Essen ist der Lesesommer erfolgreich zu Ende gegangen. Am 3. September fand dazu eine Abschlussveranstaltung in der Kinderbibliothek in Essen statt. Eingeladen waren alle 35 Teilnehmer aus Essen und Schweinitz. Sven Fischer, Hauptamtsleiter der Stadtverwaltung Essen, überreichte die vom Bürgermeister Michael Jahn unterschriebenen Urkunden. Diese werden im Übrigen in den Schulen als Lernleistung anerkannt. Mick Fischer, der amtierende Leselöwe König der Max-Lingner-Grundschule, überreichte zusätzlich eine kleine Überraschung der Stadtverwaltung. Und damit kommen wir zum Sport. Der SC Bernburg hat in der Verbandsliga Sachsen-Anhalt den zweiten Heimsieg der Saison eingefahren. Gegen Eintracht Emselow blieb es lange spannend. Erst nach der Pause fielen die Tore und am Ende stand ein deutlicher 3:0 Erfolg für die Saalestädter.
4: In der Verbandsliga Sachsen-Anhalt empfing der SC Bernburg die Eintracht aus Emselow. Die Gastgeber wollten nach zuletzt zwei Niederlagen wieder zurück in die Erfolgsspur. Emselow hoffte nach der Niederlage gegen Halle Ammendorf ebenfalls auf die Wiedergutmachung. Und schon ging es los. Die Anfangsphase gehört den Gästen. Emselo hat etwas mehr Ballbesitz und kommt zu den ersten Abschlüssen. Paul Eichel prüft Bernbocks Torhüter Finn Röder, der den Ball sicher pariert. Auch bei einem Freistoß von Bodan Botzok ist Röder aufmerksam und lenkt das Leder über die Latte. Bernbock findet nur langsam ins Spiel. Nach einer halben Stunde dann die erste richtig gute Gelegenheit für den SC. Till Heitzmann steht frei zum Kopfball, setzt den Ball aus kurzer Distanz aber über das Tor. Bis zur Pause bleibt es beim 0:0. Emselo wirkt etwas gefährlicher, Bernburg hat offensiv noch Luft nach oben. Minute. Leon Schmidt bringt einen Freistoß aus rund 25 Metern gefährlich aufs Tor. Carlos Krüger schaltet am schnellsten und köpft den Abpraller ins Netz. 1:0 für Bernburg. Nur eine Minute später trifft Nils-Erik Fahrland mit seinem Schuss den Außenpfosten. Emselo sucht den Ausgleich und erhöht in der Schlussviertelstunde den Druck. Doch Bernburg verteidigt konzentriert. Bei einer Doppelchance in der 76. Minute ist erneut Finn Röder zur Stelle. In der 88. Minute fällt die Entscheidung. Röders weiter Abschlag wird von Carlos Krüger per Kopf verlängert. Ihab El-Zayat bleibt vor dem Torhüter ruhig und schiebt den Ball zum 2:0 ins Netz. In der Nachspielzeit bekommt der SC einen Strafstoß. Carlos Krüger verwandelt sicher und macht seinen zweiten Treffer des Tages. Kurz darauf pfeift Schiedsrichter Tobias Menzel die Partie ab. Bernburg gewinnt 3:0, bleibt erneut ohne Gegentor und klettert auf Tabellenplatz 7. Wie bewerten die beiden Trainer die Partie?
5: Was erstmal schön ist, wir haben gewonnen, 3 Tore geschossen und wir haben 2:0 gespielt. Fußball ist ein Ergebnissport, von daher ist erstmal alles positiv. Aber wir haben natürlich für uns auch in der ersten Halbzeit schon so 3-4 Situationen zugelassen aus dem Nichts, wo wir sagen müssen, da müssen wir in Zukunft ein bisschen konsequenter sein, ein bisschen geradliniger. Aber der Mannschaft kann man heute auch wieder nur ein Kompliment machen. Wir haben jetzt 3 Niederlagen am Stück gehabt, haben uns mit guten Wettkämpfen aber nicht belohnt. Heute war das Spiel nicht so ansehnlich, aber wir haben es nach Hause gebracht, haben uns belohnt. Von daher, toll, dass wir die 3 Punkte hier lassen.
6: Gutes Spiel, 90 Minuten lang. Bestrafen uns selbst mit 3 Fehlern. Mit richtigen 3 krassen Fehlern. Das erste Tor war unglücklich, es ist nun mal so. Wir haben alles versucht, über 90 Minuten oder 93 Minuten.

0: Bewerber in den Wahlkreisen direkt gewählt wurden. Im Wahlkreis 22, also in Köthen, Volker Olenitschak für die AfD. Im Wahlkreis 23, also in Zerbst, Philipp Anders Rau, auch er von der AfD. Und im Wahlkreis 28, also Bitterfeld-Wolfen, war es Daniel Reu von der Alternative für Deutschland. Die öffentliche Bekanntmachung des endgültigen Ergebnisses erfolgt gemäß § 70 Satz 1 LBO nach der Feststellung des Zweitstimmenergebnisses durch den Landeswahlausschuss. Mit dieser Information sind wir am Ende unserer heutigen Ausgabe der RBB Aktuellen Nachrichten. Schauen jetzt noch auf das Wetter und im Anschluss gern noch auf die Meldungen aus Dessau, Roßlau und Region. Am Mittwoch melden wir uns dann um 18 Uhr wieder aus der RBB Redaktion. Bis dahin haben Sie eine schöne Zeit, machen Sie es gut und auf Wiedersehen.
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5: Am Mittwoch zeigt sich das Wetter deutlich wechselhafter als am Vortag. Am Morgen ist der Himmel zunächst stärker bewölkt. Dabei kann es vereinzelt zu kurzen Regenschauern kommen. Im Laufe des Tages lockert sich die Bewölkung immer wieder auf, sodass sich die Sonne zeitweise sehen lässt. Die Temperaturen erreichen am Nachmittag rund 20 Grad.
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0: So wurden die Besucher am 5. September am Mausoleum begrüßt. Das Anhaltische Theater Dessau startete hier mit einem Eröffnungskonzert in die neue Spielzeit und hatte ein vielfältiges Programm mitgebracht.
1: Naja, wie immer gibt es ein bisschen Vorausblick auf die Spielzeit. Schönerweise nicht nur die Oper dieses Jahr oder das Musiktheater, sondern auch Schauspiel und Ballett sind dabei. Und es ist, ich würde sagen, ziemlich abwechslungsreich. Es hat sich ergeben, dass wir tatsächlich ganz, ganz viele Stücke haben, wo junge Frauen im Mittelpunkt stehen. Ne? Also sowohl in der Oper oder auch eine alte Dame. Das ist das Produkt zu dem Schauspiel. Und das ergibt einen ziemlich guten roten Faden durch die Spielzeit, glaube ich.
0: Die bald beendete 231. Spielzeit ist sehr gut gelaufen am Theater. So ist man wieder vor der Corona-Pandemie angekommen, was die Zuschauerzahlen angeht. Der Einblick in die 232. Spielzeit beim Eröffnungskonzert

0: Eine ganz besondere Premiere in der neuen Spielzeit gibt es dann anlässlich des Kurt-Weil-Festes.
1: Das Musical Tom Sawyer oder die Oper für junge Leute von Kurt Weil, die ist vor einigen Jahren vollendet worden. Kurt Weil ist gestorben, bevor es zu Ende schreiben konnte. Und das hat die Premiere im Weilfest. Das ist natürlich was sehr Besonderes. Ne?
0: Im September geht es bereits mit den ersten Premieren der neuen Spielzeit los. Einen Überblick über das umfangreiche Programm gibt es natürlich auf der Internetseite des Anhaltischen Theaters. Hier nochmal ein kleiner Vorgeschmack auf die 232. Spielzeit.

0: Während am Mausoleum gerade noch die neue Spielzeit des Anhaltischen Theaters mit einem Eröffnungskonzert eingeläutet wurde, gab es am 5. September nur einige Meter weiter im Rahmen des Bauhausfestes ebenfalls eine Menge zu bestaunen. Unter dem Titel Salto, Takt und Form wurde das diesjährige Fest dem Thema Zirkus gewidmet. Die in den 1920er Jahren sehr beliebte Kunstform begeisterte auch die Bauhäusler. Die historische Zirkusbegeisterung wurde nun adaptiert. Im und rund um das Bauhausgebäude gab es zeitgenössische Zirkusprojekte, Materialperformances, interaktive Spiele und Tanz. So konnten Besucher unter anderem in einem Workshop das Jonglieren lernen. Einer der wortwörtlichen Höhepunkte des Abends war dann die Tanz- und Architekturperformance Extrem Hoch 4 mit Tänzern des sorbischen Nationalensembles. Erstmals wurden hierfür alle Balkone des Ateliergebäudes bespielt. Inspiriert vom Stäbetanz Oskar Schlemmers und dem sorbischen Brauch des Osterklapperns gab es hier eine denkwürdige Performance zu sehen. Einen weiteren besonderen Hingucker gab es dann neben dem Bauhausgebäude. Der Uppsala-Zirkus aus Zeitz zeigte eine Zirkusstraßenperformance mit dem Titel Heiterkeit. Die Darbietung wurde als offenes Labor, inspiriert vom Bauhaus und seinen Fragen nach Freiheit, Gemeinschaft und gesellschaftlichem Wandel inszeniert. Das Publikum begleitete die Künstler durch diese immersive Performance und wurde auch selbst Teil des Geschehens. Bis spät in die Nacht gab es beim Bauhausfest dann noch viel zu sehen und zu erleben. Jahre nachdem die BSG Schiffswerft Roßlau DDR-Meister im Feldhandball wurde und 20 Jahre nach dem Rückzug des TV Jahn Roßlau beginnt in diesem Jahr eine neue Ära des Handballsports in der Schifferstadt. Am 6. September startete die neu gegründete Handballmannschaft des SV Germania 08 Roßlau in den Pflichtspielbetrieb. Zum Saisonauftakt in der Bezirksoberliga empfing man die HSG Wolfen 2000 in der Elbe-Rossel-Halle. Und dass die Roßlauer den Handballsport vermisst haben, zeigte sich auch an der guten Resonanz. Circa 250 Zuschauer schauten sich das Spiel an und sorgten für ordentlich Stimmung. Also gleich rein in die Begegnung und das Roßlauer Team, bestehend aus ehemaligen Spielern der SG Abus Dessau, alten Recken des TV Jahn sowie handballbegeisterten Rückkehrern, legte gut los. Der erste Treffer der Partie ging an die Heimmannschaft. Enrico Sarg mit dem historischen Tor für Roßlau. Im Verlauf des ersten Durchgangs gab es hier ein sehr ausgeglichenes Spiel auf Augenhöhe zu sehen. Der erste Zwei-Tore-Abstand stand erst in der 20. Minute auf der Anzeigetafel. Nach diesem Treffer von Patrick Mattei führten die Roßlauer mit 10:8. Nach einer Auszeit kamen dann die Gäste aus Wolfen etwas besser rein. In der 27. Minute konnten sie sich beim Stand von 12:14 erstmals etwas absetzen. Doch die Hausherren kämpften sich kurz vor der Pause noch einmal zurück und konnten mit einer 15:14 Führung den Gang in die Kabine antreten. In die zweite Hälfte startete Germania dann auch gleich deutlich besser rein. Das Heimpublikum wurde bestens unterhalten und sah einige schöne Treffer. In der 33. Minute beim Stand von 17:14 der erste 3-Tore-Vorsprung für die Gastgeber. Die machten das jetzt richtig gut und ließen die Wolfener zunächst nicht mehr rankommen. In der 45. Minute konnte Enrico Sarg zum 24:20 treffen und die Führung auf 4 Tore ausbauen. Weiter weg ließ die HSG den Liga-Neuling aber nicht ziehen. Die Gäste blieben dran und bewiesen eine gute Moral. In der 53. Minute dann der erneute Ausgleich für Wolfen durch Justin Weigel. Und das Team aus dem Landkreis Anhalt-Bitterfeld hatte nur kurz danach die Chance, per 7 Meter in Führung zu gehen. Die Roßlauer hatten für genau solche Situationen aber noch eine Geheimwaffe auf der Bank. Mike Schulze kam rein und hielt das Ding. Richtig stark. Beim Stand von 27:27 ging es dann also in die letzten 5 Minuten der Partie, die noch einmal richtig spannend wurden. Patrick Mattei war es, der zunächst die Roßlauer wieder in Front brachte. Wolfen aber direkt mit der Antwort durch Fritz Richard Schmidt. Die 59. Minute lief bereits an und es war erneut Patrick Mattei, der den Führungstreffer für die Hausherren erzielte. Nur 9 Sekunden später aber prompt wieder der Ausgleich durch Wolfens Alexander Drossel. Der Krimi ging weiter. Die Germania war wieder am Zug und vergab. Also wieder die Gäste. Und das Aluminium rettete die Roßlauer vorm Rückstand. 6 Sekunden vor Schluss nahm die Gastmannschaft dann ihre Auszeit. Das Spiel wurde noch einmal angepfiffen, aber am Ende blieb es beim 29:29 und der Punkteteilung.
1: Spielverlauf, nehmen wir den Punkt einfach mit. Wie gesagt, erstes Heimspiel und können wir zufrieden sein. Natürlich wäre der erste Sieg beim ersten Spiel meines Erachtens verdient. Wir haben zwischenzeitlich mit 4-5 geführt. Dann kam ein bisschen die Puste. Junge Spieler, Wolfen, super Gegner. Hat Spaß gemacht und so können wir weitermachen. Nach 20 Jahren Abstinenz, Handball in Roßlau, ist das eine Herzangelegenheit. Und das hat man heute auch gesehen. Schätzungsweise 220 Zuschauer. Extrem laut, extrem gute Stimmung. Handball ist wieder angekommen in Roßlau.
0: Nach einem durchaus gelungenen Heimspielauftakt kann das neu gegründete Roßlauer Team nun auf die anstehenden Aufgaben blicken. Welche konkreten Saisonziele hat man sich gesetzt?
1: Also das erste Ziel haben wir schon mal erreicht, indem wir einen Punkt geholt haben. Und und jetzt gehen wir halt von Spiel zu Spiel. Wir freuen uns riesig auf Cosmic. Das wird hier das nächste Heimspiel werden. Da denke ich, dass die Halle noch voller wird. Und ansonsten gehen wir einfach von Spieltag zu Spieltag. Und Aufregung ist noch ein bisschen da. Aber das ist beim Handball so, wie gesagt, es ist wahnsinnig gut geworden heute.
0: Das erwähnte Heimspiel gegen die zweite Mannschaft des SV Blau-Rot Coswig findet dann am 27. September um 16 Uhr in der Elbe-Rossel-Halle statt. Im Schillerpark wurde es am Montag, den 7. September, äußerst sportlich. Die AOK Sachsen-Anhalt hatte zur Sportstunde eingeladen. Ein neues, kostenloses Gesundheitsangebot für AOK-Versicherte.
2: Die Sportstunde als solches ist tatsächlich ein neues Programm. Wir sind jetzt über 10 Jahre mit der AOK-Laufschule in Dessau-Roßlau auch schon am Start und seit einigen Jahren auch mit dem Thema Entspannung Richtung AOK-Yoga-Schule. Und das ist jetzt ein neues Format, was unser Kooperationspartner im Hintergrund, Erik Engel, gerade schon erklärt. Da geht es um Functional Fitness, also sportliche Betätigung vor Ort, verschiedene Übungen für Körper und Geist.
0: Eine vorherige Anmeldung ist bei der Sportstunde nicht nötig. Einfach vorbeikommen und mitmachen. Es wird lediglich empfohlen, eine Matte und etwas zu trinken mitzubringen. Unter Anleitung des professionellen Trainers geht es dann um Übungen, die sich mit Heben, Drehen, Gehen oder Stabilisieren beschäftigen. Dabei orientiert man sich an praktischen Anforderungen des täglichen Lebens.
2: Das ist ein guter Ausgleich, ne? Also entweder nach der Arbeit oder auch nach gewissen anstrengenden Tagen, die man grundsätzlich so erlebt. Und wie gesagt, unsere Programme nach Bewegung und Entspannung dann jetzt auch nochmal Kraft mit einzubauen, ist genau das Wichtige. Wir sitzen viel heutzutage im Auto, im Büro und da ist so ein Ausgleich, den Körper mal mit anderen Muskelgruppen mal wieder zu bewegen, ganz gut.
0: Das Training bietet zahlreiche Vorteile. Es stärkt Kraft, Ausdauer und Beweglichkeit, verbessert die Koordination und trägt zu einer besseren Körperwahrnehmung bei. Gleichzeitig kann es helfen, Beschwerden vorzubeugen und die Stabilität im Alltag zu erhöhen. Die Sportstunde ist für Einsteiger und Fortgeschrittene sowie für alle Altersgruppen bestens geeignet.
2: Wir haben tatsächlich das ausgeschrieben für jedermann. Es kann also jung, alt gern teilnehmen. Wir sind dafür jeden offen. Wir richten auch das Training tatsächlich jeder Zielgruppe ein bisschen aus. Also die Übungen können entweder professioneller ausgeführt werden oder eher dann doch noch ein bisschen auch amateurhaft. Wir kontrollieren das Ganze mit unserem Trainer. Wichtig ist, dass man in Bewegung kommt.
0: Jede Trainingseinheit dauert circa eine Stunde. Die AOK lädt alle Versicherten ein, immer montags um 18 Uhr im Schillerpark aktiv zu werden und etwas für die eigene Gesundheit zu tun. Das alles unkompliziert, ohne Anmeldung und in motivierender Gruppenatmosphäre. Weitere Infos und Termine gibt es unter www.deine-gesundheitswelt.de/aok-sportstunde.

0: Hallo und herzlich willkommen, liebe Zuschauer, zur Dienstagsausgabe der RBW Aktuellen Nachrichten. Für Autofahrer in der Region beginnt eine voraussichtlich zweijährige Geduldsprobe. Seit Montag, dem 14. September, ist die Brücke der Bundesstraße B100 über die Mulde bei Poch vollständig gesperrt. Auf die Verkehrsteilnehmer kommen umfangreiche Umleitungen zu. Die Sperrung war bereits mehrfach angekündigt und immer wieder verschoben worden. Nun haben die Bauarbeiten an der wichtigen Verkehrsverbindung begonnen. Die Landesstraßenbaubehörde lässt die bestehende Muldebrücke durch einen Neubau ersetzen. Das bisherige Bauwerk ist baufällig und entspricht nicht mehr den heutigen Anforderungen. Um ausreichend Platz für den Neubau zu schaffen, wird die alte Brücke gleichzeitig abgerissen. Erst dadurch entsteht die notwendige Baufreiheit für die weiteren Arbeiten. Die gesamte Maßnahme soll nach derzeitiger Planung etwa 2 Jahre dauern. Auch für Radfahrer und Fußgänger soll die Querung der Mulde weiterhin möglich bleiben. Für sie wird eine Behelfslösung eingerichtet, sodass die Mulde während der Bauzeit weiterhin überquert werden kann. Für Pendler, Anwohner und den regionalen Verkehr bedeutet die Sperrung dennoch erhebliche Einschränkungen. Die Umleitungsstrecken dürften insbesondere zu den Stoßzeiten für zusätzliche Fahrzeiten sorgen. Mit dem Neubau soll langfristig eine moderne und leistungsfähige Verbindung über die Mulde geschaffen werden. Bis dahin heißt es, für alle Verkehrsteilnehmer Umleitungen beachten und mehr Zeit einplanen. Am 9. September hat die Stadt Bitterfeld-Wolfen zum diesjährigen Seniorentag aktiv und gesund im Alter ins städtische Kulturhaus geladen. Zahlreiche Aussteller, Vereine und Institutionen stellten ihre Angebote dar, um Senioren zu beraten, informieren und aufzuklären. Neben Plätzen zum Verweilen und um ins Gespräch zu kommen, gab es auch sportliche Kursangebote und vieles mehr.
1: Die Stadt Bitterfeld-Wolfen hat am 9. September zur Veranstaltung Aktiv und gesund im Alter geladen. Im städtischen Kulturhaus waren zahlreiche Aussteller vor Ort, um Senioren zu beraten, aufzuklären sowie zum Mitmachen einzuladen. Mit der Neubesetzung des Seniorenbeirats bekommt auch der frühere Seniorentag der Stadt Bitterfeld-Wolfen einen neuen Namen und ein frisches Konzept. Die Veranstaltung orientiert sich zukünftig mehr an dem Ausstellungscharakter einer Messe.
2: Heute sind wir zur alljährlichen Gesundheitsmesse, die schon seit Jahren von dem Seniorenbeirat Wolfen durchgeführt wird. Wir haben ein neues Format, sonst war es immer unten im Foyer. Das war sehr groß angelegt, sehr nicht so gemütlich. Und wir haben jetzt, und zwar auch im Vormittag, und wir haben jetzt ein neues Format aufgelegt von der Gesundheitsmesse und haben gesagt, ab 14 Uhr Nachmittag, wo die Senioren erstmal zu Hause Mittagessen können und dann zum Kaffee trinken, was das Heinrich-Heine-Gymnasium, die 12. Klasse, das Kaffee und Kuchen ausrichtet und sich damit ihr Abi-Geld für die Abi-Feier zusammenspart.
1: Rund 40 Vereine, Institutionen, Dienstleister und Aussteller präsentierten sich mit Informationsständen für die Senioren. Ein Kuchenbazar hat zum Verweilen und ins Gespräch kommen eingeladen. Eine Modenschau und unterhaltsame Tanzeinlagen waren auch geplant. In diesem Jahr stehen auch verschiedene Kurse, von sportlichen bis hin zu Handykursen, den Senioren zur Verfügung.
2: Am Programm sind neue Aussteller und es sind dank der Kulturwoche, die ja auch stattfindet in der Stadt Bitterfeld-Wolfen, noch Seminarangebote, die es vorher nicht gab. Es gibt eine Modenschau 15 Uhr und es gibt der Tanzwerk wird auch eine Vorführung danach zur Gesundheitsmesse haben. Danach alles zwischen 15 und 16 Uhr.
1: In diesem Jahr überraschen die Besucherzahlen auch die Konzipienten selbst. Durch den neuen Look angesichts der Uhrzeit, Aufmachung und des Standortes zog es Interessierte aus dem ganzen Landkreis in das Kulturhaus.
2: Ja, also wir sind im Moment schon sehr, sehr gut besucht. Ich denke, das Format, wie wir uns das jetzt ausgedacht haben, ist eine gute Lösung. Das ist jetzt, die vorigen Jahre war das immer so ausgelebt. Also es war nicht so doll besucht. Heute ist es brechenvoll, das finde ich sehr, sehr gut. Und die Angebote sind eben auch zugeschnitten für Senioren. Ob das leider ein Bestatter ist oder eine Apotheke oder sowas. Aber das sind ja Probleme, die die Senioren betreffen, womit sie sich beschäftigen. Gesunde Ernährung zum Beispiel Es gibt Produkte, die für die Gesundheit gut sind. Und das ist eine allgemeine Information, die die Senioren hier in Wolfen in der Altstadt haben.
1: Auch die Stadt freut sich über die Gestaltung des diesjährigen Seniorentages, vor allem durch die Arbeit des Seniorenbeirats Bitterfeld-Wolfen.
3: Also die heutige Veranstaltung heißt ja aktiv und gesund im Alter und ist ein Stück weit die Fortsetzung des ehemaligen Seniorentages hier in Wolfen, allerdings unter vollständig neuer Ausrichtung. Wir sind sehr dankbar, dass der neue Seniorenbeirat in Bitterfeld-Wolfen, wir haben ja nun einen gesamtheitlichen Seniorenbeirat, an der Ausgestaltung, Konzeption dieser Veranstaltung mitgewirkt hat. Und insofern dem auch einen neuen Drive, wenn man das so sagen hat, gegeben hat. Und es sind mehrere Angebote da, um sich rechtlich oder auch ein Stückchen informativ über das Älterwerden und die Herausforderungen zu informieren, aber eben auch Dinge wahrzunehmen, die Lebensfreude beinhalten. Also ringsherum eine ganze Menge Angebote für die Zukunft und vor allen Dingen, um sich, wenn man das gerne möchte, auch in der Stadt Bitterfeld-Wolfen einzubringen.
1: Mit dem neuen Konzept des Seniorentages ist der Stadt Bitterfeld-Wolfen ein erfolgreicher Neustart gelungen. Der große Zuspruch zeigt, dass das Interesse an Angeboten rund um ein aktives und gesundes Älterwerden groß ist. Auch in Zukunft soll der Seniorentag fester Veranstaltungstermin werden.
0: In Essen ist der Lesesommer erfolgreich zu Ende gegangen. Am 3. September fand dazu eine Abschlussveranstaltung in der Kinderbibliothek in Essen statt. Eingeladen waren alle 35 Teilnehmer aus Essen und Schweinitz. Sven Fischer, Hauptamtsleiter der Stadtverwaltung Essen, überreichte die vom Bürgermeister Michael Jahn unterschriebenen Urkunden. Diese werden im Übrigen in den Schulen als Lernleistung anerkannt. Mick Fischer, der amtierende Leselöwe Löwenkönig der Max-Lingner-Grundschule, überreichte zusätzlich eine kleine Überraschung der Stadtverwaltung. Und damit kommen wir zum Sport. Der SC Bernburg hat in der Verbandsliga Sachsen-Anhalt den zweiten Heimsieg der Saison eingefahren. Gegen Eintracht Emselo blieb es lange spannend. Erst nach der Pause fielen die Tore und am Ende stand ein deutlicher 3:0-Erfolg für die Saalestädter.
4: In der Verbandsliga Sachsen-Anhalt empfing der SC Bernburg die Eintracht aus Emselo. Die Gastgeber wollten nach zuletzt zwei Niederlagen wieder zurück in die Erfolgsspur. Emselo hoffte nach der Niederlage gegen Halle Ammendorf ebenfalls auf die Wiedergutmachung. Und schon ging es los. Die Anfangsphase gehört den Gästen. Emselo hat etwas mehr Ballbesitz und kommt zu den ersten Abschlüssen. Paul Eichel prüft Bernburgs Torhüter Finn Röder, der den Ball sicher pariert. Auch bei einem Freistoß von Bodan Botzok ist Röder aufmerksam und lenkt das Leder über die Latte. Bernburg findet nur langsam ins Spiel. Nach einer halben Stunde dann die erste richtig gute Gelegenheit für den SC. Till Heitzmann steht frei zum Kopfball, setzt den Ball aus kurzer Distanz aber über das Tor. Bis zur Pause bleibt es beim 0:0. Emselo wirkt etwas gefährlicher, Bernburg hat offensiv noch Luft nach oben. Minute. Leon Schmidt bringt einen Freistoß aus rund 25 Metern gefährlich aufs Tor. Carlos Krüger schaltet am schnellsten und köpft den Abpraller ins Netz. 1:0 für Bernburg. Nur eine Minute später trifft Nils-Erik Fahrland mit seinem Schuss den Außenpfosten. Emselo sucht den Ausgleich und erhöht in der Schlussviertelstunde den Druck. Doch Bernburg verteidigt konzentriert. Bei einer Doppelchance in der 76. Minute ist erneut Finn Röder zur Stelle. In der 88. Minute fällt die Entscheidung. Röders weiter Abschlag wird von Carlos Krüger per Kopf verlängert. Ihab El-Zayat bleibt vor dem Torhüter ruhig und schiebt den Ball zum 2:0 ins Netz. In der Nachspielzeit bekommt der SC einen Strafstoß. Carlos Krüger verwandelt sicher und macht seinen zweiten Treffer des Tages. Kurz darauf pfeift Schiedsrichter Tobias Menzel die Partie ab. Bernburg gewinnt 3:0, bleibt erneut ohne Gegentor und klettert auf Tabellenplatz 7. Wie bewerten die beiden Trainer die Partie?
5: Was erstmal schön ist, wir haben gewonnen, 3 Tore geschossen und wir haben 0 gespielt. Fußball ist ein Ergebnissport, von daher ist erstmal alles positiv. Aber wir haben natürlich für uns auch in der ersten Halbzeit schon so 3-4 Situationen zugelassen aus dem Nichts, wo wir sagen müssen, da müssen wir in Zukunft ein bisschen konsequenter sein, ein bisschen geradliniger. Aber der Mannschaft kann man heute auch wieder nur ein Kompliment machen. Wir haben jetzt 3 Niederlagen am Stück gehabt, haben uns mit guten Wettkämpfen aber nicht belohnt. Heute war das Spiel nicht so ansehnlich, aber wir haben es nach Hause gebracht, haben uns belohnt. Von daher toll, dass wir die 3 Punkte hier lassen.
6: Gutes Spiel, 90 Minuten lang. Bestrafen uns selbst mit 3 Fehlern. Mit richtigen 3 krassen Fehlern. Das erste Tor war unglücklich, es ist nun mal so. Wir haben alles versucht, über 90 Minuten oder 93 Minuten. Wir haben das Fußballglück nicht zur Zeit. Ich kann der Mannschaft nichts, gar nichts absprechen, außer dass wir keine Tore machen.
4: Am kommenden Samstag geht es für Bernburg zum SV Dessau 05. Emselo empfängt am Sonntag den VfB Merseburg.
0: Der Kreiswahlausschuss hat die Ergebnisse der Landtagswahl in den Wahlkreisen 22, 23 und 28 festgestellt. Zu den vorläufigen Ergebnissen gab es nur marginale Änderungen. Festgestellt wurde insbesondere, dass folgende Bewerber in den Wahlkreisen direkt gewählt wurden. Im Wahlkreis 22, also in Köthen, Volker Olenitschak für die AfD. Im Wahlkreis 23, also in Zerbst, Philipp Anders Rau, auch er von der AfD. Und im Wahlkreis 28, also Bitterfeld-Wolfen, war es Daniel Reu von der Alternative für Deutschland. Die öffentliche Bekanntmachung des endgültigen Ergebnisses erfolgt gemäß § 70 Satz 1 LWO nach der Feststellung des Zweitstimmenergebnisses durch den Landeswahlausschuss. Mit dieser Information sind wir am Ende unserer heutigen Ausgabe der RBB Aktuellen Nachrichten, schauen jetzt noch auf das Wetter und im Anschluss gern noch auf die Meldungen aus Dessau-Roßlau und Region. Am Mittwoch melden wir uns dann um 18 Uhr wieder aus der RBB Redaktion. Bis dahin haben Sie eine schöne Zeit, machen Sie es gut und auf Wiedersehen.
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11: Am Mittwoch zeigt sich das Wetter deutlich wechselhafter als am Vortag. Am Morgen ist der Himmel zunächst stärker bewölkt. Dabei kann es vereinzelt zu kurzen Regenschauern kommen. Im Laufe des Tages lockert sich die Bewölkung immer wieder auf, sodass sich die Sonne zeitweise sehen lässt. Die Temperaturen erreichen am Nachmittag rund 20 Grad.
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0: So wurden die Besucher am 5. September am Mausoleum begrüßt. Das Anhaltische Theater Dessau startete hier mit einem Eröffnungskonzert in die neue Spielzeit und hatte ein vielfältiges Programm mitgebracht.
1: Naja, wie immer gibt es ein bisschen Vorausblick auf die Spielzeit. Schönerweise nicht nur die Oper dieses Jahr oder das Musiktheater, sondern auch Schauspiel und Ballett sind dabei. Und es ist, ich würde sagen, ziemlich abwechslungsreich. Es hat sich ergeben, dass wir tatsächlich ganz, ganz viele Stücke haben, wo junge Frauen im Mittelpunkt stehen. Ne? Also sowohl in der Oper oder auch eine alte Dame, das ist das Produktion im Schauspiel. Und das ergibt einen ziemlich guten roten Faden durch die Spielzeit, glaube ich.
0: Die bald beendete 231. Spielzeit ist sehr gut gelaufen am Theater. So ist man wieder vor der Corona-Pandemie angekommen, was die Zuschauerzahlen angeht. Der Einblick in die 232. Spielzeit beim Eröffnungskonzert

0: Eine ganz besondere Premiere in der neuen Spielzeit gibt es dann anlässlich des Kurt Weill-Festes.
1: Das Musical Tom Sawyer oder die Oper für junge Leute von Kurt Weill, die ist vor einigen Jahren vollendet worden. Kurt Weill ist gestorben, bevor es zu Ende schreiben konnte. Und das hat die Premiere im Weill-Fest. Das ist natürlich was sehr Besonderes, ne?
0: Im September geht es bereits mit den ersten Premieren der neuen Spielzeit los. Einen Überblick über das umfangreiche Programm gibt es natürlich auf der Internetseite des Anhaltischen Theaters. Hier nochmal ein kleiner Vorgeschmack auf die 232. Spielzeit.

Während am Mausoleum gerade noch die neue Spielzeit des Anhaltischen Theaters mit einem Eröffnungskonzert eingeläutet wurde, gab es am 5. September nur einige Meter weiter im Rahmen des Bauhausfestes ebenfalls eine Menge zu bestaunen. Unter dem Titel Salto, Takt und Form wurde das diesjährige Fest dem Thema Zirkus gewidmet. Die in den 1920er Jahren sehr beliebte Kunstform begeisterte auch die Bauhäusler. Die historische Zirkusbegeisterung wurde nun adaptiert. Im und rund um das Bauhausgebäude gab es zeitgenössische Zirkusprojekte, Materialperformances, interaktive Spiele und Tanz. So konnten Besucher unter anderem in einem Workshop das Jonglieren lernen. Einer der wortwörtlichen Höhepunkte des Abends war dann die Tanz- und Architekturperformance Extrem Hoch 4 mit Tänzern des sorbischen Nationalensembles. Erstmals wurden hierfür alle Balkone des Ateliergebäudes bespielt. Inspiriert vom Stäbetanz Oskar Schlemmers und dem sorbischen Brauch des Osterklapperns gab es hier eine denkwürdige Performance zu sehen. Einen weiteren besonderen Hingucker gab es dann neben dem Bauhausgebäude. Der Uppsala-Zirkus aus Zeitz zeigte eine Zirkusstraßenperformance mit dem Titel Heiterkeit. Die Darbietung wurde als offenes Labor, inspiriert vom Bauhaus und seinen Fragen nach Freiheit, Gemeinschaft und gesellschaftlichem Wandel inszeniert. Das Publikum begleitete die Künstler durch diese immersive Performance und wurde auch selbst Teil des Geschehens. Bis spät in die Nacht gab es beim Bauhausfest dann noch viel zu sehen und zu erleben. Jahre nachdem die BSG Schiffswerft Roßlau DDR-Meister im Feldhandball wurde und 20 Jahre nach dem Rückzug des TV Jahn Roßlau beginnt in diesem Jahr eine neue Ära des Handballsports in der Schifferstadt. Am 6. September startete die neu gegründete Handballmannschaft des SV Germania 08 Roßlau in den Pflichtspielbetrieb. Zum Saisonauftakt in der Bezirksoberliga empfing man die HSG Wolfen 2000 in der Elbe-Rossel-Halle. Und dass die Rosslauer den Handballsport vermisst haben, zeigte sich

0: auch an der guten Resonanz. Circa 250 Zuschauer schauten sich das Spiel an und sorgten für ordentlich Stimmung. Also gleich rein in die Begegnung und das Roßlauer Team, bestehend aus ehemaligen Spielern der SG Abus Dessau, alten Recken des TV Jahn sowie handballbegeisterten Rückkehrern, legte gut los. Der erste Treffer der Partie ging an die Heimmannschaft. Enrico Sarg mit dem historischen Tor für Roßlau. Im Verlauf des ersten Durchgangs gab es hier ein sehr ausgeglichenes Spiel auf Augenhöhe zu sehen. Der erste 2-Tore-Abstand stand erst in der 20. Minute auf der Anzeigetafel. Nach diesem Treffer von Patrick Mattei führten die Roßlauer mit 10:8. Nach einer Auszeit kamen dann die Gäste aus Wolfen etwas besser rein. In der 27. Minute konnten sie sich beim Stand von 12:14 erstmals etwas absetzen. Doch die Hausherren kämpften sich kurz vor der Pause noch einmal zurück und konnten mit einer 15:14 Führung den Gang in die Kabine antreten. In die zweite Hälfte startete Germania dann auch gleich deutlich besser rein. Das Heimpublikum wurde bestens unterhalten und sah einige schöne Treffer. In der 33. Minute beim Stand von 17:14 der erste 3-Tore-Vorsprung für die Gastgeber. Die machten das jetzt richtig gut und ließen die Wolfener zunächst nicht mehr rankommen. In der 45. Minute konnte Enrico Sarg zum 24:20 treffen und die Führung auf 4 Tore ausbauen. Weiter weg ließ die HSG den Liga-Neuling aber nicht ziehen. Die Gäste blieben dran und bewiesen eine gute Moral. In der 53. Minute dann der erneute Ausgleich für Wolfen durch Justin Weigel. Und das Team aus dem Landkreis Anhalt-Bitterfeld hatte nur kurz danach die Chance, per 7 Meter in Führung zu gehen. Die Roßlauer hatten für genau solche Situationen aber noch eine Geheimwaffe auf der Bank. Mike Schulze kam rein und hielt das Ding. Richtig stark. Beim Stand von 27:27 ging es dann also in die letzten 5 Minuten der Partie, die noch einmal richtig spannend wurden. Patrick Mattei war es, der zunächst die Roßlauer wieder in Front brachte. Wolfen aber direkt mit der Antwort durch Fritz Richard Schmidt. Die 59. Minute lief bereits an und es war erneut Patrick Mattei, der den Führungstreffer für die Hausherren erzielte. Nur 9 Sekunden später aber prompt wieder der Ausgleich durch Wolfens Alexander Drossel. Der Krimi ging weiter. Die Germania war wieder am Zug und vergab. Also wieder die Gäste und das Aluminium rettete die Roßlauer vorm Rückstand. 6 Sekunden vor Schluss nahm die Gastmannschaft dann ihre Auszeit. Das Spiel wurde noch einmal angepfiffen, aber am Ende blieb es beim 29:29 und der Punkteteilung.
1: Spielverlauf, nehmen wir den Punkt einfach mit. Wie gesagt, erste Heimspiel und können wir zufrieden sein. Natürlich wäre der erste Sieg beim ersten Spiel meines Erachtens verdient. Wir haben zwischenzeitlich mit 4-5 geführt. Dann kam ein bisschen die Puste. Junge Spieler, Wolfen, super Gegner. Hat Spaß gemacht und so können wir weitermachen. Nach 20 Jahren Abstinenz, Handball in Roßlau, ist das eine Herzangelegenheit. Und das hat man heute auch gesehen. Schätzungsweise 220 Zuschauer, extrem laut, extrem gute Stimmung. Handball ist wieder angekommen in Roßlau.
0: Nach einem durchaus gelungenen Heimspielauftakt kann das neu gegründete Roßlauer Team nun auf die anstehenden Aufgaben blicken. Welche konkreten Saisonziele hat man sich gesetzt?
1: Also das erste Ziel haben wir schon mal erreicht, indem wir einen Punkt geholt haben. Und und jetzt gehen wir halt von Spiel zu Spiel. Wir freuen uns riesig auf Kosmisch. Das wird hier das nächste Heimspiel werden. Da denke ich, dass die Halle noch voller wird. Und ansonsten gehen wir einfach von Spieltag zu Spieltag. Und Aufregung ist noch ein bisschen da. Aber das ist beim Handball so, wie gesagt, es ist wahnsinnig gut geworden heute.
0: Das erwähnte Heimspiel gegen die zweite Mannschaft des SV Blau-Rot Coswig findet dann am 27. September um 16 Uhr in der Elbe-Rossel-Halle statt. Im Schillerpark wurde es am Montag, den 7. September, äußerst sportlich. Die AOK Sachsen-Anhalt hatte zur Sportstunde eingeladen. Ein neues, kostenloses Gesundheitsangebot für AOK-Versicherte.
2: Die Sportstunde als solches ist tatsächlich ein neues Programm. Wir sind jetzt über 10 Jahre mit der AOK Laufschule in Dessau-Roßlau auch schon am Start und seit einigen Jahren auch mit dem Thema Entspannung Richtung AOK Yogaschule. Und das ist jetzt ein neues Format, was unser Kooperationspartner im Hintergrund Erik Engel gerade schon erklärt. Da geht es um Functional Fitness, also sportliche Betätigung vor Ort, verschiedene Übungen für Körper und Geist.
0: Eine vorherige Anmeldung ist bei der Sportstunde nicht nötig. Einfach vorbeikommen und mitmachen. Es wird lediglich empfohlen, eine Matte und etwas zu trinken mitzubringen. Unter Anleitung des professionellen Trainers geht es dann um Übungen, die sich mit Heben, Drehen, Gehen oder Stabilisieren beschäftigen. Dabei orientiert man sich an praktischen Anforderungen des täglichen Lebens.
2: Das ist ein guter Ausgleich, ne? Also entweder nach der Arbeit oder auch nach gewissen anstrengenden Tagen, die man grundsätzlich so erlebt. Und wie gesagt, unsere Programme nach Bewegung und Entspannung dann jetzt auch nochmal Kraft mit einzubauen, das ist genau das Wichtige. Wir sitzen viel heutzutage im Auto, im Büro. Und da ist so ein Ausgleich, den Körper mal mit anderen Muskelgruppen mal wieder zu bewegen, ganz gut.
0: Das Training bietet zahlreiche Vorteile. Es stärkt Kraft, Ausdauer und Beweglichkeit, verbessert die Koordination und trägt zu einer besseren Körperwahrnehmung bei. Gleichzeitig kann es helfen, Beschwerden vorzubeugen und die Stabilität im Alltag zu erhöhen. Die Sportstunde ist für Einsteiger und Fortgeschrittene sowie für alle Altersgruppen bestens geeignet.
2: Wir haben tatsächlich das ausgeschrieben für jedermann. Es kann also jung, alt gern teilnehmen. Wir sind dafür jeden offen. Wir richten auch das Training tatsächlich jeder Zielgruppe ein bisschen aus. Also die Übungen können entweder professioneller ausgeführt werden oder eher dann doch noch ein bisschen auch amateurhaft. Wir kontrollieren das Ganze mit unserem Trainer. Wichtig ist, dass man in Bewegung kommt.
0: Jede Trainingseinheit dauert circa eine Stunde. Die AOK lädt alle Versicherten ein, immer montags um 18 Uhr im Schillerpark aktiv zu werden und etwas für die eigene Gesundheit zu tun. Das alles unkompliziert, ohne Anmeldung und in motivierender Gruppenatmosphäre. Weitere Infos und Termine gibt es unter www.deine-gesundheitswelt.de/AOK-Sportstunde.

0: Hallo und herzlich willkommen, liebe Zuschauer, zur Dienstagsausgabe der RBW Aktuellen Nachrichten. Für Autofahrer in der Region beginnt eine voraussichtlich zweijährige Geduldsprobe. Seit Montag, dem 14. September, ist die Brücke der Bundesstraße B100 über die Mulde bei Poch vollständig gesperrt. Auf die Verkehrsteilnehmer kommen umfangreiche Umleitungen zu. Die Sperrung war bereits mehrfach angekündigt und immer wieder verschoben worden. Nun haben die Bauarbeiten an der wichtigen Verkehrsverbindung begonnen. Die Landesstraßenbaubehörde lässt die bestehende Muldebrücke durch einen Neubau ersetzen. Das bisherige Bauwerk ist baufällig und entspricht nicht mehr den heutigen Anforderungen. Um ausreichend Platz für den Neubau zu schaffen, wird die alte Brücke gleichzeitig abgerissen. Erst dadurch entsteht die notwendige Baufreiheit für die weiteren Arbeiten. Die gesamte Maßnahme soll nach derzeitiger Planung etwa 2 Jahre dauern. Auch für Radfahrer und Fußgänger soll die Querung der Mulde weiterhin möglich bleiben. Für sie wird eine Behelfslösung eingerichtet, sodass die Mulde während der Bauzeit weiterhin überquert werden kann. Für Pendler, Anwohner und den regionalen Verkehr bedeutet die Sperrung dennoch erhebliche Einschränkungen. Die Umleitungsstrecken dürften insbesondere zu den Stoßzeiten für zusätzliche Fahrzeiten sorgen. Mit dem Neubau soll langfristig eine moderne und leistungsfähige Verbindung über die Mulde geschaffen werden. Bis dahin heißt es, für alle Verkehrsteilnehmer Umleitungen beachten und mehr Zeit einplanen. Am 9. September hat die Stadt Bitterfeld-Wolfen zum diesjährigen Seniorentag aktiv und gesund im Alter ins städtische Kulturhaus geladen. Zahlreiche Aussteller, Vereine und Institutionen stellten ihre Angebote dar, um Senioren zu beraten, informieren und aufzuklären. Neben Plätzen zum Verweilen und um ins Gespräch zu kommen, gab es auch sportliche Kursangebote und vieles mehr.
1: Die Stadt Bitterfeld-Wolfen hat am 9. September zur Veranstaltung Aktiv und gesund im Alter geladen. Im städtischen Kulturhaus waren zahlreiche Aussteller vor Ort, um Senioren zu beraten, aufzuklären sowie zum Mitmachen einzuladen. Mit der Neubesetzung des Seniorenbeirats bekommt auch der frühere Seniorentag der Stadt Bitterfeld-Wolfen einen neuen Namen und ein frisches Konzept. Die Veranstaltung orientiert sich zukünftig mehr an dem Ausstellungscharakter einer Messe.
2: Heute sind wir zur alljährlichen Gesundheitsmesse, die schon seit Jahren von dem Seniorenbeirat Wolfen durchgeführt wird. Wir haben ein neues Format, sonst war es immer unten im Foyer. Das war sehr groß angelegt, sehr nicht so gemütlich. Und wir haben jetzt, und zwar auch im Vormittag, und wir haben jetzt ein neues Format aufgelegt von der Gesundheitsmesse und haben gesagt, ab 14 Uhr Nachmittag, wo die Senioren erstmal zu Hause Mittagessen können, und dann zum Kaffee trinken, was das Heinrich-Heine-Gymnasium, die 12. Klasse, das Kaffee und Kuchen ausrichtet und sich damit ihr Abi-Geld für die Abi-Feier zusammenspart.
1: Rund 40 Vereine, Institutionen, Dienstleister und Aussteller präsentierten sich mit Informationsständen für die Senioren. Ein Kuchenbazar hat zum Verweilen und ins Gespräch kommen eingeladen. Eine Modenschau und unterhaltsame Tanzeinlagen waren auch geplant. In diesem Jahr stehen auch verschiedene Kurse, von sportlichen bis hin zu Handykursen, den Senioren zur Verfügung.
2: Am Programm sind neue Aussteller und es sind dank der Kulturwoche, die ja auch stattfindet in der Stadt Bitterfeld-Wolfen, noch Seminarangebote, die es vorher nicht gab. Es gibt eine Modenschau 15 Uhr. Und es gibt, der Tanzwerk wird auch eine Vorführung danach zur Gesundheitsmesse haben. Danach alles zwischen 15 und 16 Uhr.
1: In diesem Jahr überraschen die Besucherzahlen auch die Konzipienten selbst. Durch den neuen Look angesichts der Uhrzeit, Aufmachung und des Standortes zog es Interessierte aus dem ganzen Landkreis in das Kulturhaus.
2: Ja, also wir sind im Moment schon sehr, sehr gut besucht. Ich denke, das Format, wie wir uns das jetzt ausgedacht haben, ist eine gute Lösung. Das ist jetzt, die vorigen Jahre war das immer so ausgelebt. Also es war nicht so doll besucht. Heute ist es brechenvoll, das finde ich sehr, sehr gut. Und die Angebote sind eben auch zugeschnitten für Senioren. Ob das leider ein Bestatter ist oder eine Apotheke oder sowas. Aber das sind ja Probleme, die die Senioren betreffen, womit sie sich beschäftigen. Gesunde Ernährung zum Beispiel, Es gibt Produkte, die für die Gesundheit gut sind. Und das ist eine allgemeine Information, die die Senioren hier in Wolfen in der Altstadt haben.
1: Auch die Stadt freut sich über die Gestaltung des diesjährigen Seniorentages, vor allem durch die Arbeit des Seniorenbeirats Bitterfeld-Wolfen.
3: Also die heutige Veranstaltung heißt ja aktiv und gesund im Alter und ist ein Stück weit die Fortsetzung des ehemaligen Seniorentages hier in Wolfen, allerdings unter vollständig neuer Ausrichtung. Wir sind sehr dankbar, dass der neue Seniorenbeirat in Bitterfeld-Wolfen, wir haben ja nun einen gesamtheitlichen Seniorenbeirat, an der Ausgestaltung, Konzeption dieser Veranstaltung mitgewirkt hat. Und insofern dem auch einen neuen Drive, wenn man das so sagen hat, gegeben hat. Und es sind mehrere Angebote da, um sich rechtlich oder auch ein Stückchen informativ über das Älterwerden und die Herausforderungen zu informieren, aber eben auch Dinge wahrzunehmen, die Lebensfreude beinhalten. Also ringsherum eine ganze Menge Angebote für die Zukunft und vor allen Dingen, um sich, wenn man das gerne möchte, auch in der Stadt Bitterfeld-Wolfen einzubringen.
1: Mit dem neuen Konzept des Seniorentages ist der Stadt Bitterfeld-Wolfen ein erfolgreicher Neustart gelungen. Der große Zuspruch zeigt, dass das Interesse an Angeboten rund um ein aktives und gesundes Älterwerden groß ist. Auch in Zukunft soll der Seniorentag fester Veranstaltungstermin werden.
0: In Essen ist der Lesesommer erfolgreich zu Ende gegangen. Am 3. September fand dazu eine Abschlussveranstaltung in der Kinderbibliothek in Essen statt. Eingeladen waren alle 35 Teilnehmer aus Essen und Schweinitz. Sven Fischer, Hauptamtsleiter der Stadtverwaltung Essen, überreichte die vom Bürgermeister Michael Jahn unterschriebenen Urkunden. Diese werden im Übrigen in den Schulen als Lernleistung anerkannt. Mick Fischer, der amtierende Leselöwe König der Max-Lingner-Grundschule, überreichte zusätzlich eine kleine Überraschung der Stadtverwaltung. Und damit kommen wir zum Sport. Der SC Bernburg hat in der Verbandsliga Sachsen-Anhalt den zweiten Heimsieg der Saison eingefahren. Gegen Eintracht Emselo blieb es lange spannend. Erst nach der Pause fielen die Tore und am Ende stand ein deutlicher 3:0 Erfolg für die Saalestädter.
4: In der Verbandsliga Sachsen-Anhalt empfing der SC Bernburg die Eintracht aus Emselo. Die Gastgeber wollten nach zuletzt zwei Niederlagen wieder zurück in die Erfolgsspur. Emselo hoffte nach der Niederlage gegen Halle Ammendorf ebenfalls auf die Wiedergutmachung. Und schon ging es los. Die Anfangsphase gehört den Gästen. Emselo hat etwas mehr Ballbesitz und kommt zu den ersten Abschlüssen. Paul Eichel prüft Bernburgs Torhüter Finn Röder, der den Ball sicher pariert. Auch bei einem Freistoß von Bodan Botzok ist Röder aufmerksam und lenkt das Leder über die Latte. Bernburg findet nun langsam ins Spiel. Nach einer halben Stunde dann die erste richtig gute Gelegenheit für den SC. Till Heitzmann steht frei zum Kopfball, setzt den Ball aus kurzer Distanz aber über das Tor. Bis zur Pause bleibt es beim 0:0. Emselo wirkt etwas gefährlicher, Bernburg hat offensiv noch Luft nach oben. Minute. Leon Schmidt bringt einen Freistoß aus rund 25 Metern gefährlich aufs Tor. Carlos Krüger schaltet am schnellsten und köpft den Abpraller ins Netz. 1:0 für Bernburg. Nur eine Minute später trifft Nils-Erik Fahrland mit seinem Schuss den Außenpfosten. Emselo sucht den Ausgleich und erhöht in der Schlussviertelstunde den Druck. Doch Bernburg verteidigt konzentriert. Bei einer Doppelchance in der 76. Minute ist erneut Finn Röder zur Stelle. In der 88. Minute fällt die Entscheidung. Gröders weiter Abschlag wird von Carlos Krüger per Kopf verlängert. Ihab El-Zayat bleibt vor dem Torhüter ruhig und schiebt den Ball zum 2:0 ins Netz. In der Nachspielzeit bekommt der SC einen Strafstoß. Carlos Krüger verwandelt sicher und macht seinen zweiten Treffer des Tages. Kurz darauf pfeift Schiedsrichter Tobias Menzel die Partie ab. Bernburg gewinnt 3:0, bleibt erneut ohne Gegentor und klettert auf Tabellenplatz 7. Wie bewerten die beiden Trainer die Partie?
5: Was erstmal schön ist, wir haben gewonnen, 3 Tore geschossen und wir haben 0 gespielt. Fußball ist ein Ergebnissport, von daher ist erstmal alles positiv. Aber wir haben natürlich für uns auch in der ersten Halbzeit schon so 3-4 Situationen zugelassen aus dem Nichts, wo wir sagen müssen, da müssen wir in Zukunft ein bisschen konsequenter sein, ein bisschen geradliniger. Aber der Mannschaft kann man heute auch wieder nur ein Kompliment machen. Wir haben jetzt 3 Niederlagen am Stück gehabt, haben uns mit guten Wettkämpfen aber nicht belohnt. Heute war das Spiel nicht so ansehnlich, aber wir haben es nach Hause gebracht, haben uns belohnt. Von daher, toll, dass wir die 3 Punkte hier lassen.
6: Gutes Spiel, 90 Minuten lang. Bestrafen uns selbst mit 3 Fehlern. Mit richtigen 3 krassen Fehlern. Das erste Tor war unglücklich, es ist nun mal so. Wir haben alles versucht, über 90 Minuten oder 93 Minuten. Wir haben das Fußballglück nicht zur Zeit. Ich kann der Mannschaft nichts, gar nichts absprechen, außer dass wir keine Tore machen.
4: Am kommenden Samstag geht es für Bernburg zum SV Dessau 05. Emselo empfängt am Sonntag den VfB Merseburg.
0: Der Kreiswahlausschuss hat die Ergebnisse der Landtagswahl in den Wahlkreisen 22, 23 und 28 festgestellt. Zu den vorläufigen Ergebnissen gab es nur marginale Änderungen. Festgestellt wurde insbesondere, dass folgende Bewerber in den Wahlkreisen

0: Informationen sind wir am Ende unserer heutigen Ausgabe der RBB Aktuellen Nachrichten. Schauen jetzt noch auf das Wetter und im Anschluss gern noch auf die Meldungen aus der Sauroslau und Region. Am Mittwoch melden wir uns dann um 18 Uhr wieder aus der RBB Redaktion. Bis dahin haben Sie eine schöne Zeit, machen Sie es gut und auf Wiedersehen.
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5: Am Mittwoch zeigt sich das Wetter deutlich wechselhafter als am Vortag. Am Morgen ist der Himmel zunächst stärker bewölkt. Dabei kann es vereinzelt zu kurzen Regenschauern kommen. Im Laufe des Tages lockert sich die Bewölkung immer wieder auf, sodass sich die Sonne zeitweise sehen lässt. Die Temperaturen erreichen am Nachmittag rund 20 Grad.
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0: So wurden die Besucher am 5. September am Mausoleum begrüßt. Das Anhaltische Theater Dessau startete hier mit einem Eröffnungskonzert in die neue Spielzeit und hatte ein vielfältiges Programm mitgebracht.
1: Naja, wie immer gibt es ein bisschen Vorausblick auf die Spielzeit. Schönerweise nicht nur die Oper dieses Jahr oder das Musiktheater, sondern auch Schauspiel und Ballett sind dabei. Und es ist, ich würde sagen, ziemlich abwechslungsreich. Es hat sich ergeben, dass wir tatsächlich ganz, ganz viele Stücke haben, wo junge Frauen im Mittelpunkt stehen. Ne? Also sowohl in der Oper oder auch eine alte Dame, das ist das Produktion im Schauspiel. Und das ergibt einen ziemlich guten roten Faden durch die Spielzeit, glaube ich.
0: Die bald beendete 231. Spielzeit ist sehr gut gelaufen am Theater. So ist man wieder vor der Corona-Pandemie angekommen, was die Zuschauerzahlen angeht. Der Einblick in die 232. Spielzeit beim Eröffnungskonzert war sehr abwechslungsreich und unterhaltsam.

0: Eine ganz besondere Premiere in der neuen Spielzeit gibt es dann anlässlich des Kurt Weill-Festes.
1: Das Musical Tom Sawyer oder die Oper für junge Leute von Kurt Weill, die ist vor einigen Jahren vollendet worden. Kurt Weill ist gestorben, bevor es zu Ende schreiben konnte. Und das hat die Premiere im Weill-Fest. Das ist natürlich was sehr Besonderes, ne?
0: Im September geht es bereits mit den ersten Premieren der neuen Spielzeit los. Einen Überblick über das umfangreiche Programm gibt es natürlich auf der Internetseite des Anhaltischen Theaters. Hier nochmal ein kleiner Vorgeschmack auf die 232. Spielzeit.

0: Während am Mausoleum gerade noch die neue Spielzeit des Anhaltischen Theaters mit einem Eröffnungskonzert eingeläutet wurde, gab es am 5. September nur einige Meter weiter im Rahmen des Bauhausfestes ebenfalls eine Menge zu bestaunen. Unter dem Titel Salto, Takt und Form wurde das diesjährige Fest dem Thema Zirkus gewidmet. Die in den 1920er Jahren sehr beliebte Kunstform begeisterte auch die Bauhäusler. Die historische Zirkusbegeisterung wurde nun adaptiert. Im und rund um das Bauhausgebäude gab es zeitgenössische Zirkusprojekte, Materialperformances, interaktive Spiele und Tanz. So konnten Besucher unter anderem in einem Workshop das Jonglieren lernen. Einer der wortwörtlichen Höhepunkte des Abends war dann die Tanz- und Architekturperformance Extrem Hoch 4 mit Tänzern des sorbischen Nationalensembles. Erstmals wurden hierfür alle Balkone des Ateliergebäudes bespielt. Inspiriert vom Stäbetanz Oskar Schlemmers und dem sorbischen Brauch des Osterklapperns gab es hier eine denkwürdige Performance zu sehen. Einen weiteren besonderen Hingucker gab es dann neben dem Bauhausgebäude. Der Uppsala Zirkus aus Zeitz zeigte eine Zirkusstraßenperformance mit dem Titel Heiterkeit. Die Darbietung wurde als offenes Labor, inspiriert vom Bauhaus und seinen Fragen nach Freiheit, Gemeinschaft und gesellschaftlichem Wandel inszeniert. Das Publikum begleitete die Künstler durch diese immersive Performance und wurde auch selbst Teil des Geschehens. Bis spät in die Nacht gab es beim Bauhausfest dann noch viel zu sehen und zu erleben. Musik. 75 Jahre nachdem die BSG Schiffswerft Roßlau DDR-Meister im Feldhandball wurde und 20 Jahre nach dem Rückzug des TV Jahn Roßlau beginnt in diesem Jahr eine neue Ära des Handballsports in der Schifferstadt. Am 6. September startete die neu gegründete Handballmannschaft des SV Germania 08 Roßlau in den Pflichtspielbetrieb. Zum Saisonauftakt in der Bezirksoberliga empfing man die HSG Wolfen 2000 in der Elbe-Rossel-Halle. Und dass die Roßlauer den Handballsport vermisst haben, zeigte sich auch an der guten Resonanz. Circa 250 Zuschauer schauten sich das Spiel an und sorgten für ordentlich Stimmung. Also gleich rein in die Begegnung und das Roßlauer Team, bestehend aus ehemaligen Spielern der SG Abus Dessau, alten Recken des TV Jahn sowie handballbegeisterten Rückkehrern, legte gut los. Der erste Treffer der Partie ging an die Heimmannschaft. Enrico Sarg mit dem historischen Tor für Roßlau. Im Verlauf des ersten Durchgangs gab es hier ein sehr ausgeglichenes Spiel auf Augenhöhe zu sehen. Der erste 2-Tore-Abstand stand erst in der 20. Minute auf der Anzeigetafel. Nach diesem Treffer von Patrick Mattei führten die Roßlauer mit 10:8. Nach einer Auszeit kamen dann die Gäste aus Wolfen etwas besser rein. In der 27. Minute konnten sie sich beim Stand von 12:14 erstmals etwas absetzen. Doch die Hausherren kämpften sich kurz vor der Pause noch einmal zurück und konnten mit einer 15:14 Führung den Gang in die Kabine antreten. In die zweite Hälfte startete Germania dann auch gleich deutlich besser rein. Das Heimpublikum wurde bestens unterhalten und sah einige schöne Treffer. In der 33. Minute beim Stand von 17:14 der erste 3-Tore-Vorsprung für die Gastgeber. Die machten das jetzt richtig gut und ließen die Wolfener zunächst nicht mehr rankommen. In der 45. Minute konnte Enrico Sarg zum 24:20 treffen und die Führung auf 4 Tore ausbauen. Weiter weg ließ die HSG den Liga-Neuling aber nicht ziehen. Die Gäste blieben dran und bewiesen eine gute Moral. In der 53. Minute dann der erneute Ausgleich für Wolfen durch Justin Weigel. Und das Team aus dem Landkreis Anhalt-Bitterfeld hatte nur kurz danach die Chance, per 7 Meter in Führung zu gehen. Die Roßlauer hatten für genau solche Situationen aber noch eine Geheimwaffe auf der Bank. Mike Schulze kam rein und hielt das Ding. Richtig stark. Beim Stand von 27:27 ging es dann also in die letzten 5 Minuten der Partie, die noch einmal richtig spannend wurden. Patrick Matthey war es, der zunächst die Roßlauer wieder in Front brachte. Wolfen aber direkt mit der Antwort durch Fritz Richard Schmidt. Die 59. Minute lief bereits an und es war erneut Patrick Matthey, der den Führungstreffer für die Hausherren erzielte. Nur 9 Sekunden später aber prompt wieder der Ausgleich durch Wolfens Alexander Drossel. Der Krimi ging weiter. Die Germania war wieder am Zug und vergab. Also wieder die Gäste. Und das Aluminium rettete die Roßlauer vorm Rückstand. 6 Sekunden vor Schluss nahm die Gastmannschaft dann ihre Auszeit. Das Spiel wurde noch einmal angepfiffen, aber am Ende blieb es beim 29:29 und der Punkteteilung.
1: Spielverlauf, nehmen wir den Punkt einfach mit. Wie gesagt, erste Heimspiel und können wir zufrieden sein. Natürlich wäre der erste Sieg beim ersten Spiel meines Erachtens verdient. Wir haben zwischenzeitlich mit 4-5 geführt. Dann kam ein bisschen die Puste. Junge Spieler, Wolfen, super Gegner. Hat Spaß gemacht und so können wir weitermachen. Nach 20 Jahren Abstinenz, Handball in Roßlau, ist das eine Herzangelegenheit. Und das hat man heute auch gesehen. Schätzungsweise 220 Zuschauer. Extrem laut, extrem gute Stimmung. Handball ist wieder angekommen in Roßlau.
0: Nach einem durchaus gelungenen Heimspielauftakt kann das neu gegründete Roßlauer Team nun auf die anstehenden Aufgaben blicken. Welche konkreten Saisonziele hat man sich gesetzt?
1: Also das erste Ziel haben wir schon mal erreicht, indem wir einen Punkt geholt haben. Und und jetzt gehen wir halt von Spiel zu Spiel. Wir freuen uns riesig auf Kosmisch. Das wird hier das nächste Heimspiel werden. Da denke ich, dass die Halle noch voller wird. Und ansonsten gehen wir einfach von Spieltag zu Spieltag. Und Aufregung ist noch ein bisschen da. Aber das ist beim Handball so, wie gesagt, es ist wahnsinnig gut geworden heute.
0: Das erwähnte Heimspiel gegen die zweite Mannschaft des SV Blau-Rot Coswig findet dann am 27. September um 16 Uhr in der Elbe-Rossel-Halle statt. Im Schillerpark wurde es am Montag, den 7. September, äußerst sportlich. Die AOK Sachsen-Anhalt hatte zur Sportstunde eingeladen. Ein neues, kostenloses Gesundheitsangebot für AOK-Versicherte.
2: Die Sportstunde als solches ist tatsächlich ein neues Programm. Wir sind jetzt über 10 Jahre mit der AOK-Laufschule in Dessau-Roßlau auch schon am Start und seit einigen Jahren auch mit dem Thema Entspannung Richtung AOK-Yoga-Schule. Und das ist jetzt ein neues Format, was unser Kooperationspartner im Hintergrund, Erik Engel, gerade schon erklärt. Da geht es um Functional Fitness, also sportliche Betätigung vor Ort, verschiedene Übungen für Körper und Geist.
0: Eine vorherige Anmeldung ist bei der Sportstunde nicht nötig. Einfach vorbeikommen und mitmachen. Es wird lediglich empfohlen, eine Matte und etwas zu trinken mitzubringen. Unter Anleitung des professionellen Trainers geht es dann um Übungen, die sich mit Heben, Drehen, Gehen oder Stabilisieren beschäftigen. Dabei orientiert man sich an praktischen Anforderungen des täglichen Lebens.
2: Das ist ein guter Ausgleich, ne? Also entweder nach der Arbeit oder auch nach gewissen anstrengenden Tagen, die man grundsätzlich so erlebt. Und wie gesagt, unsere Programme nach Bewegung und Entspannung dann jetzt auch nochmal Kraft mit einzubauen, es ist genau das Wichtige. Wir sitzen viel heutzutage im Auto, im Büro und da ist so ein Ausgleich, den Körper mal mit anderen Muskelgruppen mal wieder zu bewegen, ganz gut.
0: Das Training bietet zahlreiche Vorteile. Es stärkt Kraft, Ausdauer und Beweglichkeit, verbessert die Koordination und trägt zu einer besseren Körperwahrnehmung bei. Gleichzeitig kann es helfen, Beschwerden vorzubeugen und die Stabilität im Alltag zu erhöhen. Die Sportstunde ist für Einsteiger und Fortgeschrittene sowie für alle Altersgruppen bestens geeignet.
2: Wir haben tatsächlich das ausgeschrieben für jedermann. Es kann also jung, alt gern teilnehmen. Wir sind dafür jeden offen. Wir richten auch das Training tatsächlich jeder Zielgruppe ein bisschen aus. Also die Übungen können entweder professioneller ausgeführt werden oder eher dann doch noch ein bisschen auch amateurhaft. Wir kontrollieren das Ganze mit unserem Trainer. Wichtig ist, dass man in Bewegung kommt.
0: Jede Trainingseinheit dauert circa eine Stunde. Die AOK lädt alle Versicherten ein, immer montags um 18 Uhr im Schillerpark aktiv zu werden und etwas für die eigene Gesundheit zu tun. Das alles unkompliziert, ohne Anmeldung und in motivierender Gruppenatmosphäre. Weitere Infos und Termine gibt es unter www.deine-gesundheitswelt.de/aok-sportstunde.

0: Hallo und herzlich willkommen, liebe Zuschauer, zur Dienstagsausgabe der RBW Aktuellen Nachrichten. Für Autofahrer in der Region beginnt eine voraussichtlich zweijährige Geduldsprobe. Seit Montag, dem 14. September, ist die Brücke der Bundesstraße B100 über die Mulde bei Poch vollständig gesperrt. Auf die Verkehrsteilnehmer kommen umfangreiche Umleitungen zu. Die Sperrung war bereits mehrfach angekündigt und immer wieder verschoben worden. Nun haben die Bauarbeiten an der wichtigen Verkehrsverbindung begonnen. Die Landesstraßenbaubehörde lässt die bestehende Muldebrücke durch einen Neubau ersetzen. Das bisherige Bauwerk ist baufällig und entspricht nicht mehr den heutigen Anforderungen. Um ausreichend Platz für den Neubau zu schaffen, wird die alte Brücke gleichzeitig abgerissen. Erst dadurch entsteht die notwendige Baufreiheit für die weiteren Arbeiten. Die gesamte Maßnahme soll nach derzeitiger Planung etwa 2 Jahre dauern. Auch für Radfahrer und Fußgänger soll die Querung der Mulde weiterhin möglich bleiben. Für sie wird eine Behelfslösung eingerichtet, sodass die Mulde während der Bauzeit weiterhin überquert werden kann. Für Pendler, Anwohner und den regionalen Verkehr bedeutet die Sperrung dennoch erhebliche Einschränkungen. Die Umleitungsstrecken dürften insbesondere zu den Stoßzeiten für zusätzliche Fahrzeiten sorgen. Mit dem Neubau soll langfristig eine moderne und leistungsfähige Verbindung über die Mulde geschaffen werden. Bis dahin heißt es, für alle Verkehrsteilnehmer Umleitungen beachten und mehr Zeit einplanen. Am 9. September hat die Stadt Bitterfeld-Wolfen zum diesjährigen Seniorentag aktiv und gesund im Alter ins städtische Kulturhaus geladen. Zahlreiche Aussteller, Vereine und Institutionen stellten ihre Angebote dar, um Senioren zu beraten, informieren und aufzuklären. Neben Plätzen zum Verweilen und um ins Gespräch zu kommen, gab es auch sportliche Kursangebote und vieles mehr.
1: Die Stadt Bitterfeld-Wolfen hat am 9. September zur Veranstaltung Aktiv und gesund im Alter geladen. Im städtischen Kulturhaus waren zahlreiche Aussteller vor Ort, um Senioren zu beraten, aufzuklären sowie zum Mitmachen einzuladen. Mit der Neubesetzung des Seniorenbeirats bekommt auch der frühere Seniorentag der Stadt Bitterfeld-Wolfen einen neuen Namen und ein frisches Konzept. Die Veranstaltung orientiert sich zukünftig mehr an dem Ausstellungscharakter einer Messe.
2: Heute sind wir zur alljährlichen Gesundheitsmesse, die schon seit Jahren von dem Seniorenbeirat Wolfen durchgeführt wird. Wir haben ein neues Format, sonst war es immer unten im Foyer. Das war sehr groß angelegt, sehr nicht so gemütlich. Und wir haben jetzt, und zwar auch im Vormittag, und wir haben jetzt ein neues Format aufgelegt von der Gesundheitsmesse und haben gesagt, ab 14 Uhr Nachmittag, wo die Senioren erstmal zu Hause Mittagessen können und dann zum Kaffee trinken, was das Heinrich-Heine-Gymnasium, die 12. Klasse, das Kaffee und Kuchen ausrichtet und sich damit ihr Abi-Geld für die Abi-Feier zusammenspart.
1: Rund 40 Vereine, Institutionen, Dienstleister und Aussteller präsentierten sich mit Informationsständen für die Senioren. Ein Kuchenbazar hat zum Verweilen und ins Gespräch kommen eingeladen. Eine Modenschau und unterhaltsame Tanzeinlagen waren auch geplant. In diesem Jahr stehen auch verschiedene Kurse, von sportlichen bis hin zu Handykursen, den Senioren zur Verfügung.
2: Am Programm sind neue Aussteller und es sind dank der Kulturwoche, die ja auch stattfindet in der Stadt Bitterfeld-Wolfen, noch Seminarangebote, die es vorher nicht gab. Es gibt eine Modenschau 15 Uhr und es gibt der Tanzwerk wird auch eine Vorführung danach zur Gesundheitsmesse haben. Danach alles zwischen 15 und 16 Uhr.
1: In diesem Jahr überraschen die Besucherzahlen auch die Konzipienten selbst. Durch den neuen Look angesichts der Uhrzeit, Aufmachung und des Standortes zog es Interessierte aus dem ganzen Landkreis in das Kulturhaus.
2: Ja, also wir sind im Moment schon sehr, sehr gut besucht. Ich denke, das Format, wie wir uns das jetzt ausgedacht haben, ist eine gute Lösung. Das ist jetzt, die vorigen Jahre war das immer so ausgelebt. Also es war nicht so doll besucht. Heute ist es brechenvoll, das finde ich sehr, sehr gut. Und die Angebote sind eben auch zugeschnitten für Senioren. Ob das leider ein Bestatter ist oder eine Apotheke oder sowas. Aber das sind ja Probleme, die die Senioren betreffen, womit sie sich beschäftigen. Gesunde Ernährung zum Beispiel Es gibt Produkte, die für die Gesundheit gut sind. Und das ist eine allgemeine Information, die die Senioren hier in Wolfen in der Altstadt haben.
1: Auch die Stadt freut sich über die Gestaltung des diesjährigen Seniorentages, vor allem durch die Arbeit des Seniorenbeirats Bitterfeld-Wolfen.
3: Also die heutige Veranstaltung heißt ja aktiv und gesund im Alter und ist ein Stück weit die Fortsetzung des ehemaligen Seniorentages hier in Wolfen, allerdings unter vollständig neuer Ausrichtung. Wir sind sehr dankbar, dass der neue Seniorenbeirat in Bitterfeld-Wolfen, wir haben ja nur einen gesamtheitlichen Seniorenbeirat, an der Ausgestaltung, Konzeption dieser Veranstaltung mitgewirkt hat und insofern dem auch einen neuen Drive, wenn man das so sagen hat, gegeben hat. Und es sind mehrere Angebote da, um sich rechtlich oder auch ein Stückchen informativ über das Älterwerden und die Herausforderungen zu informieren, aber eben auch Dinge wahrzunehmen, die Lebensfreude beinhalten. Also ringsherum eine ganze Menge Angebote für die Zukunft und vor allen Dingen, um sich, wenn man das gerne möchte, auch in der Stadt Bitterfeld-Wolfen einzubringen.
1: Mit dem neuen Konzept des Seniorentages ist der Stadt Bitterfeld-Wolfen ein erfolgreicher Neustart gelungen. Der große Zuspruch zeigt, dass das Interesse an Angeboten rund um ein aktives und gesundes Älterwerden groß ist. Auch in Zukunft soll der Seniorentag fester Veranstaltungstermin werden.
0: In Essen ist der Lesesommer erfolgreich zu Ende gegangen. Am 3. September fand dazu eine Abschlussveranstaltung in der Kinderbibliothek in Essen statt. Eingeladen waren alle 35 Teilnehmer aus Essen und Schweinitz. Sven Fischer, Hauptamtsleiter der Stadtverwaltung Essen, überreichte die vom Bürgermeister Michael Jahn unterschriebenen Urkunden. Diese werden im Übrigen in den Schulen als Lernleistung anerkannt. Mick Fischer, der amtierende Leselöwe Löwenkönig der Max-Lingner-Grundschule, überreichte zusätzlich eine kleine Überraschung der Stadtverwaltung. Und damit kommen wir zum Sport. Der SC Bernburg hat in der Verbandsliga Sachsen-Anhalt den zweiten Heimsieg der Saison eingefahren. Gegen Eintracht Emselo blieb es lange spannend. Erst nach der Pause fielen die Tore und am Ende stand ein deutlicher 3:0-Erfolg für die Saalestädter.
4: In der Verbandsliga Sachsen-Anhalt empfing der SC Bernburg die Eintracht aus Emselo. Die Gastgeber wollten nach zuletzt zwei Niederlagen wieder zurück in die Erfolgsspur. Emselo hoffte nach der Niederlage gegen Halle Ammendorf ebenfalls auf die Wiedergutmachung. Und schon ging es los. Die Anfangsphase gehört den Gästen. Emselo hat etwas mehr Ballbesitz und kommt zu den ersten Abschlüssen. Paul Eichel prüft Bernburgs Torhüter Finn Röder, der den Ball sicher pariert. Auch bei einem Freistoß von Bodan Botzok ist Röder aufmerksam und lenkt das Leder über die Latte. Bernburg findet nur langsam ins Spiel. Nach einer halben Stunde dann die erste richtig gute Gelegenheit für den SC. Till Heitzmann steht frei zum Kopfball, setzt den Ball aus kurzer Distanz aber über das Tor. Bis zur Pause bleibt es beim 0:0. Emselo wirkt etwas gefährlicher, Bernburg hat offensiv noch Luft nach oben. Minute. Leon Schmidt bringt einen Freistoß aus rund 25 Metern gefährlich aufs Tor. Carlos Krüger schaltet am schnellsten und köpft den Abpraller ins Netz. 1:0 für Bernburg. Nur eine Minute später trifft Nils-Erik Fahrland mit seinem Schuss den Außenpfosten. Emselo sucht den Ausgleich und erhöht in der Schlussviertelstunde den Druck. Doch Bernburg verteidigt konzentriert. Bei einer Doppelchance in der 76. Minute ist erneut Finn Röder zur Stelle. In der 88. Minute fällt die Entscheidung. Röders weiter Abschlag wird von Carlos Krüger per Kopf verlängert. Ihab El-Zayat bleibt vor dem Torhüter ruhig und schiebt den Ball zum 2:0 ins Netz. In der Nachspielzeit bekommt der SC einen Strafstoß. Carlos Krüger verwandelt sicher und macht seinen zweiten Treffer des Tages. Kurz darauf pfeift Schiedsrichter Tobias Menzel die Partie ab. Bernburg gewinnt 3:0, bleibt erneut ohne Gegentor und klettert auf Tabellenplatz 7. Wie bewerten die beiden Trainer die Partie?
5: Was erstmal schön ist, wir haben gewonnen, 3 Tore geschossen und wir haben 2:0 gespielt. Fußball ist ein Ergebnissport, von daher ist erstmal alles positiv. Aber wir haben natürlich für uns auch in der ersten Halbzeit schon so 3-4 Situationen zugelassen aus nichts, wo wir sagen müssen, da müssen wir in Zukunft ein bisschen konsequenter sein, ein bisschen geradliniger. Aber der Mannschaft kann man heute auch wieder nur ein Kompliment machen. Wir haben jetzt 3 Niederlagen am Stück gehabt, haben uns mit guten Wettkämpfen aber nicht belohnt. Heute war das Spiel nicht so ansehnlich, aber wir haben es nach Hause gebracht, haben uns belohnt. Von daher toll, dass wir die 3 Punkte hier lassen.
6: Gutes Spiel, 90 Minuten lang. Bestrafen uns selbst mit 3 Fehlern, mit richtigen 3 krassen Fehlern. Das erste Tor war unglücklich, es ist nun mal so. Wir haben alles versucht, über 90 Minuten oder 93 Minuten. Wir haben das Fußballglück nicht zur Zeit. Ich kann der Mannschaft nichts, gar nichts absprechen, außer dass wir keine Tore machen.
4: Am kommenden Samstag geht es für Bernburg zum SV Dessau 05. Emselo empfängt am Sonntag den VfB Merseburg.
0: Der Kreiswahlausschuss hat die Ergebnisse der Landtagswahl in den Wahlkreisen 22, 23 und 28 festgestellt. Zu den vorläufigen Ergebnissen gab es nur marginale Änderungen. Festgestellt wurde insbesondere, dass folgende Bewerber in den Wahlkreisen direkt gewählt wurden. Im Wahlkreis 22, also in Köthen, Volker Olenitschak. Für die AfD. Im Wahlkreis 23, also in Zerbst, Philipp Anders Rau, auch er von der AfD. Und im Wahlkreis 28, also Bitterfeld-Wolfen, war es Daniel Reu von der Alternative für Deutschland. Die öffentliche Bekanntmachung des endgültigen Ergebnisses erfolgt gemäß § 70 Satz 1 LBO nach der Feststellung des Zweitstimmenergebnisses durch den Landeswahlausschuss. Mit dieser Information sind wir am Ende unserer heutigen Ausgabe der RBB Aktuellen Nachrichten. Schauen jetzt noch auf das Wetter und im Anschluss gern noch auf die Meldungen aus Dessau-Roßlau und Region. Am Mittwoch melden wir uns dann um 18 Uhr wieder aus der RBB Redaktion. Bis dahin haben Sie eine schöne Zeit, machen Sie es gut und auf Wiedersehen.
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11: Am Mittwoch zeigt sich das Wetter deutlich wechselhafter als am Vortag. Am Morgen ist der Himmel zunächst stärker bewölkt. Dabei kann es vereinzelt zu kurzen Regenschauern kommen. Im Laufe des Tages lockert sich die Bewölkung immer wieder auf, sodass sich die Sonne zeitweise sehen lässt. Die Temperaturen erreichen am Nachmittag rund 20 Grad.
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0: So wurden die Besucher am 5. September am Mausoleum begrüßt. Das Anhaltische Theater Dessau startete hier mit einem Eröffnungskonzert in die neue Spielzeit und hatte ein vielfältiges Programm mitgebracht.
1: Naja, wie immer gibt es ein bisschen Vorausblick auf die Spielzeit. Schönerweise nicht nur die Oper dieses Jahr oder das Musiktheater, sondern auch Schauspiel und Ballett sind dabei. Und es ist, ich würde sagen, ziemlich abwechslungsreich. Es hat sich ergeben, dass wir tatsächlich ganz, ganz viele Stücke haben, wo junge Frauen im Mittelpunkt stehen, ne? Also sowohl in der Oper oder auch eine alte Dame, das ist das Produktion im Schauspiel. Und das ergibt einen ziemlich guten roten Faden durch die Spielzeit, glaube ich.
0: Die bald beendete 231. Spielzeit ist sehr gut gelaufen am Theater. So ist man wieder vor der Corona-Pandemie angekommen, was die Zuschauerzahlen angeht. Der Einblick in die 232. Spielzeit beim Eröffnungskonzert war sehr abwechslungsreich und unterhaltsam.

0: Eine ganz besondere Premiere in der neuen Spielzeit gibt es dann anlässlich des Kurt-Weil-Festes.
1: Das Musical Tom Sawyer oder die Oper für junge Leute von Kurt Weil, die ist vor einigen Jahren vollendet worden. Kurt Weil ist gestorben, bevor es zu Ende schreiben konnte. Und das hat die Premiere im Weilfest. Das ist natürlich was sehr Besonderes, ne?
0: Im September geht es bereits mit den ersten Premieren der neuen Spielzeit los. Einen Überblick über das umfangreiche Programm gibt es natürlich auf der Internetseite des Anhaltischen Theaters. Hier nochmal ein kleiner Vorgeschmack auf die 232. Spielzeit.

0: Während am Mausoleum gerade noch die neue Spielzeit des Anhaltischen Theaters mit einem Eröffnungskonzert eingeläutet wurde, gab es am 5. September nur einige Meter weiter im Rahmen des Bauhausfestes ebenfalls eine Menge zu bestaunen. Unter dem Titel Salto, Takt und Form wurde das diesjährige Fest dem Thema Zirkus gewidmet. Die in den 1920er Jahren sehr beliebte Kunstform begeisterte auch die Bauhäusler. Die historische Zirkusbegeisterung wurde nun adaptiert. Im und rund um das Bauhausgebäude gab es zeitgenössische Zirkusprojekte, Materialperformances, interaktive Spiele und Tanz. So konnten Besucher unter anderem in einem Workshop das Jonglieren lernen. Einer der wortwörtlichen Höhepunkte des Abends war dann die Tanz- und Architekturperformance Extrem Hoch 4 mit Tänzern des sorbischen Nationalensembles. Erstmals wurden hierfür alle Balkone des Ateliergebäudes bespielt. Inspiriert vom Stäbetanz Oskar Schlemmers und dem sorbischen Brauch des Osterklapperns gab es hier eine denkwürdige Performance zu sehen. Einen weiteren besonderen Hingucker gab es dann neben dem Bauhausgebäude. Der Uppsala Zirkus aus Zeitz zeigte eine Zirkusstraßenperformance mit dem Titel Heiterkeit. Die Darbietung wurde als offenes Labor, inspiriert vom Bauhaus und seinen Fragen nach Freiheit, Gemeinschaft und gesellschaftlichem Wandel inszeniert. Das Publikum begleitete die Künstler durch diese immersive Performance und wurde auch selbst Teil des Geschehens. Bis spät in die Nacht gab es beim Bauhausfest dann noch viel zu sehen und zu erleben. Jahre nachdem die BSG Schiffswerft Roßlau DDR-Meister im Feldhandball wurde und 20 Jahre nach dem Rückzug des TV Jahn Roßlau beginnt in diesem Jahr eine neue Ära des Handballsports in der Schifferstadt. Am 6. September startete die neu gegründete Handballmannschaft des SV Germania 08 Roßlau in den Pflichtspielbetrieb. Zum Saisonauftakt in der Bezirksoberliga empfing man die HSG Wolfen 2000 in der Elbe-Rossel-Halle. Und dass die Roßlauer den Handballsport vermisst haben, zeigte sich auch an der guten Resonanz. Circa 250 Zuschauer schauten sich das Spiel an und sorgten für ordentlich Stimmung. Also gleich rein in die Begegnung und das Roßlauer Team, bestehend aus ehemaligen Spielern der SG Abus Dessau, alten Recken des TV Jahn sowie handballbegeisterten Rückkehrern, legte gut los. Der erste Treffer der Partie ging an die Heimmannschaft. Enrico Sarg mit dem historischen Tor für Roßlau. Im Verlauf des ersten Durchgangs gab es hier ein sehr ausgeglichenes Spiel auf Augenhöhe zu sehen. Der erste Zwei-Tore-Abstand stand erst in der 20. Minute auf der Anzeigetafel. Nach diesem Treffer von Patrick Mattei führten die Roßlauer mit 10:8. Nach einer Auszeit kamen dann die Gäste aus Wolfen etwas besser rein. In der 27. Minute konnten sie sich beim Stand von 12:14 erstmals etwas absetzen. Doch die Hausherren kämpften sich kurz vor der Pause noch einmal zurück und konnten mit einer 15:14 Führung den Gang in die Kabine antreten. In die zweite Hälfte startete Germania dann auch gleich deutlich besser rein. Das Heimpublikum wurde bestens unterhalten und sah einige schöne Treffer. In der 33. Minute beim Stand von 17:14 der erste 3-Tore-Vorsprung für die Gastgeber. Die machten das jetzt richtig gut und ließen die Wolfener zunächst nicht mehr rankommen. In der 45. Minute konnte Enrico Sarg zum 24:20 treffen und die Führung auf 4 Tore ausbauen. Weiter weg ließ die HSG den Liga-Neuling aber nicht ziehen. Die Gäste blieben dran und bewiesen eine gute Moral. In der 53. Minute dann der erneute Ausgleich für Wolfen durch Justin Weigel. Und das Team aus dem Landkreis Anhalt-Bitterfeld hatte nur kurz danach die Chance, per 7 Meter in Führung zu gehen. Die Roßlauer hatten für genau solche Situationen aber noch eine Geheimwaffe auf der Bank. Mike Schulze kam rein und hielt das Ding. Richtig stark. Beim Stand von 27:27 ging es dann also in die letzten 5 Minuten der Partie, die noch einmal richtig spannend wurden. Patrick Mattei war es, der zunächst die Roßlauer wieder in Front brachte. Wolfen aber direkt mit der Antwort durch Fritz Richard Schmidt. Die 59. Minute lief bereits an und es war erneut Patrick Mattei, der den Führungstreffer für die Hausherren erzielte. Nur 9 Sekunden später aber prompt wieder der Ausgleich durch Wolfens Alexander Drossel. Der Krimi ging weiter. Die Germania war wieder am Zug und vergab. Also wieder die Gäste. Und das Aluminium rettete die Roßlauer vorm Rückstand. 6 Sekunden vor Schluss nahm die Gastmannschaft dann ihre Auszeit. Das Spiel wurde noch einmal angepfiffen, aber am Ende blieb es beim 29:29 und der Punkteteilung.
1: Spielverlauf, nehmen wir den Punkt einfach mit. Wie gesagt, erste Heimspiel und können wir zufrieden sein. Natürlich wäre der erste Sieg beim ersten Spiel. Meine Sache verdient. Wir haben zwischenzeitlich mit 4-5 geführt. Dann kam ein bisschen die Puste. Junge Spieler, Wolfen, super Gegner. Hat Spaß gemacht und so können wir weitermachen. Nach 20 Jahren Abstinenz, Handball in Roßlau, ist das eine Herzangelegenheit. Und das hat man heute auch gesehen. Schätzungsweise 220 Zuschauer. Extrem laut, extrem gute Stimmung. Handball ist wieder angekommen in Roßlau.
0: Nach einem durchaus gelungenen Heimspielauftakt kann das neu gegründete Roßlauer Team nun auf die anstehenden Aufgaben blicken. Welche konkreten Saisonziele hat man sich gesetzt?
1: Also das erste Ziel haben wir schon mal erreicht, indem wir einen Punkt geholt haben. Und und jetzt gehen wir halt von Spiel zu Spiel. Wir freuen uns riesig auf Kosmisch. Das wird hier das nächste Heimspiel werden. Da denke ich, dass die Halle noch voller wird. Und ansonsten gehen wir einfach von Spieltag zu Spieltag. Und Aufregung ist noch ein bisschen da. Aber das ist beim Handball so, wie gesagt, es ist wahnsinnig gut geworden heute.
0: Das erwähnte Heimspiel gegen die zweite Mannschaft des SV Blau-Rot Coswig findet dann am 27. September um 16 Uhr in der Elbe-Rossel-Halle statt. Im Schillerpark wurde es am Montag, den 7. September, äußerst sportlich. Die AOK Sachsen-Anhalt hatte zur Sportstunde eingeladen. Ein neues, kostenloses Gesundheitsangebot für AOK-Versicherte.
2: Die Sportstunde als solches ist tatsächlich ein neues Programm. Wir sind jetzt über 10 Jahre mit der AOK-Laufschule in Dessau-Roßlau auch schon am Start und seit einigen Jahren auch mit dem Thema Entspannung Richtung AOK-Yoga-Schule. Und das ist jetzt ein neues Format, was unser Kooperationspartner im Hintergrund, Erik Engel, gerade schon erklärt. Da geht es um Functional Fitness, also sportliche Betätigung vor Ort, verschiedene Übungen für Körper und Geist.
0: Eine vorherige Anmeldung ist bei der Sportstunde nicht nötig. Einfach vorbeikommen und mitmachen. Es wird lediglich empfohlen, eine Matte und etwas zu trinken mitzubringen. Unter Anleitung des professionellen Trainers geht es dann um Übungen, die sich mit Heben, Drehen, Gehen oder Stabilisieren beschäftigen. Dabei

0: orientiert man sich an praktischen Anforderungen des täglichen Lebens.
1: Das ist ein guter Ausgleich, ne? Also entweder nach der Arbeit oder auch nach gewissen anstrengenden Tagen, die man grundsätzlich so erlebt. Und wie gesagt, unsere Programme nach Bewegung und Entspannung dann jetzt auch noch mal Kraft mit einzubauen, es ist genau das Wichtige. Wir sitzen viel heutzutage im Auto, im Büro. Und da ist so ein Ausgleich, den Körper mal mit anderen Muskelgruppen mal wieder zu bewegen, ganz gut.
0: Das Training bietet zahlreiche Vorteile. Es stärkt Kraft, Ausdauer und Beweglichkeit, verbessert die Koordination und trägt zu einer besseren Körperwahrnehmung bei. Gleichzeitig kann es helfen, Beschwerden vorzubeugen und die Stabilität im Alltag zu erhöhen. Die Sportstunde ist für Einsteiger und Fortgeschrittene sowie für alle Altersgruppen bestens geeignet.
1: Wir haben tatsächlich das ausgeschrieben für jedermann. Es kann also jung, alt gern teilnehmen. Wir sind dafür jeden offen. Wir richten auch das Training tatsächlich jeder Zielgruppe ein bisschen aus. Also die Übungen können entweder professioneller ausgeführt werden oder eher dann doch noch ein bisschen auch amateurhaft. Wir kontrollieren das Ganze mit unserem Trainer. Wichtig ist, dass man in Bewegung kommt.
0: Jede Trainingseinheit dauert circa eine Stunde. Die AOK lädt alle Versicherten ein, immer montags um 18 Uhr im Schillerpark aktiv zu werden und etwas für die eigene Gesundheit zu tun. Das alles unkompliziert, ohne Anmeldung und in motivierender Gruppenatmosphäre. Weitere Infos und Termine gibt es unter www.deine-gesundheitswelt.de/AOK-Sportstunde.

0: Hallo und herzlich willkommen, liebe Zuschauer, zur Dienstagsausgabe der RBW Aktuellen Nachrichten. Für Autofahrer in der Region beginnt eine voraussichtlich zweijährige Geduldsprobe. Seit Montag, dem 14. September, ist die Brücke der Bundesstraße B100 über die Mulde bei Poch vollständig gesperrt. Auf die Verkehrsteilnehmer kommen umfangreiche Umleitungen zu. Die Sperrung war bereits mehrfach angekündigt und immer wieder verschoben worden. Nun haben die Bauarbeiten an der wichtigen Verkehrsverbindung begonnen. Die Landesstraßenbaubehörde lässt die bestehende Muldebrücke durch einen Neubau ersetzen. Das bisherige Bauwerk ist baufällig und entspricht nicht mehr den heutigen Anforderungen. Um ausreichend Platz für den Neubau zu schaffen, wird die alte Brücke gleichzeitig abgerissen. Erst dadurch entsteht die notwendige Baufreiheit für die weiteren Arbeiten. Die gesamte Maßnahme soll nach derzeitiger Planung etwa 2 Jahre dauern. Auch für Radfahrer und Fußgänger soll die Querung der Mulde weiterhin möglich bleiben. Für sie wird eine Behelfslösung eingerichtet, sodass die Mulde während der Bauzeit weiterhin überquert werden kann. Für Pendler, Anwohner und den regionalen Verkehr bedeutet die Sperrung dennoch erhebliche Einschränkungen. Die Umleitungsstrecken dürften insbesondere zu den Stoßzeiten für zusätzliche Fahrzeiten sorgen. Mit dem Neubau soll langfristig eine moderne und leistungsfähige Verbindung über die Mulde geschaffen werden. Bis dahin heißt es, für alle Verkehrsteilnehmer Umleitungen beachten und mehr Zeit einplanen. Am 9. September hat die Stadt Bitterfeld-Wolfen zum diesjährigen Seniorentag aktiv und gesund im Alter ins städtische Kulturhaus geladen. Zahlreiche Aussteller, Vereine und Institutionen stellten ihre Angebote dar, um Senioren zu beraten, informieren und aufzuklären. Neben Plätzen zum Verweilen und um ins Gespräch zu kommen, gab es auch sportliche Kursangebote und vieles mehr.
1: Die Stadt Bitterfeld-Wolfen hat am 9. September zur Veranstaltung Aktiv und gesund im Alter geladen. Im städtischen Kulturhaus waren zahlreiche Aussteller vor Ort, um Senioren zu beraten, aufzuklären sowie zum Mitmachen einzuladen. Mit der Neubesetzung des Seniorenbeirats bekommt auch der frühere Seniorentag der Stadt Bitterfeld-Wolfen einen neuen Namen und ein frisches Konzept. Die Veranstaltung orientiert sich zukünftig mehr an dem Ausstellungscharakter einer Messe.
2: Heute sind wir zur alljährlichen Gesundheitsmesse, die schon seit Jahren von dem Seniorenbeirat Wolfen durchgeführt wird. Wir haben ein neues Format, sonst war es immer unten im Foyer. Das war sehr groß angelegt, sehr nicht so gemütlich. Und wir haben jetzt, und zwar auch im Vormittag, und wir haben jetzt ein neues Format aufgelegt von der Gesundheitsmesse und haben gesagt, ab 14 Uhr Nachmittag, wo die Senioren erstmal zu Hause Mittagessen können und dann zum Kaffee trinken, was das Heinrich-Heine-Gymnasium, die 12. Klasse, das Kaffee und Kuchen ausrichtet und sich damit ihr Abi-Geld für die Abi-Feier zusammenspart.
1: Rund 40 Vereine, Institutionen, Dienstleister und Aussteller präsentierten sich mit Informationsständen für die Senioren. Ein Kuchenbazar hat zum Verweilen und ins Gespräch kommen eingeladen. Eine Modenschau und unterhaltsame Tanzeinlagen waren auch geplant. In diesem Jahr stehen auch verschiedene Kurse, von sportlichen bis hin zu Handykursen, den Senioren zur Verfügung.
2: Am Programm sind neue Aussteller und es sind dank der Kulturwoche, die ja auch stattfindet in der Stadt Bitterfeld-Wolfen, noch Seminarangebote, die es vorher nicht gab. Es gibt eine Modenschau 15 Uhr und es gibt der Tanzwerk wird auch eine Vorführung danach zur Gesundheitsmesse haben. Danach alles zwischen 15 und 16 Uhr.
1: In diesem Jahr überraschen die Besucherzahlen auch die Konzipienten selbst. Durch den neuen Look angesichts der Uhrzeit, Aufmachung und des Standortes zog es Interessierte aus dem ganzen Landkreis in das Kulturhaus.
2: Ja, also wir sind im Moment schon sehr, sehr gut besucht. Ich denke, das Format, wie wir uns das jetzt ausgedacht haben, ist eine gute Lösung. Das ist jetzt, die vorigen Jahre war das immer so ausgelebt. Also es war nicht so doll besucht. Heute ist es brechenvoll, das finde ich sehr, sehr gut. Und die Angebote sind eben auch zugeschnitten für Senioren. Ob das leider ein Bestatter ist oder eine Apotheke oder sowas. Aber das sind ja Probleme, die die Senioren betreffen, womit sie sich beschäftigen. Gesunde Ernährung zum Beispiel Es gibt Produkte, die für die Gesundheit gut sind. Und das ist eine allgemeine Information, die die Senioren hier in Wolfen in der Altstadt haben.
1: Auch die Stadt freut sich über die Gestaltung des diesjährigen Seniorentages, vor allem durch die Arbeit des Seniorenbeirats Bitterfeld-Wolfen.
3: Also die heutige Veranstaltung heißt ja aktiv und gesund im Alter und ist ein Stück weit die Fortsetzung des ehemaligen Seniorentages hier in Wolfen, allerdings unter vollständig neuer Ausrichtung. Wir sind sehr dankbar, dass der neue Seniorenbeirat in Bitterfeld-Wolfen, wir haben ja nur einen gesamtheitlichen Seniorenbeirat, an der Ausgestaltung, Konzeption dieser Veranstaltung mitgewirkt hat. Und insofern dem auch einen neuen Drive, wenn man das so sagen hat, gegeben hat. Und es sind mehrere Angebote da, um sich rechtlich oder auch ein Stückchen informativ über das Älterwerden und die Herausforderungen zu informieren, aber eben auch Dinge wahrzunehmen, die Lebensfreude beinhalten. Also ringsherum eine ganze Menge Angebote für die Zukunft und vor allen Dingen, um sich, wenn man das gerne möchte, auch in der Stadt Bitterfeld-Wolfen einzubringen.
1: Mit dem neuen Konzept des Seniorentages ist der Stadt Bitterfeld-Wolfen ein erfolgreicher Neustart gelungen. Der große Zuspruch zeigt, dass das Interesse an Angeboten rund um ein aktives und gesundes Älterwerden groß ist. Auch in Zukunft soll der Seniorentag fester Veranstaltungstermin werden.
0: In Essen ist der Lesesommer erfolgreich zu Ende gegangen. Am 3. September fand dazu eine Abschlussveranstaltung in der Kinderbibliothek in Essen statt. Eingeladen waren alle 35 Teilnehmer aus Essen und Schweinitz. Sven Fischer, Hauptamtsleiter der Stadtverwaltung Essen, überreichte die vom Bürgermeister Michael Jahn unterschriebenen Urkunden. Diese werden im Übrigen in den Schulen als Lernleistung anerkannt. Mick Fischer, der amtierende Leselöwe König der Max-Lingner-Grundschule, überreichte zusätzlich eine kleine Überraschung der Stadtverwaltung. Und damit kommen wir zum Sport. Der SC Bernburg hat in der Verbandsliga Sachsen-Anhalt den zweiten Heimsieg der Saison eingefahren. Gegen Eintracht Emselo blieb es lange spannend. Erst nach der Pause fielen die Tore und am Ende stand ein deutlicher 3:0 Erfolg für die Saalestädter.
4: In der Verbandsliga Sachsen-Anhalt empfing der SC Bernburg die Eintracht aus Emselo. Die Gastgeber wollten nach zuletzt zwei Niederlagen wieder zurück in die Erfolgsspur. Emselo hoffte nach der Niederlage gegen Halle Ammendorf ebenfalls auf die Wiedergutmachung. Und schon ging es los. Die Anfangsphase gehört den Gästen. Emselo hat etwas mehr Ballbesitz und kommt zu den ersten Abschlüssen. Paul Eichel prüft Bernburgs Torhüter Finn Röder, der den Ball sicher pariert. Auch bei einem Freistoß von Bodan Botzok ist Röder aufmerksam und lenkt das Leder über die Latte. Bernburg findet nur langsam ins Spiel. Nach einer halben Stunde dann die erste richtig gute Gelegenheit für den SC. Till Heitzmann steht frei zum Kopfball, setzt den Ball aus kurzer Distanz aber über das Tor. Bis zur Pause bleibt es beim 0:0. Emselo wirkt etwas gefährlicher, Bernburg hat offensiv noch Luft nach oben. Minute. Leon Schmidt bringt einen Freistoß aus rund 25 Metern gefährlich aufs Tor. Carlos Krüger schaltet am schnellsten und köpft den Abpraller ins Netz. 1:0 für Bernburg. Nur eine Minute später trifft Nils-Erik Fahrland mit seinem Schuss den Außenpfosten. Emselo sucht den Ausgleich und erhöht in der Schlussviertelstunde den Druck. Doch Bernburg verteidigt konzentriert. Bei einer Doppelchance in der 76. Minute ist erneut Finn Röder zur Stelle. In der 88. Minute fällt die Entscheidung. Gröders weiter Abschlag wird von Carlos Krüger per Kopf verlängert. Ihab El-Zayat bleibt vor dem Torhüter ruhig und schiebt den Ball zum 2:0 ins Netz. In der Nachspielzeit bekommt der SC einen Strafstoß. Carlos Krüger verwandelt sicher und macht seinen zweiten Treffer des Tages. Kurz darauf pfeift Schiedsrichter Tobias Menzel die Partie ab. Bernburg gewinnt 3:0, bleibt erneut ohne Gegentor und klettert auf Tabellenplatz 7. Wie bewerten die beiden Trainer die Partie?
5: Was erstmal schön ist, wir haben gewonnen, 3 Tore geschossen und wir haben 0 gespielt. Fußball ist ein Ergebnissport, von daher ist erstmal alles positiv. Aber wir haben natürlich für uns auch in der ersten Halbzeit schon so 3-4 Situationen zugelassen aus dem Nichts, wo wir sagen müssen, da müssen wir in Zukunft ein bisschen konsequenter sein, ein bisschen geradliniger. Aber der Mannschaft kann man heute auch wieder nur ein Kompliment machen. Wir haben jetzt 3 Niederlagen am Stück gehabt, haben uns mit guten Wettkämpfen aber nicht belohnt. Heute war das Spiel nicht so ansehnlich, aber wir haben es nach Hause gebracht, haben uns belohnt. Von daher toll, dass wir die 3 Punkte hier lassen.
6: Gutes Spiel, 90 Minuten lang. Bestrafen uns selbst mit 3 Fehlern. Mit richtigen 3 krassen Fehlern. Das erste Tor war unglücklich, es ist nun mal so. Wir haben alles versucht über 90 Minuten oder 93 Minuten. Wir haben das Fußballglück nicht zur Zeit. Ich kann der Mannschaft nichts, gar nichts absprechen, außer dass wir keine Tore machen.
4: Am kommenden Samstag geht es für Bernburg zum SV Dessau 05. Emselo empfängt am Sonntag den VfB Merseburg.
0: Der Kreiswahlausschuss hat die Ergebnisse der Landtagswahl in den Wahlkreisen 22, 23 und 28 festgestellt. Zu den vorläufigen Ergebnissen gab es nur marginale Änderungen. Festgestellt wurde insbesondere, dass folgende Bewerber in den Wahlkreisen direkt gewählt wurden. Im Wahlkreis 22, also in Köthen, Volker Olenitschak. Für die AfD. Im Wahlkreis 23, also in Zerbst, Philipp Anders Rau, auch er von der AfD. Und im Wahlkreis 28, also Bitterfeld-Wolfen, war es Daniel Reu von der Alternative für Deutschland. Die öffentliche Bekanntmachung des endgültigen Ergebnisses erfolgt gemäß § 70 Satz 1 LBO nach der Feststellung des Zweitstimmenergebnisses durch den Landeswahlausschuss. Mit dieser

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3: Am Mittwoch zeigt sich das Wetter deutlich wechselhafter als am Vortag. Am Morgen ist der Himmel zunächst stärker bewölkt. Dabei kann es vereinzelt zu kurzen Regenschauern kommen. Im Laufe des Tages lockert sich die Bewölkung immer wieder auf, sodass sich die Sonne zeitweise sehen lässt. Die Temperaturen erreichen am Nachmittag rund 20 Grad.
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0: So wurden die Besucher am 5. September am Mausoleum begrüßt. Das Anhaltische Theater Dessau startete hier mit einem Eröffnungskonzert in die neue Spielzeit und hatte ein vielfältiges Programm mitgebracht.
1: Naja, wie immer gibt es ein bisschen Vorausblick auf die Spielzeit. Schönerweise nicht nur die Oper dieses Jahr oder das Musiktheater, sondern auch Schauspiel und Ballett sind dabei. Und es ist, ich würde sagen, ziemlich abwechslungsreich. Es hat sich ergeben, dass wir tatsächlich ganz, ganz viele Stücke haben, wo junge Frauen im Mittelpunkt stehen. Ne? Also sowohl in der Oper oder auch eine alte Dame. Das ist das Produkt im Schauspiel. Und das ergibt einen ziemlich guten roten Faden durch die Spielzeit, glaube ich.
0: Die bald beendete 231. Spielzeit ist sehr gut gelaufen am Theater. So ist man wieder vor der Corona-Pandemie angekommen, was die Zuschauerzahlen angeht. Der Einblick in die 232. Spielzeit beim Eröffnungskonzert war sehr abwechslungsreich und unterhaltsam.

0: Eine ganz besondere Premiere in der neuen Spielzeit gibt es dann anlässlich des Kurt-Weil-Festes.
1: Das Musical Tom Sawyer oder die Oper für junge Leute von Kurt Weil, die ist vor einigen Jahren vollendet worden. Kurt Weil ist gestorben, bevor es zu Ende schreiben konnte.

0: Und das hat die Premiere im Weihfest. Das ist natürlich was sehr Besonderes. Ne?
1: Im September geht es bereits mit den ersten Premieren der neuen Spielzeit los. Einen Überblick über das umfangreiche Programm gibt es natürlich auf der Internetseite des Anhaltischen Theaters. Hier nochmal ein kleiner Vorgeschmack auf die 232. Spielzeit.

Während am Mausoleum gerade noch die neue Spielzeit des Anhaltischen Theaters mit einem Eröffnungskonzert eingeläutet wurde, gab es am 5. September nur einige Meter weiter im Rahmen des Bauhausfestes ebenfalls eine Menge zu bestaunen. Unter dem Titel Salto, Takt und Form wurde das diesjährige Fest dem Thema Zirkus gewidmet. Die in den 1920er Jahren sehr beliebte Kunstform begeisterte auch die Bauhäusler. Die historische Zirkusbegeisterung wurde nun adaptiert. Im und rund um das Bauhausgebäude gab es zeitgenössische Zirkusprojekte, Materialperformances, interaktive Spiele und Tanz. So konnten Besucher unter anderem in einem Workshop das Jonglieren lernen. Einer der wortwörtlichen Höhepunkte des Abends war dann die Tanz- und Architekturperformance Extrem Hoch 4 mit Tänzern des sorbischen Nationalensembles. Erstmals wurden hierfür alle Balkone des Ateliergebäudes bespielt. Inspiriert vom Stäbetanz Oskar Schlemmers und dem sorbischen Brauch des Osterklapperns gab es hier eine denkwürdige Performance zu sehen. Einen weiteren besonderen Hingucker gab es dann neben dem Bauhausgebäude. Der Uppsala Zirkus aus Zeitz zeigte eine Zirkusstraßenperformance mit dem Titel Heiterkeit. Die Darbietung wurde als offenes Labor, inspiriert vom Bauhaus und seinen Fragen nach Freiheit, Gemeinschaft und gesellschaftlichem Wandel inszeniert. Das Publikum begleitete die Künstler durch diese immersive Performance und wurde auch selbst Teil des Geschehens. Bis spät in die Nacht gab es beim Bauhausfest dann noch viel zu sehen und zu erleben. Ja. 75 Jahre nachdem die BSG Schiffswerft Roßlau DDR-Meister im Feldhandball wurde und 20 Jahre nach dem Rückzug des TV Jahn Roßlau beginnt in diesem Jahr eine neue Ära des Handballsports in der Schifferstadt. Am 6. September startete die neu gegründete Handballmannschaft des SV Germania 08 Roßlau in den Pflichtspielbetrieb. Zum Saisonauftakt in der Bezirksoberliga empfing man die HSG Wolfen 2000 in der Elbe-Rossel-Halle. Und dass die Roßlauer den Handballsport vermisst haben, zeigte sich auch an der guten Resonanz. Circa 250 Zuschauer schauten sich das Spiel an und sorgten für ordentlich Stimmung. Also gleich rein in die Begegnung und das Roßlauer Team, bestehend aus ehemaligen Spielern der SG Abus Dessau, alten Recken des TV Jahn sowie handballbegeisterten Rückkehrern, legte gut los. Der erste Treffer der Partie ging an die Heimmannschaft. Enrico Sarg mit dem historischen Tor für Roßlau. Im Verlauf des ersten Durchgangs gab es hier ein sehr ausgeglichenes Spiel auf Augenhöhe zu sehen. Der erste Zwei-Tore-Abstand stand erst in der 20. Minute auf der Anzeigetafel. Nach diesem Treffer von Patrick Mattei führten die Roßlauer mit 10:8. Nach einer Auszeit kamen dann die Gäste aus Wolfen etwas besser rein. In der 27. Minute konnten sie sich beim Stand von 12:14 erstmals etwas absetzen. Doch die Hausherren kämpften sich kurz vor der Pause noch einmal zurück und konnten mit einer 15:14 Führung den Gang in die Kabine antreten. In die zweite Hälfte startete Germania dann auch gleich deutlich besser rein. Das Heimpublikum wurde bestens unterhalten und sah einige schöne Treffer.

0: In der 33. Minute beim Stand von 17:14 der erste 3-Tore-Vorsprung für die Gastgeber. Die machten das jetzt richtig gut und ließen die Wolfener zunächst nicht mehr rankommen. In der 45. Minute konnte Enrico Sarg zum 24:20 treffen und die Führung auf 4 Tore ausbauen. Weiter weg ließ die HSG den Liga-Neuling aber nicht ziehen. Die Gäste blieben dran und bewiesen eine gute Moral. In der 53. Minute dann der erneute Ausgleich für Wolfen durch Justin Weigel. Und das Team aus dem Landkreis Anhalt-Bitterfeld hatte nur kurz danach die Chance, per 7 Meter in Führung zu gehen. Die Roßlauer hatten für genau solche Situationen aber noch eine Geheimwaffe auf der Bank. Mike Schulze kam rein und hielt das Ding. Richtig stark. Beim Stand von 27:27 ging es dann also in die letzten 5 Minuten der Partie, die noch einmal richtig spannend wurden. Patrick Mattei war es, der zunächst die Roßlauer wieder in Front brachte. Wolfen aber direkt mit der Antwort durch Fritz Richard Schmidt. Die 59. Minute lief bereits an und es war erneut Patrick Mattei, der den Führungstreffer für die Hausherren erzielte. Nur 9 Sekunden später aber prompt wieder der Ausgleich durch Wolfens Alexander Drossel. Der Krimi ging weiter. Die Germania war wieder am Zug und vergab. Also wieder die Gäste und das Aluminium rettete die Roßlauer vorm Rückstand. 6 Sekunden vor Schluss nahm die Gastmannschaft dann ihre Auszeit. Das Spiel wurde noch einmal angepfiffen, aber am Ende blieb es beim 29:29 und der Punkteteilung.
1: Spielverlauf, nehmen wir den Punkt einfach mit. Wie gesagt, erste Heimspiel und können wir zufrieden sein. Natürlich wäre der erste Sieg beim ersten Spiel meines Erachtens verdient. Wir haben zwischenzeitlich mit 4-5 geführt. Dann kam ein bisschen die Puste, junge Spieler, Wolfen, super Gegner, hat Spaß gemacht und so können wir weitermachen. Nach 20 Jahren Abstinenz, Handball in Roßlau, ist das eine Herzangelegenheit und das hat man heute auch gesehen. Schätzungsweise 220 Zuschauer, extrem laut, extrem gute Stimmung, Handball ist wieder angekommen in Roßlau.
0: Nach einem durchaus gelungenen Heimspielauftakt kann das neu gegründete Roßlauer Team nun auf die anstehenden Aufgaben blicken. Welche konkreten Saisonziele hat man sich gesetzt?
1: Also das erste Ziel haben wir schon mal erreicht, indem wir einen Punkt geholt haben. Und und jetzt gehen wir halt von Spiel zu Spiel. Wir freuen uns riesig auf Kosmisch. Das wird hier das nächste Heimspiel werden. Da denke ich, dass die Halle noch voller wird. Und ansonsten gehen wir einfach von Spieltag zu Spieltag. Und Aufregung ist noch ein bisschen da. Aber das ist beim Handball so, wie gesagt, es ist wahnsinnig gut geworden heute.
0: Das erwähnte Heimspiel gegen die zweite Mannschaft des SV Blau-Rot Kosmisch findet dann am 27. September um 16 Uhr in der Elbe-Rossel-Halle statt. Im Schillerpark wurde es am Montag, den 7. September, äußerst sportlich. Die AOK Sachsen-Anhalt hatte zur Sportstunde eingeladen. Ein neues, kostenloses Gesundheitsangebot für AOK-Versicherte.
2: Die Sportstunde als solches ist tatsächlich ein neues Programm. Wir sind jetzt über 10 Jahre mit der AOK Laufschule in Dessau-Roßlau auch schon am Start und seit einigen Jahren auch mit dem Thema Entspannung Richtung AOK Yogaschule. Und das ist jetzt ein neues Format, was unser Kooperationspartner im Hintergrund Erik Engel gerade schon erklärt. Da geht es um Functional Fitness, also sportliche Betätigung vor Ort, verschiedene Übungen für Körper und Geist.
0: Eine vorherige Anmeldung ist bei der Sportstunde nicht nötig. Einfach vorbeikommen und mitmachen. Es wird lediglich empfohlen, eine Matte und etwas zu trinken mitzubringen. Unter Anleitung des professionellen Trainers geht es dann um Übungen, die sich mit Heben, Drehen, Gehen oder Stabilisieren beschäftigen. Dabei orientiert man sich an praktischen Anforderungen des täglichen Lebens.
2: Das ist ein guter Ausgleich, ne? Also entweder nach der Arbeit oder auch nach gewissen anstrengenden Tagen, die man grundsätzlich so erlebt. Und wie gesagt, unsere Programme nach Bewegung und Entspannung dann jetzt auch nochmal Kraft mit einzubauen, das ist genau das Wichtige. Wir sitzen viel heutzutage im Auto, im Büro und da ist so ein Ausgleich, den Körper mal mit anderen Muskelgruppen mal wieder zu bewegen, ganz gut.
0: Das Training bietet zahlreiche Vorteile. Es stärkt Kraft, Ausdauer und Beweglichkeit, verbessert die Koordination und trägt zu einer besseren Körperwahrnehmung bei. Gleichzeitig kann es helfen, Beschwerden vorzubeugen

0: und die Stabilität im Alltag zu erhöhen. Die Sportstunde ist für Einsteiger und Fortgeschrittene sowie für alle Altersgruppen bestens geeignet.
1: Wir haben tatsächlich das ausgeschrieben für jedermann. Es kann also jung, alt gern teilnehmen. Wir sind da für jeden offen. Wir richten auch das Training tatsächlich jeder Zielgruppe ein bisschen aus. Also die Übungen können entweder professioneller ausgeführt werden oder eher dann doch noch ein bisschen auch amateurhaft. Wir kontrollieren das Ganze mit unserem Trainer. Wichtig ist, dass man in Bewegung kommt.
0: Jede Trainingseinheit dauert circa eine Stunde. Die AOK lädt alle Versicherten ein, immer montags um 18 Uhr im Schillerpark aktiv zu werden und etwas für die eigene Gesundheit zu tun. Das alles unkompliziert, ohne Anmeldung und in motivierender Gruppenatmosphäre. Weitere Infos und Termine gibt es unter www.deine-gesundheitswelt.de/AOK-Sportstunde.

0: Hallo und herzlich willkommen, liebe Zuschauer, zur Dienstagsausgabe der RBW Aktuellen Nachrichten. Für Autofahrer in der Region beginnt eine voraussichtlich zweijährige Geduldsprobe. Seit Montag, dem 14. September, ist die Brücke der Bundesstraße B100 über die Mulde bei Poch vollständig gesperrt. Auf die Verkehrsteilnehmer kommen umfangreiche Umleitungen zu. Die Sperrung war bereits mehrfach angekündigt und immer wieder verschoben worden. Nun haben die Bauarbeiten an der wichtigen Verkehrsverbindung begonnen. Die Landesstraßenbaubehörde lässt die bestehende Muldebrücke durch einen Neubau ersetzen. Das bisherige Bauwerk ist baufällig und entspricht nicht mehr den heutigen Anforderungen. Um ausreichend Platz für den Neubau zu schaffen, wird die alte Brücke gleichzeitig abgerissen. Erst dadurch entsteht die notwendige Baufreiheit für die weiteren Arbeiten. Die gesamte Maßnahme soll nach derzeitiger Planung etwa 2 Jahre dauern. Auch für Radfahrer und Fußgänger soll die Querung der Mulde weiterhin möglich bleiben. Für sie wird eine Behelfslösung eingerichtet, sodass die Mulde während der Bauzeit weiterhin überquert werden kann. Für Pendler, Anwohner und den regionalen Verkehr bedeutet die Sperrung dennoch erhebliche Einschränkungen. Die Umleitungsstrecken dürften insbesondere zu den Stoßzeiten für zusätzliche Fahrzeiten sorgen. Mit dem Neubau soll langfristig eine moderne und leistungsfähige Verbindung über die Mulde geschaffen werden. Bis dahin heißt es, für alle Verkehrsteilnehmer Umleitungen beachten und mehr Zeit einplanen. Am 9. September hat die Stadt Bitterfeld-Wolfen zum diesjährigen Seniorentag aktiv und gesund im Alter ins städtische Kulturhaus geladen. Zahlreiche Aussteller, Vereine und Institutionen stellten ihre Angebote dar, um Senioren zu beraten, informieren und aufzuklären. Neben Plätzen zum Verweilen und um ins Gespräch zu kommen, gab es auch sportliche Kursangebote und vieles mehr.
1: Die Stadt Bitterfeld-Wolfen hat am 9. September zur Veranstaltung Aktiv und gesund im Alter geladen. Im städtischen Kulturhaus waren zahlreiche Aussteller vor Ort, um Senioren zu beraten, aufzuklären sowie zum Mitmachen einzuladen. Mit der Neubesetzung des Seniorenbeirats bekommt auch der frühere Seniorentag der Stadt Bitterfeld-Wolfen einen neuen Namen und ein frisches Konzept. Die Veranstaltung orientiert sich zukünftig mehr an dem Ausstellungscharakter einer Messe.
2: Heute sind wir zur alljährlichen Gesundheitsmesse, die schon seit Jahren von dem Seniorenbeirat Wolfen durchgeführt wird. Wir haben ein neues Format, sonst war es immer unten im Foyer. Das war sehr groß angelegt, sehr nicht so gemütlich. Und wir haben jetzt, und zwar auch im Vormittag, und wir haben jetzt ein neues Format aufgelegt von der Gesundheitsmesse und haben gesagt, ab 14 Uhr Nachmittag, wo die Senioren erstmal zu Hause Mittagessen können und dann zum Kaffee trinken, was das Heinrich-Heine-Gymnasium, die 12. Klasse, das Kaffee und Kuchen ausrichtet und sich damit ihr Abi-Geld für die Abi-Feier zusammenspart.
1: Rund 40 Vereine, Institutionen, Dienstleister und Aussteller präsentierten sich mit Informationsständen für die Senioren. Ein Kuchenbazar hat zum Verweilen und ins Gespräch kommen eingeladen. Eine Modenschau und unterhaltsame Tanzeinlagen waren auch geplant. In diesem Jahr stehen auch verschiedene Kurse von sportlichen bis hin zu Handykursen den Senioren zur Verfügung.
2: Am Programm sind neue Aussteller und es sind dank der Kulturwoche, die ja auch stattfindet in der Stadt Bitterfeld-Wolfen, noch Seminarangebote, die es vorher nicht gab. Es gibt eine Modenschau 15 Uhr und es gibt der Tanzwerk wird auch eine Vorführung danach zur Gesundheitsmesse haben. Danach alles zwischen 15 und 16 Uhr.
1: In diesem Jahr überraschen die Besucherzahlen auch die Konzipienten selbst. Durch den neuen Look angesichts der Uhrzeit, Aufmachung und des Standortes zog es Interessierte aus dem ganzen Landkreis in das Kulturhaus.
2: Ja, also wir sind im Moment schon sehr, sehr gut besucht. Ich denke, das Format, wie wir uns das jetzt ausgedacht haben, ist eine gute Lösung. Das ist jetzt, die vorigen Jahre war das immer so ausgelebt. Also es war nicht so doll besucht. Heute ist es brechenvoll, das finde ich sehr, sehr gut. Und die Angebote sind eben auch zugeschnitten für Senioren. Ob das leider ein Bestatter ist oder eine Apotheke oder sowas. Aber das sind ja Probleme, die die Senioren betreffen, womit sie sich beschäftigen. Gesunde Ernährung zum Beispiel, Es gibt Produkte, die für die Gesundheit gut sind. Und das ist eine allgemeine Information, die die Senioren hier in Wolfen in der Altstadt haben.
1: Auch die Stadt freut sich über die Gestaltung des diesjährigen Seniorentages, vor allem durch die Arbeit des Seniorenbeirats Bitterfeld-Wolfen.
3: Also die heutige Veranstaltung heißt ja aktiv und gesund im Alter und ist ein Stück weit die Fortsetzung des ehemaligen Seniorentages hier in Wolfen, allerdings unter vollständig neuer Ausrichtung. Wir sind sehr dankbar, dass der neue Seniorenbeirat in Bitterfeld-Wolfen, wir haben ja nur einen gesamtheitlichen Seniorenbeirat, an der Ausgestaltung, Konzeption dieser Veranstaltung mitgewirkt hat und insofern dem auch einen neuen Drive, wenn man das so sagen hat, gegeben hat. Und es sind mehrere Angebote da, um sich rechtlich oder auch ein Stückchen informativ über das Älterwerden und die Herausforderungen zu informieren, aber eben auch Dinge wahrzunehmen, die Lebensfreude beinhalten. Also ringsherum eine ganze Menge Angebote für die Zukunft und vor allen Dingen, um sich, wenn man das gerne möchte, auch in der Stadt Bitterfeld-Wolfen einzubringen.
1: Mit dem neuen Konzept des Seniorentages ist der Stadt Bitterfeld-Wolfen ein erfolgreicher Neustart gelungen. Der große Zuspruch zeigt, dass das Interesse an Angeboten rund um ein aktives und gesundes Älterwerden groß ist. Auch in Zukunft soll der Seniorentag fester Veranstaltungstermin werden.
0: In Essen ist der Lesesommer erfolgreich zu Ende gegangen. Am 3. September fand dazu eine Abschlussveranstaltung in der Kinderbibliothek in Essen statt. Eingeladen waren alle 35 Teilnehmer aus Essen und Schweinitz. Sven Fischer, Hauptamtsleiter der Stadtverwaltung Essen, überreichte die vom Bürgermeister Michael Jahn unterschriebenen Urkunden. Diese werden im Übrigen in den Schulen als Lernleistung anerkannt. Mick Fischer, der amtierende Leselöwe König der Max-Lingner-Grundschule, überreichte zusätzlich eine kleine Überraschung der Stadtverwaltung. Und damit kommen wir zum Sport. Der SC Bernburg hat in der Verbandsliga Sachsen-Anhalt den zweiten Heimsieg der Saison eingefahren. Gegen Eintracht Emselo blieb es lange spannend. Erst nach der Pause fielen die Tore und am Ende stand ein deutlicher 3:0-Erfolg für die Saalestädter.
4: In der Verbandsliga Sachsen-Anhalt empfing der SC Bernburg die Eintracht aus Emselo. Die Gastgeber wollten nach zuletzt zwei Niederlagen wieder zurück in die Erfolgsspur. Emselo hoffte nach der Niederlage gegen Halle Ammendorf ebenfalls auf die Wiedergutmachung. Und schon ging es los. Die Anfangsphase gehört den Gästen. Emselo hat etwas mehr Ballbesitz und kommt zu den ersten Abschlüssen. Paul Eichel prüft Bernburgs Torhüter Finn Röder, der den Ball sicher pariert. Auch bei einem Freistoß von Bodan Botzok ist Röder aufmerksam und lenkt das Leben.

0: Leder über die Latte. Bernburg findet nur langsam ins Spiel. Nach einer halben Stunde dann die erste richtig gute Gelegenheit für den SC. Till Heitzmann steht frei zum Kopfball, setzt den Ball aus kurzer Distanz aber über das Tor. Bis zur Pause bleibt es beim 0:0. Emselo wirkt etwas gefährlicher, Bernburg hat offensiv noch Luft nach oben. Minute. Leon Schmidt bringt einen Freistoß aus rund 25 Metern gefährlich aufs Tor. Carlos Krüger schaltet am schnellsten und köpft den Abpraller ins Netz. 1:0 für Bernburg. Nur eine Minute später trifft Nils-Erik Fahrland mit seinem Schuss den Außenpfosten. Emselo sucht den Ausgleich und erhöht in der Schlussviertelstunde den Druck. Doch Bernburg verteidigt konzentriert. Bei einer Doppelchance in der 76. Minute ist erneut Finn Röder zur Stelle. In der 88. Minute fällt die Entscheidung. Röders weiter Abschlag wird von Carlos Krüger per Kopf verlängert. Ihab El-Zayat bleibt vor dem Torhüter ruhig und schiebt den Ball zum 2:0 ins Netz. In der Nachspielzeit bekommt der SC einen Strafstoß. Carlos Krüger verwandelt sicher und macht seinen zweiten Treffer des Tages. Kurz darauf pfeift Schiedsrichter Tobias Menzel die Partie ab. Bernburg gewinnt 3:0, bleibt erneut ohne Gegentor und klettert auf Tabellenplatz 7. Wie bewerten die beiden Trainer die Partie?
1: Was erstmal schön ist, wir haben gewonnen, 3 Tore geschossen und wir haben 2:0 gespielt. Fußball ist ein Ergebnissport, von daher ist erstmal alles positiv. Aber wir haben natürlich für uns auch in der ersten Halbzeit schon so 3-4 Situationen zugelassen aus dem Nichts, wo wir sagen müssen, da müssen wir in Zukunft ein bisschen konsequenter sein, ein bisschen geradliniger. Aber der Mannschaft kann man heute auch wieder nur ein Kompliment machen. Wir haben jetzt 3 Niederlagen am Stück gehabt, haben uns mit guten Wettkämpfen aber nicht belohnt. Heute war das Spiel nicht so ansehnlich, aber wir haben es nach Hause gebracht, haben uns belohnt. Von daher toll, dass wir die 3 Punkte hier lassen.
2: Gutes Spiel, 90 Minuten lang. Bestrafen uns selbst mit 3 Fehlern, mit richtigen 3 krassen Fehlern. Das erste Tor war unglücklich, es ist nun mal so. Wir haben alles versucht über 90 Minuten oder 93 Minuten. Wir haben das Fußballglück nicht zur Zeit. Ich kann der Mannschaft nichts, gar nichts absprechen, außer dass wir keine Tore machen.
0: Am kommenden Samstag geht es für Bernburg zum SV Dessau 05. Emselo empfängt am Sonntag den VfB Merseburg.
3: Der Kreiswahlausschuss hat die Ergebnisse der Landtagswahl in den Wahlkreisen 22, 23 und 28 festgestellt. Zu den vorläufigen Ergebnissen gab es nur marginale Änderungen. Festgestellt wurde insbesondere, dass folgende Bewerber in den Wahlkreisen direkt gewählt wurden. Im Wahlkreis 22, also in Köthen, Volker Olenitschak. Für die AfD. Im Wahlkreis 23, also in Zerbst, Philipp Anders Rau, auch er von der AfD. Und im Wahlkreis 28, also Bitterfeld-Wolfen, war es Daniel Reu von der Alternative für Deutschland. Die öffentliche Bekanntmachung des endgültigen Ergebnisses erfolgt gemäß § 70 Satz 1 LBO nach der Feststellung des Zweitstimmenergebnisses durch den Landeswahlausschuss. Mit dieser Information sind wir am Ende unserer heutigen Ausgabe der RBB Aktuellen Nachrichten. Schauen jetzt noch auf das Wetter und im Anschluss gern noch auf die Meldungen aus Dessau-Roßlau und Region. Am Mittwoch melden wir uns dann um 18 Uhr wieder aus der RBB Redaktion. Bis dahin haben Sie eine schöne Zeit, machen Sie es gut und auf Wiedersehen.
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7: Am Mittwoch zeigt sich das Wetter deutlich wechselhafter als am Vortag. Am Morgen ist der Himmel zunächst stärker bewölkt. Dabei kann es vereinzelt zu kurzen Regenschauern kommen. Im Laufe des Tages lockert sich die Bewölkung immer wieder auf, sodass sich die Sonne zeitweise sehen lässt. Die Temperaturen erreichen am Nachmittag rund 20 Grad.
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0: So wurden die Besucher am 5. September am Mausoleum begrüßt. Das Anhaltische Theater Dessau startete hier mit einem Eröffnungskonzert in die neue Spielzeit und hatte ein vielfältiges Programm mitgebracht.
1: Naja, wie immer gibt es ein bisschen Vorausblick auf die Spielzeit. Schönerweise nicht nur die Oper dieses Jahr oder das Musiktheater, sondern auch Schauspiel und Ballett sind dabei. Und es ist, ich würde sagen, ziemlich abwechslungsreich. Es hat sich ergeben, dass wir tatsächlich ganz, ganz viele Stücke haben, wo junge Frauen im Mittelpunkt stehen. Ne? Also sowohl in der Oper oder auch eine alte Dame. Das ist das Produktion im Schauspiel. Und das ergibt einen ziemlich guten roten Faden durch die Spielzeit, glaube ich.
0: Die bald beendete 231. Spielzeit ist sehr gut gelaufen am Theater. So ist man wieder vor der Corona-Pandemie angekommen, was die Zuschauerzahlen angeht. Der Einblick in die 232. Spielzeit beim Eröffnungskonzert war sehr abwechslungsreich und unterhaltsam.

0: Eine ganz besondere Premiere in der neuen Spielzeit gibt es dann anlässlich des Kurt-Weil-Festes.
1: Das Musical Tom Sawyer oder die Oper für junge Leute von Kurt Weil, die ist vor einigen Jahren vollendet worden. Kurt Weil ist gestorben, bevor es zu Ende schreiben konnte.

0: Und das hat die Premiere im Weihfest. Das ist natürlich was sehr Besonderes. Ne?
1: Im September geht es bereits mit den ersten Premieren der neuen Spielzeit los. Einen Überblick über das umfangreiche Programm gibt es natürlich auf der Internetseite des Anhaltischen Theaters. Hier nochmal ein kleiner Vorgeschmack auf die 232. Spielzeit.

0: Während am Mausoleum gerade noch die neue Spielzeit des Anhaltischen Theaters mit einem Eröffnungskonzert eingeläutet wurde, gab es am 5. September nur einige Meter weiter im Rahmen des Bauhausfestes ebenfalls eine Menge zu bestaunen. Unter dem Titel Salto, Takt und Form wurde das diesjährige Fest dem Thema Zirkus gewidmet. Die in den 1920er Jahren sehr beliebte Kunstform begeisterte auch die Bauhäusler. Die historische Zirkusbegeisterung wurde nun adaptiert. Im und rund um das Bauhausgebäude gab es zeitgenössische Zirkusprojekte, Materialperformances, interaktive Spiele und Tanz. So konnten Besucher unter anderem in einem Workshop das Jonglieren lernen. Einer der wortwörtlichen Höhepunkte des Abends war dann die Tanz- und Architekturperformance Extrem Hoch 4 mit Tänzern des sorbischen Nationalensembles. Erstmals wurden hierfür alle Balkone des Ateliergebäudes bespielt. Inspiriert vom Stäbetanz Oskar Schlemmers und dem sorbischen Brauch des Osterklapperns gab es hier eine denkwürdige Performance zu sehen. Einen weiteren besonderen Hingucker gab es dann neben dem Bauhausgebäude. Der Uppsala Zirkus aus Zeitz zeigte eine Zirkusstraßenperformance mit dem Titel Heiterkeit. Die Darbietung wurde als offenes Labor, inspiriert vom Bauhaus und seinen Fragen nach Freiheit, Gemeinschaft und gesellschaftlichem Wandel inszeniert. Das Publikum begleitete die Künstler durch diese immersive Performance und wurde auch selbst Teil des Geschehens. Bis spät in die Nacht gab es beim Bauhausfest dann noch viel zu sehen und zu erleben. Jahre nachdem die BSG Schiffswerft Roßlau DDR-Meister im Feldhandball wurde und 20 Jahre nach dem Rückzug des TV Jahn Roßlau beginnt in diesem Jahr eine neue Ära des Handballsports in der Schifferstadt. Am 6. September startete die neu gegründete Handballmannschaft des SV Germania 08 Roßlau in den Pflichtspielbetrieb. Zum Saisonauftakt in der Bezirksoberliga empfing man die HSG Wolfen 2000 in der Elbe-Rossel-Halle. Und dass die Roßlauer den Handballsport vermisst haben, zeigte sich auch an der guten Resonanz. Circa 250 Zuschauer schauten sich das Spiel an und sorgten für ordentlich Stimmung. Also gleich rein in die Begegnung und das Roßlauer Team, bestehend aus ehemaligen Spielern der SG Abus Dessau, alten Recken des TV Jahn sowie handballbegeisterten Rückkehrern, legte gut los. Der erste Treffer der Partie ging an die Heimmannschaft. Enrico Sarg mit dem historischen Tor für Roßlau. Im Verlauf des ersten Durchgangs gab es hier ein sehr ausgeglichenes Spiel auf Augenhöhe zu sehen. Der erste Zwei-Tore-Abstand stand erst in der 20. Minute auf der Anzeigetafel. Nach diesem Treffer von Patrick Mattei führten die Roßlauer mit 10:8. Nach einer Auszeit kamen dann die Gäste aus Wolfen etwas besser rein. In der 27. Minute konnten sie sich beim Stand von 12:14 erstmals etwas absetzen. Doch die Hausherren kämpften sich kurz vor der Pause noch einmal zurück und konnten mit einer 15:14 Führung den Gang in die Kabine antreten. In die zweite Hälfte startete Germania dann auch gleich deutlich besser rein. Das Heimpublikum wurde bestens unterhalten und sah einige schöne Treffer. In der 33. Minute beim Stand von 17:14 der erste 3-Tore-Vorsprung für die Gastgeber. Die machten das jetzt richtig gut und ließen die Wolfener zunächst nicht mehr rankommen. In der 45. Minute konnte Enrico Sarg zum 24:20 treffen und die Führung auf 4 Tore ausbauen. Weiter weg ließ die HSG den Liga-Neuling aber nicht ziehen. Die Gäste blieben dran und bewiesen eine gute Moral. In der 53. Minute dann der erneute Ausgleich für Wolfen durch Justin Weigel. Und das Team aus dem Landkreis Anhalt-Bitterfeld hatte nur kurz danach die Chance, per 7 Meter in Führung zu gehen. Die Roßlauer hatten für genau solche Situationen aber noch eine Geheimwaffe auf der Bank. Mike Schulze kam rein und hielt das Ding. Richtig stark. Beim Stand von 27:27 ging es dann also in die letzten 5 Minuten der Partie, die noch einmal richtig spannend wurden. Patrick Mattei war es, der zunächst die Roßlauer wieder in Front brachte. Wolfen aber direkt mit der Antwort durch Fritz Richard Schmidt. Die 59. Minute lief bereits an und es war erneut Patrick Mattei, der den Führungstreffer für die Hausherren erzielte. Nur 9 Sekunden später aber prompt wieder der Ausgleich durch Wolfens Alexander Drossel. Der Krimi ging weiter. Die Germania war wieder am Zug und vergab. Also wieder die Gäste und das Aluminium rettete die Roßlauer vorm Rückstand. 6 Sekunden vor Schluss nahm die Gastmannschaft dann ihre Auszeit. Das Spiel wurde noch einmal angepfiffen, aber am Ende blieb es beim 29:29 und der Punkteteilung.
1: Spielverlauf, nehmen wir den Punkt einfach mit. Wie gesagt, erste Heimspiel und können wir zufrieden sein. Natürlich wäre der erste Sieg beim ersten Spiel meines Erachtens verdient. Wir haben zwischenzeitlich mit 4-5 geführt. Dann kam ein bisschen die Puste, junge Spieler, Wolfen, super Gegner, hat Spaß gemacht und so können wir weitermachen. Nach 20 Jahren Abstinenz, Handball in Roßlau, ist das eine Herzangelegenheit und das hat man heute auch gesehen. Schätzungsweise 220 Zuschauer, extrem laut, extrem gute Stimmung, Handball ist wieder angekommen in Roßlau.
0: Nach einem durchaus gelungenen Heimspielauftakt kann das neu gegründete Roßlauer Team nun auf die anstehenden Aufgaben blicken. Welche konkreten Saisonziele hat man sich gesetzt?
1: Also das erste Ziel haben wir schon mal erreicht, indem wir einen Punkt geholt haben. Und und jetzt gehen wir halt von Spiel zu Spiel. Wir freuen uns riesig auf Kosmisch. Das wird hier das nächste Heimspiel werden. Da denke ich, dass die Halle noch voller wird. Und ansonsten gehen wir einfach von Spieltag zu Spieltag. Und Aufregung ist noch ein bisschen da. Aber das ist beim Handball so, wie gesagt, es ist wahnsinnig gut geworden heute.
0: Das erwähnte Heimspiel gegen die zweite Mannschaft des SV Blau-Rot Kosmisch findet dann am 27. September um 16 Uhr in der Elbe-Rossel-Halle statt. Im Schillerpark wurde es am Montag, den 7. September, äußerst sportlich. Die AOK Sachsen-Anhalt hatte zur Sportstunde eingeladen. Ein neues, kostenloses Gesundheitsangebot für AOK-Versicherte.
2: Die Sportstunde als solches ist tatsächlich ein neues Programm. Wir sind jetzt über 10 Jahre mit der AOK Laufschule in Dessau-Roßlau auch schon am Start und seit einigen Jahren auch mit dem Thema Entspannung Richtung AOK Yogaschule. Und das ist jetzt ein neues Format, was unser Kooperationspartner im Hintergrund Erik Engel gerade schon erklärt. Da geht es um Functional Fitness, also sportliche Betätigung vor Ort, verschiedene Übungen für Körper und Geist.
0: Eine vorherige Anmeldung ist bei der Sportstunde nicht nötig. Einfach vorbeikommen und mitmachen. Es wird lediglich empfohlen, eine Matte und etwas zu trinken mitzubringen. Unter Anleitung des professionellen Trainers geht es dann um Übungen, die sich mit Heben, Drehen, Gehen oder Stabilisieren beschäftigen. Dabei orientiert man sich an praktischen Anforderungen des täglichen Lebens.
2: Das ist ein guter Ausgleich, ne? Also entweder nach der Arbeit oder auch nach gewissen anstrengenden Tagen, die man grundsätzlich so erlebt. Und wie gesagt, unsere Programme nach Bewegung und Entspannung dann jetzt auch nochmal Kraft mit einzubauen, das ist genau das Wichtige. Wir sitzen viel heutzutage im Auto, im Büro und da ist so ein Ausgleich, den Körper mal mit anderen Muskelgruppen mal wieder zu bewegen, ganz gut.
0: Das Training bietet zahlreiche Vorteile. Es stärkt Kraft, Ausdauer und Beweglichkeit, verbessert die Koordination und trägt zu einer besseren Körperwahrnehmung bei. Gleichzeitig kann es helfen, Beschwerden vorzubeugen.

0: und die Stabilität im Alltag zu erhöhen. Die Sportstunde ist für Einsteiger und Fortgeschrittene sowie für alle Altersgruppen bestens geeignet.
1: Wir haben tatsächlich das ausgeschrieben für jedermann. Es kann also jung, alt gern teilnehmen. Wir sind dafür jeden offen. Wir richten auch das Training tatsächlich jeder Zielgruppe ein bisschen aus. Also die Übungen können entweder professioneller ausgeführt werden oder eher dann doch noch ein bisschen auch amateurhaft. Wir kontrollieren das Ganze mit unserem Trainer. Wichtig ist, dass man in Bewegung kommt.
0: Jede Trainingseinheit dauert circa eine Stunde. Die AOK lädt alle Versicherten ein, immer montags um 18 Uhr im Schillerpark aktiv zu werden und etwas für die eigene Gesundheit zu tun. Das alles unkompliziert, ohne Anmeldung und in motivierender Gruppenatmosphäre. Weitere Infos und Termine gibt es unter www.deine-gesundheitswelt.de/AOK-Sportstunde.

0: Hallo und herzlich willkommen, liebe Zuschauer, zur Dienstagsausgabe der RBW Aktuellen Nachrichten. Für Autofahrer in der Region beginnt eine voraussichtlich zweijährige Geduldsprobe. Seit Montag, dem 14. September, ist die Brücke der Bundesstraße B100 über die Mulde bei Poch vollständig gesperrt. Auf die Verkehrsteilnehmer kommen umfangreiche Umleitungen zu. Die Sperrung war bereits mehrfach angekündigt und immer wieder verschoben worden. Nun haben die Bauarbeiten an der wichtigen Verkehrsverbindung begonnen. Die Landesstraßenbaubehörde lässt die bestehende Muldebrücke durch einen Neubau ersetzen. Das bisherige Bauwerk ist baufällig und entspricht nicht mehr den heutigen Anforderungen. Um ausreichend Platz für den Neubau zu schaffen, wird die alte Brücke gleichzeitig abgerissen. Erst dadurch entsteht die notwendige Baufreiheit für die weiteren Arbeiten. Die gesamte Maßnahme soll nach derzeitiger Planung etwa 2 Jahre dauern. Auch für Radfahrer und Fußgänger soll die Querung der Mulde weiterhin möglich bleiben. Für sie wird eine Behelfslösung eingerichtet, sodass die Mulde während der Bauzeit weiterhin überquert werden kann. Für Pendler, Anwohner und den regionalen Verkehr bedeutet die Sperrung dennoch erhebliche Einschränkungen. Die Umleitungsstrecken dürften insbesondere zu den Stoßzeiten für zusätzliche Fahrzeiten sorgen. Mit dem Neubau soll langfristig eine moderne und leistungsfähige Verbindung über die Mulde geschaffen werden. Bis dahin heißt es, für alle Verkehrsteilnehmer Umleitungen beachten und mehr Zeit einplanen. Am 9. September hat die Stadt Bitterfeld-Wolfen zum diesjährigen Seniorentag aktiv und gesund im Alter ins städtische Kulturhaus geladen. Zahlreiche Aussteller, Vereine und Institutionen stellten ihre Angebote dar, um Senioren zu beraten, informieren und aufzuklären. Neben Plätzen zum Verweilen und um ins Gespräch zu kommen, gab es auch sportliche Kursangebote und vieles mehr.
1: Die Stadt Bitterfeld-Wolfen hat am 9. September zur Veranstaltung Aktiv und gesund im Alter geladen. Im städtischen Kulturhaus waren zahlreiche Aussteller vor Ort, um Senioren zu beraten, aufzuklären sowie zum Mitmachen einzuladen. Mit der Neubesetzung des Seniorenbeirats bekommt auch der frühere Seniorentag der Stadt Bitterfeld-Wolfen einen neuen Namen und ein frisches Konzept. Die Veranstaltung orientiert sich zukünftig mehr an dem Ausstellungscharakter einer Messe.
2: Heute sind wir zur alljährlichen Gesundheitsmesse, die schon seit Jahren von dem Seniorenbeirat Wolfen durchgeführt wird. Wir haben ein neues Format, sonst war es immer unten im Foyer. Das war sehr groß angelegt, sehr nicht so gemütlich. Und wir haben jetzt, und zwar auch im Vormittag, und wir haben jetzt ein neues Format aufgelegt von der Gesundheitsmesse und haben gesagt, ab 14 Uhr Nachmittag, wo die Senioren erstmal zu Hause Mittagessen können und dann zum Kaffee trinken, was das Heinrich-Heine-Gymnasium, die 12. Klasse, das Kaffee und Kuchen ausrichtet und sich damit ihr Abi-Geld für die Abi-Feier zusammenspart.
1: Rund 40 Vereine, Institutionen, Dienstleister und Aussteller präsentierten sich mit Informationsständen für die Senioren. Ein Kuchenbazar hat zum Verweilen und ins Gespräch kommen eingeladen. Eine Modenschau und unterhaltsame Tanzeinlagen waren auch geplant. In diesem Jahr stehen auch verschiedene Kurse von sportlichen bis hin zu Handykursen den Senioren zur Verfügung.
2: Am Programm sind neue Aussteller und es sind dank der Kulturwoche, die ja auch stattfindet in der Stadt Bitterfeld-Wolfen, noch Seminarangebote, die es vorher nicht gab. Es gibt eine Modenschau 15 Uhr und es gibt der Tanzwerk wird auch eine Vorführung danach zur Gesundheitsmesse haben. Danach alles zwischen 15 und 16 Uhr.
1: In diesem Jahr überraschen die Besucherzahlen auch die Konzipienten selbst. Durch den neuen Look angesichts der Uhrzeit, Aufmachung und des Standortes zog es Interessierte aus dem ganzen Landkreis in das Kulturhaus.
2: Ja, also wir sind im Moment schon sehr, sehr gut besucht. Ich denke, das Format, wie wir uns das jetzt ausgedacht haben, ist eine gute Lösung. Das ist jetzt, die vorigen Jahre war das immer so ausgelebt. Also es war nicht so doll besucht. Heute ist es brechenvoll, das finde ich sehr, sehr gut. Und die Angebote sind eben auch zugeschnitten für Senioren. Ob das leider ein Bestatter ist oder eine Apotheke oder sowas. Aber das sind ja Probleme, die die Senioren betreffen, womit sie sich beschäftigen. Gesunde Ernährung zum Beispiel. Es gibt Produkte, die für die Gesundheit gut sind. Und das ist eine allgemeine Information, die die Senioren hier in Wolfen in der Altstadt haben.
1: Auch die Stadt freut sich über die Gestaltung des diesjährigen Seniorentages, vor allem durch die Arbeit des Seniorenbeirats Bitterfeld-Wolfen.
3: Also die heutige Veranstaltung heißt ja Aktiv und gesund im Alter und ist ein Stück weit die Fortsetzung des ehemaligen Seniorentages hier in Wolfen, allerdings unter vollständig neuer Ausrichtung. Wir sind sehr dankbar, dass der neue Seniorenbeirat in Bitterfeld-Wolfen, wir haben ja nun einen gesamtheitlichen Seniorenbeirat, an der Ausgestaltung, Konzeption dieser Veranstaltung mitgewirkt hat und insofern dem auch einen neuen Drive, wenn man das so sagen hat, gegeben hat. Und es sind mehrere Angebote da, um sich rechtlich oder auch ein Stückchen informativ über das Älterwerden und die Herausforderungen zu informieren, aber eben auch Dinge wahrzunehmen, die Lebensfreude beinhalten. Also ringsherum eine ganze Menge Angebote für die Zukunft und vor allen Dingen, um sich, wenn man das gerne möchte, auch in der Stadt Bitterfeld-Wolfen einzubringen.
1: Mit dem neuen Konzept des Seniorentages ist der Stadt Bitterfeld-Wolfen ein erfolgreicher Neustart gelungen. Der große Zuspruch zeigt, dass das Interesse an Angeboten rund um ein aktives und gesundes Älterwerden groß ist. Auch in Zukunft soll der Seniorentag fester Veranstaltungstermin werden.
0: In Essen ist der Lesesommer erfolgreich zu Ende gegangen. Am 3. September fand dazu eine Abschlussveranstaltung in der Kinderbibliothek in Essen statt. Eingeladen waren alle 35 Teilnehmer aus Essen und Schweinitz. Sven Fischer, Hauptamtsleiter der Stadtverwaltung Essen, überreichte die vom Bürgermeister Michael Jahn unterschriebenen Urkunden. Diese werden im Übrigen in den Schulen als Lernleistung anerkannt. Mick Fischer, der amtierende Leselöwe König der Max-Lingner-Grundschule, überreichte zusätzlich eine kleine Überraschung der Stadtverwaltung. Und damit kommen wir zum Sport. Der SC Bernburg hat in der Verbandsliga Sachsen-Anhalt den zweiten Heimsieg der Saison eingefahren. Gegen Eintracht Emsloh blieb es lange spannend. Erst nach der Pause fielen die Tore und am Ende stand ein deutlicher 3:0 Erfolg für die Saalestädter.
4: In der Verbandsliga Sachsen-Anhalt empfing der SC Bernburg die Eintracht aus Emsloh. Die Gastgeber wollten nach zuletzt zwei Niederlagen wieder zurück in die Erfolgsspur. Emsloh hoffte nach der Niederlage gegen Halle Ammendorf ebenfalls auf die Wiedergutmachung. Und schon ging es los. Die Anfangsphase gehört den Gästen. Emsloh hat etwas mehr Ballbesitz und kommt zu den ersten Abschlüssen. Paul Eichel prüft Bernburgs Torhüter Finn Röder, der den Ball sicher pariert. Auch bei einem Freistoß von Bodan Botzok ist Röder aufmerksam und lenkt das Leder über die Latte. Bernburg findet nur langsam ins Spiel. Nach einer halben Stunde dann die erste richtig gute Gelegenheit für den SC. Till Heitzmann steht frei zum Kopfball, setzt den Ball aus kurzer Distanz aber über das Tor. Bis zur Pause bleibt es beim 0:0. Emsloh wirkt etwas gefährlicher, Bernburg hat offensiv noch Luft nach oben. 47. Minute. Leon Schmidt bringt einen Freistoß aus rund 25 Metern gefährlich aufs Tor. Carlos Krüger schaltet am schnellsten und köpft den Abpraller ins Netz. 1:0 für Bernburg. Nur eine Minute später trifft Nils-Erik Fahrland mit seinem Schuss den Außenpfosten. Emsloh sucht den Ausgleich und erhöht in der Schlussviertelstunde den Druck. Doch Bernburg verteidigt konzentriert. Bei einer Doppelchance in der 76. Minute ist erneut Finn Röder zur Stelle. In der 88. Minute fällt die Entscheidung. Röders weiter Abschlag wird von Carlos Krüger per Kopf verlängert. Ihab El-Zayat bleibt vor dem Torhüter ruhig und schiebt den Ball zum 2:0 ins Netz. In der Nachspielzeit bekommt der SC einen Strafstoß. Carlos Krüger verwandelt sicher und macht seinen zweiten Treffer des Tages. Kurz darauf pfeift Schiedsrichter Tobias Menzel die Partie ab. Bernburg gewinnt 3:0, bleibt erneut ohne Gegentor und klettert auf Tabellenplatz 7. Wie bewerten die beiden Trainer die Partie?
5: Was erstmal schön ist, wir haben gewonnen, 3 Tore geschossen und wir haben 0 gespielt. Fußball ist ein Ergebnissport, von daher ist erstmal alles positiv. Aber wir haben natürlich für uns auch in der ersten Halbzeit schon so 3-4 Situationen zugelassen aus dem Nichts, wo wir sagen müssen, da müssen wir in Zukunft ein bisschen konsequenter sein, ein bisschen geradliniger. Aber der Mannschaft kann man heute auch wieder nur ein Kompliment machen. Wir haben jetzt 3 Niederlagen am Stück gehabt, haben uns mit guten Wettkämpfen aber nicht belohnt. Heute war das Spiel nicht so ansehnlich, aber wir haben es nach Hause gebracht, haben uns belohnt. Von daher, toll, dass wir die 3 Punkte hier lassen.
6: Gutes Spiel, 90 Minuten lang. Bestrafen uns selbst mit 3 Fehlern. Mit richtigen 3 krassen Fehlern. Das erste Tor war unglücklich, es ist nun mal so. Wir haben alles versucht, über 90 Minuten oder 93 Minuten. Wir haben das Fußballglück nicht zur Zeit. Ich kann der Mannschaft nichts, gar nichts absprechen, außer dass wir keine Tore machen.
4: Am kommenden Samstag geht es für Bernburg zum SV Dessau 05. Emselo empfängt am Sonntag den VfB Merseburg.
0: Der Kreiswahlausschuss hat die Ergebnisse der Landtagswahl in den Wahlkreisen 22, 23 und 28 festgestellt. Zu den vorläufigen Ergebnissen gab es nur marginale Änderungen. Festgestellt wurde insbesondere, dass folgende Bewerber in den Wahlkreisen direkt gewählt wurden. Im Wahlkreis 22, also in Köthen, Volker Olenitschak. Für die AfD. Im Wahlkreis 23, also in Zerbst, Philipp Anders Rau, auch er von der AfD. Und im Wahlkreis 28, also Bitterfeld-Wolfen, war es Daniel Reu von der Alternative für Deutschland. Die öffentliche Bekanntmachung des endgültigen Ergebnisses erfolgt gemäß § 70 Satz 1 LBO nach der Feststellung des Zweitstimmenergebnisses durch den Landeswahlausschuss. Mit dieser Information sind wir am Ende unserer heutigen Ausgabe der RBB Aktuellen Nachrichten. Schauen jetzt noch auf das Wetter und im Anschluss gern noch auf die Meldungen aus Dessau-Roßlau und Region. Am Mittwoch melden wir uns dann um 18 Uhr wieder aus der RBB Redaktion. Bis dahin haben Sie eine schöne Zeit, machen Sie es gut und auf Wiedersehen.
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2: Am Mittwoch zeigt sich das Wetter deutlich wechselhafter als am Vortag. Am Morgen ist der Himmel zunächst stärker bewölkt. Dabei kann es vereinzelt zu kurzen Regenschauern kommen. Im Laufe des Tages lockert sich die Bewölkung immer wieder auf, sodass sich die Sonne zeitweise sehen lässt. Die Temperaturen erreichen am Nachmittag rund 20 Grad.
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0: So wurden die Besucher am 5. September am Mausoleum begrüßt. Das Anhaltische Theater Dessau startete hier mit einem Eröffnungskonzert in die neue Spielzeit und hatte ein vielfältiges Programm mitgebracht.
1: Naja, wie immer gibt es ein bisschen Vorausblick auf die Spielzeit. Schönerweise nicht nur die Oper dieses Jahr oder das Musiktheater, sondern auch Schauspiel und Ballett sind dabei. Und es ist, ich würde sagen, ziemlich abwechslungsreich. Es hat sich ergeben, dass wir tatsächlich ganz, ganz viele Stücke haben, wo junge Frauen im Mittelpunkt stehen. Ne? Also sowohl in der Oper oder auch eine alte Dame, das ist das Produktion im Schauspiel. Und das ergibt einen ziemlich guten roten Faden durch die Spielzeit, glaube ich.
0: Die bald beendete 231. Spielzeit ist sehr gut gelaufen am Theater. So ist man wieder vor der Corona-Pandemie angekommen, was die Zuschauerzahlen angeht. Der Einblick in die 232. Spielzeit beim Eröffnungskonzert war sehr abwechslungsreich und unterhaltsam.

0: Eine ganz besondere Premiere in der neuen Spielzeit gibt es dann anlässlich des Kurt Weil-Festes.
1: Das Musical Tom Sawyer oder die Oper für junge Leute von Kurt Weil, die ist vor einigen Jahren vollendet worden. Kurt Weil ist gestorben, bevor es zu Ende schreiben konnte. Und das hat die Premiere im Weil-Fest. Das ist natürlich was sehr Besonderes, ne?
0: Im September geht es bereits mit den ersten Premieren der neuen Spielzeit los. Einen Überblick über das umfangreiche Programm gibt es natürlich auf der Internetseite des Anhaltischen Theaters. Hier nochmal ein kleiner Vorgeschmack auf die 232. Spielzeit.

Während am Mausoleum gerade noch die neue Spielzeit des Anhaltischen Theaters mit einem Eröffnungskonzert eingeläutet wurde, gab es am 5. September nur einige Meter weiter im Rahmen des Bauhausfestes ebenfalls eine Menge zu bestaunen. Unter dem Titel Salto, Takt und Form wurde das diesjährige Fest dem Thema Zirkus gewidmet. Die in den 1920er Jahren sehr beliebte Kunstform begeisterte auch die Bauhäusler. Die historische Zirkusbegeisterung wurde nun adaptiert. Im und rund um das Bauhausgebäude gab es zeitgenössische Zirkusprojekte, Materialperformances, interaktive Spiele und Tanz. So konnten Besucher unter anderem in einem Workshop das Jonglieren lernen. Einer der wortwörtlichen Höhepunkte des Abends war dann die Tanz- und Architekturperformance Extrem Hoch 4 mit Tänzern des sorbischen Nationalensembles. Erstmals wurden hierfür alle Balkone des Ateliergebäudes bespielt. Inspiriert vom Stäbetanz Oskar Schlemmers und dem sorbischen Brauch des Osterklapperns gab es hier eine denkwürdige Performance zu sehen. Einen weiteren besonderen Hingucker gab es dann neben dem Bauhausgebäude. Der Uppsala-Zirkus aus Zeitz zeigte eine Zirkusstraßenperformance mit dem Titel Heiterkeit. Die Darbietung wurde als offenes Labor, inspiriert vom Bauhaus und seinen Fragen nach Freiheit, Gemeinschaft und gesellschaftlichem Wandel inszeniert. Das Publikum begleitete die Künstler durch diese immersive Performance und wurde auch selbst Teil des Geschehens. Bis spät in die Nacht gab es beim Bauhausfest dann noch viel zu sehen und zu erleben. Jahre nachdem die BSG Schiffswerft Roßlau DDR-Meister im Feldhandball wurde und 20 Jahre nach dem Rückzug des TV Jahn Roßlau beginnt in diesem Jahr eine neue Ära des Handballsports in der Schifferstadt. Am 6. September startete die neu gegründete Handballmannschaft des SV Germania 08 Roßlau in den Pflichtspielbetrieb. Zum Saisonauftakt in der Bezirksoberliga empfing man die HSG Wolfen 2000 in der Elbe-Rossel-Halle. Und dass die Roßlauer den Handballsport vermisst haben, zeigte sich auch an der guten Resonanz. Circa 250 Zuschauer schauten sich das Spiel an und sorgten für ordentlich Stimmung. Also gleich rein in die Begegnung und das Roßlauer Team, bestehend aus ehemaligen Spielern der SG Abus Dessau, alten Recken des TV Jahn sowie handballbegeisterten Rückkehrern, legte gut los. Der erste Treffer der Partie ging an die Heimmannschaft. Enrico Sarg mit dem historischen Tor für Roßlau. Im Verlauf des ersten Durchgangs gab es hier ein sehr ausgeglichenes Spiel auf Augenhöhe zu sehen. Der erste Zwei-Tore-Abstand stand erst in der 20. Minute auf der Anzeigetafel. Nach diesem Treffer von Patrick Mattei führten die Roßlauer mit 10:8. Nach einer Auszeit kamen dann die Gäste aus Wolfen etwas besser rein. In der 27. Minute konnten sie sich beim Stand von 12:14 erstmals etwas absetzen. Doch die Hausherren kämpften sich kurz vor der Pause noch einmal zurück und konnten mit einer 15:14 Führung den Gang in die Kabine antreten. In die zweite Hälfte startete Germania dann auch gleich deutlich besser rein. Das Heimpublikum wurde bestens unterhalten und sah einige schöne Treffer. In der 33. Minute beim Stand von 17:14 der erste 3-Tore-Vorsprung für die Gastgeber. Die machten das jetzt richtig gut und ließen die Wolfener zunächst nicht mehr rankommen. In der 45. Minute konnte Enrico Sarg zum 24:20 treffen und die Führung auf 4 Tore ausbauen. Weiter weg ließ die HSG den Liga-Neuling aber nicht ziehen. Die Gäste blieben dran und bewiesen eine gute Moral. In der 53. Minute dann der erneute Ausgleich für Wolfen durch Justin Weigel.

0: Team aus dem Landkreis Anhalt-Bitterfeld hatte nur kurz danach die Chance, per 7 Meter in Führung zu gehen. Die Roßlauer hatten für genau solche Situationen aber noch eine Geheimwaffe auf der Bank. Mike Schulze kam rein und hielt das Ding. Richtig stark. Beim Stand von 27:27 ging es dann also in die letzten 5 Minuten der Partie, die noch einmal richtig spannend wurden. Patrick Mattei war es, der zunächst die Roßlauer wieder in Front brachte. Wolfen aber direkt mit der Antwort durch Fritz Richard Schmidt. Die 59. Minute lief bereits an und es war erneut Patrick Mattei, der den Führungstreffer für die Hausherren erzielte. Nur 9 Sekunden später aber prompt wieder der Ausgleich durch Wolfens Alexander Drossel. Der Krimi ging weiter. Die Germania war wieder am Zug und vergab. Also wieder die Gäste und das Aluminium rettete die Roßlauer vorm Rückstand. 6 Sekunden vor Schluss nahm die Gastmannschaft dann ihre Auszeit. Das Spiel wurde noch einmal angepfiffen, aber am Ende blieb es beim 29:29 und der Punkteteilung.
1: Spielverlauf, nehmen wir den Punkt einfach mit. Wie gesagt, erste Heimspiel und können wir zufrieden sein. Natürlich wäre der erste Sieg beim ersten Spiel meines Erachtens verdient. Wir haben zwischenzeitlich mit 4-5 geführt. Dann kam ein bisschen die Puste. Junge Spieler, Wolfen, super Gegner. Hat Spaß gemacht und so können wir weitermachen. Nach 20 Jahren Abstinenz, Handball in Roßlau, ist das eine Herzangelegenheit. Und das hat man heute auch gesehen. Schätzungsweise 220 Zuschauer, extrem laut, extrem gute Stimmung. Handball ist wieder angekommen in Roßlau.
0: Nach einem durchaus gelungenen Heimspielauftakt kann das neu gegründete Roßlauer Team nun auf die anstehenden Aufgaben blicken. Welche konkreten Saisonziele hat man sich gesetzt?
1: Also das erste Ziel haben wir schon mal erreicht, indem wir einen Punkt geholt haben. Und und jetzt gehen wir halt von Spiel zu Spiel. Wir freuen uns riesig auf Kosmisch. Das wird hier das nächste Heimspiel werden. Da denke ich, dass die Halle noch voller wird. Und ansonsten gehen wir einfach von Spieltag zu Spieltag. Und Aufregung ist noch ein bisschen da. Aber das ist beim Handball so, wie gesagt, es ist wahnsinnig gut geworden heute.
0: Das erwähnte Heimspiel gegen die zweite Mannschaft des SV Blau-Rot Coswig findet dann am 27. September um 16 Uhr in der Elbe-Rossel-Halle statt. Im Schillerpark wurde es am Montag, den 7. September, äußerst sportlich. Die AOK Sachsen-Anhalt hatte zur Sportstunde eingeladen. Ein neues, kostenloses Gesundheitsangebot für AOK-Versicherte.
2: Die Sportstunde als solches ist tatsächlich ein neues Programm. Wir sind jetzt über 10 Jahre mit der AOK Laufschule in Dessau-Roßlau auch schon am Start und seit einigen Jahren auch mit dem Thema Entspannung Richtung AOK Yogaschule. Und das ist jetzt ein neues Format, was unser Kooperationspartner im Hintergrund, Erik Engel, gerade schon erklärt. Da geht es um Functional Fitness, also sportliche Betätigung vor Ort, verschiedene Übungen für Körper und Geist.
0: Eine vorherige Anmeldung ist bei der Sportstunde nicht nötig. Einfach vorbeikommen und mitmachen. Es wird lediglich empfohlen, eine Matte und etwas zu trinken mitzubringen. Unter Anleitung des professionellen Trainers geht es dann um Übungen, die sich mit Heben, Drehen, Gehen oder Stabilisieren beschäftigen. Dabei orientiert man sich an praktischen Anforderungen des täglichen Lebens.
2: Das ist ein guter Ausgleich, ne? Also entweder nach der Arbeit oder auch nach gewissen anstrengenden Tagen, die man grundsätzlich so erlebt. Und wie gesagt, unsere Programme nach Bewegung und Entspannung dann jetzt auch nochmal Kraft mit einzubauen, es ist genau das Wichtige. Wir sitzen viel heutzutage im Auto, im Büro und da ist so ein Ausgleich, den Körper mal mit anderen Muskelgruppen mal wieder zu bewegen, ganz gut.
0: Das Training bietet zahlreiche Vorteile. Es stärkt Kraft, Ausdauer und Beweglichkeit, verbessert die Koordination und trägt zu einer besseren Körperwahrnehmung bei. Gleichzeitig kann es helfen, Beschwerden vorzubeugen und die Stabilität im Alltag zu erhöhen. Die Sportstunde ist für Einsteiger und Fortgeschrittene sowie für alle Altersgruppen bestens geeignet.
2: Wir haben tatsächlich das ausgeschrieben für jedermann. Es kann also jung, alt, gern teilnehmen. Wir sind dafür jeden offen. Wir richten auch das Training tatsächlich jeder Zielgruppe ein bisschen aus. Also die Übungen können entweder professioneller ausgeführt werden oder eher dann doch noch ein bisschen auch amateurhaft. Wir kontrollieren das Ganze mit unserem Trainer. Wichtig ist, dass man in Bewegung kommt.
0: Jede Trainingseinheit dauert circa eine Stunde. Die AOK lädt alle Versicherten ein, immer montags um 18 Uhr im Schillerpark aktiv zu werden und etwas für die eigene Gesundheit zu tun. Das alles unkompliziert, ohne Anmeldung und in motivierender Gruppenatmosphäre. Weitere Infos und Termine gibt es unter www.deine-gesundheitswelt.de/AOK-Sportstunde.

0: Hallo und herzlich willkommen, liebe Zuschauer, zur Dienstagsausgabe der RBW Aktuellen Nachrichten. Für Autofahrer in der Region beginnt eine voraussichtlich zweijährige Geduldsprobe. Seit Montag, dem 14. September, ist die Brücke der Bundesstraße B100 über die Mulde bei Poch vollständig gesperrt. Auf die Verkehrsteilnehmer kommen umfangreiche Umleitungen zu. Die Sperrung war bereits mehrfach angekündigt und immer wieder verschoben worden. Nun haben die Bauarbeiten an der wichtigen Verkehrsverbindung begonnen. Die Landesstraßenbaubehörde lässt die bestehende Muldebrücke durch einen Neubau ersetzen. Das bisherige Bauwerk ist baufällig und entspricht nicht mehr den heutigen Anforderungen. Um ausreichend Platz für den Neubau zu schaffen, wird die alte Brücke gleichzeitig abgerissen. Erst dadurch entsteht die notwendige Baufreiheit für die weiteren Arbeiten. Die gesamte Maßnahme soll nach derzeitiger Planung etwa 2 Jahre dauern. Auch für Radfahrer und Fußgänger soll die Querung der Mulde weiterhin möglich bleiben. Für sie wird eine Behelfslösung eingerichtet, sodass die Mulde während der Bauzeit weiterhin überquert werden kann. Für Pendler, Anwohner und den regionalen Verkehr bedeutet die Sperrung dennoch erhebliche Einschränkungen. Die Umleitungsstrecken dürften insbesondere zu den Stoßzeiten für zusätzliche Fahrzeiten sorgen. Mit dem Neubau soll langfristig eine moderne und leistungsfähige Verbindung über die Mulde geschaffen werden. Bis dahin heißt es, für alle Verkehrsteilnehmer Umleitungen beachten und mehr Zeit einplanen. Am 9. September hat die Stadt Bitterfeld-Wolfen zum diesjährigen Seniorentag aktiv und gesund im Alter ins städtische Kulturhaus geladen. Zahlreiche Aussteller, Vereine und Institutionen stellten ihre Angebote dar, um Senioren zu beraten, informieren und aufzuklären. Neben Plätzen zum Verweilen und um ins Gespräch zu kommen, gab es auch sportliche Kursangebote und vieles mehr.
1: Die Stadt Bitterfeld-Wolfen hat am 9. September zur Veranstaltung Aktiv und gesund im Alter geladen. Im städtischen Kulturhaus waren zahlreiche Aussteller vor Ort, um Senioren zu beraten, aufzuklären sowie zum Mitmachen einzuladen. Mit der Neubesetzung des Seniorenbeirats bekommt auch der frühere Seniorentag der Stadt Bitterfeld-Wolfen einen neuen Namen und ein frisches Konzept. Die Veranstaltung orientiert sich zukünftig mehr an dem Ausstellungscharakter einer Messe.
2: Heute sind wir zur alljährlichen Gesundheitsmesse, die schon seit Jahren von dem Seniorenbeirat Wolfen durchgeführt wird. Wir haben ein neues Format, sonst war es immer unten im Foyer. Das war sehr groß angelegt, sehr nicht so gemütlich. Und wir haben jetzt, und zwar auch im Vormittag, und wir haben jetzt ein neues Format aufgelegt von der Gesundheitsmesse und haben gesagt, ab 14 Uhr Nachmittag, wo die Senioren erstmal zu Hause Mittagessen können und dann zum Kaffee trinken, was das Heinrich-Heine-Gymnasium, die 12. Klasse, das Kaffee und Kuchen ausrichtet und sich damit ihr Abi-Geld für die Abi-Feier zusammenspart.
1: Rund 40 Vereine, Institutionen, Dienstleister und Aussteller präsentierten sich mit Informationsständen für die Senioren. Ein Kuchenbazar hat zum Verweilen und ins Gespräch kommen eingeladen. Eine Modenschau und unterhaltsame Tanzeinlagen waren auch geplant. In diesem Jahr stehen auch verschiedene Kurse, von sportlichen bis hin zu Handykursen, den Senioren zur Verfügung.
2: Am Programm sind neue Aussteller und es sind dank der Kulturwoche, die ja auch stattfindet in der Stadt Bitterfeld-Wolfen, noch Seminarangebote, die es vorher nicht gab. Es gibt eine Modenschau 15 Uhr und es gibt der Tanzwerk wird auch eine Vorführung danach zur Gesundheitsmesse haben. Danach alles zwischen 15 und 16 Uhr.
1: In diesem Jahr überraschen die Besucherzahlen auch die Konzipienten selbst. Durch den neuen Look angesichts der Uhrzeit, Aufmachung und des Standortes zog es Interessierte aus dem ganzen Landkreis in das Kulturhaus.
2: Ja, also wir sind im Moment schon sehr, sehr gut besucht. Ich denke, das Format, wie wir uns das jetzt ausgedacht haben, ist eine gute Lösung. Das ist jetzt, die vorigen Jahre war das immer so ausgelebt. Also es war nicht so doll besucht. Heute ist es brechenvoll, das finde ich sehr, sehr gut. Und die Angebote sind eben auch zugeschnitten für Senioren. Ob das leider ein Bestatter ist oder eine Apotheke oder sowas. Aber das sind ja Probleme, die die Senioren betreffen, womit sie sich beschäftigen. Gesunde Ernährung zum Beispiel. Es gibt Produkte, die für die Gesundheit gut sind. Und das ist eine allgemeine Information, die die Senioren hier in Wolfen in der Altstadt haben.
1: Auch die Stadt freut sich über die Gestaltung des diesjährigen Seniorentages, vor allem durch die Arbeit des Seniorenbeirats Bitterfeld-Wolfen.
3: Also die heutige Veranstaltung heißt ja aktiv und gesund im Alter und ist ein Stück weit die Fortsetzung des ehemaligen Seniorentages hier in Wolfen, allerdings unter vollständig neuer Ausrichtung. Wir sind sehr dankbar, dass der neue Seniorenbeirat in Bitterfeld-Wolfen, wir haben ja nun einen gesamtheitlichen Seniorenbeirat, an der Ausgestaltung, Konzeption dieser Veranstaltung mitgewirkt hat und insofern dem auch einen neuen Drive, wenn man das so sagen hat, gegeben hat. Und es sind mehrere Angebote da, um sich rechtlich oder auch ein Stückchen informativ über das Älterwerden und die Herausforderungen zu informieren, aber eben auch Dinge wahrzunehmen, die Lebensfreude beinhalten. Also ringsherum eine ganze Menge Angebote für die Zukunft und vor allen Dingen, um sich, wenn man das gerne möchte, auch in der Stadt Bitterfeld-Wolfen einzubringen.
1: Mit dem neuen Konzept des Seniorentages ist der Stadt Bitterfeld-Wolfen ein erfolgreicher Neustart gelungen. Der große Zuspruch zeigt, dass das Interesse an Angeboten rund um ein aktives und gesundes Älterwerden groß ist. Auch in Zukunft soll der Seniorentag fester Veranstaltungstermin werden.
0: In Essen ist der Lesesommer erfolgreich zu Ende gegangen. Am 3. September fand dazu eine Abschlussveranstaltung in der Kinderbibliothek in Essen statt. Eingeladen waren alle 35 Teilnehmer aus Essen und Schweinitz. Sven Fischer, Hauptamtsleiter der Stadtverwaltung Essen, überreichte die vom Bürgermeister Michael Jahn unterschriebenen Urkunden. Diese werden im Übrigen in den Schulen als Lernleistung anerkannt. Mick Fischer, der amtierende Leselöwe König der Max-Lingner-Grundschule, überreichte zusätzlich eine kleine Überraschung der Stadtverwaltung. Und damit kommen wir zum Sport. Der SC Bernburg hat in der Verbandsliga Sachsen-Anhalt den zweiten Heimsieg der Saison eingefahren. Gegen Eintracht Emselo blieb es lange spannend. Erst nach der Pause fielen die Tore und am Ende stand ein deutlicher 3:0 Erfolg für die Saalestädter.
4: In der Verbandsliga Sachsen-Anhalt empfing der SC Bernburg die Eintracht aus Emselo. Die Gastgeber wollten nach zuletzt zwei Niederlagen wieder zurück in die Erfolgsspur. Emselo hoffte nach der Niederlage gegen Halle Ammendorf ebenfalls auf die Wiedergutmachung. Und schon ging es los. Die Anfangsphase gehört den Gästen. Emselo hat etwas mehr Ballbesitz und kommt zu den ersten Abschlüssen. Paul Eichel prüft Bernburgs Torhüter Finn Röder, der den Ball sicher pariert. Auch bei einem Freistoß von Bodan Botzok ist Röder aufmerksam und lenkt das Leder über die Latte. Bernburg findet nur langsam ins Spiel. Nach einer halben Stunde dann die erste richtig gute Gelegenheit für den SC. Till Heitzmann steht frei zum Kopfball, setzt den Ball aus kurzer Distanz aber über das Tor. Bis zur Pause bleibt es beim 0:0. Emselo wirkt etwas gefährlicher, Bernburg hat offensiv noch Luft nach oben.

0: 47. Minute. Leon Schmidt bringt einen Freistoß aus rund 25 Metern gefährlich aufs Tor. Carlos Krüger schaltet am schnellsten und köpft den Abpraller ins Netz. 1-0 für Bernburg. Nur eine Minute später trifft Nils-Erik Fahrland mit seinem Schuss den Außenpfosten. Emselo sucht den Ausgleich und erhöht in der Schlussviertelstunde den Druck. Doch Bernburg verteidigt konzentriert. Bei einer Doppelchance in der 76. Minute ist erneut Finn Röder zur Stelle. In der 88. Minute fällt die Entscheidung. Röders weiter Abschlag wird von Carlos Krüger per Kopf verlängert. Ihab El-Zayat bleibt vor dem Torhüter ruhig und schiebt den Ball zum 2:0 ins Netz. In der Nachspielzeit bekommt der SC einen Strafstoß. Carlos Krüger verwandelt sicher und macht seinen zweiten Treffer des Tages. Kurz darauf pfeift Schiedsrichter Tobias Menzel die Partie ab. Bernburg gewinnt 3:0, bleibt erneut ohne Gegentor und klettert auf Tabellenplatz 7. Wie bewerten die beiden Trainer die Partie?
1: Was erstmal schön ist, wir haben gewonnen, 3 Tore geschossen und wir haben 2:0 gespielt. Fußball ist ein Ergebnissport, von daher ist erstmal alles positiv. Aber wir haben natürlich für uns auch in der ersten Halbzeit schon so 3-4 Situationen zugelassen aus nichts, wo wir sagen müssen, da müssen wir in Zukunft ein bisschen konsequenter sein, ein bisschen geradliniger. Aber der Mannschaft kann man heute auch wieder nur ein Kompliment machen. Wir haben jetzt 3 Niederlagen am Stück gehabt, haben uns mit guten Wettkämpfen aber nicht belohnt. Heute war das Spiel nicht so ansehnlich, aber wir haben es nach Hause gebracht, haben uns belohnt. Von daher toll, dass wir die 3 Punkte hier lassen.
2: Gutes Spiel, 90 Minuten lang. Bestrafen uns selbst mit 3 Fehlern, mit richtigen 3 krassen Fehlern. Das erste Tor war unglücklich, es ist nun mal so. Wir haben alles versucht, über 90 Minuten oder 93 Minuten. Wir haben das Fußballglück nicht zur Zeit. Ich kann der Mannschaft nichts, gar nichts absprechen, außer dass wir keine Tore machen.
0: Am kommenden Samstag geht es für Bernburg zum SV Dessau 05. Emselo empfängt am Sonntag den VfB Merseburg.
3: Der Kreiswahlausschuss hat die Ergebnisse der Landtagswahl in den Wahlkreisen 22, 23 und 28 festgestellt. Zu den vorläufigen Ergebnissen gab es nur marginale Änderungen. Festgestellt wurde insbesondere, dass folgende Bewerber in den Wahlkreisen direkt gewählt wurden. Im Wahlkreis 22, also in Köthen, Volker Olenitschak für die AfD. Im Wahlkreis 23, also in Zerbst, Philipp Anders Rau, auch er von der AfD. Und im Wahlkreis 28, also Bitterfeld-Wolfen, war es Daniel Reu von der Alternative für Deutschland. Die öffentliche Bekanntmachung des endgültigen Ergebnisses erfolgt gemäß § 70 Satz 1 LWO nach der Feststellung des Zweitstimmenergebnisses durch den Landeswahlausschuss. Mit dieser Information sind wir am Ende unserer heutigen Ausgabe der RBB Aktuellen Nachrichten. Schauen jetzt noch auf das Wetter und im Anschluss gern noch auf die Meldungen aus Dessau-Roßlau und Region. Am Mittwoch melden wir uns dann um 18 Uhr wieder aus der RBB Redaktion. Bis dahin haben Sie eine schöne Zeit, machen Sie es gut und auf Wiedersehen.
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7: Am Mittwoch zeigt sich das Wetter deutlich wechselhafter als am Vortag. Am Morgen ist der Himmel zunächst stärker bewölkt. Dabei kann es vereinzelt zu kurzen Regenschauern kommen. Im Laufe des Tages lockert sich die Bewölkung immer wieder auf, sodass sich die Sonne zeitweise sehen lässt. Die Temperaturen erreichen am Nachmittag rund 20 Grad.
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0: So wurden die Besucher am 5. September am Mausoleum begrüßt. Das Anhaltische Theater Dessau startete hier mit einem Eröffnungskonzert in die neue Spielzeit und hatte ein vielfältiges Programm mitgebracht.
1: Naja, wie immer gibt es ein bisschen Vorausblick auf die Spielzeit. Schönerweise nicht nur die Oper dieses Jahr oder das Musiktheater, sondern auch Schauspiel und Ballett sind dabei. Und es ist, ich würde sagen, ziemlich abwechslungsreich. Es hat sich ergeben, dass wir tatsächlich ganz, ganz viele Stücke haben, wo junge Frauen im Mittelpunkt stehen. Ne? Also sowohl in der Oper oder auch eine alte Dame. Das ist das Produktion im Schauspiel. Und das ergibt einen ziemlich guten roten Faden durch die Spielzeit, glaube ich.
0: Die bald beendete 231. Spielzeit ist sehr gut gelaufen am Theater. So ist man wieder vor der Corona-Pandemie angekommen, was die Zuschauerzahlen angeht. Der Einblick in die 232. Spielzeit beim Eröffnungskonzert war sehr abwechslungsreich und unterhaltsam.

0: Eine ganz besondere Premiere in der neuen Spielzeit gibt es dann anlässlich des Kurt-Weil-Festes.
1: Das Musical Tom Sawyer oder die Oper für junge Leute von Kurt Weil, die ist vor einigen Jahren vollendet worden. Kurt Weil ist gestorben, bevor es zu Ende schreiben konnte. Und das hat die Premiere im Weilfest. Das ist natürlich was sehr Besonderes. Ne?
0: Im September geht es bereits mit den ersten Premieren der neuen Spielzeit los. Einen Überblick über das umfangreiche Programm gibt es natürlich auf der Internetseite des Anhaltischen Theaters. Hier nochmal ein kleiner Vorgeschmack auf die 232. Spielzeit.

0: Während am Mausoleum gerade noch die neue Spielzeit des Anhaltischen Theaters mit einem Eröffnungskonzert eingeläutet wurde, gab es am 5. September nur einige Meter weiter im Rahmen des Bauhausfestes ebenfalls eine Menge zu bestaunen. Unter dem Titel Salto, Takt und Form wurde das diesjährige Fest dem Thema Zirkus gewidmet. Die in den 1920er Jahren sehr beliebte Kunstform begeisterte auch die Bauhäusler. Die historische Zirkusbegeisterung wurde nun adaptiert. Im und rund um das Bauhausgebäude gab es zeitgenössische Zirkusprojekte, Materialperformances, interaktive Spiele und Tanz. So konnten Besucher unter anderem in einem Workshop das Jonglieren lernen. Einer der wortwörtlichen Höhepunkte des Abends war dann die Tanz- und Architekturperformance Extrem Hoch 4 mit Tänzern des sorbischen Nationalensembles. Erstmals wurden hierfür alle Balkone des Ateliergebäudes bespielt. Inspiriert vom Stäbetanz Oskar Schlemmers und dem sorbischen Brauch des Osterklapperns gab es hier eine denkwürdige Performance zu sehen. Einen weiteren besonderen Hingucker gab es dann neben dem Bauhausgebäude. Der Uppsala Zirkus aus Zeitz zeigte eine Zirkusstraßenperformance mit dem Titel Heiterkeit. Die Darbietung wurde als offenes Labor, inspiriert vom Bauhaus und seinen Fragen nach Freiheit, Gemeinschaft und gesellschaftlichem Wandel inszeniert. Das Publikum begleitete die Künstler durch diese immersive Performance und wurde auch selbst Teil des Geschehens. Bis spät in die Nacht gab es beim Bauhausfest dann noch viel zu sehen und zu erleben. Jahre nachdem die BSG Schiffswerft Roßlau DDR-Meister im Feldhandball wurde und 20 Jahre nach dem Rückzug des TV Jahn Roßlau beginnt in diesem Jahr eine neue Ära des Handballsports in der Schifferstadt. Am 6. September startete die neu gegründete Handballmannschaft des SV Germania 08 Roßlau in den Pflichtspielbetrieb. Zum Saisonauftakt in der Bezirksoberliga empfing man die HSG Wolfen 2000 in der Elbe-Rossel-Halle. Und dass die Rosslauer den Handballsport vermisst haben, zeigte sich auch an der guten Resonanz. Circa 250 Zuschauer schauten sich das Spiel an und sorgten für ordentlich Stimmung. Also gleich rein in die Begegnung und das Rosslauer Team, bestehend aus ehemaligen Spielern der SG Abus Dessau, alten Recken des TV Jahn sowie handballbegeisterten Rückkehrern, legte gut los. Der erste Treffer der Partie ging an die Heimmannschaft. Enrico Sarg mit dem historischen Tor für Roßlau. Im Verlauf des ersten Durchgangs gab es hier ein sehr ausgeglichenes Spiel auf Augenhöhe zu sehen. Der erste Zwei-Tore-Abstand stand erst in der 20. Minute auf der Anzeigetafel. Nach diesem Treffer von Patrick Mattei führten die Roßlauer mit 10:8. Nach einer Auszeit kamen dann die Gäste aus Wolfen etwas besser rein. In der 27. Minute konnten sie sich beim Stand von 12:14 erstmals etwas absetzen. Doch die Hausherren kämpften sich kurz vor der Pause noch einmal zurück und konnten mit einer 15:14 Führung den Gang in die Kabine antreten. In die zweite Hälfte startete Germania dann auch gleich deutlich besser rein. Das Heimpublikum wurde bestens unterhalten und sah einige schöne Treffer. In der 33. Minute beim Stand von 17:14 der erste 3-Tore-Vorsprung für die Gastgeber. Die machten das jetzt richtig gut und ließen die Wolfener zunächst nicht mehr rankommen. In der 45. Minute konnte Enrico Sarg zum 24:20 treffen und die Führung auf 4 Tore ausbauen. Weiter weg ließ die HSG den Liga-Neuling aber nicht ziehen. Die Gäste blieben dran und bewiesen eine gute Moral. In der 53. Minute dann der erneute Ausgleich für Wolfen durch Justin Weigel. Und das Team aus dem Landkreis Anhalt-Bitterfeld hatte nur kurz danach die Chance, per 7 Meter in Führung zu gehen. Die Roßlauer hatten für genau solche Situationen aber noch eine Geheimwaffe auf der Bank. Mike Schulze kam rein und hielt das Ding. Richtig stark. Beim Stand von 27:27 ging es dann also in die letzten 5 Minuten der Partie, die noch einmal richtig spannend wurden. Patrick Mattei war es, der zunächst die Roßlauer wieder in Front brachte. Wolfen aber direkt mit der Antwort durch Fritz Richard Schmidt. Die 59. Minute lief bereits an und es war erneut Patrick Mattei, der den Führungstreffer für die Hausherren erzielte. Nur 9 Sekunden später aber prompt wieder der Ausgleich durch Wolfens Alexander Drossel. Der Krimi ging weiter. Die Germania war wieder am Zug und vergab. Also wieder die Gäste. Und das Aluminium rettete die Roßlauer vorm Rückstand. 6 Sekunden vor Schluss nahm die Gastmannschaft dann ihre Auszeit. Das Spiel wurde noch einmal angepfiffen, aber am Ende blieb es beim 29:29 und der Punkteteilung.
1: Spielverlauf, nehmen wir den Punkt einfach mit. Wie gesagt, erste Heimspiel und können wir zufrieden sein. Natürlich wäre der erste Sieg beim ersten Spiel meines Erachtens verdient. Wir haben zwischenzeitlich mit 4-5 geführt. Dann kam ein bisschen die Puste. Junge Spieler, Wolfen, super Gegner. Hat Spaß gemacht und so können wir weitermachen. Nach 20 Jahren Abstinenz, Handball in Roßlau, ist das eine Herzangelegenheit. Und das hat man heute auch gesehen. Schätzungsweise 220 Zuschauer. Extrem laut, extrem gute Stimmung. Handball ist wieder angekommen in Roßlau.
0: Nach einem durchaus gelungenen Heimspielauftakt kann das neu gegründete Roßlauer Team nun auf die anstehenden Aufgaben blicken. Welche konkreten Saisonziele hat man sich gesetzt?
1: Also das erste Ziel haben wir schon mal erreicht, indem wir einen Punkt geholt haben. Und und jetzt gehen wir halt von Spiel zu Spiel. Wir freuen uns riesig auf Kosmisch. Das wird hier das nächste Heimspiel werden. Da denke ich, dass die Halle noch voller wird. Und ansonsten gehen wir einfach von Spieltag zu Spieltag. Und Aufregung ist noch ein bisschen da. Aber das ist beim Handball so, wie gesagt, es ist wahnsinnig gut geworden heute.
0: Das erwähnte Heimspiel gegen die zweite Mannschaft des SV Blau-Rot Coswig findet dann am 27. September um 16 Uhr in der Elbe-Rossel-Halle statt. Im Schillerpark wurde es am Montag, den 7. September, äußerst sportlich. Die AOK Sachsen-Anhalt hatte zur Sportstunde eingeladen. Ein neues, kostenloses Gesundheitsangebot für AOK-Versicherte.
2: Die Sportstunde als solches ist tatsächlich ein neues Programm. Wir sind jetzt über 10 Jahre mit der AOK-Laufschule in Dessau-Roßlau auch schon am Start und seit einigen Jahren auch mit dem Thema Entspannung Richtung AOK-Yoga-Schule. Und das ist jetzt ein neues Format, was unser Kooperationspartner im Hintergrund, Erik Engel, gerade schon erklärt. Da geht es um Functional Fitness, also sportliche Betätigung vor Ort, verschiedene Übungen für Körper und Geist.
0: Eine vorherige Anmeldung ist bei der Sportstunde nicht nötig. Einfach vorbeikommen und mitmachen. Es wird lediglich empfohlen, eine Matte und etwas zu trinken mitzubringen. Unter Anleitung des professionellen Trainers geht es dann um Übungen, die sich mit Heben, Drehen, Gehen oder Stabilisieren beschäftigen. Dabei orientiert man sich an praktischen Anforderungen des täglichen Lebens.
2: Das ist ein guter Ausgleich, ne? Also entweder nach der Arbeit oder auch nach gewissen anstrengenden Tagen, die man grundsätzlich so erlebt. Und wie gesagt, unsere Programme nach Bewegung und Entspannung dann jetzt auch nochmal Kraft mit einzubauen, ist genau das Wichtige. Wir sitzen viel heutzutage im Auto, im Büro und da ist so ein Ausgleich, den Körper mal mit anderen Muskelgruppen mal wieder zu bewegen, ganz gut.
0: Das Training bietet zahlreiche Vorteile. Es stärkt Kraft, Ausdauer und Beweglichkeit, verbessert die Koordination und trägt zu einer besseren Körperwahrnehmung bei. Gleichzeitig kann es helfen, Beschwerden vorzubeugen und die Stabilität im Alltag zu erhöhen. Die Sportstunde ist für Einsteiger und Fortgeschrittene sowie für alle Altersgruppen bestens geeignet.
2: Wir haben tatsächlich das ausgeschrieben für jedermann. Es kann also jung, alt gern teilnehmen. Wir sind dafür jeden offen. Wir richten auch das Training tatsächlich jeder Zielgruppe ein bisschen aus. Also die Übungen können entweder professioneller ausgeführt werden oder eher dann doch noch ein bisschen auch amateurhaft. Wir kontrollieren das Ganze mit unserem Trainer. Wichtig ist, dass man in Bewegung kommt.
0: Jede Trainingseinheit dauert circa eine Stunde. Die AOK

lädt alle Versicherten ein, immer montags um 18 Uhr im Schillerpark aktiv zu werden und etwas für die eigene Gesundheit zu tun. Das alles unkompliziert, ohne Anmeldung und in motivierender Gruppenatmosphäre. Weitere Infos und Termine gibt es unter www.deine-gesundheitswelt.de/aok-sportstunde.

0: Hallo und herzlich willkommen, liebe Zuschauer, zur Dienstagsausgabe der RBW Aktuellen Nachrichten. Für Autofahrer in der Region beginnt eine voraussichtlich zweijährige Geduldsprobe. Seit Montag, dem 14. September, ist die Brücke der Bundesstraße B100 über die Mulde bei Poch vollständig gesperrt. Auf die Verkehrsteilnehmer kommen umfangreiche Umleitungen zu. Die Sperrung war bereits mehrfach angekündigt und immer wieder verschoben worden. Nun haben die Bauarbeiten an der wichtigen Verkehrsverbindung begonnen. Die Landesstraßenbaubehörde lässt die bestehende Muldebrücke durch einen Neubau ersetzen. Das bisherige Bauwerk ist baufällig und entspricht nicht mehr den heutigen Anforderungen. Um ausreichend Platz für den Neubau zu schaffen, wird die alte Brücke gleichzeitig abgerissen. Erst dadurch entsteht die notwendige Baufreiheit für die weiteren Arbeiten. Die gesamte Maßnahme soll nach derzeitiger Planung etwa 2 Jahre dauern. Auch für Radfahrer und Fußgänger soll die Querung der Mulde weiterhin möglich bleiben. Für sie wird eine Behelfslösung eingerichtet, sodass die Mulde während der Bauzeit weiterhin überquert werden kann. Für Pendler, Anwohner und den regionalen Verkehr bedeutet die Sperrung dennoch erhebliche Einschränkungen. Die Umleitungsstrecken dürften insbesondere zu den Stoßzeiten für zusätzliche Fahrzeiten sorgen. Mit dem Neubau soll langfristig eine moderne und leistungsfähige Verbindung über die Mulde geschaffen werden. Bis dahin heißt es, für alle Verkehrsteilnehmer Umleitungen beachten und mehr Zeit einplanen. Am 9. September hat die Stadt Bitterfeld-Wolfen zum diesjährigen Seniorentag aktiv und gesund im Alter ins städtische Kulturhaus geladen. Zahlreiche Aussteller, Vereine und Institutionen stellten ihre Angebote dar, um Senioren zu beraten, informieren und aufzuklären. Neben Plätzen zum Verweilen und um ins Gespräch zu kommen, gab es auch sportliche Kursangebote und vieles mehr.
1: Die Stadt Bitterfeld-Wolfen hat am 9. September zur Veranstaltung Aktiv und gesund im Alter geladen. Im städtischen Kulturhaus waren zahlreiche Aussteller vor Ort, um Senioren zu beraten, aufzuklären sowie zum Mitmachen einzuladen. Mit der Neubesetzung des Seniorenbeirats bekommt auch der frühere Seniorentag der Stadt Bitterfeld-Wolfen einen neuen Namen und ein frisches Konzept. Die Veranstaltung orientiert sich zukünftig mehr an dem Ausstellungscharakter einer Messe.
2: Heute sind wir zur alljährlichen Gesundheitsmesse, die schon seit Jahren von dem Seniorenbeirat Wolfen durchgeführt wird. Wir haben ein neues Format, sonst war es immer unten im Foyer. Das war sehr groß angelegt, sehr nicht so gemütlich. Und wir haben jetzt, und zwar auch im Vormittag, und wir haben jetzt ein neues Format aufgelegt von der Gesundheitsmesse und haben gesagt, ab 14 Uhr Nachmittag, wo die Senioren erstmal zu Hause Mittagessen können, und dann zum Kaffee trinken, was das Heinrich-Heine-Gymnasium, die 12. Klasse, das Kaffee und Kuchen ausrichtet und sich damit ihr Abi-Geld für die Abi-Feier zusammenspart.
1: Rund 40 Vereine, Institutionen, Dienstleister und Aussteller präsentierten sich mit Informationsständen für die Senioren. Ein Kuchenbazar hat zum Verweilen und ins Gespräch kommen eingeladen. Eine Modenschau und unterhaltsame Tanzeinlagen waren auch geplant. In diesem Jahr stehen auch verschiedene Kurse, von sportlichen bis hin zu Handykursen, den Senioren zur Verfügung.
2: Am Programm sind neue Aussteller und es sind dank der Kulturwoche, die ja auch stattfindet in der Stadt Bitterfeld-Wolfen, noch Seminarangebote, die es vorher nicht gab. Es gibt eine Modenschau 15 Uhr. Und es gibt, der Tanzwerk wird auch eine Vorführung danach zur Gesundheitsmesse haben. Danach alles zwischen 15 und 16 Uhr.
1: In diesem Jahr überraschen die Besucherzahlen auch die Konzipienten selbst. Durch den neuen Look angesichts der Uhrzeit, Aufmachung und des Standortes zog es Interessierte aus dem ganzen Landkreis in das Kulturhaus.
2: Ja, also wir sind im Moment schon sehr, sehr gut besucht. Ich denke, das Format, wie wir uns das jetzt ausgedacht haben, ist eine gute Lösung. Das ist jetzt, die vorigen Jahre war das immer so ausgelebt. Also es war nicht so doll besucht. Heute ist es brechenvoll, das finde ich sehr, sehr gut. Und die Angebote sind eben auch zugeschnitten für Senioren. Ob das leider ein Bestatter ist oder eine Apotheke oder sowas. Aber das sind ja Probleme, die die Senioren betreffen, womit sie sich beschäftigen. Gesunde Ernährung zum Beispiel. Es gibt Produkte, die für die Gesundheit gut sind. Und das ist eine allgemeine Information, die die Senioren hier in Wolfen in der Altstadt haben.
1: Auch die Stadt freut sich über die Gestaltung des diesjährigen Seniorentages, vor allem durch die Arbeit des Seniorenbeirats Bitterfeld-Wolfen.
3: Also die heutige Veranstaltung heißt ja Aktiv und gesund im Alter und ist ein Stück weit die Fortsetzung des ehemaligen Seniorentages hier in Wolfen, allerdings unter vollständig neuer Ausrichtung. Wir sind sehr dankbar, dass der neue Seniorenbeirat in Bitterfeld-Wolfen, wir haben ja nun einen gesamtheitlichen Seniorenbeirat, an der Ausgestaltung, Konzeption dieser Veranstaltung mitgewirkt hat und insofern dem auch einen neuen Drive, wenn man das so sagen hat, gegeben hat. Und es sind mehrere Angebote da, um sich rechtlich oder auch ein Stückchen informativ über das Älterwerden und die Herausforderungen zu informieren, aber eben auch Dinge wahrzunehmen, die Lebensfreude beinhalten. Also ringsherum eine ganze Menge Angebote für die Zukunft und vor allen Dingen, um sich, wenn man das gerne möchte, auch in der Stadt Bitterfeld-Wolfen einzubringen.
1: Mit dem neuen Konzept des Seniorentages ist der Stadt Bitterfeld-Wolfen ein erfolgreicher Neustart gelungen. Der große Zuspruch zeigt, dass das Interesse an Angeboten rund um ein aktives und gesundes Älterwerden groß ist. Auch in Zukunft soll der Seniorentag fester Veranstaltungstermin werden.
0: In Essen ist der Lesesommer erfolgreich zu Ende gegangen. Am 3. September fand dazu eine Abschlussveranstaltung in der Kinderbibliothek in Essen statt. Eingeladen waren alle 35 Teilnehmer aus Essen und Schweinitz. Sven Fischer, Hauptamtsleiter der Stadtverwaltung Essen, überreichte die vom Bürgermeister Michael Jahn unterschriebenen Urkunden. Diese werden im Übrigen in den Schulen als Lernleistung anerkannt. Mick Fischer, der amtierende Leselöwe König der Max-Lingner-Grundschule, überreichte zusätzlich eine kleine Überraschung der Stadtverwaltung. Und damit kommen wir zum Sport. Der SC Bernburg hat in der Verbandsliga Sachsen-Anhalt den zweiten Heimsieg der Saison eingefahren. Gegen Eintracht Emselow blieb es lange spannend. Erst nach der Pause fielen die Tore und am Ende stand ein deutlicher 3:0 Erfolg für die Saalestädter.
4: In der Verbandsliga Sachsen-Anhalt empfing der SC Bernburg die Eintracht aus Emselow. Die Gastgeber wollten nach zuletzt zwei Niederlagen wieder zurück in die Erfolgsspur. Emselow hoffte nach der Niederlage gegen Halle Ammendorf ebenfalls auf die Wiedergutmachung. Und schon ging es los. Die Anfangsphase gehört den Gästen. Emselow hat etwas mehr Ballbesitz und kommt zu den ersten Abschlüssen. Paul Eichel prüft Bernburgs Torhüter Finn Röder, der den Ball sicher pariert. Auch bei einem Freistoß von Bodan Botzok ist Röder aufmerksam und lenkt das Leder über die Latte. Bernburg findet nur langsam ins Spiel. Nach einer halben Stunde dann die erste richtig gute Gelegenheit für den SC. Till Heitzmann steht frei zum Kopfball, setzt den Ball aus kurzer Distanz aber über das Tor. Bis zur Pause bleibt es beim 0:0. Emselow wirkt etwas gefährlicher, Bernburg hat offensiv noch Luft nach oben. 47. Minute. Leon Schmidt bringt einen Freistoß aus rund 25 Metern gefährlich aufs Tor. Carlos Krüger schaltet am schnellsten und köpft den Abpraller ins Netz. 1:0 für Bernburg. Nur eine Minute später trifft Nils-Erik Fahrland mit seinem Schuss den Außenpfosten. Emselow sucht den Ausgleich und erhöht in der Schlussviertelstunde den Druck. Doch Bernburg verteidigt konzentriert. Bei einer Doppelchance in der 76. Minute ist erneut Finn Röder zur Stelle. In der 88. Minute fällt die Entscheidung. Röders weiter Abschlag wird von Carlos Krüger per Kopf verlängert. Ihab El-Zayat bleibt vor dem Torhüter ruhig und schiebt den Ball zum 2:0 ins Netz. In der Nachspielzeit bekommt der SC einen Strafstoß. Carlos Krüger verwandelt sicher und macht seinen zweiten Treffer des Tages. Kurz darauf pfeift Schiedsrichter Tobias Menzel die Partie ab. Bernburg gewinnt 3:0, bleibt erneut ohne Gegentor und klettert auf Tabellenplatz 7. Wie bewerten die beiden Trainer die Partie?
5: Was erstmal schön ist, wir haben gewonnen, 3 Tore geschossen und wir haben 0 gespielt. Fußball ist ein Ergebnissport, von daher ist erstmal alles positiv. Aber wir haben natürlich für uns auch in der ersten Halbzeit schon so 3-4 Situationen zugelassen aus dem Nichts, wo wir sagen müssen, da müssen wir in Zukunft ein bisschen konsequenter sein, ein bisschen geradliniger. Aber der Mannschaft kann man heute auch wieder nur ein Kompliment machen. Wir haben jetzt 3 Niederlagen am Stück gehabt, haben uns mit guten Wettkämpfen aber nicht belohnt. Heute war das Spiel nicht so ansehnlich, aber wir haben es nach Hause gebracht, haben uns belohnt. Von daher, toll, dass wir die 3 Punkte hier lassen.
6: Gutes Spiel, 90 Minuten lang. Bestrafen uns selbst mit 3 Fehlern. Mit richtigen 3 krassen Fehlern. Das erste Tor war unglücklich, es ist nun mal so. Wir haben alles versucht, über 90 Minuten oder 93 Minuten. Wir haben das Fußballglück nicht zur Zeit. Ich kann der Mannschaft nichts, gar nichts absprechen, außer dass wir keine Tore machen.
4: Am kommenden Samstag geht es für Bernburg zum SV Dessau 05. Emselo empfängt am Sonntag den VfB Merseburg.
0: Der Kreiswahlausschuss hat die Ergebnisse der Landtagswahl in den Wahlkreisen 22, 23 und 28 festgestellt. Zu den vorläufigen Ergebnissen gab es nur marginale Änderungen. Festgestellt wurde insbesondere, dass folgende Bewerber in den Wahlkreisen direkt gewählt wurden. Im Wahlkreis 22, also in Köthen, Volker Olenitschak. Für die AfD. Im Wahlkreis 23, also in Zerbst, Philipp Anders Rau, auch er von der AfD. Und im Wahlkreis 28, also Bitterfeld-Wolfen, war es Daniel Reu von der Alternative für Deutschland. Die öffentliche Bekanntmachung des endgültigen Ergebnisses erfolgt gemäß § 70 Satz 1 LBO nach der Feststellung des Zweitstimmenergebnisses durch den Landeswahlausschuss. Mit dieser Information sind wir am Ende unserer heutigen Ausgabe der RBB Aktuellen Nachrichten. Schauen jetzt noch auf das Wetter und im Anschluss gern noch auf die Meldungen aus Dessau-Roßlau und Region. Am Mittwoch melden wir uns dann um 18 Uhr wieder aus der RBB Redaktion. Bis dahin haben Sie eine schöne Zeit, machen Sie es gut und auf Wiedersehen.
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2: Am Mittwoch zeigt sich das Wetter deutlich wechselhafter als am Vortag. Am Morgen ist der Himmel zunächst stärker bewölkt. Dabei kann es vereinzelt zu kurzen Regenschauern kommen. Im Laufe des Tages lockert sich die Bewölkung immer wieder auf, sodass sich die Sonne zeitweise sehen lässt. Die Temperaturen erreichen am Nachmittag rund 20 Grad.
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0: So wurden die Besucher am 5. September am Mausoleum begrüßt. Das Anhaltische Theater Dessau startete hier mit einem Eröffnungskonzert in die neue Spielzeit und hatte ein vielfältiges Programm mitgebracht.
1: Naja, wie immer gibt es ein bisschen Vorausblick auf die Spielzeit. Schönerweise nicht nur die Oper dieses Jahr oder das Musiktheater, sondern auch Schauspiel und Ballett sind dabei. Und es ist, ich würde sagen, ziemlich abwechslungsreich. Es hat sich ergeben, dass wir tatsächlich ganz, ganz viele Stücke haben, wo junge Frauen im Mittelpunkt stehen. Ne? Also sowohl in der Oper oder auch eine alte Dame, das ist das Produktion im Schauspiel. Und das ergibt einen ziemlich guten roten Faden durch die Spielzeit, glaube ich.
0: Die bald beendete 231. Spielzeit ist sehr gut gelaufen am Theater. So ist man wieder vor der Corona-Pandemie angekommen, was die Zuschauerzahlen angeht. Der Einblick in die 232. Spielzeit beim Eröffnungskonzert war sehr abwechslungsreich und unterhaltsam.

0: Eine ganz besondere Premiere in der neuen Spielzeit gibt es dann anlässlich des Kurt-Weil-Festes.
1: Das Musical Tom Sawyer oder die Oper für junge Leute von Kurt Weil, die ist vor einigen Jahren vollendet worden. Kurt Weil ist gestorben, bevor es zu Ende schreiben konnte. Und das hat die Premiere im Weilfest. Das ist natürlich was sehr Besonderes. Ne?
0: Im September geht es bereits mit den ersten Premieren der neuen Spielzeit los. Einen Überblick über das umfangreiche Programm gibt es natürlich auf der Internetseite des Anhaltischen Theaters. Hier nochmal ein kleiner Vorgeschmack auf die 232. Spielzeit.

Während am Mausoleum gerade noch die neue Spielzeit des Anhaltischen Theaters mit einem Eröffnungskonzert eingeläutet wurde, gab es am 5. September nur einige Meter weiter im Rahmen des Bauhausfestes ebenfalls eine Menge zu bestaunen. Unter dem Titel

Salto, Takt und Form wurde das diesjährige Fest dem Thema Zirkus gewidmet. Die in den 1920er Jahren sehr beliebte Kunstform begeisterte auch die Bauhäusler. Die historische Zirkusbegeisterung wurde nun adaptiert. Im und rund um das Bauhausgebäude gab es zeitgenössische Zirkusprojekte, Materialperformances, interaktive Spiele und Tanz. So konnten Besucher unter anderem in einem Workshop das Jonglieren lernen. Einer der wortwörtlichen Höhepunkte des Abends war dann die Tanz- und Architekturperformance Extrem Hoch 4 mit Tänzern des sorbischen Nationalensembles. Erstmals wurden hierfür alle Balkone des Ateliergebäudes bespielt. Inspiriert vom Stäbetanz Oskar Schlemmers und dem sorbischen Brauch des Osterklapperns gab es hier eine denkwürdige Performance zu sehen. Einen weiteren besonderen Hingucker gab es dann neben dem Bauhausgebäude. Der Uppsala-Zirkus aus Zeitz zeigte eine Zirkusstraßenperformance mit dem Titel Heiterkeit. Die Darbietung wurde als offenes Labor, inspiriert vom Bauhaus und seinen Fragen nach Freiheit, Gemeinschaft und gesellschaftlichem Wandel inszeniert. Das Publikum begleitete die Künstler durch diese immersive Performance und wurde auch selbst Teil des Geschehens. Bis spät in die Nacht gab es beim Bauhausfest dann noch viel zu sehen und zu erleben. Jahre nachdem die BSG Schiffswerft Roßlau DDR-Meister im Feldhandball wurde und 20 Jahre nach dem Rückzug des TV Jahn Roßlau beginnt in diesem Jahr eine neue Ära des Handballsports in der Schifferstadt. Am 6. September startete die neu gegründete Handballmannschaft des SV Germania 08 Roßlau in den Pflichtspielbetrieb. Zum Saisonauftakt in der Bezirksoberliga empfing man die HSG Wolfen 2000 in der Elbe-Rossel-Halle. Und dass die Rosslauer den Handballsport vermisst haben, zeigte sich auch an der guten Resonanz. Circa 250 Zuschauer schauten sich das Spiel an und sorgten für ordentlich Stimmung. Also gleich rein in die Begegnung und das Roßlauer Team, bestehend aus ehemaligen Spielern der SG Abus Dessau, alten Recken des TV Jahn sowie handballbegeisterten Rückkehrern, legte gut los. Der erste Treffer der Partie ging an die Heimmannschaft. Enrico Sarg mit dem historischen Tor für Roßlau. Im Verlauf des ersten Durchgangs gab es hier ein sehr ausgeglichenes Spiel auf Augenhöhe zu sehen. Der erste 2-Tore-Abstand stand erst in der 20. Minute auf der Anzeigetafel. Nach diesem Treffer von Patrick Mattei führten die Roßlauer mit 10:8. Nach einer Auszeit kamen dann die Gäste aus Wolfen etwas besser rein. In der 27. Minute konnten sie sich beim Stand von 12:14 erstmals etwas absetzen. Doch die Hausherren kämpften sich kurz vor der Pause noch einmal zurück und konnten mit einer 15:14 Führung den Gang in die Kabine antreten. In die zweite Hälfte startete Germania dann auch gleich deutlich besser rein. Das Heimpublikum wurde bestens unterhalten und sah einige schöne Treffer. In der 33. Minute beim Stand von 17:14 der erste 3-Tore-Vorsprung für die Gastgeber. Die machten das jetzt richtig gut und ließen die Wolfener zunächst nicht mehr rankommen. In der 45. Minute konnte Enrico Sarg zum 24:20 treffen und die Führung auf 4 Tore ausbauen. Weiter weg ließ die HSG den Liga-Neuling aber nicht ziehen. Die Gäste blieben dran und bewiesen eine gute Moral. In der 53. Minute dann der erneute Ausgleich für Wolfen durch Justin Weigel. Und das Team aus dem Landkreis Anhalt-Bitterfeld hatte nur kurz danach die Chance, per 7 Meter in Führung zu gehen. Die Roßlauer hatten für genau solche Situationen aber noch eine Geheimwaffe auf der Bank. Mike Schulze kam rein und hielt das Ding. Richtig stark. Beim Stand von 27:27 ging es dann also in die letzten 5 Minuten der Partie, die noch einmal richtig spannend wurden. Patrick Mattei war es, der zunächst die Roßlauer wieder in Front brachte. Wolfen aber direkt mit der Antwort durch Fritz Richard Schmidt. Die 59. Minute.

0: Minute lief bereits an und es war erneut Patrick Mattei, der den Führungstreffer für die Hausherren erzielte. Nur 9 Sekunden später aber prompt wieder der Ausgleich durch Wolfens Alexander Drossel. Der Krimi ging weiter. Die Germania war wieder am Zug und vergab. Also wieder die Gäste und das Aluminium rettete die Roßlauer vorm Rückstand. 6 Sekunden vor Schluss nahm die Gastmannschaft dann ihre Auszeit. Das Spiel wurde noch einmal angepfiffen, aber am Ende blieb es beim 29:29 und der Punkteteilung.
1: Spielverlauf, nehmen wir den Punkt einfach mit. Wie gesagt, erstes Heimspiel und können wir zufrieden sein. Natürlich wäre der erste Sieg beim ersten Spiel meines Erachtens verdient. Wir haben zwischenzeitlich mit 4-5 geführt. Dann kam ein bisschen die Puste. Junge Spieler, Wolfen, super Gegner. Hat Spaß gemacht und so können wir weitermachen. Nach 20 Jahren Abstinenz, Handball in Roßlau, ist das eine Herzangelegenheit. Und das hat man heute auch gesehen. Schätzungsweise 220 Zuschauer. Extrem laut, extrem gute Stimmung. Handball ist wieder angekommen in Roßlau.
0: Nach einem durchaus gelungenen Heimspielauftakt kann das neu gegründete Roßlauer Team nun auf die anstehenden Aufgaben blicken. Welche konkreten Saisonziele hat man sich gesetzt?
1: Also das erste Ziel haben wir schon mal erreicht, indem wir einen Punkt geholt haben. Und und jetzt gehen wir halt von Spiel zu Spiel. Wir freuen uns riesig auf Cosmic. Das wird hier das nächste Heimspiel werden. Da denke ich, dass die Halle noch voller wird. Und ansonsten gehen wir einfach von Spieltag zu Spieltag. Und Aufregung ist noch ein bisschen da. Aber das ist beim Handball so, wie gesagt, es ist wahnsinnig gut geworden heute.
0: Das erwähnte Heimspiel gegen die zweite Mannschaft des SV Blau-Rot Cosmic findet dann am 27. September um 16 Uhr in der Elbe-Rossel-Halle statt. Im Schillerpark wurde es am Montag, den 7. September, äußerst sportlich. Die AOK Sachsen-Anhalt hatte zur Sportstunde eingeladen. Ein neues, kostenloses Gesundheitsangebot für AOK-Versicherte.
2: Die Sportstunde als solches ist tatsächlich ein neues Programm. Wir sind jetzt über 10 Jahre mit der AOK Laufschule in Dessau-Roßlau auch schon am Start und seit einigen Jahren auch mit dem Thema Entspannung Richtung AOK Yogaschule. Und das ist jetzt ein neues Format, was unser Kooperationspartner im Hintergrund, Erik Engel, gerade schon erklärt. Da geht es um Functional Fitness, also sportliche Betätigung vor Ort, verschiedene Übungen für Körper und Geist.
0: Eine vorherige Anmeldung ist bei der Sportstunde nicht nötig. Einfach vorbeikommen und mitmachen. Es wird lediglich empfohlen, eine Matte und etwas zu trinken mitzubringen. Unter Anleitung des professionellen Trainers geht es dann um Übungen, die sich mit Heben, Drehen, Gehen oder Stabilisieren beschäftigen. Dabei orientiert man sich an praktischen Anforderungen des täglichen Lebens.
2: Das ist ein guter Ausgleich, ne? Also entweder nach der Arbeit oder auch nach gewissen anstrengenden Tagen, die man grundsätzlich so erlebt. Und wie gesagt, unsere Programme nach Bewegung und Entspannung dann jetzt auch nochmal Kraft mit einzubauen, ist genau das Wichtige. Wir sitzen viel heutzutage im Auto, im Büro und da ist so ein Ausgleich, den Körper mal mit anderen Muskelgruppen mal wieder zu bewegen, ganz gut.
0: Das Training bietet zahlreiche Vorteile. Es stärkt Kraft, Ausdauer und Beweglichkeit, verbessert die Koordination und trägt zu einer besseren Körperwahrnehmung bei. Gleichzeitig kann es helfen, Beschwerden vorzubeugen und die Stabilität im Alltag zu erhöhen. Die Sportstunde ist für Einsteiger und Fortgeschrittene sowie für alle Altersgruppen bestens geeignet.
2: Wir haben tatsächlich das ausgeschrieben für jedermann. Es kann also jung, alt gern teilnehmen. Wir sind dafür jeden offen. Wir richten auch das Training tatsächlich jeder Zielgruppe ein bisschen aus. Also die Übungen können entweder professioneller ausgeführt werden oder eher dann doch noch ein bisschen auch amateurhaft. Wir kontrollieren das Ganze mit unserem Trainer. Wichtig ist, dass man in Bewegung kommt.
0: Jede Trainingseinheit dauert circa eine Stunde. Die AOK lädt alle Versicherten ein, immer montags um 18 Uhr im Schillerpark aktiv zu werden und etwas für die eigene Gesundheit zu tun. Das alles unkompliziert, ohne Anmeldung und in motivierender Gruppenatmosphäre. Weitere Infos und Termine gibt es unter www.deine-gesundheitswelt.de/AOK-Sportstunde.

0: Hallo und herzlich willkommen, liebe Zuschauer, zur Dienstagsausgabe der RBW Aktuellen Nachrichten. Für Autofahrer in der Region beginnt eine voraussichtlich zweijährige Geduldsprobe. Seit Montag, dem 14. September, ist die Brücke der Bundesstraße B100 über die Mulde bei Poch vollständig gesperrt. Auf die Verkehrsteilnehmer kommen umfangreiche Umleitungen zu. Die Sperrung war bereits mehrfach angekündigt und immer wieder verschoben worden. Nun haben die Bauarbeiten an der wichtigen Verkehrsverbindung begonnen. Die Landesstraßenbaubehörde lässt die bestehende Muldebrücke durch einen Neubau ersetzen. Das bisherige Bauwerk ist baufällig und entspricht nicht mehr den heutigen Anforderungen. Um ausreichend Platz für den Neubau zu schaffen, wird die alte Brücke gleichzeitig abgerissen. Erst dadurch entsteht die notwendige Baufreiheit für die weiteren Arbeiten. Die gesamte Maßnahme soll nach derzeitiger Planung etwa 2 Jahre dauern. Auch für Radfahrer und Fußgänger soll die Querung der Mulde weiterhin möglich bleiben. Für sie wird eine Behelfslösung eingerichtet, sodass die Mulde während der Bauzeit weiterhin überquert werden kann. Für Pendler, Anwohner und den regionalen Verkehr bedeutet die Sperrung dennoch erhebliche Einschränkungen. Die Umleitungsstrecken dürften insbesondere zu den Stoßzeiten für zusätzliche Fahrzeiten sorgen. Mit dem Neubau soll langfristig eine moderne und leistungsfähige Verbindung über die Mulde geschaffen werden. Bis dahin heißt es, für alle Verkehrsteilnehmer Umleitungen beachten und mehr Zeit einplanen. Am 9. September hat die Stadt Bitterfeld-Wolfen zum diesjährigen Seniorentag aktiv und gesund im Alter ins städtische Kulturhaus geladen. Zahlreiche Aussteller, Vereine und Institutionen stellten ihre Angebote dar, um Senioren zu beraten, informieren und aufzuklären. Neben Plätzen zum Verweilen und um ins Gespräch zu kommen, gab es auch sportliche Kursangebote und vieles mehr.
1: Die Stadt Bitterfeld-Wolfen hat am 9. September zur Veranstaltung Aktiv und gesund im Alter geladen. Im städtischen Kulturhaus waren zahlreiche Aussteller vor Ort, um Senioren zu beraten, aufzuklären sowie zum Mitmachen einzuladen. Mit der Neubesetzung des Seniorenbeirats bekommt auch der frühere Seniorentag der Stadt Bitterfeld-Wolfen einen neuen Namen und ein frisches Konzept. Die Veranstaltung orientiert sich zukünftig mehr an dem Ausstellungscharakter einer Messe.
2: Heute sind wir zur alljährlichen Gesundheitsmesse, die schon seit Jahren von dem Seniorenbeirat Wolfen durchgeführt wird. Wir haben ein neues Format, sonst war es immer unten im Foyer. Das war sehr groß angelegt, sehr nicht so gemütlich. Und wir haben jetzt, und es war auch im Vormittag, und wir haben jetzt ein neues Format aufgelegt von der Gesundheitsmesse und haben gesagt, ab 14 Uhr Nachmittag, wo die Senioren erstmal zu Hause Mittagessen können und dann zum Kaffee trinken, was das Heinrich-Heine-Gymnasium, die 12. Klasse, das Kaffee und Kuchen ausrichtet und sich damit ihr Abi-Geld für die Abi-Feier zusammenspart.
1: Rund 40 Vereine, Institutionen, Dienstleister und Aussteller präsentierten sich mit Informationsständen für die Senioren. Ein Kuchenbazar hat zum Verweilen und ins Gespräch kommen eingeladen. Eine Modenschau und unterhaltsame Tanzeinlagen waren auch geplant. In diesem Jahr stehen auch verschiedene Kurse, von sportlichen bis hin zu Handykursen, den Senioren zur Verfügung.
2: Am Programm sind neue Aussteller und es sind dank der Kulturwoche, die ja auch stattfindet in der Stadt Bitterfeld-Wolfen, noch Seminarangebote, die es vorher nicht gab. Es gibt eine Modenschau 15 Uhr und es gibt der Tanzwerk wird auch eine Vorführung danach zur Gesundheitsmesse haben. Danach alles zwischen 15 und 16 Uhr.
1: In diesem Jahr überraschen die Besucherzahlen auch die Konzipienten selbst. Durch den neuen Look angesichts der Uhrzeit, Aufmachung und des Standortes zog es Interessierte aus dem ganzen Landkreis in das Kulturhaus.
2: Ja, also wir sind im Moment schon sehr, sehr gut besucht. Ich denke, das Format, wie wir uns das jetzt ausgedacht haben, ist eine gute Lösung. Das ist jetzt, es war vor, die vorigen Jahre, war das immer so ausgelebt. Also es war nicht so.

0: doll besucht. Heute ist es brechenvoll, das finde ich sehr, sehr gut. Und die Angebote sind eben auch zugeschnitten für Senioren. Ob das leider ein Bestatter ist oder eine Apotheke oder sowas, aber das sind ja Probleme, die die Senioren betreffen, womit sie sich beschäftigen, gesunde Ernährung zum Beispiel. Es gibt Produkte, die für die Gesundheit gut sind. Und das ist eine allgemeine Information, die die Senioren hier in Wolfen in der Altstadt haben.
1: Auch die Stadt freut sich über die Gestaltung des diesjährigen Seniorentages, vor allem durch die Arbeit des Seniorenbeirats Bitterfeld-Wolfen.
2: Also die heutige Veranstaltung heißt ja Aktiv und gesund im Alter und ist ein Stück weit die Fortsetzung des ehemaligen Seniorentages hier in Wolfen, allerdings unter vollständig neuer Ausrichtung. Wir sind sehr dankbar, dass der neue Seniorenbeirat in Bitterfeld-Wolfen, wir haben ja nun einen gesamtheitlichen Seniorenbeirat, an der Ausgestaltung, Konzeption dieser Veranstaltung mitgewirkt hat und insofern dem auch einen neuen Drive, wenn man das so sagen hat, gegeben hat. Und es sind mehrere Angebote da, um sich rechtlich oder ein Stückchen informativ über das Älterwerden und die Herausforderungen zu informieren, aber eben auch Dinge wahrzunehmen, die Lebensfreude beinhalten. Also ringsherum eine ganze Menge Angebote für die Zukunft und vor allen Dingen, um sich, wenn man das gerne möchte, auch in der Stadt Bitterfeld-Wolfen einzubringen.
1: Mit dem neuen Konzept des Seniorentages ist der Stadt Bitterfeld-Wolfen ein erfolgreicher Neustart gelungen. Der große Zuspruch zeigt, dass das Interesse an Angeboten rund um ein aktives und gesundes Älterwerden groß ist. Auch in Zukunft soll der Seniorentag fester Veranstaltungstermin werden.
3: In Essen ist der Lesesommer erfolgreich zu Ende gegangen. Am 3. September fand dazu eine Abschlussveranstaltung in der Kinderbibliothek in Essen statt. Eingeladen waren alle 35 Teilnehmer aus Essen und Schweinitz. Sven Fischer, Hauptamtsleiter der Stadtverwaltung Essen, überreichte die vom Bürgermeister Michael Jahn unterschriebenen Urkunden. Diese werden im Übrigen in den Schulen als Lernleistung anerkannt. Mick Fischer, der amtierende Leselöwe König der Max-Lingner-Grundschule, überreichte zusätzlich eine kleine Überraschung der Stadtverwaltung. Und damit kommen wir zum Sport. Der SC Bernburg hat in der Verbandsliga Sachsen-Anhalt den zweiten Heimsieg der Saison eingefahren. Gegen Eintracht Emselow blieb es lange spannend. Erst nach der Pause fielen die Tore und am Ende stand ein deutlicher 3:0 Erfolg für die Saalestädter.
4: In der Verbandsliga Sachsen-Anhalt empfing der SC Bernburg die Eintracht aus Emselow. Die Gastgeber wollten nach zuletzt zwei Niederlagen wieder zurück in die Erfolgsspur. Emselow hoffte nach der Niederlage gegen Halle Ammendorf ebenfalls auf die Wiedergutmachung. Und schon ging es los. Die Anfangsphase gehört den Gästen. Emselow hat etwas mehr Ballbesitz und kommt zu den ersten Abschlüssen. Paul Eichel prüft Bernburgs Torhüter Finn Röder, der den Ball sicher pariert. Auch bei einem Freistoß von Bodan Botzok ist Röder aufmerksam und lenkt das Leder über die Latte. Bernburg findet nur langsam ins Spiel. Nach einer halben Stunde dann die erste richtig gute Gelegenheit für den SC. Till Heitzmann steht frei zum Kopfball, setzt den Ball aus kurzer Distanz aber über das Tor. Bis zur Pause bleibt es beim 0:0. Emselow wirkt etwas gefährlicher, Bernburg hat offensiv noch Luft nach oben. 47. Minute. Leon Schmidt bringt einen Freistoß aus rund 25 Metern gefährlich aufs Tor. Carlos Krüger schaltet am schnellsten und köpft den Abpraller ins Netz. 1:0 für Bernburg. Nur eine Minute später trifft Nils-Erik Fahrland mit seinem Schuss den Außenpfosten.

0: Emselow sucht den Ausgleich und erhöht in der Schlussviertelstunde den Druck. Doch Bernburg verteidigt konzentriert. Bei einer Doppelchance in der 76. Minute ist erneut Finn Röder zur Stelle. In der 88. Minute fällt die Entscheidung. Röders weiter Abschlag wird von Carlos Krüger per Kopf verlängert. Ihab El-Zayat bleibt vor dem Torhüter ruhig und schiebt den Ball zum 2:0 ins Netz. In der Nachspielzeit bekommt der SC einen Strafstoß. Carlos Krüger verwandelt sicher und macht seinen zweiten Treffer des Tages. Kurz darauf pfeift Schiedsrichter Tobias Menzel die Partie ab. Bernburg gewinnt 3:0, bleibt erneut ohne Gegentor und klettert auf Tabellenplatz 7. Wie bewerten die beiden Trainer die Partie?
1: Was erstmal schön ist, wir haben gewonnen, 3 Tore geschossen und wir haben 2:0 gespielt. Fußball ist ein Ergebnissport, von daher ist erstmal alles positiv. Aber wir haben natürlich für uns auch in der ersten Halbzeit schon so 3-4 Situationen zugelassen aus nichts, wo wir sagen müssen, da müssen wir in Zukunft ein bisschen konsequenter sein, ein bisschen geradliniger. Aber der Mannschaft kann man heute auch wieder nur ein Kompliment machen. Wir haben jetzt 3 Niederlagen am Stück gehabt, haben uns mit guten Wettkämpfen aber nicht belohnt. Heute war das Spiel nicht so ansehnlich, aber wir haben es nach Hause gebracht, haben uns belohnt. Von daher toll, dass wir die 3 Punkte hier lassen.
2: Gutes Spiel, 90 Minuten lang. Bestrafen uns selbst mit 3 Fehlern. Mit richtigen 3 krassen Fehlern. Das erste Tor war unglücklich, es ist nun mal so. Wir haben alles versucht, über 90 Minuten oder 93 Minuten. Wir haben das Fußballglück nicht zur Zeit. Ich kann der Mannschaft nichts, gar nichts absprechen, außer dass wir keine Tore machen.
0: Am kommenden Samstag geht es für Bernburg zum SV Dessau 05. Emselow empfängt am Sonntag den VfB Merseburg.
3: Der Kreiswahlausschuss hat die Ergebnisse der Landtagswahl in den Wahlkreisen 22, 23 und 28 festgestellt. Zu den vorläufigen Ergebnissen gab es nur marginale Änderungen. Festgestellt wurde insbesondere, dass folgende Bewerber in den Wahlkreisen direkt gewählt wurden. Im Wahlkreis 22, also in Köthen, Volker Olenitschak für die AfD. Im Wahlkreis 23, also in Zerbst, Philipp Anders Rau, auch er von der AfD. Und im Wahlkreis 28, also Bitterfeld-Wolfen, war es Daniel Reu von der Alternative für Deutschland. Die öffentliche Bekanntmachung des endgültigen Ergebnisses erfolgt gemäß § 70 Satz 1 LBO nach der Feststellung des Zweitstimmenergebnisses durch den Landeswahlausschuss. Mit dieser Information sind wir am Ende unserer heutigen Ausgabe der RBB Aktuellen Nachrichten. Schauen jetzt noch auf das Wetter und im Anschluss gern noch auf die Meldungen aus Dessau-Roßlau und Region. Am Mittwoch melden wir uns dann um 18 Uhr wieder aus der RBB Redaktion. Bis dahin haben Sie eine schöne Zeit, machen Sie es gut und auf Wiedersehen.
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2: Am Mittwoch zeigt sich das Wetter deutlich wechselhafter als am Vortag. Am Morgen ist der Himmel zunächst stärker bewölkt. Dabei kann es vereinzelt zu kurzen Regenschauern kommen. Im Laufe des Tages lockert sich die Bewölkung immer wieder auf, sodass sich die Sonne zeitweise sehen lässt. Die Temperaturen erreichen am Nachmittag rund 20 Grad.
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0: So wurden die Besucher am 5. September am Mausoleum begrüßt. Das Anhaltische Theater Dessau startete hier mit einem Eröffnungskonzert in die neue Spielzeit und hatte ein vielfältiges Programm mitgebracht.
1: Naja, wie immer gibt es ein bisschen Vorausblick auf die Spielzeit. Schönerweise nicht nur die Oper dieses Jahr oder das Musiktheater, sondern auch Schauspiel und Ballett sind dabei. Und es ist, ich würde sagen, ziemlich abwechslungsreich. Es hat sich ergeben, dass wir tatsächlich ganz, ganz viele Stücke haben, wo junge Frauen im Mittelpunkt stehen. Ne? Also sowohl in der Oper oder auch eine alte Dame, das ist das Produkt zu dem Schauspiel. Und das ergibt einen ziemlich guten roten Faden durch die Spielzeit, glaube ich.
0: Die bald beendete 231. Spielzeit ist sehr gut gelaufen am Theater. So ist man wieder vor der Corona-Pandemie angekommen, was die Zuschauerzahlen angeht. Der Einblick in die 232. Spielzeit beim Eröffnungskonzert war sehr abwechslungsreich und unterhaltsam.

0: Eine ganz besondere Premiere in der neuen Spielzeit gibt es dann anlässlich des Kurt-Weil-Festes.
1: Das Musical Tom Sawyer oder die Oper für junge Leute von Kurt Weill, die ist vor einigen Jahren vollendet worden. Kurt Weill ist gestorben, bevor es zu Ende schreiben konnte. Und das hat die Premiere im Weilfest. Das ist natürlich was sehr Besonderes, ne?
0: Im September geht es bereits mit den ersten Premieren der neuen Spielzeit los. Einen Überblick über das umfangreiche Programm gibt es natürlich auf der Internetseite des Anhaltischen Theaters. Hier nochmal ein kleiner Vorgeschmack auf die 232. Spielzeit.

Während am Mausoleum gerade noch die neue Spielzeit des Anhaltischen Theaters mit einem Eröffnungskonzert eingeläutet wurde, gab es am 5. September nur einige Meter weiter im Rahmen des Bauhausfestes ebenfalls eine Menge zu bestaunen. Unter dem Titel

0: Salto, Takt und Form wurde das diesjährige Fest dem Thema Zirkus gewidmet. Die in den 1920er Jahren sehr beliebte Kunstform begeisterte auch die Bauhäusler. Die historische Zirkusbegeisterung wurde nun adaptiert. Im und rund um das Bauhausgebäude gab es zeitgenössische Zirkusprojekte, Materialperformances, interaktive Spiele und Tanz. So konnten Besucher unter anderem in einem Workshop das Jonglieren lernen. Einer der wortwörtlichen Höhepunkte des Abends war dann die Tanz- und Architekturperformance Extrem Hoch 4 mit Tänzern des sorbischen Nationalensembles. Erstmals wurden hierfür alle Balkone des Ateliergebäudes bespielt. Inspiriert vom Stäbetanz Oskar Schlemmers und dem sorbischen Brauch des Osterklapperns gab es hier eine denkwürdige Performance zu sehen. Einen weiteren besonderen Hingucker gab es dann neben dem Bauhausgebäude. Der Uppsala Zirkus aus Zeitz zeigte eine Zirkusstraßenperformance mit dem Titel Heiterkeit. Die Darbietung wurde als offenes Labor, inspiriert vom Bauhaus und seinen Fragen nach Freiheit, Gemeinschaft und gesellschaftlichem Wandel inszeniert. Das Publikum begleitete die Künstler durch diese immersive Performance und wurde auch selbst Teil des Geschehens. Bis spät in die Nacht gab es beim Bauhausfest dann noch viel zu sehen und zu erleben. Jahre nachdem die BSG Schiffswerft Roßlau DDR-Meister im Feldhandball wurde und 20 Jahre nach dem Rückzug des TV Jahn Roßlau beginnt in diesem Jahr eine neue Ära des Handballsports in der Schifferstadt. Am 6. September startete die neu gegründete Handballmannschaft des SV Germania 08 Roßlau in den Pflichtspielbetrieb. Zum Saisonauftakt in der Bezirksoberliga empfing man die HSG Wolfen 2000 in der Elbe-Rossel-Halle. Und dass die Rosslauer den Handballsport vermisst haben, zeigte sich auch an der guten Resonanz. Circa 250 Zuschauer schauten sich das Spiel an und sorgten für ordentlich Stimmung. Also gleich rein in die Begegnung und das Rosslauer Team, bestehend aus ehemaligen Spielern der SG Abus Dessau, alten Recken des TV Jahn sowie handballbegeisterten Rückkehrern, legte gut los. Der erste Treffer der Partie ging an die Heimmannschaft. Enrico Sarg mit dem historischen Tor für Roßlau. Im Verlauf des ersten Durchgangs gab es hier ein sehr ausgeglichenes Spiel auf Augenhöhe zu sehen. Der erste 2-Tore-Abstand stand erst in der 20. Minute auf der Anzeigetafel. Nach diesem Treffer von Patrick Mattei führten die Roßlauer mit 10:8. Nach einer Auszeit kamen dann die Gäste aus Wolfen etwas besser rein. In der 27. Minute konnten sie sich beim Stand von 12:14 erstmals etwas absetzen. Doch die Hausherren kämpften sich kurz vor der Pause noch einmal zurück und konnten mit einer 15:14 Führung den Gang in die Kabine antreten. In die zweite Hälfte startete Germania dann auch gleich deutlich besser rein. Das Heimpublikum wurde bestens unterhalten und sah einige schöne Treffer. In der 33. Minute beim Stand von 17:14 der erste 3-Tore-Vorsprung für die Gastgeber. Die machten das jetzt richtig gut und ließen die Wolfener zunächst nicht mehr rankommen. In der 45. Minute konnte Enrico Sarg zum 24:20 treffen und die Führung auf 4 Tore ausbauen. Weiter weg ließ die HSG den Liga-Neuling aber nicht ziehen. Die Gäste blieben dran und bewiesen eine gute Moral. In der 53. Minute dann der erneute Ausgleich für Wolfen durch Justin Weigel. Und das Team aus dem Landkreis Anhalt-Bitterfeld hatte nur kurz danach die Chance, per 7 Meter in Führung zu gehen. Die Roßlauer hatten für genau solche Situationen aber noch eine Geheimwaffe auf der Bank. Mike Schulze kam rein und hielt das Ding. Richtig stark. Beim Stand von 27:27 ging es dann also in die letzten 5 Minuten der Partie, die noch einmal richtig spannend wurden. Patrick Mattei war es, der zunächst die Roßlauer wieder in Front brachte. Wolfen aber direkt mit der Antwort durch Fritz Richard Schmidt. Die 59. Minute lief bereits an und es war erneut Patrick Mattei, der den Führungstreffer für die Hausherren erzielte. Nur 9 Sekunden später, aber prompt wieder der Ausgleich durch Wolfens Alexander Drossel. Der Krimi ging weiter. Die Germania war wieder am Zug und vergab. Also wieder die Gäste. Und das Aluminium rettete die Roßlauer vorm Rückstand. 6 Sekunden vor Schluss nahm die Gastmannschaft dann ihre Auszeit. Das Spiel wurde noch einmal angepfiffen, aber am Ende blieb es beim 29:29 und der Punkteteilung.
1: Spielverlauf, nehmen wir den Punkt einfach mit. Wie gesagt, erste Heimspiel und können wir zufrieden sein. Natürlich wäre der erste Sieg beim ersten Spiel meines Erachtens verdient. Wir haben zwischenzeitlich mit 4-5 geführt. Dann kam ein bisschen die Puste. Junge Spieler, Wolfen, super Gegner. Hat Spaß gemacht und so können wir weitermachen. Nach 20 Jahren Abstinenz, Handball in Roßlau, ist das eine Herzangelegenheit. Und das hat man heute auch gesehen. Schätzungsweise 220 Zuschauer. Extrem laut, extrem gute Stimmung. Handball ist wieder angekommen in Roßlau.
0: Nach einem durchaus gelungenen Heimspielauftakt kann das neu gegründete Roßlauer Team nun auf die anstehenden Aufgaben blicken. Welche konkreten Saisonziele hat man sich gesetzt?
1: Also das erste Ziel haben wir schon mal erreicht, indem wir einen Punkt geholt haben. Und und jetzt gehen wir halt von Spiel zu Spiel. Wir freuen uns riesig auf Kosmisch. Das wird hier das nächste Heimspiel werden. Da denke ich, dass die Halle noch voller wird. Und ansonsten gehen wir einfach von Spieltag zu Spieltag. Und Aufregung ist noch ein bisschen da. Aber das ist beim Handball so, wie gesagt, es ist wahnsinnig gut geworden heute.
0: Das erwähnte Heimspiel gegen die zweite Mannschaft des SV Blau-Rot-Coswig findet dann am 27. September um 16 Uhr in der Elbe-Rossel-Halle statt. Im Schillerpark wurde es am Montag, den 7. September, äußerst sportlich. Die AOK Sachsen-Anhalt hatte zur Sportstunde eingeladen. Ein neues, kostenloses Gesundheitsangebot für AOK-Versicherte.
2: Die Sportstunde als solches ist tatsächlich ein neues Programm. Wir sind jetzt über 10 Jahre mit der AOK-Laufschule in Dessau-Roßlau auch schon am Start und seit einigen Jahren auch mit dem Thema Entspannung Richtung AOK-Yoga-Schule. Und das ist jetzt ein neues Format, was unser Kooperationspartner im Hintergrund, Erik Engel, gerade schon erklärt. Da geht es um Functional Fitness, also sportliche Betätigung vor Ort, verschiedene Übungen für Körper und Geist.
0: Eine vorherige Anmeldung ist bei der Sportstunde nicht nötig. Einfach vorbeikommen und mitmachen. Es wird lediglich empfohlen, eine Matte und etwas zu trinken mitzubringen. Unter Anleitung des professionellen Trainers geht es dann um Übungen, die sich mit Heben, Drehen, Gehen oder Stabilisieren beschäftigen. Dabei orientiert man sich an praktischen Anforderungen des täglichen Lebens.
2: Das ist ein guter Ausgleich, ne? Also entweder nach der Arbeit oder auch nach gewissen anstrengenden Tagen, die man grundsätzlich so erlebt. Und wie gesagt, unsere Programme nach Bewegung und Entspannung dann jetzt auch nochmal Kraft mit einzubauen, es ist genau das Wichtige. Wir sitzen viel heutzutage im Auto, im Büro und da ist so ein Ausgleich, den Körper mal mit anderen Muskelgruppen mal wieder zu bewegen, ganz gut.
0: Das Training bietet zahlreiche Vorteile. Es stärkt Kraft, Ausdauer und Beweglichkeit, verbessert die Koordination und trägt zu einer besseren Körperwahrnehmung bei. Gleichzeitig kann es helfen, Beschwerden vorzubeugen und die Stabilität im Alltag zu erhöhen. Die Sportstunde ist für Einsteiger und Fortgeschrittene sowie für alle Altersgruppen bestens geeignet.
2: Wir haben tatsächlich das ausgeschrieben für jedermann. Es kann also jung, alt gern teilnehmen. Wir sind dafür jeden offen. Wir richten auch das Training tatsächlich jeder Zielgruppe ein bisschen aus. Also die Übungen können entweder professioneller ausgeführt werden oder eher dann doch noch ein bisschen auch amateurhaft. Wir kontrollieren das Ganze mit unserem Trainer. Wichtig ist, dass man in Bewegung kommt.
0: Jede Trainingseinheit dauert circa eine Stunde. Die AOK lädt alle Versicherten ein, immer montags um 18 Uhr im Schillerpark aktiv zu werden und etwas für die eigene Gesundheit zu tun. Das alles unkompliziert, ohne Anmeldung und in motivierender Gruppenatmosphäre. Weitere Infos und Termine gibt es unter www.deine-gesundheitswelt.de/AOK-Sportstunde.

0: Hallo und herzlich willkommen, liebe Zuschauer, zur Dienstagsausgabe der RBW Aktuellen Nachrichten. Für Autofahrer in der Region beginnt eine voraussichtlich zweijährige Geduldsprobe. Seit Montag, dem 14. September, ist die Brücke der Bundesstraße B100 über die Mulde bei Poch vollständig gesperrt. Auf die Verkehrsteilnehmer kommen umfangreiche Umleitungen zu. Die Sperrung war bereits mehrfach angekündigt und immer wieder verschoben worden. Nun haben die Bauarbeiten an der wichtigen Verkehrsverbindung begonnen. Die Landesstraßenbaubehörde lässt die bestehende Muldebrücke durch einen Neubau ersetzen. Das bisherige Bauwerk ist baufällig und entspricht nicht mehr den heutigen Anforderungen. Um ausreichend Platz für den Neubau zu schaffen, wird die alte Brücke gleichzeitig abgerissen. Erst dadurch entsteht die notwendige Baufreiheit für die weiteren Arbeiten. Die gesamte Maßnahme soll nach derzeitiger Planung etwa 2 Jahre dauern. Auch für Radfahrer und Fußgänger soll die Querung der Mulde weiterhin möglich bleiben. Für sie wird eine Behelfslösung eingerichtet, sodass die Mulde während der Bauzeit weiterhin überquert werden kann. Für Pendler, Anwohner und den regionalen Verkehr bedeutet die Sperrung dennoch erhebliche Einschränkungen. Die Umleitungsstrecken dürften insbesondere zu den Stoßzeiten für zusätzliche Fahrzeiten sorgen. Mit dem Neubau soll langfristig eine moderne und leistungsfähige Verbindung über die Mulde geschaffen werden. Bis dahin heißt es, für alle Verkehrsteilnehmer Umleitungen beachten und mehr Zeit einplanen. Am 9. September hat die Stadt Bitterfeld-Wolfen zum diesjährigen Seniorentag aktiv und gesund im Alter ins städtische Kulturhaus geladen. Zahlreiche Aussteller, Vereine und Institutionen stellten ihre Angebote dar, um Senioren zu beraten, informieren und aufzuklären. Neben Plätzen zum Verweilen und um ins Gespräch zu kommen, gab es auch sportliche Kursangebote und vieles mehr.
1: Die Stadt Bitterfeld-Wolfen hat am 9. September zur Veranstaltung Aktiv und gesund im Alter geladen. Im städtischen Kulturhaus waren zahlreiche Aussteller vor Ort, um Senioren zu beraten, aufzuklären sowie zum Mitmachen einzuladen. Mit der Neubesetzung des Seniorenbeirats bekommt auch der frühere Seniorentag der Stadt Bitterfeld-Wolfen einen neuen Namen und ein frisches Konzept. Die Veranstaltung orientiert sich zukünftig mehr an dem Ausstellungscharakter einer Messe.
2: Heute sind wir zur alljährlichen Gesundheitsmesse, die schon seit Jahren von dem Seniorenbeirat Wolfen durchgeführt wird. Wir haben ein neues Format, sonst war es immer unten im Foyer. Das war sehr groß angelegt, sehr nicht so gemütlich. Und wir haben jetzt, und es war auch im Vormittag, und wir haben jetzt ein neues Format aufgelegt von der Gesundheitsmesse und haben gesagt, ab 14 Uhr Nachmittag, wo die Senioren erstmal zu Hause Mittagessen können und dann zum Kaffee trinken, was das Heinrich-Heine-Gymnasium, die 12. Klasse, das Kaffee und Kuchen ausrichtet und sich damit ihr Abi-Geld für die Abi-Feier zusammenspart.
1: Rund 40 Vereine, Institutionen, Dienstleister und Aussteller präsentierten sich mit Informationsständen für die Senioren. Ein Kuchenbazar hat zum Verweilen und ins Gespräch kommen eingeladen. Eine Modenschau und unterhaltsame Tanzeinlagen waren auch geplant. In diesem Jahr stehen auch verschiedene Kurse, von sportlichen bis hin zu Handykursen, den Senioren zur Verfügung.
2: Am Programm sind neue Aussteller und es sind dank der Kulturwoche, die ja auch stattfindet in der Stadt Bitterfeld-Wolfen, noch Seminarangebote, die es vorher nicht gab. Es gibt eine Modenschau 15 Uhr und es gibt der Tanzwerk wird auch eine Vorführung danach zur Gesundheitsmesse haben. Danach alles zwischen 15 und 16 Uhr.
1: In diesem Jahr überraschen die Besucherzahlen auch die Konzipienten selbst. Durch den neuen Look angesichts der Uhrzeit, Aufmachung und des Standortes zog es Interessierte aus dem ganzen Landkreis in das Kulturhaus.
2: Ja, also wir sind im Moment schon sehr, sehr gut besucht. Ich denke, das Format, wie wir uns das jetzt ausgedacht haben, ist eine gute Lösung. Das ist jetzt, es war vor, die vorigen Jahre, war das immer so ausgelebt. Also es war nicht so.

0: doll besucht. Heute ist es brechenvoll, das finde ich sehr, sehr gut. Und die Angebote sind eben auch zugeschnitten für Senioren. Ob das leider ein Bestatter ist oder eine Apotheke oder sowas, aber das sind ja Probleme, die die Senioren betreffen, womit sie sich beschäftigen, gesunde Ernährung zum Beispiel. Es gibt Produkte, die für die Gesundheit gut sind. Und das ist eine allgemeine Information, die die Senioren hier in Wolfen in der Altstadt haben.
1: Auch die Stadt freut sich über die Gestaltung des diesjährigen Seniorentages, vor allem durch die Arbeit des Seniorenbeirats Bitterfeld-Wolfen.
2: Also die heutige Veranstaltung heißt ja Aktiv und gesund im Alter und ist ein Stück weit die Fortsetzung des ehemaligen Seniorentages hier in Wolfen, allerdings unter vollständig neuer Ausrichtung. Wir sind sehr dankbar, dass der neue Seniorenbeirat in Bitterfeld-Wolfen, wir haben ja nun einen gesamtheitlichen Seniorenbeirat, an der Ausgestaltung, Konzeption dieser Veranstaltung mitgewirkt hat und insofern dem auch einen neuen Drive, wenn man das so sagen hat, gegeben hat. Und es sind mehrere Angebote da, um sich rechtlich oder ein Stückchen informativ über das Älterwerden und die Herausforderungen zu informieren, aber eben auch Dinge wahrzunehmen, die Lebensfreude beinhalten. Also ringsherum eine ganze Menge Angebote für die Zukunft und vor allen Dingen, um sich, wenn man das gerne möchte, auch in der Stadt Bitterfeld-Wolfen einzubringen.
1: Mit dem neuen Konzept des Seniorentages ist der Stadt Bitterfeld-Wolfen ein erfolgreicher Neustart gelungen. Der große Zuspruch zeigt, dass das Interesse an Angeboten rund um ein aktives und gesundes Älterwerden groß ist. Auch in Zukunft soll der Seniorentag fester Veranstaltungstermin werden.
3: In Essen ist der Lesesommer erfolgreich zu Ende gegangen. Am 3. September fand dazu eine Abschlussveranstaltung in der Kinderbibliothek in Essen statt. Eingeladen waren alle 35 Teilnehmer aus Essen und Schweinitz. Sven Fischer, Hauptamtsleiter der Stadtverwaltung Essen, überreichte die vom Bürgermeister Michael Jahn unterschriebenen Urkunden. Diese werden im Übrigen in den Schulen als Lernleistung anerkannt. Mick Fischer, der amtierende Leselöwe Löwenkönig der Max-Lingner-Grundschule, überreichte zusätzlich eine kleine Überraschung der Stadtverwaltung. Und damit kommen wir zum Sport. Der SC Bernburg hat in der Verbandsliga Sachsen-Anhalt den zweiten Heimsieg der Saison eingefahren. Gegen Eintracht Emselo blieb es lange spannend. Erst nach der Pause fielen die Tore und am Ende stand ein deutlicher 3:0-Erfolg für die Saalestädter.
4: In der Verbandsliga Sachsen-Anhalt empfing der SC Bernburg die Eintracht aus Emselo. Die Gastgeber wollten nach zuletzt zwei Niederlagen wieder zurück in die Erfolgsspur. Emselo hoffte nach der Niederlage gegen Halle Ammendorf ebenfalls auf die Wiedergutmachung. Und schon ging es los. Die Anfangsphase gehört den Gästen. Emselo hat etwas mehr Ballbesitz und kommt zu den ersten Abschlüssen. Paul Eichel prüft Bernburgs Torhüter Finn Röder, der den Ball sicher pariert. Auch bei einem Freistoß von Bodan Botzok ist Röder aufmerksam und lenkt das Leder über die Latte. Bernburg findet nur langsam ins Spiel. Nach einer halben Stunde dann die erste richtig gute Gelegenheit für den SC. Till Heitzmann steht frei zum Kopfball, setzt den Ball aus kurzer Distanz aber über das Tor. Bis zur Pause bleibt es beim 0:0. Emselo wirkt etwas gefährlicher, Bernburg hat offensiv noch Luft nach oben. Minute. Leon Schmidt bringt einen Freistoß aus rund 25 Metern gefährlich aufs Tor. Carlos Krüger schaltet am schnellsten und köpft den Abpraller ins Netz. 1:0 für Bernburg. Nur eine Minute später trifft Nils-Erik Fahrland mit seinem Schuss den Außenpfosten.

0: Emselow sucht den Ausgleich und erhöht in der Schlussviertelstunde den Druck. Doch Bernburg verteidigt konzentriert. Bei einer Doppelchance in der 76. Minute ist erneut Finn Röder zur Stelle. In der 88. Minute fällt die Entscheidung. Röders weiter Abschlag wird von Carlos Krüger per Kopf verlängert. Ihab El-Zayat bleibt vor dem Torhüter ruhig und schiebt den Ball zum 2:0 ins Netz. In der Nachspielzeit bekommt der SC einen Strafstoß. Carlos Krüger verwandelt sicher und macht seinen zweiten Treffer des Tages. Kurz darauf pfeift Schiedsrichter Tobias Menzel die Partie ab. Bernburg gewinnt 3:0, bleibt erneut ohne Gegentor und klettert auf Tabellenplatz 7. Wie bewerten die beiden Trainer die Partie?
1: Was erstmal schön ist, wir haben gewonnen, 3 Tore geschossen und wir haben 0 gespielt. Fußball ist ein Ergebnissport, von daher ist erstmal alles positiv. Aber wir haben natürlich für uns auch in der ersten Halbzeit schon so 3-4 Situationen zugelassen aus nichts, wo wir sagen müssen, da müssen wir in Zukunft ein bisschen konsequenter sein, ein bisschen geradliniger. Aber der Mannschaft kann man heute auch wieder nur ein Kompliment machen. Wir haben jetzt 3 Niederlagen am Stück gehabt, haben uns mit guten Wettkämpfen aber nicht belohnt. Heute war das Spiel nicht so ansehnlich, aber wir haben es nach Hause gebracht, haben uns belohnt. Von daher toll, dass wir die 3 Punkte hier lassen.
2: Gutes Spiel, 90 Minuten lang. Bestrafen uns selbst mit 3 Fehlern. Mit richtigen 3 krassen Fehlern. Das erste Tor war unglücklich, es ist nun mal so. Wir haben alles versucht, über 90 Minuten oder 93 Minuten. Wir haben das Fußballglück nicht zur Zeit. Ich kann der Mannschaft nichts, gar nichts absprechen, außer dass wir keine Tore machen.
0: Am kommenden Samstag geht es für Bernburg zum SV Dessau 05. Emselow empfängt am Sonntag den VfB Merseburg.
3: Der Kreiswahlausschuss hat die Ergebnisse der Landtagswahl in den Wahlkreisen 22, 23 und 28 festgestellt. Zu den vorläufigen Ergebnissen gab es nur marginale Änderungen. Festgestellt wurde insbesondere, dass folgende Bewerber in den Wahlkreisen direkt gewählt wurden. Im Wahlkreis 22, also in Köthen, Volker Olenitschak für die AfD. Im Wahlkreis 23, also in Zerbst, Philipp Anders Rau, auch er von der AfD. Und im Wahlkreis 28, also Bitterfeld-Wolfen, war es Daniel Reu von der Alternative für Deutschland. Die öffentliche Bekanntmachung des endgültigen Ergebnisses erfolgt gemäß § 70 Satz 1 LBO nach der Feststellung des Zweitstimmenergebnisses durch den Landeswahlausschuss. Mit dieser Information sind wir am Ende unserer heutigen Ausgabe der RBB Aktuellen Nachrichten. Schauen jetzt noch auf das Wetter und im Anschluss gern noch auf die Meldungen aus Dessau-Roßlau und Region. Am Mittwoch melden wir uns dann um 18 Uhr wieder aus der RBB Redaktion. Bis dahin haben Sie eine schöne Zeit, machen Sie es gut und auf Wiedersehen.
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0: Im Laufe des Tages lockert sich die Bewölkung immer wieder auf, sodass sich die Sonne zeitweise sehen lässt. Die Temperaturen erreichen am Nachmittag rund 20 Grad.
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0: So wurden die Besucher am 5. September am Mausoleum begrüßt. Das Anhaltische Theater Dessau startete hier mit einem Eröffnungskonzert in die neue Spielzeit und hatte ein vielfältiges Programm mitgebracht.
1: Naja, wie immer gibt es ein bisschen Vorausblick auf die Spielzeit. Schönerweise nicht nur die Oper dieses Jahr oder das Musiktheater, sondern auch Schauspiel und Ballett sind dabei. Und es ist, ich würde sagen, ziemlich abwechslungsreich. Es hat sich ergeben, dass wir tatsächlich ganz, ganz viele Stücke haben, wo junge Frauen im Mittelpunkt stehen, ne? Also sowohl in der Oper oder auch eine alte Dame, das ist das Produktion im Schauspiel. Und das ergibt einen ziemlich guten roten Faden durch die Spielzeit, glaube ich.
0: Die bald beendete 231. Spielzeit ist sehr gut gelaufen am Theater. So ist man wieder vor der Corona-Pandemie angekommen, was die Zuschauerzahlen angeht. Der Einblick in die 232. Spielzeit beim Eröffnungskonzert war sehr abwechslungsreich und unterhaltsam.

0: Eine ganz besondere Premiere in der neuen Spielzeit gibt es dann anlässlich des Kurt-Weill-Festes.
1: Das Musical Tom Sawyer oder die Oper für junge Leute von Kurt Weill, die ist vor einigen Jahren vollendet worden. Kurt Weill ist gestorben, bevor es zu Ende schreiben konnte. Und das hat die Premiere im Weill-Fest. Das ist natürlich was sehr Besonderes, ne?
0: Im September geht es bereits mit den ersten Premieren der neuen Spielzeit los. Einen Überblick über das umfangreiche Programm gibt es natürlich auf der Internetseite des Anhaltischen Theaters. Hier nochmal ein kleiner Vorgeschmack auf die 232. Spielzeit.

Während am Mausoleum gerade noch die neue Spielzeit des Anhaltischen Theaters mit einem Eröffnungskonzert eingeläutet wurde, gab es am 5. September nur einige Meter weiter im Rahmen des Bauhausfestes ebenfalls eine Menge zu bestaunen. Unter dem Titel Salto, Takt und Form wurde das diesjährige Fest dem Thema Zirkus gewidmet. Die in den 1920er Jahren sehr beliebte Kunstform begeisterte auch die Bauhäusler. Die historische Zirkusbegeisterung wurde nun adaptiert. Im und rund um das Bauhausgebäude gab es zeitgenössische Zirkusprojekte, Materialperformances, interaktive Spiele und Tanz. So konnten Besucher unter anderem in einem Workshop das Jonglieren lernen. Einer der wortwörtlichen Höhepunkte des Abends

0: war dann die Tanz- und Architektur-Performance Extrem Hoch 4 mit Tänzern des sorbischen Nationalensembles. Erstmals wurden hierfür alle Balkone des Ateliergebäudes bespielt. Inspiriert vom Stäbetanz Oskar Schlemmers und dem sorbischen Brauch des Osterklapperns gab es hier eine denkwürdige Performance zu sehen. Einen weiteren besonderen Hingucker gab es dann neben dem Bauhausgebäude. Der Uppsala Zirkus aus Zeitz zeigte eine Zirkusstraßenperformance mit dem Titel Heiterkeit. Die Darbietung wurde als offenes Labor, inspiriert vom Bauhaus und seinen Fragen nach Freiheit, Gemeinschaft und gesellschaftlichem Wandel inszeniert. Das Publikum begleitete die Künstler durch diese immersive Performance und wurde auch selbst Teil des Geschehens. Bis spät in die Nacht gab es beim Bauhausfest dann noch viel zu sehen und zu erleben. Jahre nachdem die BSG Schiffswerft Roßlau DDR-Meister im Feldhandball wurde und 20 Jahre nach dem Rückzug des TV Jahn Roßlau beginnt in diesem Jahr eine neue Ära des Handballsports in der Schifferstadt. Am 6. September startete die neu gegründete Handballmannschaft des SV Germania 08 Roßlau in den Pflichtspielbetrieb. Zum Saisonauftakt in der Bezirksoberliga empfing man die HSG Wolfen 2000 in der Elbe-Rossel-Halle. Und dass die Rosslauer den Handballsport vermisst haben, zeigte sich auch an der guten Resonanz. Circa 250 Zuschauer schauten sich das Spiel an und sorgten für ordentlich Stimmung. Also gleich rein in die Begegnung und das Rosslauer Team, bestehend aus ehemaligen Spielern der SG Abus Dessau, alten Recken des TV Jahn sowie handballbegeisterten Rückkehrern, legte gut los. Der erste Treffer der Partie ging an die Heimmannschaft. Enrico Sarg mit dem historischen Tor für Roßlau. Im Verlauf des ersten Durchgangs gab es hier ein sehr ausgeglichenes Spiel auf Augenhöhe zu sehen. Der erste Zwei-Tore-Abstand stand erst in der 20. Minute auf der Anzeigetafel. Nach diesem Treffer von Patrick Mattei führten die Roßlauer mit 10:8. Nach einer Auszeit kamen dann die Gäste aus Wolfen etwas besser rein. In der 27. Minute konnten sie sich beim Stand von 12:14 erstmals etwas absetzen. Doch die Hausherren kämpften sich kurz vor der Pause noch einmal zurück und konnten mit einer 15:14 Führung den Gang in die Kabine antreten. In die zweite Hälfte startete Germania dann auch gleich deutlich besser rein. Das Heimpublikum wurde bestens unterhalten und sah einige schöne Treffer. In der 33. Minute beim Stand von 17:14 der erste 3-Tore-Vorsprung für die Gastgeber. Die machten das jetzt richtig gut und ließen die Wolfener zunächst nicht mehr rankommen. In der 45. Minute konnte Enrico Sarg zum 24:20 treffen und die Führung auf 4 Tore ausbauen. Weiter weg ließ die HSG den Liga-Neuling aber nicht ziehen. Die Gäste blieben dran und bewiesen eine gute Moral. In der 53. Minute dann der erneute Ausgleich für Wolfen durch Justin Weigel. Und das Team aus dem Landkreis Anhalt-Bitterfeld hatte nur kurz danach die Chance, per 7 Meter in Führung zu gehen. Die Roßlauer hatten für genau solche Situationen aber noch eine Geheimwaffe auf der Bank. Mike Schulze kam rein und hielt das Ding richtig stark. Beim Stand von 27:27 ging es dann also in die letzten 5 Minuten der Partie, die noch einmal richtig spannend wurden. Patrick Mattei war es, der zunächst die Roßlauer wieder in Front brachte. Wolfen aber direkt mit der Antwort durch Fritz Richard Schmidt. Die 59. Minute lief bereits an und es war erneut Patrick Mattei, der den Führungstreffer für die Hausherren erzielte. Nur 9 Sekunden später, aber prompt wieder der Ausgleich durch Wolfens Alexander Drossel. Der Krimi ging weiter. Die Germania war wieder am Zug und vergab. Also wieder die Gäste. Und das Aluminium rettete die Roßlauer vorm Rückstand. 6 Sekunden vor Schluss nahm die Gastmannschaft dann ihre Auszeit. Das Spiel wurde noch einmal angepfiffen Aber am Ende blieb es beim 29:29 und der Punkteteilung.
1: Spielverlauf, nehmen wir den Punkt einfach mit. Wie gesagt, erstes Heimspiel und können wir zufrieden sein. Natürlich wäre der erste Sieg beim ersten Spiel meines Erachtens verdient. Wir haben zwischenzeitlich mit 4-5 geführt. Dann kam ein bisschen die Puste, junge Spieler, Wolfen, super Gegner, hat Spaß gemacht und so können wir weitermachen. Nach 20 Jahren Abstinenz, Handball in Roßlau, ist das eine Herzangelegenheit und das hat man heute auch gesehen. Schätzungsweise 220 Zuschauer, extrem laut, extrem gute Stimmung, Handball ist wieder angekommen in Roßlau.
0: Nach einem durchaus gelungenen Heimspielauftakt kann das neu gegründete Roßlauer Team nun auf die anstehenden Aufgaben blicken. Welche konkreten Saisonziele hat man sich gesetzt?
1: Also das erste Ziel haben wir schon mal erreicht, indem wir einen Punkt geholt haben. Und und jetzt gehen wir halt von Spiel zu Spiel. Wir freuen uns riesig auf Cosmic. Das wird hier das nächste Heimspiel werden. Da denke ich, dass die Halle noch voller wird. Und ansonsten gehen wir einfach von Spieltag zu Spieltag. Und Aufregung ist noch ein bisschen da. Aber das ist beim Handball so, wie gesagt, es ist wahnsinnig gut geworden heute.
0: Das erwähnte Heimspiel gegen die zweite Mannschaft des SV Blau-Rot Cosmic findet dann am 27. September um 16 Uhr in der Elbe-Rossel-Halle statt. Im Schillerpark wurde es am Montag, den 7. September, äußerst sportlich. Die AOK Sachsen-Anhalt hatte zur Sportstunde eingeladen. Ein neues, kostenloses Gesundheitsangebot für AOK-Versicherte.
2: Die Sportstunde als solches ist tatsächlich ein neues Programm. Wir sind jetzt über 10 Jahre mit der AOK Laufschule in Dessau-Roßlau auch schon am Start und seit einigen Jahren auch mit dem Thema Entspannung Richtung AOK Yogaschule. Und das ist jetzt ein neues Format, was unser Kooperationspartner im Hintergrund, Erik Engel, gerade schon erklärt. Da geht es um Functional Fitness, also sportliche Betätigung vor Ort, verschiedene Übungen für Körper und Geist.
0: Eine vorherige Anmeldung ist bei der Sportstunde nicht nötig. Einfach vorbeikommen und mitmachen. Es wird lediglich empfohlen, eine Matte und etwas zu trinken mitzubringen. Unter Anleitung des professionellen Trainers geht es dann um Übungen, die sich mit Heben, Drehen, Gehen oder Stabilisieren beschäftigen. Dabei orientiert man sich an praktischen Anforderungen des täglichen Lebens.
2: Das ist ein guter Ausgleich, ne? Also entweder nach der Arbeit oder auch nach gewissen anstrengenden Tagen, die man grundsätzlich so erlebt. Und wie gesagt, unsere Programme nach Bewegung und Entspannung dann jetzt auch nochmal Kraft mit einzubauen, es ist genau das Wichtige. Wir sitzen viel heutzutage im Auto, im Büro und da ist so ein Ausgleich, den Körper mal mit anderen Muskelgruppen mal wieder zu bewegen, ganz gut.
0: Das Training bietet zahlreiche Vorteile. Es stärkt Kraft, Ausdauer und Beweglichkeit, verbessert die Koordination und trägt zu einer besseren Körperwahrnehmung bei. Gleichzeitig kann es helfen, Beschwerden vorzubeugen und die Stabilität im Alltag zu erhöhen. Die Sportstunde ist für Einsteiger und Fortgeschrittene sowie für alle Altersgruppen bestens geeignet.
2: Wir haben tatsächlich das ausgeschrieben für jedermann. Es kann also jung, alt gern teilnehmen. Wir sind dafür jeden offen. Wir richten auch das Training tatsächlich jeder Zielgruppe ein bisschen aus. Also die Übungen können entweder professioneller ausgeführt werden oder eher dann doch noch ein bisschen auch amateurhaft. Wir kontrollieren das Ganze mit unserem Trainer. Wichtig ist, dass man in Bewegung kommt.
0: Jede Trainingseinheit dauert circa eine Stunde. Die AOK lädt alle Versicherten ein, immer montags um 18 Uhr im Schillerpark aktiv zu werden und etwas für die eigene Gesundheit zu tun. Das alles unkompliziert, ohne Anmeldung und in motivierender Gruppenatmosphäre. Weitere Infos und Termine gibt es unter www.deine-gesundheitswelt.de/AOK-Sportstunde.

Hallo und herzlich willkommen, liebe Zuschauer, zur Dienstagsausgabe der RBW Aktuellen Nachrichten. Für Autofahrer in der Region beginnt eine voraussichtlich zweijährige Geduldsprobe. Seit Montag, dem 14. September, ist die Brücke der Bundesstraße

0: B100 über die Mulde bei Poch vollständig gesperrt. Auf die Verkehrsteilnehmer kommen umfangreiche Umleitungen zu. Die Sperrung war bereits mehrfach angekündigt und immer wieder verschoben worden. Nun haben die Bauarbeiten an der wichtigen Verkehrsverbindung begonnen. Die Landesstraßenbaubehörde lässt die bestehende Muldebrücke durch einen Neubau ersetzen. Das bisherige Bauwerk ist baufällig und entspricht nicht mehr den heutigen Anforderungen. Um ausreichend Platz für den Neubau zu schaffen, wird die alte Brücke gleichzeitig abgerissen. Erst dadurch entsteht die notwendige Baufreiheit für die weiteren Arbeiten. Die gesamte Maßnahme soll nach derzeitiger Planung etwa 2 Jahre dauern. Auch für Radfahrer und Fußgänger soll die Querung der Mulde weiterhin möglich bleiben. Für sie wird eine Behelfslösung eingerichtet, sodass die Mulde während der Bauzeit weiterhin überquert werden kann. Für Pendler, Anwohner und den regionalen Verkehr bedeutet die Sperrung dennoch erhebliche Einschränkungen. Die Umleitungsstrecken dürften insbesondere zu den Stoßzeiten für zusätzliche Fahrzeiten sorgen. Mit dem Neubau soll langfristig eine moderne und leistungsfähige Verbindung über die Mulde geschaffen werden. Bis dahin heißt es, für alle Verkehrsteilnehmer Umleitungen beachten und mehr Zeit einplanen. Am 9. September hat die Stadt Bitterfeld-Wolfen zum diesjährigen Seniorentag aktiv und gesund im Alter ins städtische Kulturhaus geladen. Zahlreiche Aussteller, Vereine und Institutionen stellten ihre Angebote dar, um Senioren zu beraten, informieren und aufzuklären. Neben Plätzen zum Verweilen und um ins Gespräch zu kommen, gab es auch sportliche Kursangebote und vieles mehr.
1: Die Stadt Bitterfeld-Wolfen hat am 9. September zur Veranstaltung Aktiv und gesund im Alter geladen. Im städtischen Kulturhaus waren zahlreiche Aussteller vor Ort, um Senioren zu beraten, aufzuklären sowie zum Mitmachen einzuladen. Mit der Neubesetzung des Seniorenbeirats bekommt auch der frühere Seniorentag der Stadt Bitterfeld-Wolfen einen neuen Namen und ein frisches Konzept. Die Veranstaltung orientiert sich zukünftig mehr an dem Ausstellungscharakter einer Messe.
2: Heute sind wir zur alljährlichen Gesundheitsmesse, die schon seit Jahren von dem Seniorenbeirat Wolfen durchgeführt wird. Wir haben ein neues Format, sonst war es immer unten im Foyer. Das war sehr groß angelegt, sehr nicht so gemütlich. Und wir haben jetzt, und zwar auch im Vormittag, und wir haben jetzt ein neues Format aufgelegt von der Gesundheitsmesse und haben gesagt, ab 14 Uhr Nachmittag, wo die Senioren erstmal zu Hause Mittagessen können, und dann zum Kaffee trinken, was das Heinrich-Heine-Gymnasium, die 12. Klasse, das Kaffee und Kuchen ausrichtet und sich damit ihr Abi-Geld für die Abi-Feier zusammenspart.
1: Rund 40 Vereine, Institutionen, Dienstleister und Aussteller präsentierten sich mit Informationsständen für die Senioren. Ein Kuchenbazar hat zum Verweilen und ins Gespräch kommen eingeladen. Eine Modenschau und unterhaltsame Tanzeinlagen waren auch geplant. In diesem Jahr stehen auch verschiedene Kurse, von sportlichen bis hin zu Handykursen, den Senioren zur Verfügung.
2: Am Programm sind neue Aussteller und es sind dank der Kulturwoche, die ja auch stattfindet in der Stadt Bitterfeld-Wolfen, noch Seminarangebote, die es vorher nicht gab. Es gibt eine Modenschau 15 Uhr. Und es gibt, der Tanzwerk wird auch eine Vorführung danach zur Gesundheitsmesse haben. Danach alles zwischen 15 und 16 Uhr.
1: In diesem Jahr überraschen die Besucherzahlen auch die Konzipienten selbst. Durch den neuen Look angesichts der Uhrzeit, Aufmachung und des Standortes zog es Interessierte aus dem ganzen Landkreis in das Kulturhaus.
2: Ja, also wir sind im Moment schon sehr, sehr gut besucht. Ich denke, das Format, wie wir uns das jetzt ausgedacht haben, ist eine gute Lösung. Das ist jetzt, die vorigen Jahre war das immer so ausgelebt. Also es war nicht so doll besucht. Heute ist es brechenvoll, das finde ich sehr, sehr gut. Und die Angebote sind eben auch zugeschnitten für Senioren. Ob das leider ein Bestatter ist oder eine Apotheke oder sowas. Aber das sind ja Probleme, die die Senioren betreffen, womit sie sich beschäftigen. Gesunde Ernährung zum Beispiel. Es gibt Produkte, die für die Gesundheit gut sind. Und das ist eine allgemeine Information, die die Senioren hier in Wolfen in der Altstadt haben.
1: Auch die Stadt freut sich über die Gestaltung des diesjährigen Seniorentages, vor allem durch die Arbeit des Seniorenbeirats Bitterfeld-Wolfen.
3: Also die heutige Veranstaltung heißt ja Aktiv und gesund im Alter und ist ein Stück weit die Fortsetzung des ehemaligen Seniorentages hier in Wolfen, allerdings unter vollständig neuer Ausrichtung. Wir sind sehr dankbar, dass der neue Seniorenbeirat in Bitterfeld-Wolfen, wir haben ja nun einen gesamtheitlichen Seniorenbeirat, an der Ausgestaltung, Konzeption dieser Veranstaltung mitgewirkt hat. Und insofern dem auch einen neuen Drive, wenn man das so sagen hat, gegeben hat. Und es sind mehrere Angebote da, um sich rechtlich oder auch ein Stückchen informativ über das Älterwerden und die Herausforderungen zu informieren, aber eben auch Dinge wahrzunehmen, die Lebensfreude beinhalten. Also ringsherum eine ganze Menge Angebote für die Zukunft und vor allen Dingen, um sich, wenn man das gerne möchte, auch in der Stadt Bitterfeld-Wolfen einzubringen.
1: Mit dem neuen Konzept des Seniorentages ist der Stadt Bitterfeld-Wolfen ein erfolgreicher Neustart gelungen. Der große Zuspruch zeigt, dass das Interesse an Angeboten rund um ein aktives und gesundes Älterwerden groß ist. Auch in Zukunft soll der Seniorentag fester Veranstaltungstermin werden.
0: In Essen ist der Lesesommer erfolgreich zu Ende gegangen. Am 3. September fand dazu eine Abschlussveranstaltung in der Kinderbibliothek in Essen statt. Eingeladen waren alle 35 Teilnehmer aus Essen und Schweinitz. Sven Fischer, Hauptamtsleiter der Stadtverwaltung Essen, überreichte die vom Bürgermeister Michael Jahn unterschriebenen Urkunden. Diese werden im Übrigen in den Schulen als Lernleistung anerkannt. Mick Fischer, der amtierende Leselöwe König der Max-Lingner-Grundschule, überreichte zusätzlich eine kleine Überraschung der Stadtverwaltung. Und damit kommen wir zum Sport. Der SC Bernburg hat in der Verbandsliga Sachsen-Anhalt den zweiten Heimsieg der Saison eingefahren. Gegen Eintracht Emselo blieb es lange spannend. Erst nach der Pause fielen die Tore und am Ende stand ein deutlicher 3:0 Erfolg für die Saalestädter.
4: In der Verbandsliga Sachsen-Anhalt empfing der SC Bernburg die Eintracht aus Emselo. Die Gastgeber wollten nach zuletzt zwei Niederlagen wieder zurück in die Erfolgsspur. Emselo hoffte nach der Niederlage gegen Halle Ammendorf ebenfalls auf die Wiedergutmachung. Und schon ging es los. Die Anfangsphase gehört den Gästen. Emselo hat etwas mehr Ballbesitz und kommt zu den ersten Abschlüssen. Paul Eichel prüft Bernburgs Torhüter Finn Röder, der den Ball sicher pariert. Auch bei einem Freistoß von Bodan Botzok ist Röder aufmerksam und lenkt das Leder über die Latte. Bernburg findet nun langsam ins Spiel. Nach einer halben Stunde dann die erste richtig gute Gelegenheit für den SC. Till Heitzmann steht frei zum Kopfball, setzt den Ball aus kurzer Distanz aber über das Tor. Bis zur Pause bleibt es beim 0:0. Emselo wirkt etwas gefährlicher, Bernburg hat offensiv noch Luft nach oben. Minute. Leon Schmidt bringt einen Freistoß aus rund 25 Metern gefährlich aufs Tor. Carlos Krüger schaltet am schnellsten und köpft den Abpraller ins Netz. 1:0 für Bernburg. Nur eine Minute später trifft Nils-Erik Fahrland mit seinem Schuss den Außenpfosten. Emselo sucht den Ausgleich und erhöht in der Schlussviertelstunde den Druck. Doch Bernburg verteidigt konzentriert. Bei einer Doppelchance in der 76. Minute ist erneut Finn Röder zur Stelle. In der 88. Minute fällt die Entscheidung. Röders weiter Abschlag wird von Carlos Krüger per Kopf verlängert. Ihab El-Zayat bleibt vor dem Torhüter ruhig und schiebt den Ball zum 2:0 ins

0: Netz. In der Nachspielzeit bekommt der SC einen Strafstoß. Carlos Krüger verwandelt sicher und macht seinen zweiten Treffer des Tages. Kurz darauf pfeift Schiedsrichter Tobias Menzel die Partie ab. Bernburg gewinnt 3:0, bleibt erneut ohne Gegentor und klettert auf Tabellenplatz 7. Wie bewerten die beiden Trainer die Partie?
1: Was erstmal schön ist, wir haben gewonnen, 3 Tore geschossen und wir haben 0 gespielt. Fußball ist ein Ergebnissport, von daher ist erstmal alles positiv. Aber wir haben natürlich für uns auch in der ersten Halbzeit schon so 3-4 Situationen zugelassen aus dem Nichts, wo wir sagen müssen, da müssen wir in Zukunft ein bisschen konsequenter sein, ein bisschen geradliniger. Aber der Mannschaft kann man heute auch wieder nur ein Kompliment machen. Wir haben jetzt 3 Niederlagen am Stück gehabt, haben uns mit guten Wettkämpfen aber nicht belohnt. Heute war das Spiel nicht so ansehnlich, aber wir haben es nach Hause gebracht, haben uns belohnt. Von daher, toll, dass wir die 3 Punkte hier lassen.
2: Gutes Spiel, 90 Minuten lang. Bestrafen uns selbst mit 3 Fehlern. Mit richtigen 3 krassen Fehlern. Das erste Tor war unglücklich, es ist nun mal so. Wir haben alles versucht, über 90 Minuten oder 93 Minuten. Wir haben das Fußballglück nicht zur Zeit. Ich kann der Mannschaft nichts, gar nichts absprechen, außer dass wir keine Tore machen.
0: Am kommenden Samstag geht es für Bernburg zum SV Dessau 05. Emselo empfängt am Sonntag den VfB Merseburg.
3: Der Kreiswahlausschuss hat die Ergebnisse der Landtagswahl in den Wahlkreisen 22, 23 und 28 festgestellt. Zu den vorläufigen Ergebnissen gab es nur marginale Änderungen. Festgestellt wurde insbesondere, dass folgende Bewerber in den Wahlkreisen direkt gewählt wurden. Im Wahlkreis 22, also in Köthen, Volker Olenitschak für die AfD. Im Wahlkreis 23, also in Zerbst, Philipp Anders Rau, auch er von der AfD. Und im Wahlkreis 28, also Bitterfeld-Wolfen, war es Daniel Reu von der Alternative für Deutschland. Die öffentliche Bekanntmachung des endgültigen Ergebnisses erfolgt gemäß § 70 Satz 1 LBO nach der Feststellung des Zweitstimmenergebnisses durch den Landeswahlausschuss. Mit dieser Information sind wir am Ende unserer heutigen Ausgabe der RBB Aktuellen Nachrichten, schauen jetzt noch auf das Wetter und im Anschluss gern noch auf die Meldungen aus Dessau-Roßlau und Region. Am Mittwoch melden wir uns dann um 18 Uhr wieder aus der RBB Redaktion. Bis dahin haben Sie eine schöne Zeit, machen Sie es gut und auf Wiedersehen.
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8: Am Mittwoch zeigt sich das Wetter deutlich wechselhafter als am Vortag. Am Morgen ist der Himmel zunächst stärker bewölkt. Dabei kann es vereinzelt zu kurzen Regenschauern kommen.

0: Im Laufe des Tages lockert sich die Bewölkung immer wieder auf, sodass sich die Sonne zeitweise sehen lässt. Die Temperaturen erreichen am Nachmittag rund 20 Grad.
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0: So wurden die Besucher am 5. September am Mausoleum begrüßt. Das Anhaltische Theater Dessau startete hier mit einem Eröffnungskonzert in die neue Spielzeit und hatte ein vielfältiges Programm mitgebracht.
1: Naja, wie immer gibt es ein bisschen Vorausblick auf die Spielzeit. Schönerweise nicht nur die Oper dieses Jahr oder das Musiktheater, sondern auch Schauspiel und Ballett sind dabei. Und es ist, ich würde sagen, ziemlich abwechslungsreich. Es hat sich ergeben, dass wir tatsächlich ganz, ganz viele Stücke haben, wo junge Frauen im Mittelpunkt stehen. Ne? Also sowohl in der Oper oder auch eine alte Dame, das ist das Produktion im Schauspiel. Und das ergibt einen ziemlich guten roten Faden durch die Spielzeit, glaube ich.
0: Die bald beendete 231. Spielzeit ist sehr gut gelaufen am Theater. So ist man wieder vor der Corona-Pandemie angekommen, was die Zuschauerzahlen angeht. Der Einblick in die 232. Spielzeit beim Eröffnungskonzert war sehr abwechslungsreich und unterhaltsam.

0: Eine ganz besondere Premiere in der neuen Spielzeit gibt es dann anlässlich des Kurt-Weil-Festes.
1: Das Musical Tom Sawyer oder die Oper für junge Leute von Kurt Weil, die ist vor einigen Jahren vollendet worden. Kurt Weil ist gestorben, bevor es zu Ende schreiben konnte. Und das hat die Premiere im Weilfest. Das ist natürlich was sehr Besonderes, ne?
0: Im September geht es bereits mit den ersten Premieren der neuen Spielzeit los. Einen Überblick über das umfangreiche Programm gibt es natürlich auf der Internetseite des Anhaltischen Theaters. Hier nochmal ein kleiner Vorgeschmack auf die 232. Spielzeit.

Während am Mausoleum gerade noch die neue Spielzeit des Anhaltischen Theaters mit einem Eröffnungskonzert eingeläutet wurde, gab es am 5. September nur einige Meter weiter im Rahmen des Bauhausfestes ebenfalls eine Menge zu bestaunen. Unter dem Titel Salto, Takt und Form wurde das diesjährige Fest dem Thema Zirkus gewidmet. Die in den 1920er Jahren sehr beliebte Kunstform begeisterte auch die Bauhäusler. Die historische Zirkusbegeisterung wurde nun adaptiert. Im und rund um das Bauhausgebäude gab es zeitgenössische Zirkusprojekte, Materialperformances, interaktive Spiele und Tanz. So konnten Besucher unter anderem in einem Workshop das Jonglieren lernen. Einer der wortwörtlichen Höhepunkte des Abends

war dann die Tanz- und Architektur-Performance Extrem Hoch 4 mit Tänzern des sorbischen Nationalensembles. Erstmals wurden hierfür alle Balkone des Ateliergebäudes bespielt. Inspiriert vom Stäbetanz Oskar Schlemmers und dem sorbischen Brauch des Osterklapperns gab es hier eine denkwürdige Performance zu sehen. Einen weiteren besonderen Hingucker gab es dann neben dem Bauhausgebäude. Der Uppsala Zirkus aus Zeitz zeigte eine Zirkusstraßenperformance mit dem Titel Heiterkeit. Die Darbietung wurde als offenes Labor, inspiriert vom Bauhaus und seinen Fragen nach Freiheit, Gemeinschaft und gesellschaftlichem Wandel inszeniert. Das Publikum begleitete die Künstler durch diese immersive Performance und wurde auch selbst Teil des Geschehens. Bis spät in die Nacht gab es beim Bauhausfest dann noch viel zu sehen und zu erleben. Jahre nachdem die BSG Schiffswerft Roßlau DDR-Meister im Feldhandball wurde und 20 Jahre nach dem Rückzug des TV Jahn Roßlau beginnt in diesem Jahr eine neue Ära des Handballsports in der Schifferstadt. Am 6. September startete die neu gegründete Handballmannschaft des SV Germania 08 Roßlau in den Pflichtspielbetrieb. Zum Saisonauftakt in der Bezirksoberliga empfing man die HSG Wolfen 2000 in der Elbe-Rossel-Halle. Und dass die Rosslauer den Handballsport vermisst haben, zeigte sich auch an der guten Resonanz. Circa 250 Zuschauer schauten sich das Spiel an und sorgten für ordentlich Stimmung. Also gleich rein in die Begegnung und das Roßlauer Team, bestehend aus ehemaligen Spielern der SG Abus Dessau, alten Recken des TV Jahn sowie handballbegeisterten Rückkehrern, legte gut los. Der erste Treffer der Partie ging an die Heimmannschaft. Enrico Sarg mit dem historischen Tor für Roßlau. Im Verlauf des ersten Durchgangs gab es hier ein sehr ausgeglichenes Spiel auf Augenhöhe zu sehen. Der erste 2-Tore-Abstand stand erst in der 20. Minute auf der Anzeigetafel. Nach diesem Treffer von Patrick Mattei führten die Roßlauer mit 10:8. Nach einer Auszeit kamen dann die Gäste aus Wolfen etwas besser rein. In der 27. Minute konnten sie sich beim Stand von 12:14 erstmals etwas absetzen. Doch die Hausherren kämpften sich kurz vor der Pause noch einmal zurück und konnten mit einer 15:14 Führung den Gang in die Kabine antreten. In die zweite Hälfte startete Germania dann auch gleich deutlich besser rein. Das Heimpublikum wurde bestens unterhalten und sah einige schöne Treffer. In der 33. Minute beim Stand von 17:14 der erste 3-Tore-Vorsprung für die Gastgeber. Die machten das jetzt richtig gut und ließen die Wolfener zunächst nicht mehr rankommen. In der 45. Minute konnte Enrico Sarg zum 24:20 treffen und die Führung auf 4 Tore ausbauen. Weiter weg ließ die HSG den Liga-Neuling aber nicht ziehen. Die Gäste blieben dran und bewiesen eine gute Moral. In der 53. Minute dann der erneute Ausgleich für Wolfen durch Justin Weigel. Und das Team aus dem Landkreis Anhalt-Bitterfeld hatte nur kurz danach die Chance, per 7 Meter in Führung zu gehen. Die Roßlauer hatten für genau solche Situationen aber noch eine Geheimwaffe auf der Bank. Mike Schulze kam rein und hielt das Ding. Richtig stark. Beim Stand von 27:27 ging es dann also in die letzten 5 Minuten der Partie, die noch einmal richtig spannend wurden. Patrick Mattei war es, der zunächst die Roßlauer wieder in Front brachte. Wolfen aber direkt mit der Antwort durch Fritz Richard Schmidt. Die 59. Minute lief bereits an und es war erneut Patrick Mattei, der den Führungstreffer für die Hausherren erzielte. Nur 9 Sekunden später aber prompt wieder der Ausgleich durch Wolfens Alexander Drossel. Der Krimi ging weiter. Die Germania war wieder am Zug und vergab. Also wieder die Gäste und das Aluminium rettete die Roßlauer vorm Rückstand. 6 Sekunden vor Schluss nahm die Gastmannschaft dann ihre Auszeit. Das Spiel wurde noch einmal angepfiffen, aber am Ende blieb es beim 29:29.

0: 25 und der Punkteteilung.
1: Spielverlauf, nehmen wir den Punkt einfach mit. Wie gesagt, erstes Heimspiel und können wir zufrieden sein. Natürlich wäre der erste Sieg beim ersten Spiel meines Erachtens verdient. Wir haben zwischenzeitlich mit 4-5 geführt. Dann kam ein bisschen die Puste, junge Spieler, Wolfen, super Gegner, hat Spaß gemacht und so können wir weitermachen. Nach 20 Jahren Abstinenz, Handball in Roßlau, ist das eine Herzangelegenheit und das hat man heute auch gesehen. Schätzungsweise 220 Zuschauer, extrem laut, extrem gute Stimmung. Handball ist wieder angekommen in Roßlau.
0: Nach einem durchaus gelungenen Heimspielauftakt kann das neu gegründete Roßlauer Team nun auf die anstehenden Aufgaben blicken. Welche konkreten Saisonziele hat man sich gesetzt?
1: Also das erste Ziel haben wir schon mal erreicht, indem wir einen Punkt geholt haben. Und und jetzt gehen wir halt von Spiel zu Spiel. Wir freuen uns riesig auf Coswig. Das wird hier das nächste Heimspiel werden. Da denke ich, dass die Halle noch voller wird. Und ansonsten gehen wir einfach von Spieltag zu Spieltag. Und Aufregung ist noch ein bisschen da. Aber das ist beim Handball so, wie gesagt, es ist wahnsinnig gut geworden heute.
0: Das erwähnte Heimspiel gegen die zweite Mannschaft des SV Blau-Rot Coswig findet dann am 27. September um 16 Uhr in der Elbe-Rossel-Halle statt. Im Schillerpark wurde es am Montag, den 7. September, äußerst sportlich. Die AOK Sachsen-Anhalt hatte zur Sportstunde eingeladen. Ein neues, kostenloses Gesundheitsangebot für AOK-Versicherte.
2: Die Sportstunde als solches ist tatsächlich ein neues Programm. Wir sind jetzt über 10 Jahre mit der AOK Laufschule in Dessau-Roßlau auch schon am Start und seit einigen Jahren auch mit dem Thema Entspannung Richtung AOK Yogaschule. Und das ist jetzt ein neues Format, was unser Kooperationspartner im Hintergrund, Erik Engel, gerade schon erklärt. Da geht es um Functional Fitness, also sportliche Betätigung vor Ort, verschiedene Übungen für Körper und Geist.
0: Eine vorherige Anmeldung ist bei der Sportstunde nicht nötig. Einfach vorbeikommen und mitmachen. Es wird lediglich empfohlen, eine Matte und etwas zu trinken mitzubringen. Unter Anleitung des professionellen Trainers geht es dann um Übungen, die sich mit Heben, Drehen, Gehen oder Stabilisieren beschäftigen. Dabei orientiert man sich an praktischen Anforderungen des täglichen Lebens.
2: Das ist ein guter Ausgleich, ne? Also entweder nach der Arbeit oder auch nach gewissen anstrengenden Tagen, die man grundsätzlich so erlebt. Und wie gesagt, unsere Programme nach Bewegung und Entspannung dann jetzt auch nochmal Kraft mit einzubauen, es ist genau das Wichtige. Wir sitzen viel heutzutage im Auto, im Büro und da ist so ein Ausgleich, den Körper mal mit anderen Muskelgruppen mal wieder zu bewegen, ganz gut.
0: Das Training bietet zahlreiche Vorteile. Es stärkt Kraft, Ausdauer und Beweglichkeit, verbessert die Koordination und trägt zu einer besseren Körperwahrnehmung bei. Gleichzeitig kann es helfen, Beschwerden vorzubeugen und die Stabilität im Alltag zu erhöhen. Die Sportstunde ist für Einsteiger und Fortgeschrittene sowie für alle Altersgruppen bestens geeignet.
2: Wir haben tatsächlich das ausgeschrieben für jedermann. Es kann also jung, alt gern teilnehmen. Wir sind dafür jeden offen. Wir richten auch das Training tatsächlich jeder Zielgruppe ein bisschen aus. Also die Übungen können entweder professioneller ausgeführt werden oder eher dann doch noch ein bisschen auch amateurhaft. Wir kontrollieren das Ganze mit unserem Trainer. Wichtig ist, dass man in Bewegung kommt.
0: Jede Trainingseinheit dauert circa eine Stunde. Die AOK lädt alle Versicherten ein, immer montags um 18 Uhr im Schillerpark aktiv zu werden und etwas für die eigene Gesundheit zu tun. Das alles unkompliziert, ohne Anmeldung und in motivierender Gruppenatmosphäre. Weitere Infos und Termine gibt es unter www.deine-gesundheitswelt.de/AOK-Sportstunde.

0: Hallo und herzlich willkommen, liebe Zuschauer, zur Dienstagsausgabe der RBW Aktuellen Nachrichten. Für Autofahrer in der Region beginnt eine voraussichtlich zweijährige Geduldsprobe. Seit Montag, dem 14. September, ist die Brücke der Bundesstraße B100 über die Mulde bei Poch vollständig gesperrt. Auf die Verkehrsteilnehmer kommen umfangreiche Umleitungen zu. Die Sperrung war bereits mehrfach angekündigt und immer wieder verschoben worden. Nun haben die Bauarbeiten an der wichtigen Verkehrsverbindung begonnen. Die Landesstraßenbaubehörde lässt die bestehende Muldebrücke durch einen Neubau ersetzen. Das bisherige Bauwerk ist baufällig und entspricht nicht mehr den heutigen Anforderungen. Um ausreichend Platz für den Neubau zu schaffen, wird die alte Brücke gleichzeitig abgerissen. Erst dadurch entsteht die notwendige Baufreiheit für die weiteren Arbeiten. Die gesamte Maßnahme soll nach derzeitiger Planung etwa 2 Jahre dauern. Auch für Radfahrer und Fußgänger soll die Querung der Mulde weiterhin möglich bleiben. Für sie wird eine Behelfslösung eingerichtet, sodass die Mulde während der Bauzeit weiterhin überquert werden kann. Für Pendler, Anwohner und den regionalen Verkehr bedeutet die Sperrung dennoch erhebliche Einschränkungen. Die Umleitungsstrecken dürften insbesondere zu den Stoßzeiten für zusätzliche Fahrzeiten sorgen. Mit dem Neubau soll langfristig eine moderne und leistungsfähige Verbindung über die Mulde geschaffen werden. Bis dahin heißt es, für alle Verkehrsteilnehmer Umleitungen beachten und mehr Zeit einplanen. Am 9. September hat die Stadt Bitterfeld-Wolfen zum diesjährigen Seniorentag aktiv und gesund im Alter ins städtische Kulturhaus geladen. Zahlreiche Aussteller, Vereine und Institutionen stellten ihre Angebote dar, um Senioren zu beraten, informieren und aufzuklären. Neben Plätzen zum Verweilen und um ins Gespräch zu kommen, gab es auch sportliche Kursangebote und vieles mehr.
1: Die Stadt Bitterfeld-Wolfen hat am 9. September zur Veranstaltung Aktiv und gesund im Alter geladen. Im städtischen Kulturhaus waren zahlreiche Aussteller vor Ort, um Senioren zu beraten, aufzuklären sowie zum Mitmachen einzuladen. Mit der Neubesetzung des Seniorenbeirats bekommt auch der frühere Seniorentag der Stadt Bitterfeld-Wolfen einen neuen Namen und ein frisches Konzept. Die Veranstaltung orientiert sich zukünftig mehr an dem Ausstellungscharakter einer Messe.
2: Heute sind wir zur alljährlichen Gesundheitsmesse, die schon seit Jahren von dem Seniorenbeirat Wolfen durchgeführt wird. Wir haben ein neues Format, sonst war es immer unten im Foyer. Das war sehr groß angelegt, sehr nicht so gemütlich. Und wir haben jetzt, und zwar auch im Vormittag, und wir haben jetzt ein neues Format aufgelegt von der Gesundheitsmesse und haben gesagt, ab 14 Uhr Nachmittag, wo die Senioren erstmal zu Hause Mittagessen können und dann zum Kaffee trinken, was das Heinrich-Heine-Gymnasium, die 12. Klasse, das Kaffee und Kuchen ausrichtet und sich damit ihr Abi-Geld für die Abi-Feier zusammenspart.
1: Rund 40 Vereine, Institutionen, Dienstleister und Aussteller präsentierten sich mit Informationsständen für die Senioren. Ein Kuchenbazar hat zum Verweilen und ins Gespräch kommen eingeladen. Eine Modenschau und unterhaltsame Tanzeinlagen waren auch geplant. In diesem Jahr stehen auch verschiedene Kurse, von sportlichen bis hin zu Handykursen, den Senioren zur Verfügung.
2: Am Programm sind neue Aussteller und es sind dank der Kulturwoche, die ja auch stattfindet in der Stadt Bitterfeld-Wolfen, noch Seminarangebote, die es vorher nicht gab. Es gibt eine Modenschau 15 Uhr und es gibt der Tanzwerk wird auch eine Vorführung danach zur Gesundheitsmesse haben. Danach alles zwischen 15 und 16 Uhr.
1: In diesem Jahr überraschen die Besucherzahlen auch die Konzipienten selbst. Durch den neuen Look angesichts der Uhrzeit, Aufmachung und des Standortes zog es Interessierte aus dem ganzen Landkreis in das Kulturhaus.
2: Ja, also wir sind im Moment schon sehr, sehr gut besucht. Ich denke, das Format, wie wir uns das jetzt ausgedacht haben, ist eine gute Lösung. Das ist jetzt, die vorigen Jahre war das immer so ausgelebt. Also es war nicht so doll besucht. Heute ist es brechenvoll, das finde ich sehr, sehr gut. Und die Angebote sind eben auch zugeschnitten für Senioren. Ob das leider ein Bestatter ist oder eine Apotheke oder sowas. Aber das sind ja Probleme, die die Senioren betreffen, womit sie sich beschäftigen. Gesunde Ernährung zum Beispiel. Es gibt Produkte, die für die Gesundheit gut sind. Und das ist eine allgemeine Information, die die Senioren hier in Wolfen in der Altstadt haben.
1: Auch die Stadt freut sich über die Gestaltung des diesjährigen Seniorentages, vor allem durch die Arbeit des Seniorenbeirats Bitterfeld-Wolfen.
3: Also die heutige Veranstaltung

0: Lebenshaltung heißt ja aktiv und gesund im Alter. Und es ist ein Stück weit die Fortsetzung des ehemaligen Seniorentages hier in Wolfen, allerdings unter vollständig neuer Ausrichtung. Wir sind sehr dankbar, dass der neue Seniorenbeirat in Bitterfeld-Wolfen, wir haben ja nun einen gesamtheitlichen Seniorenbeirat, an der Ausgestaltung, Konzeption dieser Veranstaltung mitgewirkt hat und insofern dem auch einen neuen Drive, wenn man das so sagen hat, gegeben hat. Und es sind mehrere Angebote da, um sich rechtlich oder auch ein Stückchen informativ über das Älterwerden und die Herausforderungen zu informieren, aber eben auch Dinge wahrzunehmen, die Lebensfreude beinhalten. Also ringsherum eine ganze Menge Angebote für die Zukunft und vor allen Dingen, um sich, wenn man das gerne möchte, auch in der Stadt Bitterfeld-Wolfen einzubringen.
1: Mit dem neuen Konzept des Seniorentages ist der Stadt Bitterfeld-Wolfen ein erfolgreicher Neustart gelungen. Der große Zuspruch zeigt, dass das Interesse an Angeboten rund um ein aktives und gesundes Älterwerden groß ist. Auch in Zukunft soll der Seniorentag fester Veranstaltungstermin werden.
2: In Essen ist der Lesesommer erfolgreich zu Ende gegangen. Am 3. September fand dazu eine Abschlussveranstaltung in der Kinderbibliothek in Essen statt. Eingeladen waren alle 35 Teilnehmer aus Essen und Schweinitz. Sven Fischer, Hauptamtsleiter der Stadtverwaltung Essen, überreichte die vom Bürgermeister Michael Jahn unterschriebenen Urkunden. Diese werden im Übrigen in den Schulen als Lernleistung anerkannt. Mick Fischer, der amtierende Leselöwe König der Max-Lingner-Grundschule, überreichte zusätzlich eine kleine Überraschung der Stadtverwaltung. Und damit kommen wir zum Sport. Der SC Bernburg hat in der Verbandsliga Sachsen-Anhalt den zweiten Heimsieg der Saison eingefahren. Gegen Eintracht Emselo blieb es lange spannend. Erst nach der Pause fielen die Tore und am Ende stand ein deutlicher 3:0-Erfolg für die Saalestädter.
3: In der Verbandsliga Sachsen-Anhalt empfing der SC Bernburg die Eintracht aus Emselo. Die Gastgeber wollten nach zuletzt zwei Niederlagen wieder zurück in die Erfolgsspur. Emselo hoffte nach der Niederlage gegen Halle Ammendorf ebenfalls auf die Wiedergutmachung. Und schon ging es los. Die Anfangsphase gehört den Gästen. Emselo hat etwas mehr Ballbesitz und kommt zu den ersten Abschlüssen. Paul Eichel prüft Bernburgs Torhüter Finn Röder, der den Ball sicher pariert. Auch bei einem Freistoß von Bodan Botzok ist Röder aufmerksam und lenkt das Leder über die Latte. Bernburg findet nur langsam ins Spiel. Nach einer halben Stunde dann die erste richtig gute Gelegenheit für den SC. Till Heitzmann steht frei zum Kopfball, setzt den Ball aus kurzer Distanz aber über das Tor. Bis zur Pause bleibt es beim 0:0. Emselo wirkt etwas gefährlicher, Bernburg hat offensiv noch Luft nach oben. Minute. Leon Schmidt bringt einen Freistoß aus rund 25 Metern gefährlich aufs Tor. Carlos Krüger schaltet am schnellsten und köpft den Abpraller ins Netz. 1:0 für Bernburg. Nur eine Minute später trifft Nils-Erik Fahrland mit seinem Schuss den Außenpfosten. Emselo sucht den Ausgleich und erhöht in der Schlussviertelstunde den Druck. Doch Bernburg verteidigt konzentriert. Bei einer Doppelchance in der 76. Minute ist erneut Finn Röder zur Stelle. In der 88. Minute fällt die Entscheidung. Röders weiter Abschlag wird von Carlos Krüger per Kopf verlängert. Ihab El-Zayat bleibt vor dem Torhüter ruhig und schiebt den Ball zum 2:0 ins Netz. In der Nachspielzeit bekommt der SC einen Strafstoß. Carlos Krüger verwandelt sicher und macht seinen zweiten Treffer des Tages. Kurz darauf pfeift Schiedsrichter Tobias Menzel die Partie ab. Bernburg gewinnt 3:0, bleibt erneut ohne Gegentor und klettert auf Tabellenplatz 7. Wie bewerten die beiden Trainer die Partie?
4: Was erstmal schön ist, wir haben gewonnen, 3 Tore geschossen und wir haben 2:0 gespielt. Fußball ist ein Ergebnissport, von daher ist erstmal alles positiv. Aber wir haben natürlich für uns auch in der ersten Halbzeit schon so 3-4 Situationen zugelassen aus nichts, wo wir sagen müssen, da müssen wir in Zukunft ein bisschen konsequenter sein, ein bisschen geradliniger. Aber der Mannschaft kann man heute auch wieder nur ein Kompliment machen. Wir haben jetzt 3 Niederlagen am Stück gehabt, haben uns mit guten Wettkämpfen aber nicht belohnt. Heute war das Spiel nicht so ansehnlich, aber wir haben es nach Hause gebracht, haben uns belohnt. Von daher toll, dass wir die 3 Punkte hier lassen.
5: Gutes Spiel, 90 Minuten lang. Bestrafen uns selbst mit 3 Fehlern. Mit richtigen 3 krassen Fehlern. Das erste Tor war unglücklich, es ist nun mal so. Wir haben alles versucht, über 90 Minuten oder 93 Minuten. Wir haben das Fußballglück nicht zur Zeit. Ich kann der Mannschaft nichts, gar nichts absprechen, außer dass wir keine Tore machen.
3: Am kommenden Samstag geht es für Bernburg zum SV Dessau 05. Emselo empfängt am Sonntag den VfB Merseburg.
2: Der Kreiswahlausschuss hat die Ergebnisse der Landtagswahl in den Wahlkreisen 22, 23 und 28 festgestellt. Zu den vorläufigen Ergebnissen gab es nur marginale Änderungen. Festgestellt wurde insbesondere, dass folgende Bewerber in den Wahlkreisen direkt gewählt wurden. Im Wahlkreis 22, also in Köthen, Volker Olenitschak für die AfD. Im Wahlkreis 23, also in Zerbst, Philipp Anders Rau, auch er von der AfD. Und im Wahlkreis 28, also Bitterfeld-Wolfen, war es Daniel Reu von der Alternative für Deutschland. Die öffentliche Bekanntmachung des endgültigen Ergebnisses erfolgt gemäß § 70 Satz 1 LBO nach der Feststellung des Zweitstimmenergebnisses durch den Landeswahlausschuss. Mit dieser Information sind wir am Ende unserer heutigen Ausgabe der RBB Aktuellen Nachrichten. Schauen jetzt noch auf das Wetter und im Anschluss gern noch auf die Meldungen aus Dessau-Roßlau und Region. Am Mittwoch melden wir uns dann um 18 Uhr wieder aus der RBB Redaktion. Bis dahin haben Sie eine schöne Zeit, machen Sie es gut und auf Wiedersehen.
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10: Am Mittwoch zeigt sich das Wetter deutlich wechselhafter als am Vortag. Am Morgen ist der Himmel zunächst stärker bewölkt. Dabei kann es vereinzelt zu kurzen Regenschauern kommen.

0: So wurden die Besucher am 5. September am Mausoleum begrüßt. Das Anhaltische Theater Dessau startete hier mit einem Eröffnungskonzert in die neue Spielzeit und hatte ein vielfältiges Programm mitgebracht.
1: Naja, wie immer gibt es ein bisschen Vorausblick auf die Spielzeit. Schönerweise nicht nur die Oper dieses Jahr oder das Musiktheater, sondern auch Schauspiel und Ballett sind dabei. Und es ist, ich würde sagen, ziemlich abwechslungsreich. Es hat sich ergeben, dass wir tatsächlich ganz, ganz viele Stücke haben, wo junge Frauen im Mittelpunkt stehen, ne? Also sowohl in der Oper oder auch eine alte Dame, das ist das Produkt zu dem Schauspiel. Und das ergibt einen ziemlich guten roten Faden durch die Spielzeit, glaube ich.
0: Die bald beendete 231. Spielzeit ist sehr gut gelaufen am Theater. So ist man wieder vor der Corona-Pandemie angekommen, was die Zuschauerzahlen angeht. Der Einblick in die 232. Spielzeit beim Eröffnungskonzert war sehr abwechslungsreich und unterhaltsam.

0: Eine ganz besondere Premiere in der neuen Spielzeit gibt es dann anlässlich des Kurt-Weil-Festes.
1: Das Musical Tom Sawyer oder die Oper für junge Leute von Kurt Weil, die ist vor einigen Jahren vollendet worden. Kurt Weil ist gestorben, bevor es zu Ende schreiben konnte. Und das hat die Premiere im Weilfest. Das ist natürlich was sehr Besonderes. Ne?
0: Im September geht es bereits mit den ersten Premieren der neuen Spielzeit los. Einen Überblick über das umfangreiche Programm gibt es natürlich auf der Internetseite des Anhaltischen Theaters. Hier nochmal ein kleiner Vorgeschmack auf die 232. Spielzeit.

Während am Mausoleum gerade noch die neue Spielzeit des Anhaltischen Theaters mit einem Eröffnungskonzert eingeläutet wurde, gab es am 5. September nur einige Meter weiter im Rahmen des Bauhausfestes ebenfalls eine Menge zu bestaunen. Unter dem Titel Salto, Takt und Form wurde das diesjährige Fest dem Thema Zirkus gewidmet. Die in den 1920er Jahren sehr beliebte Kunstform begeisterte auch die Bauhäusler. Die historische Zirkusbegeisterung wurde nun adaptiert. Im und rund um das Bauhausgebäude gab es zeitgenössische Zirkusprojekte, Materialperformances, interaktive Spiele und Tanz. So konnten Besucher unter anderem in einem Workshop das Jonglieren lernen. Einer der wortwörtlichen Höhepunkte des Abends war dann die Tanz- und Architekturperformance Extrem Hoch 4 mit Tänzern des sorbischen Nationalensembles. Erstmals wurden hierfür alle Balkone des Ateliergebäudes bespielt. Inspiriert vom Stäbetanz Oskar Schlemmers und dem sorbischen Brauch des Osterklapperns gab es hier eine denkwürdige Performance zu sehen. Einen weiteren besonderen Hingucker gab es

0: dann neben dem Bauhausgebäude. Der Uppsala Zirkus aus Zeitz zeigte eine Zirkusstraßenperformance mit dem Titel Heiterkeit. Die Darbietung wurde als offenes Labor, inspiriert vom Bauhaus und seinen Fragen nach Freiheit, Gemeinschaft und gesellschaftlichem Wandel inszeniert. Das Publikum begleitete die Künstler durch diese immersive Performance und wurde auch selbst Teil des Geschehens. Bis spät in die Nacht gab es beim Bauhausfest dann noch viel zu sehen und zu erleben. ...75 Jahre, nachdem die BSG Schiffswerft Roßlau DDR-Meister im Feldhandball wurde und 20 Jahre nach dem Rückzug des TV Jahn Roßlau, beginnt in diesem Jahr eine neue Ära des Handballsports in der Schifferstadt. Am 6. September startete die neu gegründete Handballmannschaft des SV Germania 08 Roßlau in den Pflichtspielbetrieb. Zum Saisonauftakt in der Bezirksoberliga empfing man die HSG Wolfen 2000 in der Elbe-Rossel-Halle. Und dass die Rosslauer den Handballsport vermisst haben, zeigte sich auch an der guten Resonanz. Circa 250 Zuschauer schauten sich das Spiel an und sorgten für ordentlich Stimmung. Also gleich rein in die Begegnung und das Roßlauer Team, bestehend aus ehemaligen Spielern der SG Abus Dessau, alten Recken des TV Jahn sowie handballbegeisterten Rückkehrern, legte gut los. Der erste Treffer der Partie ging an die Heimmannschaft. Enrico Sarg mit dem historischen Tor für Roßlau. Im Verlauf des ersten Durchgangs gab es hier ein sehr ausgeglichenes Spiel auf Augenhöhe zu sehen. Der erste 2-Tore-Abstand stand erst in der 20. Minute auf der Anzeigetafel. Nach diesem Treffer von Patrick Mattei führten die Roßlauer mit 10:8. Nach einer Auszeit kamen dann die Gäste aus Wolfen etwas besser rein. In der 27. Minute konnten sie sich beim Stand von 12:14 erstmals etwas absetzen. Doch die Hausherren kämpften sich kurz vor der Pause noch einmal zurück und konnten mit einer 15:14 Führung den Gang in die Kabine antreten. In die zweite Hälfte startete Germania dann auch gleich deutlich besser rein. Das Heimpublikum wurde bestens unterhalten und sah einige schöne Treffer. In der 33. Minute beim Stand von 17:14 der erste 3-Tore-Vorsprung für die Gastgeber. Die machten das jetzt richtig gut und ließen die Wolfener zunächst nicht mehr rankommen. In der 45. Minute konnte Enrico Sarg zum 24:20 treffen und die Führung auf 4 Tore ausbauen. Weiter weg ließ die HSG den Liga-Neuling aber nicht ziehen. Die Gäste blieben dran und bewiesen eine gute Moral. In der 53. Minute dann der erneute Ausgleich für Wolfen durch Justin Weigel. Und das Team aus dem Landkreis Anhalt-Bitterfeld hatte nur kurz danach die Chance, per 7 Meter in Führung zu gehen. Die Roßlauer hatten für genau solche Situationen aber noch eine Geheimwaffe auf der Bank. Mike Schulze kam rein und hielt das Ding. Richtig stark. Beim Stand von 27:27 ging es dann also in die letzten 5 Minuten der Partie, die noch einmal richtig spannend wurden. Patrick Mattei war es, der zunächst die Roßlauer wieder in Front brachte. Wolfen aber direkt mit der Antwort durch Fritz Richard Schmidt. Die 59. Minute lief bereits an und es war erneut Patrick Mattei, der den Führungstreffer für die Hausherren erzielte. Nur 9 Sekunden später aber prompt wieder der Ausgleich durch Wolfens Alexander Drossel. Der Krimi ging weiter. Die Germania war wieder am Zug und vergab. Also wieder die Gäste und das Aluminium rettete die Roßlauer vorm Rückstand. 6 Sekunden vor Schluss nahm die Gastmannschaft dann ihre Auszeit. Das Spiel wurde noch einmal angepfiffen, aber am Ende blieb es beim 29:29 und der Punkteteilung.
1: Spielverlauf, nehmen wir den Punkt einfach mit. Wie gesagt, erstes Heimspiel und können wir zufrieden sein. Natürlich wäre der erste Sieg beim ersten Spiel meines Erachtens verdient. Wir haben zwischenzeitlich mit 4-5 geführt. Dann kam ein bisschen die Puste, junge Spieler, Wolfen, super Gegner, hat Spaß gemacht und so können wir weitermachen. nach 20 Jahren Abstinenz, Handball in Roßlau, ist das eine Herzensangelegenheit. Und das hat man heute auch gesehen. Schätzungsweise 220 Zuschauer, extrem laut, extrem gute Stimmung. Handball ist wieder angekommen in Roßlau.
0: Nach einem durchaus gelungenen Heimspielauftakt kann das neu gegründete Roßlauer Team nun auf die anstehenden Aufgaben blicken. Welche konkreten Saisonziele hat man sich gesetzt?
1: Also das erste Ziel haben wir schon mal erreicht, indem wir einen Punkt geholt haben. Und und jetzt gehen wir halt von Spiel zu Spiel. Wir freuen uns riesig auf Coswig. Das wird hier das nächste Heimspiel werden. Da denke ich, dass die Halle noch voller wird. Und ansonsten gehen wir einfach von Spieltag zu Spieltag. Und Aufregung ist noch ein bisschen da. Aber das ist beim Handball so, wie gesagt, es ist wahnsinnig gut geworden heute.
0: Das erwähnte Heimspiel gegen die zweite Mannschaft des SV Blau-Rot Coswig findet dann am 27. September um 16 Uhr in der Elbe-Rossel-Halle statt. Im Schillerpark wurde es am Montag, den 7. September, äußerst sportlich. Die AOK Sachsen-Anhalt hatte zur Sportstunde eingeladen. Ein neues, kostenloses Gesundheitsangebot für AOK-Versicherte.
2: Die Sportstunde als solches ist tatsächlich ein neues Programm. Wir sind jetzt über 10 Jahre mit der AOK Laufschule in Dessau-Roßlau auch schon am Start und seit einigen Jahren auch mit dem Thema Entspannung Richtung AOK Yogaschule. Und das ist jetzt ein neues Format, was unser Kooperationspartner im Hintergrund, Erik Engel, gerade schon erklärt. Da geht es um Functional Fitness, also sportliche Betätigung vor Ort, verschiedene Übungen für Körper und Geist.
0: Eine vorherige Anmeldung ist bei der Sportstunde nicht nötig. Einfach vorbeikommen und mitmachen. Es wird lediglich empfohlen, eine Matte und etwas zu trinken mitzubringen. Unter Anleitung des professionellen Trainers geht es dann um Übungen, die sich mit Heben, Drehen, Gehen oder Stabilisieren beschäftigen. Dabei orientiert man sich an praktischen Anforderungen des täglichen Lebens.
2: Das ist ein guter Ausgleich, ne? Also entweder nach der Arbeit oder auch nach gewissen anstrengenden Tagen, die man grundsätzlich so erlebt. Und wie gesagt, unsere Programme nach Bewegung und Entspannung dann jetzt auch nochmal Kraft mit einzubauen, es ist genau das Wichtige. Wir sitzen viel heutzutage im Auto, im Büro. Und da ist so ein Ausgleich, den Körper mal mit anderen Muskelgruppen mal wieder zu bewegen, ganz gut.
0: Das Training bietet zahlreiche Vorteile. Es stärkt Kraft, Ausdauer und Beweglichkeit, verbessert die Koordination und trägt zu einer besseren Körperwahrnehmung bei. Gleichzeitig kann es helfen, Beschwerden vorzubeugen und die Stabilität im Alltag zu erhöhen. Die Sportstunde ist für Einsteiger und Fortgeschrittene sowie für alle Altersgruppen bestens geeignet.
2: Wir haben tatsächlich das ausgeschrieben für jedermann. Es kann also jung, alt gern teilnehmen. Wir sind dafür jeden offen. Wir richten auch das Training tatsächlich jeder Zielgruppe ein bisschen aus. Also die Übungen können entweder professioneller ausgeführt werden oder eher dann doch noch ein bisschen auch amateurhaft. Wir kontrollieren das Ganze mit unserem Trainer. Wichtig ist, dass man in Bewegung kommt.
0: Jede Trainingseinheit dauert circa eine Stunde. Die AOK lädt alle Versicherten ein, immer montags um 18 Uhr im Schillerpark aktiv zu werden und etwas für die eigene Gesundheit zu tun. Das alles unkompliziert, ohne Anmeldung und in motivierender Gruppenatmosphäre. Weitere Infos und Termine gibt es unter www.deine-gesundheitswelt.de/AOK-Sportstunde.

Hallo und herzlich willkommen, liebe Zuschauer, zur Dienstagsausgabe der RBW Aktuellen Nachrichten. Für Autofahrer in der Region beginnt eine voraussichtlich zweijährige Geduldsprobe. Seit Montag, dem 14. September, ist die Brücke der Bundesstraße B100 über die Mulde bei Poch vollständig gesperrt. Auf die Verkehrsteilnehmer kommen umfangreiche Umleitungen zu. Die Sperrung war bereits mehrfach angekündigt und immer wieder verschoben worden. Nun haben die Bauarbeiten an der wichtigen Verkehrsverbindung begonnen. Die Landesstraßenbaubehörde lässt die bestehende Muldebrücke durch einen Neubau ersetzen. Das bisherige Bauwerk ist baufällig und entspricht nicht mehr den heutigen Anforderungen. Um ausreichend Platz für den Neubau zu schaffen, wird

0: die alte Brücke gleichzeitig abgerissen. Erst dadurch entsteht die notwendige Baufreiheit für die weiteren Arbeiten. Die gesamte Maßnahme soll nach derzeitiger Planung etwa 2 Jahre dauern. Auch für Radfahrer und Fußgänger soll die Querung der Mulde weiterhin möglich bleiben. Für sie wird eine Behelfslösung eingerichtet, sodass die Mulde während der Bauzeit weiterhin überquert werden kann. Für Pendler, Anwohner und den regionalen Verkehr bedeutet die Sperrung dennoch erhebliche Einschränkungen. Die Umleitungsstrecken dürften insbesondere zu den Stoßzeiten für zusätzliche Fahrzeiten sorgen. Mit dem Neubau soll langfristig eine moderne und leistungsfähige Verbindung über die Mulde geschaffen werden. Bis dahin heißt es, für alle Verkehrsteilnehmer Umleitungen beachten und mehr Zeit einplanen. Am 9. September hat die Stadt Bitterfeld-Wolfen zum diesjährigen Seniorentag aktiv und gesund im Alter ins städtische Kulturhaus geladen. Zahlreiche Aussteller, Vereine und Institutionen stellten ihre Angebote dar, um Senioren zu beraten, informieren und aufzuklären. Neben Plätzen zum Verweilen und um ins Gespräch zu kommen, gab es auch sportliche Kursangebote und vieles mehr.
1: Die Stadt Bitterfeld-Wolfen hat am 9. September zur Veranstaltung Aktiv und gesund im Alter geladen. Im städtischen Kulturhaus waren zahlreiche Aussteller vor Ort, um Senioren zu beraten, aufzuklären sowie zum Mitmachen einzuladen. Mit der Neubesetzung des Seniorenbeirats bekommt auch der frühere Seniorentag der Stadt Bitterfeld-Wolfen einen neuen Namen und ein frisches Konzept. Die Veranstaltung orientiert sich zukünftig mehr an dem Ausstellungscharakter einer Messe.
2: Heute sind wir zur alljährlichen Gesundheitsmesse, die schon seit Jahren von dem Seniorenbeirat Wolfen durchgeführt wird. Wir haben ein neues Format, sonst war es immer unten im Foyer. Das war sehr groß angelegt, sehr nicht so gemütlich. Und wir haben jetzt, und zwar auch im Vormittag, und wir haben jetzt ein neues Format aufgelegt von der Gesundheitsmesse und haben gesagt, ab 14 Uhr Nachmittag, wo die Senioren erstmal zu Hause Mittagessen können, und dann zum Kaffee trinken, was das Heinrich-Heine-Gymnasium, die 12. Klasse, das Kaffee und Kuchen ausrichtet und sich damit ihr Abi-Geld für die Abi-Feier zusammenspart.
1: Rund 40 Vereine, Institutionen, Dienstleister und Aussteller präsentierten sich mit Informationsständen für die Senioren. Ein Kuchenbazar hat zum Verweilen und ins Gespräch kommen eingeladen. Eine Modenschau und unterhaltsame Tanzeinlagen waren auch geplant. In diesem Jahr stehen auch verschiedene Kurse, von sportlichen bis hin zu Handykursen, den Senioren zur Verfügung.
2: Am Programm sind neue Aussteller und es sind dank der Kulturwoche, die ja auch stattfindet in der Stadt Bitterfeld-Wolfen, noch Seminarangebote, die es vorher nicht gab. Es gibt eine Modenschau 15 Uhr. Und es gibt, der Tanzwerk wird auch eine Vorführung danach zur Gesundheitsmesse haben. Danach alles zwischen 15 und 16 Uhr.
1: In diesem Jahr überraschen die Besucherzahlen auch die Konzipienten selbst. Durch den neuen Look angesichts der Uhrzeit, Aufmachung und des Standortes zog es Interessierte aus dem ganzen Landkreis in das Kulturhaus.
2: Ja, also wir sind im Moment schon sehr, sehr gut besucht. Ich denke, das Format, wie wir uns das jetzt ausgedacht haben, ist eine gute Lösung. Das ist jetzt, es war vor, die vorigen Jahre, war das immer so ausgelebt. Also es war nicht so doll besucht. Heute ist es brechenvoll, das finde ich sehr, sehr gut. Und die Angebote sind eben auch zugeschnitten für Senioren. Ob das leider ein Bestatter ist oder eine Apotheke oder sowas. Aber das sind ja Probleme, die die Senioren betreffen, womit sie sich beschäftigen. Gesunde Ernährung zum Beispiel. Es gibt Produkte, die für die Gesundheit gut sind. Und das ist eine allgemeine Information, die die Senioren hier in Wolfen in der Altstadt haben.
1: Auch die Stadt freut sich über die Gestaltung des diesjährigen Seniorentages, vor allem durch die Arbeit des Seniorenbeirats Bitterfeld-Wolfen.
3: Also die heutige Veranstaltung heißt ja Aktiv und gesund im Alter und ist ein Stück weit die Fortsetzung des ehemaligen Seniorentages hier in Wolfen, allerdings unter vollständig neuer Ausrichtung. Wir sind sehr dankbar, dass der neue Seniorenbeirat in Bitterfeld-Wolfen, wir haben ja nun einen gesamtheitlichen Seniorenbeirat, an der Ausgestaltung, Konzeption dieser Veranstaltung mitgewirkt hat und insofern dem auch einen neuen Drive, wenn man das so sagen hat, gegeben hat. Und es sind mehrere Angebote da, um sich rechtlich oder auch ein Stückchen

0: informativ über das Älterwerden und die Herausforderungen zu informieren, aber eben auch Dinge wahrzunehmen, die Lebensfreude beinhalten. Also ringsherum eine ganze Menge Angebote für die Zukunft und vor allen Dingen, um sich, wenn man das gerne möchte, auch in der Stadt Bitterfeld-Wolfen einzubringen.
1: Mit dem neuen Konzept des Seniorentages ist der Stadt Bitterfeld-Wolfen ein erfolgreicher Neustart gelungen. Der große Zuspruch zeigt, dass das Interesse an Angeboten rund um ein aktives und gesundes Älterwerden groß ist. Auch in Zukunft soll der Seniorentag fester Veranstaltungstermin werden.
2: In Essen ist der Lesesommer erfolgreich zu Ende gegangen. Am 3. September fand dazu eine Abschlussveranstaltung in der Kinderbibliothek in Essen statt. Eingeladen waren alle 35 Teilnehmer aus Essen und Schweinitz. Sven Fischer, Hauptamtsleiter der Stadtverwaltung Essen, überreichte die vom Bürgermeister Michael Jahn unterschriebenen Urkunden. Diese werden im Übrigen in den Schulen als Lernleistung anerkannt. Mick Fischer, der amtierende Leselöwe König der Max-Lingner-Grundschule, überreichte zusätzlich eine kleine Überraschung der Stadtverwaltung. Und damit kommen wir zum Sport. Der SC Bernburg hat in der Verbandsliga Sachsen-Anhalt den zweiten Heimsieg der Saison eingefahren. Gegen Eintracht Emselow blieb es lange spannend. Erst nach der Pause fielen die Tore und am Ende stand ein deutlicher 3:0-Erfolg für die Saalestädter.
3: In der Verbandsliga Sachsen-Anhalt empfing der SC Bernburg die Eintracht aus Emselow. Die Gastgeber wollten nach zuletzt zwei Niederlagen wieder zurück in die Erfolgsspur. Emselow hoffte nach der Niederlage gegen Halle Ammendorf ebenfalls auf die Wiedergutmachung. Und schon ging es los. Die Anfangsphase gehört den Gästen. Emselow hat etwas mehr Ballbesitz und kommt zu den ersten Abschlüssen. Paul Eichel prüft Bernburgs Torhüter Finn Röder, der den Ball sicher pariert. Auch bei einem Freistoß von Bodan Botzok ist Röder aufmerksam und lenkt das Leder über die Latte. Bernburg findet nur langsam ins Spiel. Nach einer halben Stunde dann die erste richtig gute Gelegenheit für den SC. Till Heitzmann steht frei zum Kopfball, setzt den Ball aus kurzer Distanz aber über das Tor. Bis zur Pause bleibt es beim 0:0. Emselow wirkt etwas gefährlicher, Bernburg hat offensiv noch Luft nach oben. Minute. Leon Schmidt bringt einen Freistoß aus rund 25 Metern gefährlich aufs Tor. Carlos Krüger schaltet am schnellsten und köpft den Abpraller ins Netz. 1:0 für Bernburg. Nur eine Minute später trifft Nils-Erik Fahrland mit seinem Schuss den Außenpfosten. Emselow sucht den Ausgleich und erhöht in der Schlussviertelstunde den Druck. Doch Bernburg verteidigt konzentriert. Bei einer Doppelchance in der 76. Minute ist erneut Finn Röder zur Stelle. In der 88. Minute fällt die Entscheidung. Röders weiter Abschlag wird von Carlos Krüger per Kopf verlängert. Ihab El-Zayat bleibt vor dem Torhüter ruhig und schiebt den Ball zum 2:0 ins Netz. In der Nachspielzeit bekommt der SC einen Strafstoß. Carlos Krüger verwandelt sicher und macht seinen zweiten Treffer des Tages. Kurz darauf pfeift Schiedsrichter Tobias Menzel die Partie ab. Bernburg gewinnt 3:0, bleibt erneut ohne Gegentor und klettert auf Tabellenplatz 7. Wie bewerten die beiden Trainer die Partie?
4: Was erstmal schön ist, wir haben gewonnen. 3 Tore geschossen und wir haben zu 0 gespielt. Fußball ist ein Ergebnissport, von daher ist erstmal alles positiv. Aber wir haben natürlich für uns auch in der ersten Halbzeit schon so 3-4 Situationen zugelassen aus dem Nichts, wo wir sagen müssen, da müssen wir in Zukunft ein bisschen konsequenter sein, ein bisschen geradliniger. Aber der Mannschaft kann man heute auch wieder nur ein Kompliment machen. Wir haben jetzt 3 Niederlagen am Stück gehabt, haben uns mit guten Wettkämpfen aber nicht belohnt. Heute war das Spiel nicht so ansehnlich, aber wir haben es nach Hause gebracht, haben uns belohnt. Von daher, toll, dass wir die 3 Punkte hier lassen.
5: Gutes Spiel, 90 Minuten lang. Bestrafen uns selbst mit 3 Fehlern. Mit richtigen 3 krassen Fehlern. Das erste Tor war unglücklich, es ist nun mal so. Wir haben alles versucht, über 90 Minuten oder 93 Minuten. Wir haben das Fußballglück nicht zur Zeit. Ich kann der Mannschaft nichts, gar nichts absprechen, außer dass wir keine Tore machen.
3: Am kommenden Samstag geht es für Bernburg zum SV Dessau 05. Emselo empfängt am Sonntag den VfB Merseburg.
2: Der Kreiswahlausschuss hat die Ergebnisse der Landtagswahl in den Wahlkreisen 22, 23 und 28 festgestellt. Zu den vorläufigen Ergebnissen gab es nur marginale Änderungen. Festgestellt wurde insbesondere, dass folgende Bewerber in den Wahlkreisen direkt gewählt wurden. Im Wahlkreis 22, also in Köthen, Volker Olenitschak. Für die AfD. Im Wahlkreis 23, also in Zerbst, Philipp Anders Rau, auch er von der AfD. Und im Wahlkreis 28, also Bitterfeld-Wolfen, war es Daniel Reu von der Alternative für Deutschland. Die öffentliche Bekanntmachung des endgültigen Ergebnisses erfolgt gemäß § 70 Satz 1 LBO nach der Feststellung des Zweitstimmenergebnisses durch den Landeswahlausschuss. Mit dieser Information sind wir am Ende unserer heutigen Ausgabe der RBB Aktuellen Nachrichten. Schauen jetzt noch auf das Wetter und im Anschluss gern noch auf die Meldungen aus Dessau-Roßlau und Region. Am Mittwoch melden wir uns dann um 18 Uhr wieder aus der RBB Redaktion. Bis dahin haben Sie eine schöne Zeit, machen Sie es gut und auf Wiedersehen.
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10: Am Mittwoch zeigt sich das Wetter deutlich wechselhafter als am Vortag. Am Morgen ist der Himmel zunächst stärker bewölkt. Dabei kann es vereinzelt zu kurzen Regenschauern kommen. Im Laufe des Tages lockert sich die Bewölkung immer wieder auf, sodass sich die Sonne zeitweise sehen lässt. Die Temperaturen erreichen am Nachmittag rund 20 Grad.
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0: So wurden die Besucher am 5. September am Mausoleum begrüßt. Das Anhaltische Theater Dessau startete hier mit einem Eröffnungskonzert in die neue Spielzeit und hatte ein vielfältiges Programm mitgebracht.
1: Naja, wie immer gibt es ein bisschen Vorausblick auf die Spielzeit. Schönerweise nicht nur die Oper dieses Jahr oder das Musiktheater, sondern auch Schauspiel und Ballett sind dabei. Und es ist, ich würde sagen, ziemlich abwechslungsreich. Es hat sich ergeben, dass wir tatsächlich ganz, ganz viele Stücke haben, wo junge Frauen im Mittelpunkt stehen. Ne? Also sowohl in der Oper oder auch eine alte Dame. Das ist das Produktion im Schauspiel. Und das ergibt einen ziemlich guten roten Faden durch die Spielzeit, glaube ich.
0: Die bald beendete 231. Spielzeit ist sehr gut gelaufen am Theater. So ist man wieder vor der Corona-Pandemie angekommen, was die Zuschauerzahlen angeht. Der Einblick in die 232. Spielzeit beim Eröffnungskonzert war sehr abwechslungsreich und unterhaltsam.

0: Eine ganz besondere Premiere in der neuen Spielzeit gibt es dann anlässlich des Kurt-Weil-Festes.
1: Das Musical Tom Sawyer oder die Oper für junge Leute von Kurt Weil, die ist vor einigen Jahren vollendet worden. Kurt Weil ist gestorben, bevor er es zu Ende schreiben konnte. Und das hat die Premiere im Weilfest. Das ist natürlich was sehr Besonderes. Ne?
0: Im September geht es bereits mit den ersten Premieren der neuen Spielzeit los. Einen Überblick über das umfangreiche Programm gibt es natürlich auf der Internetseite des Anhaltischen Theaters. Hier nochmal ein kleiner Vorgeschmack auf die 232. Spielzeit.

0: Während am Mausoleum gerade noch die neue Spielzeit des Anhaltischen Theaters mit einem Eröffnungskonzert eingeläutet wurde, gab es am 5. September nur einige Meter weiter im Rahmen des Bauhausfestes ebenfalls eine Menge zu bestaunen. Unter dem Titel Salto, Takt und Form wurde das diesjährige Fest dem Thema Zirkus gewidmet. Die in den 1920er Jahren sehr beliebte Kunstform begeisterte auch die Bauhäusler. Die historische Zirkusbegeisterung wurde nun adaptiert. Im und rund um das Bauhausgebäude gab es zeitgenössische Zirkusprojekte, Materialperformances, interaktive Spiele und Tanz. So konnten Besucher unter anderem in einem Workshop das Jonglieren lernen. Einer der wortwörtlichen Höhepunkte des Abends war dann die Tanz- und Architekturperformance Extrem Hoch 4 mit Tänzern des sorbischen Nationalensembles. Erstmals wurden hierfür alle Balkone des Ateliergebäudes bespielt. Inspiriert vom Stäbetanz Oskar Schlemmers und dem sorbischen Brauch des Osterklapperns gab es hier eine denkwürdige Performance zu sehen. Einen weiteren besonderen Hingucker gab es dann neben dem Bauhausgebäude. Der Uppsala Zirkus aus Zeitz zeigte eine Zirkusstraßenperformance mit dem Titel Heiterkeit. Die Darbietung wurde als offenes Labor, inspiriert vom Bauhaus und seinen Fragen nach Freiheit, Gemeinschaft und gesellschaftlichem Wandel inszeniert. Das Publikum begleitete die Künstler durch diese immersive Performance und wurde auch selbst Teil des Geschehens. Bis spät in die Nacht gab es beim Bauhausfest dann noch viel zu sehen und zu erleben. Jahre nachdem die BSG Schiffswerft Roßlau DDR-Meister im Feldhandball wurde und 20 Jahre nach dem Rückzug des TV Jahn Roßlau beginnt in diesem Jahr eine neue Ära des Handballsports in der Schifferstadt. Am 6. September startete die neu gegründete Handballmannschaft des SV Germania 08 Roßlau in den Pflichtspielbetrieb. Zum Saisonauftakt in der Bezirksoberliga empfing man die HSG Wolfen 2000 in der Elbe-Rossel-Halle. Und dass die Roßlauer den Handballsport vermisst haben, zeigte sich auch an der guten Resonanz. Circa 250 Zuschauer schauten sich das Spiel an und sorgten für ordentlich Stimmung. Also gleich rein in die Begegnung und das Roßlauer Team, bestehend aus ehemaligen Spielern der SG Abus Dessau, alten Recken des TV Jahn sowie handballbegeisterten Rückkehrern, legte gut los. Der erste Treffer der Partie ging an die Heimmannschaft. Enrico Sarg mit dem historischen Tor für Roßlau. Im Verlauf des ersten Durchgangs gab es hier ein sehr ausgeglichenes Spiel auf Augenhöhe zu sehen. Der erste Zwei-Tore-Abstand stand erst in der 20. Minute auf der Anzeigetafel. Nach diesem Treffer von Patrick Mattei führten die Roßlauer mit 10:8. Nach einer Auszeit kamen dann die Gäste aus Wolfen etwas besser rein. In der 27. Minute konnten sie sich beim Stand von 12:14 erstmals etwas absetzen. Doch die Hausherren kämpften sich kurz vor der Pause noch einmal zurück und konnten mit einer 15:14 Führung den Gang in die Kabine antreten. In die zweite Hälfte startete Germania dann auch gleich deutlich besser rein. Das Heimpublikum wurde bestens unterhalten und sah einige schöne Treffer. In der 33. Minute beim Stand von 17:14 der erste 3-Tore-Vorsprung für die Gastgeber. Die machten das jetzt richtig gut und ließen die Wolfener zunächst nicht mehr rankommen. In der 45. Minute konnte Enrico Sarg zum 24:20 treffen und die Führung auf 4 Tore ausbauen. Weiter weg ließ die HSG den Liga-Neuling aber nicht ziehen. Die Gäste blieben dran und bewiesen eine gute Moral. In der 53. Minute dann der erneute Ausgleich für Wolfen durch Justin Weigel. Und das Team aus dem Landkreis Anhalt-Bitterfeld hatte nur kurz danach die Chance, per 7 Meter in Führung zu gehen. Die Roßlauer hatten für genau solche Situationen aber noch eine Geheimwaffe auf der Bank. Mike Schulze kam rein und hielt das Ding. Richtig stark. Beim Stand von 27:27 ging es dann also in die letzten 5 Minuten der Partie, die noch einmal richtig spannend wurden. Patrick Mattei war es, der zunächst die Roßlauer wieder in Front brachte. Wolfen aber direkt mit der Antwort durch Fritz Richard Schmidt. Die 59. Minute lief bereits an und es war erneut Patrick Mattei, der den Führungstreffer für die Hausherren erzielte. Nur 9 Sekunden später aber prompt wieder der Ausgleich durch Wolfens Alexander Drossel. Der Krimi ging weiter. Die Germania war wieder am Zug und vergab. Also wieder die Gäste. Und das Aluminium rettete die Roßlauer vorm Rückstand. 6 Sekunden vor Schluss nahm die Gastmannschaft dann ihre Auszeit. Das Spiel wurde noch einmal angepfiffen, aber am Ende blieb es beim 29:29 und der Punkteteilung.
1: Spielverlauf, nehmen wir den Punkt einfach mit. Wie gesagt, erste Heimspiel und können wir zufrieden sein. Natürlich wäre der erste Sieg beim ersten Spiel meines Erachtens verdient. Wir haben zwischenzeitlich mit 4-5 geführt. Dann kam ein bisschen die Puste. Junge Spieler, Wolfen, super Gegner. Hat Spaß gemacht und so können wir weitermachen. Nach 20 Jahren Abstinenz, Handball in Roßlau, ist das eine Herzangelegenheit. Und das hat man heute auch gesehen. Schätzungsweise 220 Zuschauer. Extrem laut, extrem gute Stimmung. Handball ist wieder angekommen in Roßlau.
0: Nach einem durchaus gelungenen Heimspielauftakt kann das neu gegründete Roßlauer Team nun auf die anstehenden Aufgaben blicken. Welche konkreten Saisonziele hat man sich gesetzt?
1: Also das erste Ziel haben wir schon mal erreicht, indem wir einen Punkt geholt haben. Und und jetzt gehen wir halt von Spiel zu Spiel. Wir freuen uns riesig auf Cosmic. Das wird hier das nächste Heimspiel werden. Da denke ich, dass die Halle noch voller wird. Und ansonsten gehen wir einfach von Spieltag zu Spieltag. Und Aufregung ist noch ein bisschen da. Aber das ist beim Handball so, wie gesagt, es ist wahnsinnig gut geworden heute.
0: Das erwähnte Heimspiel gegen die zweite Mannschaft des SV Blau-Rot Coswig findet dann am 27. September um 16 Uhr in der Elbe-Rossel-Halle statt. Im Schillerpark wurde es am Montag, den 7. September, äußerst sportlich. Die AOK Sachsen-Anhalt hatte zur Sportstunde eingeladen. Ein neues, kostenloses Gesundheitsangebot für AOK-Versicherte.
2: Die Sportstunde als solches ist tatsächlich ein neues Programm. Wir sind jetzt über 10 Jahre mit der AOK-Laufschule in Dessau-Roßlau auch schon am Start und seit einigen Jahren auch mit dem Thema Entspannung Richtung AOK-Yoga-Schule. Und das ist jetzt ein neues Format, was unser Kooperationspartner im Hintergrund, Erik Engel, gerade schon erklärt. Da geht es um Functional Fitness, also sportliche Betätigung vor Ort, verschiedene Übungen für Körper und Geist.
0: Eine vorherige Anmeldung ist bei der Sportstunde nicht nötig. Einfach vorbeikommen und mitmachen. Es wird lediglich empfohlen, eine Matte und etwas zu trinken mitzubringen. Unter Anleitung des professionellen Trainers geht es dann um Übungen, die sich mit Heben, Drehen, Gehen oder Stabilisieren beschäftigen. Dabei orientiert man sich an praktischen Anforderungen des täglichen Lebens.
2: Das ist ein guter Ausgleich, ne? Also entweder nach der Arbeit oder auch nach gewissen anstrengenden Tagen, die man grundsätzlich so erlebt. Und wie gesagt, unsere Programme nach Bewegung und Entspannung dann jetzt auch nochmal Kraft mit einzubauen, das ist genau das Wichtige. Wir sitzen viel heutzutage im Auto, im Büro und da ist so ein Ausgleich, den Körper mal mit anderen Muskelgruppen mal wieder zu bewegen, ganz gut.
0: Das Training bietet zahlreiche Vorteile. Es stärkt Kraft, Ausdauer und Beweglichkeit, verbessert die Koordination und trägt zu einer besseren Körperwahrnehmung bei. Gleichzeitig kann es helfen, Beschwerden vorzubeugen und die Stabilität im Alltag zu erhöhen. Die Sportstunde ist für Einsteiger und Fortgeschrittene sowie für alle Altersgruppen bestens geeignet.
2: Wir haben tatsächlich das ausgeschrieben für jedermann. Es kann also jung, alt gern teilnehmen. Wir sind dafür jeden offen. Wir richten auch das Training tatsächlich jeder Zielgruppe ein bisschen aus. Also die Übungen können entweder professioneller ausgeführt werden oder eher dann doch noch ein bisschen auch amateurhaft. Wir kontrollieren das Ganze mit unserem Trainer. Wichtig ist, dass man in Bewegung kommt.
0: Jede Trainingseinheit dauert circa eine Stunde. Die AOK lädt alle Versicherten ein, immer montags um 18 Uhr im Schillerpark aktiv zu werden und etwas für die eigene Gesundheit zu tun. Das alles unkompliziert, ohne Anmeldung und in motivierender Gruppenatmosphäre. Weitere Infos und Termine gibt es unter www.deine-gesundheitswelt.de/aok-sportstunde.

0: Hallo und herzlich willkommen, liebe Zuschauer, zur Dienstagsausgabe der RBW Aktuellen Nachrichten. Für Autofahrer in der Region beginnt eine voraussichtlich zweijährige Geduldsprobe. Seit Montag, dem 14. September, ist die Brücke der Bundesstraße B100 über die Mulde bei Poch vollständig gesperrt. Auf die Verkehrsteilnehmer kommen umfangreiche Umleitungen zu. Die Sperrung war bereits mehrfach angekündigt und immer wieder verschoben worden. Nun haben die Bauarbeiten an der wichtigen Verkehrsverbindung begonnen. Die Landesstraßenbaubehörde lässt die bestehende Muldebrücke durch einen Neubau ersetzen. Das bisherige Bauwerk ist baufällig und entspricht nicht mehr den heutigen Anforderungen. Um ausreichend Platz für den Neubau zu schaffen, wird die alte Brücke gleichzeitig abgerissen. Erst dadurch entsteht die notwendige Baufreiheit für die weiteren Arbeiten. Die gesamte Maßnahme soll nach derzeitiger Planung etwa 2 Jahre dauern. Auch für Radfahrer und Fußgänger soll die Querung der Mulde weiterhin möglich bleiben. Für sie wird eine Behelfslösung eingerichtet, sodass die Mulde während der Bauzeit weiterhin überquert werden kann. Für Pendler, Anwohner und den regionalen Verkehr bedeutet die Sperrung dennoch erhebliche Einschränkungen. Die Umleitungsstrecken dürften insbesondere zu den Stoßzeiten für zusätzliche Fahrzeiten sorgen. Mit dem Neubau soll langfristig eine moderne und leistungsfähige Verbindung über die Mulde geschaffen werden. Bis dahin heißt es, für alle Verkehrsteilnehmer Umleitungen beachten und mehr Zeit einplanen. Am 9. September hat die Stadt Bitterfeld-Wolfen zum diesjährigen Seniorentag aktiv und gesund im Alter ins städtische Kulturhaus geladen. Zahlreiche Aussteller, Vereine und Institutionen stellten ihre Angebote dar, um Senioren zu beraten, informieren und aufzuklären. Neben Plätzen zum Verweilen und um ins Gespräch zu kommen, gab es auch sportliche Kursangebote und vieles mehr.
1: Die Stadt Bitterfeld-Wolfen hat am 9. September zur Veranstaltung Aktiv und gesund im Alter geladen. Im städtischen Kulturhaus waren zahlreiche Aussteller vor Ort, um Senioren zu beraten, aufzuklären sowie zum Mitmachen einzuladen. Mit der Neubesetzung des Seniorenbeirats bekommt auch der frühere Seniorentag der Stadt Bitterfeld-Wolfen einen neuen Namen und ein frisches Konzept. Die Veranstaltung orientiert sich zukünftig mehr an dem Ausstellungscharakter einer Messe.
2: Heute sind wir zur alljährlichen Gesundheitsmesse, die schon seit Jahren von dem Seniorenbeirat Wolfen durchgeführt wird. Wir haben ein neues Format, sonst war es immer unten im Foyer. Das war sehr groß angelegt, sehr nicht so gemütlich. Und wir haben jetzt, und zwar auch im Vormittag, und wir haben jetzt ein neues Format aufgelegt von der Gesundheitsmesse und haben gesagt, ab 14 Uhr Nachmittag, wo die Senioren erstmal zu Hause Mittagessen können und dann zum Kaffee trinken, was das Heinrich-Heine-Gymnasium, die 12. Klasse, das Kaffee und Kuchen ausrichtet und sich damit ihr Abi-Geld für die Abi-Feier zusammenspart.
1: Rund 40 Vereine, Institutionen, Dienstleister und Aussteller präsentierten sich mit Informationsständen für die Senioren. Ein Kuchenbazar hat zum Verweilen und ins Gespräch kommen eingeladen. Eine Modenschau und unterhaltsame Tanzeinlagen waren auch geplant. In diesem Jahr stehen auch verschiedene Kurse, von sportlichen bis hin zu Handykursen, den Senioren zur Verfügung.
2: Am Programm sind neue Aussteller und es sind dank der Kulturwoche, die ja auch stattfindet in der Stadt Bitterfeld-Wolfen, noch Seminarangebote, die es vorher nicht gab. Es gibt eine Modenschau 15 Uhr und es gibt der Tanzwerk wird auch eine Vorführung danach zur Gesundheitsmesse haben. Danach alles zwischen 15 und 16 Uhr.
1: In diesem Jahr überraschen die Besucherzahlen auch die Konzipienten selbst. Durch den neuen Look angesichts der Uhrzeit, Aufmachung und des Standortes zog es Interessierte aus dem ganzen Landkreis in das Kulturhaus.
2: Ja, also wir sind im Moment schon sehr, sehr gut besucht. Ich denke, das Format, wie wir uns das jetzt ausgedacht haben, ist eine gute Lösung. Das ist jetzt, die vorigen Jahre war das immer so ausgelebt. Also es war nicht so doll besucht. Heute ist es brechenvoll, das finde ich sehr, sehr gut. Und die Angebote sind eben auch zugeschnitten für Senioren. Ob das leider ein Bestatter ist oder eine Apotheke oder sowas. Aber das sind ja Probleme, die die Senioren betreffen, womit sie sich beschäftigen. Gesunde Ernährung zum Beispiel, Es gibt Produkte, die für die Gesundheit gut sind. Und das ist eine allgemeine Information, die die Senioren hier in Wolfen in der Altstadt haben.
1: Auch die Stadt freut sich über die Gestaltung des diesjährigen Seniorentages, vor allem durch die Arbeit des Seniorenbeirats Bitterfeld-Wolfen.
3: Also die heutige Veranstaltung heißt ja Aktiv und gesund im Alter und ist ein Stück weit die Fortsetzung des ehemaligen Seniorentages hier in Wolfen, allerdings unter vollständig neuer Ausrichtung. Wir sind sehr dankbar, dass der neue Seniorenbeirat in Bitterfeld-Wolfen, wir haben ja nun einen gesamtheitlichen Seniorenbeirat, an der Ausgestaltung, Konzeption dieser Veranstaltung mitgewirkt hat und insofern dem auch einen neuen Drive, wenn man das so sagen hat, gegeben hat. Und es sind mehrere Angebote da, um sich rechtlich oder auch ein Stückchen informativ über das Älterwerden und die Herausforderungen zu informieren, aber eben auch Dinge wahrzunehmen, die Lebensfreude beinhalten. Also ringsherum eine ganze Menge Angebote für die Zukunft und vor allen Dingen, um sich, wenn man das gerne möchte, auch in der Stadt Bitterfeld-Wolfen einzubringen.
1: Mit dem neuen Konzept des Seniorentages ist der Stadt Bitterfeld-Wolfen ein erfolgreicher Neustart gelungen. Der große Zuspruch zeigt, dass das Interesse an Angeboten rund um ein aktives und gesundes Älterwerden groß ist. Auch in Zukunft soll der Seniorentag fester Veranstaltungstermin werden.
0: In Essen ist der Lesesommer erfolgreich zu Ende gegangen. Am 3. September fand dazu eine Abschlussveranstaltung in der Kinderbibliothek in Essen statt. Eingeladen waren alle 35 Teilnehmer aus Essen und Schweinitz. Sven Fischer, Hauptamtsleiter der Stadtverwaltung Essen, überreichte die vom Bürgermeister Michael Jahn unterschriebenen Urkunden. Diese werden im Übrigen in den Schulen als Lernleistung anerkannt. Mick Fischer, der amtierende Leselöwe König der Max-Lingner-Grundschule, überreichte zusätzlich eine kleine Überraschung der Stadtverwaltung. Und damit kommen wir zum Sport. Der SC Bernburg hat in der Verbandsliga Sachsen-Anhalt den zweiten Heimsieg der Saison eingefahren. Gegen Eintracht Emselow blieb es lange spannend. Erst nach der Pause fielen die Tore und am Ende stand ein deutlicher 3:0 Erfolg für die Saalestädter.
4: In der Verbandsliga Sachsen-Anhalt empfing der SC Bernburg die Eintracht aus Emselow. Die Gastgeber wollten nach zuletzt zwei Niederlagen wieder zurück in die Erfolgsspur. Emselow hoffte nach der Niederlage gegen Halle Ammendorf ebenfalls auf die Wiedergutmachung. Und schon ging es los. Die Anfangsphase gehört den Gästen. Emselow hat etwas mehr Ballbesitz und kommt zu den ersten Abschlüssen. Paul Eichel prüft Bernburgs Torhüter Finn Röder, der den Ball sicher pariert. Auch bei einem Freistoß von Bodan Botzok ist Röder aufmerksam und lenkt das Leder über die Latte. Bernburg findet nur langsam ins Spiel. Nach einer halben Stunde dann die erste richtig gute Gelegenheit für den SC. Till Heitzmann steht frei zum Kopfball, setzt den Ball aus kurzer Distanz aber über das Tor. Bis zur Pause bleibt es beim 0:0. Emselow wirkt etwas gefährlicher, Bernburg hat offensiv noch Luft nach oben. 47. Minute. Leon Schmidt bringt einen Freistoß aus rund 25 Metern gefährlich aufs Tor. Carlos Krüger schaltet am schnellsten und köpft den Abpraller ins Netz. 1:0 für Bernburg. Nur eine Minute später trifft Nils-Erik Fahrland mit seinem Schuss den Außenpfosten. Emselow sucht den Ausgleich und erhöht in der Schlussviertelstunde den Druck. Doch Bernburg verteidigt konzentriert. Bei einer Doppelchance in der 76. Minute ist erneut Finn Röder zur Stelle. In der 88. Minute fällt die Entscheidung. Gröders weiter Abschlag wird von Carlos Krüger per Kopf verlängert. Ihab El-Zayat bleibt vor dem Torhüter ruhig und schiebt den Ball zum 2:0 ins Netz. In der Nachspielzeit bekommt der SC einen Strafstoß. Carlos Krüger verwandelt sicher und macht seinen zweiten Treffer des Tages. Kurz darauf pfeift Schiedsrichter Tobias Menzel die Partie ab. Bernburg gewinnt 3:0, bleibt erneut ohne Gegentor und klettert auf Tabellenplatz 7. Wie bewerten die beiden Trainer die Partie?
5: Was erstmal schön ist, wir haben gewonnen, 3 Tore geschossen und wir haben 0 gespielt. Fußball ist ein Ergebnissport, von daher ist erstmal alles positiv. Aber wir haben natürlich für uns auch in der ersten Halbzeit schon so 3-4 Situationen zugelassen aus dem Nichts, wo wir sagen müssen, da müssen wir in Zukunft ein bisschen konsequenter sein, ein bisschen geradliniger. Aber der Mannschaft kann man heute auch wieder nur ein Kompliment machen. Wir haben jetzt 3 Niederlagen am Stück gehabt, haben uns mit guten Wettkämpfen aber nicht belohnt. Heute war das Spiel nicht so ansehnlich, aber wir haben es nach Hause gebracht, haben uns belohnt. Von daher, toll, dass wir die 3 Punkte hier lassen.
6: Gutes Spiel, 90 Minuten lang. Bestrafen uns selbst mit 3 Fehlern. Mit richtigen 3 krassen Fehlern. Das erste Tor war unglücklich, es ist nun mal so. Wir haben alles versucht, über 90 Minuten oder 93 Minuten. Wir haben das Fußballglück nicht zur Zeit. Ich kann der Mannschaft nichts, gar nichts absprechen, außer dass wir keine Tore machen.
4: Am kommenden Samstag geht es für Bernburg zum SV Dessau 05. Emselo empfängt am Sonntag den VfB Merseburg.
0: Der Kreiswahlausschuss hat die Ergebnisse der Landtagswahl in den Wahlkreisen 22, 23 und 28 festgestellt. Zu den vorläufigen Ergebnissen gab es nur marginale Änderungen. Festgestellt wurde insbesondere, dass folgende Bewerber in den Wahlkreisen direkt gewählt wurden. Im Wahlkreis 22, also in Köthen, Volker Olenitschak. Für die AfD. Im Wahlkreis 23, also in Zerbst, Philipp Anders Rau, auch er von der AfD. Und im Wahlkreis 28, also Bitterfeld-Wolfen, war es Daniel Reu von der Alternative für Deutschland. Die öffentliche Bekanntmachung des endgültigen Ergebnisses erfolgt gemäß § 70 Satz 1 LBO nach der Feststellung des Zweitstimmenergebnisses durch den Landeswahlausschuss. Mit dieser Information sind wir am Ende unserer heutigen Ausgabe der RBB Aktuellen Nachrichten. Schauen jetzt noch auf das Wetter und im Anschluss gern noch auf die Meldungen aus Dessau-Roßlau und Region. Am Mittwoch melden wir uns dann um 18 Uhr wieder aus der RBB Redaktion. Bis dahin haben Sie eine schöne Zeit, machen Sie es gut und auf Wiedersehen.
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11: Am Mittwoch zeigt sich das Wetter deutlich wechselhafter als am Vortag. Am Morgen ist der Himmel zunächst stärker bewölkt. Dabei kann es vereinzelt zu kurzen Regenschauern kommen. Im Laufe des Tages lockert sich die Bewölkung immer wieder auf, sodass sich die Sonne zeitweise sehen lässt. Die Temperaturen erreichen am Nachmittag rund 20 Grad.
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0: Programm mitgebracht.
1: Naja, wie immer gibt es ein bisschen Vorausblick auf die Spielzeit. Schönerweise nicht nur die Oper dieses Jahr oder das Musiktheater, sondern auch Schauspiel und Ballett sind dabei. Und es ist, ich würde sagen, ziemlich abwechslungsreich. Es hat sich ergeben, dass wir tatsächlich ganz, ganz viele Stücke haben, wo junge Frauen im Mittelpunkt stehen. Ne? Also sowohl in der Oper oder auch eine alte Dame, das ist das Produkt zu dem Schauspiel. Und das ergibt einen ziemlich guten roten Faden durch die Spielzeit, glaube ich.
0: Die bald beendete 231. Spielzeit ist sehr gut gelaufen am Theater. So ist man wieder vor der Corona-Pandemie angekommen, was die Zuschauerzahlen angeht. Der Einblick in die 232. Spielzeit beim Eröffnungskonzert war sehr abwechslungsreich und unterhaltsam.

0: Eine ganz besondere Premiere in der neuen Spielzeit gibt es dann anlässlich des Kurt-Weill-Festes.
1: Das Musical Tom Sawyer oder die Oper für junge Leute von Kurt Weill, die ist vor einigen Jahren vollendet worden. Kurt Weill ist gestorben, bevor es zu Ende schreiben konnte. Und das hat die Premiere im Weill-Fest. Das ist natürlich was sehr Besonderes, ne?
0: Im September geht es bereits mit den ersten Premieren der neuen Spielzeit los. Einen Überblick über das umfangreiche Programm gibt es natürlich auf der Internetseite des Anhaltischen Theaters. Hier nochmal ein kleiner Vorgeschmack auf die 232. Spielzeit.

Während am Mausoleum gerade noch die neue Spielzeit des Anhaltischen Theaters mit einem Eröffnungskonzert eingeläutet wurde, gab es am 5. September nur einige Meter weiter im Rahmen des Bauhausfestes ebenfalls eine Menge zu bestaunen. Unter dem Titel Salto, Takt und Form wurde das diesjährige Fest dem Thema Zirkus gewidmet. Die in den 1920er Jahren sehr beliebte Kunstform begeisterte auch die Bauhäusler. Die historische Zirkusbegeisterung wurde nun adaptiert. Im und rund um das Bauhausgebäude gab es zeitgenössische Zirkusprojekte, Materialperformances, interaktive Spiele und Tanz. So konnten Besucher unter anderem in einem Workshop das Jonglieren lernen. Einer der wortwörtlichen Höhepunkte des Abends war dann die Tanz- und Architekturperformance Extrem Hoch 4 mit Tänzern des sorbischen Nationalensembles. Erstmals wurden hierfür alle Balkone des Ateliergebäudes bespielt. Inspiriert vom Stäbetanz Oskar Schlemmers und dem sorbischen Brauch des Osterklapperns gab es hier eine denkwürdige Performance zu sehen. Einen weiteren besonderen Hingucker gab es dann neben dem Bauhausgebäude. Der Uppsala Zirkus aus Zeitz zeigte eine Zirkusstraßenperformance mit dem Titel Heiterkeit. Die Darbietung wurde als offenes Labor, inspiriert vom Bauhaus und seinen Fragen nach Freiheit, Gemeinschaft und gesellschaftlichem Wandel inszeniert. Das Publikum begleitete die Künstler durch diese immersive Performance und wurde auch selbst Teil des Geschehens. Bis spät in die Nacht gab es beim Bauhausfest dann noch viel zu sehen.

0: und zu erleben. Jahre nachdem die BSG Schiffswerft Roßlau DDR-Meister im Feldhandball wurde und 20 Jahre nach dem Rückzug des TV Jahn Roßlau beginnt in diesem Jahr eine neue Ära des Handballsports in der Schifferstadt. Am 6. September startete die neu gegründete Handballmannschaft des SV Germania 08 Roßlau in den Pflichtspielbetrieb. Zum Saisonauftakt in der Bezirksoberliga empfing man die HSG Wolfen 2000 in der Elbe-Rossel-Halle. Und dass die Roßlauer den Handballsport vermisst haben, zeigte sich auch an der guten Resonanz. Circa 250 Zuschauer schauten sich das Spiel an und sorgten für ordentlich Stimmung. Also gleich rein in die Begegnung und das Roßlauer Team, bestehend aus ehemaligen Spielern der SG Abus Dessau, alten Recken des TV Jahn sowie handballbegeisterten Rückkehrern, legte gut los. Der erste Treffer der Partie ging an die Heimmannschaft. Enrico Sarg mit dem historischen Tor für Roßlau. Im Verlauf des ersten Durchgangs gab es hier ein sehr ausgeglichenes Spiel auf Augenhöhe zu sehen. Der erste 2-Tore-Abstand stand erst in der 20. Minute auf der Anzeigetafel. Nach diesem Treffer von Patrick Mattei führten die Roßlauer mit 10:8. Nach einer Auszeit kamen dann die Gäste aus Wolfen etwas besser rein. In der 27. Minute konnten sie sich beim Stand von 12:14 erstmals etwas absetzen. Doch die Hausherren kämpften sich kurz vor der Pause noch einmal zurück und konnten mit einer 15:14 Führung den Gang in die Kabine antreten. In die zweite Hälfte startete Germania dann auch gleich deutlich besser rein. Das Heimpublikum wurde bestens unterhalten und sah einige schöne Treffer. In der 33. Minute beim Stand von 17:14 der erste 3-Tore-Vorsprung für die Gastgeber. Die machten das jetzt richtig gut und ließen die Wolfener zunächst nicht mehr rankommen. In der 45. Minute konnte Enrico Sarg zum 24:20 treffen und die Führung auf 4 Tore ausbauen. Weiter weg ließ die HSG den Liga-Neuling aber nicht ziehen. Die Gäste blieben dran und bewiesen eine gute Moral. In der 53. Minute dann der erneute Ausgleich für Wolfen durch Justin Weigel. Und das Team aus dem Landkreis Anhalt-Bitterfeld hatte nur kurz danach die Chance, per 7 Meter in Führung zu gehen. Die Roßlauer hatten für genau solche Situationen aber noch eine Geheimwaffe auf der Bank. Mike Schulze kam rein und hielt das Ding. Richtig stark. Beim Stand von 27:27 ging es dann also in die letzten 5 Minuten der Partie, die noch einmal richtig spannend wurden. Patrick Mattei war es, der zunächst die Roßlauer wieder in Front brachte. Wolfen aber direkt mit der Antwort durch Fritz Richard Schmidt. Die 59. Minute lief bereits an und es war erneut Patrick Mattei, der den Führungstreffer für die Hausherren erzielte. Nur 9 Sekunden später aber prompt wieder der Ausgleich durch Wolfens Alexander Drossel. Der Krimi ging weiter. Die Germania war wieder am Zug und vergab. Also wieder die Gäste und das Aluminium rettete die Roßlauer vorm Rückstand. 6 Sekunden vor Schluss nahm die Gastmannschaft dann ihre Auszeit. Das Spiel wurde noch einmal angepfiffen, aber am Ende blieb es beim 29:29 und der Punkteteilung.
1: Spielverlauf, nehmen wir den Punkt einfach mit. Wie gesagt, erste Heimspiel und können wir zufrieden sein. Natürlich wäre der erste Sieg beim ersten Spiel meines Erachtens verdient. Wir haben zwischenzeitlich mit 4-5 geführt. Dann kam ein bisschen die Puste, junge Spieler, Wolfen, super Gegner, hat Spaß gemacht und so können wir weitermachen. Nach 20 Jahren Abstinenz, Handball in Roßlau, ist das eine Herzangelegenheit und das hat man heute auch gesehen. Schätzungsweise 220 Zuschauer, extrem laut, extrem gute Stimmung, Handball ist wieder angekommen in Roßlau.
0: Nach einem durchaus gelungenen Heimspielauftakt kann das neu gegründete Roßlauer Team nun auf die anstehenden Aufgaben blicken. Welche konkreten Saisonziele hat man sich gesetzt?
1: Also das erste Ziel haben wir schon mal erreicht, indem wir einen Punkt geholt haben. Und und jetzt gehen wir halt von Spiel zu Spiel. Wir freuen uns riesig auf Kosmisch. Das wird hier das nächste Heimspiel werden. Da denke ich, dass die Halle noch voller wird. Und ansonsten gehen wir einfach von Spieltag zu Spieltag. Und Aufregung ist noch ein bisschen da. Aber das

0: Manchmal so, wie gesagt, es ist wahnsinnig gut geworden heute.
1: Das erwähnte Heimspiel gegen die zweite Mannschaft des SV Blau-Rot Coswig findet dann am 27. September um 16 Uhr in der Elbe-Rossel-Halle statt. Im Schillerpark wurde es am Montag, den 7. September, äußerst sportlich. Die AOK Sachsen-Anhalt hatte zur Sportstunde eingeladen. Ein neues, kostenloses Gesundheitsangebot für AOK-Versicherte.
2: Die Sportstunde als solches ist tatsächlich ein neues Programm. Wir sind jetzt über 10 Jahre mit der AOK Laufschule in Dessau-Roßlau auch schon am Start und seit einigen Jahren auch mit dem Thema Entspannung Richtung AOK Yogaschule. Und das ist jetzt ein neues Format, was unser Kooperationspartner im Hintergrund, Erik Engel, gerade schon erklärt. Da geht es um Functional Fitness, also sportliche Betätigung vor Ort, verschiedene Übungen für Körper und Geist.
1: Eine vorherige Anmeldung ist bei der Sportstunde nicht nötig. Einfach vorbeikommen und mitmachen. Es wird lediglich empfohlen, eine Matte und etwas zu trinken mitzubringen. Unter Anleitung des professionellen Trainers geht es dann um Übungen, die sich mit Heben, Drehen, Gehen oder Stabilisieren beschäftigen. Dabei orientiert man sich an praktischen Anforderungen des täglichen Lebens.
2: Das ist ein guter Ausgleich, ne? Also entweder nach der Arbeit oder auch nach gewissen anstrengenden Tagen, die man grundsätzlich so erlebt. Und wie gesagt, unsere Programme nach Bewegung und Entspannung dann jetzt auch nochmal Kraft mit einzubauen, es ist genau das Wichtige. Wir sitzen viel heutzutage im Auto, im Büro. Und da ist so ein Ausgleich, den Körper mal mit anderen Muskelgruppen mal wieder zu bewegen, ganz gut.
1: Das Training bietet zahlreiche Vorteile. Es stärkt Kraft, Ausdauer und Beweglichkeit, verbessert die Koordination und trägt zu einer besseren Körperwahrnehmung bei. Gleichzeitig kann es helfen, Beschwerden vorzubeugen und die Stabilität im Alltag zu erhöhen. Die Sportstunde ist für Einsteiger und Fortgeschrittene sowie für alle Altersgruppen bestens geeignet.
2: Wir haben tatsächlich das ausgeschrieben für jedermann. Es kann also jung, alt gern teilnehmen. Wir sind dafür jeden offen. Wir richten auch das Training tatsächlich jeder Zielgruppe ein bisschen aus. Also die Übungen können entweder professioneller ausgeführt werden oder eher dann doch noch ein bisschen auch amateurhaft. Wir kontrollieren das Ganze mit unserem Trainer. Wichtig ist, dass man in Bewegung kommt.
1: Jede Trainingseinheit dauert circa eine Stunde. Die AOK lädt alle Versicherten ein, immer montags um 18 Uhr im Schillerpark aktiv zu werden und etwas für die eigene Gesundheit zu tun. Das alles unkompliziert, ohne Anmeldung und in motivierender Gruppenatmosphäre. Weitere Infos und Termine gibt es unter www.deine-gesundheitswelt.de/AOK-Sportstunde.

0: Hallo und herzlich willkommen, liebe Zuschauer, zur Dienstagsausgabe der RBW Aktuellen Nachrichten. Für Autofahrer in der Region beginnt eine voraussichtlich zweijährige Geduldsprobe. Seit Montag, dem 14. September, ist die Brücke der Bundesstraße B100 über die Mulde bei Poch vollständig gesperrt. Auf die Verkehrsteilnehmer kommen umfangreiche Umleitungen zu. Die Sperrung war bereits mehrfach angekündigt und immer wieder verschoben worden. Nun haben die Bauarbeiten an der wichtigen Verkehrsverbindung begonnen. Die Landesstraßenbaubehörde lässt die bestehende Muldebrücke durch einen Neubau ersetzen. Das bisherige Bauwerk ist baufällig und entspricht nicht mehr den heutigen Anforderungen. Um ausreichend Platz für den Neubau zu schaffen, wird die alte Brücke gleichzeitig abgerissen. Erst dadurch entsteht die notwendige Baufreiheit für die weiteren Arbeiten. Die gesamte Maßnahme soll nach derzeitiger Planung etwa 2 Jahre dauern. Auch für Radfahrer und Fußgänger soll die Querung der Mulde weiterhin möglich bleiben. Für sie wird eine Behelfslösung eingerichtet, sodass die Mulde während der Bauzeit weiterhin überquert werden kann. Für Pendler, Anwohner und den regionalen Verkehr bedeutet die Sperrung dennoch erhebliche Einschränkungen. Die Umleitungsstrecken dürften insbesondere zu den Stoßzeiten für zusätzliche Fahrzeiten sorgen. Mit dem Neubau soll langfristig eine moderne und leistungsfähige Verbindung über die Mulde geschaffen werden. Bis dahin heißt es, für alle Verkehrsteilnehmer Umleitungen beachten und mehr Zeit einplanen. Am 9. September hat die Stadt Bitterfeld-Wolfen zum diesjährigen Seniorentag aktiv und gesund im Alter ins städtische Kulturhaus geladen. Zahlreiche Aussteller, Vereine und Institutionen stellten ihre Angebote dar, um Senioren zu beraten, informieren und aufzuklären. Neben Plätzen zum Verweilen und um ins Gespräch zu kommen, gab es auch sportliche Kursangebote und vieles mehr.
1: Die Stadt Bitterfeld-Wolfen hat am 9. September zur Veranstaltung Aktiv und gesund im Alter geladen. Im städtischen Kulturhaus waren zahlreiche Aussteller vor Ort, um Senioren zu beraten, aufzuklären sowie zum Mitmachen einzuladen. Mit der Neubesetzung des Seniorenbeirats bekommt auch der frühere Seniorentag der Stadt Bitterfeld-Wolfen einen neuen Namen und ein frisches Konzept. Die Veranstaltung orientiert sich zukünftig mehr an dem Ausstellungscharakter einer Messe.
2: Heute sind wir zur alljährlichen Gesundheitsmesse, die schon seit Jahren von dem Seniorenbeirat Wolfen durchgeführt wird. Wir haben ein neues Format, sonst war es immer unten im Foyer. Das war sehr groß angelegt, sehr nicht so gemütlich. Und wir haben jetzt, und zwar auch im Vormittag, und wir haben jetzt ein neues Format aufgelegt von der Gesundheitsmesse und haben gesagt, ab 14 Uhr Nachmittag, wo die Senioren erstmal zu Hause Mittagessen können und dann zum Kaffee trinken, was das Heinrich-Heine-Gymnasium, die 12. Klasse, das Kaffee und Kuchen ausrichtet und sich damit ihr Abi-Geld für die Abi-Feier zusammenspart.
1: Rund 40 Vereine, Institutionen, Dienstleister und Aussteller präsentierten sich mit Informationsständen für die Senioren. Ein Kuchenbazar hat zum Verweilen und ins Gespräch kommen eingeladen. Eine Modenschau und unterhaltsame Tanzeinlagen waren auch geplant. In diesem Jahr stehen auch verschiedene Kurse von sportlichen bis hin zu Handykursen den Senioren zur Verfügung.
2: Am Programm sind neue Aussteller und es sind dank der Kulturwoche, die ja auch stattfindet in der Stadt Bitterfeld-Wolfen, noch Seminarangebote, die es vorher nicht gab. Es gibt eine Modenschau 15 Uhr und es gibt der Tanzwerk wird auch eine Vorführung danach zur Gesundheitsmesse haben. Danach alles zwischen 15 und 16 Uhr.
1: In diesem Jahr überraschen die Besucherzahlen auch die Konzipienten selbst. Durch den neuen Look angesichts der Uhrzeit, Aufmachung und des Standortes zog es Interessierte aus dem ganzen Landkreis in das Kulturhaus.
2: Ja, also wir sind im Moment schon sehr, sehr gut besucht. Ich denke, das Format, wie wir uns das jetzt ausgedacht haben, ist eine gute Lösung. Das ist jetzt, es war vor, die vorigen Jahre, war das immer so ausgelebt. Also es war nicht so doll besucht. Heute ist es brechenvoll, das finde ich sehr, sehr gut. Und die Angebote sind eben auch zugeschnitten für Senioren. Ob das leider ein Bestatter ist oder eine Apotheke oder sowas. Aber das sind ja Probleme, die die Senioren betreffen, womit sie sich beschäftigen. Gesunde Ernährung zum Beispiel, Es gibt Produkte, die für die Gesundheit gut sind. Und das ist eine allgemeine Information, die die Senioren hier in Wolfen in der Altstadt haben.
1: Auch die Stadt freut sich über die Gestaltung des diesjährigen Seniorentages, vor allem durch die Arbeit des Seniorenbeirats Bitterfeld-Wolfen.
3: Also die heutige Veranstaltung heißt ja Aktiv und gesund im Alter und ist ein Stück weit die Fortsetzung des ehemaligen Seniorentages hier in Wolfen, allerdings unter vollständig neuer Ausrichtung. Wir sind sehr dankbar, dass der neue Seniorenbeirat in Bitterfeld-Wolfen, wir haben ja nun einen gesamtheitlichen Seniorenbeirat, an der Ausgestaltung, Konzeption dieser Veranstaltung mitgewirkt hat. Und insofern dem auch einen neuen Drive, wenn man das so sagen hat, gegeben hat. Und es sind mehrere Angebote da, um sich rechtlich oder ein Stückchen informativ über das Älterwerden und die Herausforderungen zu informieren, aber eben auch Dinge wahrzunehmen, die Lebensfreude beinhalten. Also ringsherum eine ganze Menge Angebote für die Zukunft und vor allen Dingen, um sich, wenn man das gerne möchte, auch in der Stadt Bitterfeld-Wolfen einzubringen.
1: Mit dem neuen Konzept des Seniorentages ist der Stadt Bitterfeld-Wolfen ein erfolgreicher Neustart gelungen. Der große Zuspruch zeigt, dass das Interesse an Angeboten rund um ein aktives und gesundes Älterwerden groß ist. Auch in Zukunft soll der Seniorentag fester Veranstaltungstermin werden.
0: In Essen ist der Lesesommer erfolgreich zu Ende gegangen. Am 3. September fand dazu eine Abschlussveranstaltung in der Kinderbibliothek in Essen statt. Eingeladen waren alle 35 Teilnehmer aus Essen und Schweinitz. Sven Fischer, Hauptamtsleiter der Stadtverwaltung Essen, überreichte die vom Bürgermeister Michael Jahn unterschriebenen Urkunden. Diese werden im Übrigen in den Schulen als Lernleistung anerkannt. Mick Fischer, der amtierende Löwenkönig der Max-Lingner-Grundschule, überreichte zusätzlich eine kleine Überraschung der Stadtverwaltung. Und damit kommen wir zum Sport. Der SC Bernburg hat in der Verbandsliga Sachsen-Anhalt den zweiten Heimsieg der Saison eingefahren. Gegen Eintracht Emselo blieb es lange spannend. Erst nach der Pause fielen die Tore und am Ende stand ein deutlicher 3:0-Erfolg für die Saalestädter.
4: In der Verbandsliga Sachsen-Anhalt empfing der SC Bernburg die Eintracht aus Emselo. Die Gastgeber wollten nach zuletzt zwei Niederlagen wieder zurück in die Erfolgsspur. Emselo hoffte nach der Niederlage gegen Halle Ammendorf ebenfalls auf die Wiedergutmachung. Und schon ging es los. Die Anfangsphase gehört den Gästen. Emselo hat etwas mehr Ballbesitz und kommt zu den ersten Abschlüssen. Paul Eichel prüft Bernburgs Torhüter Finn Röder, der den Ball sicher pariert. Auch bei einem Freistoß von Bodan Botzok ist Röder aufmerksam und lenkt das Leder über die Latte. Bernburg findet nur langsam ins Spiel. Nach einer halben Stunde dann die erste richtig gute Gelegenheit für den SC. Till Heitzmann steht frei zum Kopfball, setzt den Ball aus kurzer Distanz aber über das Tor. Bis zur Pause bleibt es beim 0:0. Emselo wirkt etwas gefährlicher, Bernburg hat offensiv noch Luft nach oben. Minute. Leon Schmidt bringt einen Freistoß aus rund 25 Metern gefährlich aufs Tor. Carlos Krüger schaltet am schnellsten und köpft den Abpraller ins Netz. 1:0 für Bernburg. Nur eine Minute später trifft Nils-Erik Fahrland mit seinem Schuss den Außenpfosten. Emselo sucht den Ausgleich und erhöht in der Schlussviertelstunde den Druck. Doch Bernburg verteidigt konzentriert. Bei einer Doppelchance in der 76. Minute ist erneut Finn Röder zur Stelle. In der 88. Minute fällt die Entscheidung. Röders weiter Abschlag wird von Carlos Krüger per Kopf verlängert. Ihab El-Zayat bleibt vor dem Torhüter ruhig und schiebt den Ball zum 2:0 ins Netz. In der Nachspielzeit bekommt der SC einen Strafstoß. Carlos Krüger verwandelt sicher und macht seinen zweiten Treffer des Tages. Kurz darauf pfeift Schiedsrichter Tobias Menzel die Partie ab. Bernburg gewinnt 3:0, bleibt erneut ohne Gegentor und klettert auf Tabellenplatz 7. Wie bewerten die beiden Trainer die Partie?
5: Was erstmal schön ist, wir haben gewonnen, 3 Tore geschossen und wir haben 2:0 gespielt. Fußball ist ein Ergebnissport, von daher ist erstmal alles positiv. Aber wir haben natürlich für uns auch in der ersten Halbzeit schon so 3-4 Situationen zugelassen aus nichts, wo wir sagen müssen, da müssen wir in Zukunft ein bisschen konsequenter sein, ein bisschen geradliniger. Aber der Mannschaft kann man heute auch wieder nur ein Kompliment machen. Wir haben jetzt 3 Niederlagen am Stück gehabt, haben uns mit guten Wettkämpfen aber nicht belohnt. Heute war das Spiel nicht so ansehnlich, aber wir haben es nach Hause gebracht, haben uns belohnt. Von daher toll, dass wir die 3 Punkte hier lassen.
6: Gutes Spiel, 90 Minuten lang. Bestrafen uns selbst mit 3 Fehlern. Mit richtigen 3 krassen Fehlern. Das erste Tor war unglücklich, es ist nun mal so. Wir haben alles versucht, über 90 Minuten oder 93 Minuten. Wir haben das Fußballglück nicht zur Zeit. Ich kann der Mannschaft nichts, gar nichts absprechen, außer dass wir keine Tore machen.
4: Am kommenden Samstag geht es für Bernburg zum SV Dessau 05. Emselo empfängt am Sonntag den VfB Merseburg.
0: Der Kreiswahlausschuss hat die Ergebnisse der Landtagswahl in den Wahlkreisen 22, 23 und 28 festgestellt. Zu den vorläufigen Ergebnissen gab es nur marginale Änderungen. Festgestellt wurde insbesondere, dass folgende Bewerber in den Wahlkreisen direkt gewählt wurden. Im Wahlkreis 22, also in Köthen, Volker Olenitschak für die AfD. Im Wahlkreis 23, also in Zerbst, Philipp Anders Rau, auch er von der AfD. Und im Wahlkreis 28, also Bitterfeld-Wolfen, war es Daniel Reu von der Alternative für Deutschland. Die öffentliche Bekanntmachung des endgültigen Ergebnisses erfolgt gemäß § 70 Satz 1 LBO nach der Feststellung des Zweitstimmenergebnisses durch den Landeswahlausschuss. Mit dieser Information sind wir am Ende unserer heutigen Ausgabe der RBB Aktuellen Nachrichten. Schauen jetzt noch auf das Wetter und im Anschluss gern noch auf die Meldungen aus Dessau-Roßlau und Region. Am Mittwoch melden wir uns dann um 18 Uhr wieder aus der RBB Redaktion. Bis dahin haben Sie eine schöne Zeit, machen Sie es gut und auf Wiedersehen.
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11: Am Mittwoch zeigt sich das Wetter deutlich wechselhafter als am Vortag. Am Morgen ist der Himmel zunächst stärker bewölkt. Dabei kann es vereinzelt zu kurzen Regenschauern kommen. Im Laufe des Tages lockert sich die Bewölkung immer wieder auf, sodass sich die Sonne zeitweise sehen lässt. Die Temperaturen erreichen am Nachmittag rund 20 Grad.
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So wurden die Besucher am 5. September am Mausoleum begrüßt. Das Anhaltische Theater Dessau startete hier mit einem Eröffnungskonzert in die neue Spielzeit und hatte ein vielfältiges

0: Programm mitgebracht.
1: Naja, wie immer gibt es ein bisschen Vorausblick auf die Spielzeit. Schönerweise nicht nur die Oper dieses Jahr oder das Musiktheater, sondern auch Schauspiel und Ballett sind dabei. Und es ist, ich würde sagen, ziemlich abwechslungsreich. Es hat sich ergeben, dass wir tatsächlich ganz, ganz viele Stücke haben, wo junge Frauen im Mittelpunkt stehen. Ne? Also sowohl in der Oper oder auch eine alte Dame, das ist das Produktion im Schauspiel. Und das ergibt einen ziemlich guten roten Faden durch die Spielzeit, glaube ich.
0: Die bald beendete 231. Spielzeit ist sehr gut gelaufen am Theater. So ist man wieder vor der Corona-Pandemie angekommen, was die Zuschauerzahlen angeht. Der Einblick in die 232. Spielzeit beim Eröffnungskonzert war sehr abwechslungsreich und unterhaltsam.

0: Eine ganz besondere Premiere in der neuen Spielzeit gibt es dann anlässlich des Kurt-Weil-Festes.
1: Das Musical Tom Sawyer oder die Oper für junge Leute von Kurt Weil, die ist vor einigen Jahren vollendet worden. Kurt Weil ist gestorben, bevor es zu Ende schreiben konnte. Und das hat die Premiere im Weilfest. Das ist natürlich was sehr Besonderes, ne?
0: Im September geht es bereits mit den ersten Premieren der neuen Spielzeit los. Einen Überblick über das umfangreiche Programm gibt es natürlich auf der Internetseite des Anhaltischen Theaters. Hier nochmal ein kleiner Vorgeschmack auf die 232. Spielzeit.

Während am Mausoleum gerade noch die neue Spielzeit des Anhaltischen Theaters mit einem Eröffnungskonzert eingeläutet wurde, gab es am 5. September nur einige Meter weiter im Rahmen des Bauhausfestes ebenfalls eine Menge zu bestaunen. Unter dem Titel Salto, Takt und Form wurde das diesjährige Fest dem Thema Zirkus gewidmet. Die in den 1920er Jahren sehr beliebte Kunstform begeisterte auch die Bauhäusler. Die historische Zirkusbegeisterung wurde nun adaptiert. Im und rund um das Bauhausgebäude gab es zeitgenössische Zirkusprojekte, Materialperformances, interaktive Spiele und Tanz. So konnten Besucher unter anderem in einem Workshop das Jonglieren lernen. Einer der wortwörtlichen Höhepunkte des Abends war dann die Tanz- und Architekturperformance Extrem Hoch 4 mit Tänzern des sorbischen Nationalensembles. Erstmals wurden hierfür alle Balkone des Ateliergebäudes bespielt. Inspiriert vom Stäbetanz Oskar Schlemmers und dem sorbischen Brauch des Osterklapperns gab es hier eine denkwürdige Performance zu sehen. Einen weiteren besonderen Hingucker gab es dann neben dem Bauhausgebäude. Der Uppsala-Zirkus aus Zeitz zeigte eine Zirkusstraßenperformance mit dem Titel Heiterkeit. Die Darbietung wurde als offenes Labor, inspiriert vom Bauhaus und seinen Fragen nach Freiheit, Gemeinschaft und gesellschaftlichem Wandel inszeniert. Das Publikum begleitete die Künstler durch diese immersive Performance und wurde auch selbst Teil des Geschehens. Bis spät in die Nacht gab es beim Bauhausfest dann noch viel zu sehen

0: und zu erleben. ...75 Jahre nachdem die BSG Schiffswerft Roßlau DDR-Meister im Feldhandball wurde und 20 Jahre nach dem Rückzug des TV Jahn Roßlau beginnt in diesem Jahr eine neue Ära des Handballsports in der Schifferstadt. Am 6. September startete die neu gegründete Handballmannschaft des SV Germania 08 Roßlau in den Pflichtspielbetrieb. Zum Saisonauftakt in der Bezirksoberliga empfing man die HSG Wolfen 2000 in der Elbe-Rossel-Halle. Und dass die Rosslauer den Handballsport vermisst haben, zeigte sich auch an der guten Resonanz. Circa 250 Zuschauer schauten sich das Spiel an und sorgten für ordentlich Stimmung. Also gleich rein in die Begegnung und das Roßlauer Team, bestehend aus ehemaligen Spielern der SG Abus Dessau, alten Recken des TV Jahn sowie handballbegeisterten Rückkehrern, legte gut los. Der erste Treffer der Partie ging an die Heimmannschaft. Enrico Sarg mit dem historischen Tor für Roßlau. Im Verlauf des ersten Durchgangs gab es hier ein sehr ausgeglichenes Spiel auf Augenhöhe zu sehen. Der erste Zwei-Tore-Abstand stand erst in der 20. Minute auf der Anzeigetafel. Nach diesem Treffer von Patrick Mattei führten die Roßlauer mit 10:8. Nach einer Auszeit kamen dann die Gäste aus Wolfen etwas besser rein. In der 27. Minute konnten sie sich beim Stand von 12:14 erstmals etwas absetzen. Doch die Hausherren kämpften sich kurz vor der Pause noch einmal zurück und konnten mit einer 15:14 Führung den Gang in die Kabine antreten. In die zweite Hälfte startete Germania dann auch gleich deutlich besser rein. Das Heimpublikum wurde bestens unterhalten und sah einige schöne Treffer. In der 33. Minute beim Stand von 17:14 der erste 3-Tore-Vorsprung für die Gastgeber. Die machten das jetzt richtig gut und ließen die Wolfener zunächst nicht mehr rankommen. In der 45. Minute konnte Enrico Sarg zum 24:20 treffen und die Führung auf 4 Tore ausbauen. Weiter weg ließ die HSG den Liga-Neuling aber nicht ziehen. Die Gäste blieben dran und bewiesen eine gute Moral. In der 53. Minute dann der erneute Ausgleich für Wolfen durch Justin Weigel. Und das Team aus dem Landkreis Anhalt-Bitterfeld hatte nur kurz danach die Chance, per 7 Meter in Führung zu gehen. Die Roßlauer hatten für genau solche Situationen aber noch eine Geheimwaffe auf der Bank. Mike Schulze kam rein und hielt das Ding. Richtig stark. Beim Stand von 27:27 ging es dann also in die letzten 5 Minuten der Partie, die noch einmal richtig spannend wurden. Patrick Mattei war es, der zunächst die Roßlauer wieder in Front brachte. Wolfen aber direkt mit der Antwort durch Fritz Richard Schmidt. Die 59. Minute lief bereits an und es war erneut Patrick Mattei, der den Führungstreffer für die Hausherren erzielte. Nur 9 Sekunden später aber prompt wieder der Ausgleich durch Wolfens Alexander Drossel. Der Krimi ging weiter. Die Germania war wieder am Zug und vergab. Also wieder die Gäste und das Aluminium rettete die Roßlauer vorm Rückstand. 6 Sekunden vor Schluss nahm die Gastmannschaft dann ihre Auszeit. Das Spiel wurde noch einmal angepfiffen, aber am Ende blieb es beim 29:29 und der Punkteteilung.
1: Spielverlauf, nehmen wir den Punkt einfach mit. Wie gesagt, erste Heimspiel und können wir zufrieden sein. Natürlich wäre der erste Sieg beim ersten Spiel meines Erachtens verdient. Wir haben zwischenzeitlich mit 4-5 geführt. Dann kam ein bisschen die Puste, junge Spieler, Wolfen, super Gegner, hat Spaß gemacht und so können wir weitermachen. Nach 20 Jahren Abstinenz, Handball in Roßlau, ist das eine Herzangelegenheit und das hat man heute auch gesehen. Schätzungsweise 220 Zuschauer, extrem laut, extrem gute Stimmung. Handball ist wieder angekommen in Roßlau.
0: Nach einem durchaus gelungenen Heimspielauftakt kann das neu gegründete Roßlauer Team nun auf die anstehenden Aufgaben blicken. Welche konkreten Saisonziele hat man sich gesetzt?
1: Also das erste Ziel haben wir schon mal erreicht, indem wir einen Punkt geholt haben. Und und jetzt gehen wir halt von Spiel zu Spiel. Wir freuen uns riesig auf Kosmisch. Das wird hier das nächste Heimspiel werden. Da denke ich, dass die Halle noch voller wird. Und ansonsten gehen wir einfach von Spieltag zu Spieltag. Und ja, Aufregung ist noch ein bisschen da. Aber das ist beim Handball so, wie gesagt, es ist wahnsinnig gut geworden heute.
0: Das erwähnte Heimspiel gegen die zweite Mannschaft des SV Blau-Rot Coswig findet dann am 27. September um 16 Uhr in der Elbe-Rossel-Halle statt. Im Schillerpark wurde es am Montag, den 7. September, äußerst sportlich. Die AOK Sachsen-Anhalt hatte zur Sportstunde eingeladen. Ein neues, kostenloses Gesundheitsangebot für AOK-Versicherte.
2: Die Sportstunde als solches ist tatsächlich ein neues Programm. Wir sind jetzt über 10 Jahre mit der AOK Laufschule in Dessau-Roßlau auch schon am Start und seit einigen Jahren auch mit dem Thema Entspannung Richtung AOK Yogaschule. Und das ist jetzt ein neues Format, was unser Kooperationspartner im Hintergrund, Erik Engel, gerade schon erklärt. Da geht es um Functional Fitness, also sportliche Betätigung vor Ort, verschiedene Übungen für Körper und Geist.
0: Eine vorherige Anmeldung ist bei der Sportstunde nicht nötig. Einfach vorbeikommen und mitmachen. Es wird lediglich empfohlen, eine Matte und etwas zu trinken mitzubringen. Unter Anleitung des professionellen Trainers geht es dann um Übungen, die sich mit Heben, Drehen, Gehen oder Stabilisieren beschäftigen. Dabei orientiert man sich an praktischen Anforderungen des täglichen Lebens.
2: Das ist ein guter Ausgleich, ne? Also entweder nach der Arbeit oder auch nach gewissen anstrengenden Tagen, die man grundsätzlich so erlebt. Und wie gesagt, unsere Programme nach Bewegung und Entspannung dann jetzt auch nochmal Kraft mit einzubauen, das ist genau das Wichtige. Wir sitzen viel heutzutage im Auto, im Büro. Und da ist so ein Ausgleich, den Körper mal mit anderen Muskelgruppen mal wieder zu bewegen, ganz gut.
0: Das Training bietet zahlreiche Vorteile. Es stärkt Kraft, Ausdauer und Beweglichkeit, verbessert die Koordination und trägt zu einer besseren Körperwahrnehmung bei. Gleichzeitig kann es helfen, Beschwerden vorzubeugen und die Stabilität im Alltag zu erhöhen. Die Sportstunde ist für Einsteiger und Fortgeschrittene sowie für alle Altersgruppen bestens geeignet.
2: Wir haben tatsächlich das ausgeschrieben für jedermann. Es kann also jung, alt gern teilnehmen. Wir sind dafür jeden offen. Wir richten auch das Training tatsächlich jeder Zielgruppe ein bisschen aus. Also die Übungen können entweder professioneller ausgeführt werden oder eher dann doch noch ein bisschen auch amateurhaft. Wir kontrollieren das Ganze mit unserem Trainer. Wichtig ist, dass man in Bewegung kommt.
0: Jede Trainingseinheit dauert circa eine Stunde. Die AOK lädt alle Versicherten ein, immer montags um 18 Uhr im Schillerpark aktiv zu werden und etwas für die eigene Gesundheit zu tun. Das alles unkompliziert, ohne Anmeldung und in motivierender Gruppenatmosphäre. Weitere Infos und Termine gibt es unter www.deine-gesundheitswelt.de/AOK-Sportstunde.

Hallo und herzlich willkommen, liebe Zuschauer, zur Dienstagsausgabe der RBW Aktuellen Nachrichten. Für Autofahrer in der Region beginnt eine voraussichtlich zweijährige Geduldsprobe. Seit Montag, dem 14. September, ist die Brücke der Bundesstraße B100 über die Mulde bei Poch vollständig gesperrt. Auf die Verkehrsteilnehmer kommen umfangreiche Umleitungen zu. Die Sperrung war bereits mehrfach angekündigt und immer wieder verschoben worden. Nun haben die Bauarbeiten an der wichtigen Verkehrsverbindung begonnen. Die Landesstraßenbaubehörde lässt die bestehende Muldebrücke durch einen Neubau ersetzen. Das bisherige Bauwerk ist baufällig und entspricht nicht mehr den heutigen Anforderungen. Um ausreichend Platz für den Neubau zu schaffen, wird die alte Brücke gleichzeitig abgerissen. Erst dadurch entsteht die notwendige Baufreiheit für die weiteren Arbeiten. Die gesamte Maßnahme soll nach derzeitiger Planung etwa 2 Jahre dauern. Auch für Radfahrer und Fußgänger soll die Querung der Mulde weiterhin möglich bleiben. Für sie wird eine Behelfslösung eingerichtet, sodass die Mulde während der Bauzeit weiterhin überquert werden kann. Für Pendler, Anwohner und den regionalen Verkehr bedeutet die Sperrung dennoch erhebliche Einschränkungen. Die Umleitung

0: Strecken dürften insbesondere zu den Stoßzeiten für zusätzliche Fahrzeiten sorgen. Mit dem Neubau soll langfristig eine moderne und leistungsfähige Verbindung über die Mulde geschaffen werden. Bis dahin heißt es, für alle Verkehrsteilnehmer Umleitungen beachten und mehr Zeit einplanen. Am 9. September hat die Stadt Bitterfeld-Wolfen zum diesjährigen Seniorentag aktiv und gesund im Alter ins städtische Kulturhaus geladen. Zahlreiche Aussteller, Vereine und Institutionen stellten ihre Angebote dar, um Senioren zu beraten, informieren und aufzuklären. Neben Plätzen zum Verweilen und um ins Gespräch zu kommen, gab es auch sportliche Kursangebote und vieles mehr.
1: Die Stadt Bitterfeld-Wolfen hat am 9. September zur Veranstaltung Aktiv und gesund im Alter geladen. Im städtischen Kulturhaus waren zahlreiche Aussteller vor Ort, um Senioren zu beraten, aufzuklären sowie zum Mitmachen einzuladen. Mit der Neubesetzung des Seniorenbeirats bekommt auch der frühere Seniorentag der Stadt Bitterfeld-Wolfen einen neuen Namen und ein frisches Konzept. Die Veranstaltung orientiert sich zukünftig mehr an dem Ausstellungscharakter einer Messe.
2: Heute sind wir zur alljährlichen Gesundheitsmesse, die schon seit Jahren von dem Seniorenbeirat Wolfen durchgeführt wird. Wir haben ein neues Format, sonst war es immer unten im Foyer. Das war sehr groß angelegt, sehr nicht so gemütlich. Und wir haben jetzt, und zwar auch im Vormittag, und wir haben jetzt ein neues Format aufgelegt von der Gesundheitsmesse und haben gesagt, ab 14 Uhr Nachmittag, wo die Senioren erstmal zu Hause Mittagessen können und dann zum Kaffee trinken, was das Heinrich-Heine-Gymnasium, die 12. Klasse, das Kaffee und Kuchen ausrichtet und sich damit ihr Abi-Geld für die Abi-Feier zusammenspart.
1: Rund 40 Vereine, Institutionen, Dienstleister und Aussteller präsentierten sich mit Informationsständen für die Senioren. Ein Kuchenbazar hat zum Verweilen und ins Gespräch kommen eingeladen. Eine Modenschau und unterhaltsame Tanzeinlagen waren auch geplant. In diesem Jahr stehen auch verschiedene Kurse, von sportlichen bis hin zu Handykursen, den Senioren zur Verfügung.
2: Am Programm sind neue Aussteller und es sind dank der Kulturwoche, die ja auch stattfindet in der Stadt Bitterfeld-Wolfen, noch Seminarangebote, die es vorher nicht gab. Es gibt eine Modenschau 15 Uhr. Und es gibt, der Tanzwerk wird auch eine Vorführung danach zur Gesundheitsmesse haben. Danach alles zwischen 15 und 16 Uhr.
1: In diesem Jahr überraschen die Besucherzahlen auch die Konzipienten selbst. Durch den neuen Look angesichts der Uhrzeit, Aufmachung und des Standortes zog es Interessierte aus dem ganzen Landkreis in das Kulturhaus.
2: Ja, also wir sind im Moment schon sehr, sehr gut besucht. Ich denke, das Format, wie wir uns das jetzt ausgedacht haben, ist eine gute Lösung. Das ist jetzt, die vorigen Jahre war das immer so ausgelebt. Also es war nicht so doll besucht. Heute ist es brechenvoll, das finde ich sehr, sehr gut. Und die Angebote sind eben auch zugeschnitten für Senioren. Ob das leider ein Bestatter ist oder eine Apotheke oder sowas. Aber das sind ja Probleme, die die Senioren betreffen, womit sie sich beschäftigen. Gesunde Ernährung zum Beispiel. Es gibt Produkte, die für die Gesundheit gut sind. Und das ist eine allgemeine Information, die die Senioren hier in Wolfen in der Altstadt haben.
1: Auch die Stadt freut sich über die Gestaltung des diesjährigen Seniorentages, vor allem durch die Arbeit des Seniorenbeirats Bitterfeld-Wolfen.
3: Also die heutige Veranstaltung heißt ja Aktiv und gesund im Alter und ist ein Stück weit die Fortsetzung des ehemaligen Seniorentages hier in Wolfen, allerdings unter vollständig neuer Ausrichtung. Wir sind sehr dankbar, dass der neue Seniorenbeirat in Bitterfeld-Wolfen, wir haben ja nur einen gesamtheitlichen Seniorenbeirat, an der Ausgestaltung, Konzeption dieser Veranstaltung mitgewirkt hat. Und insofern dem auch einen neuen Drive, wenn man das so sagen hat, gegeben hat. Und es sind mehrere Angebote da, um sich rechtlich oder auch ein Stückchen informativ über das Älterwerden und die Herausforderungen zu informieren, aber eben auch Dinge wahrzunehmen, die Lebensfreude beinhalten. Also ringsherum eine ganze Menge Angebote für die Zukunft und vor allen Dingen, um sich, wenn man das gerne möchte, auch in der Stadt Bitterfeld-Wolfen einzubringen.
1: Mit dem neuen Konzept des Seniorentages ist der Stadt Bitterfeld-Wolfen ein erfolgreicher Neustart gelungen. Der große Zuspruch zeigt, dass das Interesse an Angeboten rund um ein aktives und gesundes Älterwerden groß ist. Auch in Zukunft soll der Seniorentag fester Veranstaltungstermin werden.
0: In Essen ist der Lesesommer erfolgreich zu Ende gegangen. Am 3. September fand dazu eine Abschlussveranstaltung in der Kinderbibliothek in Essen statt. Eingeladen waren alle 35 Teilnehmer aus Essen und Schweinitz. Sven Fischer, Hauptamtsleiter der Stadtverwaltung Essen, überreichte die vom Bürgermeister Michael Jahn unterschriebenen Urkunden. Diese werden im Übrigen in den Schulen als Lernleistung anerkannt. Mick Fischer, der amtierende Leselöwe König der Max-Lingner-Grundschule, überreichte zusätzlich eine kleine Überraschung der Stadtverwaltung. Und damit kommen wir zum Sport. Der SC Bernburg hat in der Verbandsliga Sachsen-Anhalt den zweiten Heimsieg der Saison eingefahren. Gegen Eintracht Emselo blieb es lange spannend. Erst nach der Pause fielen die Tore und am Ende stand ein deutlicher 3:0 Erfolg für die Saalestädter.
4: In der Verbandsliga Sachsen-Anhalt empfing der SC Bernburg die Eintracht aus Emselo. Die Gastgeber wollten nach zuletzt zwei Niederlagen wieder zurück in die Erfolgsspur. Emselo hoffte nach der Niederlage gegen Halle Ammendorf ebenfalls auf die Wiedergutmachung. Und schon fing es los. Die Anfangsphase gehört den Gästen. Emselo hat etwas mehr Ballbesitz und kommt zu den ersten Abschlüssen. Paul Eichel prüft Bernburgs Torhüter Finn Röder, der den Ball sicher pariert. Auch bei einem Freistoß von Bodan Botzok ist Röder aufmerksam und lenkt das Leder über die Latte.

Corona-Pandemie angekommen, was die Zuschauerzahlen angeht. Der Einblick in die 232. Spielzeit beim Eröffnungskonzert war sehr abwechslungsreich und unterhaltsam.

0: Eine ganz besondere Premiere in der neuen Spielzeit gibt es dann anlässlich des Kurt-Weil-Festes.
1: Das Musical Tom Sawyer oder die Oper für junge Leute von Kurt Weil, die ist vor einigen Jahren vollendet worden. Kurt Weil ist gestorben, bevor es zu Ende schreiben konnte. Und das hat die Premiere im Weilfest. Das ist natürlich was sehr Besonderes, ne?
0: Im September geht es bereits mit den ersten Premieren der neuen Spielzeit los. Einen Überblick über das umfangreiche Programm gibt es natürlich auf der Internetseite des Anhaltischen Theaters. Hier nochmal ein kleiner Vorgeschmack auf die 232. Spielzeit.

Während am Mausoleum gerade noch die neue Spielzeit des Anhaltischen Theaters mit einem Eröffnungskonzert eingeläutet wurde, gab es am 5. September nur einige Meter weiter im Rahmen des Bauhausfestes ebenfalls eine Menge zu bestaunen. Unter dem Titel Salto, Takt und Form wurde das diesjährige Fest dem Thema Zirkus gewidmet. Die in den 1920er Jahren sehr beliebte Kunstform begeisterte auch die Bauhäusler. Die historische Zirkusbegeisterung wurde nun adaptiert. Im und rund um das Bauhausgebäude gab es zeitgenössische Zirkusprojekte, Materialperformances, interaktive Spiele und Tanz. So konnten Besucher unter anderem in einem Workshop das Jonglieren lernen. Einer der wortwörtlichen Höhepunkte des Abends war dann die Tanz- und Architekturperformance Extrem Hoch 4 mit Tänzern des sorbischen Nationalensembles. Erstmals wurden hierfür alle Balkone des Ateliergebäudes bespielt. Inspiriert vom Stäbetanz Oskar Schlemmers und dem sorbischen Brauch des Osterklapperns gab es hier eine denkwürdige Performance zu sehen. Einen weiteren besonderen Hingucker gab es dann neben dem Bauhausgebäude. Der Uppsala Zirkus aus Zeitz zeigte eine Zirkusstraßenperformance mit dem Titel Heiterkeit. Die Darbietung wurde als offenes Labor, inspiriert vom Bauhaus und seinen Fragen nach Freiheit, Gemeinschaft und gesellschaftlichem Wandel inszeniert. Das Publikum begleitete die Künstler durch diese immersive Performance und wurde auch selbst Teil des Geschehens. Bis spät in die Nacht gab es beim Bauhausfest dann noch viel zu sehen und zu erleben. Jahre nachdem die BSG Schiffswerft Roßlau DDR-Meister im Feldhandball wurde und 20 Jahre nach dem Rückzug des TV Jahn Roßlau beginnt in diesem Jahr eine neue Ära des Handballsports in der Schifferstadt. Am 6. September startete die neu gegründete Handballmannschaft des SV Germania 08 Roßlau in den Pflichtspielbetrieb. Zum Saisonauftakt in der Bezirksoberliga empfing

0: an die HSG Wolfen 2000 in der Elbe-Rossel-Halle. Und dass die Rosslauer den Handballsport vermisst haben, zeigte sich auch an der guten Resonanz. Circa 250 Zuschauer schauten sich das Spiel an und sorgten für ordentlich Stimmung. Also gleich rein in die Begegnung und das Rosslauer Team, bestehend aus ehemaligen Spielern der SG Abus Dessau, alten Recken des TV Jahn sowie handballbegeisterten Rückkehrern, legte gut los. Der erste Treffer der Partie ging an die Heimmannschaft. Enrico Sarg mit dem historischen Tor für Rosslau. Im Verlauf des ersten Durchgangs gab es hier ein sehr ausgeglichenes Spiel auf Augenhöhe zu sehen. Der erste Zwei-Tore-Abstand stand erst in der 20. Minute auf der Anzeigetafel. Nach diesem Treffer von Patrick Mattei führten die Rosslauer mit 10:8. Nach einer Auszeit kamen dann die Gäste aus Wolfen etwas besser rein. In der 27. Minute konnten sie sich beim Stand von 12:14 erstmals etwas absetzen. Doch die Hausherren kämpften sich kurz vor der Pause noch einmal zurück und konnten mit einer 15:14 Führung den Gang in die Kabine antreten. In die zweite Hälfte startete Germania dann auch gleich deutlich besser rein. Das Heimpublikum wurde bestens unterhalten und sah einige schöne Treffer. In der 33. Minute beim Stand von 17:14 der erste 3-Tore-Vorsprung für die Gastgeber. Die machten das jetzt richtig gut und ließen die Wolfener zunächst nicht mehr rankommen. In der 45. Minute konnte Enrico Sarg zum 24:20 treffen und die Führung auf 4 Tore ausbauen. Weiter weg ließ die HSG den Liga-Neuling aber nicht ziehen. Die Gäste blieben dran und bewiesen eine gute Moral. In der 53. Minute dann der erneute Ausgleich für Wolfen durch Justin Weigel. Und das Team aus dem Landkreis Anhalt-Bitterfeld hatte nur kurz danach die Chance, per 7 Meter in Führung zu gehen. Die Rosslauer hatten für genau solche Situationen aber noch eine Geheimwaffe auf der Bank. Mike Schulze kam rein und hielt das Ding. Richtig stark. Beim Stand von 27:27 ging es dann also in die letzten 5 Minuten der Partie, die noch einmal richtig spannend wurden. Patrick Mattei war es, der zunächst die Rosslauer wieder in Front brachte. Wolfen aber direkt mit der Antwort durch Fritz Richard Schmidt. Die 59. Minute lief bereits an und es war erneut Patrick Mattei, der den Führungstreffer für die Hausherren erzielte. Nur 9 Sekunden später aber prompt wieder der Ausgleich durch Wolfens Alexander Drossel. Der Krimi ging weiter. Die Germania war wieder am Zug und vergab. Also wieder die Gäste und das Aluminium rettete die Rosslauer vorm Rückstand. 6 Sekunden vor Schluss nahm die Gastmannschaft dann ihre Auszeit. Das Spiel wurde noch einmal angepfiffen, aber am Ende blieb es beim 29:29 und der Punkteteilung.
1: Spielverlauf, nehmen wir den Punkt einfach mit. Wie gesagt, erstes Heimspiel und können wir zufrieden sein. Natürlich wäre der erste Sieg beim ersten Spiel meines Erachtens verdient. Wir haben zwischenzeitlich mit 4-5 geführt. Dann kam ein bisschen die Puste, junge Spieler, Wolfen, super Gegner, hat Spaß gemacht und so können wir weitermachen. Nach 20 Jahren Abstinenz, Handball in Rosslau, ist das eine Herzangelegenheit und das hat man heute auch gesehen. Schätzungsweise 220 Zuschauer, extrem laut, extrem gute Stimmung, Handball ist wieder angekommen in Rosslau.
0: Nach einem durchaus gelungenen Heimspielauftakt kann das neu gegründete Rosslauer Team nun auf die anstehenden Aufgaben blicken. Welche konkreten Saisonziele hat man sich gesetzt?
1: Also das erste Ziel haben wir schon mal erreicht, indem wir einen Punkt geholt haben. Und und jetzt gehen wir halt von Spiel zu Spiel. Wir freuen uns riesig auf Kosmisch. Das wird hier das nächste Heimspiel werden. Da denke ich, dass die Halle noch voller wird. Und ansonsten gehen wir einfach von Spieltag zu Spieltag. Und Aufregung ist noch ein bisschen da. Aber das ist beim Handball so, wie gesagt, es ist wahnsinnig gut geworden heute.
0: Das erwähnte Heimspiel gegen die zweite Mannschaft des SV Blau-Rot Coswig findet dann am 27. September um 16 Uhr in der Elbe-Rossel-Halle statt. Im Schillerpark wurde es am Montag, den 7. September, äußerst sportlich. Die AOK Sachsen-Anhalt hatte zur Sportstunde eingeladen. Ein neues, kostenloses Gesundheitsangebot für AOK-Versicherte.
2: Die Sportstunde als solches ist tatsächlich ein neues Programm. Wir sind jetzt über 10 Jahre mit der AOK Laufschule in Dessau-Roßlau auch schon am Start und seit einigen Jahren auch mit dem Thema Entspannung Richtung AOK Yogaschule. Und das ist jetzt ein neues Format, was unser Kooperationspartner im Hintergrund, Erik Engel, gerade schon erklärt. Da geht es um Functional Fitness, also sportliche Betätigung vor Ort, verschiedene Übungen für Körper und Geist.
0: Eine vorherige Anmeldung ist bei der Sportstunde nicht nötig. Einfach vorbeikommen und mitmachen. Es wird lediglich empfohlen, eine Matte und etwas zu trinken mitzubringen. Unter Anleitung des professionellen Trainers geht es dann um Übungen, die sich mit Heben, Drehen, Gehen oder Stabilisieren beschäftigen. Dabei orientiert man sich an praktischen Anforderungen des täglichen Lebens.
2: Das ist ein guter Ausgleich, ne? Also entweder nach der Arbeit oder auch nach gewissen anstrengenden Tagen, die man grundsätzlich so erlebt. Und wie gesagt, unsere Programme nach Bewegung und Entspannung dann jetzt auch nochmal Kraft mit einzubauen, es ist genau das Wichtige. Wir sitzen viel heutzutage im Auto, im Büro. Und da ist so ein Ausgleich, den Körper mal mit anderen Muskelgruppen mal wieder zu bewegen, ganz gut.
0: Das Training bietet zahlreiche Vorteile. Es stärkt Kraft, Ausdauer und Beweglichkeit, verbessert die Koordination und trägt zu einer besseren Körperwahrnehmung bei. Gleichzeitig kann es helfen, Beschwerden vorzubeugen und die Stabilität im Alltag zu erhöhen. Die Sportstunde ist für Einsteiger und Fortgeschrittene sowie für alle Altersgruppen bestens geeignet.
2: Wir haben tatsächlich das ausgeschrieben für jedermann. Es kann also jung, alt gern teilnehmen. Wir sind dafür jeden offen. Wir richten auch das Training tatsächlich jeder Zielgruppe ein bisschen aus. Also die Übungen können entweder professioneller ausgeführt werden oder eher dann doch noch ein bisschen auch amateurhaft. Wir kontrollieren das Ganze mit unserem Trainer. Wichtig ist, dass man in Bewegung kommt.
0: Jede Trainingseinheit dauert circa eine Stunde. Die AOK lädt alle Versicherten ein, immer montags um 18 Uhr im Schillerpark aktiv zu werden und etwas für die eigene Gesundheit zu tun. Das alles unkompliziert, ohne Anmeldung und in motivierender Gruppenatmosphäre. Weitere Infos und Termine gibt es unter www.deine-gesundheitswelt.de/AOK-Sportstunde.

0: Hallo und herzlich willkommen, liebe Zuschauer, zur Dienstagsausgabe der RBW Aktuellen Nachrichten. Für Autofahrer in der Region beginnt eine voraussichtlich zweijährige Geduldsprobe. Seit Montag, dem 14. September, ist die Brücke der Bundesstraße B100 über die Mulde bei Poch vollständig gesperrt. Auf die Verkehrsteilnehmer kommen umfangreiche Umleitungen zu. Die Sperrung war bereits mehrfach angekündigt und immer wieder verschoben worden. Nun haben die Bauarbeiten an der wichtigen Verkehrsverbindung begonnen. Die Landesstraßenbaubehörde lässt die bestehende Muldebrücke durch einen Neubau ersetzen. Das bisherige Bauwerk ist baufällig und entspricht nicht mehr den heutigen Anforderungen. Um ausreichend Platz für den Neubau zu schaffen, wird die alte Brücke gleichzeitig abgerissen. Erst dadurch entsteht die notwendige Baufreiheit für die weiteren Arbeiten. Die gesamte Maßnahme soll nach derzeitiger Planung etwa 2 Jahre dauern. Auch für Radfahrer und Fußgänger soll die Querung der Mulde weiterhin möglich bleiben. Für sie wird eine Behelfslösung eingerichtet, sodass die Mulde während der Bauzeit weiterhin überquert werden kann. Für Pendler, Anwohner und den regionalen Verkehr bedeutet die Sperrung dennoch erhebliche Einschränkungen. Die Umleitungsstrecken dürften insbesondere zu den Stoßzeiten für zusätzliche Fahrzeiten sorgen. Mit dem Neubau soll langfristig eine moderne und leistungsfähige Verbindung über die Mulde geschaffen werden. Bis dahin heißt es, für alle Verkehrsteilnehmer Umleitungen beachten und mehr Zeit einplanen. Am 9. September hat die Stadt Bitterfeld-Wolfen zum diesjährigen Seniorentag aktiv und gesund im Alter ins städtische Kulturhaus geladen. Zahlreiche Aussteller, Vereine und Institutionen stellten ihre Angebote dar, um Senioren zu beraten, informieren und aufzuklären. Neben Plätzen zum Verweilen und um ins Gespräch zu kommen, gab es auch sportliche Kursangebote und vieles mehr.
1: Die Stadt Bitterfeld-Wolfen hat am 9. September zur Veranstaltung Aktiv und gesund im Alter geladen. Im städtischen Kulturhaus waren zahlreiche Aussteller vor Ort, um Senioren zu beraten, aufzuklären sowie zum Mitmachen einzuladen. Mit der Neubesetzung des Seniorenbeirats bekommt auch der frühere Seniorentag der Stadt Bitterfeld-Wolfen einen neuen Namen und ein frisches Konzept. Die Veranstaltung orientiert sich zukünftig mehr an dem Ausstellungscharakter einer Messe.
2: Heute sind wir zur alljährlichen Gesundheitsmesse, die schon seit Jahren von dem Seniorenbeirat Wolfen durchgeführt wird. Wir haben ein neues Format, sonst war es immer unten im Foyer. Das war sehr groß angelegt, sehr nicht so gemütlich. Und wir haben jetzt, und zwar auch im Vormittag, und wir haben jetzt ein neues Format aufgelegt von der Gesundheitsmesse und haben gesagt, ab 14 Uhr Nachmittag, wo die Senioren erstmal zu Hause Mittagessen können, und dann zum Kaffee trinken, was das Heinrich-Heine-Gymnasium, die 12. Klasse, das Kaffee und Kuchen ausrichtet und sich damit ihr Abi-Geld für die Abi-Feier zusammenspart.
1: Rund 40 Vereine, Institutionen, Dienstleister und Aussteller präsentierten sich mit Informationsständen für die Senioren. Ein Kuchenbazar hat zum Verweilen und ins Gespräch kommen eingeladen. Eine Modenschau und unterhaltsame Tanzeinlagen waren auch geplant. In diesem Jahr stehen auch verschiedene Kurse von sportlichen bis hin zu Handykursen den Senioren zur Verfügung.
2: Am Programm sind neue Aussteller und es sind dank der Kulturwoche, die ja auch stattfindet in der Stadt Bitterfeld-Wolfen, noch Seminarangebote, die es vorher nicht gab. Es gibt eine Modenschau 15 Uhr. Und es gibt, der Tanzwerk wird auch eine Vorführung danach zur Gesundheitsmesse haben. Danach alles zwischen 15 und 16 Uhr.
1: In diesem Jahr überraschen die Besucherzahlen auch die Konzipienten selbst. Durch den neuen Look angesichts der Uhrzeit, Aufmachung und des Standortes zog es Interessierte aus dem ganzen Landkreis in das Kulturhaus.
2: Ja, also wir sind im Moment schon sehr, sehr gut besucht. Ich denke, das Format, wie wir uns das jetzt ausgedacht haben, ist eine gute Lösung. Das ist jetzt, es war vor, die vorigen Jahre, war das immer so ausgelebt. Also es war nicht so doll besucht. Heute ist es brechenvoll, das finde ich sehr, sehr gut. Und die Angebote sind eben auch zugeschnitten für Senioren. Ob das leider ein Bestatter ist oder eine Apotheke oder sowas. Aber das sind ja Probleme, die die Senioren betreffen, womit sie sich beschäftigen. Gesunde Ernährung zum Beispiel, Es gibt Produkte, die für die Gesundheit gut sind. Und das ist eine allgemeine Information, die die Senioren hier in Wolfen in der Altstadt haben.
1: Auch die Stadt freut sich über die Gestaltung des diesjährigen Seniorentages, vor allem durch die Arbeit des Seniorenbeirats Bitterfeld-Wolfen.
3: Also die heutige Veranstaltung heißt ja Aktiv und gesund im Alter und ist ein Stück weit die Fortsetzung des ehemaligen Seniorentages hier in Wolfen, allerdings unter vollständig neuer Ausrichtung. Wir sind sehr dankbar, dass der neue Seniorenbeirat in Bitterfeld-Wolfen, wir haben ja nun einen gesamtheitlichen Seniorenbeirat, an der Ausgestaltung, Konzeption dieser Veranstaltung mitgewirkt hat und insofern dem auch einen neuen Drive, wenn man das so sagen hat, gegeben hat. Und es sind mehrere Angebote da, um sich rechtlich oder auch ein Stückchen informativ über das Älterwerden und die Herausforderungen zu informieren, aber eben auch Dinge wahrzunehmen, die Lebensfreude beinhalten. Also ringsherum eine ganze Menge Angebote für die Zukunft und vor allen Dingen, um sich, wenn man das gerne möchte, auch in der Stadt Bitterfeld-Wolfen einzubringen.
1: Mit dem neuen Konzept des Seniorentages ist der Stadt Bitterfeld-Wolfen ein erfolgreicher Neustart gelungen. Der große Zuspruch zeigt, dass das Interesse an Angeboten rund um ein aktives und gesundes Älterwerden groß ist. Auch in Zukunft soll der Seniorentag fester Veranstaltungstermin werden.
0: In Essen ist der Lesesommer erfolgreich zu Ende gegangen. Am 3. September fand dazu eine Abschlussveranstaltung in der Kinderbibliothek in Essen statt. Eingeladen waren alle 35 Teilnehmer aus Essen und Schweinitz. Sven Fischer, Hauptamtsleiter der Stadtverwaltung Essen, überreichte die vom Bürgermeister Michael Jahn unterschriebenen Urkunden. Diese werden im Übrigen in den Schulen als Lernleistung anerkannt. Mick Fischer, der amtierende Leselöwe König der Max-Lingner-Grundschule, überreichte zusätzlich eine kleine Überraschung der Stadtverwaltung. Und damit kommen wir zum Sport. Der SC Bernburg hat in der Verbandsliga Sachsen-Anhalt den zweiten Heimsieg der Saison eingefahren. Gegen Eintracht Emselo blieb es lange spannend. Erst nach der Pause fielen die Tore und am Ende stand ein deutlicher 3:0-Erfolg für die Saalestädter.
4: In der Verbandsliga Sachsen-Anhalt empfing der SC Bernburg die Eintracht aus Emselo. Die Gastgeber wollten nach zuletzt zwei Niederlagen wieder zurück in die Erfolgsspur. Emselo hoffte nach der Niederlage gegen Halle Ammendorf ebenfalls auf die Wiedergutmachung. Und schon ging es los. Die Anfangsphase gehört den Gästen. Emselo hat etwas mehr Ballbesitz und kommt zu den ersten Abschlüssen. Paul Eichel prüft Bernburgs Torhüter Finn Röder, der den Ball sicher pariert. Auch bei einem Freistoß von Bodan Botzok ist Röder aufmerksam und lenkt das Leder über die Latte. Bernburg findet nur langsam ins Spiel. Nach einer halben Stunde dann die erste richtig gute Gelegenheit für den SC. Till Heitzmann steht frei zum Kopfball, setzt den Ball aus kurzer Distanz aber über das Tor. Bis zur Pause bleibt es beim 0:0. Emselo wirkt etwas gefährlicher, Bernburg hat offensiv noch Luft nach oben. Minute. Leon Schmidt bringt einen Freistoß aus rund 25 Metern gefährlich aufs Tor. Carlos Krüger schaltet am schnellsten und köpft den Abpraller ins Netz. 1:0 für Bernburg. Nur eine Minute später trifft Nils-Erik Fahrland mit seinem Schuss den Außenpfosten. Emselo sucht den Ausgleich und erhöht in der Schlussviertelstunde den Druck. Doch Bernburg verteidigt konzentriert. Bei einer Doppelchance in der 76. Minute ist erneut Finn Röder zur Stelle. In der 88. Minute fällt die Entscheidung. Röders weiter Abschlag wird von Carlos Krüger per Kopf verlängert. Ihab El-Zayat bleibt vor dem Torhüter ruhig und schiebt den Ball zum 2:0 ins Netz. In der Nachspielzeit bekommt der SC einen Strafstoß. Carlos Krüger verwandelt sicher und macht seinen zweiten Treffer des Tages. Kurz darauf pfeift Schiedsrichter Tobias Menzel die Partie ab. Bernburg gewinnt 3:0, bleibt erneut ohne Gegentor und klettert auf Tabellenplatz 7. Wie bewerten die beiden Trainer die Partie?
5: Was erstmal schön ist, wir haben gewonnen, 3 Tore geschossen und wir haben 2:0 gespielt. Fußball ist ein Ergebnissport, von daher ist erstmal alles positiv. Aber wir haben natürlich für uns auch in der ersten Halbzeit schon so 3-4 Situationen zugelassen aus nichts, wo wir sagen müssen, da müssen wir in Zukunft ein bisschen konsequenter sein, ein bisschen geradliniger. Aber der Mannschaft kann man heute auch wieder nur ein Kompliment machen. Wir haben jetzt 3 Niederlagen am Stück gehabt, haben uns mit guten Wettkämpfen aber nicht belohnt. Heute war das Spiel nicht so ansehnlich, aber wir haben es nach Hause gebracht, haben uns belohnt. Von daher toll, dass wir die 3 Punkte hier lassen.
6: Gutes Spiel, 90 Minuten lang. Bestrafen uns selbst mit 3 Fehlern. Mit richtigen 3 krassen Fehlern. Das erste Tor war unglücklich, es ist nun mal so. Wir haben alles versucht, über 90 Minuten oder 93 Minuten. Wir haben das Fußballglück nicht zur Zeit. Ich kann der Mannschaft nichts, gar nichts absprechen, außer dass wir keine Tore machen.
4: Am kommenden Samstag geht es für Bernburg zum SV Dessau 05. Emselo empfängt am Sonntag den VfB Merseburg.
0: Der Kreiswahlausschuss hat die Ergebnisse der Landtagswahl in den Wahlkreisen 22, 23 und 28 festgelegt.

0: festgestellt. Zu den vorläufigen Ergebnissen gab es nur marginale Änderungen. Festgestellt wurde insbesondere, dass folgende Bewerber in den Wahlkreisen direkt gewählt wurden. Im Wahlkreis 22, also in Köthen, Volker Olenitschak für die AfD. Im Wahlkreis 23, also in Zerbst, Philipp Anders Rau, auch er von der AfD. Und im Wahlkreis 28, also Bitterfeld-Wolfen, war es Daniel Reu von der Alternative für Deutschland. Die öffentliche Bekanntmachung des endgültigen Ergebnisses erfolgt gemäß § 70 Satz 1 LBO nach der Feststellung des Zweitstimmenergebnisses durch den Landeswahlausschuss. Mit dieser Information sind wir am Ende unserer heutigen Ausgabe der RBB Aktuellen Nachrichten, schauen jetzt noch auf das Wetter und im Anschluss gern noch auf die Meldungen aus Dessau-Roßlau und Region. Am Mittwoch melden wir uns dann um 18 Uhr wieder aus der RBB Redaktion. Bis dahin haben Sie eine schöne Zeit, machen Sie es gut und auf Wiedersehen.
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5: Am Mittwoch zeigt sich das Wetter deutlich wechselhafter als am Vortag. Am Morgen ist der Himmel zunächst stärker bewölkt. Dabei kann es vereinzelt zu kurzen Regenschauern kommen. Im Laufe des Tages lockert sich die Bewölkung immer wieder auf, sodass sich die Sonne zeitweise sehen lässt. Die Temperaturen erreichen am Nachmittag rund 20 Grad.
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0: So wurden die Besucher am 5. September am Mausoleum begrüßt. Das Anhaltische Theater Dessau startete hier mit einem Eröffnungskonzert in die neue Spielzeit und hatte ein vielfältiges Programm mitgebracht.
1: Naja, wie immer gibt es ein bisschen Vorausblick auf die Spielzeit. Schönerweise nicht nur die Oper dieses Jahr oder das Musiktheater, sondern auch Schauspiel und Ballett sind dabei. Und es ist, ich würde sagen, ziemlich abwechslungsreich. Es hat sich ergeben, dass wir tatsächlich ganz, ganz viele Stücke haben, wo junge Frauen im Mittelpunkt stehen. Ne? Also sowohl in der Oper oder auch eine alte Dame, das ist das Produkt zu dem Schauspiel. Und das ergibt einen ziemlich guten roten Faden durch die Spielzeit, glaube ich.
0: Die bald beendete 231. Spielzeit ist sehr gut gelaufen am Theater. So ist man wieder vor der Corona.

Corona-Pandemie angekommen, was die Zuschauerzahlen angeht. Der Einblick in die 232. Spielzeit beim Eröffnungskonzert war sehr abwechslungsreich und unterhaltsam.

0: Eine ganz besondere Premiere in der neuen Spielzeit gibt es dann anlässlich des Kurt-Weil-Festes.
1: Das Musical Tom Sawyer oder die Oper für junge Leute von Kurt Weil, die ist vor einigen Jahren vollendet worden. Kurt Weil ist gestorben, bevor es zu Ende schreiben konnte. Und das hat die Premiere im Weilfest. Das ist natürlich was sehr Besonderes, ne?
0: Im September geht es bereits mit den ersten Premieren der neuen Spielzeit los. Einen Überblick über das umfangreiche Programm gibt es natürlich auf der Internetseite des Anhaltischen Theaters. Hier nochmal ein kleiner Vorgeschmack auf die 232. Spielzeit.

Während am Mausoleum gerade noch die neue Spielzeit des Anhaltischen Theaters mit einem Eröffnungskonzert eingeläutet wurde, gab es am 5. September nur einige Meter weiter im Rahmen des Bauhausfestes ebenfalls eine Menge zu bestaunen. Unter dem Titel Salto, Takt und Form wurde das diesjährige Fest dem Thema Zirkus gewidmet. Die in den 1920er Jahren sehr beliebte Kunstform begeisterte auch die Bauhäusler. Die historische Zirkusbegeisterung wurde nun adaptiert. Im und rund um das Bauhausgebäude gab es zeitgenössische Zirkusprojekte, Materialperformances, interaktive Spiele und Tanz. So konnten Besucher unter anderem in einem Workshop das Jonglieren lernen. Einer der wortwörtlichen Höhepunkte des Abends war dann die Tanz- und Architekturperformance Extrem Hoch 4 mit Tänzern des sorbischen Nationalensembles. Erstmals wurden hierfür alle Balkone des Ateliergebäudes bespielt. Inspiriert vom Stäbetanz Oskar Schlemmers und dem sorbischen Brauch des Osterklapperns gab es hier eine denkwürdige Performance zu sehen. Einen weiteren besonderen Hingucker gab es dann neben dem Bauhausgebäude. Der Uppsala Zirkus aus Zeitz zeigte eine Zirkusstraßenperformance mit dem Titel Heiterkeit. Die Darbietung wurde als offenes Labor, inspiriert vom Bauhaus und seinen Fragen nach Freiheit, Gemeinschaft und gesellschaftlichem Wandel inszeniert. Das Publikum begleitete die Künstler durch diese immersive Performance und wurde auch selbst Teil des Geschehens. Bis spät in die Nacht gab es beim Bauhausfest dann noch viel zu sehen und zu erleben. Jahre nachdem die BSG Schiffswerft Roßlau DDR-Meister im Feldhandball wurde und 20 Jahre nach dem Rückzug des TV Jahn Roßlau beginnt in diesem Jahr eine neue Ära des Handballsports in der Schifferstadt. Am 6. September startete die neu gegründete Handballmannschaft des SV Germania 08 Roßlau in den Pflichtspielbetrieb. Zum Saisonauftakt in der Bezirksoberliga empfing man

0: die HSG Wolfen 2000 in der Elbe-Rossel-Halle. Und dass die Rosselauer den Handballsport vermisst haben, zeigte sich auch an der guten Resonanz. Circa 250 Zuschauer schauten sich das Spiel an und sorgten für ordentlich Stimmung. Also gleich rein in die Begegnung und das Rosselauer Team, bestehend aus ehemaligen Spielern der SG Abus Dessau, alten Recken des TV Jahn sowie handballbegeisterten Rückkehrern, legte gut los. Der erste Treffer der Partie ging an die Heimmannschaft. Enrico Sarg mit dem historischen Tor für Rosslau. Im Verlauf des ersten Durchgangs gab es hier ein sehr ausgeglichenes Spiel auf Augenhöhe zu sehen. Der erste 2-Tore-Abstand stand erst in der 20. Minute auf der Anzeigetafel. Nach diesem Treffer von Patrick Mattei führten die Rosslauer mit 10:8. Nach einer Auszeit kamen dann die Gäste aus Wolfen etwas besser rein. In der 27. Minute konnten sie sich beim Stand von 12:14 erstmals etwas absetzen. Doch die Hausherren kämpften sich kurz vor der Pause noch einmal zurück und konnten mit einer 15:14 Führung den Gang in die Kabine antreten. In die zweite Hälfte startete Germania dann auch gleich deutlich besser rein. Das Heimpublikum wurde bestens unterhalten und sah einige schöne Treffer. In der 33. Minute beim Stand von 17:14 der erste 3-Tore-Vorsprung für die Gastgeber. Die machten das jetzt richtig gut und ließen die Wolfener zunächst nicht mehr rankommen. In der 45. Minute konnte Enrico Sarg zum 24:20 treffen und die Führung auf 4 Tore ausbauen. Weiter weg ließ die HSG den Liga-Neuling aber nicht ziehen. Die Gäste blieben dran und bewiesen eine gute Moral. In der 53. Minute dann der erneute Ausgleich für Wolfen durch Justin Weigel. Und das Team aus dem Landkreis Anhalt-Bitterfeld hatte nur kurz danach die Chance, per 7 Meter in Führung zu gehen. Die Rosslauer hatten für genau solche Situationen aber noch eine Geheimwaffe auf der Bank. Mike Schulze kam rein und hielt das Ding. Richtig stark. Beim Stand von 27:27 ging es dann also in die letzten 5 Minuten der Partie, die noch einmal richtig spannend wurden. Patrick Mattei war es, der zunächst die Rosslauer wieder in Front brachte. Wolfen aber direkt mit der Antwort durch Fritz Richard Schmidt. Die 59. Minute lief bereits an und es war erneut Patrick Mattei, der den Führungstreffer für die Hausherren erzielte. Nur 9 Sekunden später aber prompt wieder der Ausgleich durch Wolfens Alexander Drossel. Der Krimi ging weiter. Die Germania war wieder am Zug und vergab. Also wieder die Gäste und das Aluminium rettete die Rosslauer vorm Rückstand. 6 Sekunden vor Schluss nahm die Gastmannschaft dann ihre Auszeit. Das Spiel wurde noch einmal angepfiffen, aber am Ende blieb es beim 29:29. Und der Punkteteilung.
1: Spielverlauf, nehmen wir den Punkt einfach mit. Wie gesagt, erste Heimspiel und können wir zufrieden sein. Natürlich wäre der erste Sieg beim ersten Spiel meines Erachtens verdient. Wir haben zwischenzeitlich mit 4-5 geführt. Dann kam ein bisschen die Puste. Junge Spieler, Wolfen, super Gegner. Hat Spaß gemacht und so können wir weitermachen. Nach 20 Jahren Abstinenz, Handball in Rosslau, ist das eine Herzangelegenheit und das hat man heute auch gesehen. Schätzungsweise 220 Zuschauer, extrem laut, extrem gute Stimmung. Handball ist wieder angekommen in Rosslau.
0: Nach einem durchaus gelungenen Heimspielauftakt kann das neu gegründete Rosslauer Team nun auf die anstehenden Aufgaben blicken. Welche konkreten Saisonziele hat man sich gesetzt?
1: Also das erste Ziel haben wir schon mal erreicht, indem wir einen Punkt geholt haben. Und und jetzt gehen wir halt von Spiel zu Spiel. Wir freuen uns riesig auf Coswig. Das wird hier das nächste Heimspiel werden. Da denke ich, dass die Halle noch voller wird. Und ansonsten gehen wir einfach von Spieltag zu Spieltag. Und Aufregung ist noch ein bisschen da. Aber das ist beim Handball so, wie gesagt, es ist wahnsinnig gut geworden heute.
0: Das erwähnte Heimspiel gegen die zweite Mannschaft des SV Blau-Rot Coswig findet dann am 27. September um 16 Uhr in der Elbe-Rossel-Halle statt. Im Schillerpark wurde es am Montag, den 7. September, äußerst sportlich. Die AOK Sachsen-Anhalt hatte zur Sportstunde eingeladen. Ein neues, kostenloses Gesundheitsangebot für AOK-Versicherte.
2: Die Sportstunde als solches ist tatsächlich ein neues Programm. Wir sind jetzt über 10 Jahre mit der AOK Laufschule in Dessau-Roßlau auch schon am Start und seit einigen Jahren auch mit dem Thema Entspannung Richtung AOK Yogaschule. Und das ist jetzt ein neues Format, was unser Kooperationspartner im Hintergrund Erik Engel gerade schon erklärt. Da geht es um Functional Fitness, also sportliche Betätigung vor Ort, verschiedene Übungen für Körper und Geist.
0: Eine vorherige Anmeldung ist bei der Sportstunde nicht nötig. Einfach vorbeikommen und mitmachen. Es wird lediglich empfohlen, eine Matte und etwas zu trinken mitzubringen. Unter Anleitung des professionellen Trainers geht es dann um Übungen, die sich mit Heben, Drehen, Gehen oder Stabilisieren beschäftigen. Dabei orientiert man sich an praktischen Anforderungen des täglichen Lebens.
2: Das ist ein guter Ausgleich, ne? Also entweder nach der Arbeit oder auch nach gewissen anstrengenden Tagen, die man grundsätzlich so erlebt. Und wie gesagt, unsere Programme nach Bewegung und Entspannung dann jetzt auch nochmal Kraft mit einzubauen, es ist genau das Wichtige. Wir sitzen viel heutzutage im Auto, im Büro und da ist so ein Ausgleich, den Körper mal mit anderen Muskelgruppen mal wieder zu bewegen, ganz gut.
0: Das Training bietet zahlreiche Vorteile. Es stärkt Kraft, Ausdauer und Beweglichkeit, verbessert die Koordination und trägt zu einer besseren Körperwahrnehmung bei. Gleichzeitig kann es helfen, Beschwerden vorzubeugen und die Stabilität im Alltag zu erhöhen. Die Sportstunde ist für Einsteiger und Fortgeschrittene sowie für alle Altersgruppen bestens geeignet.
2: Wir haben tatsächlich das ausgeschrieben für jedermann. Es kann also jung, alt gern teilnehmen. Wir sind dafür jeden offen. Wir richten auch das Training tatsächlich jeder Zielgruppe ein bisschen aus. Also die Übungen können entweder professioneller ausgeführt werden oder eher dann doch noch ein bisschen auch amateurhaft. Wir kontrollieren das Ganze mit unserem Trainer. Wichtig ist, dass man in Bewegung kommt.
0: Jede Trainingseinheit dauert circa eine Stunde. Die AOK lädt alle Versicherten ein, immer montags um 18 Uhr im Schillerpark aktiv zu werden und etwas für die eigene Gesundheit zu tun. Das alles unkompliziert, ohne Anmeldung und in motivierender Gruppenatmosphäre. Weitere Infos und Termine gibt es unter www.deine-gesundheitswelt.de/AOK-Sportstunde.

Hallo und herzlich willkommen, liebe Zuschauer, zur Dienstagsausgabe der RBW Aktuellen Nachrichten. Für Autofahrer in der Region beginnt eine voraussichtlich zweijährige Geduldsprobe. Seit Montag, dem 14. September, ist die Brücke der Bundesstraße B100 über die Mulde bei Poch vollständig gesperrt. Auf die Verkehrsteilnehmer kommen umfangreiche Umleitungen zu. Die Sperrung war bereits mehrfach angekündigt und immer wieder verschoben worden. Nun haben die Bauarbeiten an der wichtigen Verkehrsverbindung begonnen. Die Landesstraßenbaubehörde lässt die bestehende Muldebrücke durch einen Neubau ersetzen. Das bisherige Bauwerk ist baufällig und entspricht nicht mehr den heutigen Anforderungen. Um ausreichend Platz für den Neubau zu schaffen, wird die alte Brücke gleichzeitig abgerissen. Erst dadurch entsteht die notwendige Baufreiheit für die weiteren Arbeiten. Die gesamte Maßnahme soll nach derzeitiger Planung etwa 2 Jahre dauern. Auch für Radfahrer und Fußgänger soll die Querung der Mulde weiterhin möglich bleiben. Für sie wird eine Behelfslösung eingerichtet, sodass die Mulde während der Bauzeit weiterhin überquert werden kann. Für Pendler, Anwohner und den regionalen Verkehr bedeutet die Sperrung dennoch erhebliche Einschränkungen. Die Umleitungsstrecken dürften insbesondere zu den Stoßzeiten für zusätzliche Fahrzeiten sorgen. Mit dem Neubau soll langfristig eine moderne und leistungsfähige Verbindung über die Mulde geschaffen werden. Bis dahin heißt es, für alle Verkehrsteilnehmer Umleitungen beachten und mehr Zeit einplanen. Am 9. September hat die Stadt Bitterfeld-Wolfen zum diesjährigen Seniorentag aktiv und gesund im Alter ins städtische Kulturhaus geladen. Zahlreiche Aussteller, Vereine und Institutionen stellten ihre Angebote dar, um Senioren

0: Senioren zu beraten, informieren und aufzuklären. Neben Plätzen zum Verweilen und um ins Gespräch zu kommen, gab es auch sportliche Kursangebote und vieles mehr.
1: Die Stadt Bitterfeld-Wolfen hat am 9. September zur Veranstaltung Aktiv und gesund im Alter geladen. Im städtischen Kulturhaus waren zahlreiche Aussteller vor Ort, um Senioren zu beraten, aufzuklären sowie zum Mitmachen einzuladen. Mit der Neubesetzung des Seniorenbeirats bekommt auch der frühere Seniorentag der Stadt Bitterfeld-Wolfen einen neuen Namen und ein frisches Konzept. Die Veranstaltung orientiert sich zukünftig mehr an dem Ausstellungscharakter einer Messe.
2: Heute sind wir zur alljährlichen Gesundheitsmesse, die schon seit Jahren von dem Seniorenbeirat Wolfen durchgeführt wird. Wir haben ein neues Format, sonst war es immer unten im Foyer. Das war sehr groß angelegt, sehr nicht so gemütlich. Und wir haben jetzt, und es war auch im Vormittag, und wir haben jetzt ein neues Format aufgelegt von der Gesundheitsmesse und haben gesagt, ab 14 Uhr Nachmittag, wo die Senioren erstmal zu Hause Mittagessen können und dann zum Kaffee trinken, was das Heinrich-Heine-Gymnasium, die 12. Klasse, das Kaffee und Kuchen ausrichtet und sich damit ihr Abi-Geld für die Abi-Feier zusammenspart.
1: Rund 40 Vereine, Institutionen, Dienstleister und Aussteller präsentierten sich mit Informationsständen für die Senioren. Ein Kuchenbazar hat zum Verweilen und ins Gespräch kommen eingeladen. Eine Modenschau und unterhaltsame Tanzeinlagen waren auch geplant. In diesem Jahr stehen auch verschiedene Kurse von sportlichen bis hin zu Handykursen den Senioren zur Verfügung.
2: Am Programm sind neue Aussteller und es sind dank der Kulturwoche, die ja auch stattfindet in der Stadt Bitterfeld-Wolfen, noch Seminarangebote, die es vorher nicht gab. Es gibt eine Modenschau 15 Uhr und es gibt der Tanzwerk wird auch eine Vorführung danach zur Gesundheitsmesse haben. Danach alles zwischen 15 und 16 Uhr.
1: In diesem Jahr überraschen die Besucherzahlen auch die Konzipienten selbst. Durch den neuen Look angesichts der Uhrzeit, Aufmachung und des Standortes zog es Interessierte aus dem ganzen Landkreis in das Kulturhaus.
2: Ja, also wir sind im Moment schon sehr, sehr gut besucht. Ich denke, das Format, wie wir uns das jetzt ausgedacht haben, ist eine gute Lösung. Das ist jetzt, es war vor, die vorigen Jahre, war das immer so ausgelebt. Also es war nicht so doll besucht. Heute ist es brechenvoll, das finde ich sehr, sehr gut. Und die Angebote sind eben auch zugeschnitten für Senioren. Ob das leider ein Bestatter ist oder eine Apotheke oder sowas. Aber das sind ja Probleme, die die Senioren betreffen, womit sie sich beschäftigen. Gesunde Ernährung zum Beispiel. Es gibt Produkte, die für die Gesundheit gut sind. Und das ist eine allgemeine Information, die die Senioren hier in Wolfen in der Altstadt haben.
1: Auch die Stadt freut sich über die Gestaltung des diesjährigen Seniorentages, vor allem durch die Arbeit des Seniorenbeirats Bitterfeld-Wolfen.
3: Also die heutige Veranstaltung heißt ja Aktiv und gesund im Alter und ist ein Stück weit die Fortsetzung des ehemaligen Seniorentages hier in Wolfen, allerdings unter vollständig neuer Ausrichtung. Wir sind sehr dankbar, dass der neue Seniorenbeirat in Bitterfeld-Wolfen, wir haben ja nun einen gesamtheitlichen Seniorenbeirat, an der Ausgestaltung, Konzeption dieser Veranstaltung mitgewirkt hat und insofern dem auch einen neuen Drive, wenn man das so sagen hat, gegeben hat. Und es sind mehrere Angebote da, um sich rechtlich oder auch ein Stückchen informativ über das Älterwerden und die Herausforderungen zu informieren, aber eben auch Dinge wahrzunehmen, die Lebensfreude beinhalten. Also ringsherum eine ganze Menge Angebote für die Zukunft und vor allen Dingen, um sich, wenn man das gerne möchte, auch in der Stadt Bitterfeld-Wolfen einzubringen.
1: Mit dem neuen Konzept des Seniorentages ist der Stadt Bitterfeld-Wolfen ein erfolgreicher Neustart gelungen. Der große Zuspruch zeigt, dass das Interesse an Angeboten rund um ein aktives und gesundes Älterwerden groß ist. Auch in Zukunft soll der Seniorentag fester Veranstaltungstermin werden.
0: In Essen ist der Lesesommer erfolgreich zu Ende gegangen. Am 3. September fand dazu eine Abschlussveranstaltung in der Kinderbibliothek in Essen statt. Eingeladen waren alle 35 Teilnehmer aus Essen und Schweinitz. Sven Fischer, Hauptamtsleiter der Stadtverwaltung Essen, überreichte die vom Bürgermeister Michael Jahn unterschriebenen Urkunden. Diese werden im Übrigen in den Schulen als Lernleistung anerkannt. Mick Fischer, der amtierende Leselöwe Wolfenkönig der Max-Lingner-Grundschule überreichte zusätzlich eine kleine Überraschung der Stadtverwaltung. Und damit kommen wir zum Sport. Der SC Bernburg hat in der Verbandsliga Sachsen-Anhalt den zweiten Heimsieg der Saison eingefahren. Gegen Eintracht Emselo blieb es lange spannend. Erst nach der Pause fielen die Tore und am Ende stand ein deutlicher 3:0-Erfolg für die Saalestädter.
4: In der Verbandsliga Sachsen-Anhalt empfing der SC Bernburg die Eintracht aus Emselo. Die Gastgeber wollten nach zuletzt zwei Niederlagen wieder zurück in die Erfolgsspur. Emselo hoffte nach der Niederlage gegen Halle Ammendorf ebenfalls auf die Wiedergutmachung. Und schon ging es los. Die Anfangsphase gehört den Gästen. Emselo hat etwas mehr Ballbesitz und kommt zu den ersten Abschlüssen. Paul Eichel prüft Bernburgs Torhüter Finn Röder, der den Ball sicher pariert. Auch bei einem Freistoß von Bodan Botzok ist Röder aufmerksam und lenkt das Leder über die Latte. Bernburg findet nun langsam ins Spiel. Nach einer halben Stunde dann die erste richtig gute Gelegenheit für den SC. Till Heitzmann steht frei zum Kopfball, setzt den Ball aus kurzer Distanz aber über das Tor. Bis zur Pause bleibt es beim 0:0. Emselo wirkt etwas gefährlicher, Bernburg hat offensiv noch Luft nach oben. Minute. Leon Schmidt bringt einen Freistoß aus rund 25 Metern gefährlich aufs Tor. Carlos Krüger schaltet am schnellsten und köpft den Abpraller ins Netz. 1:0 für Bernburg. Nur eine Minute später trifft Nils-Erik Fahrland mit seinem Schuss den Außenpfosten. Emselo sucht den Ausgleich und erhöht in der Schlussviertelstunde den Druck. Doch Bernburg verteidigt konzentriert. Bei einer Doppelchance in der 76. Minute ist erneut Finn Röder zur Stelle. In der 88. Minute fällt die Entscheidung. Röders weiter Abschlag wird von Carlos Krüger per Kopf verlängert. Ihab El-Zayat bleibt vor dem Torhüter ruhig und schiebt den Ball zum 2:0 ins Netz. In der Nachspielzeit bekommt der SC einen Strafstoß. Carlos Krüger verwandelt sicher und macht seinen zweiten Treffer des Tages. Kurz darauf pfeift Schiedsrichter Tobias Menzel die Partie ab. Bernburg gewinnt 3:0, bleibt erneut ohne Gegentor und klettert auf Tabellenplatz 7. Wie bewerten die beiden Trainer die Partie?
5: Was erstmal schön ist, wir haben gewonnen, 3 Tore geschossen und wir haben 2:0 gespielt. Fußball ist ein Ergebnissport, von daher ist erstmal alles positiv. Aber wir haben natürlich für uns auch in der ersten Halbzeit schon so 3-4 Situationen zugelassen aus nichts, wo wir sagen müssen, da müssen wir in Zukunft ein bisschen konsequenter sein, ein bisschen geradliniger. Aber der Mannschaft kann man heute auch wieder nur ein Kompliment machen. Wir haben jetzt 3 Niederlagen am Stück gehabt, haben uns mit guten Wettkämpfen aber nicht belohnt. Heute war das Spiel nicht so ansehnlich, aber wir haben es nach Hause gebracht, haben uns belohnt. Von daher, toll, dass wir die 3 Punkte hier lassen.
6: Gutes Spiel, 90 Minuten lang. Bestrafen uns selbst mit 3 Fehlern, mit richtigen 3 krassen Fehlern. Das erste Tor war unglücklich, es ist nun mal so. Wir haben alles versucht, über 90 Minuten oder 93 Minuten. Wir haben das Fußballglück nicht zur Zeit. Ich kann der Mannschaft nichts, gar nichts absprechen, außer dass wir keine Tore machen.
4: Am kommenden Samstag geht es für Bernburg zum SV Dessau 05. Emselo empfängt am Sonntag den VfB Merseburg.
0: Der Kreiswahlausschuss hat die Ergebnisse der Landtagswahl in den Wahlkreisen 22, 23 und 28 festgelegt.

0: gestellt. Zu den vorläufigen Ergebnissen gab es nur marginale Änderungen. Festgestellt wurde insbesondere, dass folgende Bewerber in den Wahlkreisen direkt gewählt wurden. Im Wahlkreis 22, also in Köthen, Volker Olenitschak für die AfD. Im Wahlkreis 23, also in Zerbst, Philipp Anders Rau, auch er von der AfD. Und im Wahlkreis 28, also Bitterfeld-Wolfen, war es Daniel Reu von der Alternative für Deutschland. Die öffentliche Bekanntmachung des endgültigen Ergebnisses erfolgt gemäß § 70 Satz 1 LWO nach der Feststellung des Zweitstimmenergebnisses durch den Landeswahlausschuss. Mit dieser Information sind wir am Ende unserer heutigen Ausgabe der RBB Aktuellen Nachrichten. Schauen jetzt noch auf das Wetter und im Anschluss gern noch auf die Meldungen aus der Saroslau und Region. Am Mittwoch melden wir uns dann um 18 Uhr wieder aus der RBB Redaktion. Bis dahin haben Sie eine schöne Zeit, machen Sie es gut und auf Wiedersehen.
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4: Am Mittwoch zeigt sich das Wetter deutlich wechselhafter als am Vortag. Am Morgen ist der Himmel zunächst stärker bewölkt. Dabei kann es vereinzelt zu kurzen Regenschauern kommen. Im Laufe des Tages lockert sich die Bewölkung immer wieder auf, sodass sich die Sonne zeitweise sehen lässt. Die Temperaturen erreichen am Nachmittag rund 20 Grad.
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0: So wurden die Besucher am 5. September am Mausoleum begrüßt. Das Anhaltische Theater Dessau startete hier mit einem Eröffnungskonzert in die neue Spielzeit und hatte ein vielfältiges Programm mitgebracht.
1: Naja, wie immer gibt es ein bisschen Vorausblick auf die Spielzeit. Schönerweise nicht nur die Oper dieses Jahr oder das Musiktheater, sondern auch Schauspiel und Ballett sind dabei. Und es ist, ich würde sagen, ziemlich abwechslungsreich. Es hat sich ergeben, dass wir tatsächlich ganz, ganz viele Stücke haben, wo junge Frauen im Mittelpunkt stehen. Ne? Also sowohl in der Oper oder auch eine alte Dame. Das ist das Produkt im Schauspiel. Und das ergibt einen ziemlich guten roten Faden durch die Spielzeit, glaube ich.
0: Die bald beendete 231. Spielzeit ist sehr gut gelaufen am Theater. So ist man wieder vor der Corona.

0: Eine ganz besondere Premiere in der neuen Spielzeit gibt es dann anlässlich des Kurt-Weil-Festes.
1: Das Musical Tom Sawyer oder die Oper für junge Leute von Kurt Weil, die ist vor einigen Jahren vollendet worden. Kurt Weil ist gestorben, bevor es zu Ende schreiben konnte. Und das hat die Premiere im Weilfest. Das ist natürlich was sehr Besonderes. Ne?
0: Im September geht es bereits mit den ersten Premieren der neuen Spielzeit los. Einen Überblick über das umfangreiche Programm gibt es natürlich auf der Internetseite des Anhaltischen Theaters. Hier nochmal ein kleiner Vorgeschmack auf die 232. Spielzeit.

Während am Mausoleum gerade noch die neue Spielzeit des Anhaltischen Theaters mit einem Eröffnungskonzert eingeläutet wurde, gab es am 5. September nur einige Meter weiter im Rahmen des Bauhausfestes ebenfalls eine Menge zu bestaunen. Unter dem Titel Salto, Takt und Form wurde das diesjährige Fest dem Thema Zirkus gewidmet. Die in den 1920er Jahren sehr beliebte Kunstform begeisterte auch die Bauhäusler. Die historische Zirkusbegeisterung wurde nun adaptiert. Im und rund um das Bauhausgebäude gab es zeitgenössische Zirkusprojekte, Materialperformances, interaktive Spiele und Tanz. So konnten Besucher unter anderem in einem Workshop das Jonglieren lernen. Einer der wortwörtlichen Höhepunkte des Abends war dann die Tanz- und Architekturperformance Extrem Hoch 4 mit Tänzern des sorbischen Nationalensembles. Erstmals wurden hierfür alle Balkone des Ateliergebäudes bespielt. Inspiriert vom Stäbetanz Oskar Schlemmers und dem sorbischen Brauch des Osterklapperns gab es hier eine denkwürdige Performance zu sehen. Einen weiteren besonderen Hingucker gab es dann neben dem Bauhausgebäude. Der Uppsala Zirkus aus Zeitz zeigte eine Zirkusstraßenperformance mit dem Titel Heiterkeit. Die Darbietung wurde als offenes Labor, inspiriert vom Bauhaus und seinen Fragen nach Freiheit, Gemeinschaft und gesellschaftlichem Wandel inszeniert. Das Publikum begleitete die Künstler durch diese immersive Performance und wurde auch selbst Teil des Geschehens. Bis spät in die Nacht gab es beim Bauhausfest dann noch viel zu sehen und zu erleben. Musik. 75 Jahre nachdem die BSG Schiffswerft Roßlau DDR-Meister im Feldhandball wurde und 20 Jahre nach dem Rückzug des TV Jahn Roßlau beginnt in diesem Jahr eine neue Ära des Handballsports in der Schifferstadt. Am 6. September startete die neu gegründete Handballmannschaft des SV Germania 08 Roßlau in den Pflichtspielbetrieb. Zum Saisonauftakt in der Bezirksoberliga empfing man die HSG Wolfen 2000 in der Elbe-Rossel-Halle. Und dass die Roßlauer den Handballsport vermisst haben, zeigte sich auch an der guten Resonanz. Circa 250 Zuschauer schauten sich das Spiel an und sorgten für ordentlich Stimmung. Also gleich rein in die Begegnung und das Roßlauer Team, bestehend aus ehemaligen Spielern der SG Abus Dessau, alten Recken des TV Jahn sowie handballbegeisterten Rückkehrern, legte gut los. Der erste Treffer der Partie ging an die Heimmannschaft. Enrico Sarg mit dem Hit.

0: historischen Tor für Roßlau. Im Verlauf des ersten Durchgangs gab es hier ein sehr ausgeglichenes Spiel auf Augenhöhe zu sehen. Der erste Zwei-Tore-Abstand stand erst in der 20. Minute auf der Anzeigetafel. Nach diesem Treffer von Patrick Mattei führten die Roßlauer mit 10:8. Nach einer Auszeit kamen dann die Gäste aus Wolfen etwas besser rein. In der 27. Minute konnten sie sich beim Stand von 12:14 erstmals etwas absetzen. Doch die Hausherren kämpften sich kurz vor der Pause noch einmal zurück und konnten mit einer 15:14 Führung den Gang in die Kabine antreten. In die zweite Hälfte startete Germania dann auch gleich deutlich besser rein. Das Heimpublikum wurde bestens unterhalten und sah einige schöne Treffer. In der 33. Minute beim Stand von 17:14 der erste 3-Tore-Vorsprung für die Gastgeber. Die machten das jetzt richtig gut und ließen die Wolfener zunächst nicht mehr rankommen. In der 45. Minute konnte Enrico Sarg zum 24:20 treffen und die Führung auf 4 Tore ausbauen. Weiter weg ließ die HSG den Liga-Neuling aber nicht ziehen. Die Gäste blieben dran und bewiesen eine gute Moral. In der 53. Minute dann der erneute Ausgleich für Wolfen durch Justin Weigel. Und das Team aus dem Landkreis Anhalt-Bitterfeld hatte nur kurz danach die Chance, per 7 Meter in Führung zu gehen. Die Roßlauer hatten für genau solche Situationen aber noch eine Geheimwaffe auf der Bank. Mike Schulze kam rein und hielt das Ding. Richtig stark. Beim Stand von 27:27 ging es dann also in die letzten 5 Minuten der Partie, die noch einmal richtig spannend wurden. Patrick Mattei war es, der zunächst die Roßlauer wieder in Front brachte. Wolfen aber direkt mit der Antwort durch Fritz Richard Schmidt. Die 59. Minute lief bereits an und es war erneut Patrick Mattei, der den Führungstreffer für die Hausherren erzielte. Nur 9 Sekunden später aber prompt wieder der Ausgleich durch Wolfens Alexander Drossel. Der Krimi ging weiter. Die Germania war wieder am Zug und vergab. Also wieder die Gäste und das Aluminium rettete die Roßlauer vorm Rückstand. 6 Sekunden vor Schluss nahm die Gastmannschaft dann ihre Auszeit. Das Spiel wurde noch einmal angepfiffen, aber am Ende blieb es beim 29:29 und der Punkteteilung.
1: Spielverlauf, nehmen wir den Punkt einfach mit. Wie gesagt, erste Heimspiel und können wir zufrieden sein. Natürlich wäre der erste Sieg beim ersten Spiel meines Erachtens verdient. Wir haben zwischenzeitlich mit 4-5 geführt. Dann kam ein bisschen die Puste, junge Spieler, Wolfen, super Gegner, hat Spaß gemacht und so können wir weitermachen. Nach 20 Jahren Abstinenz, Handball in Roßlau, ist das eine Herzangelegenheit und das hat man heute auch gesehen. Schätzungsweise 220 Zuschauer, extrem laut, extrem gute Stimmung. Handball ist wieder angekommen in Roßlau.
0: Nach einem durchaus gelungenen Heimspielauftakt kann das neu gegründete Roßlauer Team nun auf die anstehenden Aufgaben blicken. Welche konkreten Saisonziele hat man sich gesetzt?
1: Also das erste Ziel haben wir schon mal erreicht, indem wir einen Punkt geholt haben. Und und jetzt gehen wir halt von Spiel zu Spiel. Wir freuen uns riesig auf Cosmic. Das wird hier das nächste Heimspiel werden. Da denke ich, dass die Halle noch voller wird. Und ansonsten gehen wir einfach von Spieltag zu Spieltag. Und Aufregung ist noch ein bisschen da. Aber das ist beim Handball so, wie gesagt, es ist wahnsinnig gut geworden heute.
0: Das erwähnte Heimspiel gegen die zweite Mannschaft des SV Blau-Rot Cosmic findet dann am 27. September um 16 Uhr in der Elbe-Rossel-Halle statt. Im Schillerpark wurde es am Montag, den 7. September, äußerst sportlich. Die AOK Sachsen-Anhalt hatte zur Sportstunde eingeladen. Ein neues, kostenloses Gesundheitsangebot für AOK-Versicherte.
2: Die Sportstunde als solches ist tatsächlich ein neues Programm. Wir sind jetzt über 10 Jahre mit der AOK Laufschule in Dessau-Roßlau auch schon am Start und seit einigen Jahren auch mit dem Thema Entspannung Richtung AOK Yogaschule. Und das ist jetzt ein neues Format, was unser Kooperationspartner im Hintergrund, Erik Engel, gerade schon erklärt. Da geht es um Functional Fitness, also sportliche Betätigung vor Ort, verschiedene Übungen für Körper und Geist.
0: Eine vorherige Anmeldung ist bei der Sportstunde nicht nötig. Einfach vorbeikommen und mitmachen. Es wird lediglich empfohlen, eine Matte und etwas zu trinken mitzubringen.

0: Unter Anleitung des professionellen Trainers geht es dann um Übungen, die sich mit Heben, Drehen, Gehen oder Stabilisieren beschäftigen. Dabei orientiert man sich an praktischen Anforderungen des täglichen Lebens.
1: Das ist ein guter Ausgleich, ne? Also entweder nach der Arbeit oder auch nach gewissen anstrengenden Tagen, die man grundsätzlich so erlebt. Und wie gesagt, unsere Programme nach Bewegung und Entspannung dann jetzt auch nochmal Kraft mit einzubauen, es ist genau das Wichtige. Wir sitzen viel heutzutage im Auto, im Büro. Und da ist so ein Ausgleich, den Körper mal mit anderen Muskelgruppen mal wieder zu bewegen, ganz gut.
0: Das Training bietet zahlreiche Vorteile. Es stärkt Kraft, Ausdauer und Beweglichkeit, verbessert die Koordination und trägt zu einer besseren Körperwahrnehmung bei. Gleichzeitig kann es helfen, Beschwerden vorzubeugen und die Stabilität im Alltag zu erhöhen. Die Sportstunde ist für Einsteiger und Fortgeschrittene sowie für alle Altersgruppen bestens geeignet.
1: Wir haben tatsächlich das ausgeschrieben für jedermann. Es kann also jung, alt gern teilnehmen. Wir sind dafür jeden offen. Wir richten auch das Training tatsächlich jeder Zielgruppe ein bisschen aus. Also die Übungen können entweder professioneller ausgeführt werden oder eher dann doch noch ein bisschen auch amateurhaft. Wir kontrollieren das Ganze mit unserem Trainer. Wichtig ist, dass man in Bewegung kommt.
0: Jede Trainingseinheit dauert circa eine Stunde. Die AOK lädt alle Versicherten ein, immer montags um 18 Uhr im Schillerpark aktiv zu werden und etwas für die eigene Gesundheit zu tun. Das alles unkompliziert, ohne Anmeldung und in motivierender Gruppenatmosphäre. Weitere Infos und Termine gibt es unter www.deine-gesundheitswelt.de/AOK-Sportstunde.

0: Hallo und herzlich willkommen, liebe Zuschauer, zur Dienstagsausgabe der RWW Aktuellen Nachrichten. Für Autofahrer in der Region beginnt eine voraussichtlich zweijährige Geduldsprobe. Seit Montag, dem 14. September, ist die Brücke der Bundesstraße B100 über die Mulde bei Poch vollständig gesperrt. Auf die Verkehrsteilnehmer kommen umfangreiche Umleitungen zu. Die Sperrung war bereits mehrfach angekündigt und immer wieder verschoben worden. Nun haben die Bauarbeiten an der wichtigen Verkehrsverbindung begonnen. Die Landesstraßenbaubehörde lässt die bestehende Muldebrücke durch einen Neubau ersetzen. Das bisherige Bauwerk ist baufällig und entspricht nicht mehr den heutigen Anforderungen. Um ausreichend Platz für den Neubau zu schaffen, wird die alte Brücke gleichzeitig abgerissen. Erst dadurch entsteht die notwendige Baufreiheit für die weiteren Arbeiten. Die gesamte Maßnahme soll nach derzeitiger Planung etwa 2 Jahre dauern. Auch für Radfahrer und Fußgänger soll die Querung der Mulde weiterhin möglich bleiben. Für sie wird eine Behelfslösung eingerichtet, sodass die Mulde während der Bauzeit weiterhin überquert werden kann. Für Pendler, Anwohner und den regionalen Verkehr bedeutet die Sperrung dennoch erhebliche Einschränkungen. Die Umleitungsstrecken dürften insbesondere zu den Stoßzeiten für zusätzliche Fahrzeiten sorgen. Mit dem Neubau soll langfristig eine moderne und leistungsfähige Verbindung über die Mulde geschaffen werden. Bis dahin heißt es, für alle Verkehrsteilnehmer Umleitungen beachten und mehr Zeit einplanen. Am 9. September hat die Stadt Bitterfeld-Wolfen zum diesjährigen Seniorentag aktiv und gesund im Alter ins städtische Kulturhaus geladen. Zahlreiche Aussteller, Vereine und Institutionen stellten ihre Angebote dar, um Senioren zu beraten, informieren und aufzuklären. Neben Plätzen zum Verweilen und um ins Gespräch zu kommen, gab es auch sportliche Kursangebote und vieles mehr.
1: Die Stadt Bitterfeld-Wolfen hat am 9. September zur Veranstaltung Aktiv und gesund im Alter geladen. Im städtischen Kulturhaus waren zahlreiche Aussteller vor Ort, um Senioren zu beraten, aufzuklären sowie zum Mitmachen einzuladen. Mit der Neubesetzung des Seniorenbeirats bekommt auch der frühere Seniorentag der Stadt Bitterfeld-Wolfen einen neuen Namen und ein frisches Konzept.

0: Die Veranstaltung orientiert sich zukünftig mehr an dem Ausstellungscharakter einer Messe.
1: Heute sind wir zur alljährlichen Gesundheitsmesse, die schon seit Jahren von dem Seniorenbeirat Wolfen durchgeführt wird. Wir haben ein neues Format, sonst war es immer unten im Foyer. Das war sehr groß angelegt, sehr nicht so gemütlich. Und wir haben jetzt, und zwar auch im Vormittag, und wir haben jetzt ein neues Format aufgelegt von der Gesundheitsmesse und haben gesagt, ab 14 Uhr Nachmittag, wo die Senioren erstmal zu Hause Mittagessen können und dann zum Kaffee trinken, was das Heinrich-Heine-Gymnasium, die 12. Klasse, das Kaffee und Kuchen ausrichtet und sich damit ihr Abi-Geld für die Abi-Feier zusammenspart.
0: Rund 40 Vereine, Institutionen, Dienstleister und Aussteller präsentierten sich mit Informationsständen für die Senioren. Ein Kuchenbazar hat zum Verweilen und ins Gespräch kommen eingeladen. Eine Modenschau und unterhaltsame Tanzeinlagen waren auch geplant. In diesem Jahr stehen auch verschiedene Kurse, von sportlichen bis hin zu Handykursen, den Senioren zur Verfügung.
1: Am Programm sind neue Aussteller und es sind dank der Kulturwoche, die ja auch stattfindet in der Stadt Bitterfeld-Wolfen, noch Seminarangebote, die es vorher nicht gab. Es gibt eine Modenschau 15 Uhr und es gibt der Tanzwerk wird auch eine Vorführung danach zur Gesundheitsmesse haben. Danach alles zwischen 15 und 16 Uhr.
0: In diesem Jahr überraschen die Besucherzahlen auch die Konzipienten selbst. Durch den neuen Look angesichts der Uhrzeit, Aufmachung und des Standortes zog es Interessierte aus dem ganzen Landkreis in das Kulturhaus.
1: Ja, also wir sind im Moment schon sehr, sehr gut besucht. Ich denke, das Format, wie wir uns das jetzt ausgedacht haben, ist eine gute Lösung. Das ist jetzt, es war vor, die vorigen Jahre, war das immer so ausgelebt. Also es war nicht so doll besucht. Heute ist es brechen voll, das finde ich sehr, sehr gut. Und die Angebote sind eben auch zugeschnitten für Senioren. Ob das leider ein Bestatter ist oder eine Apotheke oder sowas, aber das sind ja Probleme, die die Senioren betreffen, womit sie sich beschäftigen, gesunde Ernährung zum Beispiel. Es gibt Produkte, die für die Gesundheit gut sind. Und das ist eine allgemeine Information, die die Senioren hier in Wolfen in der Altstadt haben.
0: Auch die Stadt freut sich über die Gestaltung des diesjährigen Seniorentages, vor allem durch die Arbeit des Seniorenbeirats Bitterfeld-Wolfen.
2: Also die heutige Veranstaltung heißt ja aktiv und gesund im Alter und ist ein Stück weit die Fortsetzung des ehemaligen Seniorentages hier in Wolfen, allerdings unter vollständig neuer Ausrichtung. Wir sind sehr dankbar, dass der neue Seniorenbeirat in Bitterfeld-Wolfen, wir haben ja nun einen gesamtheitlichen Seniorenbeirat, an der Ausgestaltung, Konzeption dieser Veranstaltung mitgewirkt hat. Und insofern dem auch einen neuen Drive, wenn man das so sagen hat, gegeben hat. Und es sind mehrere Angebote da, um sich rechtlich oder auch ein Stückchen informativ über das Älterwerden und die Herausforderungen zu informieren, aber eben auch Dinge wahrzunehmen, die Lebensfreude beinhalten. Also ringsherum eine ganze Menge Angebote für die Zukunft und vor allen Dingen, um sich, wenn man das gerne möchte, auch in der Stadt Bitterfeld-Wolfen einzubringen.
0: Mit dem neuen Konzept des Seniorentages ist der Stadt Bitterfeld-Wolfen ein erfolgreicher Neustart gelungen. Der große Zuspruch zeigt, dass das Interesse an Angeboten rund um ein aktives und gesundes Älterwerden groß ist. Auch in Zukunft soll der Seniorentag fester Veranstaltungstermin werden.
3: In Essen ist der Lesesommer erfolgreich zu Ende gegangen. Am 3. September fand dazu eine Abschlussveranstaltung in der Kinderbibliothek in Essen statt. Eingeladen waren alle 35 Teilnehmer aus Essen und Schweinitz. Sven Fischer, Hauptamtsleiter der Stadtverwaltung Essen, überreichte die vom Bürgermeister Michael Jahn unterschriebenen Urkunden. Diese werden im Übrigen in den Schulen als Lernleistung anerkannt. Mick Fischer, der amtierende Leselöwe Löwenkönig der Max-Lingner-Grundschule, überreichte zusätzlich eine kleine Überraschung der Stadtverwaltung. Und damit kommen wir zum Sport. Der SC Bernburg hat in der Verbandsliga Sachsen-Anhalt den zweiten Heimsieg der Saison eingefahren. Gegen Eintracht Emselo blieb es lange spannend. Erst nach der Pause fielen die Tore und am Ende stand ein deutlicher 3:0-Erfolg für die Saalestädter.
4: In der Verbandsliga Sachsen-Anhalt empfing der SC Bernburg die Eintracht aus Emselo. Die Gastgeber wollten nach zuletzt zwei Niederlagen wieder zurück in die Erfolgsspur. Emselow hoffte nach der Niederlage gegen Halle Ammendorf ebenfalls auf die Wiedergutmachung. Und schon ging es los. Die Anfangsphase gehört den Gästen. Emselow hat etwas mehr Ballbesitz und kommt zu den ersten Abschlüssen. Paul Eichel prüft Bernburgs Torhüter Finn Röder, der den Ball sicher pariert. Auch bei einem Freistoß von Bodan Botzok ist Röder aufmerksam und lenkt das Leder über die Latte. Bernburg findet nur langsam ins Spiel. Nach einer halben Stunde dann die erste richtig gute Gelegenheit für den SC. Till Heitzmann steht frei zum Kopfball, setzt den Ball aus kurzer Distanz aber über das Tor. Bis zur Pause bleibt es beim 0:0. Emselow wirkt etwas gefährlicher, Bernburg hat offensiv noch Luft nach oben. Minute. Leon Schmidt bringt einen Freistoß aus rund 25 Metern gefährlich aufs Tor. Carlos Krüger schaltet am schnellsten und köpft den Abpraller ins Netz. 1:0 für Bernburg. Nur eine Minute später trifft Nils-Erik Fahrland mit seinem Schuss den Außenpfosten. Emselow sucht den Ausgleich und erhöht in der Schlussviertelstunde den Druck. Doch Bernburg verteidigt konzentriert. Bei einer Doppelchance in der 76. Minute ist erneut Finn Röder zur Stelle. In der 88. Minute fällt die Entscheidung. Röders weiter Abschlag wird von Carlos Krüger per Kopf verlängert. Ihab El-Zayat bleibt vor dem Torhüter ruhig und schiebt den Ball zum 2:0 ins Netz. In der Nachspielzeit bekommt der SC einen Strafstoß. Carlos Krüger verwandelt sicher und macht seinen zweiten Treffer des Tages. Kurz darauf pfeift Schiedsrichter Tobias Menzel die Partie ab. Bernburg gewinnt 3:0, bleibt erneut ohne Gegentor und klettert auf Tabellenplatz 7. Wie bewerten die beiden Trainer die Partie?
5: Was erstmal schön ist, wir haben gewonnen, 3 Tore geschossen und wir haben 0 gespielt. Fußball ist ein Ergebnissport, von daher ist erstmal alles positiv. Aber wir haben natürlich für uns auch in der ersten Halbzeit schon so 3-4 Situationen zugelassen aus nichts, wo wir sagen müssen, da müssen wir in Zukunft ein bisschen konsequenter sein, ein bisschen geradliniger. Aber der Mannschaft kann man heute auch wieder nur ein Kompliment machen. Wir haben jetzt 3 Niederlagen am Stück gehabt, haben uns mit guten Wettkämpfen aber nicht belohnt. Heute war das Spiel nicht so ansehnlich, aber wir haben es nach Hause gebracht, haben uns belohnt. Von daher toll, dass wir die 3 Punkte hier lassen.
6: Gutes Spiel, 90 Minuten lang. Bestrafen uns selbst mit 3 Fehlern, mit richtigen 3 krassen Fehlern. Das erste Tor war unglücklich, es ist nun mal so. Wir haben alles versucht, über 90 Minuten oder 93 Minuten. Wir haben das Fußballglück nicht zur Zeit. Ich kann der Mannschaft nichts, gar nichts absprechen, außer dass wir keine Tore machen.
4: Am kommenden Samstag geht es für Bernburg zum SV Dessau 05. Emselow empfängt am Sonntag den VfB Merseburg.
3: Der Kreiswahlausschuss hat die Ergebnisse der Landtagswahl in den Wahlkreisen 22, 23 und 28 festgestellt. Zu den vorläufigen Ergebnissen gab es nur marginale Änderungen. Festgestellt wurde insbesondere, dass folgende Bewerber in den Wahlkreisen direkt gewählt wurden. Im Wahlkreis 22, also in Köthen, Volker Olenitschak. für die AfD. Im Wahlkreis 23, also in Zerbst, Philipp Anders Rau, auch er von der AfD. Und im Wahlkreis 28, also Bitterfeld-Wolfen, war es Daniel Reu von der Alternative für Deutschland. Die öffentliche Bekanntmachung des endgültigen Ergebnisses erfolgt gemäß

0: Paragraph 70 Satz 1 LBO nach der Feststellung des Zweitstimmenergebnisses durch den Landeswahlausschuss. Mit dieser Information sind wir am Ende unserer heutigen Ausgabe der RBB Aktuellen Nachrichten, schauen jetzt noch auf das Wetter und im Anschluss gern noch auf die Meldungen aus der Sauroslau und Region. Am Mittwoch melden wir uns dann um 18 Uhr wieder aus der RBW Redaktion. Bis dahin haben Sie eine schöne Zeit, machen Sie es gut und auf Wiedersehen.
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5: Am Mittwoch zeigt sich das Wetter deutlich wechselhafter als am Vortag. Am Morgen ist der Himmel zunächst stärker bewölkt. Dabei kann es vereinzelt zu kurzen Regenschauern kommen. Im Laufe des Tages lockert sich die Bewölkung immer wieder auf, sodass sich die Sonne zeitweise sehen lässt. Die Temperaturen erreichen am Nachmittag rund 20 Grad.
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0: So wurden die Besucher am 5. September am Mausoleum begrüßt. Das Anhaltische Theater Dessau startete hier mit einem Eröffnungskonzert in die neue Spielzeit und hatte ein vielfältiges Programm mitgebracht.
1: Naja, wie immer gibt es ein bisschen Vorausblick auf die Spielzeit. Schönerweise nicht nur die Oper dieses Jahr oder das Musiktheater, sondern auch Schauspiel und Ballett sind dabei. Und es ist, ich würde sagen, ziemlich abwechslungsreich. Es hat sich ergeben, dass wir tatsächlich ganz, ganz viele Stücke haben, wo junge Frauen im Mittelpunkt stehen. Ne? Also sowohl in der Oper oder auch eine alte Dame, das ist das Produkt zu dem Schauspiel. Und das ergibt einen ziemlich guten roten Faden durch die Spielzeit, glaube ich.
0: Die bald beendete 231. Spielzeit ist sehr gut gelaufen am Theater. So ist man wieder vor der Corona-Pandemie angekommen, was die Zuschauerzahlen angeht. Der Einblick in die 232. Spielzeit beim Eröffnungskonzert war sehr abwechslungsreich und unterhaltsam.

0: Eine ganz besondere Premiere in der neuen Spielzeit gibt es dann anlässlich des Kurt-Weill-Festes.
1: Das Musical Tom Sawyer oder die Oper für junge Leute von Kurt Weill, die ist vor einigen Jahren vollendet worden. Kurt Weill ist gestorben, bevor es zu Ende schreiben konnte. Und das hat die Premiere im Weill-Fest. Das ist natürlich was sehr Besonderes, ne?
0: Im September geht es bereits mit den ersten Premieren der neuen Spielzeit los. Einen Überblick über das umfangreiche Programm gibt es natürlich auf der Internetseite des Anhaltischen Theaters. Hier nochmal ein kleiner Vorgeschmack auf die 232. Spielzeit.

Während am Mausoleum gerade noch die neue Spielzeit des Anhaltischen Theaters mit einem Eröffnungskonzert eingeläutet wurde, gab es am 5. September nur einige Meter weiter im Rahmen des Bauhausfestes ebenfalls eine Menge zu bestaunen. Unter dem Titel Salto, Takt und Form wurde das diesjährige Fest dem Thema Zirkus gewidmet. Die in den 1920er Jahren sehr beliebte Kunstform begeisterte auch die Bauhäusler. Die historische Zirkusbegeisterung wurde nun adaptiert. Im und rund um das Bauhausgebäude gab es zeitgenössische Zirkusprojekte, Materialperformances, interaktive Spiele und Tanz. So konnten Besucher unter anderem in einem Workshop das Jonglieren lernen. Einer der wortwörtlichen Höhepunkte des Abends war dann die Tanz- und Architekturperformance Extrem Hoch 4 mit Tänzern des sorbischen Nationalensembles. Erstmals wurden hierfür alle Balkone des Ateliergebäudes bespielt. Inspiriert vom Stäbetanz Oskar Schlemmers und dem sorbischen Brauch des Osterklapperns gab es hier eine denkwürdige Performance zu sehen. Einen weiteren besonderen Hingucker gab es dann neben dem Bauhausgebäude. Der Uppsala Zirkus aus Zeitz zeigte eine Zirkusstraßenperformance mit dem Titel Heiterkeit. Die Darbietung wurde als offenes Labor, inspiriert vom Bauhaus und seinen Fragen nach Freiheit, Gemeinschaft und gesellschaftlichem Wandel inszeniert. Das Publikum begleitete die Künstler durch diese immersive Performance und wurde auch selbst Teil des Geschehens. Bis spät in die Nacht gab es beim Bauhausfest dann noch viel zu sehen und zu erleben. Jahre nachdem die BSG Schiffswerft Roßlau DDR-Meister im Feldhandball wurde und 20 Jahre nach dem Rückzug des TV Jahn Roßlau beginnt in diesem Jahr eine neue Ära des Handballsports in der Schifferstadt. Am 6. September startete die neu gegründete Handballmannschaft des SV Germania 08 Roßlau in den Pflichtspielbetrieb. Zum Saisonauftakt in der Bezirksoberliga empfing man die HSG Wolfen 2000 in der Elbe-Rossel-Halle. Und dass die Roßlauer den Handballsport vermisst haben, zeigte sich auch an der guten Resonanz. Circa 250 Zuschauer schauten sich das Spiel an und sorgten für ordentlich Stimmung. Also gleich rein in die Begegnung und das Roßlauer Team, bestehend aus ehemaligen Spielern der SG Abus Dessau, alten Recken des TV Jahn sowie handballbegeisterten Rückkehrern, legte gut los. Der erste Treffer der Partie ging an die Heimmannschaft. Enrico Sarg mit dem

0: historischen Tor für Roßlau. Im Verlauf des ersten Durchgangs gab es hier ein sehr ausgeglichenes Spiel auf Augenhöhe zu sehen. Der erste 2-Tore-Abstand stand erst in der 20. Minute auf der Anzeigetafel. Nach diesem Treffer von Patrick Matthey führten die Roßlauer mit 10:8. Nach einer Auszeit kamen dann die Gäste aus Wolfen etwas besser rein. In der 27. Minute konnten sie sich beim Stand von 12:14 erstmals etwas absetzen. Doch die Hausherren kämpften sich kurz vor der Pause noch einmal zurück und konnten mit einer 15:14 Führung den Gang in die Kabine antreten. In die zweite Hälfte startete Germania dann auch gleich deutlich besser rein. Das Heimpublikum wurde bestens unterhalten und sah einige schöne Treffer. In der 33. Minute beim Stand von 17:14 der erste 3-Tore-Vorsprung für die Gastgeber. Die machten das jetzt richtig gut und ließen die Wolfener zunächst nicht mehr rankommen. In der 45. Minute konnte Enrico Sarg zum 24:20 treffen und die Führung auf 4 Tore ausbauen. Weiter weg ließ die HSG den Liga-Neuling aber nicht ziehen. Die Gäste blieben dran und bewiesen eine gute Moral. In der 53. Minute dann der erneute Ausgleich für Wolfen durch Justin Weigel. Und das Team aus dem Landkreis Anhalt-Bitterfeld hatte nur kurz danach die Chance, per 7 Meter in Führung zu gehen. Die Roßlauer hatten für genau solche Situationen aber noch eine Geheimwaffe auf der Bank. Mike Schulze kam rein und hielt das Ding. Richtig stark. Beim Stand von 27:27 ging es dann also in die letzten 5 Minuten der Partie, die noch einmal richtig spannend wurden. Patrick Matthey war es, der zunächst die Roßlauer wieder in Front brachte. Wolfen aber direkt mit der Antwort durch Fritz Richard Schmidt. Die 59. Minute lief bereits an und es war erneut Patrick Matthey, der den Führungstreffer für die Hausherren erzielte. Nur 9 Sekunden später aber prompt wieder der Ausgleich durch Wolfens Alexander Drossel. Der Krimi ging weiter. Die Germania war wieder am Zug und vergab. Also wieder die Gäste und das Aluminium rettete die Roßlauer vorm Rückstand. 6 Sekunden vor Schluss nahm die Gastmannschaft dann ihre Auszeit. Das Spiel wurde noch einmal angepfiffen, aber am Ende blieb es beim 29:29 und der Punkteteilung.
1: Spielverlauf, nehmen wir den Punkt einfach mit. Wie gesagt, erste Heimspiel und können wir zufrieden sein. Natürlich wäre der erste Sieg beim ersten Spiel meines Erachtens verdient. Wir haben zwischenzeitlich mit 4-5 geführt. Dann kam ein bisschen die Puste, junge Spieler, Wolfen, super Gegner, hat Spaß gemacht und so können wir weitermachen. Nach 20 Jahren Abstinenz, Handball in Roßlau, ist das eine Herzangelegenheit und das hat man heute auch gesehen. Schätzungsweise 220 Zuschauer, extrem laut, extrem gute Stimmung. Handball ist wieder angekommen in Roßlau.
0: Nach einem durchaus gelungenen Heimspielauftakt kann das neu gegründete Roßlauer Team nun auf die anstehenden Aufgaben blicken. Welche konkreten Saisonziele hat man sich gesetzt?
1: Also das erste Ziel haben wir schon mal erreicht, indem wir einen Punkt geholt haben. Und und jetzt gehen wir halt von Spiel zu Spiel. Wir freuen uns riesig auf Kosmisch. Das wird hier das nächste Heimspiel werden. Da denke ich, dass die Halle noch voller wird. Und ansonsten gehen wir einfach von Spieltag zu Spieltag. Und Aufregung ist noch ein bisschen da. Aber das ist beim Handball so, wie gesagt, es ist wahnsinnig gut geworden heute.
0: Das erwähnte Heimspiel gegen die zweite Mannschaft des SV Blau-Rot Kosmisch findet dann am 27. September um 16 Uhr in der Elbe-Rossel-Halle statt. Im Schillerpark wurde es am Montag, den 7. September, äußerst sportlich. Die AOK Sachsen-Anhalt hatte zur Sportstunde eingeladen. Ein neues, kostenloses Gesundheitsangebot für AOK-Versicherte.
2: Die Sportstunde als solches ist tatsächlich ein neues Programm. Wir sind jetzt über 10 Jahre mit der AOK Laufschule in Dessau-Roßlau auch schon am Start und seit einigen Jahren auch mit dem Thema Entspannung Richtung AOK Yogaschule. Und das ist jetzt ein neues Format, was unser Kooperationspartner im Hintergrund Erik Engel gerade schon erklärt. Da geht es um Functional Fitness, also sportliche Betätigung vor Ort, verschiedene Übungen für Körper und Geist.
0: Eine vorherige Anmeldung ist bei der Sportstunde nicht nötig. Einfach vorbeikommen und mitmachen. Es wird lediglich empfohlen, eine Matte und etwas zu trinken mitzubringen.

0: Unter Anleitung des professionellen Trainers geht es dann um Übungen, die sich mit Heben, Drehen, Gehen oder Stabilisieren beschäftigen. Dabei orientiert man sich an praktischen Anforderungen des täglichen Lebens.
1: Das ist ein guter Ausgleich, ne? Also entweder nach der Arbeit oder auch nach gewissen anstrengenden Tagen, die man grundsätzlich so erlebt. Und wie gesagt, unsere Programme nach Bewegung und Entspannung dann jetzt auch nochmal Kraft mit einzubauen, es ist genau das Wichtige. Wir sitzen viel heutzutage im Auto, im Büro. Und da ist so ein Ausgleich, den Körper mal mit anderen Muskelgruppen mal wieder zu bewegen, ganz gut.
0: Das Training bietet zahlreiche Vorteile. Es stärkt Kraft, Ausdauer und Beweglichkeit, verbessert die Koordination und trägt zu einer besseren Körperwahrnehmung bei. Gleichzeitig kann es helfen, Beschwerden vorzubeugen und die Stabilität im Alltag zu erhöhen. Die Sportstunde ist für Einsteiger und Fortgeschrittene sowie für alle Altersgruppen bestens geeignet.
1: Wir haben tatsächlich das ausgeschrieben für jedermann. Es kann also jung, alt gern teilnehmen. Wir sind dafür jeden offen. Wir richten auch das Training tatsächlich jeder Zielgruppe ein bisschen aus. Also die Übungen können entweder professioneller ausgeführt werden oder eher dann doch noch ein bisschen auch amateurhaft. Wir kontrollieren das Ganze mit unserem Trainer. Wichtig ist, dass man in Bewegung kommt.
0: Jede Trainingseinheit dauert circa eine Stunde. Die AOK lädt alle Versicherten ein, immer montags um 18 Uhr im Schillerpark aktiv zu werden und etwas für die eigene Gesundheit zu tun. Das alles unkompliziert, ohne Anmeldung und in motivierender Gruppenatmosphäre. Weitere Infos und Termine gibt es unter www.deine-gesundheitswelt.de/AOK-Sportstunde.

0: Hallo und herzlich willkommen, liebe Zuschauer, zur Dienstagsausgabe der RBW Aktuellen Nachrichten. Für Autofahrer in der Region beginnt eine voraussichtlich zweijährige Geduldsprobe. Seit Montag, dem 14. September, ist die Brücke der Bundesstraße B100 über die Mulde bei Poch vollständig gesperrt. Auf die Verkehrsteilnehmer kommen umfangreiche Umleitungen zu. Die Sperrung war bereits mehrfach angekündigt und immer wieder verschoben worden. Nun haben die Bauarbeiten an der wichtigen Verkehrsverbindung begonnen. Die Landesstraßenbaubehörde lässt die bestehende Muldebrücke durch einen Neubau ersetzen. Das bisherige Bauwerk ist baufällig und entspricht nicht mehr den heutigen Anforderungen. Um ausreichend Platz für den Neubau zu schaffen, wird die alte Brücke gleichzeitig abgerissen. Erst dadurch entsteht die notwendige Baufreiheit für die weiteren Arbeiten. Die gesamte Maßnahme soll nach derzeitiger Planung etwa 2 Jahre dauern. Auch für Radfahrer und Fußgänger soll die Querung der Mulde weiterhin möglich bleiben. Für sie wird eine Behelfslösung eingerichtet, sodass die Mulde während der Bauzeit weiterhin überquert werden kann. Für Pendler, Anwohner und den regionalen Verkehr bedeutet die Sperrung dennoch erhebliche Einschränkungen. Die Umleitungsstrecken dürften insbesondere zu den Stoßzeiten für zusätzliche Fahrzeiten sorgen. Mit dem Neubau soll langfristig eine moderne und leistungsfähige Verbindung über die Mulde geschaffen werden. Bis dahin heißt es, für alle Verkehrsteilnehmer Umleitungen beachten und mehr Zeit einplanen. Am 9. September hat die Stadt Bitterfeld-Wolfen zum diesjährigen Seniorentag aktiv und gesund im Alter ins städtische Kulturhaus geladen. Zahlreiche Aussteller, Vereine und Institutionen stellten ihre Angebote dar, um Senioren zu beraten, informieren und aufzuklären. Neben Plätzen zum Verweilen und um ins Gespräch zu kommen, gab es auch sportliche Kursangebote und vieles mehr.
1: Die Stadt Bitterfeld-Wolfen hat am 9. September zur Veranstaltung Aktiv und gesund im Alter geladen. Im städtischen Kulturhaus waren zahlreiche Aussteller vor Ort, um Senioren zu beraten, aufzuklären sowie zum Mitmachen einzuladen. Mit der Neubesetzung des Seniorenbeirats bekommt auch der frühere Seniorentag der Stadt Bitterfeld-Wolfen einen neuen Namen und ein frisches Konzept.

0: Die Veranstaltung orientiert sich zukünftig mehr an dem Ausstellungscharakter einer Messe.
1: Heute sind wir zur alljährlichen Gesundheitsmesse, die schon seit Jahren von dem Seniorenbeirat Wolfen durchgeführt wird. Wir haben ein neues Format, sonst war es immer unten im Foyer. Das war sehr groß angelegt, sehr nicht so gemütlich. Und wir haben jetzt, und zwar auch im Vormittag, und wir haben jetzt ein neues Format aufgelegt von der Gesundheitsmesse und haben gesagt, ab 14 Uhr Nachmittag, wo die Senioren erstmal zu Hause Mittagessen können und dann zum Kaffee trinken, was das Heinrich-Heine-Gymnasium, die 12. Klasse, das Kaffee und Kuchen ausrichtet und sich damit ihr Abi-Geld für die Abi-Feier zusammenspart.
0: Rund 40 Vereine, Institutionen, Dienstleister und Aussteller präsentierten sich mit Informationsständen für die Senioren. Ein Kuchenbazar hat zum Verweilen und ins Gespräch kommen eingeladen. Eine Modenschau und unterhaltsame Tanzeinlagen waren auch geplant. In diesem Jahr stehen auch verschiedene Kurse von sportlichen bis hin zu Handykursen den Senioren zur Verfügung.
1: Am Programm sind neue Aussteller und es sind dank der Kulturwoche, die ja auch stattfindet in der Stadt Bitterfeld-Wolfen, noch Seminarangebote, die es vorher nicht gab. Es gibt eine Modenschau 15 Uhr und es gibt der Tanzwerk wird auch eine Vorführung danach zur Gesundheitsmesse haben. Danach alles zwischen 15 und 16 Uhr.
0: In diesem Jahr überraschen die Besucherzahlen auch die Konzipienten selbst. Durch den neuen Look angesichts der Uhrzeit, Aufmachung und des Standortes zog es Interessierte aus dem ganzen Landkreis in das Kulturhaus.
1: Ja, also wir sind im Moment schon sehr, sehr gut besucht. Ich denke, das Format, wie wir uns das jetzt ausgedacht haben, ist eine gute Lösung. Das ist jetzt, die vorigen Jahre war das immer so ausgelebt. Also es war nicht so doll besucht. Heute ist es brechenvoll, das finde ich sehr, sehr gut. Und die Angebote sind eben auch zugeschnitten für Senioren. Ob das leider ein Bestatter ist oder eine Apotheke oder sowas. Aber das sind ja Probleme, die die Senioren betreffen, womit sie sich beschäftigen. Gesunde Ernährung zum Beispiel. Es gibt Produkte, die für die Gesundheit gut sind. Und das ist eine allgemeine Information, die die Senioren hier in Wolfen in der Altstadt haben.
0: Auch die Stadt freut sich über die Gestaltung des diesjährigen Seniorentages, vor allem durch die Arbeit des Seniorenbeirats Bitterfeld-Wolfen.
2: Also die heutige Veranstaltung heißt ja aktiv und gesund im Alter und ist ein Stück weit die Fortsetzung des ehemaligen Seniorentages hier in Wolfen, allerdings unter vollständig neuer Ausrichtung. Wir sind sehr dankbar, dass der neue Seniorenbeirat in Bitterfeld-Wolfen, wir haben ja nun einen gesamtheitlichen Seniorenbeirat, an der Ausgestaltung, Konzeption dieser Veranstaltung mitgewirkt hat und insofern dem auch einen neuen Drive, wenn man das so sagen hat, gegeben hat. Und es sind mehrere Angebote da, um sich rechtlich oder ein Stückchen informativ über das Älterwerden und die Herausforderungen zu informieren, aber eben auch Dinge wahrzunehmen, die Lebensfreude beinhalten. Also ringsherum eine ganze Menge Angebote für die Zukunft und vor allen Dingen, um sich, wenn man das gerne möchte, auch in der Stadt Bitterfeld-Wolfen einzubringen.
0: Mit dem neuen Konzept des Seniorentages ist der Stadt Bitterfeld-Wolfen ein erfolgreicher Neustart gelungen. Der große Zuspruch zeigt, dass das Interesse an Angeboten rund um ein aktives und gesundes Älterwerden groß ist. Auch in Zukunft soll der Seniorentag fester Veranstaltungstermin werden.
3: In Essen ist der Lesesommer erfolgreich zu Ende gegangen. Am 3. September fand dazu eine Abschlussveranstaltung in der Kinderbibliothek in Essen statt. Eingeladen waren alle 35 Teilnehmer aus Essen und Schweinitz. Sven Fischer, Hauptamtsleiter der Stadtverwaltung Essen, überreichte die vom Bürgermeister Michael Jahn unterschriebenen Urkunden. Diese werden im Übrigen in den Schulen als Lernleistung anerkannt. Mick Fischer, der amtierende Leselöwe König der Max-Lingner-Grundschule, überreichte zusätzlich eine kleine Überraschung der Stadtverwaltung. Und damit kommen wir zum Sport. Der SC Bernburg hat in der Verbandsliga Sachsen-Anhalt den zweiten Heimsieg der Saison eingefahren. Gegen Eintracht Emselow blieb es lange spannend. Erst nach der Pause fielen die Tore und am Ende stand ein deutlicher 3:0 Erfolg für die Saalestädter.
4: In der Verbandsliga Sachsen-Anhalt empfing der SC Bernburg die Eintracht aus Emselow. Die Gastgeber wollten nach zuletzt zwei Niederlagen wieder zurück in die Erfolgsspur. Emselow hoffte nach der Niederlage gegen Halle Ammendorf ebenfalls auf die Wiedergutmachung. Und schon ging es los. Die Anfangsphase gehört den Gästen. Emselow hat etwas mehr Ballbesitz und kommt zu den ersten Abschlüssen. Paul Eichel prüft Bernbocks Torhüter Finn Röder, der den Ball sicher pariert. Auch bei einem Freistoß von Bodan Botzok ist Röder aufmerksam und lenkt das Leder über die Latte. Bernbock findet nun langsam ins Spiel. Nach einer halben Stunde dann die erste richtig gute Gelegenheit für den SC. Till Heitzmann steht frei zum Kopfball, setzt den Ball aus kurzer Distanz aber über das Tor. Bis zur Pause bleibt es beim 0:0. Emselow wirkt etwas gefährlicher, Bernburg hat offensiv noch Luft nach oben. Minute. Leon Schmidt bringt einen Freistoß aus rund 25 Metern gefährlich aufs Tor. Carlos Krüger schaltet am schnellsten und köpft den Abpraller ins Netz. 1:0 für Bernburg. Nur eine Minute später trifft Nils-Erik Fahrland mit seinem Schuss den Außenpfosten. Emselow sucht den Ausgleich und erhöht in der Schlussviertelstunde den Druck. Doch Bernburg verteidigt konzentriert. Bei einer Doppelchance in der 76. Minute ist erneut Finn Röder zur Stelle. In der 88. Minute fällt die Entscheidung. Röders weiter Abschlag wird von Carlos Krüger per Kopf verlängert. Ihab El-Zayat bleibt vor dem Torhüter ruhig und schiebt den Ball zum 2:0 ins Netz. In der Nachspielzeit bekommt der SC einen Strafstoß. Carlos Krüger verwandelt sicher und macht seinen zweiten Treffer des Tages. Kurz darauf pfeift Schiedsrichter Tobias Menzel die Partie ab. Bernburg gewinnt 3:0, bleibt erneut ohne Gegentor und klettert auf Tabellenplatz 7. Wie bewerten die beiden Trainer die Partie?
5: Was erstmal schön ist, wir haben gewonnen, 3 Tore geschossen und wir haben 2:0 gespielt. Fußball ist ein Ergebnissport, von daher ist erstmal alles positiv. Aber wir haben natürlich für uns auch in der ersten Halbzeit schon so 3-4 Situationen zugelassen aus dem Nichts, wo wir sagen müssen, da müssen wir in Zukunft ein bisschen konsequenter sein, ein bisschen geradliniger. Aber der Mannschaft kann man heute auch wieder nur ein Kompliment machen. Wir haben jetzt 3 Niederlagen am Stück gehabt, haben uns mit guten Wettkämpfen aber nicht belohnt. Heute war das Spiel nicht so ansehnlich, aber wir haben es nach Hause gebracht, haben uns belohnt. Von daher, toll, dass wir die 3 Punkte hier lassen.
6: Gutes Spiel, 90 Minuten lang. Bestrafen uns selbst mit 3 Fehlern. Mit richtigen 3 krassen Fehlern. Das erste Tor war unglücklich, es ist nun mal so. Wir haben alles versucht, über 90 Minuten oder 93 Minuten. Wir haben das Fußballglück nicht zur Zeit. Ich kann der Mannschaft nichts, gar nichts absprechen, außer dass wir keine Tore machen.
4: Am kommenden Samstag geht es für Bernburg zum SV Dessau 05. Emselow empfängt am Sonntag den VfB Merseburg.
3: Der Kreiswahlausschuss hat die Ergebnisse der Landtagswahl in den Wahlkreisen 22, 23 und 28 festgestellt. Zu den vorläufigen Ergebnissen gab es nur marginale Änderungen. Festgestellt wurde insbesondere, dass folgende Bewerber in den Wahlkreisen direkt gewählt wurden. Im Wahlkreis 22, also in Köthen, Volker Olenitschak. für die AfD. Im Wahlkreis 23, also in Zerbst, Philipp Anders Rau, auch er von der AfD. Und im Wahlkreis 28, also Bitterfeld-Wolfen, war es Daniel Reu von der Alternative für Deutschland. Die öffentliche Bekanntmachung des endgültigen Ergebnisses erfolgt gemäß § 70 Satz 1 LBO nach der Feststellung des Zweitstimmenergebnisses durch den Landeswahlausschuss. Mit dieser Information sind wir am Ende unserer heutigen Ausgabe der RBB Aktuellen Nachrichten. Schauen jetzt noch auf das Wetter und im Anschluss gern noch auf die Meldungen aus Dessau, Roßlau und Region. Am Mittwoch melden wir uns dann um 18 Uhr wieder aus der RBB Redaktion. Bis dahin haben Sie eine schöne Zeit, machen Sie es gut und auf Wiedersehen.
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10: Am Mittwoch zeigt sich das Wetter deutlich wechselhafter als am Vortag. Am Morgen ist der Himmel zunächst stärker bewölkt. Dabei kann es vereinzelt zu kurzen Regenschauern kommen. Im Laufe des Tages lockert sich die Bewölkung immer wieder auf, sodass sich die Sonne zeitweise sehen lässt. Die Temperaturen erreichen am Nachmittag rund 20 Grad.
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0: So wurden die Besucher am 5. September am Mausoleum begrüßt. Das Anhaltische Theater Dessau startete hier mit einem Eröffnungskonzert in die neue Spielzeit und hatte ein vielfältiges Programm mitgebracht.
1: Naja, wie immer gibt es ein bisschen Vorausblick auf die Spielzeit. Schönerweise nicht nur die Oper dieses Jahr oder das Musiktheater, sondern auch Schauspiel und Ballett sind dabei. Und es ist, ich würde sagen, ziemlich abwechslungsreich. Es hat sich ergeben, dass wir tatsächlich ganz, ganz viele Stücke haben, wo junge Frauen im Mittelpunkt stehen, ne? Also sowohl in der Oper oder auch eine alte Dame, das ist das Produkt zu dem Schauspiel. Und das ergibt einen ziemlich guten roten Faden durch die Spielzeit, glaube ich.
0: Die bald beendete 231. Spielzeit ist sehr gut gelaufen am Theater. So ist man wieder vor der Corona-Pandemie angekommen, was die Zuschauerzahlen angeht. Der Einblick in die 232. Spielzeit beim Eröffnungskonzert war sehr abwechslungsreich und unterhaltsam.

0: es?
1: Das Musical Tom Sawyer oder die Oper für junge Leute von Kurt Weill, die ist vor einigen Jahren vollendet worden. Kurt Weill ist gestorben, bevor es zu Ende schreiben konnte. Und das hat die Premiere im Weillfest. Das ist natürlich was sehr Besonderes, ne?
0: Im September geht es bereits mit den ersten Premieren der neuen Spielzeit los. Einen Überblick über das umfangreiche Programm gibt es natürlich auf der Internetseite des Anhaltischen Theaters. Hier nochmal ein kleiner Vorgeschmack auf die 232. Spielzeit.

Während am Mausoleum gerade noch die neue Spielzeit des Anhaltischen Theaters mit einem Eröffnungskonzert eingeläutet wurde, gab es am 5. September nur einige Meter weiter im Rahmen des Bauhausfestes ebenfalls eine Menge zu bestaunen. Unter dem Titel Salto, Takt und Form wurde das diesjährige Fest dem Thema Zirkus gewidmet. Die in den 1920er Jahren sehr beliebte Kunstform begeisterte auch die Bauhäusler. Die historische Zirkusbegeisterung wurde nun adaptiert. Im und rund um das Bauhausgebäude gab es zeitgenössische Zirkusprojekte, Materialperformances, interaktive Spiele und Tanz. So konnten Besucher unter anderem in einem Workshop das Jonglieren lernen. Einer der wortwörtlichen Höhepunkte des Abends war dann die Tanz- und Architekturperformance Extrem Hoch 4 mit Tänzern des sorbischen Nationalensembles. Erstmals wurden hierfür alle Balkone des Ateliergebäudes bespielt. Inspiriert vom Stäbetanz Oskar Schlemmers und dem sorbischen Brauch des Osterklapperns gab es hier eine denkwürdige Performance zu sehen. Einen weiteren besonderen Hingucker gab es dann neben dem Bauhausgebäude. Der Uppsala Zirkus aus Zeitz zeigte eine Zirkusstraßenperformance mit dem Titel Heiterkeit. Die Darbietung wurde als offenes Labor, inspiriert vom Bauhaus und seinen Fragen nach Freiheit, Gemeinschaft und gesellschaftlichem Wandel inszeniert. Das Publikum begleitete die Künstler durch diese immersive Performance und wurde auch selbst Teil des Geschehens. Bis spät in die Nacht gab es beim Bauhausfest dann noch viel zu sehen und zu erleben. Jahre nachdem die BSG Schiffswerft Roßlau DDR-Meister im Feldhandball wurde und 20 Jahre nach dem Rückzug des TV Jahn Roßlau beginnt in diesem Jahr eine neue Ära des Handballsports in der Schifferstadt. Am 6. September startete die neu gegründete Handballmannschaft des SV Germania 08 Roßlau in den Pflichtspielbetrieb. Zum Saisonauftakt in der Bezirksoberliga empfing man die HSG Wolfen 2000 in der Elbe-Rossel-Halle. Und dass die Roßlauer den Handballsport vermisst haben, zeigte sich auch an der guten Resonanz. Circa 250 Zuschauer schauten sich das Spiel an und sorgten für ordentlich Stimmung. Also gleich rein in die Begegnung und das Roßlauer Team, bestehend aus ehemaligen Spielern der SG Abus Dessau, alten Recken des TV Jahn sowie handballbegeisterten Rückkehrern, legte gut los. Der erste Treffer der Partie ging an die Heimmannschaft. Enrico Sarg mit dem historischen Tor für Roßlau. Im Verlauf des ersten Durchgangs gab es hier ein sehr ausgeglichenes Spiel auf Augenhöhe zu sehen. Der erste Zwei-Tore-Abstand stand erst in der 20. Minute auf der Anzeigetafel. Nach diesem Treffer von Patrick Mattei führten die Roßlauer mit 10:8. Nach einer Auszeit kamen dann die Gäste aus Wolfen etwas besser rein. In der 27. Minute konnten sie sich beim Stand von 12:14 erstmals etwas absetzen. Doch die Hausherren kämpften sich kurz vor der Pause noch einmal zurück und konnten mit einer 15:14 Führung den Gang in die Kabine antreten.

0: In die zweite Hälfte startete Germania dann auch gleich deutlich besser rein. Das Heimpublikum wurde bestens unterhalten und sah einige schöne Treffer. In der 33. Minute beim Stand von 17:14 der erste 3-Tore-Vorsprung für die Gastgeber. Die machten das jetzt richtig gut und ließen die Wolfener zunächst nicht mehr rankommen. In der 45. Minute konnte Enrico Sarg zum 24:20 treffen und die Führung auf 4 Tore ausbauen. Weiter weg ließ die HSG den Liga-Neuling aber nicht ziehen. Die Gäste blieben dran und bewiesen eine gute Moral. In der 53. Minute dann der erneute Ausgleich für Wolfen durch Justin Weigel. Und das Team aus dem Landkreis Anhalt-Bitterfeld hatte nur kurz danach die Chance, per 7 Meter in Führung zu gehen. Die Roßlauer hatten für genau solche Situationen aber noch eine Geheimwaffe auf der Bank. Mike Schulze kam rein und hielt das Ding. Richtig stark. Beim Stand von 27:27 ging es dann also in die letzten 5 Minuten der Partie, die noch einmal richtig spannend wurden. Patrick Mattei war es, der zunächst die Roßlauer wieder in Front brachte. Wolfen aber direkt mit der Antwort durch Fritz Richard Schmidt. Die 59. Minute lief bereits an und es war erneut Patrick Mattei, der den Führungstreffer für die Hausherren erzielte. Nur 9 Sekunden später aber prompt wieder der Ausgleich durch Wolfens Alexander Drossel. Der Krimi ging weiter. Die Germania war wieder am Zug und vergab. Also wieder die Gäste und das Aluminium rettete die Roßlauer vorm Rückstand. 6 Sekunden vor Schluss nahm die Gastmannschaft dann ihre Auszeit. Das Spiel wurde noch einmal angepfiffen, aber am Ende blieb es beim 29:29 und der Punkteteilung.
1: Spielverlauf, nehmen wir den Punkt einfach mit. Wie gesagt, erstes Heimspiel und können wir zufrieden sein. Natürlich wäre der erste Sieg beim ersten Spiel meines Erachtens verdient. Wir haben zwischenzeitlich mit 4-5 geführt. Dann kam ein bisschen die Puste, junge Spieler, Wolfen, super Gegner, hat Spaß gemacht und so können wir weitermachen. Nach 20 Jahren Abstinenz, Handball in Roßlau, ist das eine Herzangelegenheit und das hat man heute auch gesehen. Schätzungsweise 220 Zuschauer, extrem laut, extrem gute Stimmung. Handball ist wieder angekommen in Roßlau.
0: Nach einem durchaus gelungenen Heimspielauftakt kann das neu gegründete Roßlauer Team nun auf die anstehenden Aufgaben blicken. Welche konkreten Saisonziele hat man sich gesetzt?
1: Also das erste Ziel haben wir schon mal erreicht, indem wir einen Punkt geholt haben. Und und jetzt gehen wir halt von Spiel zu Spiel. Wir freuen uns riesig auf Kosmik. Das wird hier das nächste Heimspiel werden. Da denke ich, dass die Halle noch voller wird. Und ansonsten gehen wir einfach von Spieltag zu Spieltag. Und Aufregung ist noch ein bisschen da. Aber das ist beim Handball so, wie gesagt, es ist wahnsinnig gut geworden heute.
0: Das erwähnte Heimspiel gegen die zweite Mannschaft des SV Blau-Rot Kosmik findet dann am 27. September um 16 Uhr in der Elbe-Rossel-Halle statt. Im Schillerpark wurde es am Montag, den 7. September, äußerst sportlich. Die AOK Sachsen-Anhalt hatte zur Sportstunde eingeladen. Ein neues, kostenloses Gesundheitsangebot für AOK-Versicherte.
2: Die Sportstunde als solches ist tatsächlich ein neues Programm. Wir sind jetzt über 10 Jahre mit der AOK Laufschule in Dessau-Roßlau auch schon am Start und seit einigen Jahren auch mit dem Thema Entspannung Richtung AOK Yogaschule. Und das ist jetzt ein neues Format, was unser Kooperationspartner im Hintergrund, Erik Engel, gerade schon erklärt. Da geht es um Functional Fitness, also sportliche Betätigung vor Ort, verschiedene Übungen für Körper und Geist.
0: Eine vorherige Anmeldung ist bei der Sportstunde nicht nötig. Einfach vorbeikommen und mitmachen. Es wird lediglich empfohlen, eine Matte und etwas zu trinken mitzubringen. Unter Anleitung des professionellen Trainers geht es dann um Übungen, die sich mit Heben, Drehen, Gehen oder Stabilisieren beschäftigen. Dabei orientiert man sich an praktischen Anforderungen des täglichen Lebens.
2: Das ist ein guter Ausgleich, ne? Also entweder nach der Arbeit oder auch nach gewissen anstrengenden Tagen, die man grundsätzlich so erlebt. Und wie gesagt, unsere Programme nach Bewegung und Entspannung dann jetzt auch nochmal Kraft mit einzubauen, das ist genau das Wichtige. Wir sitzen viel heutzutage im Auto, im Büro und da ist so ein Ausgleich, den Körper mal mit anderen Muskelgruppen mal wieder zu bewegen, ganz gut.
0: Das Training bietet zahlreiche Vorteile. Es stärkt Kraft, Ausdauer und Beweglichkeit, verbessert die Koordination und trägt zu einer besseren Körperwahrnehmung bei. Gleichzeitig kann es helfen, Beschwerden vorzubeugen und die Stabilität im Alltag zu erhöhen. Die Sportstunde ist für Einsteiger und Fortgeschrittene sowie für alle Altersgruppen bestens geeignet.
2: Wir haben tatsächlich das ausgeschrieben für jedermann. Es kann also jung, alt gern teilnehmen. Wir sind dafür jeden offen. Wir richten auch das Training tatsächlich jeder Zielgruppe ein bisschen aus. Also die Übungen können entweder professioneller ausgeführt werden oder eher dann doch noch ein bisschen auch amateurhaft. Wir kontrollieren das Ganze mit unserem Trainer. Wichtig ist, dass man in Bewegung kommt.
0: Jede Trainingseinheit dauert circa eine Stunde. Die AOK lädt alle Versicherten ein, immer montags um 18 Uhr im Schillerpark aktiv zu werden und etwas für die eigene Gesundheit zu tun. Das alles unkompliziert, ohne Anmeldung und in motivierender Gruppenatmosphäre. Weitere Infos und Termine gibt es unter www.deine-gesundheitswelt.de/AOK-Sportstunde.

0: Hallo und herzlich willkommen, liebe Zuschauer, zur Dienstagsausgabe der RBW Aktuellen Nachrichten. Für Autofahrer in der Region beginnt eine voraussichtlich zweijährige Geduldsprobe. Seit Montag, dem 14. September, ist die Brücke der Bundesstraße B100 über die Mulde bei Poch vollständig gesperrt. Auf die Verkehrsteilnehmer kommen umfangreiche Umleitungen zu. Die Sperrung war bereits mehrfach angekündigt und immer wieder verschoben worden. Nun haben die Bauarbeiten an der wichtigen Verkehrsverbindung begonnen. Die Landesstraßenbaubehörde lässt die bestehende Muldebrücke durch einen Neubau ersetzen. Das bisherige Bauwerk ist baufällig und entspricht nicht mehr den heutigen Anforderungen. Um ausreichend Platz für den Neubau zu schaffen, wird die alte Brücke gleichzeitig abgerissen. Erst dadurch entsteht die notwendige Baufreiheit für die weiteren Arbeiten. Die gesamte Maßnahme soll nach derzeitiger Planung etwa 2 Jahre dauern. Auch für Radfahrer und Fußgänger soll die Querung der Mulde weiterhin möglich bleiben. Für sie wird eine Behelfslösung eingerichtet, sodass die Mulde während der Bauzeit weiterhin überquert werden kann. Für Pendler, Anwohner und den regionalen Verkehr bedeutet die Sperrung dennoch erhebliche Einschränkungen. Die Umleitungsstrecken dürften insbesondere zu den Stoßzeiten für zusätzliche Fahrzeiten sorgen. Mit dem Neubau soll langfristig eine moderne und leistungsfähige Verbindung über die Mulde geschaffen werden. Bis dahin heißt es, für alle Verkehrsteilnehmer Umleitungen beachten und mehr Zeit einplanen. Am 9. September hat die Stadt Bitterfeld-Wolfen zum diesjährigen Seniorentag aktiv und gesund im Alter ins städtische Kulturhaus geladen. Zahlreiche Aussteller, Vereine und Institutionen stellten ihre Angebote dar, um Senioren zu beraten, informieren und aufzuklären. Neben Plätzen zum Verweilen und um ins Gespräch zu kommen, gab es auch sportliche Kursangebote und vieles mehr.
1: Die Stadt Bitterfeld-Wolfen hat am 9. September zur Veranstaltung Aktiv und gesund im Alter geladen. Im städtischen Kulturhaus waren zahlreiche Aussteller vor Ort, um Senioren zu beraten, aufzuklären sowie zum Mitmachen einzuladen. Mit der Neubesetzung des Seniorenbeirats bekommt auch der frühere Seniorentag der Stadt Bitterfeld-Wolfen einen neuen Namen und ein frisches Konzept. Die Veranstaltung orientiert sich zukünftig mehr an dem Ausstellungscharakter einer Messe.
2: Heute sind wir zur alljährlichen Gesundheitsmesse, die schon seit Jahren von dem Seniorenbeirat Wolfen durchgeführt wird. Wir haben ein neues Format, sonst war es immer unten im Foyer. Das war sehr groß angelegt, sehr nicht so gemütlich. Und wir haben jetzt, und zwar auch im Vormittag, und wir haben jetzt ein neues Format aufgelegt von der Gesundheitsmesse und haben gesagt, ab 14 Uhr Nachmittag, wo die Senioren erstmal zu Hause Mittagessen können und dann zum Kaffee trinken, was das Heinrich-Heine-Gymnasium, die 12. Klasse, das Kaffee und Kuchen ausrichtet und sich damit ihr Abi-Geld für die Abi-Feier zusammenspart.
1: Rund 40 Vereine, Institutionen, Dienstleister und Aussteller präsentierten sich mit Informationsständen für die Senioren. Ein Kuchenbazar hat zum Verweilen und ins Gespräch kommen eingeladen. Eine Modenschau und unterhaltsame Tanzeinlagen waren auch geplant. In diesem Jahr stehen auch verschiedene Kurse von sportlichen bis hin zu Handykursen den Senioren zur Verfügung.
2: Am Programm sind neue Aussteller und es sind dank der Kulturwoche, die ja auch stattfindet in der Stadt Bitterfeld-Wolfen, noch Seminarangebote, die es vorher nicht gab. Es gibt eine Modenschau 15 Uhr und es gibt der Tanzwerk wird auch eine Vorführung danach zur Gesundheitsmesse haben. Danach alles zwischen 15 und 16 Uhr.
1: In diesem Jahr überraschen die Besucherzahlen auch die Konzipienten selbst. Durch den neuen Look angesichts der Uhrzeit, Aufmachung und des Standortes zog es Interessierte aus dem ganzen Landkreis in das Kulturhaus.
2: Ja, also wir sind im Moment schon sehr, sehr gut besucht. Ich denke, das Format, wie wir uns das jetzt ausgedacht haben, ist eine gute Lösung. Das ist jetzt, die vorigen Jahre war das immer so ausgelebt. Also es war nicht so doll besucht. Heute ist es brechenvoll, das finde ich sehr, sehr gut. Und die Angebote sind eben auch zugeschnitten für Senioren. Ob das leider ein Bestatter ist oder eine Apotheke oder sowas. Aber das sind ja Probleme, die die Senioren betreffen, womit sie sich beschäftigen. Gesunde Ernährung zum Beispiel, Es gibt Produkte, die für die Gesundheit gut sind. Und das ist eine allgemeine Information, die die Senioren hier in Wolfen in der Altstadt haben.
1: Auch die Stadt freut sich über die Gestaltung des diesjährigen Seniorentages, vor allem durch die Arbeit des Seniorenbeirats Bitterfeld-Wolfen.
3: Also die heutige Veranstaltung heißt ja Aktiv und gesund im Alter und ist ein Stück weit die Fortsetzung des ehemaligen Seniorentages hier in Wolfen, allerdings unter vollständig neuer Ausrichtung. Wir sind sehr dankbar, dass der neue Seniorenbeirat in Bitterfeld-Wolfen, wir haben ja nun einen gesamtheitlichen Seniorenbeirat, an der Ausgestaltung, Konzeption dieser Veranstaltung mitgewirkt hat und insofern dem auch einen neuen Drive, wenn man das so sagen hat, gegeben hat. Und es sind mehrere Angebote da, um sich rechtlich oder ein Stückchen informativ über das Älterwerden und die Herausforderungen zu informieren, aber eben auch Dinge wahrzunehmen, die Lebensfreude beinhalten. Also ringsherum eine ganze Menge Angebote für die Zukunft und vor allen Dingen, um sich, wenn man das gerne möchte, auch in der Stadt Bitterfeld-Wolfen einzubringen.
1: Mit dem neuen Konzept des Seniorentages ist der Stadt Bitterfeld-Wolfen ein erfolgreicher Neustart gelungen. Der große Zuspruch zeigt, dass das Interesse an Angeboten rund um ein aktives und gesundes Älterwerden groß ist. Auch in Zukunft soll der Seniorentag fester Veranstaltungstermin werden.
0: In Essen ist der Lesesommer erfolgreich zu Ende gegangen. Am 3. September fand dazu eine Abschlussveranstaltung in der Kinderbibliothek in Essen statt. Eingeladen waren alle 35 Teilnehmer aus Essen und Schweinitz. Sven Fischer, Hauptamtsleiter der Stadtverwaltung Essen, überreichte die vom Bürgermeister Michael Jahn unterschriebenen Urkunden. Diese werden im Übrigen in den Schulen als Lernleistung anerkannt. Mick Fischer, der amtierende Leselöwe König der Max-Lingner-Grundschule, überreichte zusätzlich eine kleine Überraschung der Stadtverwaltung. Und damit kommen wir zum Sport. Der SC Bernburg hat in der Verbandsliga Sachsen-Anhalt den zweiten Heimsieg der Saison eingefahren. Gegen Eintracht Emselow blieb es lange spannend. Erst nach der Pause fielen die Tore und am Ende stand ein deutlicher 3:0 Erfolg für die Saalestädter.
4: In der Verbandsliga Sachsen-Anhalt empfing der SC Bernburg die Eintracht aus Emselow. Die Gastgeber wollten nach zuletzt zwei Niederlagen wieder zurück in die Erfolgsspur. Emselow hoffte nach der Niederlage gegen Halle Ammendorf ebenfalls auf die Wiedergutmachung. Und schon ging es los. Die Anfangsphase gehört den Gästen. Emselow hat etwas mehr Ballbesitz und kommt zu den ersten Abschlüssen. Paul Eichel prüft Bernburgs Torhüter Finn Röder, der den Ball sicher pariert. Auch bei einem Freistoß von Bodan Botzok ist Röder aufmerksam und lenkt das Leder über die Latte. Bernburg findet nur langsam ins Spiel. Nach einer halben Stunde dann die erste richtig gute Gelegenheit für den SC. Till Heitzmann steht frei zum Kopfball, setzt den Ball aus kurzer Distanz aber über das Tor. Bis zur Pause bleibt es beim 0:0. Emselow wirkt etwas gefährlicher, Bernburg hat offensiv noch Luft nach oben. Minute. Leon Schmidt bringt einen Freistoß aus rund 25 Metern gefährlich aufs Tor. Carlos Krüger schaltet am schnellsten und köpft den Abpraller ins Netz. 1:0 für Bernburg. Nur eine Minute später trifft Nils-Erik Fahrland mit seinem Schuss den Außenpfosten. Emselow sucht den Ausgleich und erhöht in der Schlussviertelstunde den Druck. Doch Bernburg verteidigt konzentriert. Bei einer Doppelchance in der 76. Minute ist erneut Finn Röder zur Stelle. In der 88. Minute fällt die Entscheidung. Röders weiter Abschlag wird von Carlos Krüger per Kopf verlängert. Ihab El-Zayat bleibt vor dem Torhüter ruhig und schiebt den Ball zum 2:0 ins Netz. In der Nachspielzeit bekommt der SC einen Strafstoß. Carlos Krüger verwandelt sicher und macht seinen zweiten Treffer des Tages. Kurz darauf pfeift Schiedsrichter Tobias Menzel die Partie ab. Bernburg gewinnt 3:0, bleibt erneut ohne Gegentor und klettert auf Tabellenplatz 7. Wie bewerten die beiden Trainer die Partie?
5: Was erstmal schön ist, wir haben gewonnen, 3 Tore geschossen und wir haben 0 gespielt. Fußball ist ein Ergebnissport, von daher ist erstmal alles positiv. Aber wir haben natürlich für uns auch in der ersten Halbzeit schon so 3-4 Situationen zugelassen aus dem Nichts, wo wir sagen müssen, da müssen wir in Zukunft ein bisschen konsequenter sein, ein bisschen geradliniger. Aber der Mannschaft kann man heute auch wieder nur ein Kompliment machen. Wir haben jetzt 3 Niederlagen am Stück gehabt, haben uns mit guten Wettkämpfen aber nicht belohnt. Heute war das Spiel nicht so ansehnlich, aber wir haben es nach Hause gebracht, haben uns belohnt. Von daher, toll, dass wir die 3 Punkte hier lassen.
6: Gutes Spiel, 90 Minuten lang. Bestrafen uns selbst mit 3 Fehlern, mit richtigen 3 krassen Fehlern. Das erste Tor war unglücklich, es ist nun mal so. Wir haben alles versucht, über 90 Minuten oder 93 Minuten. Wir haben das Fußballglück nicht zur Zeit. Ich kann der Mannschaft nichts, gar nichts absprechen, außer dass wir keine Tore machen.
4: Am kommenden Samstag geht es für Bernburg zum SV Dessau 05. Emselo empfängt am Sonntag den VfB Merseburg.
0: Der Kreiswahlausschuss hat die Ergebnisse der Landtagswahl in den Wahlkreisen 22, 23 und 28 festgestellt. Zu den vorläufigen Ergebnissen gab es nur marginale Änderungen. Festgestellt wurde insbesondere, dass folgende Bewerber in den Wahlkreisen direkt gewählt wurden. Im Wahlkreis 22, also in Köthen, Volker Olenitschak. Für die AfD. Im Wahlkreis 23, also in Zerbst, Philipp Anders Rau, auch er von der AfD. Und im Wahlkreis 28, also Bitterfeld-Wolfen, war es Daniel Reu von der Alternative für Deutschland. Die öffentliche Bekanntmachung des endgültigen Ergebnisses erfolgt gemäß § 70 Satz 1 LBO nach der Feststellung des Zweitstimmenergebnisses durch den Landeswahlausschuss. Mit dieser Information sind wir am Ende unserer heutigen Ausgabe der RBB Aktuellen Nachrichten. Schauen jetzt noch auf das Wetter und im Anschluss gern noch auf die Meldungen aus Dessau-Roßlau und Region. Am Mittwoch melden wir uns dann um 18 Uhr wieder aus der RBB Redaktion. Bis dahin haben Sie eine schöne Zeit, machen Sie es gut und auf Wiedersehen.
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3: Am Mittwoch zeigt sich das Wetter deutlich wechselhafter als am Vortag. Am Morgen ist der Himmel zunächst stärker bewölkt. Dabei kann es vereinzelt zu kurzen Regenschauern kommen. Im Laufe des Tages lockert sich die Bewölkung immer wieder auf, sodass sich die Sonne zeitweise sehen lässt. Die Temperaturen erreichen am Nachmittag rund 20 Grad.
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0: So wurden die Besucher am 5. September am Mausoleum begrüßt. Das Anhaltische Theater Dessau startete hier mit einem Eröffnungskonzert in die neue Spielzeit und hatte ein vielfältiges Programm mitgebracht.
1: Naja, wie immer gibt es ein bisschen Vorausblick auf die Spielzeit. Schönerweise nicht nur die Oper dieses Jahr oder das Musiktheater, sondern auch Schauspiel und Ballett sind dabei. Und es ist, ich würde sagen, ziemlich abwechslungsreich. Es hat sich ergeben, dass wir tatsächlich ganz, ganz viele Stücke haben, wo junge Frauen im Mittelpunkt stehen, ne? Also sowohl in der Oper oder auch eine alte Dame, das ist das Produktion im Schauspiel. Und das ergibt einen ziemlich guten roten Faden durch die Spielzeit, glaube ich.
0: Die bald beendete 231. Spielzeit ist sehr gut gelaufen am Theater. So ist man wieder vor der Corona-Pandemie angekommen, was die Zuschauerzahlen angeht. Der Einblick in die 232. Spielzeit beim Eröffnungskonzert war sehr abwechslungsreich und unterhaltsam.

0: das?
1: Das Musical Tom Sawyer oder die Oper für junge Leute von Kurt Weill, die ist vor einigen Jahren vollendet worden. Kurt Weill ist gestorben, bevor es zu Ende schreiben konnte. Und das hat die Premiere im Weillfest. Das ist natürlich was sehr Besonderes, ne?
0: Im September geht es bereits mit den ersten Premieren der neuen Spielzeit los. Einen Überblick über das umfangreiche Programm gibt es natürlich auf der Internetseite des Anhaltischen Theaters. Hier nochmal ein kleiner Vorgeschmack auf die 232. Spielzeit.

Während am Mausoleum gerade noch die neue Spielzeit des Anhaltischen Theaters mit einem Eröffnungskonzert eingeläutet wurde, gab es am 5. September nur einige Meter weiter im Rahmen des Bauhausfestes ebenfalls eine Menge zu bestaunen. Unter dem Titel Salto, Takt und Form wurde das diesjährige Fest dem Thema Zirkus gewidmet. Die in den 1920er Jahren sehr beliebte Kunstform begeisterte auch die Bauhäusler. Die historische Zirkusbegeisterung wurde nun adaptiert. Im und rund um das Bauhausgebäude gab es zeitgenössische Zirkusprojekte, Materialperformances, interaktive Spiele und Tanz. So konnten Besucher unter anderem in einem Workshop das Jonglieren lernen. Einer der wortwörtlichen Höhepunkte des Abends war dann die Tanz- und Architekturperformance Extrem Hoch 4 mit Tänzern des sorbischen Nationalensembles. Erstmals wurden hierfür alle Balkone des Ateliergebäudes bespielt. Inspiriert vom Stäbetanz Oskar Schlemmers und dem sorbischen Brauch des Osterklapperns gab es hier eine denkwürdige Performance zu sehen. Einen weiteren besonderen Hingucker gab es dann neben dem Bauhausgebäude. Der Uppsala Zirkus aus Zeitz zeigte eine Zirkusstraßenperformance mit dem Titel Heiterkeit. Die Darbietung wurde als offenes Labor, inspiriert vom Bauhaus und seinen Fragen nach Freiheit, Gemeinschaft und gesellschaftlichem Wandel inszeniert. Das Publikum begleitete die Künstler durch diese immersive Performance und wurde auch selbst Teil des Geschehens. Bis spät in die Nacht gab es beim Bauhausfest dann noch viel zu sehen und zu erleben. Musik. 75 Jahre nachdem die BSG Schiffswerft Roßlau DDR-Meister im Feldhandball wurde und 20 Jahre nach dem Rückzug des TV Jahn Roßlau beginnt in diesem Jahr eine neue Ära des Handballsports in der Schifferstadt. Am 6. September startete die neu gegründete Handballmannschaft des SV Germania 08 Roßlau in den Pflichtspielbetrieb. Zum Saisonauftakt in der Bezirksoberliga empfing man die HSG Wolfen 2000 in der Elbe-Rossel-Halle. Und dass die Roßlauer den Handballsport vermisst haben, zeigte sich auch an der guten Resonanz. Circa 250 Zuschauer schauten sich das Spiel an und sorgten für ordentlich Stimmung. Also gleich rein in die Begegnung und das Roßlauer Team, bestehend aus ehemaligen Spielern der SG Abus Dessau, alten Recken des TV Jahn sowie handballbegeisterten Rückkehrern, legte gut los. Der erste Treffer der Partie ging an die Heimmannschaft. Enrico Sarg mit dem historischen Tor für Roßlau. Im Verlauf des ersten Durchgangs gab es hier ein sehr ausgeglichenes Spiel auf Augenhöhe zu sehen. Der erste Zwei-Tore-Abstand stand erst in der 20. Minute auf der Anzeigetafel. Nach diesem Treffer von Patrick Mattei führten die Roßlauer mit 10:8. Nach einer Auszeit kamen dann die Gäste aus Wolfen etwas besser rein. In der 27. Minute konnten sie sich beim Stand von 12:14 erstmals etwas absetzen. Doch die Hausherren kämpften sich kurz vor der Pause noch einmal zurück und konnten mit einer 15:14 Führung den Gang in die Kabine antreten.

0: In die zweite Hälfte startete Germania dann auch gleich deutlich besser rein. Das Heimpublikum wurde bestens unterhalten und sah einige schöne Treffer. In der 33. Minute beim Stand von 17:14 der erste 3-Tore-Vorsprung für die Gastgeber. Die machten das jetzt richtig gut und ließen die Wolfener zunächst nicht mehr rankommen. In der 45. Minute konnte Enrico Sarg zum 24:20 treffen und die Führung auf 4 Tore ausbauen. Weiter weg ließ die HSG den Liga-Neuling aber nicht ziehen. Die Gäste blieben dran und bewiesen eine gute Moral. In der 53. Minute dann der erneute Ausgleich für Wolfen durch Justin Weigel. Und das Team aus dem Landkreis Anhalt-Bitterfeld hatte nur kurz danach die Chance, per 7 Meter in Führung zu gehen. Die Roßlauer hatten für genau solche Situationen aber noch eine Geheimwaffe auf der Bank. Mike Schulze kam rein und hielt das Ding. Richtig stark. Beim Stand von 27:27 ging es dann also in die letzten 5 Minuten der Partie, die noch einmal richtig spannend wurden. Patrick Mattei war es, der zunächst die Roßlauer wieder in Front brachte. Wolfen aber direkt mit der Antwort durch Fritz Richard Schmidt. Die 59. Minute lief bereits an und es war erneut Patrick Mattei, der den Führungstreffer für die Hausherren erzielte. Nur 9 Sekunden später aber prompt wieder der Ausgleich durch Wolfens Alexander Drossel. Der Krimi ging weiter. Die Germania war wieder am Zug und vergab. Also wieder die Gäste und das Aluminium rettete die Roßlauer vorm Rückstand. 6 Sekunden vor Schluss nahm die Gastmannschaft dann ihre Auszeit. Das Spiel wurde noch einmal angepfiffen, aber am Ende blieb es beim 29:29 und der Punkteteilung.
1: Spielverlauf, nehmen wir den Punkt einfach mit. Wie gesagt, erstes Heimspiel und können wir zufrieden sein. Natürlich wäre der erste Sieg beim ersten Spiel meines Erachtens verdient. Wir haben zwischenzeitlich mit 4-5 geführt. Dann kam ein bisschen die Puste, junge Spieler, Wolfen, super Gegner, hat Spaß gemacht und so können wir weitermachen. Nach 20 Jahren Abstinenz, Handball in Roßlau, ist das eine Herzangelegenheit und das hat man heute auch gesehen. Schätzungsweise 220 Zuschauer, extrem laut, extrem gute Stimmung. Handball ist wieder angekommen in Roßlau.
0: Nach einem durchaus gelungenen Heimspielauftakt kann das neu gegründete Roßlauer Team nun auf die anstehenden Aufgaben blicken. Welche konkreten Saisonziele hat man sich gesetzt?
1: Also das erste Ziel haben wir schon mal erreicht, indem wir einen Punkt geholt haben. Und und jetzt gehen wir halt von Spiel zu Spiel. Wir freuen uns riesig auf Coswig. Das wird hier das nächste Heimspiel werden. Da denke ich, dass die Halle noch voller wird. Und ansonsten gehen wir einfach von Spieltag zu Spieltag. Und Aufregung ist noch ein bisschen da. Aber das ist beim Handball so, wie gesagt, es ist wahnsinnig gut geworden heute.
0: Das erwähnte Heimspiel gegen die zweite Mannschaft des SV Blau-Rot Coswig findet dann am 27. September um 16 Uhr in der Elbe-Rossel-Halle statt. Im Schillerpark wurde es am Montag, den 7. September, äußerst sportlich. Die AOK Sachsen-Anhalt hatte zur Sportstunde eingeladen. Ein neues, kostenloses Gesundheitsangebot für AOK-Versicherte.
2: Die Sportstunde als solches ist tatsächlich ein neues Programm. Wir sind jetzt über 10 Jahre mit der AOK Laufschule in Dessau-Roßlau auch schon am Start und seit einigen Jahren auch mit dem Thema Entspannung Richtung AOK Yogaschule. Und das ist jetzt ein neues Format, was unser Kooperationspartner im Hintergrund Erik Engel gerade schon erklärt. Da geht es um Functional Fitness, also sportliche Betätigung vor Ort, verschiedene Übungen für Körper und Geist.
0: Eine vorherige Anmeldung ist bei der Sportstunde nicht nötig. Einfach vorbeikommen und mitmachen. Es wird lediglich empfohlen, eine Matte und etwas zu trinken mitzubringen. Unter Anleitung des professionellen Trainers geht es dann um Übungen, die sich mit Heben, Drehen, Gehen oder Stabilisieren beschäftigen. Dabei orientiert man sich an praktischen Anforderungen des täglichen Lebens.
2: Das ist ein guter Ausgleich, ne? Also entweder nach der Arbeit oder auch nach gewissen anstrengenden Tagen, die man grundsätzlich so erlebt. Und wie gesagt, unsere Programme nach Bewegung und Entspannung dann jetzt auch nochmal Kraft mit einzubauen, es ist genau das Wichtige. Wir sitzen viel heutzutage im Auto, im Büro und da ist so ein Ausgleich, den Körper mal mit anderen Muskelgruppen mal wieder zu bewegen, ganz gut.
0: Das Training bietet zahlreiche Vorteile. Es stärkt Kraft, Ausdauer und Beweglichkeit, verbessert die Koordination und trägt zu einer besseren Körperwahrnehmung bei. Gleichzeitig kann es helfen, Beschwerden vorzubeugen und die Stabilität im Alltag zu erhöhen. Die Sportstunde ist für Einsteiger und Fortgeschrittene sowie für alle Altersgruppen bestens geeignet.
2: Wir haben tatsächlich das ausgeschrieben für jedermann. Es kann also jung, alt gern teilnehmen. Wir sind dafür jeden offen. Wir richten auch das Training tatsächlich jeder Zielgruppe ein bisschen aus. Also die Übungen können entweder professioneller ausgeführt werden oder eher dann doch noch ein bisschen auch amateurhaft. Wir kontrollieren das Ganze mit unserem Trainer. Wichtig ist, dass man in Bewegung kommt.
0: Jede Trainingseinheit dauert circa eine Stunde. Die AOK lädt alle Versicherten ein, immer montags um 18 Uhr im Schillerpark aktiv zu werden und etwas für die eigene Gesundheit zu tun. Das alles unkompliziert, ohne Anmeldung und in motivierender Gruppenatmosphäre. Weitere Infos und Termine gibt es unter www.deine-gesundheitswelt.de/AOK-Sportstunde.

0: Hallo und herzlich willkommen, liebe Zuschauer, zur Dienstagsausgabe der RBW Aktuellen Nachrichten. Für Autofahrer in der Region beginnt eine voraussichtlich zweijährige Geduldsprobe. Seit Montag, dem 14. September, ist die Brücke der Bundesstraße B100 über die Mulde bei Poch vollständig gesperrt. Auf die Verkehrsteilnehmer kommen umfangreiche Umleitungen zu. Die Sperrung war bereits mehrfach angekündigt und immer wieder verschoben worden. Nun haben die Bauarbeiten an der wichtigen Verkehrsverbindung begonnen. Die Landesstraßenbaubehörde lässt die bestehende Muldebrücke durch einen Neubau ersetzen. Das bisherige Bauwerk ist baufällig und entspricht nicht mehr den heutigen Anforderungen. Um ausreichend Platz für den Neubau zu schaffen, wird die alte Brücke gleichzeitig abgerissen. Erst dadurch entsteht die notwendige Baufreiheit für die weiteren Arbeiten. Die gesamte Maßnahme soll nach derzeitiger Planung etwa 2 Jahre dauern. Auch für Radfahrer und Fußgänger soll die Querung der Mulde weiterhin möglich bleiben. Für sie wird eine Behelfslösung eingerichtet, sodass die Mulde während der Bauzeit weiterhin überquert werden kann. Für Pendler, Anwohner und den regionalen Verkehr bedeutet die Sperrung dennoch erhebliche Einschränkungen. Die Umleitungsstrecken dürften insbesondere zu den Stoßzeiten für zusätzliche Fahrzeiten sorgen. Mit dem Neubau soll langfristig eine moderne und leistungsfähige Verbindung über die Mulde geschaffen werden. Bis dahin heißt es, für alle Verkehrsteilnehmer Umleitungen beachten und mehr Zeit einplanen. Am 9. September hat die Stadt Bitterfeld-Wolfen zum diesjährigen Seniorentag aktiv und gesund im Alter ins städtische Kulturhaus geladen. Zahlreiche Aussteller, Vereine und Institutionen stellten ihre Angebote dar, um Senioren zu beraten, informieren und aufzuklären. Neben Plätzen zum Verweilen und um ins Gespräch zu kommen, gab es auch sportliche Kursangebote und vieles mehr.
1: Die Stadt Bitterfeld-Wolfen hat am 9. September zur Veranstaltung Aktiv und gesund im Alter geladen. Im städtischen Kulturhaus waren zahlreiche Aussteller vor Ort, um Senioren zu beraten, aufzuklären sowie zum Mitmachen einzuladen. Mit der Neubesetzung des Seniorenbeirats bekommt auch der frühere Seniorentag der Stadt Bitterfeld-Wolfen einen neuen Namen und ein frisches Konzept. Die Veranstaltung orientiert sich zukünftig mehr an dem Ausstellungscharakter einer Messe.
2: Heute sind wir zur alljährlichen Gesundheitsmesse, die schon seit Jahren von dem Seniorenbeirat Wolfen durchgeführt wird. Wir haben ein neues Format, sonst war es immer unten im Foyer. Das war sehr groß angelegt, sehr nicht so gemütlich. Und wir haben jetzt, und zwar auch im Vormittag, und wir haben jetzt ein neues Format aufgelegt von der Gesundheitsmesse und haben gesagt, ab 14 Uhr Nachmittag, wo die Senioren erstmal zu Hause Mittagessen können und dann zum Kaffee trinken, was das Heinrich-Heine-Gymnasium, die 12. Klasse, das Kaffee und Kuchen ausrichtet und sich damit ihr Abi-Geld für die Abi-Feier zusammenspart.
1: Rund 40 Vereine, Institutionen, Dienstleister und Aussteller präsentierten sich mit Informationsständen für die Senioren. Ein Kuchenbazar hat zum Verweilen und ins Gespräch kommen eingeladen. Eine Modenschau und unterhaltsame Tanzeinlagen waren auch geplant. In diesem Jahr stehen auch verschiedene Kurse, von sportlichen bis hin zu Handykursen, den Senioren zur Verfügung.
2: Am Programm sind neue Aussteller und es sind dank der Kulturwoche, die ja auch stattfindet in der Stadt Bitterfeld-Wolfen, noch Seminarangebote, die es vorher nicht gab. Es gibt eine Modenschau 15 Uhr und es gibt der Tanzwerk wird auch eine Vorführung danach zur Gesundheitsmesse haben. Danach alles zwischen 15 und 16 Uhr.
1: In diesem Jahr überraschen die Besucherzahlen auch die Konzipienten selbst. Durch den neuen Look angesichts der Uhrzeit, Aufmachung und des Standortes zog es Interessierte aus dem ganzen Landkreis in das Kulturhaus.
2: Ja, also wir sind im Moment schon sehr, sehr gut besucht. Ich denke, das Format, wie wir uns das jetzt ausgedacht haben, ist eine gute Lösung. Das ist jetzt, die vorigen Jahre war das immer so ausgelebt. Also es war nicht so doll besucht. Heute ist es brechenvoll, das finde ich sehr, sehr gut. Und die Angebote sind eben auch zugeschnitten für Senioren. Ob das leider ein Bestatter ist oder eine Apotheke oder sowas. Aber das sind ja Probleme, die die Senioren betreffen, womit sie sich beschäftigen. Gesunde Ernährung zum Beispiel, Es gibt Produkte, die für die Gesundheit gut sind. Und das ist eine allgemeine Information, die die Senioren hier in Wolfen in der Altstadt haben.
1: Auch die Stadt freut sich über die Gestaltung des diesjährigen Seniorentages, vor allem durch die Arbeit des Seniorenbeirats Bitterfeld-Wolfen.
3: Also die heutige Veranstaltung heißt ja aktiv und gesund im Alter und ist ein Stück weit die Fortsetzung des ehemaligen Seniorentages hier in Wolfen, allerdings unter vollständig neuer Ausrichtung. Wir sind sehr dankbar, dass der neue Seniorenbeirat in Bitterfeld-Wolfen, wir haben ja nur einen gesamtheitlichen Seniorenbeirat, an der Ausgestaltung, Konzeption dieser Veranstaltung mitgewirkt hat. Und insofern eben auch einen neuen Drive, wenn man das so sagen hat, gegeben hat. Und es sind mehrere Angebote da, um sich rechtlich oder auch ein Stückchen informativ über das Älterwerden und die Herausforderungen zu informieren, aber eben auch Dinge wahrzunehmen, die Lebensfreude beinhalten. Also ringsherum eine ganze Menge Angebote für die Zukunft und vor allen Dingen, um sich, wenn man das gerne möchte, auch in der Stadt Bitterfeld-Wolfen einzubringen.
1: Mit dem neuen Konzept des Seniorentages ist der Stadt Bitterfeld-Wolfen ein erfolgreicher Neustart gelungen. Der große Zuspruch zeigt, dass das Interesse an Angeboten rund um ein aktives und gesundes Älterwerden groß ist. Auch in Zukunft soll der Seniorentag fester Veranstaltungstermin werden.
0: In Essen ist der Lesesommer erfolgreich zu Ende gegangen. Am 3. September fand dazu eine Abschlussveranstaltung in der Kinderbibliothek in Essen statt. Eingeladen waren alle 35 Teilnehmer aus Essen und Schweinitz. Sven Fischer, Hauptamtsleiter der Stadtverwaltung Essen, überreichte die vom Bürgermeister Michael Jahn unterschriebenen Urkunden. Diese werden im Übrigen in den Schulen als Lernleistung anerkannt. Mick Fischer, der amtierende Leselöwe Löwenkönig der Max-Lingner-Grundschule, überreichte zusätzlich eine kleine Überraschung der Stadtverwaltung. Und damit kommen wir zum Sport. Der SC Bernburg hat in der Verbandsliga Sachsen-Anhalt den zweiten Heimsieg der Saison eingefahren. Gegen Eintracht Emselo blieb es lange spannend. Erst nach der Pause fielen die Tore und am Ende stand ein deutlicher 3:0-Erfolg für die Saalestädter.
4: In der Verbandsliga Sachsen-Anhalt empfing der SC Bernburg die Eintracht aus Emselo. Die Gastgeber wollten nach zuletzt zwei Niederlagen wieder zurück in die Erfolgsspur. Emselo hoffte nach der Niederlage gegen Halle Ammendorf ebenfalls auf die Wiedergutmachung. Und schon ging es los. Die Anfangsphase gehört den Gästen. Emselo hat etwas mehr Ballbesitz und kommt zu den ersten Abschlüssen. Paul Eichel prüft Bernburgs Torhüter Finn Röder, der den Ball sicher pariert. Auch bei einem Freistoß von Bodan Botzok ist Röder aufmerksam und lenkt das Leder über die Latte. Bernburg findet nun langsam ins Spiel. Nach einer halben Stunde dann die erste richtig gute Gelegenheit für den SC. Till Heitzmann steht frei zum Kopfball, setzt den Ball aus kurzer Distanz aber über das Tor. Bis zur Pause bleibt es beim 0:0. Emselo wirkt etwas gefährlicher, Bernburg hat offensiv noch Luft nach oben. Minute. Leon Schmidt bringt einen Freistoß aus rund 25 Metern gefährlich aufs Tor. Carlos Krüger schaltet am schnellsten und köpft den Abpraller ins Netz. 1:0 für Bernburg. Nur eine Minute später trifft Nils-Erik Fahrland mit seinem Schuss den Außenpfosten. Emselo sucht den Ausgleich und erhöht in der Schlussviertelstunde den Druck. Doch Bernburg verteidigt konzentriert. Bei einer Doppelchance in der 76. Minute ist erneut Finn Röder zur Stelle. In der 88. Minute fällt die Entscheidung. Röders weiter Abschlag wird von Carlos Krüger per Kopf verlängert. Ihab El-Zayat bleibt vor dem Torhüter ruhig und schiebt den Ball zum 2:0 ins Netz. In der Nachspielzeit bekommt der SC einen Strafstoß. Carlos Krüger verwandelt sicher und macht seinen zweiten Treffer des Tages. Kurz darauf pfeift Schiedsrichter Tobias Menzel die Partie ab. Bernburg gewinnt 3:0, bleibt erneut ohne Gegentor und klettert auf Tabellenplatz 7. Wie bewerten die beiden Trainer die Partie?
5: Was erstmal schön ist, wir haben gewonnen, 3 Tore geschossen und wir haben 0 gespielt. Fußball ist ein Ergebnissport, von daher ist erstmal alles positiv. Aber wir haben natürlich für uns auch in der ersten Halbzeit schon so 3-4 Situationen zugelassen aus dem Nichts, wo wir sagen müssen, da müssen wir in Zukunft ein bisschen konsequenter sein, ein bisschen geradliniger. Aber der Mannschaft kann man heute auch wieder nur ein Kompliment machen. Wir haben jetzt 3 Niederlagen am Stück gehabt, haben uns mit guten Wettkämpfen aber nicht belohnt. Heute war das Spiel nicht so ansehnlich, aber wir haben es nach Hause gebracht, haben uns belohnt. Von daher toll, dass wir die 3 Punkte hier lassen.
6: Gutes Spiel, 90 Minuten lang. Bestrafen uns selbst mit 3 Fehlern. Mit richtigen 3 krassen Fehlern. Das erste Tor war unglücklich, es ist nun mal so. Wir haben alles versucht über 90 Minuten oder 93 Minuten. Wir haben das Fußballglück nicht zur Zeit. Ich kann der Mannschaft nichts, gar nichts absprechen, außer dass wir keine Tore machen.
4: Am kommenden Samstag geht es für Bernburg zum SV Dessau 05. Emselo empfängt am Sonntag den VfB Merseburg.
0: Der Kreiswahlausschuss hat die Ergebnisse der Landtagswahl in den Wahlkreisen 22, 23 und 28 festgestellt. Zu den vorläufigen Ergebnissen gab es nur marginale Änderungen. Festgestellt wurde insbesondere, dass folgende Bewerber in den Wahlkreisen direkt gewählt wurden. Im Wahlkreis 22, also in Köthen, Volker Olenitschak. Für die AfD. Im Wahlkreis 23, also in Zerbst, Philipp Anders Rau, auch er von der AfD. Und im Wahlkreis 28, also Bitterfeld-Wolfen, war es Daniel Reu von der Alternative für Deutschland. Die öffentliche Bekanntmachung des endgültigen Ergebnisses erfolgt gemäß § 70 Satz 1 LBO nach der Feststellung des Zweitstimmenergebnisses durch den Landeswahlausschuss. Mit dieser Information sind wir am Ende unserer heutigen Ausgabe der RBB Aktuellen Nachrichten. Schauen jetzt noch auf das Wetter und im Anschluss gern noch auf die Meldungen aus Dessau-Roßlau und Region. Am Mittwoch melden wir uns dann um 18 Uhr wieder aus der RBB Redaktion. Bis dahin haben Sie eine schöne Zeit, machen Sie es gut und auf Wiedersehen.
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11: Am Mittwoch zeigt sich das Wetter deutlich wechselhafter als am Vortag. Am Morgen ist der Himmel zunächst stärker bewölkt. Dabei kann es vereinzelt zu kurzen Regenschauern kommen. Im Laufe des Tages lockert sich die Bewölkung immer wieder auf, sodass sich die Sonne zeitweise sehen lässt. Die Temperaturen erreichen am Nachmittag rund 20 Grad.
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0: So wurden die Besucher am 5. September am Mausoleum begrüßt. Das Anhaltische Theater Dessau startete hier mit einem Eröffnungskonzert in die neue Spielzeit und hatte ein vielfältiges Programm mitgebracht.
1: Naja, wie immer gibt es ein bisschen Vorausblick auf die Spielzeit. Schönerweise nicht nur die Oper dieses Jahr oder das Musiktheater, sondern auch Schauspiel und Ballett sind dabei. Und es ist, ich würde sagen, ziemlich abwechslungsreich. Es hat sich ergeben, dass wir tatsächlich ganz, ganz viele Stücke haben, wo junge Frauen im Mittelpunkt stehen, ne? Also sowohl in der Oper oder auch eine alte Dame, das ist das Produkt zu dem Schauspiel. Und das ergibt einen ziemlich guten roten Faden durch die Spielzeit, glaube ich.
0: Die bald beendete 231. Spielzeit ist sehr gut gelaufen am Theater. So ist man wieder vor der Corona-Pandemie angekommen, was die Zuschauerzahlen angeht. Der Einblick in die 232. Spielzeit beim Eröffnungskonzert war sehr abwechslungsreich und unterhaltsam.

Während am Mausoleum gerade noch die neue Spielzeit des Anhaltischen Theaters mit einem Eröffnungskonzert eingeläutet wurde, gab es am 5. September nur einige Meter weiter im Rahmen des Bauhausfestes ebenfalls eine Menge zu bestaunen. Unter dem Titel Salto, Takt und Form wurde das diesjährige Fest dem Thema Zirkus gewidmet. Die in den 1920er Jahren sehr beliebte Kunstform begeisterte auch die Bauhäusler. Die historische Zirkusbegeisterung wurde nun adaptiert. Im und rund um das Bauhausgebäude gab es zeitgenössische Zirkusprojekte, Materialperformances, interaktive Spiele und Tanz. So konnten Besucher unter anderem in einem Workshop das Jonglieren lernen. Einer der wortwörtlichen Höhepunkte des Abends war dann die Tanz- und Architekturperformance Extrem Hoch 4 mit Tänzern des sorbischen Nationalensembles. Erstmals wurden hierfür alle Balkone des Ateliergebäudes bespielt. Inspiriert vom Stäbetanz Oskar Schlemmers und dem sorbischen Brauch des Osterklapperns gab es hier eine denkwürdige Performance zu sehen. Einen weiteren besonderen Hingucker gab es dann neben dem Bauhausgebäude. Der Uppsala Zirkus aus Zeitz zeigte eine Zirkusstraßenperformance mit dem Titel Heiterkeit. Die Darbietung wurde als offenes Labor, inspiriert vom Bauhaus und seinen Fragen nach Freiheit, Gemeinschaft und gesellschaftlichem Wandel inszeniert. Das Publikum begleitete die Künstler durch diese immersive Performance und wurde auch selbst Teil des Geschehens. Bis spät in die Nacht gab es beim Bauhausfest dann noch viel zu sehen und zu erleben. Jahre nachdem die BSG Schiffswerft Roßlau DDR-Meister im Feldhandball wurde und 20 Jahre nach dem Rückzug des TV Jahn Roßlau beginnt in diesem Jahr eine neue Ära des Handballsports in der Schifferstadt. Am 6. September startete die neu gegründete Handballmannschaft des SV Germania 08 Roßlau in den Pflichtspielbetrieb. Zum Saisonauftakt in der Bezirksoberliga empfing man die HSG Wolfen 2000 in der Elbe-Rossel-Halle. Und dass die Roßlauer den Handballsport vermisst haben, zeigte sich auch an der guten Resonanz. Circa 250 Zuschauer schauten sich das Spiel an und sorgten für ordentlich Stimmung. Also gleich rein in die Begegnung und das Roßlauer Team, bestehend aus ehemaligen Spielern der SG Abus Dessau, alten Recken des TV Jahn sowie handballbegeisterten Rückkehrern, legte gut los. Der erste Treffer der Partie ging an die Heimmannschaft. Enrico Sarg mit dem historischen Tor für Roßlau. Im Verlauf des ersten Durchgangs gab es hier ein sehr ausgeglichenes Spiel auf Augenhöhe zu sehen. Der erste Zwei-Tore-Abstand stand erst in der 20. Minute auf der Anzeigetafel. Nach diesem Treffer von Patrick Mattei führten die Roßlauer mit 10:8. Nach einer Auszeit kamen dann die Gäste aus Wolfen etwas besser rein. In der 27. Minute konnten sie sich beim Stand von 12:14 erstmals etwas absetzen. Doch die Hausherren kämpften sich kurz vor der Pause noch einmal zurück und konnten mit einer 15:14 Führung den Gang in die Kabine antreten. In die zweite Hälfte startete Germania dann auch gleich deutlich besser rein. Das Heimpublikum wurde bestens unterhalten und sah einige schöne Treffer. In der 33. Minute beim Stand von 17:14 der erste 3-Tore-Vorsprung für die Gastgeber. Die machten das jetzt richtig gut und ließen die Wolfener zunächst nicht mehr rankommen. In der 45. Minute konnte Enrico Sarg zum 24:20 treffen und die Führung auf 4 Tore ausbauen. Weiter weg ließ die HSG den Liga-Neuling aber nicht ziehen. Die Gäste blieben dran und bewiesen eine gute Moral. In der 53. Minute

0: Dann der erneute Ausgleich für Wolfen durch Justin Weigel. Und das Team aus dem Landkreis Anhalt-Bitterfeld hatte nur kurz danach die Chance, per 7 Meter in Führung zu gehen. Die Roßlauer hatten für genau solche Situationen aber noch eine Geheimwaffe auf der Bank. Mike Schulze kam rein und hielt das Ding. Richtig stark. Beim Stand von 27:27 ging es dann also in die letzten 5 Minuten der Partie, die noch einmal richtig spannend wurden. Patrick Mattei war es, der zunächst die Roßlauer wieder in Front brachte. Wolfen aber direkt mit der Antwort durch Fritz Richard Schmidt. Die 59. Minute lief bereits an und es war erneut Patrick Mattei, der den Führungstreffer für die Hausherren erzielte. Nur 9 Sekunden später aber prompt wieder der Ausgleich durch Wolfens Alexander Drossel. Der Krimi ging weiter. Die Germania war wieder am Zug und vergab. Also wieder die Gäste. Und das Aluminium rettete die Roßlauer vorm Rückstand. 6 Sekunden vor Schluss nahm die Gastmannschaft dann ihre Auszeit. Das Spiel wurde noch einmal angepfiffen, aber am Ende blieb es beim 29:29 und der Punkteteilung.
1: Spielverlauf, nehmen wir den Punkt einfach mit. Wie gesagt, erste Heimspiel und können wir zufrieden sein. Natürlich wäre der erste Sieg beim ersten Spiel meines Erachtens verdient. Wir haben zwischenzeitlich mit 4-5 geführt. Dann kam ein bisschen die Puste. Junge Spieler, Wolfen, super Gegner. Hat Spaß gemacht und so können wir weitermachen. Nach 20 Jahren Abstinenz, Handball in Roßlau, ist das eine Herzangelegenheit. Und das hat man heute auch gesehen. Schätzungsweise 220 Zuschauer. Extrem laut, extrem gute Stimmung. Handball ist wieder angekommen in Roßlau.
0: Nach einem durchaus gelungenen Heimspielauftakt kann das neu gegründete Roßlauer Team nun auf die anstehenden Aufgaben blicken. Welche konkreten Saisonziele hat man sich gesetzt?
1: Also das erste Ziel haben wir schon mal erreicht, indem wir einen Punkt geholt haben. Und und jetzt gehen wir halt von Spiel zu Spiel. Wir freuen uns riesig auf Cosmic. Das wird hier das nächste Heimspiel werden. Da denke ich, dass die Halle noch voller wird. Und ansonsten gehen wir einfach von Spieltag zu Spieltag. Und Aufregung ist noch ein bisschen da. Aber das ist beim Handball so, wie gesagt, es ist wahnsinnig gut geworden heute.
0: Das erwähnte Heimspiel gegen die zweite Mannschaft des SV Blau-Rot Coswig findet dann am 27. September um 16 Uhr in der Elbe-Rossel-Halle statt. Im Schillerpark wurde es am Montag, den 7. September, äußerst sportlich. Die AOK Sachsen-Anhalt hatte zur Sportstunde eingeladen. Ein neues, kostenloses Gesundheitsangebot für AOK-Versicherte.
2: Die Sportstunde als solches ist tatsächlich ein neues Programm. Wir sind jetzt über 10 Jahre mit der AOK-Laufschule in Dessau-Roßlau auch schon am Start und seit einigen Jahren auch mit dem Thema Entspannung Richtung AOK-Yoga-Schule. Und das ist jetzt ein neues Format, was unser Kooperationspartner im Hintergrund, Erik Engel, gerade schon erklärt. Da geht es um Functional Fitness, also sportliche Betätigung vor Ort, verschiedene Übungen für Körper und Geist.
0: Eine vorherige Anmeldung ist bei der Sportstunde nicht nötig. Einfach vorbeikommen und mitmachen. Es wird lediglich empfohlen, eine Matte und etwas zu trinken mitzubringen. Unter Anleitung des professionellen Trainers geht es dann um Übungen, die sich mit Heben, Drehen, Gehen oder Stabilisieren beschäftigen. Dabei orientiert man sich an praktischen Anforderungen des täglichen Lebens.
2: Das ist ein guter Ausgleich, ne? Also entweder nach der Arbeit oder auch nach gewissen anstrengenden Tagen, die man grundsätzlich so erlebt. Und wie gesagt, unsere Programme nach Bewegung und Entspannung dann jetzt auch nochmal Kraft mit einzubauen, ist genau das Wichtige. Wir sitzen viel heutzutage im Auto, im Büro und da ist so ein Ausgleich, den Körper mal mit anderen Muskelgruppen mal wieder zu bewegen, ganz gut.
0: Das Training bietet zahlreiche Vorteile. Es stärkt Kraft, Ausdauer und Beweglichkeit, verbessert die Koordination und trägt zu einer besseren Körperwahrnehmung bei. Gleichzeitig kann es helfen, Beschwerden vorzubeugen und die Stabilität im Alltag zu erhöhen. Die Sportstunde ist für Einsteiger und Fortgeschrittene sowie für alle Altersgruppen bestens geeignet.
2: Wir haben tatsächlich das ausgeschrieben für jedermann. Es kann also jung, alt gern teilnehmen. Wir sind dafür jeden offen. Wir richten auch das Training tatsächlich jeder Zielgruppe ein bisschen aus. Also die Übungen können entweder professioneller ausgeführt werden oder eher dann doch noch ein bisschen auch amateurhaft. Wir kontrollieren das Ganze mit unserem Trainer. Wichtig ist, dass man in Bewegung kommt.

Jede Trainingseinheit dauert circa eine Stunde. 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Das alles unkompliziert, ohne Anmeldung und in motivierender Gruppenatmosphäre. 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

0: Hallo und herzlich willkommen, liebe Zuschauer, zur Dienstagsausgabe der RBW Aktuellen Nachrichten. Für Autofahrer in der Region beginnt eine voraussichtlich zweijährige Geduldsprobe. Seit Montag, dem 14. September, ist die Brücke der Bundesstraße B100 über die Mulde bei Poch vollständig gesperrt. Auf die Verkehrsteilnehmer kommen umfangreiche Umleitungen zu. Die Sperrung war bereits mehrfach angekündigt und immer wieder verschoben worden. Nun haben die Bauarbeiten an der wichtigen Verkehrsverbindung begonnen. Die Landesstraßenbaubehörde lässt die bestehende Muldebrücke durch einen Neubau ersetzen. Das bisherige Bauwerk ist baufällig und entspricht nicht mehr den heutigen Anforderungen. Um ausreichend Platz für den Neubau zu schaffen, wird die alte Brücke gleichzeitig abgerissen. Erst dadurch entsteht die notwendige Baufreiheit für die weiteren Arbeiten. Die gesamte Maßnahme soll nach derzeitiger Planung etwa 2 Jahre dauern. Auch für Radfahrer und Fußgänger soll die Querung der Mulde weiterhin möglich bleiben. Für sie wird eine Behelfslösung eingerichtet, sodass die Mulde während der Bauzeit weiterhin überquert werden kann. Für Pendler, Anwohner und den regionalen Verkehr bedeutet die Sperrung dennoch erhebliche Einschränkungen. Die Umleitungsstrecken dürften insbesondere zu den Stoßzeiten für zusätzliche Fahrzeiten sorgen. Mit dem Neubau soll langfristig eine moderne und leistungsfähige Verbindung über die Mulde geschaffen werden. Bis dahin heißt es, für alle Verkehrsteilnehmer Umleitungen beachten und mehr Zeit einplanen. Am 9. September hat die Stadt Bitterfeld-Wolfen zum diesjährigen Seniorentag aktiv und gesund im Alter ins städtische Kulturhaus geladen. Zahlreiche Aussteller, Vereine und Institutionen stellten ihre Angebote dar, um Senioren zu beraten, informieren und aufzuklären. Neben Plätzen zum Verweilen und um ins Gespräch zu kommen, gab es auch sportliche Kursangebote und vieles mehr.
1: Die Stadt Bitterfeld-Wolfen hat am 9. September zur Veranstaltung Aktiv und gesund im Alter geladen. Im städtischen Kulturhaus waren zahlreiche Aussteller vor Ort, um Senioren zu beraten, aufzuklären sowie zum Mitmachen einzuladen. Mit der Neubesetzung des Seniorenbeirats bekommt auch der frühere Seniorentag der Stadt Bitterfeld-Wolfen einen neuen Namen und ein frisches Konzept. Die Veranstaltung orientiert sich zukünftig mehr an dem Ausstellungscharakter einer Messe.
2: Heute sind wir zur alljährlichen Gesundheitsmesse, die schon seit Jahren von dem Seniorenbeirat Wolfen durchgeführt wird. Wir haben ein neues Format, sonst war es immer unten im Foyer. Das war sehr groß angelegt, sehr nicht so gemütlich. Und wir haben jetzt, und zwar auch im Vormittag, und wir haben jetzt ein neues Format aufgelegt von der Gesundheitsmesse und haben gesagt, ab 14 Uhr Nachmittag, wo die Senioren erstmal zu Hause Mittagessen können und dann zum Kaffee trinken, was das Heinrich-Heine-Gymnasium, die 12. Klasse, das Kaffee und Kuchen ausrichtet und sich damit ihr Abi-Geld für die Abi-Feier zusammenspart.
1: Rund 40 Vereine, Institutionen, Dienstleister und Aussteller präsentierten sich mit Informationsständen für die Senioren. Ein Kuchenbazar hat zum Verweilen und ins Gespräch kommen eingeladen. Eine Modenschau und unterhaltsame Tanzeinlagen waren auch geplant. In diesem Jahr stehen auch verschiedene Kurse von sportlichen bis hin zu Handykursen den Senioren zur Verfügung.
2: Am Programm sind neue Aussteller und es sind dank der Kulturwoche, die ja auch stattfindet in der Stadt Bitterfeld-Wolfen, noch Seminarangebote, die es vorher nicht gab. Es gibt eine Modenschau 15 Uhr und es gibt der Tanzwerk wird auch eine Vorführung danach zur Gesundheitsmesse haben. Danach alles zwischen 15 und 16 Uhr.
1: In diesem Jahr überraschen die Besucherzahlen auch die Konzipienten selbst. Durch den neuen Look angesichts der Uhrzeit, Aufmachung und des Standortes zog es Interessierte aus dem ganzen Landkreis in das Kulturhaus.
2: Ja, also wir sind im Moment schon sehr, sehr gut besucht. Ich denke, das Format, wie wir uns das jetzt ausgedacht haben, ist eine gute Lösung. Das ist jetzt, die vorigen Jahre war das immer so ausgelebt. Also es war nicht so doll besucht. Heute ist es brechenvoll, das finde ich sehr, sehr gut. Und die Angebote sind eben auch zugeschnitten für Senioren. Ob das leider ein Bestatter ist oder eine Apotheke oder sowas. Aber das sind ja Probleme, die die Senioren betreffen, womit sie sich beschäftigen. Gesunde Ernährung zum Beispiel. Es gibt Produkte, die für die Gesundheit gut sind. Und das ist eine allgemeine Information, die die Senioren hier in Wolfen in der Altstadt haben.
1: Auch die Stadt freut sich über die Gestaltung des diesjährigen Seniorentages, vor allem durch die Arbeit des Seniorenbeirats Bitterfeld-Wolfen.
3: Also die heutige Veranstaltung heißt ja aktiv und gesund im Alter und ist ein Stück weit die Fortsetzung des ehemaligen Seniorentages hier in Wolfen, allerdings unter vollständig neuer Ausrichtung. Wir sind sehr dankbar, dass der neue Seniorenbeirat in Bitterfeld-Wolfen, wir haben ja nun einen gesamtheitlichen Seniorenbeirat, an der Ausgestaltung, Konzeption dieser Veranstaltung mitgewirkt hat. Und insofern dem auch einen neuen Drive, wenn man das so sagen hat, gegeben hat. Und es sind mehrere Angebote da, um sich rechtlich oder auch ein Stückchen informativ über das Älterwerden und die Herausforderungen zu informieren, aber eben auch Dinge wahrzunehmen, die Lebensfreude beinhalten. Also ringsherum eine ganze Menge Angebote für die Zukunft und vor allen Dingen, um sich, wenn man das gerne möchte, auch in der Stadt Bitterfeld-Wolfen einzubringen.
1: Mit dem neuen Konzept des Seniorentages ist der Stadt Bitterfeld-Wolfen ein erfolgreicher Neustart gelungen. Der große Zuspruch zeigt, dass das Interesse an Angeboten rund um ein aktives und gesundes Älterwerden groß ist. Auch in Zukunft soll der Seniorentag fester Veranstaltungstermin werden.
0: In Essen ist der Lesesommer erfolgreich zu Ende gegangen. Am 3. September fand dazu eine Abschlussveranstaltung in der Kinderbibliothek in Essen statt. Eingeladen waren alle 35 Teilnehmer aus Essen und Schweinitz. Sven Fischer, Hauptamtsleiter der Stadtverwaltung Essen, überreichte die vom Bürgermeister Michael Jahn unterschriebenen Urkunden. Diese werden im Übrigen in den Schulen als Lernleistung anerkannt. Mick Fischer, der amtierende Leselöwe Löwenkönig der Max-Lingner-Grundschule, überreichte zusätzlich eine kleine Überraschung der Stadtverwaltung. Und damit kommen wir zum Sport. Der SC Bernburg hat in der Verbandsliga Sachsen-Anhalt den zweiten Heimsieg der Saison eingefahren. Gegen Eintracht Emselo blieb es lange spannend. Erst nach der Pause fielen die Tore und am Ende stand ein deutlicher 3:0-Erfolg für die Saalestädter.
4: In der Verbandsliga Sachsen-Anhalt empfing der SC Bernburg die Eintracht aus Emselo. Die Gastgeber wollten nach zuletzt zwei Niederlagen wieder zurück in die Erfolgsspur. Emselo hoffte nach der Niederlage gegen Halle Ammendorf ebenfalls auf die Wiedergutmachung. Und schon ging es los. Die Anfangsphase gehört den Gästen. Emselo hat etwas mehr Ballbesitz und kommt zu den ersten Abschlüssen. Paul Eichel prüft Bernburgs Torhüter Finn Röder, der den Ball sicher pariert. Auch bei einem Freistoß von Bodan Botzok ist Röder aufmerksam und lenkt das Leder über die Latte. Bernburg findet nur langsam ins Spiel. Nach einer halben Stunde dann die erste richtig gute Gelegenheit für den SC. Till Heitzmann steht frei zum Kopfball, setzt den Ball aus kurzer Distanz aber über das Tor. Bis zur Pause bleibt es beim 0:0. Emselo wirkt etwas gefährlicher.

0: Hamburg hat offensiv noch Luft nach oben. Minute 47. Leon Schmidt bringt einen Freistoß aus rund 25 Metern gefährlich aufs Tor. Carlos Krüger schaltet am schnellsten und köpft den Abpraller ins Netz. 1-0 für Bernburg. Nur eine Minute später trifft Nils-Erik Fahrland mit seinem Schuss den Außenpfosten. Emselo sucht den Ausgleich und erhöht in der Schlussviertelstunde den Druck. Doch Bernburg verteidigt konzentriert. Bei einer Doppelchance in der 76. Minute ist erneut Finn Röder zur Stelle. In der 88. Minute fällt die Entscheidung. Röders weiter Abschlag wird von Carlos Krüger per Kopf verlängert. Ihab El-Zayat bleibt vor dem Torhüter ruhig und schiebt den Ball zum 2-0 ins Netz. In der Nachspielzeit bekommt der SC einen Strafstoß. Carlos Krüger verwandelt sicher und macht seinen zweiten Treffer des Tages. Kurz darauf pfeift Schiedsrichter Tobias Menzel die Partie ab. Bernburg gewinnt 3-0, bleibt erneut ohne Gegentor und klettert auf Tabellenplatz 7. Wie bewerten die beiden Trainer die Partie?
1: Was erstmal schön ist, wir haben gewonnen, 3 Tore geschossen und wir haben 0 gespielt. Fußball ist ein Ergebnissport, von daher ist erstmal alles positiv. Aber wir haben natürlich für uns auch in der ersten Halbzeit schon so 3-4 Situationen zugelassen aus nichts, wo wir sagen müssen, da müssen wir in Zukunft ein bisschen konsequenter sein, ein bisschen geradliniger. Aber der Mannschaft kann man heute auch wieder nur ein Kompliment machen. Wir haben jetzt 3 Niederlagen am Stück gehabt, haben uns mit guten Wettkämpfen aber nicht belohnt. Heute war das Spiel nicht so ansehnlich, aber wir haben es nach Hause gebracht, haben uns belohnt. Von daher toll, dass wir die 3 Punkte hier lassen.
2: Gutes Spiel, 90 Minuten lang. Bestrafen uns selbst mit 3 Fehlern. Mit richtigen 3 krassen Fehlern. Das erste Tor war unglücklich, es ist nun mal so. Wir haben alles versucht, über 90 Minuten oder 93 Minuten. Wir haben das Fußballglück nicht zur Zeit. Ich kann der Mannschaft nichts, gar nichts absprechen, außer dass wir keine Tore machen.
0: Am kommenden Samstag geht es für Bernburg zum SV Dessau 05. Emselo empfängt am Sonntag den VfB Merseburg.
3: Der Kreiswahlausschuss hat die Ergebnisse der Landtagswahl in den Wahlkreisen 22, 23 und 28 festgestellt. Zu den vorläufigen Ergebnissen gab es nur marginale Änderungen. Festgestellt wurde insbesondere, dass folgende Bewerber in den Wahlkreisen direkt gewählt wurden. Im Wahlkreis 22, also in Köthen, Volker Olenitschak. Für die AfD. Im Wahlkreis 23, also in Zerbst, Philipp Anders Rau, auch er von der AfD. Und im Wahlkreis 28, also Bitterfeld-Wolfen, war es Daniel Reu von der Alternative für Deutschland. Die öffentliche Bekanntmachung des endgültigen Ergebnisses erfolgt gemäß § 70 Satz 1 LBO nach der Feststellung des Zweitstimmenergebnisses durch den Landeswahlausschuss. Mit dieser Information sind wir am Ende unserer heutigen Ausgabe der RBB Aktuellen Nachrichten. Schauen jetzt noch auf das Wetter und im Anschluss gern noch auf die Meldungen aus Dessau-Roßlau und Region. Am Mittwoch melden wir uns dann um 18 Uhr wieder aus der RBB Redaktion. Bis dahin haben Sie eine schöne Zeit, machen Sie es gut und auf Wiedersehen.
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2: Am Mittwoch zeigt sich das Wetter deutlich wechselhafter als am Vortag. Am Morgen ist der Himmel zunächst stärker bewölkt. Dabei kann es vereinzelt zu kurzen Regenschauern kommen. Im Laufe des Tages lockert sich die Bewölkung immer wieder auf, sodass sich die Sonne zeitweise sehen lässt. Die Temperaturen erreichen am Nachmittag rund 20 Grad.
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0: So wurden die Besucher am 5. September am Mausoleum begrüßt. Das Anhaltische Theater Dessau startete hier mit einem Eröffnungskonzert in die neue Spielzeit und hatte ein vielfältiges Programm mitgebracht.
1: Naja, wie immer gibt es ein bisschen Vorausblick auf die Spielzeit. Schönerweise nicht nur die Oper dieses Jahr oder das Musiktheater, sondern auch Schauspiel und Ballett sind dabei. Und es ist, ich würde sagen, ziemlich abwechslungsreich. Es hat sich ergeben, dass wir tatsächlich ganz, ganz viele Stücke haben, wo junge Frauen im Mittelpunkt stehen. Ne? Also sowohl in der Oper oder auch eine alte Dame, das ist das Produktion im Schauspiel. Und das ergibt einen ziemlich guten roten Faden durch die Spielzeit, glaube ich.
0: Die bald beendete 231. Spielzeit ist sehr gut gelaufen am Theater. So ist man wieder vor der Corona-Pandemie angekommen, was die Zuschauerzahlen angeht. Der Einblick in die 232. Spielzeit beim Eröffnungskonzert war sehr abwechslungsreich und unterhaltsam.

0: Eine ganz besondere Premiere in der neuen Spielzeit gibt es dann anlässlich des Kurt-Weil-Festes.
1: Das Musical Tom Sawyer oder die Oper für junge Leute von Kurt Weill, die ist vor einigen Jahren vollendet worden. Kurt Weill ist gestorben, bevor es zu Ende schreiben konnte. Und das hat die Premiere im Weilfest. Das ist natürlich was sehr Besonderes. Ne?
0: Im September geht es bereits mit den ersten Premieren der neuen Spielzeit los. Einen Überblick über das umfangreiche Programm gibt es natürlich auf der Internetseite des Anhaltischen Theaters. Hier nochmal ein kleiner Vorgeschmack auf die 232. Spielzeit.

0: Während am Mausoleum gerade noch die neue Spielzeit des Anhaltischen Theaters mit einem Eröffnungskonzert eingeläutet wurde, gab es am 5. September nur einige Meter weiter im Rahmen des Bauhausfestes ebenfalls eine Menge zu bestaunen. Unter dem Titel Salto, Takt und Form wurde das diesjährige Fest dem Thema Zirkus gewidmet. Die in den 1920er Jahren sehr beliebte Kunstform begeisterte auch die Bauhäusler. Die historische Zirkusbegeisterung wurde nun adaptiert. Im und rund um das Bauhausgebäude gab es zeitgenössische Zirkusprojekte, Materialperformances, interaktive Spiele und Tanz. So konnten Besucher unter anderem in einem Workshop das Jonglieren lernen. Einer der wortwörtlichen Höhepunkte des Abends war dann die Tanz- und Architekturperformance Extrem Hoch 4 mit Tänzern des sorbischen Nationalensembles. Erstmals wurden hierfür alle Balkone des Ateliergebäudes bespielt. Inspiriert vom Stäbetanz Oskar Schlemmers und dem sorbischen Brauch des Osterklapperns gab es hier eine denkwürdige Performance zu sehen. Einen weiteren besonderen Hingucker gab es dann neben dem Bauhausgebäude. Der Uppsala Zirkus aus Zeitz zeigte eine Zirkusstraßenperformance mit dem Titel Heiterkeit. Die Darbietung wurde als offenes Labor, inspiriert vom Bauhaus und seinen Fragen nach Freiheit, Gemeinschaft und gesellschaftlichem Wandel inszeniert. Das Publikum begleitete die Künstler durch diese immersive Performance und wurde auch selbst Teil des Geschehens. Bis spät in die Nacht gab es beim Bauhausfest dann noch viel zu sehen und zu erleben. Jahre nachdem die BSG Schiffswerft Roßlau DDR-Meister im Feldhandball wurde und 20 Jahre nach dem Rückzug des TV Jahn Roßlau beginnt in diesem Jahr eine neue Ära des Handballsports in der Schifferstadt. Am 6. September startete die neu gegründete Handballmannschaft des SV Germania 08 Roßlau in den Pflichtspielbetrieb. Zum Saisonauftakt in der Bezirksoberliga empfing man die HSG Wolfen 2000 in der Elbe-Rossel-Halle. Und dass die Roßlauer den Handballsport vermisst haben, zeigte sich auch an der guten Resonanz. Circa 250 Zuschauer schauten sich das Spiel an und sorgten für ordentlich Stimmung. Also gleich rein in die Begegnung und das Roßlauer Team, bestehend aus ehemaligen Spielern der SG Abus Dessau, alten Recken des TV Jahn sowie handballbegeisterten Rückkehrern, legte gut los. Der erste Treffer der Partie ging an die Heimmannschaft. Enrico Sarg mit dem historischen Tor für Roßlau. Im Verlauf des ersten Durchgangs gab es hier ein sehr ausgeglichenes Spiel auf Augenhöhe zu sehen. Der erste 2-Tore-Abstand stand erst in der 20. Minute auf der Anzeigetafel. Nach diesem Treffer von Patrick Mattei führten die Roßlauer mit 10:8. Nach einer Auszeit kamen dann die Gäste aus Wolfen etwas besser rein. In der 27. Minute konnten sie sich beim Stand von 12:14 erstmals etwas absetzen. Doch die Hausherren kämpften sich kurz vor der Pause noch einmal zurück und konnten mit einer 15:14 Führung den Gang in die Kabine antreten. In die zweite Hälfte startete Germania dann auch gleich deutlich besser rein. Das Heimpublikum wurde bestens unterhalten und sah einige schöne Treffer. In der 33. Minute beim Stand von 17:14 der erste 3-Tore-Vorsprung für die Gastgeber. Die machten das jetzt richtig gut und ließen die Wolfener zunächst nicht mehr rankommen. In der 45. Minute konnte Enrico Sarg zum 24:20 treffen und die Führung auf 4 Tore ausbauen. Weiter weg ließ die HSG den Liga-Neuling aber nicht ziehen. Die Gäste blieben dran und bewiesen eine gute Moral. In der 53. Minute dann der erneute Ausgleich für Wolfen durch Justin Weigel. Und das Team aus dem Landkreis Anhalt-Bitterfeld hatte nur kurz danach die Chance, per 7 Meter in Führung zu gehen. Die Roßlauer hatten für genau solche Situationen aber noch eine Geheimwaffe auf der Bank. Mike Schulze kam rein und hielt das Ding. Richtig stark. Beim Stand von 27:27 ging es dann also in die letzten 5 Minuten der Partie, die noch einmal richtig spannend wurden. Patrick Mattei war es, der zunächst die Roßlauer wieder in Front brachte. Wolfen aber direkt mit der Antwort durch Fritz Richard Schmidt. Die 59. Minute lief bereits an und es war erneut Patrick Mattei, der den Führungstreffer für die Hausherren erzielte. Nur 9 Sekunden später aber prompt wieder der Ausgleich durch Wolfens Alexander Drossel. Der Krimi ging weiter. Die Germania war wieder am Zug und vergab. Also wieder die Gäste. Und das Aluminium rettete die Roßlauer vorm Rückstand. 6 Sekunden vor Schluss nahm die Gastmannschaft dann ihre Auszeit. Das Spiel wurde noch einmal angepfiffen, aber am Ende blieb es beim 29:29 und der Punkteteilung.
1: Spielverlauf, nehmen wir den Punkt einfach mit. Wie gesagt, erste Heimspiel und können wir zufrieden sein. Natürlich wäre der erste Sieg beim ersten Spiel meines Erachtens verdient. Wir haben zwischenzeitlich mit 4-5 geführt. Dann kam ein bisschen die Puste. Junge Spieler, Wolfen, super Gegner. Hat Spaß gemacht und so können wir weitermachen. Nach 20 Jahren Abstinenz, Handball in Roßlau, ist das eine Herzangelegenheit. Und das hat man heute auch gesehen. Schätzungsweise 220 Zuschauer. Extrem laut, extrem gute Stimmung. Handball ist wieder angekommen in Roßlau.
0: Nach einem durchaus gelungenen Heimspielauftakt kann das neu gegründete Roßlauer Team nun auf die anstehenden Aufgaben blicken. Welche konkreten Saisonziele hat man sich gesetzt?
1: Also das erste Ziel haben wir schon mal erreicht, indem wir einen Punkt geholt haben. Und und jetzt gehen wir halt von Spiel zu Spiel. Wir freuen uns riesig auf Coswig. Das wird hier das nächste Heimspiel werden. Da denke ich, dass die Halle noch voller wird. Und ansonsten gehen wir einfach von Spieltag zu Spieltag. Und Aufregung ist noch ein bisschen da. Aber das ist beim Handball so, wie gesagt, es ist wahnsinnig gut geworden heute.
0: Das erwähnte Heimspiel gegen die zweite Mannschaft des SV Blau-Rot Coswig findet dann am 27. September um 16 Uhr in der Elbe-Rossel-Halle statt. Im Schillerpark wurde es am Montag, den 7. September, äußerst sportlich. Die AOK Sachsen-Anhalt hatte zur Sportstunde eingeladen. Ein neues, kostenloses Gesundheitsangebot für AOK-Versicherte.
2: Die Sportstunde als solches ist tatsächlich ein neues Programm. Wir sind jetzt über 10 Jahre mit der AOK Laufschule in Dessau-Roßlau auch schon am Start und seit einigen Jahren auch mit dem Thema Entspannung Richtung AOK Yogaschule. Und das ist jetzt ein neues Format, was unser Kooperationspartner im Hintergrund Erik Engel gerade schon erklärt. Da geht es um Functional Fitness, also sportliche Betätigung vor Ort, verschiedene Übungen für Körper und Geist.
0: Eine vorherige Anmeldung ist bei der Sportstunde nicht nötig. Einfach vorbeikommen und mitmachen. Es wird lediglich empfohlen, eine Matte und etwas zu trinken mitzubringen. Unter Anleitung des professionellen Trainers geht es dann um Übungen, die sich mit Heben, Drehen, Gehen oder Stabilisieren beschäftigen. Dabei orientiert man sich an praktischen Anforderungen des täglichen Lebens.
2: Das ist ein guter Ausgleich, ne? Also entweder nach der Arbeit oder auch nach gewissen anstrengenden Tagen, die man grundsätzlich so erlebt. Und wie gesagt, unsere Programme nach Bewegung und Entspannung dann jetzt auch nochmal Kraft mit einzubauen, es ist genau das Wichtige. Wir sitzen viel heutzutage im Auto, im Büro und da ist so ein Ausgleich, den Körper mal mit anderen Muskelgruppen mal wieder zu bewegen, ganz gut.
0: Das Training bietet zahlreiche Vorteile. Es stärkt Kraft, Ausdauer und Beweglichkeit, verbessert die Koordination und trägt zu einer besseren Körperwahrnehmung bei. Gleichzeitig kann es helfen, Beschwerden vorzubeugen und die Stabilität im Alltag zu erhöhen. Die Sportstunde ist für Einsteiger und Fortgeschrittene sowie für alle Altersgruppen bestens geeignet.
2: Wir haben tatsächlich das ausgeschrieben für jedermann. Es kann also jung, alt gern teilnehmen. Wir sind dafür jeden offen. Wir richten auch das Training tatsächlich jeder Zielgruppe ein bisschen aus. Also die Übungen können entweder professioneller ausgeführt werden oder eher dann doch noch ein bisschen auch amateurhaft. Wir kontrollieren das Ganze mit unserem Trainer. Wichtig ist, dass man in Bewegung kommt.

Jede Trainingseinheit dauert circa eine Stunde. Die AOK lädt alle Versicherten ein, immer montags um 18 Uhr im Schillerpark aktiv zu werden und etwas für die eigene Gesundheit zu tun. Das alles unkompliziert, ohne Anmeldung und in motivierender Gruppenatmosphäre. Weitere Infos und Termine gibt es unter www.deine-gesundheitswelt.de/AOK-Sportstunde.

0: Hallo und herzlich willkommen, liebe Zuschauer, zur Dienstagsausgabe der RBW Aktuellen Nachrichten. Für Autofahrer in der Region beginnt eine voraussichtlich zweijährige Geduldsprobe. Seit Montag, dem 14. September, ist die Brücke der Bundesstraße B100 über die Mulde bei Poch vollständig gesperrt. Auf die Verkehrsteilnehmer kommen umfangreiche Umleitungen zu. Die Sperrung war bereits mehrfach angekündigt und immer wieder verschoben worden. Nun haben die Bauarbeiten an der wichtigen Verkehrsverbindung begonnen. Die Landesstraßenbaubehörde lässt die bestehende Muldebrücke durch einen Neubau ersetzen. Das bisherige Bauwerk ist baufällig und entspricht nicht mehr den heutigen Anforderungen. Um ausreichend Platz für den Neubau zu schaffen, wird die alte Brücke gleichzeitig abgerissen. Erst dadurch entsteht die notwendige Baufreiheit für die weiteren Arbeiten. Die gesamte Maßnahme soll nach derzeitiger Planung etwa 2 Jahre dauern. Auch für Radfahrer und Fußgänger soll die Querung der Mulde weiterhin möglich bleiben. Für sie wird eine Behelfslösung eingerichtet, sodass die Mulde während der Bauzeit weiterhin überquert werden kann. Für Pendler, Anwohner und den regionalen Verkehr bedeutet die Sperrung dennoch erhebliche Einschränkungen. Die Umleitungsstrecken dürften insbesondere zu den Stoßzeiten für zusätzliche Fahrzeiten sorgen. Mit dem Neubau soll langfristig eine moderne und leistungsfähige Verbindung über die Mulde geschaffen werden. Bis dahin heißt es, für alle Verkehrsteilnehmer Umleitungen beachten und mehr Zeit einplanen. Am 9. September hat die Stadt Bitterfeld-Wolfen zum diesjährigen Seniorentag aktiv und gesund im Alter ins städtische Kulturhaus geladen. Zahlreiche Aussteller, Vereine und Institutionen stellten ihre Angebote dar, um Senioren zu beraten, informieren und aufzuklären. Neben Plätzen zum Verweilen und um ins Gespräch zu kommen, gab es auch sportliche Kursangebote und vieles mehr.
1: Die Stadt Bitterfeld-Wolfen hat am 9. September zur Veranstaltung Aktiv und gesund im Alter geladen. Im städtischen Kulturhaus waren zahlreiche Aussteller vor Ort, um Senioren zu beraten, aufzuklären sowie zum Mitmachen einzuladen. Mit der Neubesetzung des Seniorenbeirats bekommt auch der frühere Seniorentag der Stadt Bitterfeld-Wolfen einen neuen Namen und ein frisches Konzept. Die Veranstaltung orientiert sich zukünftig mehr an dem Ausstellungscharakter einer Messe.
2: Heute sind wir zur alljährlichen Gesundheitsmesse, die schon seit Jahren von dem Seniorenbeirat Wolfen durchgeführt wird. Wir haben ein neues Format, sonst war es immer unten im Foyer. Das war sehr groß angelegt, sehr nicht so gemütlich. Und wir haben jetzt, und zwar auch im Vormittag, und wir haben jetzt ein neues Format aufgelegt von der Gesundheitsmesse und haben gesagt, ab 14 Uhr Nachmittag, wo die Senioren erstmal zu Hause Mittagessen können und dann zum Kaffee trinken, was das Heinrich-Heine-Gymnasium, die 12. Klasse, das Kaffee und Kuchen ausrichtet und sich damit ihr Abi-Geld für die Abi-Feier zusammenspart.
1: Rund 40 Vereine, Institutionen, Dienstleister und Aussteller präsentierten sich mit Informationsständen für die Senioren. Ein Kuchenbazar hat zum Verweilen und ins Gespräch kommen eingeladen. Eine Modenschau und unterhaltsame Tanzeinlagen waren auch geplant. In diesem Jahr stehen auch verschiedene Kurse von sportlichen bis hin zu Handykursen den Senioren zur Verfügung.
2: Am Programm sind neue Aussteller und es sind dank der Kulturwoche, die ja auch stattfindet in der Stadt Bitterfeld-Wolfen, noch Seminarangebote, die es vorher nicht gab. Es gibt eine Modenschau 15 Uhr. Und es gibt, der Tanzwerk wird auch eine Vorführung danach zur Gesundheitsmesse haben. Danach alles zwischen 15 und 16 Uhr.
1: In diesem Jahr überraschen die Besucherzahlen auch die Konzipienten selbst. Durch den neuen Look angesichts der Uhrzeit, Aufmachung und des Standortes zog es Interessierte aus dem ganzen Landkreis in das Kulturhaus.
2: Ja, also wir sind im Moment schon sehr, sehr gut besucht. Ich denke, das Format, wie wir uns das jetzt ausgedacht haben, ist eine gute Lösung. Das ist jetzt, es war vor, die vorigen Jahre, war das immer so ausgelebt. Also es war nicht so doll besucht. Heute ist es brechenvoll, das finde ich sehr, sehr gut. Und die Angebote sind eben auch zugeschnitten für Senioren. Ob das leider ein Bestatter ist oder eine Apotheke oder sowas. Aber das sind ja Probleme, die die Senioren betreffen, womit sie sich beschäftigen. Gesunde Ernährung zum Beispiel. Es gibt Produkte, die für die Gesundheit gut sind. Und das ist eine allgemeine Information, die die Senioren hier in Wolfen in der Altstadt haben.
1: Auch die Stadt freut sich über die Gestaltung des diesjährigen Seniorentages, vor allem durch die Arbeit des Seniorenbeirats Bitterfeld-Wolfen.
3: Also die heutige Veranstaltung heißt ja Aktiv und gesund im Alter und ist ein Stück weit die Fortsetzung des ehemaligen Seniorentages hier in Wolfen, allerdings unter vollständig neuer Ausrichtung. Wir sind sehr dankbar, dass der neue Seniorenbeirat in Bitterfeld-Wolfen, wir haben ja nun einen gesamtheitlichen Seniorenbeirat, an der Ausgestaltung, Konzeption dieser Veranstaltung mitgewirkt hat und insofern dem auch einen neuen Drive, wenn man das so sagen hat, gegeben hat. Und es sind mehrere Angebote da, um sich rechtlich oder ein Stückchen informativ über das Älterwerden und die Herausforderungen zu informieren, aber eben auch Dinge wahrzunehmen, die Lebensfreude beinhalten. Also ringsherum eine ganze Menge Angebote für die Zukunft und vor allen Dingen, um sich, wenn man das gerne möchte, auch in der Stadt Bitterfeld-Wolfen einzubringen.
1: Mit dem neuen Konzept des Seniorentages ist der Stadt Bitterfeld-Wolfen ein erfolgreicher Neustart gelungen. Der große Zuspruch zeigt, dass das Interesse an Angeboten rund um ein aktives und gesundes Älterwerden groß ist. Auch in Zukunft soll der Seniorentag fester Veranstaltungstermin werden.
0: In Essen ist der Lesesommer erfolgreich zu Ende gegangen. Am 3. September fand dazu eine Abschlussveranstaltung in der Kinderbibliothek in Essen statt. Eingeladen waren alle 35 Teilnehmer aus Essen und Schweinitz. Sven Fischer, Hauptamtsleiter der Stadtverwaltung Essen, überreichte die vom Bürgermeister Michael Jahn unterschriebenen Urkunden. Diese werden im Übrigen in den Schulen als Lernleistung anerkannt. Mick Fischer, der amtierende Leselöwe König der Max-Lingner-Grundschule, überreichte zusätzlich eine kleine Überraschung der Stadtverwaltung. Und damit kommen wir zum Sport. Der SC Bernburg hat in der Verbandsliga Sachsen-Anhalt den zweiten Heimsieg der Saison eingefahren. Gegen Eintracht Emselow blieb es lange spannend. Erst nach der Pause fielen die Tore und am Ende stand ein deutlicher 3:0 Erfolg für die Saalestädter.
4: In der Verbandsliga Sachsen-Anhalt empfing der SC Bernburg die Eintracht aus Emselow. Die Gastgeber wollten nach zuletzt zwei Niederlagen wieder zurück in die Erfolgsspur. Emselow hoffte nach der Niederlage gegen Halle Ammendorf ebenfalls auf die Wiedergutmachung. Und schon ging es los. Die Anfangsphase gehört den Gästen. Emselow hat etwas mehr Ballbesitz und kommt zu den ersten Abschlüssen. Paul Eichel prüft Bernburgs Torhüter Finn Röder, der den Ball sicher pariert. Auch bei einem Freistoß von Bodan Botzok ist Röder aufmerksam und lenkt das Leder über die Latte. Bernburg findet nur langsam ins Spiel. Nach einer halben Stunde dann die erste richtig gute Gelegenheit für den SC. Till Heitzmann steht frei zum Kopfball, setzt den Ball aus kurzer Distanz aber über das Tor. Bis zur Pause bleibt es beim 0:0. Emselow wirkt etwas gefährlicher, Bernburg hat offensiv noch Luft nach oben. Minute. Leon Schmidt bringt einen Freistoß aus rund 25 Metern gefährlich aufs Tor. Carlos Krüger schaltet am schnellsten und köpft den Abpraller ins Netz. 1:0 für Bernburg. Nur eine Minute später trifft Nils-Erik Fahrland mit seinem Schuss den Außenpfosten. Emselow sucht den Ausgleich und erhöht in der Schlussviertelstunde den Druck. Doch Bernburg verteidigt konzentriert. Bei einer Doppelchance in der 76. Minute ist erneut Finn Röder zur Stelle. In der 88. Minute fällt die Entscheidung. Röders weiter Abschlag wird von Carlos Krüger per Kopf verlängert. Ihab El-Zayat bleibt vor dem Torhüter ruhig und schiebt den Ball zum 2:0 ins Netz. In der Nachspielzeit bekommt der SC einen Strafstoß. Carlos Krüger verwandelt sicher und macht seinen zweiten Treffer des Tages. Kurz darauf pfeift Schiedsrichter Tobias Menzel die Partie ab. Bernburg gewinnt 3:0, bleibt erneut ohne Gegentor und klettert auf Tabellenplatz 7. Wie bewerten die beiden Trainer die Partie?
5: Was erstmal schön ist, wir haben gewonnen, 3 Tore geschossen und wir haben 0 gespielt. Fußball ist ein Ergebnissport, von daher ist erstmal alles positiv. Aber wir haben natürlich für uns auch in der ersten Halbzeit schon so 3-4 Situationen zugelassen aus dem Nichts, wo wir sagen müssen, da müssen wir in Zukunft ein bisschen konsequenter sein, ein bisschen geradliniger. Aber der Mannschaft kann man heute auch wieder nur ein Kompliment machen. Wir haben jetzt 3 Niederlagen am Stück gehabt, haben uns mit guten Wettkämpfen aber nicht belohnt. Heute war das Spiel nicht so ansehnlich, aber wir haben es nach Hause gebracht, haben uns belohnt. Von daher, toll, dass wir die 3 Punkte hier lassen.
6: Gutes Spiel, 90 Minuten lang. Bestrafen uns selbst mit 3 Fehlern. Mit richtigen 3 krassen Fehlern. Das erste Tor war unglücklich, es ist nun mal so. Wir haben alles versucht, über 90 Minuten oder 93 Minuten. Wir haben das Fußballglück nicht zur Zeit. Ich kann der Mannschaft nichts, gar nichts absprechen, außer dass wir keine Tore machen.
4: Am kommenden Samstag geht es für Bernburg zum SV Dessau 05. Emselo empfängt am Sonntag den VfB Merseburg.
0: Der Kreiswahlausschuss hat die Ergebnisse der Landtagswahl in den Wahlkreisen 22, 23 und 28 festgestellt. Zu den vorläufigen Ergebnissen gab es nur marginale Änderungen. Festgestellt wurde insbesondere, dass folgende Bewerber in den Wahlkreisen direkt gewählt wurden. Im Wahlkreis 22, also in Köthen, Volker Olenitschak. Für die AfD. Im Wahlkreis 23, also in Zerbst, Philipp Anders Rau, auch er von der AfD. Und im Wahlkreis 28, also Bitterfeld-Wolfen, war es Daniel Reu von der Alternative für Deutschland. Die öffentliche Bekanntmachung des endgültigen Ergebnisses erfolgt gemäß § 70 Satz 1 LBO nach der Feststellung des Zweitstimmenergebnisses durch den Landeswahlausschuss. Mit dieser Information sind wir am Ende unserer heutigen Ausgabe der RBB Aktuellen Nachrichten. Schauen jetzt noch auf das Wetter und im Anschluss gern noch auf die Meldungen aus Dessau-Roßlau und Region. Am Mittwoch melden wir uns dann um 18 Uhr wieder aus der RBB Redaktion. Bis dahin haben Sie eine schöne Zeit, machen Sie es gut und auf Wiedersehen.
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3: Am Mittwoch zeigt sich das Wetter deutlich wechselhafter als am Vortag. Am Morgen ist der Himmel zunächst stärker bewölkt. Dabei kann es vereinzelt zu kurzen Regenschauern kommen. Im Laufe des Tages lockert sich die Bewölkung immer wieder auf, sodass sich die Sonne zeitweise sehen lässt. Die Temperaturen erreichen am Nachmittag rund 20 Grad.
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0: So wurden die Besucher am 5. September am Mausoleum begrüßt. Das Anhaltische Theater Dessau startete hier mit einem Eröffnungskonzert in die neue Spielzeit und hatte ein vielfältiges Programm mitgebracht.
1: Naja, wie immer gibt es ein bisschen Vorausblick auf die Spielzeit. Schönerweise nicht nur die Oper dieses Jahr oder das Musiktheater, sondern auch Schauspiel und Ballett sind dabei. Und es ist, ich würde sagen, ziemlich abwechslungsreich. Es hat sich ergeben, dass wir tatsächlich ganz, ganz viele Stücke haben, wo junge Frauen im Mittelpunkt stehen. Ne? Also sowohl in der Oper oder auch eine alte Dame, das ist das Produktion im Schauspiel. Und das ergibt einen ziemlich guten roten Faden durch die Spielzeit, glaube ich.
0: Die bald beendete 231. Spielzeit ist sehr gut gelaufen am Theater. So ist man wieder vor der Corona-Pandemie angekommen, was die Zuschauerzahlen angeht. Der Einblick in die 232. Spielzeit beim Eröffnungskonzert war sehr abwechslungsreich und unterhaltsam.

0: Eine ganz besondere Premiere in der neuen Spielzeit gibt es dann anlässlich des Kurt-Weil-Festes.
1: Das Musical Tom Sawyer oder die Oper für junge Leute von Kurt Weil, die ist vor einigen Jahren vollendet worden. Kurt Weil ist gestorben, bevor es zu Ende schreiben konnte. Und das hat die Premiere im Weilfest. Das ist natürlich was sehr Besonderes. Ne?
0: Im September geht es bereits mit den ersten Premieren der neuen Spielzeit los. Einen Überblick über das umfangreiche Programm gibt es natürlich auf der Internetseite des Anhaltischen Theaters. Hier nochmal ein kleiner Vorgeschmack auf die 232. Spielzeit.

im Rahmen des Bauhausfestes ebenfalls eine Menge zu bestaunen. Unter dem Titel Salto, Takt und Form wurde das diesjährige Fest dem Thema Zirkus gewidmet. Die in den 1920er Jahren sehr beliebte Kunstform begeisterte auch die Bauhäusler. Die historische Zirkusbegeisterung wurde nun adaptiert. Im und rund um das Bauhausgebäude gab es zeitgenössische Zirkusprojekte, Materialperformances, interaktive Spiele und Tanz. So konnten Besucher unter anderem in einem Workshop das Jonglieren lernen. Einer der wortwörtlichen Höhepunkte des Abends war dann die Tanz- und Architekturperformance Extrem Hoch 4 mit Tänzern des sorbischen Nationalensembles. Erstmals wurden hierfür alle Balkone des Ateliergebäudes bespielt. Inspiriert vom Stäbetanz Oskar Schlemmers und dem sorbischen Brauch des Osterklapperns gab es hier eine denkwürdige Performance zu sehen. Einen weiteren besonderen Hingucker gab es dann neben dem Bauhausgebäude. Der Uppsala Zirkus aus Zeitz zeigte eine Zirkusstraßenperformance mit dem Titel Heiterkeit. Die Darbietung wurde als offenes Labor, inspiriert vom Bauhaus und seinen Fragen nach Freiheit, Gemeinschaft und gesellschaftlichem Wandel inszeniert. Das Publikum begleitete die Künstler durch diese immersive Performance und wurde auch selbst Teil des Geschehens. Bis spät in die Nacht gab es beim Bauhausfest dann noch viel zu sehen und zu erleben. Jahre nachdem die BSG Schiffswerft Roßlau DDR-Meister im Feldhandball wurde und 20 Jahre nach dem Rückzug des TV Jahn Roßlau beginnt in diesem Jahr eine neue Ära des Handballsports in der Schifferstadt. Am 6. September startete die neu gegründete Handballmannschaft des SV Germania 08 Roßlau in den Pflichtspielbetrieb. Zum Saisonauftakt in der Bezirksoberliga empfing man die HSG Wolfen 2000 in der Elbe-Rossel-Halle. Und dass die Rosslauer den Handballsport vermisst haben, zeigte sich auch an der guten Resonanz. Circa 250 Zuschauer schauten sich das Spiel an und sorgten für ordentlich Stimmung. Also gleich rein in die Begegnung und das Roßlauer Team, bestehend aus ehemaligen Spielern der SG Abus Dessau, alten Recken des TV Jahn sowie handballbegeisterten Rückkehrern, legte gut los. Der erste Treffer der Partie ging an die Heimmannschaft. Enrico Sarg mit dem historischen Tor für Roßlau. Im Verlauf des ersten Durchgangs gab es hier ein sehr ausgeglichenes Spiel auf Augenhöhe zu sehen. Der erste 2-Tore-Abstand stand erst in der 20. Minute auf der Anzeigetafel. Nach diesem Treffer von Patrick Mattei führten die Roßlauer mit 10:8. Nach einer Auszeit kamen dann die Gäste aus Wolfen etwas besser rein. In der 27. Minute konnten sie sich beim Stand von 12:14 erstmals etwas absetzen. Doch die Hausherren kämpften sich kurz vor der Pause noch einmal zurück und konnten mit einer 15:14 Führung den Gang in die Kabine antreten. In die zweite Hälfte startete Germania dann auch gleich deutlich besser rein. Das Heimpublikum wurde bestens unterhalten und sah einige schöne Treffer. In der 33. Minute beim Stand von 17:14 der erste 3-Tore-Vorsprung für die Gastgeber. Die machten das jetzt richtig gut und ließen die Wolfener zunächst nicht mehr rankommen. In der 45. Minute konnte Enrico Sarg zum 24:20 treffen und die Führung auf 4 Tore ausbauen. Weiter weg ließ die HSG den Liga-Neuling aber nicht ziehen. Die Gäste blieben dran und bewiesen eine gute Moral. In der 53. Minute dann der erneute Ausgleich für Wolfen durch Justin Weigel. Und das Team aus dem Landkreis Anhalt-Bitterfeld hatte nur kurz danach die Chance, per 7 Meter in Führung zu gehen. Die Roßlauer hatten für genau solche Situationen aber noch eine Geheimwaffe auf der Bank. Mike Schulze kam rein und hielt das Ding. Richtig stark. Beim Stand von 27:27 ging es dann also in die letzten 5 Minuten der Partie, die noch einmal richtig spannend wurden. Patrick Mattei war es, der zunächst die Roßlauer wieder in Front brachte.

0: Wolfen aber direkt mit der Antwort durch Fritz Richard Schmidt. Die 59. Minute lief bereits an und es war erneut Patrick Mattei, der den Führungstreffer für die Hausherren erzielte. Nur 9 Sekunden später aber prompt wieder der Ausgleich durch Wolfens Alexander Drossel. Der Krimi ging weiter. Die Germania war wieder am Zug und vergab. Also wieder die Gäste. Und das Aluminium rettete die Roßlauer vorm Rückstand. 6 Sekunden vor Schluss nahm die Gastmannschaft dann ihre Auszeit. Das Spiel wurde noch einmal angepfiffen, aber am Ende blieb es beim 29:29 und der Punkteteilung.
1: Spielverlauf, nehmen wir den Punkt einfach mit. Wie gesagt, erste Heimspiel und können wir zufrieden sein. Natürlich wäre der erste Sieg beim ersten Spiel meines Erachtens verdient. Wir haben zwischenzeitlich mit 4-5 geführt. Dann kam ein bisschen die Puste. Junge Spieler, Wolfen, super Gegner. Hat Spaß gemacht und so können wir weitermachen. Nach 20 Jahren Abstinenz, Handball in Roßlau, ist das eine Herzangelegenheit. Und das hat man heute auch gesehen. Schätzungsweise 220 Zuschauer. Extrem laut, extrem gute Stimmung. Handball ist wieder angekommen in Roßlau.
0: Nach einem durchaus gelungenen Heimspielauftakt kann das neu gegründete Roßlauer Team nun auf die anstehenden Aufgaben blicken. Welche konkreten Saisonziele hat man sich gesetzt?
1: Also das erste Ziel haben wir schon mal erreicht, indem wir einen Punkt geholt haben. Und und jetzt gehen wir halt von Spiel zu Spiel. Wir freuen uns riesig auf Kosmisch. Das wird hier das nächste Heimspiel werden. Da denke ich, dass die Halle noch voller wird. Und ansonsten gehen wir einfach von Spieltag zu Spieltag. Und Aufregung ist noch ein bisschen da. Aber das ist beim Handball so, wie gesagt, es ist wahnsinnig gut geworden heute.
0: Das erwähnte Heimspiel gegen die zweite Mannschaft des SV Blau-Rot Coswig findet dann am 27. September um 16 Uhr in der Elbe-Rossel-Halle statt. Im Schillerpark wurde es am Montag, den 7. September, äußerst sportlich. Die AOK Sachsen-Anhalt hatte zur Sportstunde eingeladen. Ein neues, kostenloses Gesundheitsangebot für AOK-Versicherte.
2: Die Sportstunde als solches ist tatsächlich ein neues Programm. Wir sind jetzt über 10 Jahre mit der AOK-Laufschule in Dessau-Roßlau auch schon am Start und seit einigen Jahren auch mit dem Thema Entspannung Richtung AOK-Yoga-Schule. Und das ist jetzt ein neues Format, was unser Kooperationspartner im Hintergrund, Erik Engel, gerade schon erklärt. Da geht es um Functional Fitness, also sportliche Betätigung vor Ort, verschiedene Übungen für Körper und Geist.
0: Eine vorherige Anmeldung ist bei der Sportstunde nicht nötig. Einfach vorbeikommen und mitmachen. Es wird lediglich empfohlen, eine Matte und etwas zu trinken mitzubringen. Unter Anleitung des professionellen Trainers geht es dann um Übungen, die sich mit Heben, Drehen, Gehen oder Stabilisieren beschäftigen. Dabei orientiert man sich an praktischen Anforderungen des täglichen Lebens.
2: Das ist ein guter Ausgleich, ne? Also entweder nach der Arbeit oder auch nach gewissen anstrengenden Tagen, die man grundsätzlich so erlebt. Und wie gesagt, unsere Programme nach Bewegung und Entspannung dann jetzt auch nochmal Kraft mit einzubauen, es ist genau das Wichtige. Wir sitzen viel heutzutage im Auto, im Büro und da ist so ein Ausgleich, den Körper mal mit anderen Muskelgruppen mal wieder zu bewegen, ganz gut.
0: Das Training bietet zahlreiche Vorteile. Es stärkt Kraft, Ausdauer und Beweglichkeit, verbessert die Koordination und trägt zu einer besseren Körperwahrnehmung bei. Gleichzeitig kann es helfen, Beschwerden vorzubeugen und die Stabilität im Alltag zu erhöhen. Die Sportstunde ist für Einsteiger und Fortgeschrittene sowie für alle Altersgruppen bestens geeignet.
2: Wir haben tatsächlich das ausgeschrieben für jedermann. Es kann also jung, alt gern teilnehmen. Wir sind dafür jeden offen. Wir richten auch das Training tatsächlich jeder Zielgruppe ein bisschen aus. Also die Übungen können entweder professioneller ausgeführt werden oder eher dann doch noch ein bisschen auch amateurhaft. Wir kontrollieren das Ganze mit unserem Trainer. Wichtig ist, dass man in Bewegung kommt.
0: Jede Trainingseinheit dauert circa eine Stunde. Die AOK lädt alle Versicherten ein, immer montags um 18 Uhr im Schillerpark aktiv zu werden und etwas für die eigene Gesundheit zu tun. Das alles unkompliziert, ohne Anmeldung und in motivierender Gruppenatmosphäre. Weitere Infos und Termine gibt es unter www.deine-gesundheitswelt.de/AOK-Sportstunde.

0: Hallo und herzlich willkommen, liebe Zuschauer, zur Dienstagsausgabe der RBW Aktuellen Nachrichten. Für Autofahrer in der Region beginnt eine voraussichtlich zweijährige Geduldsprobe. Seit Montag, dem 14. September, ist die Brücke der Bundesstraße B100 über die Mulde bei Poch vollständig gesperrt. Auf die Verkehrsteilnehmer kommen umfangreiche Umleitungen zu. Die Sperrung war bereits mehrfach angekündigt und immer wieder verschoben worden. Nun haben die Bauarbeiten an der wichtigen Verkehrsverbindung begonnen. Die Landesstraßenbaubehörde lässt die bestehende Muldebrücke durch einen Neubau ersetzen. Das bisherige Bauwerk ist baufällig und entspricht nicht mehr den heutigen Anforderungen. Um ausreichend Platz für den Neubau zu schaffen, wird die alte Brücke gleichzeitig abgerissen. Erst dadurch entsteht die notwendige Baufreiheit für die weiteren Arbeiten. Die gesamte Maßnahme soll nach derzeitiger Planung etwa 2 Jahre dauern. Auch für Radfahrer und Fußgänger soll die Querung der Mulde weiterhin möglich bleiben. Für sie wird eine Behelfslösung eingerichtet, sodass die Mulde während der Bauzeit weiterhin überquert werden kann. Für Pendler, Anwohner und den regionalen Verkehr bedeutet die Sperrung dennoch erhebliche Einschränkungen. Die Umleitungsstrecken dürften insbesondere zu den Stoßzeiten für zusätzliche Fahrzeiten sorgen. Mit dem Neubau soll langfristig eine moderne und leistungsfähige Verbindung über die Mulde geschaffen werden. Bis dahin heißt es, für alle Verkehrsteilnehmer Umleitungen beachten und mehr Zeit einplanen. Am 9. September hat die Stadt Bitterfeld-Wolfen zum diesjährigen Seniorentag aktiv und gesund im Alter ins städtische Kulturhaus geladen. Zahlreiche Aussteller, Vereine und Institutionen stellten ihre Angebote dar, um Senioren zu beraten, informieren und aufzuklären. Neben Plätzen zum Verweilen und um ins Gespräch zu kommen, gab es auch sportliche Kursangebote und vieles mehr.
1: Die Stadt Bitterfeld-Wolfen hat am 9. September zur Veranstaltung Aktiv und gesund im Alter geladen. Im städtischen Kulturhaus waren zahlreiche Aussteller vor Ort, um Senioren zu beraten, aufzuklären sowie zum Mitmachen einzuladen. Mit der Neubesetzung des Seniorenbeirats bekommt auch der frühere Seniorentag der Stadt Bitterfeld-Wolfen einen neuen Namen und ein frisches Konzept. Die Veranstaltung orientiert sich zukünftig mehr an dem Ausstellungscharakter einer Messe.
2: Heute sind wir zur alljährlichen Gesundheitsmesse, die schon seit Jahren von dem Seniorenbeirat Wolfen durchgeführt wird. Wir haben ein neues Format, sonst war es immer unten im Foyer. Das war sehr groß angelegt, sehr nicht so gemütlich. Und wir haben jetzt, und zwar auch im Vormittag, und wir haben jetzt ein neues Format aufgelegt von der Gesundheitsmesse und haben gesagt, ab 14 Uhr Nachmittag, wo die Senioren erstmal zu Hause Mittagessen können, und dann zum Kaffee trinken, was das Heinrich-Heine-Gymnasium, die 12. Klasse, das Kaffee und Kuchen ausrichtet und sich damit ihr Abi-Geld für die Abi-Feier zusammenspart.
1: Rund 40 Vereine, Institutionen, Dienstleister und Aussteller präsentierten sich mit Informationsständen für die Senioren. Ein Kuchenbazar hat zum Verweilen und ins Gespräch kommen eingeladen. Eine Modenschau und unterhaltsame Tanzeinlagen waren auch geplant. In diesem Jahr stehen auch verschiedene Kurse, von sportlichen bis hin zu Handykursen, den Senioren zur Verfügung.
2: Am Programm sind neue Aussteller und es sind dank der Kulturwoche, die ja auch stattfindet in der Stadt Bitterfeld-Wolfen, noch Seminarangebote, die es vorher nicht gab. Es gibt eine Modenschau 15 Uhr. Und es gibt, der Tanzwerk wird auch eine Vorführung danach zur Gesundheitsmesse haben. Danach alles zwischen 15 und 16 Uhr.
1: In diesem Jahr überraschen die Besucherzahlen auch die Konzipienten selbst. Durch den neuen Look angesichts der Uhrzeit, Aufmachung und des Standortes zog es Interessierte aus dem ganzen Landkreis in das Kulturhaus.
2: Ja, also wir sind im Moment schon sehr, sehr gut besucht. Ich denke, das Format, wie wir uns das jetzt ausgedacht haben, ist eine gute Lösung. Das ist jetzt, die vorigen Jahre war das immer so ausgelebt. Also es war nicht so doll besucht. Heute ist es brechenvoll, das finde ich sehr, sehr gut. Und die Angebote sind eben auch zugeschnitten für Senioren. Ob das leider ein Bestatter ist oder eine Apotheke oder sowas. Aber das sind ja Probleme, die die Senioren betreffen, womit sie sich beschäftigen. Gesunde Ernährung zum Beispiel, Es gibt Produkte, die für die Gesundheit gut sind. Und das ist eine allgemeine Information, die die Senioren hier in Wolfen in der Altstadt haben.
1: Auch die Stadt freut sich über die Gestaltung des diesjährigen Seniorentages, vor allem durch die Arbeit des Seniorenbeirats Bitterfeld-Wolfen.
3: Also die heutige Veranstaltung heißt ja aktiv und gesund im Alter und ist ein Stück weit die Fortsetzung des ehemaligen Seniorentages hier in Wolfen, allerdings unter vollständig neuer Ausrichtung. Wir sind sehr dankbar, dass der neue Seniorenbeirat in Bitterfeld-Wolfen, wir haben ja nun einen gesamtheitlichen Seniorenbeirat, an der Ausgestaltung, Konzeption dieser Veranstaltung mitgewirkt hat. Und insofern dem auch einen neuen Drive, wenn man das so sagen hat, gegeben hat. Und es sind mehrere Angebote da, um sich rechtlich oder auch ein Stückchen informativ über das Älterwerden und die Herausforderungen zu informieren, aber eben auch Dinge wahrzunehmen, die Lebensfreude beinhalten. Also ringsherum eine ganze Menge Angebote für die Zukunft und vor allen Dingen, um sich, wenn man das gerne möchte, auch in der Stadt Bitterfeld-Wolfen einzubringen.
1: Mit dem neuen Konzept des Seniorentages ist der Stadt Bitterfeld-Wolfen ein erfolgreicher Neustart gelungen. Der große Zuspruch zeigt, dass das Interesse an Angeboten rund um ein aktives und gesundes Älterwerden groß ist. Auch in Zukunft soll der Seniorentag fester Veranstaltungstermin werden.
0: In Essen ist der Lesesommer erfolgreich zu Ende gegangen. Am 3. September fand dazu eine Abschlussveranstaltung in der Kinderbibliothek in Essen statt. Eingeladen waren alle 35 Teilnehmer aus Essen und Schweinitz. Sven Fischer, Hauptamtsleiter der Stadtverwaltung Essen, überreichte die vom Bürgermeister Michael Jahn unterschriebenen Urkunden. Diese werden im Übrigen in den Schulen als Lernleistung anerkannt. Mick Fischer, der amtierende Leselöwe Löwenkönig der Max-Lingner-Grundschule, überreichte zusätzlich eine kleine Überraschung der Stadtverwaltung. Und damit kommen wir zum Sport. Der SC Bernburg hat in der Verbandsliga Sachsen-Anhalt den zweiten Heimsieg der Saison eingefahren. Gegen Eintracht Emselo blieb es lange spannend. Erst nach der Pause fielen die Tore und am Ende stand ein deutlicher 3:0-Erfolg für die Saalestädter.
4: In der Verbandsliga Sachsen-Anhalt empfing der SC Bernburg die Eintracht aus Emselo. Die Gastgeber wollten nach zuletzt zwei Niederlagen wieder zurück in die Erfolgsspur. Emselo hoffte nach der Niederlage gegen Halle Ammendorf ebenfalls auf die Wiedergutmachung. Und schon ging es los. Die Anfangsphase gehört den Gästen. Emselo hat etwas mehr Ballbesitz und kommt zu den ersten Abschlüssen. Paul Eichel prüft Bernburgs Torhüter Finn Röder, der den Ball sicher pariert. Auch bei einem Freistoß von Bodan Botzok ist Röder aufmerksam und lenkt das Leder über die Latte. Bernburg findet nur langsam ins Spiel. Nach einer halben Stunde dann die erste richtig gute Gelegenheit für den SC. Till Heitzmann steht frei zum Kopfball, setzt den Ball aus kurzer Distanz aber über das Tor. Bis zur Pause bleibt es beim 0:0. Emselo wirkt etwas gefährlicher, Bernburg hat offensiv noch Luft nach oben. Minute. Leon Schmidt bringt einen Freistoß aus rund 25 Metern gefährlich aufs Tor. Carlos Krüger schaltet am schnellsten und köpft den Abpraller ins Netz. 1:0 für Bernburg. Nur eine Minute später trifft Nils-Erik Fahrland mit seinem Schuss den Außenpfosten. Emselo sucht den Ausgleich und erhöht in der Schlussviertelstunde den Druck. Doch Bernburg verteidigt konzentriert. Bei einer Doppelchance in der 76. Minute ist erneut Finn Röder zur Stelle. In der 88. Minute fällt die Entscheidung. Röders weiter Abschlag wird von Carlos Krüger per Kopf verlängert. Ihab El-Zayat bleibt vor dem Torhüter ruhig und schiebt den Ball zum 2:0 ins Netz. In der Nachspielzeit bekommt der SC einen Strafstoß. Carlos Krüger verwandelt sicher und macht seinen zweiten Treffer des Tages. Kurz darauf pfeift Schiedsrichter Tobias Menzel die Partie ab. Bernburg gewinnt 3:0, bleibt erneut ohne Gegentor und klettert auf Tabellenplatz 7. Wie bewerten die beiden Trainer die Partie?
5: Was erstmal schön ist, wir haben gewonnen, 3 Tore geschossen und wir haben 0 gespielt. Fußball ist ein Ergebnissport, von daher ist erstmal alles positiv. Aber wir haben natürlich für uns auch in der ersten Halbzeit schon so 3-4 Situationen zugelassen aus nichts, wo wir sagen müssen, da müssen wir in Zukunft ein bisschen konsequenter sein, ein bisschen geradliniger. Aber der Mannschaft kann man heute auch wieder nur ein Kompliment machen. Wir haben jetzt 3 Niederlagen am Stück gehabt, haben uns mit guten Wettkämpfen aber nicht belohnt. Heute war das Spiel nicht so ansehnlich, aber wir haben es nach Hause gebracht, haben uns belohnt. Von daher toll, dass wir die 3 Punkte hier lassen.
6: Gutes Spiel, 90 Minuten lang. Bestrafen uns selbst mit 3 Fehlern, mit richtigen 3 krassen Fehlern. Das erste Tor war unglücklich, es ist nun mal so. Wir haben alles versucht über 90 Minuten oder 93 Minuten. Wir haben das Fußballglück nicht zur Zeit. Ich kann der Mannschaft nichts, gar nichts absprechen, außer dass wir keine Tore machen.
4: Am kommenden Samstag geht es für Bernburg zum SV Dessau 05. Emselo empfängt am Sonntag den VfB Merseburg.
0: Der Kreiswahlausschuss hat die Ergebnisse der Landtagswahl in den Wahlkreisen 22, 23 und 28 festgestellt. Zu den vorläufigen Ergebnissen gab es nur marginale Änderungen. Festgestellt wurde insbesondere, dass folgende Bewerber in den Wahlkreisen direkt gewählt wurden. Im Wahlkreis 22, also in Köthen, Volker Olenitschak. Für die AfD. Im Wahlkreis 23, also in Zerbst, Philipp Anders Rau, auch er von der AfD. Und im Wahlkreis 28, also Bitterfeld-Wolfen, war es Daniel Reu von der Alternative für Deutschland. Die öffentliche Bekanntmachung des endgültigen Ergebnisses erfolgt gemäß § 70 Satz 1 LBO nach der Feststellung des Zweitstimmenergebnisses durch den Landeswahlausschuss. Mit dieser Information sind wir am Ende unserer heutigen Ausgabe der RBB Aktuellen Nachrichten. Schauen jetzt noch auf das Wetter und im Anschluss gern noch auf die Meldungen aus Dessau-Roßlau und Region. Am Mittwoch melden wir uns dann um 18 Uhr wieder aus der RBB Redaktion. Bis dahin haben Sie eine schöne Zeit, machen Sie es gut und auf Wiedersehen.
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2: Am Mittwoch zeigt sich das Wetter deutlich wechselhafter als am Vortag. Am Morgen ist der Himmel zunächst stärker bewölkt. Dabei kann es vereinzelt zu kurzen Regenschauern kommen. Im Laufe des Tages lockert sich die Bewölkung immer wieder auf, sodass sich die Sonne zeitweise sehen lässt. Die Temperaturen erreichen am Nachmittag rund 20 Grad.
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0: So wurden die Besucher am 5. September am Mausoleum begrüßt. Das Anhaltische Theater Dessau startete hier mit einem Eröffnungskonzert in die neue Spielzeit und hatte ein vielfältiges Programm mitgebracht.
1: Naja, wie immer gibt es ein bisschen Vorausblick auf die Spielzeit. Schönerweise nicht nur die Oper dieses Jahr oder das Musiktheater, sondern auch Schauspiel und Ballett sind dabei. Und es ist, ich würde sagen, ziemlich abwechslungsreich. Es hat sich ergeben, dass wir tatsächlich ganz, ganz viele Stücke haben, wo junge Frauen im Mittelpunkt stehen, ne? Also sowohl in der Oper oder auch eine alte Dame, das ist das Produktion im Schauspiel. Und das ergibt einen ziemlich guten roten Faden durch die Spielzeit, glaube ich.
0: Die bald beendete 231. Spielzeit ist sehr gut gelaufen am Theater. So ist man wieder vor der Corona-Pandemie angekommen, was die Zuschauerzahlen angeht. Der Einblick in die 232. Spielzeit beim Eröffnungskonzert war sehr abwechslungsreich und unterhaltsam.

0: Eine ganz besondere Premiere in der neuen Spielzeit gibt es dann anlässlich des Kurt-Weil-Festes.
1: Das Musical Tom Sawyer oder die Oper für junge Leute von Kurt Weil, die ist vor einigen Jahren vollendet worden. Kurt Weil ist gestorben, bevor es zu Ende schreiben konnte. Und das hat die Premiere im Weilfest. Das ist natürlich was sehr Besonderes. Ne?
0: Im September geht es bereits mit den ersten Premieren der neuen Spielzeit los. Einen Überblick über das umfangreiche Programm gibt es natürlich auf der Internetseite des Anhaltischen Theaters. Hier nochmal ein kleiner Vorgeschmack auf die 232. Spielzeit.

Während am Mausoleum gerade noch die neue Spielzeit des Anhaltischen Theaters mit einem Eröffnungskonzert eingeläutet wurde, gab es am 5. September nur einige Meter weiter

0: im Rahmen des Bauhausfestes ebenfalls eine Menge zu bestaunen. Unter dem Titel Salto, Takt und Form wurde das diesjährige Fest dem Thema Zirkus gewidmet. Die in den 1920er Jahren sehr beliebte Kunstform begeisterte auch die Bauhäusler. Die historische Zirkusbegeisterung wurde nun adaptiert. Im und rund um das Bauhausgebäude gab es zeitgenössische Zirkusprojekte, Materialperformances, interaktive Spiele und Tanz. So konnten Besucher unter anderem in einem Workshop das Jonglieren lernen. Einer der wortwörtlichen Höhepunkte des Abends war dann die Tanz- und Architekturperformance Extrem Hoch 4 mit Tänzern des sorbischen Nationalensembles. Erstmals wurden hierfür alle Balkone des Ateliergebäudes bespielt. Inspiriert vom Stäbetanz Oskar Schlemmers und dem sorbischen Brauch des Osterklapperns gab es hier eine denkwürdige Performance zu sehen. Einen weiteren besonderen Hingucker gab es dann neben dem Bauhausgebäude. Der Uppsala-Zirkus aus Zeitz zeigte eine Zirkusstraßenperformance mit dem Titel Heiterkeit. Die Darbietung wurde als offenes Labor, inspiriert vom Bauhaus und seinen Fragen nach Freiheit, Gemeinschaft und gesellschaftlichem Wandel inszeniert. Das Publikum begleitete die Künstler durch diese immersive Performance und wurde auch selbst Teil des Geschehens. Bis spät in die Nacht gab es beim Bauhausfest dann noch viel zu sehen und zu erleben. Jahre nachdem die BSG Schiffswerft Roßlau DDR-Meister im Feldhandball wurde und 20 Jahre nach dem Rückzug des TV Jahn Roßlau beginnt in diesem Jahr eine neue Ära des Handballsports in der Schifferstadt. Am 6. September startete die neu gegründete Handballmannschaft des SV Germania 08 Roßlau in den Pflichtspielbetrieb. Zum Saisonauftakt in der Bezirksoberliga empfing man die HSG Wolfen 2000 in der Elbe-Rosselhalle. Und dass die Roßlauer den Handballsport vermisst haben, zeigte sich auch an der guten Resonanz. Circa 250 Zuschauer schauten sich das Spiel an und sorgten für ordentlich Stimmung. Also gleich rein in die Begegnung und das Roßlauer Team, bestehend aus ehemaligen Spielern der SG Abus Dessau, alten Recken des TV Jahn sowie handballbegeisterten Rückkehrern, legte gut los. Der erste Treffer der Partie ging an die Heimmannschaft. Enrico Sarg mit dem historischen Tor für Roßlau. Im Verlauf des ersten Durchgangs gab es hier ein sehr ausgeglichenes Spiel auf Augenhöhe zu sehen. Der erste Zwei-Tore-Abstand stand erst in der 20. Minute auf der Anzeigetafel. Nach diesem Treffer von Patrick Mattei führten die Roßlauer mit 10:8. Nach einer Auszeit kamen dann die Gäste aus Wolfen etwas besser rein. In der 27. Minute konnten sie sich beim Stand von 12:14 erstmals etwas absetzen. Doch die Hausherren kämpften sich kurz vor der Pause noch einmal zurück und konnten mit einer 15:14 Führung den Gang in die Kabine antreten. In die zweite Hälfte startete Germania dann auch gleich deutlich besser rein. Das Heimpublikum wurde bestens unterhalten und sah einige schöne Treffer. In der 33. Minute beim Stand von 17:14 der erste 3-Tore-Vorsprung für die Gastgeber. Die machten das jetzt richtig gut und ließen die Wolfener zunächst nicht mehr rankommen. In der 45. Minute konnte Enrico Sarg zum 24:20 treffen und die Führung auf 4 Tore ausbauen. Weiter weg ließ die HSG den Liga-Neuling aber nicht ziehen. Die Gäste blieben dran und bewiesen eine gute Moral. In der 53. Minute dann der erneute Ausgleich für Wolfen durch Justin Weigel. Und das Team aus dem Landkreis Anhalt-Bitterfeld hatte nur kurz danach die Chance, per 7 Meter in Führung zu gehen. Die Roßlauer hatten für genau solche Situationen aber noch eine Geheimwaffe auf der Bank. Mike Schulze kam rein und hielt das Ding. Richtig stark. Beim Stand von 27:27 ging es dann also in die letzten 5 Minuten der Partie, die noch einmal richtig spannend wurden. Patrick Mattei war es, der zunächst die Roßlauer wieder in Front brachte. Wolfen aber direkt mit der Antwort durch Fritz Richard Schmidt. Die 59. Minute lief bereits an und es war erneut Patrick Mattei, der den Führungstreffer für die Hausherren erzielte. Nur 9 Sekunden später aber prompt wieder der Ausgleich durch Wolfens Alexander Drossel. Der Krimi ging weiter. Die Germania war wieder am Zug und vergab. Also wieder die Gäste und das Aluminium rettete die Roßlauer vorm Rückstand. 6 Sekunden vor Schluss nahm die Gastmannschaft dann ihre Auszeit. Das Spiel wurde noch einmal angepfiffen, aber am Ende blieb es beim 29:29 und der Punkteteilung.
1: Spielverlauf, nehmen wir den Punkt einfach mit. Wie gesagt, erste Heimspiel und können wir zufrieden sein. Natürlich wäre der erste Sieg beim ersten Spiel meines Erachtens verdient. Wir haben zwischenzeitlich mit 4-5 geführt. Dann kam ein bisschen die Puste, junge Spieler, Wolfen, super Gegner, hat Spaß gemacht und so können wir weitermachen. Nach 20 Jahren Abstinenz, Handball in Roßlau, ist das eine Herzangelegenheit und das hat man heute auch gesehen. Schätzungsweise 220 Zuschauer, extrem laut, extrem gute Stimmung. Handball ist wieder angekommen in Roßlau.
0: Nach einem durchaus gelungenen Heimspielauftakt kann das neu gegründete Roßlauer Team nun auf die anstehenden Aufgaben blicken. Welche konkreten Saisonziele hat man sich gesetzt?
1: Also das erste Ziel haben wir schon mal erreicht, indem wir einen Punkt geholt haben. Und und jetzt gehen wir halt von Spiel zu Spiel. Wir freuen uns riesig auf Coswig. Das wird hier das nächste Heimspiel werden. Da denke ich, dass die Halle noch voller wird. Und ansonsten gehen wir einfach von Spieltag zu Spieltag. Und Aufregung ist noch ein bisschen da. Aber das ist beim Handball so, wie gesagt, es ist wahnsinnig gut geworden heute.
0: Das erwähnte Heimspiel gegen die zweite Mannschaft des SV Blau-Rot Coswig findet dann am 27. September um 16 Uhr in der Elbe-Rossel-Halle statt. Im Schillerpark wurde es am Montag, den 7. September, äußerst sportlich. Die AOK Sachsen-Anhalt hatte zur Sportstunde eingeladen. Ein neues, kostenloses Gesundheitsangebot für AOK-Versicherte.
2: Die Sportstunde als solches ist tatsächlich ein neues Programm. Wir sind jetzt über 10 Jahre mit der AOK Laufschule in Dessau-Roßlau auch schon am Start und seit einigen Jahren auch mit dem Thema Entspannung Richtung AOK Yogaschule. Und das ist jetzt ein neues Format, was unser Kooperationspartner im Hintergrund Erik Engel gerade schon erklärt. Da geht es um Functional Fitness, also sportliche Betätigung vor Ort, verschiedene Übungen für Körper und Geist.
0: Eine vorherige Anmeldung ist bei der Sportstunde nicht nötig. Einfach vorbeikommen und mitmachen. Es wird lediglich empfohlen, eine Matte und etwas zu trinken mitzubringen. Unter Anleitung des professionellen Trainers geht es dann um Übungen, die sich mit Heben, Drehen, Gehen oder Stabilisieren beschäftigen. Dabei orientiert man sich an praktischen Anforderungen des täglichen Lebens.
2: Das ist ein guter Ausgleich, ne? Also entweder nach der Arbeit oder auch nach gewissen anstrengenden Tagen, die man grundsätzlich so erlebt. Und wie gesagt, unsere Programme nach Bewegung und Entspannung dann jetzt auch nochmal Kraft mit einzubauen, es ist genau das Wichtige. Wir sitzen viel heutzutage im Auto, im Büro und da ist so ein Ausgleich, den Körper mal mit anderen Muskelgruppen mal wieder zu bewegen, ganz gut.
0: Das Training bietet zahlreiche Vorteile. Es stärkt Kraft, Ausdauer und Beweglichkeit, verbessert die Koordination und trägt zu einer besseren Körperwahrnehmung bei. Gleichzeitig kann es helfen, Beschwerden vorzubeugen und die Stabilität im Alltag zu erhöhen. Die Sportstunde ist für Einsteiger und Fortgeschrittene sowie für alle Altersgruppen bestens geeignet.
2: Wir haben tatsächlich das ausgeschrieben für jedermann. Es kann also jung, alt gern teilnehmen. Wir sind dafür jeden offen. Wir richten auch das Training tatsächlich jeder Zielgruppe ein bisschen aus. Also die Übungen können entweder professioneller ausgeführt werden oder eher dann doch noch ein bisschen auch amateurhaft. Wir kontrollieren das Ganze mit unserem Trainer. Wichtig ist, dass man in Bewegung kommt.
0: Jede Trainingseinheit dauert circa eine Stunde. Die AOK lädt alle Versicherten ein, immer montags um 18 Uhr im Schillerpark aktiv zu werden und etwas für die eigene Gesundheit zu tun. Das alles unkompliziert, ohne Anmeldung und in motivierender Gruppenatmosphäre. Weitere Infos und Termine gibt es unter www.deine-gesundheitswelt.de/AOK-Sportstunde.

0: Hallo und herzlich willkommen, liebe Zuschauer, zur Dienstagsausgabe der RBW Aktuellen Nachrichten. Für Autofahrer in der Region beginnt eine voraussichtlich zweijährige Geduldsprobe. Seit Montag, dem 14. September, ist die Brücke der Bundesstraße B100 über die Mulde bei Poch vollständig gesperrt. Auf die Verkehrsteilnehmer kommen umfangreiche Umleitungen zu. Die Sperrung war bereits mehrfach angekündigt und immer wieder verschoben worden. Nun haben die Bauarbeiten an der wichtigen Verkehrsverbindung begonnen. Die Landesstraßenbaubehörde lässt die bestehende Muldebrücke durch einen Neubau ersetzen. Das bisherige Bauwerk ist baufällig und entspricht nicht mehr den heutigen Anforderungen. Um ausreichend Platz für den Neubau zu schaffen, wird die alte Brücke gleichzeitig abgerissen. Erst dadurch entsteht die notwendige Baufreiheit für die weiteren Arbeiten. Die gesamte Maßnahme soll nach derzeitiger Planung etwa 2 Jahre dauern. Auch für Radfahrer und Fußgänger soll die Querung der Mulde weiterhin möglich bleiben. Für sie wird eine Behelfslösung eingerichtet, sodass die Mulde während der Bauzeit weiterhin überquert werden kann. Für Pendler, Anwohner und den regionalen Verkehr bedeutet die Sperrung dennoch erhebliche Einschränkungen. Die Umleitungsstrecken dürften insbesondere zu den Stoßzeiten für zusätzliche Fahrzeiten sorgen. Mit dem Neubau soll langfristig eine moderne und leistungsfähige Verbindung über die Mulde geschaffen werden. Bis dahin heißt es, für alle Verkehrsteilnehmer Umleitungen beachten und mehr Zeit einplanen. Am 9. September hat die Stadt Bitterfeld-Wolfen zum diesjährigen Seniorentag aktiv und gesund im Alter ins städtische Kulturhaus geladen. Zahlreiche Aussteller, Vereine und Institutionen stellten ihre Angebote dar, um Senioren zu beraten, informieren und aufzuklären. Neben Plätzen zum Verweilen und um ins Gespräch zu kommen, gab es auch sportliche Kursangebote und vieles mehr.
1: Die Stadt Bitterfeld-Wolfen hat am 9. September zur Veranstaltung Aktiv und gesund im Alter geladen. Im städtischen Kulturhaus waren zahlreiche Aussteller vor Ort, um Senioren zu beraten, aufzuklären sowie zum Mitmachen einzuladen. Mit der Neubesetzung des Seniorenbeirats bekommt auch der frühere Seniorentag der Stadt Bitterfeld-Wolfen einen neuen Namen und ein frisches Konzept. Die Veranstaltung orientiert sich zukünftig mehr an dem Ausstellungscharakter einer Messe.
2: Heute sind wir zur alljährlichen Gesundheitsmesse, die schon seit Jahren von dem Seniorenbeirat Wolfen durchgeführt wird. Wir haben ein neues Format, sonst war es immer unten im Foyer. Das war sehr groß angelegt, sehr nicht so gemütlich. Und wir haben jetzt, und zwar auch im Vormittag, und wir haben jetzt ein neues Format aufgelegt von der Gesundheitsmesse und haben gesagt, ab 14 Uhr Nachmittag, wo die Senioren erstmal zu Hause Mittagessen können, und dann zum Kaffee trinken, was das Heinrich-Heine-Gymnasium, die 12. Klasse, das Kaffee und Kuchen ausrichtet und sich damit ihr Abi-Geld für die Abi-Feier zusammenspart.
1: Rund 40 Vereine, Institutionen, Dienstleister und Aussteller präsentierten sich mit Informationsständen für die Senioren. Ein Kuchenbazar hat zum Verweilen und ins Gespräch kommen eingeladen. Eine Modenschau und unterhaltsame Tanzeinlagen waren auch geplant. In diesem Jahr stehen auch verschiedene Kurse, von sportlichen bis hin zu Handykursen, den Senioren zur Verfügung.
2: Am Programm sind neue Aussteller und es sind dank der Kulturwoche, die ja auch stattfindet in der Stadt Bitterfeld-Wolfen, noch Seminarangebote, die es vorher nicht gab. Es gibt eine Modenschau 15 Uhr. Und es gibt, der Tanzwerk wird auch eine Vorführung danach zur Gesundheitsmesse haben. Danach alles zwischen 15 und 16 Uhr.
1: In diesem Jahr überraschen die Besucherzahlen auch die Konzipienten selbst. Durch den neuen Look angesichts der Uhrzeit, Aufmachung und des Standortes zog es Interessierte aus dem ganzen Landkreis in das Kulturhaus.
2: Ja, also wir sind im Moment schon sehr, sehr gut besucht. Ich denke, das Format, wie wir uns das jetzt ausgedacht haben, ist eine gute Lösung. Das ist jetzt, es war vor, die vorigen Jahre, war das immer so ausgelebt. Also es war nicht so doll besucht. Heute ist es brechenvoll, das finde ich sehr, sehr gut. Und die Angebote sind eben auch zugeschnitten für Senioren. Ob das leider ein Bestatter ist oder eine Apotheke oder sowas. Aber das sind ja Probleme, die die Senioren betreffen, womit sie sich beschäftigen. Gesunde Ernährung zum Beispiel, Es gibt Produkte, die für die Gesundheit gut sind. Und das ist eine allgemeine Information, die die Senioren hier in Wolfen in der Altstadt haben.
1: Auch die Stadt freut sich über die Gestaltung des diesjährigen Seniorentages, vor allem durch die Arbeit des Seniorenbeirats Bitterfeld-Wolfen.
3: Also die heutige Veranstaltung heißt ja Aktiv und gesund im Alter und ist ein Stück weit die Fortsetzung des ehemaligen Seniorentages hier in Wolfen, allerdings unter vollständig neuer Ausrichtung. Wir sind sehr dankbar, dass der neue Seniorenbeirat in Bitterfeld-Wolfen, wir haben ja nun einen gesamtheitlichen Seniorenbeirat, an der Ausgestaltung, Konzeption dieser Veranstaltung mitgewirkt hat und insofern dem auch einen neuen Drive, wenn man das so sagen hat, gegeben hat. Und es sind mehrere Angebote da, um sich rechtlich oder auch ein Stückchen informativ über das Älterwerden und die Herausforderungen zu informieren, aber eben auch Dinge wahrzunehmen, die Lebensfreude beinhalten. Also ringsherum eine ganze Menge Angebote für die Zukunft und vor allen Dingen, um sich, wenn man das gerne möchte, auch in der Stadt Bitterfeld-Wolfen einzubringen.
1: Mit dem neuen Konzept des Seniorentages ist der Stadt Bitterfeld-Wolfen ein erfolgreicher Neustart gelungen. Der große Zuspruch zeigt, dass das Interesse an Angeboten rund um ein aktives und gesundes Älterwerden groß ist. Auch in Zukunft soll der Seniorentag fester Veranstaltungstermin werden.
0: In Essen ist der Lesesommer erfolgreich zu Ende gegangen. Am 3. September fand dazu eine Abschlussveranstaltung in der Kinderbibliothek in Essen statt. Eingeladen waren alle 35 Teilnehmer aus Essen und Schweinitz. Sven Fischer, Hauptamtsleiter der Stadtverwaltung Essen, überreichte die vom Bürgermeister Michael Jahn unterschriebenen Urkunden. Diese werden im Übrigen in den Schulen als Lernleistung anerkannt. Mick Fischer, der amtierende Leselöwe König der Max-Lingner-Grundschule, überreichte zusätzlich eine kleine Überraschung der Stadtverwaltung. Und damit kommen wir zum Sport. Der SC Bernburg hat in der Verbandsliga Sachsen-Anhalt den zweiten Heimsieg der Saison eingefahren. Gegen Eintracht Emselo blieb es lange spannend. Erst nach der Pause fielen die Tore und am Ende stand ein deutlicher 3:0 Erfolg für die Saalestädter.
4: In der Verbandsliga Sachsen-Anhalt empfing der SC Bernburg die Eintracht aus Emselo. Die Gastgeber wollten nach zuletzt zwei Niederlagen wieder zurück in die Erfolgsspur. Emselo hoffte nach der Niederlage gegen Halle Ammendorf ebenfalls auf die Wiedergutmachung. Und schon ging es los. Die Anfangsphase gehört den Gästen. Emselo hat etwas mehr Ballbesitz und kommt zu den ersten Abschlüssen. Paul Eichel prüft Bernburgs Torhüter Finn Röder, der den Ball sicher pariert. Auch bei einem Freistoß von Bodan Botzok ist Röder aufmerksam und lenkt das Leder über die Latte. Bernburg findet nur langsam ins Spiel. Nach einer halben Stunde dann die erste richtig gute Gelegenheit für den SC. Till Heitzmann steht frei zum Kopfball, setzt den Ball aus kurzer Distanz aber über das Tor. Bis zur Pause bleibt es beim 0:0. Emselo wirkt etwas gefährlicher, Bernburg hat offensiv noch Luft nach oben. Minute. Leon Schmidt bringt einen Freistoß aus rund 25 Metern gefährlich aufs Tor. Carlos Krüger schaltet am schnellsten und köpft den Abpraller ins Netz. 1:0 für Bernburg. Nur eine Minute später trifft Nils-Erik Fahrland

0: seinem Schuss den Außenpfosten. Emselo sucht den Ausgleich und erhöht in der Schlussviertelstunde den Druck. Doch Bernburg verteidigt konzentriert. Bei einer Doppelchance in der 76. Minute ist erneut Finn Röder zur Stelle. In der 88. Minute fällt die Entscheidung. Röders weiter Abschlag wird von Carlos Krüger per Kopf verlängert. Ihab El-Zayat bleibt vor dem Torhüter ruhig und schiebt den Ball zum 2:0 ins Netz. In der Nachspielzeit bekommt der SC einen Strafstoß. Carlos Krüger verwandelt sicher und macht seinen zweiten Treffer des Tages. Kurz darauf pfeift Schiedsrichter Tobias Menzel die Partie ab. Bernburg gewinnt 3:0, bleibt erneut ohne Gegentor und klettert auf Tabellenplatz 7. Wie bewerten die beiden Trainer die Partie?
1: Was erstmal schön ist, wir haben gewonnen, 3 Tore geschossen und wir haben 2:0 gespielt. Fußball ist ein Ergebnissport, von daher ist erstmal alles positiv. Aber wir haben natürlich für uns auch in der ersten Halbzeit schon so 3-4 Situationen zugelassen aus nichts, wo wir sagen müssen, da müssen wir in Zukunft ein bisschen konsequenter sein, ein bisschen geradliniger. Aber der Mannschaft kann man heute auch wieder nur ein Kompliment machen. Wir haben jetzt 3 Niederlagen am Stück gehabt, haben uns mit guten Wettkämpfen aber nicht belohnt. Heute war das Spiel nicht so ansehnlich, aber wir haben es nach Hause gebracht, haben uns belohnt. Von daher, toll, dass wir die 3 Punkte hier lassen.
2: Gutes Spiel, 90 Minuten lang. Bestrafen uns selbst mit 3 Fehlern, mit richtigen 3 krassen Fehlern. Das erste Tor war unglücklich, es ist nun mal so. Wir haben alles versucht, über 90 Minuten oder 93 Minuten. Wir haben das Fußballglück nicht zur Zeit. Ich kann der Mannschaft nichts, gar nichts absprechen, außer dass wir keine Tore machen.
0: Am kommenden Samstag geht es für Bernburg zum SV Dessau 05. Emselo empfängt am Sonntag den VfB Merseburg.
3: Der Kreiswahlausschuss hat die Ergebnisse der Landtagswahl in den Wahlkreisen 22, 23 und 28 festgestellt. Zu den vorläufigen Ergebnissen gab es nur marginale Änderungen. Festgestellt wurde insbesondere, dass folgende Bewerber in den Wahlkreisen direkt gewählt wurden. Im Wahlkreis 22, also in Köthen, Volker Olenitschak für die AfD. Im Wahlkreis 23, also in Zerbst, Philipp Anders Rau, auch er von der AfD. Und im Wahlkreis 28, also Bitterfeld-Wolfen, war es Daniel Reu von der Alternative für Deutschland. Die öffentliche Bekanntmachung des endgültigen Ergebnisses erfolgt gemäß § 70 Satz 1 LBO nach der Feststellung des Zweitstimmenergebnisses durch den Landeswahlausschuss. Mit dieser Information sind wir am Ende unserer heutigen Ausgabe der RBB Aktuellen Nachrichten. Schauen jetzt noch auf das Wetter und im Anschluss gern noch auf die Meldungen aus Dessau-Roßlau und Region. Am Mittwoch melden wir uns dann um 18 Uhr wieder aus der RBB Redaktion. Bis dahin haben Sie eine schöne Zeit, machen Sie es gut und auf Wiedersehen.
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2: Am Mittwoch zeigt sich das Wetter deutlich wechselhafter als am Vortag. Am Morgen ist der Himmel zunächst stärker bewölkt. Dabei kann es vereinzelt zu kurzen Regenschauern kommen. Im Laufe des Tages lockert sich die Bewölkung immer wieder auf, sodass sich die Sonne zeitweise sehen lässt. Die Temperaturen erreichen am Nachmittag rund 20 Grad.
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0: So wurden die Besucher am 5. September am Mausoleum begrüßt. Das Anhaltische Theater Dessau startete hier mit einem Eröffnungskonzert in die neue Spielzeit und hatte ein vielfältiges Programm mitgebracht.
1: Naja, wie immer gibt es ein bisschen Vorausblick auf die Spielzeit. Schönerweise nicht nur die Oper dieses Jahr oder das Musiktheater, sondern auch Schauspiel und Ballett sind dabei. Und es ist, ich würde sagen, ziemlich abwechslungsreich. Es hat sich ergeben, dass wir tatsächlich ganz, ganz viele Stücke haben, wo junge Frauen im Mittelpunkt stehen, ne? Also sowohl in der Oper oder auch eine alte Dame, das ist das Produkt zu dem Schauspiel. Und das ergibt einen ziemlich guten roten Faden durch die Spielzeit, glaube ich.
0: Die bald beendete 231. Spielzeit ist sehr gut gelaufen am Theater. So ist man wieder vor der Corona-Pandemie angekommen, was die Zuschauerzahlen angeht. Der Einblick in die 232. Spielzeit beim Eröffnungskonzert war sehr abwechslungsreich und unterhaltsam.

0: Eine ganz besondere Premiere in der neuen Spielzeit gibt es dann anlässlich des Kurt-Weil-Festes.
1: Das Musical Tom Sawyer oder die Oper für junge Leute von Kurt Weil, die ist vor einigen Jahren vollendet worden. Kurt Weil ist gestorben, bevor es zu Ende schreiben konnte. Und das hat die Premiere im Weilfest. Das ist natürlich was sehr Besonderes. Ne?
0: Im September geht es bereits mit den ersten Premieren der neuen Spielzeit los. Einen Überblick über das umfangreiche Programm gibt es natürlich auf der Internetseite des Anhaltischen Theaters. Hier nochmal ein kleiner Vorgeschmack auf die 232. Spielzeit.

Während am Mausoleum gerade noch die neue Spielzeit des Anhaltischen Theaters mit einem Eröffnungskonzert eingeläutet wurde, gab es am 5. September nur einige Meter weiter

Höhepunkte des Abends war dann die Tanz- und Architektur-Performance Extrem Hoch 4 mit Tänzern des sorbischen Nationalensembles. Erstmals wurden hierfür alle Balkone des Ateliergebäudes bespielt. Inspiriert vom Stäbetanz Oskar Schlemmers und dem sorbischen Brauch des Osterklapperns gab es hier eine denkwürdige Performance zu sehen. Einen weiteren besonderen Hingucker gab es dann neben dem Bauhausgebäude. Der Uppsala Zirkus aus Zeitz zeigte eine Zirkusstraßenperformance mit dem Titel Heiterkeit. Die Darbietung wurde als offenes Labor, inspiriert vom Bauhaus und seinen Fragen nach Freiheit, Gemeinschaft und gesellschaftlichem Wandel inszeniert. Das Publikum begleitete die Künstler durch diese immersive Performance und wurde auch selbst Teil des Geschehens. Bis spät in die Nacht gab es beim Bauhausfest dann noch viel zu sehen und zu erleben. Jahre nachdem die BSG Schiffswerft Roßlau DDR-Meister im Feldhandball wurde und 20 Jahre nach dem Rückzug des TV Jahn Roßlau beginnt in diesem Jahr eine neue Ära des Handballsports in der Schifferstadt. Am 6. September startete die neu gegründete Handballmannschaft des SV Germania 08 Roßlau in den Pflichtspielbetrieb. Zum Saisonauftakt in der Bezirksoberliga empfing man die HSG Wolfen 2000 in der Elbe-Rossel-Halle. Und dass die Rosslauer den Handballsport vermisst haben, zeigte sich auch an der guten Resonanz. Circa 250 Zuschauer schauten sich das Spiel an und sorgten für ordentlich Stimmung. Also gleich rein in die Begegnung und das Rosslauer Team, bestehend aus ehemaligen Spielern der SG Abus Dessau, alten Recken des TV Jahn sowie handballbegeisterten Rückkehrern, legte gut los. Der erste Treffer der Partie ging an die Heimmannschaft. Enrico Sarg mit dem historischen Tor für Roßlau. Im Verlauf des ersten Durchgangs gab es hier ein sehr ausgeglichenes Spiel auf Augenhöhe zu sehen. Der erste Zwei-Tore-Abstand stand erst in der 20. Minute auf der Anzeigetafel. Nach diesem Treffer von Patrick Mattei führten die Roßlauer mit 10:8. Nach einer Auszeit kamen dann die Gäste aus Wolfen etwas besser rein. In der 27. Minute konnten sie sich beim Stand von 12:14 erstmals etwas absetzen. Doch die Hausherren kämpften sich kurz vor der Pause noch einmal zurück und konnten mit einer 15:14 Führung den Gang in die Kabine antreten. In die zweite Hälfte startete Germania dann auch gleich deutlich besser rein. Das Heimpublikum wurde bestens unterhalten und sah einige schöne Treffer. In der 33. Minute beim Stand von 17:14 der erste 3-Tore-Vorsprung für die Gastgeber. Die machten das jetzt richtig gut und ließen die Wolfener zunächst nicht mehr rankommen. In der 45. Minute konnte Enrico Sarg zum 24:20 treffen und die Führung auf 4 Tore ausbauen. Weiter weg ließ die HSG den Liga-Neuling aber nicht ziehen. Die Gäste blieben dran und bewiesen eine gute Moral. In der 53. Minute dann der erneute Ausgleich für Wolfen durch Justin Weigel. Und das Team aus dem Landkreis Anhalt-Bitterfeld hatte nur kurz danach die Chance, per 7 Meter in Führung zu gehen. Die Roßlauer hatten für genau solche Situationen aber noch eine Geheimwaffe auf der Bank. Mike Schulze kam rein und hielt das Ding. Richtig stark. Beim Stand von 27:27 ging es dann also in die letzten 5 Minuten der Partie, die noch einmal richtig spannend wurden. Patrick Mattei war es, der zunächst die Roßlauer wieder in Front brachte. Wolfen aber direkt mit der Antwort durch Fritz Richard Schmidt. Die 59. Minute lief bereits an und es war erneut Patrick Mattei, der den Führungstreffer für die Hausherren erzielte. Nur 9 Sekunden später, aber prompt wieder der Ausgleich durch Wolfens Alexander Drossel. Der Krimi ging weiter. Die Germania war wieder am Zug und vergab. Also wieder die Gäste. Und das Aluminium rettete die Roßlauer vorm Rückstand. 6 Sekunden vor Schluss nahm die Gastmannschaft dann ihre Auszeit. Das Spiel wurde noch einmal angepfiffen
Aber am Ende blieb es

0: beim 29:29 und der Punkteteilung.
1: Spielverlauf, nehmen wir den Punkt einfach mit. Wie gesagt, erste Heimspiel und können wir zufrieden sein. Natürlich wäre der erste Sieg beim ersten Spiel meines Erachtens verdient. Wir haben zwischenzeitlich mit 4-5 geführt. Dann kam ein bisschen die Puste, junge Spieler, Wolfen, super Gegner, hat Spaß gemacht und so können wir weitermachen. Nach 20 Jahren Abstinenz, Handball in Roßlau, ist das eine Herzangelegenheit und das hat man heute auch gesehen. Schätzungsweise 220 Zuschauer, extrem laut, extrem gute Stimmung. Handball ist wieder angekommen in Roßlau.
0: Nach einem durchaus gelungenen Heimspielauftakt kann das neu gegründete Roßlauer Team nun auf die anstehenden Aufgaben blicken. Welche konkreten Saisonziele hat man sich gesetzt?
1: Also das erste Ziel haben wir schon mal erreicht, indem wir einen Punkt geholt haben. Und und jetzt gehen wir halt von Spiel zu Spiel. Wir freuen uns riesig auf Cosmic. Das wird hier das nächste Heimspiel werden. Da denke ich, dass die Halle noch voller wird. Und ansonsten gehen wir einfach von Spieltag zu Spieltag. Und Aufregung ist noch ein bisschen da. Aber das ist beim Handball so, wie gesagt, es ist wahnsinnig gut geworden heute.
0: Das erwähnte Heimspiel gegen die zweite Mannschaft des SV Blau-Rot Cosmic findet dann am 27. September um 16 Uhr in der Elbe-Rossel-Halle statt. Im Schillerpark wurde es am Montag, den 7. September, äußerst sportlich. Die AOK Sachsen-Anhalt hatte zur Sportstunde eingeladen. Ein neues, kostenloses Gesundheitsangebot für AOK-Versicherte.
2: Die Sportstunde als solches ist tatsächlich ein neues Programm. Wir sind jetzt über 10 Jahre mit der AOK Laufschule in Dessau-Roßlau auch schon am Start und seit einigen Jahren auch mit dem Thema Entspannung Richtung AOK Yogaschule. Und das ist jetzt ein neues Format, was unser Kooperationspartner im Hintergrund, Erik Engel, gerade schon erklärt. Da geht es um Functional Fitness, also sportliche Betätigung vor Ort, verschiedene Übungen für Körper und Geist.
0: Eine vorherige Anmeldung ist bei der Sportstunde nicht nötig. Einfach vorbeikommen und mitmachen. Es wird lediglich empfohlen, eine Matte und etwas zu trinken mitzubringen. Unter Anleitung des professionellen Trainers geht es dann um Übungen, die sich mit Heben, Drehen, Gehen oder Stabilisieren beschäftigen. Dabei orientiert man sich an praktischen Anforderungen des täglichen Lebens.
2: Das ist ein guter Ausgleich, ne? Also entweder nach der Arbeit oder auch nach gewissen anstrengenden Tagen, die man grundsätzlich so erlebt. Und wie gesagt, unsere Programme nach Bewegung und Entspannung dann jetzt auch nochmal Kraft mit einzubauen, es ist genau das Wichtige. Wir sitzen viel heutzutage im Auto, im Büro und da ist so ein Ausgleich, den Körper mal mit anderen Muskelgruppen mal wieder zu bewegen, ganz gut.
0: Das Training bietet zahlreiche Vorteile. Es stärkt Kraft, Ausdauer und Beweglichkeit, verbessert die Koordination und trägt zu einer besseren Körperwahrnehmung bei. Gleichzeitig kann es helfen, Beschwerden vorzubeugen und die Stabilität im Alltag zu erhöhen. Die Sportstunde ist für Einsteiger und Fortgeschrittene sowie für alle Altersgruppen bestens geeignet.
2: Wir haben tatsächlich das ausgeschrieben für jedermann. Es kann also jung, alt gern teilnehmen. Wir sind dafür jeden offen. Wir richten auch das Training tatsächlich jeder Zielgruppe ein bisschen aus. Also die Übungen können entweder professioneller ausgeführt werden oder eher dann doch noch ein bisschen auch amateurhaft. Wir kontrollieren das Ganze mit unserem Trainer. Wichtig ist, dass man in Bewegung kommt.
0: Jede Trainingseinheit dauert circa eine Stunde. Die AOK lädt alle Versicherten ein, immer montags um 18 Uhr im Schillerpark aktiv zu werden und etwas für die eigene Gesundheit zu tun. Das alles unkompliziert, ohne Anmeldung und in motivierender Gruppenatmosphäre. Weitere Infos und Termine gibt es unter www.deine-gesundheitswelt.de/AOK-Sportstunde.

0: Hallo und herzlich willkommen, liebe Zuschauer, zur Dienstagsausgabe der RBW Aktuellen Nachrichten. Für Autofahrer in der Region beginnt eine voraussichtlich zweijährige Geduldsprobe. Seit Montag, dem 14. September, ist die Brücke der Bundesstraße B100 über die Mulde bei Poch vollständig gesperrt. Auf die Verkehrsteilnehmer kommen umfangreiche Umleitungen zu. Die Sperrung war bereits mehrfach angekündigt und immer wieder verschoben worden. Nun haben die Bauarbeiten an der wichtigen Verkehrsverbindung begonnen. Die Landesstraßenbaubehörde lässt die bestehende Muldebrücke durch einen Neubau ersetzen. Das bisherige Bauwerk ist baufällig und entspricht nicht mehr den heutigen Anforderungen. Um ausreichend Platz für den Neubau zu schaffen, wird die alte Brücke gleichzeitig abgerissen. Erst dadurch entsteht die notwendige Baufreiheit für die weiteren Arbeiten. Die gesamte Maßnahme soll nach derzeitiger Planung etwa 2 Jahre dauern. Auch für Radfahrer und Fußgänger soll die Querung der Mulde weiterhin möglich bleiben. Für sie wird eine Behelfslösung eingerichtet, sodass die Mulde während der Bauzeit weiterhin überquert werden kann. Für Pendler, Anwohner und den regionalen Verkehr bedeutet die Sperrung dennoch erhebliche Einschränkungen. Die Umleitungsstrecken dürften insbesondere zu den Stoßzeiten für zusätzliche Fahrzeiten sorgen. Mit dem Neubau soll langfristig eine moderne und leistungsfähige Verbindung über die Mulde geschaffen werden. Bis dahin heißt es, für alle Verkehrsteilnehmer Umleitungen beachten und mehr Zeit einplanen. Am 9. September hat die Stadt Bitterfeld-Wolfen zum diesjährigen Seniorentag aktiv und gesund im Alter ins städtische Kulturhaus geladen. Zahlreiche Aussteller, Vereine und Institutionen stellten ihre Angebote dar, um Senioren zu beraten, informieren und aufzuklären. Neben Plätzen zum Verweilen und um ins Gespräch zu kommen, gab es auch sportliche Kursangebote und vieles mehr.
1: Die Stadt Bitterfeld-Wolfen hat am 9. September zur Veranstaltung Aktiv und gesund im Alter geladen. Im städtischen Kulturhaus waren zahlreiche Aussteller vor Ort, um Senioren zu beraten, aufzuklären sowie zum Mitmachen einzuladen. Mit der Neubesetzung des Seniorenbeirats bekommt auch der frühere Seniorentag der Stadt Bitterfeld-Wolfen einen neuen Namen und ein frisches Konzept. Die Veranstaltung orientiert sich zukünftig mehr an dem Ausstellungscharakter einer Messe.
2: Heute sind wir zur alljährlichen Gesundheitsmesse, die schon seit Jahren von dem Seniorenbeirat Wolfen durchgeführt wird. Wir haben ein neues Format, sonst war es immer unten im Foyer. Das war sehr groß angelegt, sehr nicht so gemütlich. Und wir haben jetzt, und zwar auch im Vormittag, und wir haben jetzt ein neues Format aufgelegt von der Gesundheitsmesse und haben gesagt, ab 14 Uhr Nachmittag, wo die Senioren erstmal zu Hause Mittagessen können und dann zum Kaffee trinken, was das Heinrich-Heine-Gymnasium, die 12. Klasse, das Kaffee und Kuchen ausrichtet und sich damit ihr Abi-Geld für die Abi-Feier zusammenspart.
1: Rund 40 Vereine, Institutionen, Dienstleister und Aussteller präsentierten sich mit Informationsständen für die Senioren. Ein Kuchenbazar hat zum Verweilen und ins Gespräch kommen eingeladen. Eine Modenschau und unterhaltsame Tanzeinlagen waren auch geplant. In diesem Jahr stehen auch verschiedene Kurse von sportlichen bis hin zu Handykursen den Senioren zur Verfügung.
2: Am Programm sind neue Aussteller und es sind dank der Kulturwoche, die ja auch stattfindet in der Stadt Bitterfeld-Wolfen, noch Seminarangebote, die es vorher nicht gab. Es gibt eine Modenschau 15 Uhr und es gibt der Tanzwerk wird auch eine Vorführung danach zur Gesundheitsmesse haben. Danach alles zwischen 15 und 16 Uhr.
1: In diesem Jahr überraschen die Besucherzahlen auch die Konzipienten selbst. Durch den neuen Look angesichts der Uhrzeit, Aufmachung und des Standortes zog es Interessierte aus dem ganzen Landkreis in das Kulturhaus.
2: Ja, also wir sind im Moment schon sehr, sehr gut besucht. Ich denke, das Format, wie wir uns das jetzt ausgedacht haben, ist eine gute Lösung. Das ist jetzt, die vorigen Jahre war das immer so ausgelebt. Also es war nicht so doll besucht. Heute ist es brechenvoll, das finde ich sehr, sehr gut. Und die Angebote sind eben auch zugeschnitten für Senioren. Ob das leider ein Bestatter ist oder eine Apotheke oder sowas. Aber das sind ja Probleme, die die Senioren betreffen, womit sie sich beschäftigen. Gesunde Ernährung zum Beispiel. Es gibt Produkte, die für die Gesundheit gut sind. Und das ist eine allgemeine Information, die die Senioren hier in Wolfen in der Altstadt haben.
1: Auch die Stadt freut sich über die Gestaltung des diesjährigen Seniorentages, vor allem durch die Arbeit des Seniorenbeirats Bitterfeld-Wolfen.
3: Also die heutige Veranstaltung heißt ja Aktiv und gesund im Alter und ist ein Stück weit die Fortsetzung des ehemaligen Seniorentages hier in Wolfen, allerdings unter vollständig neuer Ausrichtung. Wir sind sehr dankbar, dass der neue Seniorenbeirat in Bitterfeld-Wolfen, wir haben ja nun einen gesamtheitlichen Seniorenbeirat, an der Ausgestaltung, Konzeption dieser Veranstaltung mitgewirkt hat und insofern dem auch einen neuen Drive, wenn man das so sagen hat, gegeben hat. Und es sind mehrere Angebote da, um sich rechtlich oder ein Stückchen informativ über das Älterwerden und die Herausforderungen zu informieren, aber eben auch Dinge wahrzunehmen, die Lebensfreude beinhalten. Also ringsherum eine ganze Menge Angebote für die Zukunft und vor allen Dingen, um sich, wenn man das gerne möchte, auch in der Stadt Bitterfeld-Wolfen einzubringen.
1: Mit dem neuen Konzept des Seniorentages ist der Stadt Bitterfeld-Wolfen ein erfolgreicher Neustart gelungen. Der große Zuspruch zeigt, dass das Interesse an Angeboten rund um ein aktives und gesundes Älterwerden groß ist. Auch in Zukunft soll der Seniorentag fester Veranstaltungstermin werden.
0: In Essen ist der Lesesommer erfolgreich zu Ende gegangen. Am 3. September fand dazu eine Abschlussveranstaltung in der Kinderbibliothek in Essen statt. Eingeladen waren alle 35 Teilnehmer aus Essen und Schweinitz. Sven Fischer, Hauptamtsleiter der Stadtverwaltung Essen, überreichte die vom Bürgermeister Michael Jahn unterschriebenen Urkunden. Diese werden im Übrigen in den Schulen als Lernleistung anerkannt. Mick Fischer, der amtierende Leselöwe König der Max-Lingner-Grundschule, überreichte zusätzlich eine kleine Überraschung der Stadtverwaltung. Und damit kommen wir zum Sport. Der SC Bernburg hat in der Verbandsliga Sachsen-Anhalt den zweiten Heimsieg der Saison eingefahren. Gegen Eintracht Emselow blieb es lange spannend. Erst nach der Pause fielen die Tore und am Ende stand ein deutlicher 3:0 Erfolg für die Saalestädter.
4: In der Verbandsliga Sachsen-Anhalt empfing der SC Bernburg die Eintracht aus Emselow. Die Gastgeber wollten nach zuletzt zwei Niederlagen wieder zurück in die Erfolgsspur. Emselow hoffte nach der Niederlage gegen Halle Ammendorf ebenfalls auf die Wiedergutmachung. Und schon ging es los. Die Anfangsphase gehört den Gästen. Emselow hat etwas mehr Ballbesitz und kommt zu den ersten Abschlüssen. Paul Eichel prüft Bernburgs Torhüter Finn Röder, der den Ball sicher pariert. Auch bei einem Freistoß von Bodan Botzok ist Röder aufmerksam und lenkt das Leder über die Latte. Bernburg findet nun langsam ins Spiel. Nach einer halben Stunde dann die erste richtig gute Gelegenheit für den SC. Till Heitzmann steht frei zum Kopfball, setzt den Ball aus kurzer Distanz aber über das Tor. Bis zur Pause bleibt es beim 0:0. Emselow wirkt etwas gefährlicher, Bernburg hat offensiv noch Luft nach oben. Minute. Leon Schmidt bringt einen Freistoß aus rund 25 Metern gefährlich aufs Tor. Carlos Krüger schaltet am schnellsten und köpft den Abpraller ins Netz. 1:0 für Bernburg. Nur eine Minute später trifft Nils-Erik Fahrland mit seinem Schuss den Außenpfosten. Emselow sucht den Ausgleich und erhöht in der Schlussviertelstunde den Druck. Doch Bernburg verteidigt konzentriert. Bei einer Doppelchance in der 76. Minute ist erneut Finn Röder zur Stelle. In der 88. Minute fällt die Entscheidung. Röders weiter Abschlag wird von Carlos Krüger per Kopf verlängert. Ihab El-Zayat bleibt vor dem Torhüter ruhig und schiebt den Ball.

0: Ball zum 2:0 ins Netz. In der Nachspielzeit bekommt der SC einen Strafstoß. Carlos Krüger verwandelt sicher und macht seinen zweiten Treffer des Tages. Kurz darauf pfeift Schiedsrichter Tobias Menzel die Partie ab. Bernburg gewinnt 3:0, bleibt erneut ohne Gegentor und klettert auf Tabellenplatz 7. Wie bewerten die beiden Trainer die Partie?
1: Was erstmal schön ist, wir haben gewonnen, 3 Tore geschossen und wir haben 0:0 gespielt. Fußball ist ein Ergebnissport, von daher ist erstmal alles positiv. Aber wir haben natürlich für uns auch in der ersten Halbzeit schon so 3-4 Situationen zugelassen aus nichts, wo wir sagen müssen, da müssen wir in Zukunft ein bisschen konsequenter sein, ein bisschen geradliniger. Aber der Mannschaft kann man heute auch wieder nur ein Kompliment machen. Wir haben jetzt 3 Niederlagen am Stück gehabt, haben uns mit guten Wettkämpfen aber nicht belohnt. Heute war das Spiel nicht so ansehnlich, aber wir haben es nach Hause gebracht, haben uns belohnt. Von daher toll, dass wir die 3 Punkte hier lassen.
2: Gutes Spiel, 90 Minuten lang. Bestrafen uns selbst mit 3 Fehlern, mit richtigen 3 krassen Fehlern. Das erste Tor war unglücklich, es ist nun mal so. Wir haben alles versucht, über 90 Minuten oder 93 Minuten. Wir haben das Fußballglück nicht zur Zeit. Ich kann der Mannschaft nichts, gar nichts absprechen, außer dass wir keine Tore machen.
0: Am kommenden Samstag geht es für Bernburg zum SV Dessau 05. Emsenloh empfängt am Sonntag den VfB Merseburg.
3: Der Kreiswahlausschuss hat die Ergebnisse der Landtagswahl in den Wahlkreisen 22, 23 und 28 festgestellt. Zu den vorläufigen Ergebnissen gab es nur marginale Änderungen. Festgestellt wurde insbesondere, dass folgende Bewerber in den Wahlkreisen direkt gewählt wurden. Im Wahlkreis 22, also in Köthen, Volker Olenitschak. Für die AfD. Im Wahlkreis 23, also in Zerbst, Philipp Anders Rau, auch er von der AfD. Und im Wahlkreis 28, also Bitterfeld-Wolfen, war es Daniel Reu von der Alternative für Deutschland. Die öffentliche Bekanntmachung des endgültigen Ergebnisses erfolgt gemäß § 70 Satz 1 LBO nach der Feststellung des Zweitstimmenergebnisses durch den Landeswahlausschuss. Mit dieser Information sind wir am Ende unserer heutigen Ausgabe der RBB Aktuellen Nachrichten. Schauen jetzt noch auf das Wetter und im Anschluss gern noch auf die Meldungen aus Dessau-Roßlau und Region. Am Mittwoch melden wir uns dann um 18 Uhr wieder aus der RBB Redaktion. Bis dahin haben Sie eine schöne Zeit, machen Sie es gut und auf Wiedersehen.
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8: Am Mittwoch zeigt sich das Wetter deutlich wechselhafter als am Vortag. Am Morgen ist der Himmel zunächst stärker bewölkt. Dabei kann es vereinzelt zu kurzen Regenschauern kommen. Im Laufe des Tages lockert sich die Bewölkung immer wieder auf, sodass sich die Sonne zeitweise sehen lässt. Die Temperaturen erreichen am Nachmittag rund 20 Grad.
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0: So wurden die Besucher am 5. September am Mausoleum begrüßt. Das Anhaltische Theater Dessau startete hier mit einem Eröffnungskonzert in die neue Spielzeit und hatte ein vielfältiges Programm mitgebracht.
1: Naja, wie immer gibt es ein bisschen Vorausblick auf die Spielzeit. Schönerweise nicht nur die Oper dieses Jahr oder das Musiktheater, sondern auch Schauspiel und Ballett sind dabei. Und es ist, ich würde sagen, ziemlich abwechslungsreich. Es hat sich ergeben, dass wir tatsächlich ganz, ganz viele Stücke haben, wo junge Frauen im Mittelpunkt stehen, ne? Also sowohl in der Oper oder auch eine alte Dame, das ist das Produkt zu dem Schauspiel. Und das ergibt einen ziemlich guten roten Faden durch die Spielzeit, glaube ich.
0: Die bald beendete 231. Spielzeit ist sehr gut gelaufen am Theater. So ist man wieder vor der Corona-Pandemie angekommen, was die Zuschauerzahlen angeht. Der Einblick in die 232. Spielzeit beim Eröffnungskonzert war sehr abwechslungsreich und unterhaltsam.

0: Eine ganz besondere Premiere in der neuen Spielzeit gibt es dann anlässlich des Kurt-Weil-Festes.
1: Das Musical Tom Sawyer oder die Oper für junge Leute von Kurt Weil, die ist vor einigen Jahren vollendet worden. Kurt Weil ist gestorben, bevor es zu Ende schreiben konnte. Und das hat die Premiere im Weilfest. Das ist natürlich was sehr Besonderes, ne?
0: Im September geht es bereits mit den ersten Premieren der neuen Spielzeit los. Einen Überblick über das umfangreiche Programm gibt es natürlich auf der Internetseite des Anhaltischen Theaters. Hier nochmal ein kleiner Vorgeschmack auf die 232. Spielzeit.

Während am Mausoleum gerade noch die neue Spielzeit des Anhaltischen Theaters mit einem Eröffnungskonzert eingeläutet wurde, gab es am 5. September nur einige Meter weiter im Rahmen des Bauhausfestes ebenfalls eine Menge zu bestaunen. Unter dem Titel Salto, Takt und Form wurde das diesjährige Fest dem Thema Zirkus gewidmet. Die in den 1920er Jahren sehr beliebte Kunstform begeisterte auch die Bauhäusler. Die historische Zirkusbegeisterung wurde nun adaptiert. Im und rund um das Bauhausgebäude gab es zeitgenössische Zirkusprojekte, Materialperformances, interaktive Spiele und Tanz. So konnten Besucher unter anderem in einem Workshop das Jonglieren lernen. Einer der wortwörtlichen Höhepunkte des Abends war dann die Tanz- und Architekturperformance Extrem Hoch 4 mit Tänzern des sorbischen Nationalensembles. Erstmals wurden hierfür alle Balkone des Ateliergebäudes bespielt. Inspiriert vom Stäbetanz Oskar Schlemmers und dem sorbischen Brauch des Osterklapperns gab es hier eine denkwürdige Performance zu sehen. Einen weiteren besonderen Hingucker gab es dann neben dem Bauhausgebäude. Der Uppsala Zirkus aus Zeitz zeigte eine Zirkusstraßenperformance mit dem Titel Heiterkeit. Die Darbietung wurde als offenes Labor, inspiriert vom Bauhaus und seinen Fragen nach Freiheit, Gemeinschaft und gesellschaftlichem Wandel inszeniert. Das Publikum begleitete die Künstler durch diese immersive Performance und wurde auch selbst Teil des Geschehens. Bis spät in die Nacht gab es beim Bauhausfest dann noch viel zu sehen und zu erleben. Jahre nachdem die BSG Schiffswerft Roßlau DDR-Meister im Feldhandball wurde und 20 Jahre nach dem Rückzug des TV Jahn Roßlau beginnt in diesem Jahr eine neue Ära des Handballsports in der Schifferstadt. Am 6. September startete die neu gegründete Handballmannschaft des SV Germania 08 Roßlau in den Pflichtspielbetrieb. Zum Saisonauftakt in der Bezirksoberliga empfing man die HSG Wolfen 2000 in der Elbe-Rossel-Halle. Und dass die Roßlauer den Handballsport vermisst haben, zeigte sich auch an der guten Resonanz. Circa 250 Zuschauer schauten sich das Spiel an und sorgten für ordentlich Stimmung. Also gleich rein in die Begegnung und das Roßlauer Team, bestehend aus ehemaligen Spielern der SG Abus Dessau, alten Recken des TV Jahn sowie handballbegeisterten Rückkehrern, legte gut los. Der erste Treffer der Partie ging an die Heimmannschaft. Enrico Sarg mit dem historischen Tor für Roßlau. Im Verlauf des ersten Durchgangs gab es hier ein sehr ausgeglichenes Spiel auf Augenhöhe zu sehen. Der erste Zwei-Tore-Abstand stand erst in der 20. Minute auf der Anzeigetafel. Nach diesem Treffer von Patrick Mattei führten die Roßlauer mit 10:8. Nach einer Auszeit kamen dann die Gäste aus Wolfen etwas besser rein. In der 27. Minute konnten sie sich beim Stand von 12:14 erstmals etwas absetzen. Doch die Hausherren kämpften sich kurz vor der Pause noch einmal zurück und konnten mit einer 15:14 Führung den Gang in die Kabine antreten. In die zweite Hälfte startete Germania dann auch gleich deutlich besser rein. Das Heimpublikum wurde bestens unterhalten und sah einige schöne Treffer. In der 33. Minute beim Stand von 17:14 der erste 3-Tore-Vorsprung für die Gastgeber. Die machten das jetzt richtig gut und ließen die Wolfener zunächst nicht mehr rankommen. In der 45. Minute konnte Enrico Sarg zum 24:20 treffen und die Führung auf 4 Tore ausbauen. Weiter weg ließ die HSG den Liga-Neuling aber nicht ziehen. Die Gäste blieben dran und bewiesen eine gute Moral. In der 53. Minute dann der erneute Ausgleich für Wolfen durch Justin Weigel. Und das Team aus dem Landkreis Anhalt-Bitterfeld hatte nur kurz danach die Chance, per 7 Meter in Führung zu gehen. Die Roßlauer hatten für genau solche Situationen aber noch eine Geheimwaffe auf der Bank. Mike Schulze kam rein und hielt das Ding. Richtig stark.
Beim Stand von 27:27 ging es dann also in die letzten 5 Minuten der Partie, die noch einmal richtig spannend wurden. Patrick Mattei war es, der zunächst die Roßlauer wieder in Front brachte. Wolfen aber direkt mit der Antwort durch Fritz Richard Schmidt. Die 59. Minute lief bereits an und es war erneut Patrick Mattei, der den Führungstreffer für die Hausherren erzielte. Nur 9 Sekunden später aber prompt wieder der Ausgleich durch Wolfens Alexander Drossel. Der Krimi ging weiter. Die Germania war wieder am Zug und vergab. Also wieder die Gäste und das Aluminium rettete die Roßlauer vorm Rückstand. 6 Sekunden vor Schluss nahm die Gastmannschaft dann ihre Auszeit. Das Spiel wurde noch einmal angepfiffen, aber am Ende blieb es

0: beim 29:29 und der Punkteteilung.
1: Spielverlauf, nehmen wir den Punkt einfach mit. Wie gesagt, erste Heimspiel und können wir zufrieden sein. Natürlich wäre der erste Sieg beim ersten Spiel meines Erachtens verdient. Wir haben zwischenzeitlich mit 4-5 geführt. Dann kam ein bisschen die Puste. Junge Spieler, Wolfen, super Gegner. Hat Spaß gemacht und so können wir weitermachen. Nach 20 Jahren Abstinenz, Handball in Roßlau, ist das eine Herzangelegenheit. Und das hat man heute auch gesehen. Schätzungsweise 220 Zuschauer, extrem laut, extrem gute Stimmung. Handball ist wieder angekommen in Roßlau.
0: Nach einem durchaus gelungenen Heimspielauftakt kann das neu gegründete Roßlauer Team nun auf die anstehenden Aufgaben blicken. Welche konkreten Saisonziele hat man sich gesetzt?
1: Also das erste Ziel haben wir schon mal erreicht, indem wir einen Punkt geholt haben. Und und jetzt gehen wir halt von Spiel zu Spiel. Wir freuen uns riesig auf Kosmisch. Das wird hier das nächste Heimspiel werden. Da denke ich, dass die Halle noch voller wird. Und ansonsten gehen wir einfach von Spieltag zu Spieltag. Und Aufregung ist noch ein bisschen da. Aber das ist beim Handball so, wie gesagt, es ist wahnsinnig gut geworden heute.
0: Das erwähnte Heimspiel gegen die zweite Mannschaft des SV Blau-Rot Coswig findet dann am 27. September um 16 Uhr in der Elbe-Rossel-Halle statt. Im Schillerpark wurde es am Montag, den 7. September, äußerst sportlich. Die AOK Sachsen-Anhalt hatte zur Sportstunde eingeladen. Ein neues, kostenloses Gesundheitsangebot für AOK-Versicherte.
2: Die Sportstunde als solches ist tatsächlich ein neues Programm. Wir sind jetzt über 10 Jahre mit der AOK-Laufschule in Dessau-Roßlau auch schon am Start und seit einigen Jahren auch mit dem Thema Entspannung Richtung AOK-Yoga-Schule. Und das ist jetzt ein neues Format, was unser Kooperationspartner im Hintergrund, Erik Engel, gerade schon erklärt. Da geht es um Functional Fitness, also sportliche Betätigung vor Ort, verschiedene Übungen für Körper und Geist.
0: Eine vorherige Anmeldung ist bei der Sportstunde nicht nötig. Einfach vorbeikommen und mitmachen. Es wird lediglich empfohlen, eine Matte und etwas zu trinken mitzubringen. Unter Anleitung des professionellen Trainers geht es dann um Übungen, die sich mit Heben, Drehen, Gehen oder Stabilisieren beschäftigen. Dabei orientiert man sich an praktischen Anforderungen des täglichen Lebens.
2: Das ist ein guter Ausgleich, ne? Also entweder nach der Arbeit oder auch nach gewissen anstrengenden Tagen, die man grundsätzlich so erlebt. Und wie gesagt, unsere Programme nach Bewegung und Entspannung dann jetzt auch nochmal Kraft mit einzubauen, es ist genau das Wichtige. Wir sitzen viel heutzutage im Auto, im Büro und da ist so ein Ausgleich, den Körper mal mit anderen Muskelgruppen mal wieder zu bewegen, ganz gut.
0: Das Training bietet zahlreiche Vorteile. Es stärkt Kraft, Ausdauer und Beweglichkeit, verbessert die Koordination und trägt zu einer besseren Körperwahrnehmung bei. Gleichzeitig kann es helfen, Beschwerden vorzubeugen und die Stabilität im Alltag zu erhöhen. Die Sportstunde ist für Einsteiger und Fortgeschrittene sowie für alle Altersgruppen bestens geeignet.
2: Wir haben tatsächlich das ausgeschrieben für jedermann. Es kann also jung, alt gern teilnehmen. Wir sind dafür jeden offen. Wir richten auch das Training tatsächlich jeder Zielgruppe ein bisschen aus. Also die Übungen können entweder professioneller ausgeführt werden oder eher dann doch noch ein bisschen auch amateurhaft. Wir kontrollieren das Ganze mit unserem Trainer. Wichtig ist, dass man in Bewegung kommt.
0: Jede Trainingseinheit dauert circa eine Stunde. Die AOK lädt alle Versicherten ein, immer montags um 18 Uhr im Schillerpark aktiv zu werden und etwas für die eigene Gesundheit zu tun. Das alles unkompliziert, ohne Anmeldung und in motivierender Gruppenatmosphäre. Weitere Infos und Termine gibt es unter www.deine-gesundheitswelt.de/AOK-Sportstunde.

Hallo und herzlich willkommen, liebe Zuschauer, zur Dienstagsausgabe der RBW Aktuellen Nachrichten. Für Autofahrer in der Region beginnt eine voraussichtlich zweijährige Geduldsprobe. Seit Montag, dem 14. September, ist

0: Die Brücke der Bundesstraße B100 über die Mulde bei Poch vollständig gesperrt. Auf die Verkehrsteilnehmer kommen umfangreiche Umleitungen zu. Die Sperrung war bereits mehrfach angekündigt und immer wieder verschoben worden. Nun haben die Bauarbeiten an der wichtigen Verkehrsverbindung begonnen. Die Landesstraßenbaubehörde lässt die bestehende Muldebrücke durch einen Neubau ersetzen. Das bisherige Bauwerk ist baufällig und entspricht nicht mehr den heutigen Anforderungen. Um ausreichend Platz für den Neubau zu schaffen, wird die alte Brücke gleichzeitig abgerissen. Erst dadurch entsteht die notwendige Baufreiheit für die weiteren Arbeiten. Die gesamte Maßnahme soll nach derzeitiger Planung etwa 2 Jahre dauern. Auch für Radfahrer und Fußgänger soll die Querung der Mulde weiterhin möglich bleiben. Für sie wird eine Behelfslösung eingerichtet, sodass die Mulde während der Bauzeit weiterhin überquert werden kann. Für Pendler, Anwohner und den regionalen Verkehr bedeutet die Sperrung dennoch erhebliche Einschränkungen. Die Umleitungsstrecken dürften insbesondere zu den Stoßzeiten für zusätzliche Fahrzeiten sorgen. Mit dem Neubau soll langfristig eine moderne und leistungsfähige Verbindung über die Mulde geschaffen werden. Bis dahin heißt es, für alle Verkehrsteilnehmer Umleitungen beachten und mehr Zeit einplanen. Am 9. September hat die Stadt Bitterfeld-Wolfen zum diesjährigen Seniorentag aktiv und gesund im Alter ins städtische Kulturhaus geladen. Zahlreiche Aussteller, Vereine und Institutionen stellten ihre Angebote dar, um Senioren zu beraten, informieren und aufzuklären. Neben Plätzen zum Verweilen und um ins Gespräch zu kommen, gab es auch sportliche Kursangebote und vieles mehr.
1: Die Stadt Bitterfeld-Wolfen hat am 9. September zur Veranstaltung Aktiv und gesund im Alter geladen. Im städtischen Kulturhaus waren zahlreiche Aussteller vor Ort, um Senioren zu beraten, aufzuklären sowie zum Mitmachen einzuladen. Mit der Neubesetzung des Seniorenbeirats bekommt auch der frühere Seniorentag der Stadt Bitterfeld-Wolfen einen neuen Namen und ein frisches Konzept. Die Veranstaltung orientiert sich zukünftig mehr an dem Ausstellungscharakter einer Messe.
2: Heute sind wir zur alljährlichen Gesundheitsmesse, die schon seit Jahren von dem Seniorenbeirat Wolfen durchgeführt wird. Wir haben ein neues Format, sonst war es immer unten im Foyer. Das war sehr groß angelegt, sehr nicht so gemütlich. Und wir haben jetzt, und zwar auch im Vormittag, und wir haben jetzt ein neues Format aufgelegt von der Gesundheitsmesse und haben gesagt, ab 14 Uhr Nachmittag, wo die Senioren erstmal zu Hause Mittagessen können, und dann zum Kaffee trinken, was das Heinrich-Heine-Gymnasium, die 12. Klasse, das Kaffee und Kuchen ausrichtet und sich damit ihr Abi-Geld für die Abi-Feier zusammenspart.
1: Rund 40 Vereine, Institutionen, Dienstleister und Aussteller präsentierten sich mit Informationsständen für die Senioren. Ein Kuchenbazar hat zum Verweilen und ins Gespräch kommen eingeladen. Eine Modenschau und unterhaltsame Tanzeinlagen waren auch geplant. In diesem Jahr stehen auch verschiedene Kurse, von sportlichen bis hin zu Handykursen, den Senioren zur Verfügung.
2: Am Programm sind neue Aussteller und es sind dank der Kulturwoche, die ja auch stattfindet in der Stadt Bitterfeld-Wolfen, noch Seminarangebote, die es vorher nicht gab. Es gibt eine Modenschau 15 Uhr. Und es gibt, der Tanzwerk wird auch eine Vorführung danach zur Gesundheitsmesse haben. Danach alles zwischen 15 und 16 Uhr.
1: In diesem Jahr überraschen die Besucherzahlen auch die Konzipienten selbst. Durch den neuen Look angesichts der Uhrzeit, Aufmachung und des Standortes zog es Interessierte aus dem ganzen Landkreis in das Kulturhaus.
2: Ja, also wir sind im Moment schon sehr, sehr gut besucht. Ich denke, das Format, wie wir uns das jetzt ausgedacht haben, ist eine gute Lösung. Das ist jetzt, es war vor, die vorigen Jahre, war das immer so ausgelebt. Also es war nicht so doll besucht. Heute ist es brechenvoll, das finde ich sehr, sehr gut. Und die Angebote sind eben auch zugeschnitten für Senioren. Ob das leider ein Bestatter ist oder eine Apotheke oder sowas. Aber das sind ja Probleme, die die Senioren betreffen, womit sie sich beschäftigen. Gesunde Ernährung zum Beispiel. Es gibt Produkte, die für die Gesundheit gut sind. Und das ist eine allgemeine Information, die die Senioren hier in Wolfen in der Altstadt haben.
1: Auch die Stadt freut sich über die Gestaltung des diesjährigen Seniorentages, vor allem durch die Arbeit des Seniorenbeirats Bitterfeld-Wolfen.

0: Also die heutige Veranstaltung heißt ja Aktiv und gesund im Alter und ist ein Stück weit die Fortsetzung des ehemaligen Seniorentages hier in Wolfen, allerdings unter vollständig neuer Ausrichtung. Wir sind sehr dankbar, dass der neue Seniorenbeirat in Bitterfeld-Wolfen, wir haben ja nun einen gesamtheitlichen Seniorenbeirat, an der Ausgestaltung, Konzeption dieser Veranstaltung mitgewirkt hat und insofern dem auch einen neuen Drive, wenn man das so sagen hat, gegeben hat. Und es sind mehrere Angebote da, um sich rechtlich oder ein Stückchen informativ über das Älterwerden und die Herausforderungen zu informieren, aber eben auch Dinge wahrzunehmen, die Lebensfreude beinhalten. Also ringsherum eine ganze Menge Angebote für die Zukunft und vor allen Dingen, um sich, wenn man das gerne möchte, auch in der Stadt Bitterfeld-Wolfen einzubringen.
1: Mit dem neuen Konzept des Seniorentages ist der Stadt Bitterfeld-Wolfen ein erfolgreicher Neustart gelungen. Der große Zuspruch zeigt, dass das Interesse an Angeboten rund um ein aktives und gesundes Älterwerden groß ist. Auch in Zukunft soll der Seniorentag fester Veranstaltungstermin werden.
2: In Essen ist der Lesesommer erfolgreich zu Ende gegangen. Am 3. September fand dazu eine Abschlussveranstaltung in der Kinderbibliothek in Essen statt. Eingeladen waren alle 35 Teilnehmer aus Essen und Schweinitz. Sven Fischer, Hauptamtsleiter der Stadtverwaltung Essen, überreichte die vom Bürgermeister Michael Jahn unterschriebenen Urkunden. Diese werden im Übrigen in den Schulen als Lernleistung anerkannt. Mick Fischer, der amtierende Leselöwe König der Max-Lingner-Grundschule, überreichte zusätzlich eine kleine Überraschung der Stadtverwaltung. Und damit kommen wir zum Sport. Der SC Bernburg hat in der Verbandsliga Sachsen-Anhalt den zweiten Heimsieg der Saison eingefahren. Gegen Eintracht Emselo blieb es lange spannend. Erst nach der Pause fielen die Tore und am Ende stand ein deutlicher 3:0 Erfolg für die Saalestädter.
3: In der Verbandsliga Sachsen-Anhalt empfing der SC Bernburg die Eintracht aus Emselo. Die Gastgeber wollten nach zuletzt zwei Niederlagen wieder zurück in die Erfolgsspur. Emselo hoffte nach der Niederlage gegen Halle Ammendorf ebenfalls auf die Wiedergutmachung. Und schon ging es los. Die Anfangsphase gehört den Gästen. Emselo hat etwas mehr Ballbesitz und kommt zu den ersten Abschlüssen. Paul Eichel prüft Bernburgs Torhüter Finn Röder, der den Ball sicher pariert. Auch bei einem Freistoß von Bodan Botzok ist Röder aufmerksam und lenkt das Leder über die Latte. Bernburg findet nun langsam ins Spiel. Nach einer halben Stunde dann die erste richtig gute Gelegenheit für den SC. Till Heitzmann steht frei zum Kopfball, setzt den Ball aus kurzer Distanz aber über das Tor. Bis zur Pause bleibt es beim 0:0. Emselo wirkt etwas gefährlicher, Bernburg hat offensiv noch Luft nach oben. Minute. Leon Schmidt bringt einen Freistoß aus rund 25 Metern gefährlich aufs Tor. Carlos Krüger schaltet am schnellsten und köpft den Abpraller ins Netz. 1:0 für Bernburg. Nur eine Minute später trifft Nils-Erik Fahrland mit seinem Schuss den Außenpfosten. Emselo sucht den Ausgleich und erhöht in der Schlussviertelstunde den Druck. Doch Bernburg verteidigt konzentriert. Bei einer Doppelchance in der 76. Minute ist erneut Finn Röder zur Stelle. In der 88. Minute fällt die Entscheidung. Röders weiter Abschlag wird von Carlos Krüger per Kopf verlängert. Ihab El-Zayat bleibt vor dem Torhüter ruhig und schiebt den Ball.

0: Pfalz mit 2:0 ins Netz. In der Nachspielzeit bekommt der SC einen Strafstoß. Carlos Krüger verwandelt sicher und macht seinen zweiten Treffer des Tages. Kurz darauf pfeift Schiedsrichter Tobias Menzel die Partie ab. Bernburg gewinnt 3:0, bleibt erneut ohne Gegentor und klettert auf Tabellenplatz 7. Wie bewerten die beiden Trainer die Partie?
1: Was erstmal schön ist, wir haben gewonnen, 3 Tore geschossen und wir haben 2:0 gespielt. Fußball ist ein Ergebnissport, von daher ist erstmal alles positiv. Aber wir haben natürlich für uns auch in der ersten Halbzeit schon so 3-4 Situationen zugelassen aus dem Nichts, wo wir sagen müssen, da müssen wir in Zukunft ein bisschen konsequenter sein, ein bisschen geradliniger. Aber der Mannschaft kann man heute auch wieder nur ein Kompliment machen. Wir haben jetzt 3 Niederlagen am Stück gehabt, haben uns mit guten Wettkämpfen aber nicht belohnt. Heute war das Spiel nicht so ansehnlich, aber wir haben es nach Hause gebracht, haben uns belohnt. Von daher toll, dass wir die 3 Punkte hier lassen.
2: Gutes Spiel, 90 Minuten lang. Bestrafen uns selbst mit 3 Fehlern. Mit richtigen 3 krassen Fehlern. Das erste Tor war unglücklich, es ist nun mal so. Wir haben alles versucht, über 90 Minuten oder 93 Minuten. Wir haben das Fußballglück nicht zur Zeit. Ich kann der Mannschaft nichts, gar nichts absprechen, außer dass wir keine Tore machen.
0: Am kommenden Samstag geht es für Bernburg zum SV Dessau 05. Emselo empfängt am Sonntag den VfB Merseburg.
3: Der Kreiswahlausschuss hat die Ergebnisse der Landtagswahl in den Wahlkreisen 22, 23 und 28 festgestellt. Zu den vorläufigen Ergebnissen gab es nur marginale Änderungen. Festgestellt wurde insbesondere, dass folgende Bewerber in den Wahlkreisen direkt gewählt wurden. Im Wahlkreis 22, also in Köthen, Volker Olenitschak. Für die AfD. Im Wahlkreis 23, also in Zerbst, Philipp Anders Rau, auch er von der AfD. Und im Wahlkreis 28, also Bitterfeld-Wolfen, war es Daniel Reu von der Alternative für Deutschland. Die öffentliche Bekanntmachung des endgültigen Ergebnisses erfolgt gemäß § 70 Satz 1 LBO nach der Feststellung des Zweitstimmenergebnisses durch den Landeswahlausschuss. Mit dieser Information sind wir am Ende unserer heutigen Ausgabe der RBB Aktuellen Nachrichten. Schauen jetzt noch auf das Wetter und im Anschluss gern noch auf die Meldungen aus Dessau-Roßlau und Region. Am Mittwoch melden wir uns dann um 18 Uhr wieder aus der RBB Redaktion. Bis dahin haben Sie eine schöne Zeit, machen Sie es gut und auf Wiedersehen.
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8: Am Mittwoch zeigt sich das Wetter deutlich wechselhafter als am Vortag. Am Morgen ist der Himmel zunächst stärker bewölkt. Dabei kann es vereinzelt zu kurzen

0: schwarzen Regenschauern kommt. Im Laufe des Tages lockert sich die Bewölkung immer wieder auf, sodass sich die Sonne zeitweise sehen lässt. Die Temperaturen erreichen am Nachmittag rund 20 Grad.
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0: So wurden die Besucher am 5. September am Mausoleum begrüßt. Das Anhaltische Theater Dessau startete hier mit einem Eröffnungskonzert in die neue Spielzeit und hatte ein vielfältiges Programm mitgebracht.
1: Naja, wie immer gibt es ein bisschen Vorausblick auf die Spielzeit. Schönerweise nicht nur die Oper dieses Jahr oder das Musiktheater, sondern auch Schauspiel und Ballett sind dabei. Und es ist, ich würde sagen, ziemlich abwechslungsreich. Es hat sich ergeben, dass wir tatsächlich ganz, ganz viele Stücke haben, wo junge Frauen im Mittelpunkt stehen, ne? Also sowohl in der Oper oder auch eine alte Dame, das ist das Produkt zu dem Schauspiel. Und das ergibt einen ziemlich guten roten Faden durch die Spielzeit, glaube ich.
0: Die bald beendete 231. Spielzeit ist sehr gut gelaufen am Theater. So ist man wieder vor der Corona-Pandemie angekommen, was die Zuschauerzahlen angeht. Der Einblick in die 232. Spielzeit beim Eröffnungskonzert war sehr abwechslungsreich und unterhaltsam.

0: Eine ganz besondere Premiere in der neuen Spielzeit gibt es dann anlässlich des Kurt-Weill-Festes.
1: Das Musical Tom Sawyer oder die Oper für junge Leute von Kurt Weill, die ist vor einigen Jahren vollendet worden. Kurt Weill ist gestorben, bevor es zu Ende schreiben konnte. Und das hat die Premiere im Weill-Fest. Das ist natürlich was sehr Besonderes, ne?
0: Im September geht es bereits mit den ersten Premieren der neuen Spielzeit los. Einen Überblick über das umfangreiche Programm gibt es natürlich auf der Internetseite des Anhaltischen Theaters. Hier nochmal ein kleiner Vorgeschmack auf die 232. Spielzeit.

Während am Mausoleum gerade noch die neue Spielzeit des Anhaltischen Theaters mit einem Eröffnungskonzert eingeläutet wurde, gab es am 5. September nur einige Meter weiter im Rahmen des Bauhausfestes ebenfalls eine Menge zu bestaunen. Unter dem Titel Salto, Takt und Form wurde das diesjährige Fest dem Thema Zirkus gewidmet. Die in den 1920er Jahren sehr beliebte Kunstform begeisterte auch die Bauhäusler. Die historische Zirkusbegeisterung wurde nun adaptiert. Im und rund um das Bauhausgebäude gab es zeitgenössische Zirkusprojekte, Materialperformances, interaktive Spiele und Tanz. So konnten Besucher unter anderem in einem Workshop das Jonglieren lernen. Einer der wortwörtlichen

0: Performance mit dem Titel Heiterkeit. Die Darbietung wurde als offenes Labor, inspiriert vom Bauhaus und seinen Fragen nach Freiheit, Gemeinschaft und gesellschaftlichem Wandel inszeniert. Das Publikum begleitete die Künstler durch diese immersive Performance und wurde auch selbst Teil des Geschehens. Bis spät in die Nacht gab es beim Bauhausfest dann noch viel zu sehen und zu erleben. Jahre nachdem die BSG Schiffswerft Roßlau DDR-Meister im Feldhandball wurde und 20 Jahre nach dem Rückzug des TV Jahn Roßlau beginnt in diesem Jahr eine neue Ära des Handballsports in der Schifferstadt. Am 6. September startete die neu gegründete Handballmannschaft des SV Germania 08 Roßlau in den Pflichtspielbetrieb. Zum Saisonauftakt in der Bezirksoberliga empfing man die HSG Wolfen 2000 in der Elbe-Rossel-Halle. Und dass die Roßlauer den Handballsport vermisst haben, zeigte sich auch an der guten Resonanz. Circa 250 Zuschauer schauten sich das Spiel an und sorgten für ordentlich Stimmung. Also gleich rein in die Begegnung und das Roßlauer Team, bestehend aus ehemaligen Spielern der SG Abus Dessau, alten Recken des TV Jahn sowie handballbegeisterten Rückkehrern, legte gut los. Der erste Treffer der Partie ging an die Heimmannschaft. Enrico Sarg mit dem historischen Tor für Roßlau. Im Verlauf des ersten Durchgangs gab es hier ein sehr ausgeglichenes Spiel auf Augenhöhe zu sehen. Der erste 2-Tore-Abstand stand erst in der 20. Minute auf der Anzeigetafel. Nach diesem Treffer von Patrick Mattei führten die Roßlauer mit 10:8. Nach einer Auszeit kamen dann die Gäste aus Wolfen etwas besser rein. In der 27. Minute konnten sie sich beim Stand von 12:14 erstmals etwas absetzen. Doch die Hausherren kämpften sich kurz vor der Pause noch einmal zurück und konnten mit einer 15:14 Führung den Gang in die Kabine antreten. In die zweite Hälfte startete Germania dann auch gleich deutlich besser rein. Das Heimpublikum wurde bestens unterhalten und sah einige schöne Treffer. In der 33. Minute beim Stand von 17:14 der erste 3-Tore-Vorsprung für die Gastgeber. Die machten das jetzt richtig gut und ließen die Wolfener zunächst nicht mehr rankommen. In der 45. Minute konnte Enrico Sarg zum 24:20 treffen und die Führung auf 4 Tore ausbauen. Weiter weg ließ die HSG den Liga-Neuling aber nicht ziehen. Die Gäste blieben dran und bewiesen eine gute Moral. In der 53. Minute dann der erneute Ausgleich für Wolfen durch Justin Weigel. Und das Team aus dem Landkreis Anhalt-Bitterfeld hatte nur kurz danach die Chance, per 7 Meter in Führung zu gehen. Die Roßlauer hatten für genau solche Situationen aber noch eine Geheimwaffe auf der Bank. Mike Schulze kam rein und hielt das Ding. Richtig stark. Beim Stand von 27:27 ging es dann also in die letzten 5 Minuten der Partie, die noch einmal richtig spannend wurden. Patrick Mattei war es, der zunächst die Roßlauer wieder in Front brachte. Wolfen aber direkt mit der Antwort durch Fritz Richard Schmidt. Die 59. Minute lief bereits an und es war erneut Patrick Mattei, der den Führungstreffer für die Hausherren erzielte. Nur 9 Sekunden später aber prompt wieder der Ausgleich durch Wolfens Alexander Drossel. Der Krimi ging weiter. Die Germania war wieder am Zug und vergab. Also wieder die Gäste und das Aluminium rettete die Roßlauer vorm Rückstand. 6 Sekunden vor Schluss nahm die Gastmannschaft dann ihre Auszeit. Das Spiel wurde noch einmal angepfiffen, aber am Ende blieb es beim 29:29 und der Punkteteilung.
1: Spielverlauf, nehmen wir den Punkt einfach mit. Wie gesagt, erste Heimspiel und können wir zufrieden sein. Natürlich wäre der erste Sieg beim ersten Spiel meines Erachtens verdient. Wir haben zwischenzeitlich mit 4-5 geführt. Dann kam ein bisschen die Puste, junge Spieler, Wolfen, super Gegner, hat Spaß gemacht und so können wir weitermachen. Nach 20 Jahren Abstinenz, Handball in Roßlau, ist das eine Herzangelegenheit und das hat man heute auch gesehen. Schätzungsweise 220 Zuschauer, extrem laut, extrem gute Stimmung. Handball ist wieder angekommen in Roßlau.
0: Nach einem durchaus

0: Gelungenen Heimspielauftakt kann das neu gegründete Roßlauer Team nun auf die anstehenden Aufgaben blicken. Welche konkreten Saisonziele hat man sich gesetzt?
1: Also das erste Ziel haben wir schon mal erreicht, indem wir einen Punkt geholt haben. Und und jetzt gehen wir halt von Spiel zu Spiel. Wir freuen uns riesig auf Kosmisch. Das wird hier das nächste Heimspiel werden. Da denke ich, dass die Halle noch voller wird. Und ansonsten gehen wir einfach von Spieltag zu Spieltag. Und Aufregung ist noch ein bisschen da. Aber das ist beim Handball so, wie gesagt, es ist wahnsinnig gut geworden heute.
0: Das erwähnte Heimspiel gegen die zweite Mannschaft des SV Blau-Rot Coswig findet dann am 27. September um 16 Uhr in der Elbe-Rossel-Halle statt. Im Schillerpark wurde es am Montag, den 7. September, äußerst sportlich. Die AOK Sachsen-Anhalt hatte zur Sportstunde eingeladen. Ein neues, kostenloses Gesundheitsangebot für AOK-Versicherte.
2: Die Sportstunde als solches ist tatsächlich ein neues Programm. Wir sind jetzt über 10 Jahre mit der AOK Laufschule in Dessau-Roßlau auch schon am Start und seit einigen Jahren auch mit dem Thema Entspannung Richtung AOK Yogaschule. Und das ist jetzt ein neues Format, was unser Kooperationspartner im Hintergrund, Erik Engel, gerade schon erklärt. Da geht es um Functional Fitness, also sportliche Betätigung vor Ort, verschiedene Übungen für Körper und Geist.
0: Eine vorherige Anmeldung ist bei der Sportstunde nicht nötig. Einfach vorbeikommen und mitmachen. Es wird lediglich empfohlen, eine Matte und etwas zu trinken mitzubringen. Unter Anleitung des professionellen Trainers geht es dann um Übungen, die sich mit Heben, Drehen, Gehen oder Stabilisieren beschäftigen. Dabei orientiert man sich an praktischen Anforderungen des täglichen Lebens.
2: Das ist ein guter Ausgleich, ne? Also entweder nach der Arbeit oder auch nach gewissen anstrengenden Tagen, die man grundsätzlich so erlebt. Und wie gesagt, unsere Programme nach Bewegung und Entspannung dann jetzt auch nochmal Kraft mit einzubauen, das ist genau das Wichtige. Wir sitzen viel heutzutage im Auto, im Büro. Und da ist so ein Ausgleich, den Körper mal mit anderen Muskelgruppen mal wieder zu bewegen, ganz gut.
0: Das Training bietet zahlreiche Vorteile. Es stärkt Kraft, Ausdauer und Beweglichkeit, verbessert die Koordination und trägt zu einer besseren Körperwahrnehmung bei. Gleichzeitig kann es helfen, Beschwerden vorzubeugen und die Stabilität im Alltag zu erhöhen. Die Sportstunde ist für Einsteiger und Fortgeschrittene sowie für alle Altersgruppen bestens geeignet.
2: Wir haben tatsächlich das ausgeschrieben für jedermann. Es kann also jung, alt gern teilnehmen. Wir sind dafür jeden offen. Wir richten auch das Training tatsächlich jeder Zielgruppe ein bisschen aus. Also die Übungen können entweder professioneller ausgeführt werden oder eher dann doch noch ein bisschen auch amateurhaft. Wir kontrollieren das Ganze mit unserem Trainer. Wichtig ist, dass man in Bewegung kommt.
0: Jede Trainingseinheit dauert circa eine Stunde. Die AOK lädt alle Versicherten ein, immer montags um 18 Uhr im Schillerpark aktiv zu werden und etwas für die eigene Gesundheit zu tun. Das alles unkompliziert, ohne Anmeldung und in motivierender Gruppenatmosphäre. Weitere Infos und Termine gibt es unter www.deine-gesundheitswelt.de/AOK-Sportstunde.

0: Hallo und herzlich willkommen, liebe Zuschauer, zur Dienstagsausgabe der RBW Aktuellen Nachrichten. Für Autofahrer in der Region beginnt eine voraussichtlich zweijährige Geduldsprobe. Seit Montag, dem 14. September, ist die Brücke der Bundesstraße B100 über die Mulde bei Poch vollständig gesperrt. Auf die Verkehrsteilnehmer kommen umfangreiche Umleitungen zu. Die Sperrung war bereits mehrfach angekündigt und immer wieder verschoben worden. Nun haben die Bauarbeiten an der wichtigen Verkehrsverbindung begonnen. Die Landesstraßenbaubehörde lässt die bestehende Muldebrücke durch einen Neubau ersetzen. Das bisherige Bauwerk ist baufällig und entspricht nicht mehr den heutigen Anforderungen. Um ausreichend Platz für den Neubau zu schaffen, wird die alte Brücke gleichzeitig abgerissen. Erst dadurch entsteht die notwendige Baufreiheit für die weiteren Arbeiten. Die gesamte Maßnahme soll nach derzeitiger Planung etwa 2 Jahre dauern. Auch für Radfahrer und Fußgänger soll die Querung der Mulde weiterhin möglich bleiben. Für sie wird eine Behelfslösung eingerichtet, sodass die Mulde während der Bauzeit weiterhin überquert werden kann. Für Pendler, Anwohner und den regionalen Verkehr bedeutet die Sperrung dennoch erhebliche Einschränkungen. Die Umleitungsstrecken dürften insbesondere zu den Stoßzeiten für zusätzliche Fahrzeiten sorgen. Mit dem Neubau soll langfristig eine moderne und leistungsfähige Verbindung über die Mulde geschaffen werden. Bis dahin heißt es, für alle Verkehrsteilnehmer Umleitungen beachten und mehr Zeit einplanen. Am 9. September hat die Stadt Bitterfeld-Wolfen zum diesjährigen Seniorentag aktiv und gesund im Alter ins städtische Kulturhaus geladen. Zahlreiche Aussteller, Vereine und Institutionen stellten ihre Angebote dar, um Senioren zu beraten, informieren und aufzuklären. Neben Plätzen zum Verweilen und um ins Gespräch zu kommen, gab es auch sportliche Kursangebote und vieles mehr.
1: Die Stadt Bitterfeld-Wolfen hat am 9. September zur Veranstaltung Aktiv und gesund im Alter geladen. Im städtischen Kulturhaus waren zahlreiche Aussteller vor Ort, um Senioren zu beraten, aufzuklären sowie zum Mitmachen einzuladen. Mit der Neubesetzung des Seniorenbeirats bekommt auch der frühere Seniorentag der Stadt Bitterfeld-Wolfen einen neuen Namen und ein frisches Konzept. Die Veranstaltung orientiert sich zukünftig mehr an dem Ausstellungscharakter einer Messe.
2: Heute sind wir zur alljährlichen Gesundheitsmesse, die schon seit Jahren von dem Seniorenbeirat Wolfen durchgeführt wird. Wir haben ein neues Format, sonst war es immer unten im Foyer. Das war sehr groß angelegt, sehr nicht so gemütlich. Und wir haben jetzt, und zwar auch im Vormittag, und wir haben jetzt ein neues Format aufgelegt von der Gesundheitsmesse und haben gesagt, ab 14 Uhr Nachmittag, wo die Senioren erstmal zu Hause Mittagessen können und dann zum Kaffee trinken, was das Heinrich-Heine-Gymnasium, die 12. Klasse, das Kaffee und Kuchen ausrichtet und sich damit ihr Abi-Geld für die Abi-Feier zusammenspart.
1: Rund 40 Vereine, Institutionen, Dienstleister und Aussteller präsentierten sich mit Informationsständen für die Senioren. Ein Kuchenbazar hat zum Verweilen und ins Gespräch kommen eingeladen. Eine Modenschau und unterhaltsame Tanzeinlagen waren auch geplant. In diesem Jahr stehen auch verschiedene Kurse, von sportlichen bis hin zu Handykursen, den Senioren zur Verfügung.
2: Am Programm sind neue Aussteller und es sind dank der Kulturwoche, die ja auch stattfindet in der Stadt Bitterfeld-Wolfen, noch Seminarangebote, die es vorher nicht gab. Es gibt eine Modenschau 15 Uhr und es gibt der Tanzwerk wird auch eine Vorführung danach zur Gesundheitsmesse haben. Danach alles zwischen 15 und 16 Uhr.
1: In diesem Jahr überraschen die Besucherzahlen auch die Konzipienten selbst. Durch den neuen Look angesichts der Uhrzeit, Aufmachung und des Standortes zog es Interessierte aus dem ganzen Landkreis in das Kulturhaus.
2: Ja, also wir sind im Moment schon sehr, sehr gut besucht. Ich denke, das Format, wie wir uns das jetzt ausgedacht haben, ist eine gute Lösung. Das ist jetzt, die vorigen Jahre war das immer so ausgelebt. Also es war nicht so doll besucht. Heute ist es brechenvoll, das finde ich sehr, sehr gut. Und die Angebote sind eben auch zugeschnitten für Senioren. Ob das leider ein Bestatter ist oder eine Apotheke oder sowas. Aber das sind ja Probleme, die die Senioren betreffen, womit sie sich beschäftigen. Gesunde Ernährung zum Beispiel, Es gibt Produkte, die für die Gesundheit gut sind. Und das ist eine allgemeine Information, die die Senioren hier in Wolfen in der Altstadt haben.
1: Auch die Stadt freut sich über die Gestaltung des diesjährigen Seniorentages, vor allem durch die Arbeit des Seniorenbeirats Bitterfeld-Wolfen.
3: Also die heutige Veranstaltung heißt ja aktiv und gesund im Alter und ist ein Stück weit die Fortsetzung des ehemaligen Seniorentages hier in Wolfen, allerdings unter vollständig neuer Ausrichtung. Wir sind sehr dankbar, dass der neue Seniorenbeirat in Bitterfeld-Wolfen, wir haben ja nun einen gesamtheitlichen Seniorenbeirat, an der Ausgestaltung, Konzeption dieser Veranstaltung mitgewirkt hat und insofern dem auch einen neuen Drive, wenn man das so sagen hat, gegeben hat. Und es sind mehrere Angebote da, um sich rechtlich oder auch ein Stückchen informativ über das Älterwerden und die Herausforderungen zu informieren, aber eben auch Dinge,

0: wahrzunehmen, die Lebensfreude beinhalten. Also ringsherum eine ganze Menge Angebote für die Zukunft und vor allen Dingen, um sich, wenn man das gerne möchte, auch in der Stadt Bitterfeld-Wolfen einzubringen.
1: Mit dem neuen Konzept des Seniorentages ist der Stadt Bitterfeld-Wolfen ein erfolgreicher Neustart gelungen. Der große Zuspruch zeigt, dass das Interesse an Angeboten rund um ein aktives und gesundes Älterwerden groß ist. Auch in Zukunft soll der Seniorentag fester Veranstaltungstermin werden.
2: In Essen ist der Lesesommer erfolgreich zu Ende gegangen. Am 3. September fand dazu eine Abschlussveranstaltung in der Kinderbibliothek in Essen statt. Eingeladen waren alle 35 Teilnehmer aus Essen und Schweinitz. Sven Fischer, Hauptamtsleiter der Stadtverwaltung Essen, überreichte die vom Bürgermeister Michael Jahn unterschriebenen Urkunden. Diese werden im Übrigen in den Schulen als Lernleistung anerkannt. Mick Fischer, der amtierende Leselöwe König der Max-Lingner-Grundschule, überreichte zusätzlich eine kleine Überraschung der Stadtverwaltung. Und damit kommen wir zum Sport. Der SC Bernburg hat in der Verbandsliga Sachsen-Anhalt den zweiten Heimsieg der Saison eingefahren. Gegen Eintracht Emselow blieb es lange spannend. Erst nach der Pause fielen die Tore und am Ende stand ein deutlicher 3:0-Erfolg für die Saalestädter.
3: In der Verbandsliga Sachsen-Anhalt empfing der SC Bernburg die Eintracht aus Emselow. Die Gastgeber wollten nach zuletzt zwei Niederlagen wieder zurück in die Erfolgsspur. Emselow hoffte nach der Niederlage gegen Halle Ammendorf ebenfalls auf die Wiedergutmachung. Und schon ging es los. Die Anfangsphase gehört den Gästen. Emselow hat etwas mehr Ballbesitz und kommt zu den ersten Abschlüssen. Paul Eichel prüft Bernburgs Torhüter Finn Röder, der den Ball sicher pariert. Auch bei einem Freistoß von Bodan Botzok ist Röder aufmerksam und lenkt das Leder über die Latte. Bernburg findet nur langsam ins Spiel. Nach einer halben Stunde dann die erste richtig gute Gelegenheit für den SC. Till Heitzmann steht frei zum Kopfball, setzt den Ball aus kurzer Distanz aber über das Tor. Bis zur Pause bleibt es beim 0:0. Emselow wirkt etwas gefährlicher, Bernburg hat offensiv noch Luft nach oben. Minute. Leon Schmidt bringt einen Freistoß aus rund 25 Metern gefährlich aufs Tor. Carlos Krüger schaltet am schnellsten und köpft den Abpraller ins Netz. 1:0 für Bernburg. Nur eine Minute später trifft Nils-Erik Fahrland mit seinem Schuss den Außenpfosten. Emselow sucht den Ausgleich und erhöht in der Schlussviertelstunde den Druck. Doch Bernburg verteidigt konzentriert. Bei einer Doppelchance in der 76. Minute ist erneut Finn Röder zur Stelle. In der 88. Minute fällt die Entscheidung. Röders weiter Abschlag wird von Carlos Krüger per Kopf verlängert. Ihab El-Zayat bleibt vor dem Torhüter ruhig und schiebt den Ball zum 2:0 ins Netz. In der Nachspielzeit bekommt der SC einen Strafstoß. Carlos Krüger verwandelt sicher und macht seinen zweiten Treffer des Tages. Kurz darauf pfeift Schiedsrichter Tobias Menzel die Partie ab. Bernburg gewinnt 3:0, bleibt erneut ohne Gegentor und klettert auf Tabellenplatz 7. Wie bewerten die beiden Trainer die Partie?
4: Was erstmal schön ist, wir haben gewonnen, 3 Tore geschossen und wir haben 0 gespielt. Fußball ist ein Ergebnissport, von daher ist erstmal alles positiv.

0: Aber wir haben natürlich für uns auch in der ersten Halbzeit schon so drei, vier Situationen zugelassen aus dem Nichts, wo wir sagen müssen, da müssen wir in Zukunft ein bisschen konsequenter sein, ein bisschen geradliniger. Aber der Mannschaft kann man heute auch wieder nur ein Kompliment machen. Wir haben jetzt drei Niederlagen am Stück gehabt, haben uns mit guten Wettkämpfen, aber nicht belohnt. Heute war das Spiel nicht so ansehnlich, aber wir haben es nach Hause gebracht, haben uns belohnt. Von daher, toll, dass wir die drei Punkte hier lassen.
1: Gutes Spiel, 90 Minuten lang. Bestrafen uns selbst mit drei Fehlern. Mit richtigen drei krassen Fehlern. Das erste Tor war unglücklich, es ist nun mal so. Wir haben alles versucht, über 90 Minuten oder 93 Minuten. Wir haben das Fußballglück nicht zur Zeit. Ich kann der Mannschaft nichts, gar nichts absprechen, außer dass wir keine Tore machen.
2: Am kommenden Samstag geht es für Bernburg zum SV Dessau 05. Emselo empfängt am Sonntag den VfB Merseburg.
3: Der Kreiswahlausschuss hat die Ergebnisse der Landtagswahl in den Wahlkreisen 22, 23 und 28 festgestellt. Zu den vorläufigen Ergebnissen gab es nur marginale Änderungen. Festgestellt wurde insbesondere, dass folgende Bewerber in den Wahlkreisen direkt gewählt wurden. Im Wahlkreis 22, also in Köthen, Volker Olenitschak für die AfD. Im Wahlkreis 23, also in Zerbst, Philipp Anders Rau, auch er von der AfD. Und im Wahlkreis 28, also Bitterfeld-Wolfen, war es Daniel Reu von der Alternative für Deutschland. Die öffentliche Bekanntmachung des endgültigen Ergebnisses erfolgt gemäß § 70 Satz 1 LBO nach der Feststellung des Zweitstimmenergebnisses durch den Landeswahlausschuss. Mit dieser Information sind wir am Ende unserer heutigen Ausgabe der RBB Aktuellen Nachrichten. Schauen jetzt noch auf das Wetter und im Anschluss gern noch auf die Meldungen aus Dessau-Roßlau und Region. Am Mittwoch melden wir uns dann um 18 Uhr wieder aus der RBB Redaktion. Bis dahin haben Sie eine schöne Zeit, machen Sie es gut und auf Wiedersehen.
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8: Am Mittwoch zeigt sich das Wetter deutlich wechselhafter als am Vortag. Am Morgen ist der Himmel zunächst stärker bewölkt. Dabei kann es vereinzelt zu kurzen Regenschauern kommen. Im Laufe des Tages lockert sich die Bewölkung immer wieder auf, sodass sich die Sonne zeitweise sehen lässt. Die Temperaturen erreichen am Nachmittag rund 20 Grad.
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0: So wurden die Besucher am 5. September am Mausoleum begrüßt. Das Anhaltische Theater Dessau startete hier mit einem Eröffnungskonzert in die neue Spielzeit und hatte ein vielfältiges Programm mitgebracht.
1: Naja, wie immer gibt es ein bisschen Vorausblick auf die Spielzeit. Schönerweise nicht nur die Oper dieses Jahr oder das Musiktheater, sondern auch Schauspiel und Ballett sind dabei. Und es ist, ich würde sagen, ziemlich abwechslungsreich. Es hat sich ergeben, dass wir tatsächlich ganz, ganz viele Stücke haben, wo junge Frauen im Mittelpunkt stehen. Ne? Also sowohl in der Oper oder auch eine alte Dame. Das ist das Produktion im Schauspiel. Und das ergibt einen ziemlich guten roten Faden durch die Spielzeit, glaube ich.
0: Die bald beendete 231. Spielzeit ist sehr gut gelaufen am Theater. So ist man wieder vor der Corona-Pandemie angekommen, was die Zuschauerzahlen angeht. Der Einblick in die 232. Spielzeit beim Eröffnungskonzert war sehr abwechslungsreich und unterhaltsam.

0: Eine ganz besondere Premiere in der neuen Spielzeit gibt es dann anlässlich des Kurt Weill-Festes.
1: Das Musical Tom Sawyer oder die Oper für junge Leute von Kurt Weill, die ist vor einigen Jahren vollendet worden. Kurt Weill ist gestorben, bevor es zu Ende schreiben konnte. Und das hat die Premiere im Weill-Fest. Das ist natürlich was sehr Besonderes, ne?
0: Im September geht es bereits mit den ersten Premieren der neuen Spielzeit los. Einen Überblick über das umfangreiche Programm gibt es natürlich auf der Internetseite des Anhaltischen Theaters. Hier nochmal ein kleiner Vorgeschmack auf die 232. Spielzeit.

Während am Mausoleum gerade noch die neue Spielzeit des Anhaltischen Theaters mit einem Eröffnungskonzert eingeläutet wurde, gab es am 5. September nur einige Meter weiter im Rahmen des Bauhausfestes ebenfalls eine Menge zu bestaunen. Unter dem Titel Salto, Takt und Form wurde das diesjährige Fest dem Thema Zirkus gewidmet. Die in den 1920er Jahren sehr beliebte Kunstform begeisterte auch die Bauhäusler. Die historische Zirkusbegeisterung wurde nun adaptiert. Im und rund um das Bauhausgebäude gab es zeitgenössische Zirkusprojekte, Materialperformances, interaktive Spiele und Tanz. So konnten Besucher unter anderem in einem Workshop das Jonglieren lernen. Einer der wortwörtlichen Höhepunkte des Abends war dann die Tanz- und Architekturperformance Extrem Hoch 4 mit Tänzern des sorbischen Nationalensembles. Erstmals wurden hierfür alle Balkone des Ateliergebäudes bespielt. Inspiriert vom Stäbetanz Oskar Schlemmers und dem sorbischen Brauch des Osterklapperns gab es hier eine denkwürdige Performance zu sehen. Einen weiteren besonderen Hingucker gab es dann neben dem Bauhausgebäude. Der Uppsala-Zirkus aus Zeitz zeigte eine Zirkusstraßen.

0: Performance mit dem Titel Heiterkeit. Die Darbietung wurde als offenes Labor, inspiriert vom Bauhaus und seinen Fragen nach Freiheit, Gemeinschaft und gesellschaftlichem Wandel inszeniert. Das Publikum begleitete die Künstler durch diese immersive Performance und wurde auch selbst Teil des Geschehens. Bis spät in die Nacht gab es beim Bauhausfest dann noch viel zu sehen und zu erleben. ...75 Jahre nachdem die BSG Schiffswerft Roßlau DDR-Meister im Feldhandball wurde und 20 Jahre nach dem Rückzug des TV Jahn Roßlau beginnt in diesem Jahr eine neue Ära des Handballsports in der Schifferstadt. Am 6. September startete die neu gegründete Handballmannschaft des SV Germania 08 Roßlau in den Pflichtspielbetrieb. Zum Saisonauftakt in der Bezirksoberliga empfing man die HSG Wolfen 2000 in der Elbe-Rossel-Halle. Und dass die Rosslauer den Handballsport vermisst haben, zeigte sich auch an der guten Resonanz. Circa 250 Zuschauer schauten sich das Spiel an und sorgten für ordentlich Stimmung. Also gleich rein in die Begegnung und das Roßlauer Team, bestehend aus ehemaligen Spielern der SG Abus Dessau, alten Recken des TV Jahn sowie handballbegeisterten Rückkehrern, legte gut los. Der erste Treffer der Partie ging an die Heimmannschaft. Enrico Sarg mit dem historischen Tor für Roßlau. Im Verlauf des ersten Durchgangs gab es hier ein sehr ausgeglichenes Spiel auf Augenhöhe zu sehen. Der erste Zwei-Tore-Abstand stand erst in der 20. Minute auf der Anzeigetafel. Nach diesem Treffer von Patrick Mattei führten die Roßlauer mit 10:8. Nach einer Auszeit kamen dann die Gäste aus Wolfen etwas besser rein. In der 27. Minute konnten sie sich beim Stand von 12:14 erstmals etwas absetzen. Doch die Hausherren kämpften sich kurz vor der Pause noch einmal zurück und konnten mit einer 15:14 Führung den Gang in die Kabine antreten. In die zweite Hälfte startete Germania dann auch gleich deutlich besser rein. Das Heimpublikum wurde bestens unterhalten und sah einige schöne Treffer. In der 33. Minute beim Stand von 17:14 der erste 3-Tore-Vorsprung für die Gastgeber. Die machten das jetzt richtig gut und ließen die Wolfener zunächst nicht mehr rankommen. In der 45. Minute konnte Enrico Sarg zum 24:20 treffen und die Führung auf 4 Tore ausbauen. Weiter weg ließ die HSG den Liga-Neuling aber nicht ziehen. Die Gäste blieben dran und bewiesen eine gute Moral. In der 53. Minute dann der erneute Ausgleich für Wolfen durch Justin Weigel. Und das Team aus dem Landkreis Anhalt-Bitterfeld hatte nur kurz danach die Chance, per 7 Meter in Führung zu gehen. Die Roßlauer hatten für genau solche Situationen aber noch eine Geheimwaffe auf der Bank. Mike Schulze kam rein und hielt das Ding. Richtig stark. Beim Stand von 27:27 ging es dann also in die letzten 5 Minuten der Partie, die noch einmal richtig spannend wurden. Patrick Mattei war es, der zunächst die Roßlauer wieder in Front brachte. Wolfen aber direkt mit der Antwort durch Fritz Richard Schmidt. Die 59. Minute lief bereits an und es war erneut Patrick Mattei, der den Führungstreffer für die Hausherren erzielte. Nur 9 Sekunden später aber prompt wieder der Ausgleich durch Wolfens Alexander Drossel. Der Krimi ging weiter. Die Germania war wieder am Zug und vergab. Also wieder die Gäste und das Aluminium rettete die Roßlauer vorm Rückstand. 6 Sekunden vor Schluss nahm die Gastmannschaft dann ihre Auszeit. Das Spiel wurde noch einmal angepfiffen, aber am Ende blieb es beim 29:29 und der Punkteteilung.
1: Spielverlauf, nehmen wir den Punkt einfach mit. Wie gesagt, erste Heimspiel und können wir zufrieden sein. Natürlich wäre der erste Sieg beim ersten Spiel meines Erachtens verdient. Wir haben zwischenzeitlich mit 4-5 geführt. Dann kam ein bisschen die Puste, junge Spieler, Wolfen, super Gegner, hat Spaß gemacht und so können wir weitermachen. Nach 20 Jahren Abstinenz, Handball in Roßlau, ist das eine Herzangelegenheit und das hat man heute auch gesehen. Schätzungsweise 220 Zuschauer, extrem laut, extrem gute Stimmung. Handball ist wieder angekommen in Roßlau.
0: Nach einem durchaus gelungenen Heimspielauftakt kann das neu gegründete Roßlauer Team nun auf die anstehenden Aufgaben blicken. Welche konkreten Saisonziele hat man sich gesetzt?
1: Also das erste Ziel haben wir schon mal erreicht, indem wir einen Punkt geholt haben. Und und jetzt gehen wir halt von Spiel zu Spiel. Wir freuen uns riesig auf Coswig. Das wird hier das nächste Heimspiel werden. Da denke ich, dass die Halle noch voller wird. Und ansonsten gehen wir einfach von Spieltag zu Spieltag. Und Aufregung ist noch ein bisschen da. Aber das ist beim Handball so, wie gesagt, es ist wahnsinnig gut geworden heute.
0: Das erwähnte Heimspiel gegen die zweite Mannschaft des SV Blau-Rot Coswig findet dann am 27. September um 16 Uhr in der Elbe-Rossel-Halle statt. Im Schillerpark wurde es am Montag, den 7. September, äußerst sportlich. Die AOK Sachsen-Anhalt hatte zur Sportstunde eingeladen. Ein neues, kostenloses Gesundheitsangebot für AOK-Versicherte.
2: Die Sportstunde als solches ist tatsächlich ein neues Programm. Wir sind jetzt über 10 Jahre mit der AOK Laufschule in Dessau-Roßlau auch schon am Start und seit einigen Jahren auch mit dem Thema Entspannung Richtung AOK Yogaschule. Und das ist jetzt ein neues Format, was unser Kooperationspartner im Hintergrund, Erik Engel, gerade schon erklärt. Da geht es um Functional Fitness, also sportliche Betätigung vor Ort, verschiedene Übungen für Körper und Geist.
0: Eine vorherige Anmeldung ist bei der Sportstunde nicht nötig. Einfach vorbeikommen und mitmachen. Es wird lediglich empfohlen, eine Matte und etwas zu trinken mitzubringen. Unter Anleitung des professionellen Trainers geht es dann um Übungen, die sich mit Heben, Drehen, Gehen oder Stabilisieren beschäftigen. Dabei orientiert man sich an praktischen Anforderungen des täglichen Lebens.
2: Das ist ein guter Ausgleich, ne? Also entweder nach der Arbeit oder auch nach gewissen anstrengenden Tagen, die man grundsätzlich so erlebt. Und wie gesagt, unsere Programme nach Bewegung und Entspannung dann jetzt auch nochmal Kraft mit einzubauen, das ist genau das Wichtige. Wir sitzen viel heutzutage im Auto, im Büro und da ist so ein Ausgleich, den Körper mal mit anderen Muskelgruppen mal wieder zu bewegen, ganz gut.
0: Das Training bietet zahlreiche Vorteile. Es stärkt Kraft, Ausdauer und Beweglichkeit, verbessert die Koordination und trägt zu einer besseren Körperwahrnehmung bei. Gleichzeitig kann es helfen, Beschwerden vorzubeugen und die Stabilität im Alltag zu erhöhen. Die Sportstunde ist für Einsteiger und Fortgeschrittene sowie für alle Altersgruppen bestens geeignet.
2: Wir haben tatsächlich das ausgeschrieben für jedermann. Es kann also jung, alt gern teilnehmen. Wir sind dafür jeden offen. Wir richten auch das Training tatsächlich jeder Zielgruppe ein bisschen aus. Also die Übungen können entweder professioneller ausgeführt werden oder eher dann doch noch ein bisschen auch amateurhaft. Wir kontrollieren das Ganze mit unserem Trainer. Wichtig ist, dass man in Bewegung kommt.
0: Jede Trainingseinheit dauert circa eine Stunde. Die AOK lädt alle Versicherten ein, immer montags um 18 Uhr im Schillerpark aktiv zu werden und etwas für die eigene Gesundheit zu tun. Das alles unkompliziert, ohne Anmeldung und in motivierender Gruppenatmosphäre. Weitere Infos und Termine gibt es unter www.deine-gesundheitswelt.de/AOK-Sportstunde.

0: Hallo und herzlich willkommen, liebe Zuschauer, zur Dienstagsausgabe der RBW Aktuellen Nachrichten. Für Autofahrer in der Region beginnt eine voraussichtlich zweijährige Geduldsprobe. Seit Montag, dem 14. September, ist die Brücke der Bundesstraße B100 über die Mulde bei Poch vollständig gesperrt. Auf die Verkehrsteilnehmer kommen umfangreiche Umleitungen zu. Die Sperrung war bereits mehrfach angekündigt und immer wieder verschoben worden. Nun haben die Bauarbeiten an der wichtigen Verkehrsverbindung begonnen. Die Landesstraßenbaubehörde lässt die bestehende Muldebrücke durch einen Neubau ersetzen. Das bisherige Bauwerk ist baufällig und entspricht nicht mehr den heutigen Anforderungen. Um ausreichend Platz für den Neubau zu schaffen, wird die alte Brücke gleichzeitig abgerissen. Erst dadurch entsteht die notwendige Baufreiheit für die weiteren Arbeiten. Die gesamte Maßnahme soll nach derzeitiger Planung etwa 2 Jahre dauern. Auch für Radfahrer und Fußgänger soll die Querung der Mulde weiterhin möglich bleiben. Für sie wird eine Behelfslösung eingerichtet, sodass die Mulde während der Bauzeit weiterhin überquert werden kann. Für Pendler, Anwohner und den regionalen Verkehr bedeutet die Sperrung dennoch erhebliche Einschränkungen. Die Umleitungsstrecken dürften insbesondere zu den Stoßzeiten für zusätzliche Fahrzeiten sorgen. Mit dem Neubau soll langfristig eine moderne und leistungsfähige Verbindung über die Mulde geschaffen werden. Bis dahin heißt es, für alle Verkehrsteilnehmer Umleitungen beachten und mehr Zeit einplanen. Am 9. September hat die Stadt Bitterfeld-Wolfen zum diesjährigen Seniorentag aktiv und gesund im Alter ins städtische Kulturhaus geladen. Zahlreiche Aussteller, Vereine und Institutionen stellten ihre Angebote dar, um Senioren zu beraten, informieren und aufzuklären. Neben Plätzen zum Verweilen und um ins Gespräch zu kommen, gab es auch sportliche Kursangebote und vieles mehr.
1: Die Stadt Bitterfeld-Wolfen hat am 9. September zur Veranstaltung Aktiv und gesund im Alter geladen. Im städtischen Kulturhaus waren zahlreiche Aussteller vor Ort, um Senioren zu beraten, aufzuklären sowie zum Mitmachen einzuladen. Mit der Neubesetzung des Seniorenbeirats bekommt auch der frühere Seniorentag der Stadt Bitterfeld-Wolfen einen neuen Namen und ein frisches Konzept. Die Veranstaltung orientiert sich zukünftig mehr an dem Ausstellungscharakter einer Messe.
2: Heute sind wir zur alljährlichen Gesundheitsmesse, die schon seit Jahren von dem Seniorenbeirat Wolfen durchgeführt wird. Wir haben ein neues Format, sonst war es immer unten im Foyer. Das war sehr groß angelegt, sehr nicht so gemütlich. Und wir haben jetzt, und zwar auch im Vormittag, und wir haben jetzt ein neues Format aufgelegt von der Gesundheitsmesse und haben gesagt, ab 14 Uhr Nachmittag, wo die Senioren erstmal zu Hause Mittagessen können und dann zum Kaffee trinken, was das Heinrich-Heine-Gymnasium, die 12. Klasse, das Kaffee und Kuchen ausrichtet und sich damit ihr Abi-Geld für die Abi-Feier zusammenspart.
1: Rund 40 Vereine, Institutionen, Dienstleister und Aussteller präsentierten sich mit Informationsständen für die Senioren. Ein Kuchenbazar hat zum Verweilen und ins Gespräch kommen eingeladen. Eine Modenschau und unterhaltsame Tanzeinlagen waren auch geplant. In diesem Jahr stehen auch verschiedene Kurse von sportlichen bis hin zu Handykursen den Senioren zur Verfügung.
2: Am Programm sind neue Aussteller und es sind dank der Kulturwoche, die ja auch stattfindet in der Stadt Bitterfeld-Wolfen, noch Seminarangebote, die es vorher nicht gab. Es gibt eine Modenschau 15 Uhr und es gibt der Tanzwerk wird auch eine Vorführung danach zur Gesundheitsmesse haben. Danach alles zwischen 15 und 16 Uhr.
1: In diesem Jahr überraschen die Besucherzahlen auch die Konzipienten selbst. Durch den neuen Look angesichts der Uhrzeit, Aufmachung und des Standortes zog es Interessierte aus dem ganzen Landkreis in das Kulturhaus.
2: Ja, also wir sind im Moment schon sehr, sehr gut besucht. Ich denke, das Format, wie wir uns das jetzt ausgedacht haben, ist eine gute Lösung. Das ist jetzt, es war vor, die vorigen Jahre, war das immer so ausgelebt. Also es war nicht so doll besucht. Heute ist es brechen voll, das finde ich sehr, sehr gut. Und die Angebote sind eben auch zugeschnitten für Senioren. Ob das leider ein Bestatter ist oder eine Apotheke oder sowas. Aber das sind ja Probleme, die die Senioren betreffen, womit sie sich beschäftigen. Gesunde Ernährung zum Beispiel, Es gibt Produkte, die für die Gesundheit gut sind. Und das ist eine allgemeine Information, die die Senioren hier in Wolfen in der Altstadt haben.
1: Auch die Stadt freut sich über die Gestaltung des diesjährigen Seniorentages, vor allem durch die Arbeit des Seniorenbeirats Bitterfeld-Wolfen.
3: Also die heutige Veranstaltung heißt ja Aktiv und gesund im Alter und ist ein Stück weit die Fortsetzung des ehemaligen Seniorentages hier in Wolfen, allerdings unter vollständig neuer Ausrichtung. Wir sind sehr dankbar, dass der neue Seniorenbeirat in Bitterfeld-Wolfen, wir haben ja nun einen gesamtheitlichen Seniorenbeirat, an der Ausgestaltung, Konzeption dieser Veranstaltung mitgewirkt hat und insofern dem auch einen neuen Drive, wenn man es so sagen hat, gegeben hat. Und es sind mehrere Angebote da, um sich rechtlich oder ein Stückchen informativ über das Älterwerden und die Herausforderungen zu informieren, aber eben auch Dinge wahrzunehmen, die Lebensfreude beinhalten. Also ringsherum eine ganze Menge Angebote für die Zukunft und vor allen Dingen, um sich, wenn man das gerne möchte, auch in der Stadt Bitterfeld-Wolfen einzubringen.
1: Mit dem neuen Konzept des Seniorentages ist der Stadt Bitterfeld-Wolfen ein erfolgreicher Neustart gelungen. Der große Zuspruch zeigt, dass das Interesse an Angeboten rund um ein aktives und gesundes Älterwerden groß ist. Auch in Zukunft soll der Seniorentag fester Veranstaltungstermin werden.
0: In Essen ist der Lesesommer erfolgreich zu Ende gegangen. Am 3. September fand dazu eine Abschlussveranstaltung in der Kinderbibliothek in Essen statt. Eingeladen waren alle 35 Teilnehmer aus Essen und Schweinitz. Sven Fischer, Hauptamtsleiter der Stadtverwaltung Essen, überreichte die vom Bürgermeister Michael Jahn unterschriebenen Urkunden. Diese werden im Übrigen in den Schulen als Lernleistung anerkannt. Mick Fischer, der amtierende Leselöwe König der Max-Lingner-Grundschule, überreichte zusätzlich eine kleine Überraschung der Stadtverwaltung. Und damit kommen wir zum Sport. Der SC Bernburg hat in der Verbandsliga Sachsen-Anhalt den zweiten Heimsieg der Saison eingefahren. Gegen Eintracht Emselo blieb es lange spannend. Erst nach der Pause fielen die Tore und am Ende stand ein deutlicher 3:0 Erfolg für die Saalestädter.
4: In der Verbandsliga Sachsen-Anhalt empfing der SC Bernburg die Eintracht aus Emselo. Die Gastgeber wollten nach zuletzt zwei Niederlagen wieder zurück in die Erfolgsspur. Emselo hoffte nach der Niederlage gegen Halle Ammendorf ebenfalls auf die Wiedergutmachung. Und schon ging es los. Die Anfangsphase gehört den Gästen. Emselo hat etwas mehr Ballbesitz und kommt zu den ersten Abschlüssen. Paul Eichel prüft Bernburgs Torhüter Finn Röder, der den Ball sicher pariert. Auch bei einem Freistoß von Bodan Botzok ist Röder aufmerksam und lenkt das Leder über die Latte. Bernburg findet nun langsam ins Spiel. Nach einer halben Stunde dann die erste richtig gute Gelegenheit für den SC. Till Heitzmann steht frei zum Kopfball, setzt den Ball aus kurzer Distanz aber über das Tor. Bis zur Pause bleibt es beim 0:0. Emselo wirkt etwas gefährlicher, Bernburg hat offensiv noch Luft nach oben. Minute. Leon Schmidt bringt einen Freistoß aus rund 25 Metern gefährlich aufs Tor. Carlos Krüger schaltet am schnellsten und köpft den Abpraller ins Netz. 1:0 für Bernburg. Nur eine Minute später trifft Nils-Erik Fahrland mit seinem Schuss den Außenpfosten. Emselo sucht den Ausgleich und erhöht in der Schlussviertelstunde den Druck. Doch Bernburg verteidigt konzentriert. Bei einer Doppelchance in der 76. Minute ist erneut Finn Röder zur Stelle. In der 88. Minute fällt die Entscheidung. Röders weiter Abschlag wird von Carlos Krüger per Kopf verlängert. Ihab El-Zayat bleibt vor dem Torhüter ruhig und schiebt den Ball zum 2:0 ins Netz. In der Nachspielzeit bekommt der SC einen Strafstoß. Carlos Krüger verwandelt sicher und macht seinen zweiten Treffer des Tages. Kurz darauf pfeift Schiedsrichter Tobias Menzel die Partie ab. Bernburg gewinnt 3:0, bleibt erneut ohne Gegentor und klettert auf Tabellenplatz 7. Wie bewerten die beiden Trainer die Partie?
5: Was erstmal schön ist, wir haben gewonnen, 3 Tore geschossen und wir haben 0 gespielt. Fußball ist ein Ergebnissport, von daher ist erstmal alles positiv. Aber wir haben natürlich für uns auch in der ersten Halbzeit schon so 3-4 Situationen zugelassen aus dem Nichts, wo wir sagen müssen, da müssen wir in Zukunft ein bisschen konsequenter sein, ein bisschen geradliniger. Aber der Mannschaft kann man heute auch wieder nur ein Kompliment machen. Wir haben jetzt 3 Niederlagen am Stück gehabt, haben uns mit guten Wettkämpfen aber nicht belohnt. Heute war das Spiel nicht so ansehnlich, aber wir haben es nach Hause gebracht, haben uns belohnt. Von daher, toll, dass wir die 3 Punkte hier lassen.
6: Gutes Spiel, 90 Minuten lang. Bestrafen uns selbst mit 3 Fehlern, mit richtigen 3 krassen Fehlern. Das erste Tor war unglücklich, es ist nun mal so. Wir haben alles versucht, über 90 Minuten oder 93 Minuten. Wir haben das Fußballglück nicht zur Zeit. Ich kann der Mannschaft nichts, gar nichts absprechen, außer dass wir keine Tore machen.
4: Am kommenden Samstag geht es für Bernburg zum SV Dessau 05. Emselo empfängt am Sonntag den VfB Merseburg.
0: Der Kreiswahlausschuss hat die Ergebnisse der Landtagswahl in den Wahlkreisen 22, 23 und 28 festgestellt. Zu den vorläufigen Ergebnissen gab es nur marginale Änderungen. Festgestellt wurde insbesondere, dass folgende Bewerber in den Wahlkreisen direkt gewählt wurden. Im Wahlkreis 22, also in Köthen, Volker Olenitschak für die AfD. Im Wahlkreis 23, also in Zerbst, Philipp Anders Rau, auch er von der AfD. Und im Wahlkreis 28, also Bitterfeld-Wolfen, war es Daniel Reu von der Alternative für Deutschland. Die öffentliche Bekanntmachung des endgültigen Ergebnisses erfolgt gemäß § 70 Satz 1 LBO nach der Feststellung des Zweitstimmenergebnisses durch den Landeswahlausschuss. Mit dieser Information sind wir am Ende unserer heutigen Ausgabe der RBB Aktuellen Nachrichten. Schauen jetzt noch auf das Wetter und im Anschluss gern noch auf die Meldungen aus Dessau-Roßlau und Region. Am Mittwoch melden wir uns dann um 18 Uhr wieder aus der RBB Redaktion. Bis dahin haben Sie eine schöne Zeit, machen Sie es gut und auf Wiedersehen.
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11: Am Mittwoch zeigt sich das Wetter deutlich wechselhafter als am Vortag. Am Morgen ist der Himmel zunächst stärker bewölkt. Dabei kann es vereinzelt zu kurzen Regenschauern kommen. Im Laufe des Tages lockert sich die Bewölkung immer wieder auf, sodass sich die Sonne zeitweise sehen lässt. Die Temperaturen erreichen am Nachmittag rund 20 Grad.
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0: So wurden die Besucher am 5. September am Mausoleum begrüßt. Das Anhaltische Theater Dessau startete hier mit einem Eröffnungskonzert in die neue Spielzeit und hatte ein vielfältiges Programm mitgebracht.
1: Naja, wie immer gibt es ein bisschen Vorausblick auf die Spielzeit. Schönerweise nicht nur die Oper dieses Jahr oder das Musiktheater, sondern auch Schauspiel und Ballett sind dabei. Und es ist, ich würde sagen, ziemlich abwechslungsreich. Es hat sich ergeben, dass wir tatsächlich ganz, ganz viele Stücke haben, wo junge Frauen im Mittelpunkt stehen, ne? Also sowohl in der Oper oder auch eine alte Dame, das ist das Produktion im Schauspiel. Und das ergibt einen ziemlich guten roten Faden durch die Spielzeit, glaube ich.
0: Die bald beendete 231. Spielzeit ist sehr gut gelaufen am Theater. So ist man wieder vor der Corona-Pandemie angekommen, was die Zuschauerzahlen angeht. Der Einblick in die 232. Spielzeit beim Eröffnungskonzert war sehr abwechslungsreich und unterhaltsam.

0: Eine ganz besondere Premiere in der neuen Spielzeit gibt es dann anlässlich des Kurt-Weill-Festes.
1: Das Musical Tom Sawyer oder die Oper für junge Leute von Kurt Weill, die ist vor einigen Jahren vollendet worden. Kurt Weill ist gestorben, bevor es zu Ende schreiben konnte. Und das hat die Premiere im Weill-Fest. Das ist natürlich was sehr Besonderes, ne?
0: Im September geht es bereits mit den ersten Premieren der neuen Spielzeit los. Einen Überblick über das umfangreiche Programm gibt es natürlich auf der Internetseite des Anhaltischen Theaters. Hier nochmal ein kleiner Vorgeschmack auf die 232. Spielzeit.

Während am Mausoleum gerade noch die neue Spielzeit des Anhaltischen Theaters mit einem Eröffnungskonzert eingeläutet wurde, gab es am 5. September nur einige Meter weiter im Rahmen des Bauhausfestes ebenfalls eine Menge zu bestaunen. Unter dem Titel Salto, Takt und Form wurde das diesjährige Fest dem Thema Zirkus gewidmet. Die in den 1920er Jahren sehr beliebte Kunstform begeisterte auch die Bauhäusler. Die historische Zirkusbegeisterung wurde nun adaptiert. Im und rund um das Bauhausgebäude gab es zeitgenössische Zirkusprojekte, Materialperformances, interaktive Spiele und Tanz. So konnten Besucher unter anderem in einem Workshop das Jonglieren lernen. Einer der wortwörtlichen Höhepunkte des Abends war dann die Tanz- und Architekturperformance Extrem Hoch 4 mit Tänzern des sorbischen Nationalensembles. Erstmals wurden hierfür alle Balkone des Ateliergebäudes bespielt. Inspiriert vom Stäbetanz Oskar Schlemmers und dem sorbischen Brauch des Osterklapperns gab es hier eine denkwürdige Performance zu sehen. Einen weiteren besonderen Hingucker gab es dann neben dem Bauhausgebäude. Der Uppsala-Zirkus aus Zeitz zeigte eine Zirkusstraßenperformance

0: Roßlau DDR-Meister im Feldhandball wurde und 20 Jahre nach dem Rückzug des TV Jahn Roßlau beginnt in diesem Jahr eine neue Ära des Handballsports in der Schifferstadt. Am 6. September startete die neu gegründete Handballmannschaft des SV Germania 08 Roßlau in den Pflichtspielbetrieb. Zum Saisonauftakt in der Bezirksoberliga empfing man die HSG Wolfen 2000 in der Elbe-Rossel-Halle. Und dass die Rosslauer den Handballsport vermisst haben, zeigte sich auch an der guten Resonanz. Circa 250 Zuschauer schauten sich das Spiel an und sorgten für ordentlich Stimmung. Also gleich rein in die Begegnung und das Rosslauer Team, bestehend aus ehemaligen Spielern der SG Abus Dessau, alten Recken des TV Jahn sowie handballbegeisterten Rückkehrern, legte gut los. Der erste Treffer der Partie ging an die Heimmannschaft. Enrico Sarg mit dem historischen Tor für Roßlau. Im Verlauf des ersten Durchgangs gab es hier ein sehr ausgeglichenes Spiel auf Augenhöhe zu sehen. Der erste 2-Tore-Abstand stand erst in der 20. Minute auf der Anzeigetafel. Nach diesem Treffer von Patrick Mattei führten die Roßlauer mit 10:8. Nach einer Auszeit kamen dann die Gäste aus Wolfen etwas besser rein. In der 27. Minute konnten sie sich beim Stand von 12:14 erstmals etwas absetzen. Doch die Hausherren kämpften sich kurz vor der Pause noch einmal zurück und konnten mit einer 15:14 Führung den Gang in die Kabine antreten. In die zweite Hälfte startete Germania dann auch gleich deutlich besser rein. Das Heimpublikum wurde bestens unterhalten und sah einige schöne Treffer. In der 33. Minute beim Stand von 17:14 der erste 3-Tore-Vorsprung für die Gastgeber. Die machten das jetzt richtig gut und ließen die Wolfener zunächst nicht mehr rankommen. In der 45. Minute konnte Enrico Sarg zum 24:20 treffen und die Führung auf 4 Tore ausbauen. Weiter weg ließ die HSG den Liga-Neuling aber nicht ziehen. Die Gäste blieben dran und bewiesen eine gute Moral. In der 53. Minute dann der erneute Ausgleich für Wolfen durch Justin Weigel. Und das Team aus dem Landkreis Anhalt-Bitterfeld hatte nur kurz danach die Chance, per 7 Meter in Führung zu gehen. Die Roßlauer hatten für genau solche Situationen aber noch eine Geheimwaffe auf der Bank. Mike Schulze kam rein und hielt das Ding richtig stark. Beim Stand von 27:27 ging es dann also in die letzten 5 Minuten der Partie, die noch einmal richtig spannend wurden. Patrick Mattei war es, der zunächst die Roßlauer wieder in Front brachte. Wolfen aber direkt mit der Antwort durch Fritz Richard Schmidt. Die 59. Minute lief bereits an und es war erneut Patrick Mattei, der den Führungstreffer für die Hausherren erzielte. Nur 9 Sekunden später, aber prompt wieder der Ausgleich durch Wolfens Alexander Drossel. Der Krimi ging weiter. Die Germania war wieder am Zug und vergab. Also wieder die Gäste und das Aluminium rettete die Roßlauer vorm Rückstand. 6 Sekunden vor Schluss nahm die Gastmannschaft dann ihre Auszeit. Das Spiel wurde noch einmal angepfiffen, aber am Ende blieb es beim 29:29. Und der Punkteteilung.
1: Spielverlauf, nehmen wir den Punkt einfach mit. Wie gesagt, erste Heimspiel und können wir zufrieden sein. Natürlich wäre der erste Sieg beim ersten Spiel meines Erachtens verdient. Wir haben zwischenzeitlich mit 4-5 geführt. Dann kam ein bisschen die Puste. Junge Spieler, Wolfen, super Gegner. Hat Spaß gemacht und so können wir weitermachen. Nach 20 Jahren Abstinenz, Handball in Roßlau, ist das eine Herzangelegenheit und das hat man heute auch gesehen. Schätzungsweise 220 Zuschauer, extrem laut, extrem gute Stimmung. Handball ist wieder angekommen in Roßlau.
0: Nach einem durchaus gelungenen Heimspielauftakt kann das neu gegründete Roßlauer Team nun auf die anstehenden Aufgaben blicken. Welche konkreten Saisonziele hat man sich gesetzt?
1: Also das erste Ziel haben wir schon mal erreicht, indem wir einen Punkt geholt haben. Und und jetzt gehen wir halt von Spiel zu Spiel. Wir freuen uns riesig auf Kosmisch. Das wird hier das nächste Heimspiel werden. Da denke ich, dass die Halle noch voller wird. Und ansonsten gehen wir einfach von Spieltag zu Spieltag. Und Aufregung ist noch ein bisschen da. Aber das ist beim Handball so, wie gesagt, es ist wahnsinnig gut geworden heute.
0: Das erwähnte Heimspiel gegen die zweite Mannschaft des SV Blau-Rot Kosmisch findet dann am 27. September um 16 Uhr.

0: 18 Uhr in der Elbe-Rossel-Halle statt. Im Schillerpark wurde es am Montag, den 7. September, äußerst sportlich. Die AOK Sachsen-Anhalt hatte zur Sportstunde eingeladen. Ein neues, kostenloses Gesundheitsangebot für AOK-Versicherte.
1: Die Sportstunde als solches ist tatsächlich ein neues Programm. Wir sind jetzt über 10 Jahre mit der AOK Laufschule in Dessau-Roßlau auch schon am Start und seit einigen Jahren auch mit dem Thema Entspannung Richtung AOK Yogaschule. Und das ist jetzt ein neues Format, was unser Kooperationspartner im Hintergrund Erik Engel gerade schon erklärt. Da geht es um Functional Fitness, also sportliche Betätigung vor Ort, verschiedene Übungen für Körper und Geist.
0: Eine vorherige Anmeldung ist bei der Sportstunde nicht nötig. Einfach vorbeikommen und mitmachen. Es wird lediglich empfohlen, eine Matte und etwas zu trinken mitzubringen. Unter Anleitung des professionellen Trainers geht es dann um Übungen, die sich mit Heben, Drehen, Gehen oder Stabilisieren beschäftigen. Dabei orientiert man sich an praktischen Anforderungen des täglichen Lebens.
1: Das ist ein guter Ausgleich, ne? Also entweder nach der Arbeit oder auch nach gewissen anstrengenden Tagen, die man grundsätzlich so erlebt. Und wie gesagt, unsere Programme nach Bewegung und Entspannung dann jetzt auch nochmal Kraft mit einzubauen, es ist genau das Wichtige. Wir sitzen viel heutzutage im Auto, im Büro. Und da ist so ein Ausgleich, den Körper mal mit anderen Muskelgruppen mal wieder zu bewegen, ganz gut.
0: Das Training bietet zahlreiche Vorteile. Es stärkt Kraft, Ausdauer und Beweglichkeit, verbessert die Koordination und trägt zu einer besseren Körperwahrnehmung bei. Gleichzeitig kann es helfen, Beschwerden vorzubeugen und die Stabilität im Alltag zu erhöhen. Die Sportstunde ist für Einsteiger und Fortgeschrittene sowie für alle Altersgruppen bestens geeignet.
1: Wir haben tatsächlich das ausgeschrieben für jedermann. Es kann also jung, alt gern teilnehmen. Wir sind dafür jeden offen. Wir richten auch das Training tatsächlich jeder Zielgruppe ein bisschen aus. Also die Übungen können entweder professioneller ausgeführt werden oder eher dann doch noch ein bisschen auch amateurhaft. Wir kontrollieren das Ganze mit unserem Trainer. Wichtig ist, dass man in Bewegung kommt.
0: Jede Trainingseinheit dauert circa eine Stunde. Die AOK lädt alle Versicherten ein, immer montags um 18 Uhr im Schillerpark aktiv zu werden und etwas für die eigene Gesundheit zu tun. Das alles unkompliziert, ohne Anmeldung und in motivierender Gruppenatmosphäre. Weitere Infos und Termine gibt es unter www.deine-gesundheitswelt.de/AOK-Sportstunde.

Hallo und herzlich willkommen, liebe Zuschauer, zur Dienstagsausgabe der RBW Aktuellen Nachrichten. Für Autofahrer in der Region beginnt eine voraussichtlich zweijährige Geduldsprobe. Seit Montag, dem 14. September, ist die Brücke der Bundesstraße B100 über die Mulde bei Poch vollständig gesperrt. Auf die Verkehrsteilnehmer kommen umfangreiche Umleitungen zu. Die Sperrung war bereits mehrfach angekündigt und immer wieder verschoben worden. Nun haben die Bauarbeiten an der wichtigen Verkehrsverbindung begonnen. Die Landesstraßenbaubehörde lässt die bestehende Muldebrücke durch einen Neubau ersetzen. Das bisherige Bauwerk ist baufällig und entspricht nicht mehr den heutigen Anforderungen. Um ausreichend Platz für den Neubau zu schaffen, wird die alte Brücke gleichzeitig abgerissen. Erst dadurch entsteht die notwendige Baufreiheit für die weiteren Arbeiten. Die gesamte Maßnahme soll nach derzeitiger Planung etwa 2 Jahre dauern. Auch für Radfahrer und Fußgänger soll die Querung der Mulde weiterhin möglich bleiben. Für sie wird eine Behelfslösung eingerichtet, sodass die Mulde während der Bauzeit weiterhin überquert werden kann. Für Pendler, Anwohner und den regionalen Verkehr bedeutet die Sperrung dennoch erhebliche Einschränkungen. Die Umleitungsstrecken dürften insbesondere zu den Stoßzeiten für zusätzliche Fahrzeiten sorgen. Mit dem Neubau soll langfristig eine moderne und leistungsfähige Verbindung über die Mulde geschaffen werden.

0: Bis dahin heißt es, für alle Verkehrsteilnehmer Umleitungen beachten und mehr Zeit einplanen. Am 9. September hat die Stadt Bitterfeld-Wolfen zum diesjährigen Seniorentag aktiv und gesund im Alter ins städtische Kulturhaus geladen. Zahlreiche Aussteller, Vereine und Institutionen stellten ihre Angebote dar, um Senioren zu beraten, informieren und aufzuklären. Neben Plätzen zum Verweilen und um ins Gespräch zu kommen, gab es auch sportliche Kursangebote und vieles mehr.
1: Die Stadt Bitterfeld-Wolfen hat am 9. September zur Veranstaltung Aktiv und gesund im Alter geladen. Im städtischen Kulturhaus waren zahlreiche Aussteller vor Ort, um Senioren zu beraten, aufzuklären sowie zum Mitmachen einzuladen. Mit der Neubesetzung des Seniorenbeirats bekommt auch der frühere Seniorentag der Stadt Bitterfeld-Wolfen einen neuen Namen und ein frisches Konzept. Die Veranstaltung orientiert sich zukünftig mehr an dem Ausstellungscharakter einer Messe.
2: Heute sind wir zur alljährlichen Gesundheitsmesse, die schon seit Jahren von dem Seniorenbeirat Wolfen durchgeführt wird. Wir haben ein neues Format, sonst war es immer unten im Foyer. Das war sehr groß angelegt, sehr nicht so gemütlich. Und wir haben jetzt, und zwar auch im Vormittag, und wir haben jetzt ein neues Format aufgelegt von der Gesundheitsmesse und haben gesagt, ab 14 Uhr Nachmittag, wo die Senioren erstmal zu Hause Mittagessen können und dann zum Kaffee trinken, was das Heinrich-Heine-Gymnasium, die 12. Klasse, das Kaffee und Kuchen ausrichtet und sich damit ihr Abi-Geld für die Abi-Feier zusammenspart.
1: Rund 40 Vereine, Institutionen, Dienstleister und Aussteller präsentierten sich mit Informationsständen für die Senioren. Ein Kuchenbazar hat zum Verweilen und ins Gespräch kommen eingeladen. Eine Modenschau und unterhaltsame Tanzeinlagen waren auch geplant. In diesem Jahr stehen auch verschiedene Kurse von sportlichen bis hin zu Handykursen den Senioren zur Verfügung.
2: Am Programm sind neue Aussteller und es sind dank der Kulturwoche, die ja auch stattfindet in der Stadt Bitterfeld-Wolfen, noch Seminarangebote, die es vorher nicht gab. Es gibt eine Modenschau 15 Uhr und es gibt der Tanzwerk wird auch eine Vorführung danach zur Gesundheitsmesse haben, danach alles zwischen 15 und 16 Uhr.
1: In diesem Jahr überraschen die Besucherzahlen auch die Konzipienten selbst. Durch den neuen Look angesichts der Uhrzeit, Aufmachung und des Standortes zog es Interessierte aus dem ganzen Landkreis in das Kulturhaus.
2: Ja, also wir sind im Moment schon sehr, sehr gut besucht. Ich denke, das Format, wie wir uns das jetzt ausgedacht haben, ist eine gute Lösung. Das ist jetzt, die vorigen Jahre war das immer so ausgelebt. Also es war nicht so doll besucht. Heute ist es brechenvoll, das finde ich sehr, sehr gut. Und die Angebote sind eben auch zugeschnitten für Senioren. Ob das leider ein Bestatter ist oder eine Apotheke oder sowas. Aber das sind ja Probleme, die Senioren betreffen, womit sie sich beschäftigen. Gesunde Ernährung zum Beispiel. Es gibt Produkte, die für die Gesundheit gut sind. Und das ist eine allgemeine Information, die Senioren hier in Wolfen in der Altstadt haben.
1: Auch die Stadt freut sich über die Gestaltung des diesjährigen Seniorentages, vor allem durch die Arbeit des Seniorenbeirats Bitterfeld-Wolfen.
3: Also die heutige Veranstaltung heißt ja Aktiv und gesund im Alter und ist ein Stück weit die Fortsetzung des ehemaligen Seniorentages hier in Wolfen, allerdings unter vollständig neuer Ausrichtung. Wir sind sehr dankbar, dass der neue Seniorenbeirat in Bitterfeld-Wolfen, wir haben ja nun einen gesamtheitlichen Seniorenbeirat, an der Ausgestaltung, Konzeption dieser Veranstaltung mitgewirkt hat und insofern dem auch einen neuen Drive, wenn man das so sagen hat, gegeben hat. Und es sind mehrere Angebote da, um sich rechtlich oder ein Stückchen informativ über das Älterwerden und die Herausforderungen zu informieren, aber eben auch Dinge wahrzunehmen, die Lebensfreude beinhalten. Also ringsherum eine ganze Menge Angebote für die Zukunft und vor allen Dingen, um sich, wenn man das gerne möchte, auch in der Stadt Bitterfeld-Wolfen einzubringen.
1: Mit dem neuen Konzept des Seniorentages ist der Stadt Bitterfeld-Wolfen ein erfolgreicher Neustart gelungen. Der große Zuspruch zeigt, dass das Interesse an Angeboten rund um ein aktives und gesundes Älterwerden groß ist. Auch in Zukunft soll der Seniorentag fester Veranstaltungstermin werden.
0: In Essen ist der Lesesommer erfolgreich zu Ende gegangen. Am 3. September fand dazu eine Abschlussveranstaltung in der Kinderbibliothek in Essen.

0: Essen statt. Eingeladen waren alle 35 Teilnehmer aus Jessen und Schweinitz. Sven Fischer, Hauptamtsleiter der Stadtverwaltung Jessen, überreichte die vom Bürgermeister Michael Jahn unterschriebenen Urkunden. Diese werden im Übrigen in den Schulen als Lernleistung anerkannt. Mick Fischer, der amtierende Leselöwenkönig der Max-Lingner-Grundschule, überreichte zusätzlich eine kleine Überraschung der Stadtverwaltung. Und damit kommen wir zum Sport. Der SC Bernburg hat in der Verbandsliga Sachsen-Anhalt den zweiten Heimsieg der Saison eingefahren. Gegen Eintracht Emselo blieb es lange spannend. Erst nach der Pause fielen die Tore und am Ende stand ein deutlicher 3:0-Erfolg für die Saalestädter.
1: In der Verbandsliga Sachsen-Anhalt empfing der SC Bernburg die Eintracht aus Emselo. Die Gastgeber wollten nach zuletzt zwei Niederlagen wieder zurück in die Erfolgsspur. Emselo hoffte nach der Niederlage gegen Halle Ammendorf ebenfalls auf die Wiedergutmachung. Und schon ging es los. Die Anfangsphase gehört den Gästen. Emselo hat etwas mehr Ballbesitz und kommt zu den ersten Abschlüssen. Paul Eichel prüft Bernburgs Torhüter Finn Röder, der den Ball sicher pariert. Auch bei einem Freistoß von Bodan Botzok ist Röder aufmerksam und lenkt das Leder über die Latte. Bernburg findet nur langsam ins Spiel. Nach einer halben Stunde dann die erste richtig gute Gelegenheit für den SC. Till Heitzmann steht frei zum Kopfball, setzt den Ball aus kurzer Distanz aber über das Tor. Bis zur Pause bleibt es beim 0:0. Emselo wirkt etwas gefährlicher, Bernburg hat offensiv noch Luft nach oben. Minute. Leon Schmidt bringt einen Freistoß aus rund 25 Metern gefährlich aufs Tor. Carlos Krüger schaltet am schnellsten und köpft den Abpraller ins Netz. 1:0 für Bernburg. Nur eine Minute später trifft Nils-Erik Fahrland mit seinem Schuss den Außenpfosten. Emselo sucht den Ausgleich und erhöht in der Schlussviertelstunde den Druck. Doch Bernburg verteidigt konzentriert. Bei einer Doppelchance in der 76. Minute ist erneut Finn Röder zur Stelle. In der 88. Minute fällt die Entscheidung. Röders weiter Abschlag wird von Carlos Krüger per Kopf verlängert. Ihab El-Zayat bleibt vor dem Torhüter ruhig und schiebt den Ball zum 2:0 ins Netz. In der Nachspielzeit bekommt der SC einen Strafstoß. Carlos Krüger verwandelt sicher und macht seinen zweiten Treffer des Tages. Kurz darauf pfeift Schiedsrichter Tobias Menzel die Partie ab. Bernburg gewinnt 3:0, bleibt erneut ohne Gegentor und klettert auf Tabellenplatz 7. Wie bewerten die beiden Trainer die Partie?
2: Was erstmal schön ist, wir haben gewonnen, 3 Tore geschossen und wir haben 0 gespielt. Fußball ist ein Ergebnissport, von daher ist erstmal alles positiv. Aber wir haben natürlich für uns auch in der ersten Halbzeit schon so 3-4 Situationen zugelassen aus nichts, wo wir sagen müssen, da müssen wir in Zukunft ein bisschen konsequenter sein, ein bisschen geradliniger. Aber der Mannschaft kann man heute auch wieder nur ein Kompliment machen. Wir haben jetzt 3 Niederlagen am Stück gehabt, haben uns mit guten Wettkämpfen aber nicht belohnt. Heute war das Spiel nicht so ansehnlich, aber wir haben es nach Hause gebracht, haben uns belohnt. Von daher, toll, dass wir die 3 Punkte hier lassen.
3: Gutes Spiel, 90 Minuten lang. Bestrafen uns selbst mit 3 Fehlern, mit richtigen 3 krassen Fehlern. Das erste Tor war unglücklich, es ist nun mal so. Wir haben alles versucht über 90 Minuten oder 93 Minuten. Wir haben das Fußballglück nicht zur Zeit. Ich kann der Mannschaft nichts, gar nichts absprechen, außer dass wir keine Tore machen.
1: Am kommenden Samstag geht es für Bernburg zum SV Dessau 05. Emselo empfängt am Sonntag den VfB Merseburg.
0: Der Kreiswahlausschuss hat die Ergebnisse der Landtagswahl in den Wahlkreisen 22, 23 und 28 festgestellt. Zu den vorläufigen Ergebnissen gab es nur marginale Änderungen. Festgestellt wurde insbesondere, dass folgende Bewerber in den Wahlkreisen direkt gewählt wurden. Im Wahlkreis 22, also in Köthen, Volker Olenitschak für die AfD. Im Wahlkreis 23, also in Zerbst, Philipp Anders Rau, auch er von der AfD. Und im Wahlkreis 28, also Bitterfeld-Wolfen, war es Daniel Reu von der Alternative für Deutschland. Die öffentliche Bekanntmachung des endgültigen Ergebnisses erfolgt gemäß § 70 Satz 1 LBO nach der Feststellung des Zweitstimmenergebnisses durch den Landeswahlausschuss. Mit dieser Information sind wir am Ende unserer heutigen Ausgabe der RBB Aktuellen Nachrichten. Schauen jetzt noch auf das Wetter und im Anschluss gern noch auf die Meldungen aus Dessau-Roßlau und Region. Am Mittwoch melden wir uns dann um 18 Uhr wieder aus der RBB Redaktion. Bis dahin haben Sie eine schöne Zeit, machen Sie es gut und auf Wiedersehen.
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8: Am Mittwoch zeigt sich das Wetter deutlich wechselhafter als am Vortag. Am Morgen ist der Himmel zunächst stärker bewölkt. Dabei kann es vereinzelt zu kurzen Regenschauern kommen. Im Laufe des Tages lockert sich die Bewölkung immer wieder auf, sodass sich die Sonne zeitweise sehen lässt. Die Temperaturen erreichen am Nachmittag rund 20 Grad.
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0: So wurden die Besucher am 5. September am Mausoleum begrüßt. Das Anhaltische Theater Dessau startete hier mit einem Eröffnungskonzert in die neue Spielzeit und hatte ein vielfältiges Programm mitgebracht.
1: Naja, wie immer gibt es ein bisschen Vorausblick auf die Spielzeit. Schönerweise nicht nur die Oper dieses Jahr oder das Musiktheater, sondern auch Schauspiel und Ballett sind dabei. Und es ist

0: ich würde sagen, ziemlich abwechslungsreich.
1: Es hat sich ergeben, dass wir tatsächlich ganz, ganz viele Stücke haben, wo junge Frauen im Mittelpunkt stehen, ne? Also sowohl in der Oper oder auch eine alte Dame, das ist das Produktion im Schauspiel. Und das ergibt einen ziemlich guten roten Faden durch die Spielzeit, glaube ich.
2: Die bald beendete 231. Spielzeit ist sehr gut gelaufen am Theater. So ist man wieder vor der Corona-Pandemie angekommen, was die Zuschauerzahlen angeht. Der Einblick in die 232. Spielzeit beim Eröffnungskonzert war sehr abwechslungsreich und unterhaltsam.

0: Eine ganz besondere Premiere in der neuen Spielzeit gibt es dann anlässlich des Kurt-Weill-Festes.
1: Das Musical Tom Sawyer oder die Oper für junge Leute von Kurt Weill, die ist vor einigen Jahren vollendet worden. Kurt Weill ist gestorben, bevor es zu Ende schreiben konnte. Und das hat die Premiere im Weill-Fest. Das ist natürlich was sehr Besonderes, ne?
0: Im September geht es bereits mit den ersten Premieren der neuen Spielzeit los. Einen Überblick über das umfangreiche Programm gibt es natürlich auf der Internetseite des Anhaltischen Theaters. Hier nochmal ein kleiner Vorgeschmack auf die 232. Spielzeit.

0: Während am Mausoleum gerade noch die neue Spielzeit des Anhaltischen Theaters mit einem Eröffnungskonzert eingeläutet wurde, gab es am 5. September nur einige Meter weiter im Rahmen des Bauhausfestes ebenfalls eine Menge zu bestaunen. Unter dem Titel Salto, Takt und Form wurde das diesjährige Fest dem Thema Zirkus gewidmet. Die in den 1920er Jahren sehr beliebte Kunstform begeisterte auch die Bauhäusler. Die historische Zirkusbegeisterung wurde nun adaptiert. Im und rund um das Bauhausgebäude gab es zeitgenössische Zirkusprojekte, Materialperformances, interaktive Spiele und Tanz. So konnten Besucher unter anderem in einem Workshop das Jonglieren lernen. Einer der wortwörtlichen Höhepunkte des Abends war dann die Tanz- und Architektur-Performance Extrem Hoch 4 mit Tänzern des sorbischen Nationalensembles. Erstmals wurden hierfür alle Balkone des Ateliergebäudes bespielt. Inspiriert vom Stäbetanz Oskar Schlemmers und dem sorbischen Brauch des Osterklapperns gab es hier eine denkwürdige Performance zu sehen. Einen weiteren besonderen Hingucker gab es dann neben dem Bauhausgebäude. Der Uppsala-Zirkus aus Zeitz zeigte eine Zirkusstraßenperformance mit dem Titel Heiterkeit. Die Darbietung wurde als offenes Labor, inspiriert vom Bauhaus und seinen Fragen nach Freiheit, Gemeinschaft und gesellschaftlichem Wandel inszeniert. Das Publikum begleitete die Künstler durch diese immersive Performance und wurde auch selbst Teil des Geschehens. Bis spät in die Nacht gab es beim Bauhausfest dann noch viel zu sehen und zu erleben.
1: Ja. 75 Jahre nachdem die BSG Schiffswerft

0: Roßlau DDR-Meister im Feldhandball wurde und 20 Jahre nach dem Rückzug des TV Jahn Roßlau beginnt in diesem Jahr eine neue Ära des Handballsports in der Schifferstadt. Am 6. September startete die neu gegründete Handballmannschaft des SV Germania 08 Roßlau in den Pflichtspielbetrieb. Zum Saisonauftakt in der Bezirksoberliga empfing man die HSG Wolfen 2000 in der Elbe-Rossel-Halle. Und dass die Roßlauer den Handballsport vermisst haben, zeigte sich auch an der guten Resonanz. Circa 250 Zuschauer schauten sich das Spiel an und sorgten für ordentlich Stimmung. Also gleich rein in die Begegnung und das Roßlauer Team, bestehend aus ehemaligen Spielern der SG Abus Dessau, alten Recken des TV Jahn sowie handballbegeisterten Rückkehrern, legte gut los. Der erste Treffer der Partie ging an die Heimmannschaft. Enrico Sarg mit dem historischen Tor für Roßlau. Im Verlauf des ersten Durchgangs gab es hier ein sehr ausgeglichenes Spiel auf Augenhöhe zu sehen. Der erste Zwei-Tore-Abstand stand erst in der 20. Minute auf der Anzeigetafel. Nach diesem Treffer von Patrick Mattei führten die Roßlauer mit 10:8. Nach einer Auszeit kamen dann die Gäste aus Wolfen etwas besser rein. In der 27. Minute konnten sie sich beim Stand von 12:14 erstmals etwas absetzen. Doch die Hausherren kämpften sich kurz vor der Pause noch einmal zurück und konnten mit einer 15:14 Führung den Gang in die Kabine antreten. In die zweite Hälfte startete Germania dann auch gleich deutlich besser rein. Das Heimpublikum wurde bestens unterhalten und sah einige schöne Treffer. In der 33. Minute beim Stand von 17:14 der erste 3-Tore-Vorsprung für die Gastgeber. Die machten das jetzt richtig gut und ließen die Wolfener zunächst nicht mehr rankommen. In der 45. Minute konnte Enrico Sarg zum 24:20 treffen und die Führung auf 4 Tore ausbauen. Weiter weg ließ die HSG den Liga-Neuling aber nicht ziehen. Die Gäste blieben dran und bewiesen eine gute Moral. In der 53. Minute dann der erneute Ausgleich für Wolfen durch Justin Weigel. Und das Team aus dem Landkreis Anhalt-Bitterfeld hatte nur kurz danach die Chance, per 7 Meter in Führung zu gehen. Die Roßlauer hatten für genau solche Situationen aber noch eine Geheimwaffe auf der Bank. Mike Schulze kam rein und hielt das Ding richtig stark. Beim Stand von 27:27 ging es dann also in die letzten 5 Minuten der Partie, die noch einmal richtig spannend wurden. Patrick Mattei war es, der zunächst die Roßlauer wieder in Front brachte. Wolfen aber direkt mit der Antwort durch Fritz Richard Schmidt. Die 59. Minute lief bereits an und es war erneut Patrick Mattei, der den Führungstreffer für die Hausherren erzielte. Nur 9 Sekunden später aber prompt wieder der Ausgleich durch Wolfens Alexander Drossel. Der Krimi ging weiter. Die Germania war wieder am Zug und vergab. Also wieder die Gäste und das Aluminium rettete die Roßlauer vorm Rückstand. 6 Sekunden vor Schluss nahm die Gastmannschaft dann ihre Auszeit. Das Spiel wurde noch einmal angepfiffen, aber am Ende blieb es beim 29:29 und der Punkteteilung.
1: Spielverlauf, nehmen wir den Punkt einfach mit. Wie gesagt, erstes Heimspiel und können wir zufrieden sein. Natürlich wäre der erste Sieg beim ersten Spiel meines Erachtens verdient. Wir haben zwischenzeitlich mit 4-5 geführt. Dann kam ein bisschen die Puste, junge Spieler, Wolfen, super Gegner, hat Spaß gemacht und so können wir weitermachen. Nach 20 Jahren Abstinenz, Handball in Roßlau, ist das eine Herzangelegenheit und das hat man heute auch gesehen. Schätzungsweise 220 Zuschauer, extrem laut, extrem gute Stimmung, Handball ist wieder angekommen in Roßlau.
0: Nach einem durchaus gelungenen Heimspielauftakt kann das neu gegründete Roßlauer Team nun auf die anstehenden Aufgaben blicken. Welche konkreten Saisonziele hat man sich gesetzt?
1: Also das erste Ziel haben wir schon mal erreicht, indem wir einen Punkt geholt haben. Und und jetzt gehen wir halt von Spiel zu Spiel. Wir freuen uns riesig auf Cosmic. Das wird hier das nächste Heimspiel werden. Da denke ich, dass die Halle noch voller wird. Und ansonsten gehen wir einfach von Spieltag zu Spieltag. Und Aufregung ist noch ein bisschen da. Aber das ist beim Handball so, wie gesagt, es ist wahnsinnig gut geworden heute.
0: Das erwähnte Heimspiel gegen die zweite Mannschaft des SV Blau-Rot Cosmic findet dann am 27. September um 16 Uhr.

0: 10 Uhr in der Elbe-Rossel-Halle statt. Im Schillerpark wurde es am Montag, den 7. September, äußerst sportlich. Die AOK Sachsen-Anhalt hatte zur Sportstunde eingeladen. Ein neues, kostenloses Gesundheitsangebot für AOK-Versicherte.
1: Die Sportstunde als solches ist tatsächlich ein neues Programm. Wir sind jetzt über 10 Jahre mit der AOK Laufschule in Dessau-Roßlau auch schon am Start und seit einigen Jahren auch mit dem Thema Entspannung Richtung AOK Yogaschule. Und das ist jetzt ein neues Format, was unser Kooperationspartner im Hintergrund, Erik Engel, gerade schon erklärt. Da geht es um Functional Fitness, also sportliche Betätigung vor Ort, verschiedene Übungen für Körper und Geist.
0: Eine vorherige Anmeldung ist bei der Sportstunde nicht nötig. Einfach vorbeikommen und mitmachen. Es wird lediglich empfohlen, eine Matte und etwas zu trinken mitzubringen. Unter Anleitung des professionellen Trainers geht es dann um Übungen, die sich mit Heben, Drehen, Gehen oder Stabilisieren beschäftigen. Dabei orientiert man sich an praktischen Anforderungen des täglichen Lebens.
1: Das ist ein guter Ausgleich, ne? Also entweder nach der Arbeit oder auch nach gewissen anstrengenden Tagen, die man grundsätzlich so erlebt. Und wie gesagt, unsere Programme nach Bewegung und Entspannung dann jetzt auch nochmal Kraft mit einzubauen, es ist genau das Wichtige. Wir sitzen viel heutzutage im Auto, im Büro. Und da ist so ein Ausgleich, den Körper mal mit anderen Muskelgruppen mal wieder zu bewegen, ganz gut.
0: Das Training bietet zahlreiche Vorteile. Es stärkt Kraft, Ausdauer und Beweglichkeit, verbessert die Koordination und trägt zu einer besseren Körperwahrnehmung bei. Gleichzeitig kann es helfen, Beschwerden vorzubeugen und die Stabilität im Alltag zu erhöhen. Die Sportstunde ist für Einsteiger und Fortgeschrittene sowie für alle Altersgruppen bestens geeignet.
1: Wir haben tatsächlich das ausgeschrieben für jedermann. Es kann also jung, alt gern teilnehmen. Wir sind dafür jeden offen. Wir richten auch das Training tatsächlich jeder Zielgruppe ein bisschen aus. Also die Übungen können entweder professioneller ausgeführt werden oder eher dann doch noch ein bisschen auch amateurhaft. Wir kontrollieren das Ganze mit unserem Trainer. Wichtig ist, dass man in Bewegung kommt.
0: Jede Trainingseinheit dauert circa eine Stunde. Die AOK lädt alle Versicherten ein, immer montags um 18 Uhr im Schillerpark aktiv zu werden und etwas für die eigene Gesundheit zu tun. Das alles unkompliziert, ohne Anmeldung und in motivierender Gruppenatmosphäre. Weitere Infos und Termine gibt es unter www.deine-gesundheitswelt.de/AOK-Sportstunde.

0: Hallo und herzlich willkommen zur neuesten Ausgabe von RBW Aktuell. Am 14. September wurde gegen 20.15 Uhr am Hauptbahnhof in Gräfenhainichen eine 25-jährige Deutsche aus dem Raum Kemberg beim Besprühen der Verglasung einer Haltestelle gestellt. Ein aufmerksamer Zeuge beobachtete die Frau dabei, wie sie die Scheiben mit Schriftzügen besprühte. Er bewies Zivilcourage und sprach die Tatverdächtige an und verständigte gleichzeitig die Polizei. Gegen die 25-Jährige wird nun wegen des Verdachts der Sachbeschädigung ermittelt. Das 30. historische Erntefest im Gutshof Bernburg-Strenzfeld feierte am 29. August die lange Tradition der Landwirtschaft und machte die Entwicklung der Agrartechnik für die breite Öffentlichkeit erlebbar. Dieses Fest bringt Landwirte, Familien und Technikbegeisterte zusammen, um das bäuerliche Handwerk zu würdigen.
1: Das 30. historische Erntefest im Gutshof Bernburg-Strenzfeld feiert am 29. August 2026 die lange Tradition der Landwirtschaft und macht die Entwicklung der Agartechnik für die breite Öffentlichkeit erlebbar. Es bringt Landwirte, Familien und Technikbegeisterte zusammen, um das bäuerliche Handwerk zu würdigen und den Zusammenhalt in dieser Region.
2: Ja, also heute findet das 30. Erntefest hier in Bernburg in Strenzfeld statt, was die Hochschule Anhalt, die Landesanstalt für Landwirtschaft und Gartenbau und die Deutsche Landwirtschaftsgesellschaft organisieren. Und das ist wie immer eine Veranstaltung, wo mehrere tausend Menschen herkommen, sich über alte Landtechnik, alte Landmaschinen informieren und natürlich dann auch ein großer Markt ist, in dem man alle regionalen landwirtschaftlichen Produkte erwerben kann. Also es geht immer traditionell früh los mit einer alten Schlepperparade, die läuft gerade noch im Hintergrund. Ich habe immer die Freude und die Ehre, sozusagen die zu eröffnen mit einem sehr alten und noch so einem Eigenbau. Und dann fahren verschiedenste landwirtschaftliche Maschinen bis hin dann auch zu sehr moderner, neuer Technik, sodass man die Entwicklung der Landwirtschaft über die letzten Jahrhunderte von Jahren, muss man schon sagen, sehen kann. Und danach gibt es noch Umzüge von bestimmten Maschinen. Es gibt immer ein altes Oldie-Flügen mit sehr alten Anlagen, damit man mal sieht, und alten Maschinen, wie das früher stattgefunden hat. Es gibt dann viele Ausstellungen hier, es gibt Wettbewerbe, Strohpuppen, auch von Kindergärten, Schulen, die sich daran beteiligen. Und dann ist es einfach ein Bauernmarkt, wo man auch viele landwirtschaftliche Produkte einfach auch erwerben, erproben und testen kann. Also wie gesagt, wir haben das zum 30. Mal und so eine Veranstaltung wie diese hier zu organisieren, das kann man sich vorstellen. Wir haben immer ja, 6.000, 8.000 Gäste, die hier am Campus sind. Das ist ein Riesenaufwand. Das macht bei uns seit 30 Jahren die Frau Thalmann, das ist die Leiterin der Verwaltung. Und die ist heute geehrt worden, hat einen Preis, den Hellriegelpreis. Hellriegel war hier ein Wissenschaftler, der hier in Bernburg gearbeitet hat, schon vor über 100 Jahren. Und der die Symbiose, das Zusammenleben von Erbsen und Bakterien erstmalig untersucht hat und gezeigt hat, wie Düngemittel in Pflanzen kommen. Und diesen Hellriegelpreis hat Frau Thalmann heute erhalten.
1: Trotz schwieriger Witterungsbedingungen und großer Hitze lassen sich die Landwirte nicht unterkriegen. Die Landwirte geben nicht auf. Die Bevölkerung steht fest hinter der Heimschaffung und Produktion der Landwirtschaft, was den Betrieben den nötigen Rückenwind gibt, um optimistisch in die Zukunft zu blicken.
3: Es ist in der Tat so, dass durch die Witterungen, durch die Hitzeperiode in den letzten Wochen die Ernte ganz schön gelitten hat. Man kann schon davon ausgehen, dass 10 bis 15% Ernteausfall da ist. Und ja, auf dem Weg nach hier habe ich mir da schon Gedanken darüber gemacht. Und umso mehr ist es wichtig, weil die Landwirte und Landwirtinnen geben nicht auf. Sie meistern trotzdem die Situation und das gebührt halt großen Anerkennung und Respekt. Und deswegen finde ich solche Feste auch wichtig, dass hier wirklich auch mal die Landwirte gefeiert werden, weil die erarbeiten unsere Lebensmittel. Davon leben wir und deswegen fühlen wir da auch mit, wie immer es auch den Landwirtinnen und Landwirten aktuell denn geht. Das zeigt mir, dass die Bevölkerung hinter der Landwirtschaft steht. Ja, wir sind hier in dieser Region landwirtschaftlich geprägt, aber es ist immer wieder aufs Neue erfreulich, dass denn dann die Bevölkerung auch daran teilnimmt und hier auch etwas geboten bekommt, was einzigartig ist.
4: Wetter angeht, aber eben nicht nur, sondern weil heute das 30. historische Erntefest ist, meine Damen und Herren.
1: Veranstaltet auf dem Gutshof Bernburg-Strenzfeld ist das Fest historisch eng mit der Hochschule Anhalt verbunden. Als renommierter Hochschulstandort schlägt Bernburg hier die Brücke zwischen historischer Tradition und moderner akademischer Ausbildung in der Landwirtschaft und in der Lebensmitteltechnik.
5: Das historische Erntefest, das besuche ich schon seit weit über 20 Jahren. Es gibt eine historisch gute Verbindung zwischen der Hochschule Anhalt und der Hochschule Harz. Beides als Fachhochschulen gegründet und seit vielen Jahren eng verbunden. Die Rektoren tauschen sich immer wieder aus und ich hatte seinerzeit als Rektor der Hochschule Harz eine Einladung hierhin. Das muss so um das Jahr 2004, 2005 gewesen sein und seitdem darf ich die Brockenhexe fahren. Das Erntefest ist eine ganz grandiose Gelegenheit, bei der man auf der einen Seite die Leistungsfähigkeit der Landwirtschaft sieht, auch die Tradition, die hier gepflegt wird, die Tatsache, dass Urproduktion ein ganz wichtiger Faktor in unserer Wirtschaft in Sachsen-Anhalt ist. Aber darüber hinaus eben auch die Verbindung zur Hochschule Anhalt, die ja mit ihren Landwirtschaftsstudiengängen auch dafür sorgt, dass im Bereich der Landwirtschaft geforscht wird und dass akademisch ausgebildete Landwirte und Landwirtinnen unser Land bereichern. Also das historische Erntefest ist eine wundervolle Leistungsschau von Landwirtschaft und Hochschule Anhalt.
1: Ein besonderes Highlight der Schlepperparade waren die historischen Motoren. Gezeigt wurde eindrucksvoll, wie die Entwicklung vom einfachen Benzinmotor mit 2,5 PS und 500 Umdrehungen bis hin zu gewaltigen Dampfluggespannen die schwere Feldarbeit im Laufe der Jahrzehnte revolutioniert hat.
6: Ich habe hier einen Motor mitgebracht, ein IAC, International Harvester Company. Der wurde gebaut ungefähr von 1899 bis 1910. Es ist ein Benzinmotor, hat 2,5 PS und hat aber nur 500 Umdrehungen. Es ist ein Benziner ohne Zündkerze und zwar ist das eine Niederspannung-Abreißzündung. Und zwar über den Magneten hier wird der Strom erzeugt zwischen 80 und 100 Volt und wird dann in Verbrennungsraum die Strom reingeführt. Und dadurch ist ein Kontakt, der dann nachher den Kraftstoff entzündet, Benzin. Ich habe ihn mal von einem alten Bauern gekriegt, der kann sich auch nie erinnern, dass der mal gelaufen ist da. Ich habe ihn auch schon 15 Jahre und habe ihn in einem Jahr hatte ich ihn dann wieder flott alles.
1: Es hat eindrucksvoll bewiesen, wie tief die Wertschätzung für die Landwirtschaft in den Köpfen und Herzen der Menschen verankert ist. Wenn Tradition, Wissenschaft und eine starke Gemeinschaft so zusammenhalten, blickt die heimische Landwirtschaft trotz aller Herausforderungen gestärkt nach vorn.
2: Vielen Dank für das, was du alles leistest. Und es ist, glaube ich, auch für viele hier nochmal wichtig, auch die Person zu sehen, die dafür sorgt, dass seit 30 Jahren diese Veranstaltung hier so erfolgreich stattfinden kann. Liebe Sabine, nochmal vielen Dank und herzlichen Dank.
0: Gesunde Zähne sind wichtig, bereits im Kindesalter. Der Zahnärztliche Dienst des Salzlandkreises untersucht deshalb regelmäßig Kinder in Kindertagesstätten und Schulen, informiert sie über richtige Zahnpflege und eine gesunde Ernährung, um Schäden frühzeitig zu erkennen und möglichst zu verhindern. Wir beschäftigen uns nicht nur mit den Jüngsten, ihren Eltern und den Einrichtungen, sagt Zahnärztin Dr. Leila Scholle vom Zahnärztlichen Dienst des Salzlandkreises. Das Thema Zahngesundheit soll auch öffentlich wahrgenommen werden. Als Teil eines großen Festes zum Weltkindertag am 17. September in Bernburg erwartet der Zahnärztliche Dienst bei einer eigenen Aktion Mädchen und Jungen aus Kitas und Horten. Spielerisch wollen ihnen die Mitarbeiter des Kreises vermitteln, warum gesunde Zähne wichtig sind und wie sie selbst zur eigenen Zahngesundheit beitragen können. Im Landesderby zwischen Wittenberg und Köthen geht es nicht nur um 2 Punkte, sondern auch um die Vorherrschaft in Sachsen-Anhalt. Wie sich die Gastgeber gegen den bislang ungeschlagenen Aufsteiger geschlagen haben, sehen Sie jetzt.
7: Drittes Spiel, dritter Sieg. Die HG 85 Köthen bleibt in der Regionalliga ohne Punkteverlust. Am Sonntagnachmittag ging es für die Köthener zum Landesderby nach Wittenberg. Die Gastgeber erwischen den besseren Start. Klimt und Liese bringen Piesteritz nach knapp 2 Minuten mit 2:0 in Führung. Köthen braucht einen Moment, findet dann aber ins Spiel. Fenjöl verkürzt, Hug gleicht aus und kurz darauf dreht sich die Partie komplett. Yassin Yaidi und Steven Just sorgen mit ihrem Treffer dafür, dass Köthen nach knapp 14 Minuten mit 5:8 vorne liegt. Die HG übernimmt das Kommando. Vor allem Just und Yaidi sind kaum zu stoppen. Just trifft insgesamt 9 Mal. Yaidi ist sogar 14 Mal erfolgreich und bleibt vom 7-Meter-Punkt makellos. 8 Würfe, 8 Treffer. Mit 16:21 geht es für Köthen in die Pause. Nach dem Seitenwechsel wächst der Vorsprung weiter. Just erhöht auf 17:22. Yaidi und Fenjö legen nach. Nach gut 40 Minuten steht es 19:26 aus Sicht der Gastgeber. Doch Wittenberg gibt sich nicht geschlagen. Die Hausherren stellen ihre Abwehr offensiver auf.

0: Bei Köthen häufen sich nun technische Fehler und Fehlwürfe. Plötzlich ist wieder Spannung in der Partie. Doch die HG bleibt ruhig und behauptet ihre Führung. Auch die Disqualifikation von Steven Just in der 45. Minute und die Verletzung von Bennett Fenieu können die Köthener nicht aus der Bahn werfen. Torhüter Christian Kanzler hält seine Mannschaft mit 14 Paraden auf Kurs. Für ihn ist es zudem ein besonderer Nachmittag. Sein 200. Einsatz im Trikot der HG 85. Wittenberg versucht bis zum Schluss alles, doch Köthen findet immer wieder die passende Antwort. Jaldi trifft in der 57. Minute zum 30:35. Mirek und Schütte sorgen anschließend für die letzten beiden Köthener Treffer. Wittenberg kann noch einmal auf 32:37 verkürzen, mehr ist aber nicht drin. 32:37 lautet der Endstand. Damit gewinnt die HG 85 Köthen auch ihr drittes Saisonspiel und bleibt in der Regionalliga ohne Punkteverlust. Für Wittenberg bleibt trotz einer engagierten Leistung die Erkenntnis, gegen diese Köthener Mannschaft reichen gute Phasen allein nicht aus. Nach dem Schlusspfiff wollten wir von dem Trainer wissen, wie er die Partie gesehen hat.
1: Von Anfang an hat das nicht funktioniert, was wir uns vorgenommen haben. Wir wollten eigentlich schnell spielen, die Kreuzungen von Köthen in den Griff kriegen, was wir in Stassfurt gut gemacht haben, haben wir heute gar nicht mehr gemacht, weiß ich gar nicht warum. Ein paar Spiele waren angeschlagen, ist aber keine Ausrede. Das, was wir machen wollten, haben wir nicht gemacht. Wir haben 5 neue Spieler, die haben auch über die Vorbereitung versucht zu integrieren. Ich glaube, das haben wir geschafft. 5 neue Leute merkt man auch noch am Anfang der Saison, dass komplett alles noch nicht so richtig sitzt. Intern mit den Leuten haben wir besprochen, wir wollen besser sein als letztes Jahr. Also letztes Jahr auf Platz 10, glaube ich, also wollen wir einstellig werden dann in der Tabelle.
0: Für die HG 85 Köthen geht der perfekte Saisonstart weiter. 3 Spiele, 3 Siege und 37 Tore im Wittenberger Derby.
2: Auf dem Oktoberfest ist die Stromversorgung der großen Festzelte eine Herausforderung. Während ein Zelt rund 420 Kilowatt Anschlussleistung erhält, steigt der Bedarf in Spitzenzeiten auf mehr als 500 Kilowatt. Im vergangenen Jahr kam es deshalb im Löwenbräu-Zelt und bei Pschorpreu-Rossel zu Stromausfällen. Um die Versorgung in diesem Jahr abzusichern, setzt Elektromeister Matthias Pöting auf 3 Batterie-Großspeicher des Wittenberger Unternehmens Tesvolt. Sie sollen die Festzelte zuverlässig mit zusätzlicher Leistung versorgen. Und das waren die aktuellen Nachrichten hier bei RBW aktuell. Jetzt folgt noch das Wetter sowie die Meldungen aus der Region. Bis dahin haben Sie eine schöne Zeit und auf Wiedersehen.
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3: Am Donnerstag, den 17. September, erwartet uns tagsüber ein angenehmes Altweibersommerwetter bei bis zu 20 Grad Celsius und einer Regenwahrscheinlichkeit von 0 Grad Celsius. Dazu weht ein schwacher Wind aus Südwest mit etwa 17 km/h. Dabei frischt der Wind spürbar auf, mit Böen zwischen 20 und 37 km/h.
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0: Endlich war es soweit. Die lang ersehnte Veranstaltung Festtafel 100 fand nach einigen Jahren wieder statt. Am 3. September füllte sich der Marktplatz ab 18 Uhr mit Menschen aus der Region. Ob als Tischpaten oder interessierte Bürger, alle waren eingeladen, gemeinsam zu essen, Köstlichkeiten zu genießen und miteinander ins Gespräch zu kommen.
1: Alle zusammen zeigen ja hier einen mega tollen, vollen Marktplatz und eine Vielseitigkeit, die wir hier in der Stadt haben, an Vereinen, an Kultur, an Sportvereinen, Heimatvereinen. Natürlich auch, wir haben hier, die Institutionen sind da, die haben einen Tisch übernommen, die Stiftung Gauss natürlich, Kulturstiftung Dessau-Wörlitz, wir haben Unternehmen da, Merz, IDT. Es ist eine ganz, ganz bunte Mischung, bunte Vielfalt. Privatpersonen haben sich gemeldet, die den Tisch übernehmen wollten, weil sie das Format schon kannten von 2019, 2017. Und ich freue mich, dass da Stammpaten sozusagen dabei sind und eine ganz bunte Mischung und wir hier hoffentlich auch weiterhin einen ganz schönen bunten Abend haben.
0: Die Festtafel ist Teil des Jubiläumsprogramms 100 Jahre Bauhaus und läutete gleichzeitig das Festwochenende rund um das Bauhausfest ein. Das Ziel: insgesamt 100 Tische sollten auf dem Marktplatz gedeckt werden. Ganz erreicht wurde diese Zahl am Ende jedoch nicht.
1: Wir haben jetzt 66 Tische mit 66 Tischpaten und wir haben diese Tische als 100 gestellt, weil wir feiern ja 100 Jahre Bauhaus in Dessau. Und ich freue mich sehr, dass wir diese Lösung hier gefunden haben. Mit dieser 100 setzen wir auch ein Zeichen vom Rathausturm. Sieht man das bestimmt auch ganz gut. Und ich freue mich sehr, dass es so geklappt hat, dass wir hier so eine Stimmung jetzt haben. Jetzt geht auch die Musik gleich los. Perfekt.
0: Bei der Gestaltung ihrer Tische konnten die Tischpaten ihrer Kreativität freien Lauf lassen. Ob beim Essen, bei der Dekoration oder bei der Gestaltung des gesamten Tisches, jeder konnte seine ganz eigene Idee verwirklichen. Passend zu ihren Vereinen, Institutionen oder Initiativen entstanden dabei ganz unterschiedliche und individuell gestaltete Tafeln.
1: Die Tischpaten freuen sich auf die Gäste, auf die Besucher, um ins Gespräch zu kommen über die Stadt, über das Bauhausjubiläum, über dies und jenes. Und die Stimmung ist super und die Tischpaten freuen sich, die Gäste freuen sich. Ich habe nur gute Stimmung gehört.
0: Gemeinsam wurde gegessen, getrunken und gefeiert. Der gelungene Abend soll dabei keine einmalige Veranstaltung bleiben. Vielmehr besteht der Wunsch, das Format auch in den kommenden Jahren fortzuführen.
1: Wir hatten das damals schon überlegt, 2019, das immer weiterzuführen. Leider kamen Krisen dazwischen. Aber nach diesem Erfolg hier, den man ja wahrscheinlich jetzt schon sagen kann, dass das so ist, setze ich alles daran, dass man das vielleicht nicht jedes Jahr, aber in Abständen wiederholen kann. Ich glaube, die Tischpaten würden da auch wieder mitmachen.
0: Für die musikalische Begleitung sorgte den Abend über

unterwegs ist. Am 10. September machte die Tour auch in der Bauhausstadt Halt. Organisiert wird das Event von der Berliner Verkehrswendeagentur Cargobike.jetzt. Ziel ist es, Lasten und Spezialräder zu einer selbstverständlichen Mobilitätsform zu machen. Auf dem Dessauer Marktplatz konnten Interessierte von 11 bis 16 Uhr verschiedene E-Spezialräder kostenlos ausprobieren und sich dabei Hersteller und Händler neutral von dem Stabil-Mobil-Team beraten lassen. Unter den Testrädern waren sowohl zwei- und dreirädrige Modelle als auch Marktneuheiten und bewährte Klassiker. Alle Fahrzeuge verfügen über einen E-Antrieb, der bis maximal 25 km/h unterstützt und sind auf Anfrage im Fachhandel mit diversen Aufbauten für individuelle Bedürfnisse erhältlich.

richtig viel los heute hier in der Innenstadt. Anhalt Sport hat zum City Run eingeladen und tausende Besucher und auch Teilnehmer sind gekommen. Bereits einige Läufe sind gestartet, gerade sind auch wieder Läufer unterwegs hier. Zuschauer auf beiden Seiten, richtig viel los. Und auch Run 1 wird heute mal mitmachen beim City Run. Also ich werde mitmachen beim 10-Kilometer-Lauf und werde mir mal anschauen, was der so zu bieten hat.

0: So, geschafft. 10 Kilometer. War ein sehr schöner Lauf hier. Ganz viele Leute, die mitgemacht haben. Auch ganz viele motivierte Zuschauer. Ich bin ziemlich fertig, aber auch zufrieden. Ich glaube, ich hatte so knapp über 51 Minuten. Ist definitiv meine neue persönliche Bestleistung. Und jetzt schaue ich nochmal und hole mir mal meine Urkunde. Urkunde habe ich bekommen. Also wir haben 117. Gesamtplatz männlich, 127. Gesamtplatz und 26. Platz der M20. Ist in Ordnung. Insgesamt 50:48 meine Zeit. Bin ich mehr als zufrieden mit. Sehr schön. So, und jetzt sind wir hier noch mit dem Stadtoberhaupt von Dessau-Roßlau am Start. Herr Dr. Robert Reck, Sie haben sind heute auch mitgelaufen. Bei welchen Läufen waren Sie mit dabei?
1: Ja, also ich bin beim 2-Kilometer-Lauf mitgelaufen, zusammen mit Kollegen aus dem Rathaus. Und hinterher die 10 Kilometer mit allen, die da noch die 10 Kilometer gelaufen sind. Ja, war sehr schön.
0: Okay, ja, welche Zeiten haben Sie die ungefähr im Kopf?
1: Also ich weiß, bei dem 10-Kilometer-Lauf war ich unter 50 Minuten. Beim Staffellauf habe ich mir das anders und waren wir nicht so schlecht.
0: Okay, das ist ziemlich stark. Dann waren Sie nämlich auf alle Fälle schneller als ich. Ich war über 50. Beeindruckend. Ja, trotzdem starke Leistung auf alle Fälle. Wie nehmen Sie so die ganze Atmosphäre hier auf, die Stimmung?
1: Ja, also es ist eine super Atmosphäre. Ich finde es auch toll, es sind ja wieder 1000 Menschen dabei. Und dass alle Spaß haben, alle Freude haben, ein bisschen Wettkampf ist auch dabei. Ne? Es gibt ja dann auch immer den Ehrgeiz, auch vorne mit dabei zu sein. Viele nutzen es auch als Trainingslauf für andere Wettkämpfe oder einfach als Familienereignis. Und ich finde es auch schön, ich bin auch mit jemandem zusammengelaufen. Die sind gestern extra angereist für den heutigen Tag, haben hier übernachtet, sich die Stadt angeguckt. Also ganz toll.
0: Okay, gut, dann danke ich Ihnen. Und ich habe vielleicht ein kleines Ziel für nächstes Jahr, schneller als der Oberbürgermeister sein.
1: Da bleiben wir dran.
0: Okay. So, und jetzt habe ich noch den Sportdirektor von Anhalt Sport neben mir, Ralf Hirsch. Ja, wie zufrieden sind Sie mit dem heutigen City Run hier?
2: Ja, also es war ein Traum, weil die Wettervorhersagen waren ja nicht ganz so prickelnd. Aber heute, man sieht es ja immer noch, ideales Laufwetter, also wie gemalt, besser geht es gar nicht. Und es war eine riesige Resonanz, also man konnte es sehen, man konnte es fühlen, es war sensationell. Also so viele Menschen, sowohl aktive Läufer in allen einzelnen Läufen, als wir auch Zuschauer, so viel waren noch nie beim Citylauf, beim Rathaus Center Citylauf. Es war grandios, also hat denke ich, allen auf vielen großen Spaß gemacht, hier mitzulaufen, egal wie gesagt, in welcher Kategorie oder welchen Lauf. Das war schon sehr, sehr beeindruckend. Die Organisation fand ich

0: Hat weitestgehend sehr gut geklappt. Wir konnten fast pünktlich beginnen, trotz der hohen Auflagen, die zu erfüllen waren. Aber das Ordnungsamt der Stadt hat hier fleißig mitgezogen und alle fleißigen Helfer ringsherum, Ordnungsdienst und die Betreuung und die Kampfrichter und also alles, was zu solch einer großen Veranstaltung dazugehört, hat sehr, sehr gut funktioniert. Also es war eine richtig schöne, super nette Veranstaltung.
1: Ich habe mir jetzt hier nochmal ein paar Läufer gesucht. Ihr habt auch beim 10-Kilometer teilgenommen?
2: Ja.
1: Und wie war's?
2: Super. Auch das Publikum, die uns unterstützt haben und die Streckenläufer.
3: Sehr angenehm, sehr gut organisiert dieses Jahr. Besser als letztes Jahr. Ja. Super Wetter.
1: Welchen Lauf haben Sie heute teilgenommen?
4: Die 10 Kilometer.
1: Und wie war's?
4: Anstrengend.
1: Okay, aber sind Sie zufrieden mit Ihrer Zeit, sag ich mal?
4: Ja, ich hatte mir was Besseres vorgestellt, aber ich war lange außer Gefecht gesetzt und war das erste Mal wieder 10 Kilometer und dafür war es ganz okay. Also das nächste Mal wird es, denke ich, wieder besser.
1: Sie haben den zweiten Platz belegt heute hier bei den Frauen beim City Run bei 10 Kilometern. Ja, wie war es für Sie?
5: Also ich finde, das ist immer wieder eine schöne Strecke. Ich danke Ralf Hirsch, dass er das wieder organisiert. Letztes Jahr haben wir höhere Sicherheitsauflagen gehabt. Da waren wir schon sehr traurig, ob er es überhaupt noch mal macht. Ich habe den Lauf schon mal gewonnen. Nicht schlecht, auch als 60-Jähriger will ich es immer mal noch wissen. 100 Meter waren entfernt, ich habe es nicht geschafft. Super, dass meine 30-Jährige halb so alt vorne Sieger werden konnte. Also klasse, einwandfrei finde ich. Vier Männer haben mich nur überrundet, vier Männer, klasse.
1: Ja, das war wieder der City Run hier in Dessau. Ein ziemlich besonderes Ereignis, wie ich finde. Hat richtig viel Spaß mitgemacht zu haben. Hier neben mir kommen immer noch Läufer ins Ziel, die immer noch ganz fleißig unterwegs sind. Und ja, ich denke mal, nächstes Jahr bin ich definitiv wieder mit dabei. Dann definitiv mein Ziel unter 50 Minuten. Mal gucken, ob ich das schaffe. Und ich will jetzt schon mal alle aufrufen, die in diesem Jahr nicht mit dabei waren, nächstes Jahr unbedingt mitzumachen.

0: Hallo und herzlich willkommen zur neuesten Ausgabe von RBW Aktuell. Am 14. September wurde gegen 20.15 Uhr am Hauptbahnhof in Gräfenhainichen eine 25-jährige Deutsche aus dem Raum Kemberg beim Besprühen der Verglasung einer Haltestelle gestellt. Ein aufmerksamer Zeuge beobachtete die Frau dabei, wie sie die Scheiben mit Schriftzügen besprühte. Er bewies Zivilcourage und sprach die Tatverdächtige an und verständigte gleichzeitig die Polizei. Gegen die 25-Jährige wird nun wegen des Verdachts der Sachbeschädigung ermittelt. Das 30. historische Erntefest im Gutshof Bernburg-Strenzfeld feierte am 29. August die lange Tradition der Landwirtschaft und machte die Entwicklung der Agrartechnik für die breite Öffentlichkeit erlebbar. Dieses Fest bringt Landwirte, Familien und Technikbegeisterte zusammen, um das bäuerliche Handwerk zu würdigen.
1: Das 30. historische Erntefest im Gutshof Bernburg-Strenzfeld feiert am 29. August 2026 die lange Tradition der Landwirtschaft und macht die Entwicklung der Agartechnik für die breite Öffentlichkeit erlebbar. Es bringt Landwirte, Familien und Technikbegeisterte zusammen, um das bäuerliche Handwerk zu würdigen und den Zusammenhalt in dieser Region.
2: Ja, also heute findet das 30. Erntefest hier in Bernburg in Strenzfeld statt, was die Hochschule Anhalt, die Landesanstalt für Landwirtschaft und Gartenbau und die Deutsche Landwirtschaftsgesellschaft organisieren. Und das ist wie immer eine Veranstaltung, wo mehrere tausend Menschen herkommen, sich über alte Landtechnik, alte Landmaschinen informieren und natürlich dann auch ein großer Markt ist, in dem man alle regionalen landwirtschaftlichen Produkte erwerben kann. Also es geht immer traditionell früh los mit einer alten Schlepperparade, die läuft gerade noch im Hintergrund. Ich habe immer die Freude und die Ehre, sozusagen die zu eröffnen mit einem sehr alten und noch einem, so einem Eigenbau. Und dann fahren verschiedenste landwirtschaftliche Maschinen bis hin dann auch zu sehr moderner, neuer Technik, sodass man die Entwicklung der Landwirtschaft über die letzten Jahrhunderte von Jahren, muss man schon sagen, sehen kann. Und danach gibt es noch Umzüge von bestimmten Maschinen. Es gibt immer ein altes Oldie-Flügen mit sehr alten Anlagen, damit man mal sieht, und alten Maschinen, wie das früher stattgefunden hat. Es gibt dann viele Ausstellungen hier, es gibt Wettbewerbe, Strohpuppen, auch von Kindergärten, Schulen, die sich daran beteiligen. Und dann ist es einfach ein Bauernmarkt, wo man auch viele landwirtschaftliche Produkte einfach auch erwerben, erproben und testen kann. Also wie gesagt, wir haben das zum 30. Mal und so eine Veranstaltung wie diese hier zu organisieren, das kann man sich vorstellen. Wir haben immer 6.000, 8.000 Gäste, die hier am Campus sind. Das ist ein Riesenaufwand. Das macht bei uns seit 30 Jahren die Frau Thalmann, das ist die Leiterin der Verwaltung. Und die ist heute geehrt worden, hat einen Preis, den Hellriegel-Preis. Hellriegel war hier ein Wissenschaftler, der hier in Bernburg gearbeitet hat, schon vor über 100 Jahren. Und der die Symbiose, das Zusammenleben von Erbsen und Bakterien erstmalig untersucht hat und gezeigt hat, wie Düngemittel in Pflanzen kommen. Und diesen Hellriegel-Preis hat Frau Thalmann heute erhalten.
1: Trotz schwieriger Witterungsbedingungen und großer Hitze lassen sich die Landwirte nicht unterkriegen. Die Landwirte geben nicht auf. Die Bevölkerung steht fest hinter der Heimschaffung und Produktion der Landwirtschaft, was den Betrieben den nötigen Rückenwind gibt, um optimistisch in die Zukunft zu blicken.
3: Es ist in der Tat so, dass durch die Witterungen, durch die Hitzeperiode in den letzten Wochen die Ernte ganz schön gelitten hat. Man kann schon davon ausgehen, dass 10 bis 15% Ernteausfall da ist. Und ja, auf dem Weg nach hier habe ich mir da schon Gedanken darüber gemacht. Und umso mehr ist es wichtig, weil die Landwirte und Landwirtinnen geben nicht auf. Sie meistern trotzdem die Situation und das gebührt halt großen Anerkennung und Respekt. Und deswegen finde ich solche Feste auch wichtig, dass hier wirklich auch mal die Landwirte gefeiert werden, weil die erarbeiten unsere Lebensmittel, davon leben wir und deswegen fühlen wir da auch mit, wie immer es auch den Landwirtinnen und Landwirten aktuell denn geht. Das zeigt mir, dass die Bevölkerung hinter der Landwirtschaft steht. Ja, wir sind hier in dieser Region landwirtschaftlich geprägt, aber es ist immer wieder aufs Neue erfreulich, dass denn dann die Bevölkerung auch daran teilnimmt und hier auch etwas geboten bekommt, was einzigartig ist.
4: Angeht. Aber eben nicht nur, sondern weil heute das 30. historische Erntefest ist, meine Damen und Herren.
1: veranstaltet auf dem Gutshof Bernburg-Strenzfeld, ist das Fest historisch eng mit der Hochschule Anhalt verbunden. Als renommierter Hochschulstandort schlägt Bernburg hier die Brücke zwischen historischer Tradition und moderner akademischer Ausbildung in der Landwirtschaft und in der Lebensmitteltechnik.
5: Das historische Erntefest, das besuche ich schon seit weit über 20 Jahren. Es gibt eine historisch gute Verbindung zwischen der Hochschule Anhalt und der Hochschule Harz. Beides als Fachhochschulen gegründet und seit vielen Jahren eng verbunden. Die Rektoren tauschen sich immer wieder aus und ich hatte seinerzeit als Rektor der Hochschule Harz eine Einladung hierhin. Das muss so um das Jahr 2004, 2005 gewesen sein und seitdem darf ich die Brockenhexe fahren. Erntefest ist eine ganz grandiose Gelegenheit, bei der man auf der einen Seite die Leistungsfähigkeit der Landwirtschaft sieht, auch die Tradition, die hier gepflegt wird, die Tatsache, dass Urproduktion ein ganz wichtiger Faktor in unserer Wirtschaft in Sachsen-Anhalt ist. Aber darüber hinaus eben auch die Verbindung zur Hochschule Anhalt, die ja mit ihren Landwirtschaftsstudiengängen auch dafür sorgt, dass im Bereich der Landwirtschaft geforscht wird und dass akademisch ausgebildete Landwirte und Landwirtinnen unser Land bereichern. Also, das historische Erntefest ist eine wundervolle Leistungsschau von Landwirtschaft und Hochschule Anhalt.
1: Ein besonderes Highlight der Schlepperparade waren die historischen Motoren. Gezeigt wurde eindrucksvoll, wie die Entwicklung vom einfachen Benzinmotor mit 2,5 PS und 500 Umdrehungen bis hin zu gewaltigen Dampfluggespannen die schwere Feldarbeit im Laufe der Jahrzehnte revolutioniert hat.
6: Ich habe hier einen Motor mitgebracht, ein IHC, International Harvester Company. Der wurde gebaut ungefähr von 1899 bis 1910. Es ist ein Benzinmotor, hat 2,5 PS und hat aber nur 500 Umdrehungen. Es ist ein Benziner ohne Zündkerze und zwar ist das eine Niederspannung-Abreißzündung. Und zwar über den Magneten hier wird der Strom erzeugt zwischen 80 und 100 Volt und wird dann in Verbrennungsraum die Strom reingeführt. Und dadurch ist ein Kontakt, der dann nachher den Kraftstoff entzündet, Benzin. Ich habe ihn mal von einem alten Bauern gekriegt, der kann sich auch nie erinnern, dass der mal gelaufen ist da. Ich habe ihn auch schon 15 Jahre und habe ihn in einem Jahr hatte ich ihn dann wieder flott alles.
1: Es hat eindrucksvoll bewiesen, wie tief die Wertschätzung für die Landwirtschaft in den Köpfen und Herzen der Menschen verankert ist. Wenn Tradition, Wissenschaft und eine starke Gemeinschaft so zusammenhalten, blickt die heimische Landwirtschaft trotz aller Herausforderungen gestärkt nach vorn.
7: Vielen Dank für das, was du alles leistest. Und es ist, glaube ich, auch für viele hier nochmal wichtig, auch die Person zu sehen, die dafür sorgt, dass seit 30 Jahren diese Veranstaltung hier so erfolgreich stattfinden kann. Liebe Sabine, nochmal vielen Dank und herzlichen Glückwunsch.
0: Gesunde Zähne sind wichtig, bereits im Kindesalter. Der Zahnärztliche Dienst des Salzlandkreises untersucht deshalb regelmäßig Kinder in Kindertagesstätten und Schulen, informiert sie über richtige Zahnpflege und eine gesunde Ernährung, um Schäden frühzeitig zu erkennen und möglichst zu verhindern. Wir beschäftigen uns nicht nur mit den Jüngsten, ihren Eltern und den Einrichtungen, sagt Zahnärztin Dr. Leila Scholle vom Zahnärztlichen Dienst des Salzlandkreises. Das Thema Zahngesundheit soll auch öffentlich wahrgenommen werden. Als Teil eines großen Festes zum Weltkindertag am 17. September in Bernburg erwartet der Zahnärztliche Dienst bei einer eigenen Aktion Mädchen und Jungen aus Kitas und Horten. Spielerisch wollen ihnen die Mitarbeiter des Kreises vermitteln, warum gesunde Zähne wichtig sind und wie sie selbst zur eigenen Zahngesundheit beitragen können. Im Landesderby zwischen Wittenberg und Köthen geht es nicht nur um 2 Punkte, sondern auch um die Vorherrschaft in Sachsen-Anhalt. Wie sich die Gastgeber gegen den bislang ungeschlagenen Aufsteiger geschlagen haben, sehen Sie jetzt.
8: Drittes Spiel, dritter Sieg. Die HG 85 Köthen bleibt in der Regionalliga ohne Punkteverlust. Am Sonntagnachmittag ging es für die Köthener zum Landesderby nach Wittenberg. Die Gastgeber erwischen den besseren Start. Klimt und Liese bringen Piesteritz nach knapp 2 Minuten mit 2:0 in Führung. Köthen braucht einen Moment, findet dann aber ins Spiel. Fenjel verkürzt, Hug gleicht aus und kurz darauf dreht sich die Partie komplett. Yassin Yaidi und Steven Just sorgen mit ihrem Treffer dafür, dass Köthen nach knapp 14 Minuten mit 5:8 vorne liegt. Die HG übernimmt das Kommando. Vor allem Just und Yaidi sind kaum zu stoppen. Just trifft insgesamt 9 Mal. Yaidi ist sogar 14 Mal erfolgreich und bleibt vom 7-Meter-Punkt makellos. 8 Würfe, 8 Treffer. Mit 16:21 geht es für Köthen in die Pause. Nach dem Seitenwechsel wächst der Vorsprung weiter. Just erhöht auf 17:22. Yaidi und Fenjel legen nach. Nach gut 40 Minuten steht es 19:26 aus Sicht der Gastgeber. Doch Wittenberg gibt sich nicht geschlagen. Die Hausherren stellen ihre Abwehr offensiver auf. Bei Köthen häufen sich nun technische Fehler und Fehlwürfe. Plötzlich ist wieder Spannung in der Partie. Doch die HG bleibt ruhig und behauptet ihre Führung. Auch die Disqualifikation von Steven Just in der 45. Minute und die Verletzung von Bennett Fenjel können die Köthener nicht aus der Bahn werfen. Torhüter Christian Kanzler hält seine Mannschaft mit 14 Paraden auf Kurs. Für ihn ist es zudem ein besonderer Nachmittag. Sein 200. Einsatz im Trikot der HG 85. Wittenberg versucht bis zum Schluss alles, doch Köthen findet immer wieder die passende Antwort. Yaidi trifft in der 57. Minute zum 30:35. Mirek und Schütte sorgen anschließend für die letzten beiden Köthener Treffer. Wittenberg kann noch einmal auf 32:37 verkürzen, mehr ist aber nicht drin. 32:37 lautet der Endstand. Damit gewinnt die HG 85 Köthen auch ihr 3. Saisonspiel und bleibt in der Regionalliga ohne Punkteverlust. Für Wittenberg bleibt trotz einer engagierten Leistung die Erkenntnis, gegen diese Köthener Mannschaft reichen gute Phasen allein nicht aus. Nach dem Schlusspfiff wollten wir von dem Trainer wissen, wie er die Partie gesehen hat.
9: Von Anfang an hat das nicht funktioniert, was wir uns vorgenommen haben. Wir wollten eigentlich schnell spielen, die Kreuzungen von Köthen in den Griff kriegen, was wir in Staßfurt gut gemacht haben, haben wir heute gar nicht mehr gemacht, weiß ich gar nicht warum. Ein paar Spiele waren angeschlagen, ist aber keine Ausrede. Das, was wir machen wollten, haben wir nicht gemacht. Wir haben 5 neue Spieler, die haben auch über die Vorbereitung versucht zu integrieren. Ich glaube, das haben wir geschafft. 5 neue Leute merkt man auch noch am Anfang der Saison, dass komplett alles noch nicht so richtig sitzt. Intern mit den Leuten haben wir besprochen, wir wollen besser sein als letztes Jahr. Also letztes Jahr auf Platz 10, glaube ich. Also wollen wir einstellig werden dann in der Tabelle.
8: Für die HG 85 Köthen geht der perfekte Saisonstart weiter. 3 Spiele, 3 Siege und 37 Tore im Wittenberger Derby.
0: Auf dem Oktoberfest ist die Stromversorgung der großen Festzelte eine Herausforderung. Während ein Zelt rund 420 Kilowatt Anschlussleistung erhält, steigt der Bedarf in Spitzenzeiten auf mehr als 500 Kilowatt. Im vergangenen Jahr kam es deshalb im Löwenbräu-Zelt und bei Pschörbräu-Rossel zu Stromausfällen. Um die Versorgung in diesem Jahr abzusichern, setzt Elektromeister Matthias Pöting auf 3 Batterie-Großspeicher des Wittenberger Unternehmens Tesvolt. Sie sollen die Festzelte zuverlässig mit zusätzlicher Leistung versorgen. Und das waren die aktuellen Nachrichten hier bei RBW aktuell. Jetzt folgt noch das Wetter sowie die Meldungen aus der Region. Bis dahin haben Sie eine schöne Zeit und auf Wiedersehen.
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1: Am Donnerstag, den 17. September, erwartet uns tagsüber ein angenehmes Altweibersommerwetter bei bis zu 20 Grad Celsius und einer Regenwahrscheinlichkeit von 0 Grad Celsius. Dazu weht ein schwacher Wind aus Südwest mit etwa 17 km/h. Dabei frischt der Wind spürbar auf mit Böen zwischen 20 und 37 km/h.
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0: Endlich war es soweit. Die lang ersehnte Veranstaltung Festtafel 100 fand nach einigen Jahren wieder statt. Am 3. September füllte sich der Marktplatz ab 18 Uhr mit Menschen aus der Region. Ob als Tischpaten oder interessierte Bürger, alle waren eingeladen, gemeinsam zu essen, Köstlichkeiten zu genießen und miteinander ins Gespräch zu kommen.
1: Alle zusammen zeigen ja hier einen mega tollen, vollen Marktplatz und eine Vielseitigkeit, die wir hier in der Stadt haben, an Vereinen, an Kultur, an Sportvereinen, Heimatvereinen. Natürlich auch, wir haben hier, die Institutionen sind da, die haben einen Tisch übernommen, die Stiftung Gauss natürlich, Kulturstiftung Dessau-Wörlitz, wir haben Unternehmen da, Merz, IDT. Es ist eine ganz, ganz bunte Mischung, bunte Vielfalt. Privatpersonen haben sich gemeldet, die einen Tisch übernehmen wollten, weil sie das Format schon kannten von 2019, 2017. Und ich freue mich, dass da Stammpaten sozusagen dabei sind und eine ganz bunte Mischung und wir hier hoffentlich auch weiterhin einen ganz schönen bunten Abend haben.
0: Die Festtafel ist Teil des Jubiläumsprogramms 100 Jahre Bauhaus und läutete gleichzeitig das Festwochenende rund um das Bauhausfest ein. Das Ziel: insgesamt 100 Tische sollten auf dem Marktplatz gedeckt werden. Ganz erreicht wurde diese Zahl am Ende jedoch nicht.
1: Wir haben jetzt 66 Tische mit 66 Tischpaten und wir haben diese Tische als 100 gestellt, weil wir feiern ja 100 Jahre Bauhaus in Dessau. Und ich freue mich sehr, dass wir diese Lösung hier gefunden haben. Mit dieser 100 setzen wir auch ein Zeichen vom Rathausturm. Sieht man das bestimmt auch ganz gut. Und ich freue mich sehr, dass es so geklappt hat, dass wir hier so eine Stimmung jetzt haben. Jetzt geht auch die Musik gleich los. Perfekt.
0: Bei der Gestaltung ihrer Tische konnten die Tischpaten ihrer Kreativität freien Lauf lassen. Ob beim Essen, bei der Dekoration oder bei der Gestaltung des gesamten Tisches, jeder konnte seine ganz eigene Idee verwirklichen. Passend zu ihren Vereinen, Institutionen oder Initiativen entstanden dabei ganz unterschiedliche und individuell gestaltete Tafeln.
1: Die Tischpaten freuen sich auf die Gäste, auf die Besucher, um ins Gespräch zu kommen über die Stadt, über das Bauhausjubiläum, über dies und jenes. Und die Stimmung ist super und die Tischpaten freuen sich, die Gäste freuen sich. Ich habe nur gute Stimmung gehört.
0: Gemeinsam wurde gegessen, getrunken und gefeiert. Der gelungene Abend soll dabei keine einmalige Veranstaltung bleiben. Vielmehr besteht der Wunsch, das Format auch in den kommenden Jahren fortzuführen.
1: Wir hatten das damals schon überlegt, 2019, das immer weiterzuführen. Leider kamen Krisen dazwischen. Aber nach diesem Erfolg hier, den man ja wahrscheinlich jetzt schon sagen kann, dass das so ist, setze ich alles daran, dass man das vielleicht nicht jedes Jahr, aber in Abständen wiederholen kann. Ich glaube, die Tischpaten würden da auch wieder mitmachen.
0: Für die musikalische Begleitung sorgte den Abend über die Big Band Dix Band. Nach diesem gelungenen Abend darf man also gespannt sein, wann die nächste Festtafel ihre Tische deckt. Mobilität in allen Lebenslagen. Für Senioren oder Menschen mit Mobilitätseinschränkungen ist es oft schwer oder gar nicht möglich, ein klassisches Fahrrad zu fahren. Genau hier setzt das Testevent Stabil Mobil an, das in diesem Jahr als Tour mit 15 Stationen unterwegs ist.

unterwegs ist. Am 10. September machte die Tour auch in der Bauhausstadt Halt. Organisiert wird das Event von der Berliner Verkehrswendeagentur cargobike.jetzt. Ziel ist es, Lasten und Spezialräder zu einer selbstverständlichen Mobilitätsform zu machen. Auf dem Dessauer Marktplatz konnten Interessierte von 11 bis 16 Uhr verschiedene E-Spezialräder kostenlos ausprobieren und sich dabei Hersteller und Händler neutral von dem Stabil-Mobil-Team beraten lassen. Unter den Testrädern waren sowohl zwei- und dreirädrige Modelle als auch Marktneuheiten und bewährte Klassiker. Alle Fahrzeuge verfügen über einen E-Antrieb, der bis maximal 25 km/h unterstützt und sind auf Anfrage im Fachhandel mit diversen Aufbauten für individuelle Bedürfnisse erhältlich.

Richtig viel los heute hier in der Innenstadt. Anhalt Sport hat zum City Run eingeladen und tausende Besucher und auch Teilnehmer sind gekommen. Bereits einige Läufe sind gestartet, gerade sind auch wieder Läufer unterwegs hier. Zuschauer auf beiden Seiten, richtig viel los. Und auch Run 1 wird heute mal mitmachen beim City Run. Also ich werde mitmachen beim 10-Kilometer-Lauf und werde mir mal anschauen, was der so zu bieten hat.

0: So, geschafft. 10 Kilometer. War ein sehr schöner Lauf hier. Ganz viele Leute, die mitgemacht haben. Auch ganz viele motivierte Zuschauer. Ich bin ziemlich fertig, aber auch zufrieden. Ich glaube, ich hatte so knapp über 51 Minuten. Ist definitiv meine neue persönliche Bestleistung. Und jetzt schaue ich nochmal und hole mir mal meine Urkunde. Urkunde habe ich bekommen. Also wir haben 117. Gesamtplatz männlich, 127. Gesamtplatz und 26. Platz der M20. Ist in Ordnung. Insgesamt 50:48 meine Zeit. Bin ich mehr als zufrieden mit. Sehr schön. So, und jetzt sind wir hier noch mit dem Stadtoberhaupt von Dessau-Roßlau am Start. Herr Dr. Robert Reck, Sie haben sind heute auch mitgelaufen. Bei welchen Läufen waren Sie mit dabei?
1: Ja, also ich bin beim 2-Kilometer-Lauf mitgelaufen, zusammen mit Kollegen aus dem Rathaus. Und hinterher die 10 Kilometer mit allen, die da noch die 10 Kilometer gelaufen sind. Ja, war sehr schön.
0: Okay, ja, welche Zeiten haben Sie die ungefähr im Kopf?
1: Also ich weiß, bei dem 10-Kilometer-Lauf war ich unter 50 Minuten. Beim Staffellauf habe ich mir sagen lassen, waren wir nicht so schlecht.
0: Okay, das ist ziemlich stark. Dann waren Sie nämlich auf alle Fälle schneller als ich. Ich war über 50. Beeindruckend. Ja, trotzdem starke Leistung auf alle Fälle. Wie nehmen Sie so die ganze Atmosphäre hier auf, die Stimmung?
1: Ja, also es ist eine super Atmosphäre. Ich finde es auch toll, es sind ja wieder 1000 Menschen dabei. Und dass alle Spaß haben, alle Freude haben, ein bisschen Wettkampf ist auch dabei. Ne? Es gibt ja dann auch immer den Ehrgeiz, auch vorne mit dabei zu sein. Viele nutzen es auch als Trainingslauf für andere Wettkämpfe oder einfach als Familienereignis. Und ich finde es auch schön, ich bin auch hier mit jemandem zusammengelaufen. Die sind gestern extra angereist für den heutigen Tag, haben hier übernachtet, sich die Stadt angeguckt. Also ganz toll.
0: Okay, gut, dann danke ich Ihnen. Und ich habe vielleicht ein kleines Ziel für nächstes Jahr, schneller als der Oberbürgermeister sein.
1: Da bleiben wir dran.
0: Okay. So, und jetzt habe ich noch den Sportdirektor von Anhalt Sport neben mir, Ralf Hirsch. Ja, wie zufrieden sind Sie mit dem heutigen City Run hier?
2: Ja, also es war ein Traum, weil die Wettervorhersagen waren ja nicht ganz so prickelnd. Aber heute, man sieht es ja immer noch, ideales Laufwetter, also wie gemalt, besser geht es gar nicht. Und es war eine riesige Resonanz, also man konnte es sehen, man konnte es fühlen, es war sensationell. Also so viele Menschen, sowohl aktive Läufer in allen einzelnen Läufen, als wir auch Zuschauer, so viel waren noch nie beim Citylauf oder beim Rathaus Center Citylauf. Es war grandios, also hat denke ich, allen auf vielen großen Spaß gemacht, hier mitzulaufen, egal wie gesagt, in welcher Kategorie oder welchen Lauf. Das war schon sehr, sehr beeindruckend. Die Organisation fand ich

0: weitestgehend sehr gut geklappt. Wir konnten fast pünktlich beginnen, trotz der hohen Auflagen, die zu erfüllen waren. Aber das Ordnungsamt der Stadt hat hier fleißig mitgezogen und alle fleißigen Helfer ringsherum, Ordnungsdienst und die Betreuung und die Kampfrichter und also alles, was zu solch einer großen Veranstaltung dazugehört, hat sehr, sehr gut funktioniert. Also es war eine richtig schöne, super nette Veranstaltung.
1: Ich habe mir jetzt hier nochmal ein paar Läufer gesucht. Ihr habt auch beim 10-Kilometer teilgenommen?
2: Ja.
1: Und wie war es?
2: Super. Auch das Publikum, die uns unterstützt haben und die Streckenläufer.
3: Aber, oh. Sehr angenehm, sehr gut organisiert dieses Jahr. Besser als letztes Jahr. Ja. Super Wetter.
1: Welchen Lauf haben Sie heute teilgenommen?
4: Die 10 Kilometer.
1: Und wie war's?
4: Anstrengend.
1: Okay, aber sind Sie zufrieden mit Ihrer Zeit, sag ich mal?
4: Ja, ich hatte mir was Besseres vorgestellt, aber ich war lange außer Gefecht gesetzt und war das erste Mal wieder 10 Kilometer und dafür war es ganz okay. Also das nächste Mal wird es, denke ich, wieder besser.
1: Sie haben den zweiten Platz belegt heute hier bei den Frauen beim City Run bei 10 Kilometern. Ja, wie war es für Sie?
5: Also ich finde, das ist auch immer wieder eine schöne Strecke. Ich danke Ralf Hirsch, dass er das wieder organisiert. Letztes Jahr haben wir höhere Sicherheitsauflagen gehabt. Da waren wir schon sehr traurig, ob er es überhaupt noch mal macht. Ich habe den Lauf schon mal gewonnen. Nicht schlecht, auch als 60-Jähriger will ich es immer mal noch wissen. 100 Meter waren entfernt. Ich habe es nicht geschafft. Super, dass meine 30-Jährige halb so alt vorne Sieger werden konnte. Also klasse, einwandfrei finde ich. 4 Männer haben mich nur überrundet. 4 Männer, klasse.
1: Ja, das war wieder der City Run hier in Dessau. Ein ziemlich besonderes Ereignis, wie ich finde. Hat richtig viel Spaß mitgemacht zu haben. Hier neben mir kommen immer noch Läufer ins Ziel, die immer noch ganz fleißig unterwegs sind. Und ja, ich denke mal, nächstes Jahr bin ich definitiv wieder mit dabei. Dann definitiv mein Ziel unter 50 Minuten. Mal gucken, ob ich das schaffe. Und ich will jetzt schon mal alle aufrufen, die in diesem Jahr nicht mit dabei waren, nächstes Jahr unbedingt mitzumachen.

0: Hallo und herzlich willkommen zur neuesten Ausgabe von RBW Aktuell. Am 14. September wurde gegen 20.15 Uhr am Hauptbahnhof in Gräfenhainichen eine 25-jährige Deutsche aus dem Raum Kemberg beim Besprühen der Verglasung einer Haltestelle gestellt. Ein aufmerksamer Zeuge beobachtete die Frau dabei, wie sie die Scheiben mit Schriftzügen besprühte. Er bewies Zivilcourage und sprach die Tatverdächtige an und verständigte gleichzeitig die Polizei. Gegen die 25-Jährige wird nun wegen des Verdachts der Sachbeschädigung ermittelt. Das 30. historische Erntefest im Gutshof Bernburg-Strenzfeld feierte am 29. August die lange Tradition der Landwirtschaft und machte die Entwicklung der Agrartechnik für die breite Öffentlichkeit erlebbar. Dieses Fest bringt Landwirte, Familien und Technikbegeisterte zusammen, um das bäuerliche Handwerk zu würdigen.
1: Das 30. historische Erntefest im Gutshof Bernburg-Strenzfeld feiert am 29. August 2026 die lange Tradition der Landwirtschaft und macht die Entwicklung der Agartechnik für die breite Öffentlichkeit erlebbar. Es bringt Landwirte, Familien und Technikbegeisterte zusammen, um das bäuerliche Handwerk zu würdigen und den Zusammenhalt in dieser Region.
2: Ja, also heute findet das 30. Erntefest hier in Bernburg in Strenzfeld statt, was die Hochschule Anhalt, die Landesanstalt für Landwirtschaft und Gartenbau und die Deutsche Landwirtschaftsgesellschaft organisieren. Und das ist wie immer eine Veranstaltung, wo mehrere tausend Menschen herkommen, sich über alte Landtechnik, alte Landmaschinen informieren und natürlich dann auch ein großer Markt ist, in dem man alle regionalen landwirtschaftlichen Produkte erwerben kann. Also es geht immer traditionell früh los mit einer alten Schlepperparade, die läuft gerade noch im Hintergrund. Ich habe immer die Freude und die Ehre, sozusagen die zu eröffnen mit einem sehr alten und noch einem, so einem Eigenbau. Und dann fahren verschiedenste landwirtschaftliche Maschinen bis hin dann auch zu sehr moderner, neuer Technik, sodass man die Entwicklung der Landwirtschaft über die letzten Jahrhunderte von Jahren, muss man schon sagen, sehen kann. Und danach gibt es noch Umzüge von bestimmten Maschinen. Es gibt immer ein altes Oldie-Pflügen mit sehr alten Anlagen, damit man mal sieht, und alten Maschinen, wie das früher stattgefunden hat. Es gibt dann viele Ausstellungen hier, es gibt Wettbewerbe, Strohpuppen, auch von Kindergärten, Schulen, die sich daran beteiligen. Und dann ist es einfach ein Bauernmarkt, wo man auch viele landwirtschaftliche Produkte einfach auch erwerben, erproben und testen kann. Also wie gesagt, wir haben das zum 30. Mal und so eine Veranstaltung wie diese hier zu organisieren, das kann man sich vorstellen. Wir haben immer ja, 6.000, 8.000 Gäste, die hier am Campus sind. Das ist ein Riesenaufwand. Das macht bei uns seit 30 Jahren die Frau Thalmann, das ist die Leiterin der Verwaltung. Und die ist heute geehrt worden, hat einen Preis, den Hellriegel-Preis. Hellriegel war hier ein Wissenschaftler, der hier in Bernburg gearbeitet hat, schon vor über 100 Jahren. Und der die Symbiose, das Zusammenleben von Erbsen und Bakterien erstmalig untersucht hat und gezeigt hat, wie Düngemittel in Pflanzen kommen. Und diesen Hellriegel-Preis hat Frau Thalmann heute erhalten.
1: Trotz schwieriger Witterungsbedingungen und großer Hitze lassen sich die Landwirte nicht unterkriegen. Die Landwirte geben nicht auf. Die Bevölkerung steht fest hinter der Heimschaffung und Produktion der Landwirtschaft, was den Betrieben den nötigen Rückenwind gibt, um optimistisch in die Zukunft zu blicken.
3: Es ist in der Tat so, dass durch die Witterungen, durch die Hitzeperiode in den letzten Wochen die Ernte ganz schön gelitten hat. Man kann schon davon ausgehen, dass 10 bis 15% Ernteausfall da ist. Und ja, auf dem Weg nach hier habe ich mir da schon Gedanken darüber gemacht. Und umso mehr ist es wichtig, weil die Landwirte und Landwirtinnen geben nicht auf. Sie meistern trotzdem die Situation und das gebührt halt großen Anerkennung und Respekt. Und deswegen finde ich solche Feste auch wichtig, dass hier wirklich auch mal die Landwirte gefeiert werden, weil die erarbeiten unsere Lebensmittel. Davon leben wir und deswegen fühlen wir da auch mit, wie immer es auch den Landwirtinnen und Landwirten aktuell denn geht. Das zeigt mir, dass die Bevölkerung hinter der Landwirtschaft steht. Ja, wir sind hier in dieser Region landwirtschaftlich geprägt, aber es ist immer wieder aufs Neue erfreulich, dass denn dann die Bevölkerung auch daran teilnimmt und hier auch etwas geboten bekommt, was einzigartig ist.
4: Wetter angeht, aber eben nicht nur, sondern weil heute das 30. historische Erntefest ist, meine Damen und Herren.
1: Veranstaltet auf dem Gutshof Bernburg-Strenzfeld ist das Fest historisch eng mit der Hochschule Anhalt verbunden. Als renommierter Hochschulstandort schlägt Bernburg hier die Brücke zwischen historischer Tradition und moderner akademischer Ausbildung in der Landwirtschaft und in der Lebensmitteltechnik.
5: Das historische Erntefest, das besuche ich schon seit weit über 20 Jahren. Es gibt eine historisch gute Verbindung zwischen der Hochschule Anhalt und der Hochschule Harz. Beides als Fachhochschulen gegründet und seit vielen Jahren eng verbunden. Die Rektoren tauschen sich immer wieder aus und ich hatte seinerzeit als Rektor der Hochschule Harz eine Einladung hierhin. Das muss so um das Jahr 2004, 2005 gewesen sein und seitdem darf ich die Brockenhexe fahren. Das Erntefest ist eine ganz grandiose Gelegenheit, bei der man auf der einen Seite die Leistungsfähigkeit der Landwirtschaft sieht, auch die Tradition, die hier gepflegt wird, die Tatsache, dass Urproduktion einen ganz wichtigen Stand, ein ganz wichtiger Faktor in unserer Wirtschaft in Sachsen-Anhalt ist. Aber darüber hinaus eben auch die Verbindung zur Hochschule Anhalt, die ja mit ihren Landwirtschaftsstudiengängen auch dafür sorgt, dass im Bereich der Landwirtschaft geforscht wird und dass akademisch ausgebildete Landwirte und Landwirtinnen unser Land bereichern. Also das historische Erntefest ist eine wundervolle Leistungsschau von Landwirtschaft und Hochschule Anhalt.
1: Ein besonderes Highlight der Schlepperparade waren die historischen Motoren. Gezeigt wurde eindrucksvoll, wie die Entwicklung vom einfachen Benzinmotor mit 2,5 PS und 500 Umdrehungen bis hin zu gewaltigen Dampfluggespannen die schwere Feldarbeit im Laufe der Jahrzehnte revolutioniert hat.
6: Ich habe hier einen Motor mitgebracht, ein IHC, International Harvester Company. Der wurde gebaut ungefähr von 1899 bis 1910. Es ist ein Benzinmotor, hat 2,5 PS und hat aber nur 500 Umdrehungen. Es ist ein Benziner ohne Zündkerze und zwar ist das eine Niederspannung-Abreißzündung. Und zwar über den Magneten hier wird der Strom erzeugt zwischen 80 und 100 Volt und wird dann in

0: Brennungsraum, die Strom reingeführt. Und dadurch ist ein Kontakt, der dann nachher den Kraftstoff entzündet, Benzin. Ich habe mal von einem alten Bauern gekriegt, der kann sich auch nie erinnern, dass der mal gelaufen ist. Da. Ich habe ihn auch schon 15 Jahre und habe ihn ein Jahr hatte ich ihn dann wieder flott alles.
1: Es hat eindrucksvoll bewiesen, wie tief die Wertschätzung für die Landwirtschaft in den Köpfen und Herzen der Menschen verankert ist. Wenn Tradition, Wissenschaft und eine starke Gemeinschaft so zusammenhalten, blickt die heimische Landwirtschaft trotz aller Herausforderungen gestärkt nach vorn.
2: Vielen Dank für das, was du alles leistest. Und es ist, glaube ich, auch für viele hier nochmal wichtig, auch die Person zu sehen, die dafür sorgt, dass seit 30 Jahren diese Veranstaltung hier so erfolgreich stattfinden kann. Liebe Sabine, nochmal vielen Dank und herzlichen Dank.
3: Gesunde Zähne sind wichtig, bereits im Kindesalter. Der Zahnärztliche Dienst des Salzlandkreises untersucht deshalb regelmäßig Kinder in Kindertagesstätten und Schulen, informiert sie über richtige Zahnpflege und eine gesunde Ernährung, um Schäden frühzeitig zu erkennen und möglichst zu verhindern. Wir beschäftigen uns nicht nur mit den Jüngsten, ihren Eltern und den Einrichtungen, sagt Zahnärztin Dr. Leila Scholle vom Zahnärztlichen Dienst des Salzlandkreises. Das Thema Zahngesundheit soll auch öffentlich wahrgenommen werden. Als Teil eines großen Festes zum Weltkindertag am 17. September in Bernburg erwartet der Zahnärztliche Dienst bei einer eigenen Aktion Mädchen und Jungen aus Kitas und Horten. Spielerisch wollen ihnen die Mitarbeiter des Kreises vermitteln, warum gesunde Zähne wichtig sind und wie sie selbst zur eigenen Zahngesundheit beitragen können. Im Landesderby zwischen Wittenberg und Köthen geht es nicht nur um 2 Punkte, sondern auch um die Vorherrschaft in Sachsen-Anhalt. Wie sich die Gastgeber gegen den bislang ungeschlagenen Aufsteiger geschlagen haben, sehen Sie jetzt.
4: Drittes Spiel, dritter Sieg. Die HG 85 Köthen bleibt in der Regionalliga ohne Punkteverlust. Am Sonntagnachmittag ging es für die Köthener zum Landesderby nach Wittenberg. Die Gastgeber erwischen den besseren Start. Klimt und Liese bringen Piesteritz nach knapp 2 Minuten mit 2:0 in Führung. Köthen braucht einen Moment, findet dann aber ins Spiel. Fenjöl verkürzt, Hug gleicht aus und kurz darauf dreht sich die Partie komplett. Yassin Yaldi und Steven Just sorgen mit ihrem Treffer dafür, dass Köthen nach knapp 14 Minuten mit 5:8 vorne liegt. Die HG übernimmt das Kommando. Vor allem Just und Yaldi sind kaum zu stoppen. Just trifft insgesamt 9 Mal. Yaldi ist sogar 14 Mal erfolgreich und bleibt vom 7-Meter-Punkt makellos. 8 Würfe, 8 Treffer. Mit 16:21 geht es für Köthen in die Pause. Nach dem Seitenwechsel wächst der Vorsprung weiter. Just erhöht auf 17:22. Yaldi und Fenjöl legen nach. Nach gut 40 Minuten steht es 19:26 aus Sicht der Gastgeber. Doch Wittenberg gibt sich nicht geschlagen. Die Hausherren stellen ihre Abwehr offensiver auf. Bei Köthen häufen sich nun technische Fehler und Fehlwürfe. Plötzlich ist wieder Spannung in der Partie. Doch die HG bleibt ruhig und behauptet ihre Führung. Auch die Disqualifikation von Steven Just in der 45. Minute und die Verletzung von Bennett Fenjöl können die Köthener nicht aus der Bahn werfen. Torhüter Christian Kanzler hält seine Mannschaft

0: mit 14 Paraden auf Kurs. Für ihn ist es zudem ein besonderer Nachmittag. Sein 200. Einsatz im Trikot der HG 85. Wittenberg versucht bis zum Schluss alles, doch Köthen findet immer wieder die passende Antwort. Jaldi trifft in der 57. Minute zum 30:35. Mirek und Schütte sorgen anschließend für die letzten beiden Köthener Treffer. Wittenberg kann noch einmal auf 32:37 verkürzen, mehr ist aber nicht drin. 32:37 lautet der Endstand. Damit gewinnt die HG 85 Köthen auch ihr drittes Saisonspiel und bleibt in der Regionalliga ohne Punkteverlust. Für Wittenberg bleibt trotz einer engagierten Leistung die Erkenntnis, gegen diese Köthener Mannschaft reichen gute Phasen allein nicht aus. Nach dem Schlusspfiff wollten wir von dem Trainer wissen, wie er die Partie gesehen hat.
1: Von Anfang an hat das nicht funktioniert, was wir uns vorgenommen haben. Wir wollten eigentlich schnell spielen, die Kreuzungen von Köthen in den Griff kriegen, was wir in Staßfurt gut gemacht haben. Haben wir heute gar nicht mehr gemacht, weiß ich gar nicht warum. Ein paar Spiele waren angeschlagen, ist aber keine Ausrede. Das, was wir machen wollten, haben wir nicht gemacht. Wir haben 5 neue Spieler, die haben wir auch über die Vorbereitung versucht zu integrieren. Ich glaube, das haben wir geschafft. 5 neue Leute merkt man auch noch am Anfang der Saison, dass komplett alles noch nicht so richtig sitzt. Intern mit den Leuten haben wir besprochen, wir wollen besser sein als letztes Jahr. Also letztes Jahr auf Platz 10, glaube ich, also wollen wir einstellig werden dann in der Tabelle.
0: Für die HG 85 Köthen geht der perfekte Saisonstart weiter. 3 Spiele, 3 Siege und 37 Tore im Wittenberger Derby.
2: Auf dem Oktoberfest ist die Stromversorgung der großen Festzelte eine Herausforderung. Während ein Zelt rund 420 Kilowatt Anschlussleistung erhält, steigt der Bedarf in Spitzenzeiten auf mehr als 500 Kilowatt. Im vergangenen Jahr kam es deshalb im Löwenbräu-Zelt und bei Pschorbräu-Rossel zu Stromausfällen. Um die Versorgung in diesem Jahr abzusichern, setzt Elektromeister Matthias Pöting auf 3 Batterie-Großspeicher des Wittenberger Unternehmens Tesvolt. Sie sollen die Festzelte zuverlässig mit zusätzlicher Leistung versorgen. Und das waren die aktuellen Nachrichten hier bei RBW aktuell. Jetzt folgt noch das Wetter sowie die Meldungen aus der Region. Bis dahin haben Sie eine schöne Zeit und auf Wiedersehen.
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1: Am Donnerstag, den 17. September, erwartet uns tagsüber ein angenehmes Altweibersommerwetter bei bis zu 20 Grad Celsius und einer Regenwahrscheinlichkeit von 0 Grad Celsius. Dazu weht ein schwacher Wind aus Südwest mit etwa 17 km/h. Dabei frischt der Wind spürbar auf mit Böen zwischen 20 und 37 km/h.
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0: Endlich war es soweit. Die lang ersehnte Veranstaltung Festtafel 100 fand nach einigen Jahren wieder statt. Am 3. September füllte sich der Marktplatz ab 18 Uhr mit Menschen aus der Region. Ob als Tischpaten oder interessierte Bürger, alle waren eingeladen, gemeinsam zu essen, Köstlichkeiten zu genießen und miteinander ins Gespräch zu kommen.
1: Alle zusammen zeigen ja hier einen mega tollen, vollen Marktplatz und eine Vielseitigkeit, die wir hier in der Stadt haben, an Vereinen, an Kultur, an Sportvereinen, Heimatvereinen. Natürlich auch, wir haben hier, die Institutionen sind da, die haben einen Tisch übernommen, die Stiftung Baus natürlich, Kulturstiftung Dessau-Wörlitz, wir haben Unternehmen da, Merz, IDT. Es ist eine ganz, ganz bunte Mischung, bunte Vielfalt. Privatpersonen haben sich gemeldet, die einen Tisch übernehmen wollten, weil sie das Format schon kannten von 2019, 2017. Und ich freue mich, dass da Stammpaten sozusagen dabei sind und eine ganz bunte Mischung und wir hier hoffentlich auch weiterhin einen ganz schönen bunten Abend haben.
0: Die Festtafel ist Teil des Jubiläumsprogramms 100 Jahre Bauhaus und läutete gleichzeitig das Festwochenende rund um das Bauhausfest ein. Das Ziel: insgesamt 100 Tische sollten auf dem Marktplatz gedeckt werden. Ganz erreicht wurde diese Zahl am Ende jedoch nicht.
1: Wir haben jetzt 66 Tische mit 66 Tischpaten und wir haben diese Tische als 100 gestellt, weil wir feiern ja 100 Jahre Bauhaus in Dessau. Und ich freue mich sehr, dass wir diese Lösung hier gefunden haben. Mit dieser 100 setzen wir auch ein Zeichen vom Rathausturm. Sieht man das bestimmt auch ganz gut. Und ich freue mich sehr, dass es so geklappt hat, dass wir hier so eine Stimmung jetzt haben. Jetzt geht auch die Musik gleich los. Perfekt.
0: Bei der Gestaltung ihrer Tische konnten die Tischpaten ihrer Kreativität freien Lauf lassen. Ob beim Essen, bei der Dekoration oder bei der Gestaltung des gesamten Tisches, jeder konnte seine ganz eigene Idee verwirklichen. Passend zu ihren Vereinen, Institutionen oder Initiativen entstanden dabei ganz unterschiedliche und individuell gestaltete Tafeln.
1: Die Tischpaten freuen sich auf die Gäste, auf die Besucher, um ins Gespräch zu kommen über die Stadt, über das Bauhausjubiläum, über dies und jenes. Und die Stimmung ist super und die Tischpaten freuen sich, die Gäste freuen sich. Ich habe nur gute Stimmung gehört.
0: Gemeinsam wurde gegessen, getrunken und gefeiert. Der gelungene Abend soll dabei keine einmalige Veranstaltung bleiben. Vielmehr besteht der Wunsch, das Format auch in den kommenden Jahren fortzuführen.
1: Wir hatten das damals schon überlegt, 2019, das immer weiterzuführen. Leider kamen Krisen dazwischen. Aber nach diesem Erfolg hier, den man ja wahrscheinlich jetzt schon sagen kann, dass das so ist, setze ich alles daran, dass man das vielleicht nicht jedes Jahr, aber in Abständen wiederholen kann. Ich glaube, die Tischpaten würden da auch wieder mitmachen.
0: Für die musikalische Begleitung sorgte den Abend über die Big Band Dix Band. Nach diesem gelungenen Abend darf man also gespannt sein, wann die nächste Festtafel ihre Tische deckt. Mobilität in allen Lebenslagen. Für Senioren oder Menschen mit Mobilitätseinschränkungen ist es oft schwer oder gar nicht möglich, ein klassisches Fahrrad zu fahren. Genau hier setzt das Testevent Stabil Mobil an, das in diesem Jahr als Tour mit 15 Stationen unterwegs ist.

als auch Marktneuheiten und bewährte Klassiker. Alle Fahrzeuge verfügen über einen E-Antrieb, der bis maximal 25 km/h unterstützt und sind auf Anfrage im Fachhandel mit diversen Aufbauten für individuelle Bedürfnisse erhältlich.

Richtig viel los heute hier in der Innenstadt. Anhalt Sport hat zum City Run eingeladen und tausende Besucher und auch Teilnehmer sind gekommen. Bereits einige Läufe sind gestartet, gerade sind auch wieder Läufer unterwegs hier. Zuschauer auf beiden Seiten, richtig viel los. Und auch Run 1 wird heute mal mitmachen beim City Run. Also ich werde mitmachen beim 10-Kilometer-Lauf und werde mir mal anschauen, was der so zu bieten hat.

0: So, geschafft. 10 Kilometer. War ein sehr schöner Lauf hier. Ganz viele Leute, die mitgemacht haben. Auch ganz viele motivierte Zuschauer. Ich bin ziemlich fertig, aber auch zufrieden. Ich glaube, ich hatte so knapp über 51 Minuten. Ist definitiv meine neue persönliche Bestleistung. Und jetzt schaue ich nochmal und hole mir mal meine Urkunde. Urkunde habe ich bekommen. Also wir haben 117er Gesamtplatz männlich, 127er Gesamtplatz und 26. Platz der M20. Ist in Ordnung. Insgesamt 50:48 meine Zeit. Bin ich mehr als zufrieden mit. Sehr schön. So, und jetzt sind wir hier noch mit dem Stadtoberhaupt von Dessau-Roßlau am Start. Herr Dr. Robert Reck, sind heute auch mitgelaufen. Bei welchen Läufen waren Sie mit dabei?
1: Ja, also ich bin beim 2-Kilometer-Lauf mitgelaufen, zusammen mit Kollegen aus dem Rathaus. Und hinterher die 10 Kilometer mit allen, die dann noch die 10 Kilometer gelaufen sind. Ja, war sehr schön.
0: Okay, ja, welche Zeiten haben Sie die ungefähr im Kopf?
1: Also ich weiß, bei dem 10-Kilometer-Lauf war ich unter 50 Minuten. Beim Staffellauf habe ich mir sagen lassen, waren wir nicht so schlecht.
0: Okay, das ist ziemlich stark. Dann waren Sie nämlich auf alle Fälle schneller als ich. Ich war über 50. Beeindruckend. Trotzdem starke Leistung auf alle Fälle. Wie nehmen Sie so die ganze Atmosphäre hier auf, die Stimmung?
1: Ja, also es ist eine super Atmosphäre. Ich finde es auch toll, es sind ja wieder 1000 Menschen dabei. Und dass alle Spaß haben, alle Freude haben, ein bisschen Wettkampf ist auch dabei. Ne? Es gibt ja dann auch immer den Ehrgeiz, auch vorne mit dabei zu sein. Viele nutzen es auch als Trainingslauf für andere Wettkämpfe oder einfach als Familienereignis. Und ich finde es auch schön, ich bin auch hier mit jemandem zusammengelaufen. Die sind gestern extra angereist für den heutigen Tag, haben hier übernachtet, sich die Stadt angeguckt. Also ganz toll.
0: Okay, gut, dann danke ich Ihnen. Und ich habe vielleicht ein kleines Ziel für nächstes Jahr, schneller als der Oberbürgermeister sein.
1: Da bleiben wir dran.
0: Okay. So, und jetzt habe ich noch den Sportdirektor von Anhalt Sport neben mir, Ralf Hirsch. Ja, wie zufrieden sind Sie mit dem heutigen City Run hier?
2: Ja, also es war ein Traum, weil die Wettervorhersagen waren ja nicht ganz so prickelnd. Aber heute, man sieht es ja immer noch, ideales Laufwetter, also wie gemalt, besser geht es gar nicht. Und es war eine riesige Resonanz, also man konnte es sehen, man konnte es fühlen, es war sensationell. Also so viele Menschen, sowohl aktive Läufer in allen einzelnen Läufen, als wir auch Zuschauer, so viel waren noch nie beim Citylauf oder beim Rathaus Center Citylauf. Es war grandios, also hat denke ich, allen auf vielen großen Spaß gemacht, hier mitzulaufen, egal wie gesagt, in welcher Kategorie oder welchen Lauf. Das war schon sehr, sehr beeindruckend. Die Organisation, fand ich, hat weitestgehend sehr gut geklappt. Wir konnten fast pünktlich beginnen, trotz der hohen Auflagen, die zu erfüllen waren. Aber das Ordnungsamt der Stadt hat hier fleißig mitgezogen und alle fleißigen Helfer ringsherum, Ordnungsdienst und die Betreuung und die Kampfrichter und also alles, was zu solcher einer großen Veranstaltung dazugehört, hat sehr, sehr gut funktioniert. Also es war eine richtig schöne, super nette Veranstaltung.
0: Ich habe mir jetzt hier nochmal ein paar Läufer gesucht. Ihr habt auch beim 10-Kilometer teilgenommen?
3: Ja.
0: Und wie war's?
3: Super. Auch das Publikum, die uns unterstützt haben und die Streckenläufer.
0: Aber, oh.

0: Sehr angenehm, sehr gut organisiert dieses Jahr. Besser als letztes Jahr. Super Wetter.
1: Welchen Lauf haben Sie heute teilgenommen?
2: Die 10 Kilometer.
1: Und wie war's?
2: Anstrengend.
1: Okay, aber sind Sie zufrieden mit Ihrer Zeit, sag ich mal?
2: Ja, ich hatte mir was Besseres vorgestellt, aber ich war lange außer Gefecht gesetzt und war das erste Mal wieder 10 Kilometer und dafür war es ganz okay. Also das nächste Mal wird es, denke ich, wieder besser.
1: Sie haben den zweiten Platz belegt heute hier bei den Frauen beim City Run bei 10 Kilometern. Ja, wie war es für Sie?
3: Also ich finde, das ist auch immer wieder eine schöne Strecke. Ich danke Ralf Hirsch, dass er das wieder organisiert. Letztes Jahr haben wir höhere Sicherheitsauflagen gehabt. Da waren wir schon sehr traurig, ob er es überhaupt noch mal macht. Ich habe den Lauf schon mal gewonnen. Nicht schlecht, auch als 60-Jähriger will ich es immer mal noch wissen. 100 Meter waren entfernt, ich habe es nicht geschafft. Super, dass meine 30-Jährige halb so alt vorne Sieger werden konnte. Also klasse, einwandfrei finde ich. 4 Männer haben mich nur überrundet. 4 Männer, klasse.
1: Ja, das war wieder der City Run hier in Dessau. Ein ziemlich besonderes Ereignis, wie ich finde. Hat richtig viel Spaß mitgemacht zu haben. Hier neben mir kommen immer noch Läufer ins Ziel, die immer noch ganz fleißig unterwegs sind. Und ja, ich denke mal, nächstes Jahr bin ich definitiv wieder mit dabei. Dann definitiv mein Ziel unter 50 Minuten. Mal gucken, ob ich das schaffe. Und ich will jetzt schon mal alle aufrufen, die in diesem Jahr nicht mit dabei waren, nächstes Jahr unbedingt mitzumachen.

0: Hallo und herzlich willkommen zur neuesten Ausgabe von RBW Aktuell. Am 14. September wurde gegen 20.15 Uhr am Hauptbahnhof in Gräfenhainichen eine 25-jährige Deutsche aus dem Raum Kemberg beim Besprühen der Verglasung einer Haltestelle gestellt. Ein aufmerksamer Zeuge beobachtete die Frau dabei, wie sie die Scheiben mit Schriftzügen besprühte. Er bewies Zivilcourage und sprach die Tatverdächtige an und verständigte gleichzeitig die Polizei. Gegen die 25-Jährige wird nun wegen des Verdachts der Sachbeschädigung ermittelt. Das 30. historische Erntefest im Gutshof Bernburg-Strenzfeld feierte am 29. August die lange Tradition der Landwirtschaft und machte die Entwicklung der Agrartechnik für die breite Öffentlichkeit erlebbar. Dieses Fest bringt Landwirte, Familien und Technikbegeisterte zusammen, um das bäuerliche Handwerk zu würdigen.
1: Das 30. historische Erntefest im Gutshof Bernburg-Strenzfeld feiert am 29. August 2026 die lange Tradition der Landwirtschaft und macht die Entwicklung der Agartechnik für die breite Öffentlichkeit erlebbar. Es bringt Landwirte, Familien und Technikbegeisterte zusammen, um das bäuerliche Handwerk zu würdigen und den Zusammenhalt in dieser Region.
2: Ja, also heute findet das 30. Erntefest hier in Bernburg in Strenzfeld statt, was die Hochschule Anhalt, die Landesanstalt für Landwirtschaft und Gartenbau und die Deutsche Landwirtschaftsgesellschaft organisieren. Und das ist wie immer eine Veranstaltung, wo mehrere tausend Menschen herkommen, sich über alte Landtechnik, alte Landmaschinen informieren und natürlich dann auch ein großer Markt ist, in dem man alle regionalen landwirtschaftlichen Produkte erwerben kann. Also es geht immer traditionell früh los mit einer alten Schlepperparade, die läuft gerade noch im Hintergrund. Ich habe immer die Freude und die Ehre, sozusagen die zu eröffnen mit einem sehr alten und noch einem, so einem Eigenbau. Und dann fahren verschiedenste landwirtschaftliche Maschinen bis hin dann auch zu sehr moderner, neuer Technik, sodass man die Entwicklung der Landwirtschaft über die letzten Jahrhunderte von Jahren, muss man schon sagen, sehen kann. Und danach gibt es noch Umzüge von bestimmten Maschinen. Es gibt immer ein altes Oldie-Flügen mit sehr alten Anlagen, damit man mal sieht, und alten Maschinen, wie das früher stattgefunden hat. Es gibt dann viele Ausstellungen hier, es gibt Wettbewerbe, Strohpuppen, auch von Kindergärten, Schulen, die sich daran beteiligen. Und dann ist es einfach ein Bauernmarkt, wo man auch viele landwirtschaftliche Produkte einfach auch erwerben, erproben und testen kann. Also wie gesagt, wir haben das zum 30. Mal und so eine Veranstaltung wie diese hier zu organisieren, das kann man sich vorstellen. Wir haben immer ja, 6.000, 8.000 Gäste, die hier am Campus sind. Das ist ein Riesenaufwand. Das macht bei uns seit 30 Jahren die Frau Thalmann, das ist die Leiterin der Verwaltung. Und die ist heute geehrt worden, hat einen Preis, den Hellriegelpreis. Hellriegel war hier ein Wissenschaftler, der hier in Bernburg gearbeitet hat, schon vor über 100 Jahren. Und der die Symbiose, das Zusammenleben von Erbsen und Bakterien erstmalig untersucht hat und gezeigt hat, wie Düngemittel in Pflanzen kommen. Und diesen Hellriegelpreis hat Frau Thalmann heute erhalten.
1: Trotz schwieriger Witterungsbedingungen und großer Hitze lassen sich die Landwirte nicht unterkriegen. Die Landwirte geben nicht auf. Die Bevölkerung steht fest hinter der Heimschaffung und Produktion der Landwirtschaft, was den Betrieben den nötigen Rückenwind gibt, um optimistisch in die Zukunft zu blicken.
3: Es ist in der Tat so, dass durch die Witterungen, durch die Hitzeperiode in den letzten Wochen die Ernte ganz schön gelitten hat. Man kann schon davon ausgehen, dass 10 bis 15% Ernteausfall da ist. Und ja, auf dem Weg nach hier habe ich mir da schon Gedanken darüber gemacht. Und umso mehr ist es wichtig, weil die Landwirte und Landwirtinnen geben nicht auf. Sie meistern trotzdem die Situation und das gebührt halt großen Anerkennung und Respekt. Und deswegen finde ich solche Feste auch wichtig, dass hier wirklich auch mal die Landwirte gefeiert werden, weil die erarbeiten unsere Lebensmittel. Davon leben wir und deswegen fühlen wir da auch mit, wie immer es auch den Landwirtinnen und Landwirten aktuell denn geht. Das zeigt mir, dass die Bevölkerung hinter der Landwirtschaft steht. Ja, wir sind hier in dieser Region landwirtschaftlich geprägt, aber es ist immer wieder aufs Neue erfreulich, dass denn dann die Bevölkerung auch daran teilnimmt und hier auch etwas geboten bekommt, was einzigartig ist.
4: Angeht. Aber eben nicht nur, sondern weil heute das 30. historische Erntefest ist, meine Damen und Herren.
1: veranstaltet auf dem Gutshof Bernburg-Strenzfeld, ist das Fest historisch eng mit der Hochschule Anhalt verbunden. Als renommierter Hochschulstandort schlägt Bernburg hier die Brücke zwischen historischer Tradition und moderner akademischer Ausbildung in der Landwirtschaft und in der Lebensmitteltechnik.
5: Das historische Erntefest, das besuche ich schon seit weit über 20 Jahren. Es gibt eine historisch gute Verbindung zwischen der Hochschule Anhalt und der Hochschule Harz. Beides als Fachhochschulen gegründet und seit vielen Jahren eng verbunden. Die Rektoren tauschen sich immer wieder aus und ich hatte seinerzeit als Rektor der Hochschule Harz eine Einladung hierhin. Das muss so um das Jahr 2004, 2005 gewesen sein und seitdem darf ich die Brockenhexe fahren. Das Erntefest ist eine ganz grandiose Gelegenheit, bei der man auf der einen Seite die Leistungsfähigkeit der Landwirtschaft sieht, auch die Tradition, die hier gepflegt wird, die Tatsache, dass Urproduktion ein ganz wichtiger Faktor in unserer Wirtschaft in Sachsen-Anhalt ist. Aber darüber hinaus eben auch die Verbindung zur Hochschule Anhalt, die ja mit ihren Landwirtschaftsstudiengängen auch dafür sorgt, dass im Bereich der Landwirtschaft geforscht wird und dass akademisch ausgebildete Landwirte und Landwirtinnen unser Land bereichern. Also das historische Erntefest ist eine wundervolle Leistungsschau von Landwirtschaft und Hochschule Anhalt.
1: Ein besonderes Highlight der Schlepperparade waren die historischen Motoren. Gezeigt wurde eindrucksvoll, wie die Entwicklung vom einfachen Benzinmotor mit 2,5 PS und 500 Umdrehungen bis hin zu gewaltigen Dampfluggespannen die schwere Feldarbeit im Laufe der Jahrzehnte revolutioniert hat.
6: Ich habe hier einen Motor mitgebracht, ein IHC, International Harvester Company. Der wurde gebaut ungefähr von 1899 bis 1910. Es ist ein Benzinmotor, hat 2,5 PS und hat aber nur 500 Umdrehungen. Es ist ein Benziner ohne Zündkerze und zwar ist das eine Niederspannung-Abreißzündung. Und zwar über den Magneten hier wird der Strom erzeugt zwischen 80 und 100 Volt und wird dann in Verbrennungsraum die Strom reingeführt. Und dadurch ist ein Kontakt, der hat dann nachher den Kraftstoff entzündet, Benzin. Ich habe mal von einem alten Bauern gekriegt, der kann sich auch nie erinnern, dass der mal gelaufen ist. Doch. Ich habe mal schon 15 Jahre und in einem Jahr hatte ich ihn dann wieder flott alles.
1: Es hat eindrucksvoll bewiesen, wie tief die Wertschätzung für die Landwirtschaft in den Köpfen und Herzen der Menschen verankert ist. Wenn Tradition, Wissenschaft und eine starke Gemeinschaft so zusammenhalten, blickt die heimische Landwirtschaft trotz aller Herausforderungen gestärkt nach vorn.
7: Vielen Dank für das, was du alles leistest. Und es ist, glaube ich, auch für viele hier nochmal wichtig, auch die Person zu sehen, die dafür sorgt, dass seit 30 Jahren diese Veranstaltung hier so erfolgreich stattfinden kann. Liebe Sabine, nochmal vielen Dank und herzlichen Glückwunsch.
0: Gesunde Zähne sind wichtig, bereits im Kindesalter. Der Zahnärztliche Dienst des Salzlandkreises untersucht deshalb regelmäßig Kinder in Kindertagesstätten und Schulen, informiert sie über richtige Zahnpflege und eine gesunde Ernährung, um Schäden frühzeitig zu erkennen und möglichst zu verhindern. Wir beschäftigen uns nicht nur mit den Jüngsten, ihren Eltern und den Einrichtungen, sagt Zahnärztin Dr. Leila Scholle vom Zahnärztlichen Dienst des Salzlandkreises. Das Thema Zahngesundheit soll auch öffentlich wahrgenommen werden. Als Teil eines großen Festes zum Weltkindertag am 17. September in Bernburg erwartet der Zahnärztliche Dienst bei einer eigenen Aktion Mädchen und Jungen aus Kitas und Horten. Spielerisch wollen ihnen die Mitarbeiter des Kreises vermitteln, warum gesunde Zähne wichtig sind und wie sie selbst zur eigenen Zahngesundheit beitragen können. Im Landesderby zwischen Wittenberg und Köthen geht es nicht nur um 2 Punkte, sondern auch um die Vorherrschaft in Sachsen-Anhalt. Wie sich die Gastgeber gegen den bislang ungeschlagenen Aufsteiger geschlagen haben, sehen Sie jetzt.
8: Drittes Spiel, dritter Sieg. Die HG 85 Köthen bleibt in der Regionalliga ohne Punkteverlust. Am Sonntagnachmittag ging es für die Köthener zum Landesderby nach Wittenberg. Die Gastgeber erwischen den besseren Start. Klimt und Liese bringt Piesteritz nach knapp 2 Minuten mit 2:0 in Führung. Köthen braucht einen Moment, findet dann aber ins Spiel. Fenjö verkürzt, Hug gleicht aus und kurz darauf dreht sich die Partie komplett. Yassin Yaidi und Steven Just sorgen mit ihrem Treffer dafür, dass Köthen nach knapp 14 Minuten mit 5:8 vorne liegt. Die HG übernimmt das Kommando. Vor allem Just und Yaidi sind kaum zu stoppen. Just trifft insgesamt 9 Mal. Yaidi ist sogar 14 Mal erfolgreich und bleibt vom 7-Meter-Punkt makellos. 8 Würfe, 8 Treffer. Mit 16:21 geht es für Köthen in die Pause. Nach dem Seitenwechsel wächst der Vorsprung weiter. Just erhöht auf 17:22. Yaidi und Fenjö legen nach. Nach gut 40 Minuten steht es 19:26 aus Sicht der Gastgeber. Doch Wittenberg gibt sich nicht geschlagen. Die Hausherren stellen ihre Abwehr offensiver auf. Bei Köthen häufen sich nun technische Fehler und Fehlwürfe. Plötzlich ist wieder Spannung in der Partie. Doch die HG bleibt ruhig und behauptet ihre Führung. Auch die Disqualifikation von Steven Just in der 45. Minute und die Verletzung von Bennett Fenjö können die Köthener nicht aus der Bahn werfen. Torhüter Christian Kanzler hält seine Mannschaft mit 14 Paraden auf Kurs. Für ihn ist es zudem ein besonderer Nachmittag. Sein 200. Einsatz im Trikot der HG 85. Wittenberg versucht bis zum Schluss alles, doch Köthen findet immer wieder die passende Antwort. Yaidi trifft in der 57. Minute zum 30:35. Mirek und Schütte sorgen anschließend für die letzten beiden Köthener Treffer. Wittenberg kann noch einmal auf 32:37 verkürzen, mehr ist aber nicht drin. 32:37 lautet der Endstand. Damit gewinnt die HG 85 Köthen auch ihr 3. Saisonspiel und bleibt in der Regionalliga ohne Punkteverlust. Für Wittenberg bleibt trotz einer engagierten Leistung die Erkenntnis, gegen diese Köthener Mannschaft reichen gute Phasen allein nicht aus. Nach dem Schlusspfiff wollten wir von dem Trainer wissen, wie er die Partie gesehen hat.
9: Von Anfang an hat das nicht funktioniert, was wir uns vorgenommen haben. Wir wollten eigentlich schnell spielen, die Kreuzungen von Köthen in den Griff kriegen, was wir in Staßfurt gut gemacht haben, haben wir heute gar nicht mehr gemacht, weiß ich gar nicht warum. Ein paar Spiele waren angeschlagen, ist aber keine Ausrede. Das, was wir machen wollten, haben wir nicht gemacht. Wir haben 5 neue Spieler, die haben auch über die Vorbereitung versucht zu integrieren. Ich glaube, das haben wir geschafft. 5 neue Leute merkt man auch noch am Anfang der Saison, dass komplett alles noch nicht so richtig sitzt. Intern mit den Leuten haben wir besprochen, wir wollen besser sein als letztes Jahr. Also letztes Jahr auf Platz 10, glaube ich. Also wollen wir einstellig werden dann in der Tabelle.
8: Für die HG 85 Köthen geht der perfekte Saisonstart weiter. 3 Spiele, 3 Siege und 37 Tore im Wittenberger Derby.
0: Auf dem Oktoberfest ist die Stromversorgung der großen Festzelte eine Herausforderung. Während ein Zelt rund 420 Kilowatt Anschlussleistung erhält, steigt der Bedarf in Spitzenzeiten auf mehr als 500 Kilowatt. Im vergangenen Jahr kam es deshalb im Löwenbräu-Zelt und bei Pschorbräu-Rossel zu Stromausfällen. Um die Versorgung in diesem Jahr abzusichern, setzt Elektromeister Matthias Pöting auf 3 Batterie-Großspeicher des Wittenberger Unternehmens Tesvolt. Sie sollen die Festzelte zuverlässig mit zusätzlicher Leistung versorgen. Und das waren die aktuellen Nachrichten hier bei RBW aktuell. Jetzt folgt noch das Wetter sowie die Meldungen aus der Region. Bis dahin haben Sie eine schöne Zeit und auf Wiedersehen.
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1: Am Donnerstag, den 17. September, erwartet uns tagsüber ein angenehmes Altweibersommerwetter bei bis zu 20 Grad Celsius und einer Regenwahrscheinlichkeit von 0 Grad Celsius. Dazu weht ein schwacher Wind aus Südwest mit etwa 17 km/h. Dabei frischt der Wind spürbar auf mit Böen zwischen 20 und 37 km/h.

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0: Endlich war es soweit. Die lang ersehnte Veranstaltung Festtafel 100 fand nach einigen Jahren wieder statt. Am 3. September füllte sich der Marktplatz ab 18 Uhr mit Menschen aus der Region. Ob als Tischpaten oder interessierte Bürger, alle waren eingeladen, gemeinsam zu essen, Köstlichkeiten zu genießen und miteinander ins Gespräch zu kommen.
1: Alle zusammen zeigen ja hier einen mega tollen, vollen Marktplatz und eine Vielseitigkeit, die wir hier in der Stadt haben, an Vereinen, an Kultur, an Sportvereinen, Heimatvereinen. Natürlich auch, wir haben hier, die Institutionen sind da, die haben einen Tisch übernommen, die Stiftung Gauss natürlich, Kulturstiftung Dessau-Wörlitz, wir haben Unternehmen da, Merz, IDT. Es ist eine ganz, ganz bunte Mischung, bunte Vielfalt. Privatpersonen haben sich gemeldet, die den Tisch übernehmen wollten, weil sie das Format schon kannten von 2019, 2017. Und ich freue mich, dass da Stammpaten sozusagen dabei sind und eine ganz bunte Mischung und wir hier hoffentlich auch weiterhin einen ganz schönen bunten Abend haben.
0: Die Festtafel ist Teil des Jubiläumsprogramms 100 Jahre Bauhaus und läutete gleichzeitig das Festwochenende rund um das Bauhausfest ein. Das Ziel: insgesamt 100 Tische sollten auf dem Marktplatz gedeckt werden. Ganz erreicht wurde diese Zahl am Ende jedoch nicht.
1: Wir haben jetzt 66 Tische mit 66 Tischpaten und wir haben diese Tische als 100 gestellt, weil wir feiern ja 100 Jahre Bauhaus in Dessau. Und ich freue mich sehr, dass wir diese Lösung hier gefunden haben. Mit dieser 100 setzen wir auch ein Zeichen vom Rathausturm. Sieht man das bestimmt auch ganz gut. Und ich freue mich sehr, dass es so geklappt hat, dass wir hier so eine Stimmung jetzt haben. Jetzt geht doch die Musik gleich los. Perfekt.
0: Bei der Gestaltung ihrer Tische konnten die Tischpaten ihrer Kreativität freien Lauf lassen. Ob beim Essen, bei der Dekoration oder bei der Gestaltung des gesamten Tisches, jeder konnte seine ganz eigene Idee verwirklichen. Passend zu ihren Vereinen, Institutionen oder Initiativen entstanden dabei ganz unterschiedliche und individuell gestaltete Tafeln.
1: Die Tischpaten freuen sich auf die Gäste, auf die Besucher, um ins Gespräch zu kommen über die Stadt, über das Bauhausjubiläum, über dies und jenes. Und die Stimmung ist super und die Tischpaten freuen sich, die Gäste freuen sich. Ich habe nur gute Stimmung gehört.
0: Gemeinsam wurde gegessen, getrunken und gefeiert. Der gelungene Abend soll dabei keine einmalige Veranstaltung bleiben. Vielmehr besteht der Wunsch, das Format auch in den kommenden Jahren fortzuführen.
1: Wir hatten das damals schon überlegt, 2019, das immer weiterzuführen. Leider kamen Krisen dazwischen. Aber nach diesem Erfolg hier, den man ja wahrscheinlich jetzt schon sagen kann, dass das so ist, setze ich alles daran, dass man das vielleicht nicht jedes Jahr, aber in Abständen wiederholen kann. Ich glaube, die Tischpaten würden da auch wieder mitmachen.
0: Für die musikalische Begleitung sorgte den Abend über die Big Band Dix Band. Nach diesem gelungenen Abend darf man also gespannt sein, wann die nächste Festtafel ihre Tische deckt. Mobilität in allen Lebenslagen. Für Senioren oder Menschen mit Mobilitätseinschränkungen ist es oft schwer oder gar nicht möglich, ein klassisches Fahrrad zu fahren. Genau hier setzt das Testevent Stabil Mobil an, das in diesem Jahr als Tour mit 15 Stationen unterwegs ist. Am 10. September machte die Tour auch in der Bauhausstadt Halt. Organisiert wird das Event von der Berliner Verkehrswendeagentur Cargobike.jetzt. Ziel ist es, Lasten- und Spezialräder zu einer selbstverständlichen Mobilitätsform zu machen. Auf dem Dessauer Marktplatz konnten Interessierte von 11 bis 16 Uhr verschiedene E-Spezialräder kostenlos ausprobieren und sich dabei Hersteller und Händler neutral von dem Stabil-Mobil-Team beraten lassen. Unter den Testrädern waren sowohl zwei- und dreirädrige Modelle

als auch Marktneuheiten und bewährte Klassiker. Alle Fahrzeuge verfügen über einen E-Antrieb, der bis maximal 25 km/h unterstützt und sind auf Anfrage im Fachhandel mit diversen Aufbauten für individuelle Bedürfnisse erhältlich.

Richtig viel los heute hier in der Innenstadt. Anhalt Sport hat zum City Run eingeladen und tausende Besucher und auch Teilnehmer sind gekommen. Bereits einige Läufe sind gestartet, gerade sind auch wieder Läufer unterwegs hier. Zuschauer auf beiden Seiten, richtig viel los. Und auch Run 1 wird heute mal mitmachen beim City Run. Also ich werde mitmachen beim 10-Kilometer-Lauf und werde mir mal anschauen, was der so zu bieten hat.

0: So, geschafft. 10 Kilometer. War ein sehr schöner Lauf hier. Ganz viele Leute, die mitgemacht haben. Auch ganz viele motivierte Zuschauer. Ich bin ziemlich fertig, aber auch zufrieden. Ich glaube, ich hatte so knapp über 51 Minuten. Ist definitiv meine neue persönliche Bestleistung. Und jetzt schaue ich nochmal und hole mir mal meine Urkunde. Urkunde habe ich bekommen. Also wir haben 117. Gesamtplatz männlich, 127. Gesamtplatz und 26. Platz der M20. Ist in Ordnung. Insgesamt 50:48 meine Zeit. Bin ich mehr als zufrieden mit. Sehr schön. So, und jetzt sind wir hier noch mit dem Stadtoberhaupt von Dessau-Roßlau am Start. Herr Dr. Robert Reck, Sie haben sind heute auch mitgelaufen. Bei welchen Läufen waren Sie mit dabei?
1: Ja, also ich bin beim 2-Kilometer-Lauf mitgelaufen, zusammen mit Kollegen aus dem Rathaus. Und hinterher die 10 Kilometer mit allen, die dann noch die 10 Kilometer gelaufen sind. Ja, war sehr schön.
0: Okay, ja, welche Zeiten haben Sie die ungefähr im Kopf?
1: Also ich weiß, bei dem 10-Kilometer-Lauf war ich unter 50 Minuten. Beim Staffellauf habe ich mir sagen lassen, waren wir nicht so schlecht.
0: Okay, das ist ziemlich stark. Dann waren Sie nämlich auf alle Fälle schneller als ich. Ich war über 50. Beeindruckend. Ja, trotzdem starke Leistung auf alle Fälle. Wie nehmen Sie so die ganze Atmosphäre hier auf, die Stimmung?
1: Ja, also es ist eine super Atmosphäre. Ich finde es auch toll, es sind ja wieder 1000 Menschen dabei. Und dass alle Spaß haben, alle Freude haben, ein bisschen Wettkampf ist auch dabei. Ne? Es gibt ja dann auch immer den Ehrgeiz, auch vorne mit dabei zu sein. Viele nutzen es auch als Trainingslauf für andere Wettkämpfe oder einfach als Familienereignis. Und ich finde es auch schön, ich bin auch hier mit jemandem zusammengelaufen. Die sind gestern extra angereist für den heutigen Tag, haben hier übernachtet, sich die Stadt angeguckt. Also ganz toll.
0: Okay, gut, dann danke ich Ihnen. Und ich habe vielleicht ein kleines Ziel für nächstes Jahr, schneller als der Oberbürgermeister sein.
1: Da bleiben wir dran.
0: Okay. So, und jetzt habe ich noch den Sportdirektor von Anhalt Sport neben mir, Ralf Hirsch. Ja, wie zufrieden sind Sie mit dem heutigen City Run hier?
2: Ja, also es war ein Traum, weil die Wettervorhersagen waren ja nicht ganz so prickelnd. Aber heute, man sieht es ja immer noch, ideales Laufwetter, also wie gemalt, besser geht's gar nicht. Und es war eine riesige Resonanz, also man konnte es sehen, man konnte es fühlen, es war sensationell. Also so viele Menschen, sowohl aktive Läufer in allen einzelnen Läufen, als wir auch Zuschauer, so viel waren noch nie beim Citylauf oder beim Rathaus Center Citylauf. Es war grandios, also hat denke ich, allen auf vielen großen Spaß gemacht, hier mitzulaufen, egal wie gesagt, in welcher Kategorie oder welchen Lauf. Das war schon sehr, sehr beeindruckend. Die Organisation, fand ich, hat weitestgehend sehr gut geklappt. Wir konnten fast pünktlich beginnen, trotz der hohen Auflagen, die zu erfüllen waren. Aber das Ordnungsamt der Stadt hat hier fleißig mitgezogen und alle fleißigen Helfer ringsherum, Ordnungsdienst und die Betreuung und die Kampfrichter und also alles, was zu solcher einer großen Veranstaltung dazugehört, hat sehr, sehr gut funktioniert. Also es war eine richtig schöne, super nette Veranstaltung.
0: Ich habe mir jetzt hier noch mal ein paar Läufer gesucht. Ihr habt auch beim 10-Kilometer teilgenommen?
3: Ja.
0: Und wie war's?
3: Super. Auch das Publikum, die uns unterstützt haben und die Streckenläufer.
4: Sehr angenehm, sehr gut organisiert dieses Jahr. Besser als letztes Jahr. Ja. Super Wetter.
0: Welchen Lauf haben Sie heute teilgenommen?
5: Die 10 Kilometer.
0: Und wie war's?
5: Anstrengend.
0: Okay, aber sind Sie zufrieden mit Ihrer Zeit, sag ich mal?
5: Ja, ich hatte mir was Besseres vorgestellt, aber ich war lange außer Gefecht gesetzt und war das erste Mal wieder 10 Kilometer und dafür war es ganz okay. Also das nächste Mal wird es, denke ich, wieder besser.
0: Sie haben den zweiten Platz belegt heute hier bei den Frauen beim City Run bei 10 Kilometern. Ja, wie war es für Sie?
6: Also ich finde, das ist auch immer wieder eine schöne Strecke. Ich danke Ralf Hirsch, dass er das wieder organisiert. Letztes Jahr haben wir höhere Sicherheitsauflagen gehabt. Da waren wir schon sehr traurig, ob er es überhaupt noch mal macht. Ich habe den Lauf schon mal gewonnen. Nicht schlecht, auch als 60-Jähriger will ich es immer mal noch wissen. 100 Meter waren entfernt. Ich habe es nicht geschafft. Super, dass meine 30-Jährige halb so alt vorne Sieger werden konnte. Also klasse, einwandfrei finde ich. 4 Männer haben mich nur überrundet. 4 Männer, klasse.
0: Ja, das war wieder der City Run hier in Dessau. Ein ziemlich besonderes Ereignis, wie ich finde. Hat richtig viel Spaß mitgemacht zu haben. Hier neben mir kommen immer noch Läufer ins Ziel, die immer noch ganz fleißig unterwegs sind. Und ja, ich denke mal, nächstes Jahr bin ich definitiv wieder mit dabei. Dann definitiv mein Ziel unter 50 Minuten. Mal gucken, ob ich das schaffe. Und ich will jetzt schon mal alle aufrufen, die in diesem Jahr nicht mit dabei waren, nächstes Jahr unbedingt mitzumachen.

0: Hallo und herzlich willkommen zur neuesten Ausgabe von RBW Aktuell. Am 14. September wurde gegen 20.15 Uhr am Hauptbahnhof in Gräfenhainichen eine 25-jährige Deutsche aus dem Raum Kemberg beim Besprühen der Verglasung einer Haltestelle gestellt. Ein aufmerksamer Zeuge beobachtete die Frau dabei, wie sie die Scheiben mit Schriftzügen besprühte. Er bewies Zivilcourage und sprach die Tatverdächtige an und verständigte gleichzeitig die Polizei. Gegen die 25-Jährige wird nun wegen des Verdachts der Sachbeschädigung ermittelt. Das 30. historische Erntefest im Gutshof Bernburg-Strenzfeld feierte am 29. August die lange Tradition der Landwirtschaft und machte die Entwicklung der Agrartechnik für die breite Öffentlichkeit erlebbar. Dieses Fest bringt Landwirte, Familien und Technikbegeisterte zusammen, um das bäuerliche Handwerk zu würdigen.
1: Das 30. historische Erntefest im Gutshof Bernburg-Strenzfeld feiert am 29. August 2026 die lange Tradition der Landwirtschaft und macht die Entwicklung der Agartechnik für die breite Öffentlichkeit erlebbar. Es bringt Landwirte, Familien und Technikbegeisterte zusammen, um das bäuerliche Handwerk zu würdigen und den Zusammenhalt in dieser Region.
2: Ja, also heute findet das 30. Erntefest hier in Bernburg in Strenzfeld statt, was die Hochschule Anhalt, die Landesanstalt für Landwirtschaft und Gartenbau und die Deutsche Landwirtschaftsgesellschaft organisieren. Und das ist wie immer eine Veranstaltung, wo mehrere tausend Menschen herkommen, sich über alte Landtechnik, alte Landmaschinen informieren und natürlich dann auch ein großer Markt ist, in dem man alle regionalen landwirtschaftlichen Produkte erwerben kann. Also es geht immer traditionell früh los mit einer alten Schlepperparade, die läuft gerade noch im Hintergrund. Ich habe immer die Freude und die Ehre, sozusagen die zu eröffnen mit einem sehr alten und noch einem, so einem Eigenbau. Und dann fahren verschiedenste landwirtschaftliche Maschinen bis hin dann auch zu sehr moderner, neuer Technik, sodass man die Entwicklung der Landwirtschaft über die letzten Jahrhunderte von Jahren, muss man schon sagen, sehen kann. Und danach gibt es noch Umzüge von bestimmten Maschinen. Es gibt immer ein altes Oldie-Flügen mit sehr alten Anlagen, damit man mal sieht, und alten Maschinen, wie das früher stattgefunden hat. Es gibt dann viele Ausstellungen hier, es gibt Wettbewerbe, Strohpuppen, auch von Kindergärten, Schulen, die sich daran beteiligen. Und dann ist es einfach ein Bauernmarkt, wo man auch viele landwirtschaftliche Produkte einfach auch erwerben, erproben und testen kann. Also wie gesagt, wir haben das zum 30. Mal und so eine Veranstaltung wie diese hier zu organisieren, das kann man sich vorstellen. Wir haben immer 6.000, 8.000 Gäste, die hier am Campus sind. Das ist ein Riesenaufwand. Das macht bei uns seit 30 Jahren die Frau Thalmann, das ist die Leiterin der Verwaltung. Und die ist heute geehrt worden, hat einen Preis, den Hellriegelpreis. Hellriegel war hier ein Wissenschaftler, der hier in Bernburg gearbeitet hat, schon vor über 100 Jahren. Und der die Symbiose, das Zusammenleben von Erbsen und Bakterien erstmalig untersucht hat und gezeigt hat, wie Düngemittel in Pflanzen kommen. Und diesen Hellriegelpreis hat Frau Thalmann heute erhalten.
1: Trotz schwieriger Witterungsbedingungen und großer Hitze lassen sich die Landwirte nicht unterkriegen. Die Landwirte geben nicht auf. Die Bevölkerung steht fest hinter der Heimschaffung und Produktion der Landwirtschaft, was den Betrieben den nötigen Rückenwind gibt, um optimistisch in die Zukunft zu blicken.
3: Es ist in der Tat so, dass durch die Witterungen, durch die Hitzeperiode in den letzten Wochen die Ernte ganz schön gelitten hat. Man kann schon davon ausgehen, dass 10 bis 15% Ernteausfall da ist. Und ja, auf dem Weg nach hier habe ich mir da schon Gedanken darüber gemacht. Und umso mehr ist es wichtig, weil die Landwirte und Landwirtinnen geben nicht auf. Sie meistern trotzdem die Situation und das gebührt halt großen Anerkennung und Respekt. Und deswegen finde ich solche Feste auch wichtig, dass hier wirklich auch mal die Landwirte gefeiert werden, weil die erarbeiten unsere Lebensmittel, davon leben wir und deswegen fühlen wir da auch mit, wie immer es auch den Landwirtinnen und Landwirten aktuell denn geht. Das zeigt mir, dass die Bevölkerung hinter der Landwirtschaft steht. Ja, wir sind hier in dieser Region landwirtschaftlich geprägt, aber es ist immer wieder aufs Neue erfreulich, dass denn dann die Bevölkerung auch daran teilnimmt und hier auch etwas geboten bekommt, was einzigartig ist.
4: Angeht. Aber eben nicht nur, sondern weil heute das 30. historische Erntefest ist, meine Damen und Herren.
1: veranstaltet auf dem Gutshof Bernburg-Strenzfeld, ist das Fest historisch eng mit der Hochschule Anhalt verbunden. Als renommierter Hochschulstandort schlägt Bernburg hier die Brücke zwischen historischer Tradition und moderner akademischer Ausbildung in der Landwirtschaft und in der Lebensmitteltechnik.
5: Das historische Erntefest, das besuche ich schon seit weit über 20 Jahren. Es gibt eine historisch gute Verbindung zwischen der Hochschule Anhalt und der Hochschule Harz. Beides als Fachhochschulen gegründet und seit vielen Jahren eng verbunden. Die Rektoren tauschen sich immer wieder aus und ich hatte seinerzeit als Rektor der Hochschule Harz eine Einladung hierhin. Das muss so um das Jahr 2004, 2005 gewesen sein und seitdem darf ich die Brockenhexe fahren. Erntefest ist eine ganz grandiose Gelegenheit, bei der man auf der einen Seite die Leistungsfähigkeit der Landwirtschaft sieht, auch die Tradition, die hier gepflegt wird, die Tatsache, dass Urproduktion ein ganz wichtiger Faktor in unserer Wirtschaft in Sachsen-Anhalt ist. Aber darüber hinaus eben auch die Verbindung zur Hochschule Anhalt, die ja mit ihren Landwirtschaftsstudiengängen auch dafür sorgt, dass im Bereich der Landwirtschaft geforscht wird und dass akademisch ausgebildete Landwirte und Landwirtinnen unser Land bereichern. Also, das historische Erntefest ist eine wundervolle Leistungsschau von Landwirtschaft und Hochschule Anhalt.
1: Ein besonderes Highlight der Schlepperparade waren die historischen Motoren. Gezeigt wurde eindrucksvoll, wie die Entwicklung vom einfachen Benzinmotor mit 2,5 PS und 500 Umdrehungen bis hin zu gewaltigen Dampfluggespannen die schwere Feldarbeit im Laufe der Jahrzehnte revolutioniert hat.
6: Ich habe hier einen Motor mitgebracht, ein IHC, International Harvester Company. Der wurde gebaut ungefähr von 1899 bis 1910. Es ist ein Benzinmotor, hat 2,5 PS und hat aber nur 500 Umdrehungen. Es ist ein Benziner ohne Zündkerze und zwar ist das eine Niederspannung-Abreißzündung. Und zwar über den Magneten hier wird der Strom erzeugt zwischen 80 und 100 Volt und wird dann in Verbrennungsraum die Strom reingeführt. Und dadurch ist ein Kontakt, der dann nachher den Kraftstoff entzündet, Benzin. Ich habe ihn mal von einem alten Bauern gekriegt, der kann sich auch nie erinnern, dass der mal gelaufen ist da. Ich habe ihn auch schon 15 Jahre und habe ihn in einem Jahr hatte ich ihn dann wieder flott alles.
1: Es hat eindrucksvoll bewiesen, wie tief die Wertschätzung für die Landwirtschaft in den Köpfen und Herzen der Menschen verankert ist. Wenn Tradition, Wissenschaft und eine starke Gemeinschaft so zusammenhalten, blickt die heimische Landwirtschaft trotz aller Herausforderungen gestärkt nach vorn.
7: Vielen Dank für das, was du alles leistest. Und es ist, glaube ich, auch für viele hier nochmal wichtig, auch die Person zu sehen, die dafür sorgt, dass seit 30 Jahren diese Veranstaltung hier so erfolgreich stattfinden kann. Liebe Sabine, nochmal vielen Dank und herzlichen Glückwunsch.
0: Gesunde Zähne sind wichtig, bereits im Kindesalter. Der Zahnärztliche Dienst des Salzlandkreises untersucht deshalb regelmäßig Kinder in Kindertagesstätten und Schulen, informiert sie über richtige Zahnpflege und eine gesunde Ernährung, um Schäden frühzeitig zu erkennen und möglichst zu verhindern. Wir beschäftigen uns nicht nur mit den Jüngsten, ihren Eltern und den Einrichtungen, sagt Zahnärztin Dr. Leila Scholle vom Zahnärztlichen Dienst des Salzlandkreises. Das Thema Zahngesundheit soll auch öffentlich wahrgenommen werden. Als Teil eines großen Festes zum Weltkindertag am 17. September in Bernburg erwartet der Zahnärztliche Dienst bei einer eigenen Aktion Mädchen und Jungen aus Kitas und Horten. Spielerisch wollen ihnen die Mitarbeiter des Kreises vermitteln, warum gesunde Zähne wichtig sind und wie sie selbst zur eigenen Zahngesundheit beitragen können. Im Landesderby zwischen Wittenberg und Köthen geht es nicht nur um 2 Punkte, sondern auch um die Vorherrschaft in Sachsen-Anhalt. Wie sich die Gastgeber gegen den bislang ungeschlagenen Aufsteiger geschlagen haben, sehen Sie jetzt.
8: Drittes Spiel, dritter Sieg. Die HG 85 Köthen bleibt in der Regionalliga ohne Punkteverlust. Am Sonntagnachmittag ging es für die Köthener zum Landesderby nach Wittenberg. Die Gastgeber erwischen den besseren Start. Klimt und Liese bringen Piesteritz nach knapp 2 Minuten mit 2:0 in Führung. Köthen braucht einen Moment, findet dann aber ins Spiel. Fenjöl verkürzt, Hug gleicht aus und kurz darauf dreht sich die Partie komplett. Yassin Yaidi und Steven Just sorgen mit ihrem Treffer dafür, dass Köthen nach knapp 14 Minuten mit 5:8 vorne liegt. Die HG übernimmt das Kommando. Vor allem Just und Yaidi sind kaum zu stoppen. Just trifft insgesamt 9 Mal. Yaidi ist sogar 14 Mal erfolgreich und bleibt vom 7-Meter-Punkt makellos. 8 Würfe, 8 Treffer. Mit 16:21 geht es für Köthen in die Pause. Nach dem Seitenwechsel wächst der Vorsprung weiter. Just erhöht auf 17:22. Yaidi und Penjö legen nach. Nach gut 40 Minuten steht es 19:26 aus Sicht der Gastgeber. Doch Wittenberg gibt sich nicht geschlagen. Die Hausherren stellen ihre Abwehr offensiver auf. Bei Köthen häufen sich nun technische Fehler und Fehlwürfe. Plötzlich ist wieder Spannung in der Partie. Doch die HG bleibt ruhig und behauptet ihre Führung. Auch die Disqualifikation von Steven Just in der 45. Minute und die Verletzung von Bennett Fenieux können die Köthener nicht aus der Bahn werfen. Torhüter Christian Kanzler hält seine Mannschaft mit 14 Paraden auf Kurs. Für ihn ist es zudem ein besonderer Nachmittag. Sein 200. Einsatz im Trikot der HG 85. Wittenberg versucht bis zum Schluss alles, doch Köthen findet immer wieder die passende Antwort. Yaidi trifft in der 57. Minute zum 30:35. Mirek und Schütte sorgen anschließend für die letzten beiden Köthener Treffer. Wittenberg kann noch einmal auf 32:37 verkürzen. Mehr

0: ist aber nicht drin. 32 zu 37 lautet der Endstand. Damit gewinnt die HG 85 Köthen auch ihr drittes Saisonspiel und bleibt in der Regionalliga ohne Punkteverlust. Für Wittenberg bleibt trotz einer engagierten Leistung die Erkenntnis, gegen diese Köthener Mannschaft reichen gute Phasen allein nicht aus. Nach dem Schlusspfiff wollten wir von dem Trainer wissen, wie er die Partie gesehen hat.
1: Von Anfang an hat das nicht funktioniert, was wir uns vorgenommen haben. Wir wollten eigentlich schnell spielen, die Kreuzungen von Köthen in den Griff kriegen, was wir in Staßfurt gut gemacht haben, haben wir heute gar nicht mehr gemacht, weiß ich gar nicht warum. Ein paar Spiele waren angeschlagen, ist aber keine Ausrede. Das, was wir machen wollten, haben wir nicht gemacht. Wir haben 5 neue Spieler, die haben wir auch über die Vorbereitung versucht zu integrieren. Ich glaube, das haben wir geschafft. 5 neue Leute merkt man auch noch am Anfang der Saison, dass komplett alles noch nicht so richtig sitzt. Intern mit den Leuten haben wir besprochen, wir wollen besser sein als letztes Jahr. Also letztes Jahr auf Platz 10, glaube ich, also wollen wir einstellig werden dann in der Tabelle.
0: Für die HG 85 Köthen geht der perfekte Saisonstart weiter. 3 Spiele, 3 Siege und 37 Tore im Wittenberger Derby.
2: Auf dem Oktoberfest ist die Stromversorgung der großen Festzelte eine Herausforderung. Während ein Zelt rund 420 Kilowatt Anschlussleistung erhält, steigt der Bedarf in Spitzenzeiten auf mehr als 500 Kilowatt. Im vergangenen Jahr kam es deshalb im Löwenbräu-Zelt und bei Pschorpreu-Rossel zu Stromausfällen. Um die Versorgung in diesem Jahr abzusichern, setzt Elektromeister Matthias Pöting auf 3 Batterie-Großspeicher des Wittenberger Unternehmens Tesvolt. Sie sollen die Festzelte zuverlässig mit zusätzlicher Leistung versorgen. Und das waren die aktuellen Nachrichten hier bei RBW aktuell. Jetzt folgt noch das Wetter sowie die Meldungen aus der Region. Bis dahin haben Sie eine schöne Zeit und auf Wiedersehen.
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6: Am Donnerstag, den 17. September, erwartet uns tagsüber ein angenehmes Altweibersommerwetter bei bis zu 20 Grad Celsius und einer Regenwahrscheinlichkeit von 0 Grad Celsius. Dazu weht ein schwacher Wind aus Südwest mit etwa 17 km/h. Dabei frischt der Wind spürbar auf mit Böen zwischen 20 und 37 km/h.

0: kmh.
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0: Endlich war es soweit. Die lang ersehnte Veranstaltung Festtafel 100 fand nach einigen Jahren wieder statt. Am 3. September füllte sich der Marktplatz ab 18 Uhr mit Menschen aus der Region. Ob als Tischpaten oder interessierte Bürger, alle waren eingeladen, gemeinsam zu essen, Köstlichkeiten zu genießen und miteinander ins Gespräch zu kommen.
1: Alle zusammen zeigen ja hier einen mega tollen, vollen Marktplatz und eine Vielseitigkeit, die wir hier in der Stadt haben, an Vereinen, an Kultur, an Sportvereinen, Heimatvereinen. Natürlich auch, wir haben hier die Institutionen sind da, die haben einen Tisch übernommen, die Stiftung Bauhaus natürlich, Kulturstiftung Dessau-Wörlitz, wir haben Unternehmen da, Merz, IDT. Es ist eine ganz, ganz bunte Mischung, bunte Vielfalt. Privatpersonen haben sich gemeldet, die einen Tisch übernehmen wollten, weil sie das Format schon kannten von 2019, 2017. Und ich freue mich, dass da Stammpaten sozusagen dabei sind und eine ganz bunte Mischung und wir hier hoffentlich auch weiterhin einen ganz schönen bunten Abend haben.
0: Die Festtafel ist Teil des Jubiläumsprogramms 100 Jahre Bauhaus und läutete gleichzeitig das Festwochenende rund um das Bauhausfest ein. Das Ziel: insgesamt 100 Tische sollten auf dem Marktplatz gedeckt werden. Ganz erreicht wurde diese Zahl am Ende jedoch nicht.
1: Wir haben jetzt 66 Tische mit 66 Tischpaten und wir haben diese Tische als 100 gestellt, weil wir feiern ja 100 Jahre Bauhaus in Dessau. Und ich freue mich sehr, dass wir diese Lösung hier gefunden haben. Mit dieser 100 setzen wir auch ein Zeichen vom Rathausturm. Sieht man das bestimmt auch ganz gut. Und ich freue mich sehr, dass es so geklappt hat, dass wir hier so eine Stimmung jetzt haben. Jetzt geht doch die Musik gleich los. Perfekt.
0: Bei der Gestaltung ihrer Tische konnten die Tischpaten ihrer Kreativität freien Lauf lassen. Ob beim Essen, bei der Dekoration oder bei der Gestaltung des gesamten Tisches, jeder konnte seine ganz eigene Idee verwirklichen. Passend zu ihren Vereinen, Institutionen oder Initiativen entstanden dabei ganz unterschiedliche und individuell gestaltete Tafeln.
1: Die Tischpaten freuen sich auf die Gäste, auf die Besucher, um ins Gespräch zu kommen über die Stadt, über das Bauhausjubiläum, über dies und jenes. Und die Stimmung ist super und die Tischpaten freuen sich, die Gäste freuen sich. Ich habe nur gute Stimmung gehört.
0: Gemeinsam wurde gegessen, getrunken und gefeiert. Der gelungene Abend soll dabei keine einmalige Veranstaltung bleiben. Vielmehr besteht der Wunsch, das Format auch in den kommenden Jahren fortzuführen.
1: Wir hatten das damals schon überlegt, 2019, das immer weiterzuführen. Leider kamen Krisen dazwischen. Aber nach diesem Erfolg hier, den man ja wahrscheinlich jetzt schon sagen kann, dass das so ist, setze ich alles daran, dass man das vielleicht nicht jedes Jahr, aber in Abständen wiederholen kann. Ich glaube, die Tischpaten würden da auch wieder mitmachen.
0: Für die musikalische Begleitung sorgte den Abend über die Big Band Dix Band. Nach diesem gelungenen Abend darf man also gespannt sein, wann die nächste Festtafel ihre Tische deckt. Mobilität in allen Lebenslagen. Für Senioren oder Menschen mit Mobilitätseinschränkungen ist es oft schwer oder gar nicht möglich, ein klassisches Fahrrad zu fahren. Genau hier setzt das Testevent Stabil Mobil an, das in diesem Jahr als Tour mit 15 Stationen unterwegs ist. Am 10. September machte die Tour auch in der Bauhausstadt Halt. Organisiert wird das Event von der Berliner Verkehrswendeagentur CargoBike.jetzt. Ziel ist es, Lasten und Spezialräder zu einer selbstverständlichen Mobilitätsform zu machen. Auf dem Dessauer Marktplatz konnten Interessierte von 11 bis 16 Uhr verschiedene E-Spezialräder kostenlos ausprobieren und sich dabei Hersteller und Händler neutral von dem Stabil-Mobil-Team beraten lassen. Unter den Testrädern waren sowohl zwei- und dreirädrige Modelle

der Innenstadt. Anhalt Sport hat zum City Run eingeladen und tausende Besucher und auch Teilnehmer sind gekommen. Bereits einige Läufe sind gestartet. Gerade sind auch wieder Läufer unterwegs hier. Zuschauer auf beiden Seiten, richtig viel los. Und auch Run 1 wird heute mal mitmachen beim City Run. Also ich werde mitmachen beim 10-Kilometer-Lauf und werde mir mal anschauen, was der so zu bieten hat.

0: So, geschafft. 10 Kilometer. War ein sehr schöner Lauf hier. Ganz viele Leute, die mitgemacht haben. Auch ganz viele motivierte Zuschauer. Ich bin ziemlich fertig, aber auch zufrieden. Ich glaube, ich hatte so knapp über 51 Minuten. Ist definitiv meine neue persönliche Bestleistung. Und jetzt schaue ich nochmal und hole mir mal meine Urkunde. Urkunde habe ich bekommen. Also wir haben 117. Gesamtplatz männlich, 127. Gesamtplatz und 26. Platz der M20. Ist in Ordnung. Insgesamt 50:48 meine Zeit. Bin ich mehr als zufrieden mit. Sehr schön. So, und jetzt sind wir hier noch mit dem Stadtoberhaupt von Dessau-Roßlau am Start. Herr Dr. Robert Reck, Sie sind heute auch mitgelaufen. Bei welchen Läufen waren Sie mit dabei?
1: Ja, also ich bin beim 2-Kilometer-Lauf mitgelaufen, zusammen mit Kollegen aus dem Rathaus. Und hinterher die 10 Kilometer mit allen, die da noch die 10 Kilometer gelaufen sind. Ja, war sehr schön.
0: Okay, ja, welche Zeiten haben Sie die ungefähr im Kopf?
1: Also ich weiß, bei dem 10-Kilometer-Lauf war ich unter 50 Minuten. Beim Staffellauf habe ich mir sagen lassen, waren wir nicht so schlecht.
0: Okay, das ist ziemlich stark. Dann waren Sie nämlich auf alle Fälle schneller als ich. Ich war über 50. Beeindruckend. Ja, trotzdem starke Leistung auf alle Fälle. Wie nehmen Sie so die ganze Atmosphäre hier auf, die Stimmung?
1: Ja, also es ist eine super Atmosphäre. Ich finde es auch toll, es sind ja wieder 1000 Menschen dabei. Und dass alle Spaß haben, alle Freude haben, ein bisschen Wettkampf ist auch dabei. Ne? Es gibt ja dann auch immer den Ehrgeiz, auch vorne mit dabei zu sein. Viele nutzen es auch als Trainingslauf für andere Wettkämpfe oder einfach als Familienereignis. Und ich finde es auch schön, ich bin auch mit jemandem zusammengelaufen. Die sind gestern extra angereist für den heutigen Tag, haben hier übernachtet, sich die Stadt angeguckt. Also ganz toll.
0: Okay, gut, dann danke ich Ihnen. Und ich habe vielleicht ein kleines Ziel für nächstes Jahr, schneller als der Oberbürgermeister sein.
1: Da bleiben wir dran.
0: Okay. So, und jetzt habe ich noch den Sportdirektor von Anhalt Sport neben mir, Ralf Hirsch. Ja, wie zufrieden sind Sie mit dem heutigen City Run hier?
2: Ja, also es war ein Traum, weil die Wettervorhersagen waren ja nicht ganz so prickelnd. Aber heute, man sieht es ja immer noch, ideales Laufwetter, also wie gemalt, besser geht es gar nicht. Und es war eine riesige Resonanz, also man konnte es sehen, man konnte es fühlen, es war sensationell. Also so viele Menschen, sowohl aktive Läufer in allen einzelnen Läufen, als wir auch Zuschauer, so viel waren noch nie beim Citylaufer, beim Rathaus Center Citylauf. Es war grandios, also hat denke ich, allen auf vielen großen Spaß gemacht, hier mitzulaufen, egal wie gesagt, in welcher Kategorie oder welchen Lauf. Das war schon sehr, sehr beeindruckend. Die Organisation, fand ich, hat weitestgehend sehr gut geklappt. Wir konnten fast pünktlich beginnen, trotz der hohen Auflagen, die zu erfüllen waren. Aber das Ordnungsamt der Stadt hat hier fleißig mitgezogen und alle fleißigen Helfer ringsherum, Ordnungsdienst und die Betreuung und die Kampfrichter und also alles, was zu solcher großen Veranstaltung dazugehört, hat sehr, sehr gut funktioniert. Also es war eine richtig schöne, super nette Veranstaltung.
0: Ich habe mir jetzt hier noch mal ein paar Läufer gesucht. Ihr habt auch beim 10-Kilometer teilgenommen?
3: Ja.
0: Und wie war's?
3: Super. Auch das Publikum, die uns unterstützt haben und die Streckenläufer.
4: Sehr angenehm, sehr gut organisiert dieses Jahr. Besser als letztes Jahr. Ja. Super Wetter.
0: Welchen Lauf haben Sie heute daran teilgenommen?
5: Die 10 Kilometer.
0: Und wie war's?
5: Anstrengend.
0: Okay, aber sind Sie zufrieden mit Ihrer Zeit, sag ich mal?
5: Ja, ich hatte mir was Besseres vorgestellt, aber ich war lange außer Gefecht gesetzt und war das erste Mal wieder 10 Kilometer und dafür war es ganz okay. Also das nächste Mal wird es, denke ich, wieder besser.
0: Sie haben den zweiten Platz belegt heute hier bei den Frauen beim City Run bei 10 Kilometern. Ja, wie war es für Sie?
6: Also ich finde, das ist immer wieder eine schöne Strecke. Ich danke Ralf Hirsch, dass er das wieder organisiert. Letztes Jahr haben wir höhere Sicherheitsauflagen gehabt. Da waren wir schon sehr traurig, ob er es überhaupt noch mal macht.

0: Ich habe den Lauf schon mal gewonnen. Nicht schlecht, auch als 60-Jähriger will ich es immer mal noch wissen. 100 Meter waren entfernt, ich habe es nicht geschafft. Super, dass mal eine 30-Jährige halb so alt vorne Sieger werden konnte. Also, klasse, einwandfrei, finde ich. Vier Männer haben mich nur überrundet. Vier Männer, klasse.
1: Ja, das war wieder der City Run hier in Dessau. Ein ziemlich besonderes Ereignis, wie ich finde. Hat richtig viel Spaß mitgemacht zu haben. Hier neben mir kommen immer noch Läufer ins Ziel, die immer noch ganz fleißig unterwegs sind. Und ja, ich denke mal, nächstes Jahr bin ich definitiv wieder mit dabei. Dann definitiv mein Ziel unter 50 Minuten. Mal gucken, ob ich das schaffe. Und ich will jetzt schon mal alle aufrufen, die in diesem Jahr nicht mit dabei waren, nächstes Jahr unbedingt mitzumachen.

0: Hallo und herzlich willkommen zur neuesten Ausgabe von RBW Aktuell. Am 14. September wurde gegen 20.15 Uhr am Hauptbahnhof in Gräfenhainichen eine 25-jährige Deutsche aus dem Raum Kemberg beim Besprühen der Verglasung einer Haltestelle gestellt. Ein aufmerksamer Zeuge beobachtete die Frau dabei, wie sie die Scheiben mit Schriftzügen besprühte. Er bewies Zivilcourage und sprach die Tatverdächtige an und verständigte gleichzeitig die Polizei. Gegen die 25-Jährige wird nun wegen des Verdachts der Sachbeschädigung ermittelt. Das 30. historische Erntefest im Gutshof Bernburg-Strenzfeld feierte am 29. August die lange Tradition der Landwirtschaft und machte die Entwicklung der Agrartechnik für die breite Öffentlichkeit erlebbar. Dieses Fest bringt Landwirte, Familien und Technikbegeisterte zusammen, um das bäuerliche Handwerk zu würdigen.
1: Das 30. historische Erntefest im Gutshof Bernburg-Strenzfeld feiert am 29. August 2026 die lange Tradition der Landwirtschaft und macht die Entwicklung der Agartechnik für die breite Öffentlichkeit erlebbar. Es bringt Landwirte, Familien und Technikbegeisterte zusammen, um das bäuerliche Handwerk zu würdigen und den Zusammenhalt in dieser Region.
2: Ja, also heute findet das 30. Erntefest hier in Bernburg in Strenzfeld statt, was die Hochschule Anhalt, die Landesanstalt für Landwirtschaft und Gartenbau und die Deutsche Landwirtschaftsgesellschaft organisieren. Und das ist wie immer eine Veranstaltung, wo mehrere tausend Menschen herkommen, sich über alte Landtechnik, alte Landmaschinen informieren und natürlich dann auch ein großer Markt ist, in dem man alle regionalen landwirtschaftlichen Produkte erwerben kann. Also es geht immer traditionell früh los mit einer alten Schlepperparade, die läuft gerade noch im Hintergrund. Ich habe immer die Freude und die Ehre, sozusagen die zu eröffnen mit einem sehr alten und noch einem, so einem Eigenbau. Und dann fahren verschiedenste landwirtschaftliche Maschinen bis hin dann auch zu sehr moderner, neuer Technik, sodass man die Entwicklung der Landwirtschaft über die letzten Jahrhunderte von Jahren, muss man schon sagen, sehen kann. Und danach gibt es noch Umzüge von bestimmten Maschinen. Es gibt immer ein altes Oldie-Flügen mit sehr alten Anlagen, damit man mal sieht, und alten Maschinen, wie das früher stattgefunden hat. Es gibt dann viele Ausstellungen hier, es gibt Wettbewerbe, Strohpuppen, auch von Kindergärten, Schulen, die sich daran beteiligen. Und dann ist es einfach ein Bauernmarkt, wo man auch viele landwirtschaftliche Produkte einfach auch erwerben, erproben und testen kann. Also wie gesagt, wir haben das zum 30. Mal und so eine Veranstaltung wie diese hier zu organisieren, das kann man sich vorstellen. Wir haben immer 6.000, 8.000 Gäste, die hier am Campus sind. Das ist ein Riesenaufwand. Das macht bei uns seit 30 Jahren die Frau Thalmann, das ist die Leiterin der Verwaltung. Und die ist heute geehrt worden, hat einen Preis, den Hellriegelpreis. Hellriegel war hier ein Wissenschaftler, der hier in Bernburg gearbeitet hat, schon vor über 100 Jahren. Und der die Symbiose, das Zusammenleben von Erbsen und Bakterien erstmalig untersucht hat und gezeigt hat, wie Düngemittel in Pflanzen kommen. Und diesen Hellriegelpreis hat Frau Thalmann heute erhalten.
1: Trotz schwieriger Witterungsbedingungen und großer Hitze lassen sich die Landwirte nicht unterkriegen. Die Landwirte geben

0: nicht auf. Die Bevölkerung steht fest hinter der Heimschaffung und Produktion der Landwirtschaft, was den Betrieben den nötigen Rückenwind gibt, um optimistisch in die Zukunft zu blicken.
1: Es ist in der Tat so, dass durch die Witterungen, durch die Hitzeperiode in den letzten Wochen die Ernte ganz schön gelitten hat. Man kann schon davon ausgehen, dass 10 bis 15% Ernteausfall da ist. Und ja, auf dem Weg nach hier habe ich mir da schon Gedanken darüber gemacht. Und umso mehr ist es wichtig, weil die Landwirte und Landwirtinnen geben nicht auf. Sie meistern trotzdem die Situation und das gebührt halt großen Anerkennung und Respekt. Und deswegen finde ich solche Feste auch wichtig, dass hier wirklich auch mal die Landwirte gefeiert werden, weil die erarbeiten unsere Lebensmittel. Davon leben wir und deswegen fühlen wir da auch mit, wie immer es auch den Landwirtinnen und Landwirten aktuell denn geht. Das zeigt mir, dass die Bevölkerung hinter der Landwirtschaft steht. Ja, wir sind hier in dieser Region landwirtschaftlich geprägt, aber es ist immer wieder aufs Neue erfreulich, dass denn dann die Bevölkerung auch daran teilnimmt und hier auch etwas geboten bekommt, was einzigartig ist.
2: Angeht. Aber eben nicht nur, sondern weil heute das 30. historische Erntefest ist, meine Damen und Herren.
0: Veranstaltet auf dem Gutshof Bernburg-Strenzfeld ist das Fest historisch eng mit der Hochschule Anhalt verbunden. Als renommierter Hochschulstandort schlägt Bernburg hier die Brücke zwischen historischer Tradition und moderner akademischer Ausbildung in der Landwirtschaft und in der Lebensmitteltechnik.
3: Das historische Erntefest, das besuche ich schon seit weit über 20 Jahren. Es gibt eine historisch gute Verbindung zwischen der Hochschule Anhalt und der Hochschule Harz. Beides als Fachhochschulen gegründet und seit vielen Jahren eng verbunden. Die Rektoren tauschen sich immer wieder aus und ich hatte seinerzeit als Rektor der Hochschule Harz eine Einladung hierhin. Das muss so um das Jahr 2004, 2005 gewesen sein und seitdem darf ich die Brockenhexe fahren. Das Erntefest ist eine ganz grandiose Gelegenheit, bei der man auf der einen Seite die Leistungsfähigkeit der Landwirtschaft sieht, auch die Tradition, die hier gepflegt wird, die Tatsache, dass Urproduktion ein ganz wichtiger Faktor in unserer Wirtschaft in Sachsen-Anhalt ist. Aber darüber hinaus eben auch die Verbindung zur Hochschule Anhalt, die ja mit ihren Landwirtschaftsstudiengängen auch dafür sorgt, dass im Bereich der Landwirtschaft geforscht wird und dass akademisch ausgebildete Landwirte und Landwirtinnen unser Land bereichern. Also, das historische Erntefest ist eine wundervolle Leistungsschau von Landwirtschaft und Hochschule Anhalt.
0: Ein besonderes Highlight der Schlepperparade waren die historischen Motoren. Gezeigt wurde eindrucksvoll, wie die Entwicklung vom einfachen Benzinmotor mit 2,5 PS und 500 Umdrehungen bis hin zu gewaltigen Dampfluggespannen die schwere Feldarbeit im Laufe der Jahrzehnte revolutioniert hat.
4: Ich habe hier einen Motor mitgebracht, ein IHC, International Harvester Company. Der wurde gebaut ungefähr von 1899 bis 1910. Es ist ein Benzinmotor, hat 2,5 PS und hat aber nur 500 Umdrehungen. Es ist ein Benziner ohne Zündkerze und zwar ist das eine Niederspannung-Abreißzündung. Und zwar über den Magneten hier wird der Strom erzeugt zwischen 80 und 100 Volt und wird dann in Verbrennungsraum die Strom reingeführt. Und dadurch ist ein Kontakt, der dann nachher den Kraftstoff entzündet, Benzin. Ich habe ihn mal von einem alten Bauern gekriegt, der kann sich auch nie erinnern, dass der mal gelaufen ist. Ich habe ihn auch schon 15 Jahre und habe ihn in einem Jahr hatte ich ihn dann wieder flott alles.
0: Es hat eindrucksvoll bewiesen, wie tief die Wertschätzung für die Landwirtschaft in den Köpfen und Herzen der Menschen verankert ist. Wenn Tradition, Wissenschaft und eine starke Gemeinschaft so zusammenhalten, blickt die heimische Landwirtschaft trotz aller Herausforderungen gestärkt nach vorn.
5: Vielen Dank für das, was du alles leistest. Und es ist, glaube ich, auch für viele hier nochmal wichtig, auch die Person zu sehen, die dafür sorgt, dass seit 30 Jahren diese Veranstaltung hier so erfolgreich stattfinden kann. Liebe Sabine, nochmal vielen Dank und herzlichen Glückwunsch.
6: Gesunde Zähne sind wichtig, bereits im Kindesalter. Der Zahnärztliche Dienst des Salzlandkreises untersucht deshalb regelmäßig Kinder in Kindertagesstätten und Schulen, informiert sie über richtige Zahnpflege und eine gesunde Ernährung, um Schäden frühzeitig zu erkennen und möglichst zu verhindern. Wir beschäftigen uns nicht nur mit den

0: Jüngsten, ihren Eltern und den Einrichtungen, sagt Zahnärztin Dr. Leila Scholle vom Zahnärztlichen Dienst des Salzlandkreises. Das Thema Zahngesundheit soll auch öffentlich wahrgenommen werden. Als Teil eines großen Festes zum Weltkindertag am 17. September in Bernburg erwartet der Zahnärztliche Dienst bei einer eigenen Aktion Mädchen und Jungen aus Kitas und Horten. Spielerisch wollen Ihnen die Mitarbeiter des Kreises vermitteln, warum gesunde Zähne wichtig sind und wie Sie selbst zur eigenen Zahngesundheit beitragen können. Im Landesderby zwischen Wittenberg und Köthen geht es nicht nur um 2 Punkte, sondern auch um die Vorherrschaft in Sachsen-Anhalt. Wie sich die Gastgeber gegen den bislang ungeschlagenen Aufsteiger geschlagen haben, sehen Sie jetzt.
1: Drittes Spiel, dritter Sieg. Die HG 85 Köthen bleibt in der Regionalliga ohne Punkteverlust. Am Sonntagnachmittag ging es für die Köthener zum Landesderby nach Wittenberg. Die Gastgeber erwischen den besseren Start. Klimt und Liese bringen Piesteritz nach knapp 2 Minuten mit 2:0 in Führung. Köthen braucht einen Moment, findet dann aber ins Spiel. Fenjöl verkürzt, Hug gleicht aus und kurz darauf dreht sich die Partie komplett. Yassin Yaidi und Steven Just sorgen mit ihrem Treffer dafür, dass Köthen nach knapp 14 Minuten mit 5:8 vorne liegt. Die HG übernimmt das Kommando. Vor allem Just und Yaidi sind kaum zu stoppen. Just trifft insgesamt 9 Mal. Yaidi ist sogar 14 Mal erfolgreich und bleibt vom 7-Meter-Punkt makellos. 8 Würfe, 8 Treffer. Mit 16:21 geht es für Köthen in die Pause. Nach dem Seitenwechsel wächst der Vorsprung weiter. Just erhöht auf 17:22. Yaidi und Penjö legen nach. Nach gut 40 Minuten steht es 19:26 aus Sicht der Gastgeber. Doch Wittenberg gibt sich nicht geschlagen. Die Hausherren stellen ihre Abwehr offensiver auf. Bei Köthen häufen sich nun technische Fehler und Fehlwürfe. Plötzlich ist wieder Spannung in der Partie. Doch die HG bleibt ruhig und behauptet ihre Führung. Auch die Disqualifikation von Steven Just in der 45. Minute und die Verletzung von Bennett Fenieux können die Köthener nicht aus der Bahn werfen. Torhüter Christian Kanzler hält seine Mannschaft mit 14 Paraden auf Kurs. Für ihn ist es zudem ein besonderer Nachmittag. Sein 200. Einsatz im Trikot der HG 85. Wittenberg versucht bis zum Schluss alles, doch Köthen findet immer wieder die passende Antwort. Yaidi trifft in der 57. Minute zum 30:35. Mirek und Schütte sorgen anschließend für die letzten beiden Köthener Treffer. Wittenberg kann noch einmal auf 32:37 verkürzen, mehr ist aber nicht drin. 32:37 lautet der Endstand. Damit gewinnt die HG 85 Köthen auch ihr 3. Saisonspiel und bleibt in der Regionalliga ohne Punkteverlust. Für Wittenberg bleibt trotz einer engagierten Leistung die Erkenntnis, gegen diese Köthener Mannschaft reichen gute Phasen allein nicht aus. Nach dem Schlusspfiff wollten wir von dem Trainer wissen, wie er die Partie gesehen hat.
2: Von Anfang an hat das nicht funktioniert, was wir uns vorgenommen haben. Wir wollten eigentlich schnell spielen, die Kreuzungen von Köthen in den Griff kriegen, was wir

0: in Staßfurt gut gemacht haben, haben wir heute gar nicht mehr gemacht. Weiß ich gar nicht warum. Ja, ein paar Spiele waren angeschlagen, ist aber keine Ausrede. Ja, das, was wir machen wollten, haben wir nicht gemacht. Wir haben 5 neue Spieler, die haben auch über die Vorbereitung versucht zu integrieren. Ich glaube, das haben wir geschafft. Ja, also 5 neue Leute merkt man auch noch am Anfang der Saison, dass komplett alles noch nicht so richtig sitzt. Intern mit den Leuten haben wir besprochen, wir wollen besser sein als letztes Jahr. Also letztes Jahr auf Platz 10, glaube ich, also wollen wir einstellig werden dann in der Tabelle.
1: Für die HG 85 Köthen geht der perfekte Saisonstart weiter. 3 Spiele, 3 Siege und 37 Tore im Wittenberger Derby.
2: Auf dem Oktoberfest ist die Stromversorgung der großen Festzelte eine Herausforderung. Während ein Zelt rund 420 Kilowatt Anschlussleistung erhält, steigt der Bedarf in Spitzenzeiten auf mehr als 500 Kilowatt. Im vergangenen Jahr kam es deshalb im Löwenbräu-Zelt und bei Pschorbräu-Rossel zu Stromausfällen. Um die Versorgung in diesem Jahr abzusichern, setzt Elektromeister Matthias Pöting auf 3 Batterie-Großspeicher des Wittenberger Unternehmens Tesvolt. Sie sollen die Festzelte zuverlässig mit zusätzlicher Leistung versorgen. Und das waren die aktuellen Nachrichten hier bei RBW aktuell. Jetzt folgt noch das Wetter sowie die Meldungen aus der Region. Bis dahin haben Sie eine schöne Zeit und auf Wiedersehen.
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7: Am Donnerstag, den 17. September, erwartet uns tagsüber ein angenehmes Altweibersommerwetter bei bis zu 20 Grad Celsius und einer Regenwahrscheinlichkeit von 0 Grad Celsius. Dazu weht ein schwacher Wind aus Südwest mit etwa 17 km/h. Dabei frischt der Wind spürbar auf mit Böen zwischen 20 und 37 km/h.
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Endlich war es soweit. Die lang ersehnte Veranstaltung Festtafel 100 fand nach einigen Jahren wieder statt. Am 3. September füllte sich der Marktplatz ab 18 Uhr mit Menschen

0: aus der Region. Ob als Tischpaten oder interessierte Bürger, alle waren eingeladen, gemeinsam zu essen, Köstlichkeiten zu genießen und miteinander ins Gespräch zu kommen.
1: Alle zusammen zeigen ja hier einen mega tollen, vollen Marktplatz und eine Vielseitigkeit, die wir hier in der Stadt haben, an Vereinen, an Kultur, an Sportvereinen, Heimatvereinen. Natürlich auch, wir haben hier, die Institutionen sind da, die haben einen Tisch übernommen, die Stiftung Gauss natürlich, Kulturstiftung Dessau-Wörlitz, wir haben Unternehmen da, Merz, IDT. Es ist eine ganz, ganz bunte Mischung, bunte Vielfalt. Privatpersonen haben sich gemeldet, die einen Tisch übernehmen wollten, weil sie das Format schon kannten von 2019, 2017. Und ich freue mich, dass da Stammpaten sozusagen dabei sind und eine ganz bunte Mischung und wir hier hoffentlich auch weiterhin einen ganz schönen bunten Abend haben.
0: Die Festtafel ist Teil des Jubiläumsprogramms 100 Jahre Bauhaus und läutete gleichzeitig das Festwochenende rund um das Bauhausfest ein. Das Ziel: insgesamt 100 Tische sollten auf dem Marktplatz gedeckt werden. Ganz erreicht wurde diese Zahl am Ende jedoch nicht.
1: Wir haben jetzt 66 Tische mit 66 Tischpaten und wir haben diese Tische als 100 gestellt, weil wir feiern ja 100 Jahre Bauhaus in Dessau. Und ich freue mich sehr, dass wir diese Lösung hier gefunden haben. Mit dieser 100 setzen wir auch ein Zeichen vom Rathausturm. Sieht man das bestimmt auch ganz gut. Und ich freue mich sehr, dass es so geklappt hat, dass wir hier so eine Stimmung jetzt haben. Jetzt geht auch die Musik gleich los. Perfekt.
0: Bei der Gestaltung ihrer Tische konnten die Tischpaten ihrer Kreativität freien Lauf lassen. Ob beim Essen, bei der Dekoration oder bei der Gestaltung des gesamten Tisches, jeder konnte seine ganz eigene Idee verwirklichen. Passend zu ihren Vereinen, Institutionen oder Initiativen entstanden dabei ganz unterschiedliche und individuell gestaltete Tafeln.
1: Die Tischpaten freuen sich auf die Gäste, auf die Besucher, um ins Gespräch zu kommen über die Stadt, über das Bauhausjubiläum, über dies und jenes. Und die Stimmung ist super und die Tischpaten freuen sich, die Gäste freuen sich. Ich habe nur gute Stimmung gehört.
0: Gemeinsam wurde gegessen, getrunken und gefeiert. Der gelungene Abend soll dabei keine einmalige Veranstaltung bleiben. Vielmehr besteht der Wunsch, das Format auch in den kommenden Jahren fortzuführen.
1: Wir hatten das damals schon überlegt, 2019, das immer weiterzuführen. Leider kamen Krisen dazwischen. Aber nach diesem Erfolg hier, den man ja wahrscheinlich jetzt schon sagen kann, dass das so ist, setze ich alles daran, dass man das vielleicht nicht jedes Jahr, aber in Abständen wiederholen kann. Ich glaube, die Tischpaten würden da auch wieder mitmachen.
0: Für die musikalische Begleitung sorgte den Abend über die Big Band Dix Band. Nach diesem gelungenen Abend darf man also gespannt sein, wann die nächste Festtafel ihre Tische deckt. Mobilität in allen Lebenslagen. Für Senioren oder Menschen mit Mobilitätseinschränkungen ist es oft schwer oder gar nicht möglich, ein klassisches Fahrrad zu fahren. Genau hier setzt das Testevent Stabil Mobil an, das in diesem Jahr als Tour mit 15 Stationen unterwegs ist. Am 10. September machte die Tour auch in der Bauhausstadt Halt. Organisiert wird das Event von der Berliner Verkehrswendeagentur cargobike.jetzt. Ziel ist es, Lasten- und Spezialräder zu einer selbstverständlichen Mobilitätsform zu machen. Auf dem Dessauer Marktplatz konnten Interessierte von 11 bis 16 Uhr verschiedene E-Spezialräder kostenlos ausprobieren und sich dabei Hersteller und Händler neutral von dem Stabil-Mobil-Team beraten lassen. Unter den Testrädern waren sowohl zwei- und dreirädrige Modelle als auch Marktneuheiten und bewährte Klassiker. Alle Fahrzeuge verfügen über einen E-Antrieb, der bis maximal 25 km/h unterstützt und sind auf Anfrage im Fachhandel mit diversen Aufbauten für individuelle Bedürfnisse erhältlich.

in der Innenstadt. Anhalt Sport hat zum City Run eingeladen und tausende Besucher und auch Teilnehmer sind gekommen. Bereits einige Läufe sind gestartet, gerade sind auch wieder Läufer unterwegs hier. Zuschauer auf beiden Seiten, richtig viel los. Und auch Run 1 wird heute mal mitmachen beim City Run. Also ich werde mitmachen beim 10-Kilometer-Lauf und werde mir mal anschauen, was der so zu bieten hat.

0: So, geschafft. 10 Kilometer. War ein sehr schöner Lauf hier. Ganz viele Leute, die mitgemacht haben. Auch ganz viele motivierte Zuschauer. Ich bin ziemlich fertig, aber auch zufrieden. Ich glaube, ich hatte so knapp über 51 Minuten. Ist definitiv meine neue persönliche Bestleistung. Und jetzt schaue ich nochmal und hole mir mal meine Urkunde. Urkunde habe ich bekommen. Also wir haben 117. Gesamtplatz männlich, 127. Gesamtplatz und 26. Platz der M20. Ist in Ordnung. Insgesamt 50:48 meine Zeit. Bin ich mehr als zufrieden mit. Sehr schön. So, und jetzt sind wir hier noch mit dem Stadtoberhaupt von Dessau-Roßlau am Start. Herr Dr. Robert Reck, sind heute auch mitgelaufen. Bei welchen Läufen waren Sie mit dabei?
1: Ja, also ich bin beim 2-Kilometer-Lauf mitgelaufen, zusammen mit Kollegen aus dem Rathaus. Und hinterher die 10 Kilometer mit allen, die da noch die 10 Kilometer gelaufen sind. Ja, war sehr schön.
0: Okay, ja, welche Zeiten haben Sie die ungefähr im Kopf?
1: Also ich weiß, bei dem 10-Kilometer-Lauf war ich unter 50 Minuten. Beim Staffellauf habe ich mir sagen lassen, waren wir nicht so schlecht.
0: Okay, das ist ziemlich stark. Dann waren Sie nämlich auf alle Fälle schneller als ich. Ich war über 50. Beeindruckend. Trotzdem starke Leistung auf alle Fälle. Wie nehmen Sie so die ganze Atmosphäre hier auf, die Stimmung?
1: Ja, also es ist eine super Atmosphäre. Ich finde es auch toll, es sind ja wieder 1000 Menschen dabei. Und dass alle Spaß haben, alle Freude haben, ein bisschen Wettkampf ist auch dabei. Ne? Es gibt ja dann auch immer den Ehrgeiz, auch vorne mit dabei zu sein. Viele nutzen es auch als Trainingslauf für andere Wettkämpfe oder einfach als Familienereignis. Und ich finde es auch schön, ich bin auch mit jemandem zusammengelaufen. Die sind gestern extra angereist für den heutigen Tag, haben hier übernachtet, sich die Stadt angeguckt. Also ganz toll.
0: Okay, gut, dann danke ich Ihnen. Und ich habe vielleicht ein kleines Ziel für nächstes Jahr, schneller als der Oberbürgermeister sein.
1: Da bleiben wir dran.
0: Okay. So, und jetzt habe ich noch den Sportdirektor von Anhalt Sport neben mir, Ralf Hirsch. Ja, wie zufrieden sind Sie mit dem heutigen City Run hier?
2: Ja, also es war ein Traum, weil die Wettervorhersagen waren ja nicht ganz so prickelnd. Aber heute, man sieht es ja immer noch, ideales Laufwetter, wie gemalt, besser geht es gar nicht. Und es war eine riesige Resonanz, also man konnte es sehen, man konnte es fühlen, es war sensationell. Also so viele Menschen, sowohl aktive Läufer in allen einzelnen Läufen, als wir auch Zuschauer, so viel waren noch nie beim Citylauf, beim Rathaus Center Citylauf. Es war grandios, also hat denke ich, allen auf vielen großen Spaß gemacht, hier mitzulaufen, egal wie gesagt, in welcher Kategorie oder welchen Lauf. Das war schon sehr, sehr beeindruckend. Die Organisation, fand ich, hat weitestgehend sehr gut geklappt. Wir konnten fast pünktlich beginnen, trotz der hohen Auflagen, die zu erfüllen waren. Aber das Ordnungsamt der Stadt hat hier fleißig mitgezogen und alle fleißigen Helfer ringsherum, Ordnungsdienst und die Betreuung und die Kampfrichter und also alles, was zu einer großen Veranstaltung dazugehört, hat sehr, sehr gut funktioniert. Also es war eine richtig schöne, super nette Veranstaltung.
0: Ich habe mir jetzt hier nochmal ein paar Läufer gesucht. Ihr habt auch beim 10-Kilometer teilgenommen?
3: Ja.
0: Und wie war's?
3: Super. Auch das Publikum, die uns unterstützt haben und die Streckenläufer.
4: Nee, aber, sehr angenehm, sehr gut organisiert dieses Jahr. Besser als letztes Jahr. Ja. Super Wetter.
0: Welchen Lauf haben Sie heute teilgenommen?
4: Die 10 Kilometer.
0: Und wie war's?
4: Anstrengend.
0: Okay, aber sind Sie zufrieden mit Ihrer Zeit, sag ich mal?
4: Ja, ich hatte mir was Besseres vorgestellt, aber ich war lange außer Gefecht gesetzt und war das erste Mal wieder 10 Kilometer und dafür war es ganz okay. Also das nächste Mal wird es, denke ich, wieder besser.
0: Sie haben den zweiten Platz belegt heute hier bei den Frauen beim City Run bei 10 Kilometern. Ja, wie war es für Sie?
5: Also ich finde, das ist immer wieder eine schöne Strecke. Ich danke Ralf Hirsch, dass er das wieder organisiert. Letztes Jahr haben wir höhere Sicherheitsauflagen gehabt. Da waren wir schon sehr traurig, ob er es überhaupt noch mal macht. Ich habe den Lauf schon mal gewonnen. Nicht schlecht, auch als 60-Jähriger will ich es immer mal noch wissen. 100 Meter waren entfernt. Ich habe es nicht geschafft. Super, dass meine 30-Jährige halb so alt vorne Sieger werden konnte. Also klasse, einwandfrei finde ich. 4 Männer haben mich nur überrundet. 4 Männer, klasse.
0: Ja, das war wieder der City Run hier in Dessau. Ein ziemlich besonderes Ereignis, wie ich finde. Hat richtig viel Spaß mitgemacht zu haben. Hier neben mir kommen immer noch Läufer ins Ziel, die immer noch ganz fleißig unterwegs sind. Und ja, ich denke mal, nächstes Jahr bin ich definitiv wieder mit dabei. Dann definitiv mein Ziel unter 50 Minuten. Mal gucken, ob ich das schaffe. Und ich will jetzt schon mal alle aufrufen, die in diesem Jahr nicht mit dabei waren, nächstes Jahr unbedingt mitzumachen.

0: Hallo und herzlich willkommen zur neuesten Ausgabe von RBW Aktuell. Am 14. September wurde gegen 20.15 Uhr am Hauptbahnhof in Gräfenhainichen eine 25-jährige Deutsche aus dem Raum Kemberg beim Besprühen der Verglasung einer Haltestelle gestellt. Ein aufmerksamer Zeuge beobachtete die Frau dabei, wie sie die Scheiben mit Schriftzügen besprühte. Er bewies Zivilcourage und sprach die Tatverdächtige an und verständigte gleichzeitig die Polizei. Gegen die 25-Jährige wird nun wegen des Verdachts der Sachbeschädigung ermittelt. Das 30. historische Erntefest im Gutshof Bernburg-Strenzfeld feierte am 29. August die lange Tradition der Landwirtschaft und machte die Entwicklung der Agrartechnik für die breite Öffentlichkeit erlebbar. Dieses Fest bringt Landwirte, Familien und Technikbegeisterte zusammen, um das bäuerliche Handwerk zu würdigen.
1: Das 30. historische Erntefest im Gutshof Bernburg-Strenzfeld feiert am 29. August 2026 die lange Tradition der Landwirtschaft und macht die Entwicklung der Agartechnik für die breite Öffentlichkeit erlebbar. Es bringt Landwirte, Familien und Technikbegeisterte zusammen, um das bäuerliche Handwerk zu würdigen und den Zusammenhalt in dieser Region.
2: Ja, also heute findet das 30. Erntefest hier in Bernburg in Strenzfeld statt, was die Hochschule Anhalt, die Landesanstalt für Landwirtschaft und Gartenbau und die Deutsche Landwirtschaftsgesellschaft organisieren. Und das ist wie immer eine Veranstaltung, wo mehrere tausend Menschen herkommen, sich über alte Landtechnik, alte Landmaschinen informieren und natürlich dann ein großer Markt ist, in dem man alle regionalen landwirtschaftlichen Produkte erwerben kann. Also es geht immer traditionell früh los mit einer alten Schlepperparade, die läuft gerade noch im Hintergrund. Ich habe immer die Freude und die Ehre, sozusagen die zu eröffnen mit einem sehr alten und noch so einem Eigenbau. Und dann fahren verschiedenste landwirtschaftliche Maschinen bis hin dann auch zu sehr moderner, neuer Technik, sodass man die Entwicklung der Landwirtschaft über die letzten Jahrhunderte von Jahren, muss man schon sagen, sehen kann. Und danach gibt es noch Umzüge von bestimmten Maschinen. Es gibt immer ein altes Oldie-Flügen mit sehr alten Anlagen, damit man mal sieht, und alten Maschinen, wie das früher stattgefunden hat. Es gibt dann viele Ausstellungen hier, es gibt Wettbewerbe, Strohpuppen, auch von Kindergärten, Schulen, die sich daran beteiligen. Und dann ist es einfach ein Bauernmarkt, wo man auch viele landwirtschaftliche Produkte einfach auch erwerben, erproben und testen kann. Also wie gesagt, wir haben das zum 30. Mal und so eine Veranstaltung wie diese hier zu organisieren, das kann man sich vorstellen. Wir haben immer 6.000, 8.000 Gäste, die hier am Campus sind. Das ist ein Riesenaufwand. Das macht bei uns seit 30 Jahren die Frau Thalmann, das ist die Leiterin der Verwaltung. Und die ist heute geehrt worden, hat einen Preis, den Hellriegel-Preis. Hellriegel war hier ein Wissenschaftler, der hier in Bernburg gearbeitet hat, schon vor über 100 Jahren. Und der die Symbiose, das Zusammenleben von Erbsen und Bakterien erstmalig untersucht hat und gezeigt hat, wie Düngemittel in Pflanzen kommen. Und diesen Hellriegel-Preis hat Frau Thalmann heute erhalten.
1: Trotz schwieriger Witterungsbedingungen und großer Hitze lassen sich die Landwirte nicht unterkriegen. Die Landwirte geben

0: nicht auf. Die Bevölkerung steht fest hinter der Heimschaffung und Produktion der Landwirtschaft, was den Betrieben den nötigen Rückenwind gibt, um optimistisch in die Zukunft zu blicken.
1: Es ist in der Tat so, dass durch die Witterungen, durch die Hitzeperiode in den letzten Wochen die Ernte ganz schön gelitten hat. Man kann schon davon ausgehen, dass 10-15% Ernteausfall da ist. Und ja, auf dem Weg nach hier habe ich mir da schon Gedanken darüber gemacht. Und umso mehr ist es wichtig, weil die Landwirte und Landwirtinnen geben nicht auf. Sie meistern trotzdem die Situation und das gebührt halt großen Anerkennung und Respekt. Und deswegen finde ich solche Feste auch wichtig, dass hier wirklich auch mal die Landwirte gefeiert werden, weil die erarbeiten unsere Lebensmittel. Davon leben wir und deswegen fühlen wir da auch mit, wie immer es auch den Landwirtinnen und Landwirten aktuell denn geht. Das zeigt mir, dass die Bevölkerung hinter der Landwirtschaft steht. Ja, wir sind hier in dieser Region landwirtschaftlich geprägt, aber es ist immer wieder aufs Neue erfreulich, dass denn dann die Bevölkerung auch daran teilnimmt und hier auch etwas geboten bekommt, was einzigartig ist.
2: Angeht. Aber eben nicht nur, sondern weil heute das 30. historische Erntefest ist, meine Damen und Herren.
0: Veranstaltet auf dem Gutshof Bernburg-Strenzfeld ist das Fest historisch eng mit der Hochschule Anhalt verbunden. Als renommierter Hochschulstandort schlägt Bernburg hier die Brücke zwischen historischer Tradition und moderner akademischer Ausbildung in der Landwirtschaft und in der Lebensmitteltechnik.
3: Das historische Erntefest, das besuche ich schon seit weit über 20 Jahren. Es gibt eine historisch gute Verbindung zwischen der Hochschule Anhalt und der Hochschule Harz. Beides als Fachhochschulen gegründet und seit vielen Jahren eng verbunden. Die Rektoren tauschen sich immer wieder aus und ich hatte seinerzeit als Rektor der Hochschule Harz eine Einladung hierhin. Das muss so um das Jahr 2004, 2005 gewesen sein und seitdem darf ich die Brockenhexe fahren. Das Erntefest ist eine ganz grandiose Gelegenheit, bei der man auf der einen Seite die Leistungsfähigkeit der Landwirtschaft sieht, auch die Tradition, die hier gepflegt wird, die Tatsache, dass Urproduktion ein ganz wichtigen Stand, ein ganz wichtiger Faktor in unserer Wirtschaft in Sachsen-Anhalt ist. Aber darüber hinaus eben auch die Verbindung zur Hochschule Anhalt, die ja mit ihren Landwirtschaftsstudiengängen auch dafür sorgt, dass im Bereich der Landwirtschaft geforscht wird und dass akademisch ausgebildete Landwirte und Landwirtinnen unser Land bereichern. Also, das historische Erntefest ist eine wundervolle Leistungsschau von Landwirtschaft und Hochschule Anhalt.
0: Ein besonderes Highlight der Schlepperparade waren die historischen Motoren. Gezeigt wurde eindrucksvoll, wie die Entwicklung vom einfachen Benzinmotor mit 2,5 PS und 500 Umdrehungen bis hin zu gewaltigen Dampfluggespannen die schwere Feldarbeit im Laufe der Jahrzehnte revolutioniert hat.
4: Ich habe hier einen Motor mitgebracht, ein IAC, International Harvester Company. Der wurde gebaut ungefähr von 1899 bis 1910. Es ist ein Benzinmotor, hat 2,5 PS und hat aber nur 500 Umdrehungen. Es ist ein Benziner ohne Zündkerze und zwar ist das eine Niederspannung-Abreißzündung. Und zwar über den Magneten hier wird der Strom erzeugt zwischen 80 und 100 Volt und wird dann in Verbrennungsraum die Strom reingeführt. Und dadurch ist ein Kontakt, der dann nachher den Kraftstoff entzündet, Benzin. Ich habe ihn mal von einem alten Bauern gekriegt, der kann sich auch nie erinnern, dass der mal gelaufen ist da. Ich habe ihn auch schon 15 Jahre und habe ihn in einem Jahr hatte ich ihn dann wieder flott alles.
0: Es hat eindrucksvoll bewiesen, wie tief die Wertschätzung für die Landwirtschaft in den Köpfen und Herzen der Menschen verankert ist. Wenn Tradition, Wissenschaft und eine starke Gemeinschaft so zusammenhalten, blickt die heimische Landwirtschaft trotz aller Herausforderungen gestärkt nach vorn.
5: Vielen Dank für das, was du alles leistest. Und es ist, glaube ich, auch für viele hier nochmal wichtig, auch die Person zu sehen, die dafür sorgt, dass seit 30 Jahren diese Veranstaltung hier so erfolgreich stattfinden kann. Liebe Sabine, nochmal vielen Dank und herzlichen Dank.
6: Gesunde Zähne sind wichtig, bereits im Kindesalter. Der Zahnärztliche Dienst des Salzlandkreises untersucht deshalb regelmäßig Kinder in Kindertagesstätten und Schulen, informiert sie über richtige Zahnpflege und eine gesunde Ernährung, um Schäden frühzeitig zu erkennen und möglichst zu verhindern. Wir beschäftigen uns nicht nur mit den

0: Jüngsten, ihren Eltern und den Einrichtungen, sagt Zahnärztin Dr. Leila Scholle vom Zahnärztlichen Dienst des Salzlandkreises. Das Thema Zahngesundheit soll auch öffentlich wahrgenommen werden. Als Teil eines großen Festes zum Weltkindertag am 17. September in Bernburg erwartet der Zahnärztliche Dienst bei einer eigenen Aktion Mädchen und Jungen aus Kitas und Horten. Spielerisch wollen Ihnen die Mitarbeiter des Kreises vermitteln, warum gesunde Zähne wichtig sind und wie Sie selbst zur eigenen Zahngesundheit beitragen können. Im Landesderby zwischen Wittenberg und Köthen geht es nicht nur um 2 Punkte, sondern auch um die Vorherrschaft in Sachsen-Anhalt. Wie sich die Gastgeber gegen den bislang ungeschlagenen Aufsteiger geschlagen haben, sehen Sie jetzt.
1: Drittes Spiel, dritter Sieg. Die HG 85 Köthen bleibt in der Regionalliga ohne Punkteverlust. Am Sonntagnachmittag ging es für die Köthener zum Landesderby nach Wittenberg. Die Gastgeber erwischen den besseren Start. Klimt und Liese bringen Piesteritz nach knapp 2 Minuten mit 2:0 in Führung. Köthen braucht einen Moment, findet dann aber ins Spiel. Fenjöl verkürzt, Hug gleicht aus und kurz darauf dreht sich die Partie komplett. Yassin Yaidi und Steven Just sorgen mit ihrem Treffer dafür, dass Köthen nach knapp 14 Minuten mit 5:8 vorne liegt. Die HG übernimmt das Kommando. Vor allem Just und Yaidi sind kaum zu stoppen. Just trifft insgesamt 9 Mal. Yaidi ist sogar 14 Mal erfolgreich und bleibt vom 7-Meter-Punkt makellos. 8 Würfe, 8 Treffer. Mit 16:21 geht es für Köthen in die Pause. Nach dem Seitenwechsel wächst der Vorsprung weiter. Just erhöht auf 17:22. Yaidi und Fenjö legen nach. Nach gut 40 Minuten steht es 19:26 aus Sicht der Gastgeber. Doch Wittenberg gibt sich nicht geschlagen. Die Hausherren stellen ihre Abwehr offensiver auf. Bei Köthen häufen sich nun technische Fehler und Fehlwürfe. Plötzlich ist wieder Spannung in der Partie. Doch die HG bleibt ruhig und behauptet ihre Führung. Auch die Disqualifikation von Steven Just in der 45. Minute und die Verletzung von Bennett Fenjö können die Köthener nicht aus der Bahn werfen. Torhüter Christian Kanzler hält seine Mannschaft mit 14 Paraden auf Kurs. Für ihn ist es zudem ein besonderer Nachmittag. Sein 200. Einsatz im Trikot der HG 85. Wittenberg versucht bis zum Schluss alles, doch Köthen findet immer wieder die passende Antwort. Yaidi trifft in der 57. Minute zum 30:35. Mirek und Schütte sorgen anschließend für die letzten beiden Köthener Treffer. Wittenberg kann noch einmal auf 32:37 verkürzen, mehr ist aber nicht drin. 32:37 lautet der Endstand. Damit gewinnt die HG 85 Köthen auch ihr 3. Saisonspiel und bleibt in der Regionalliga ohne Punkteverlust. Für Wittenberg bleibt trotz einer engagierten Leistung die Erkenntnis, gegen diese Köthener Mannschaft reichen gute Phasen allein nicht aus. Nach dem Schlusspfiff wollten wir von dem Trainer wissen, wie er die Partie gesehen hat.
2: Von Anfang an hat das nicht funktioniert, was wir uns vorgenommen haben. Wir wollten eigentlich schnell spielen, die Kreuzungen von Köthen in den Griff kriegen. Was wir in Staßfurt gut gemacht haben, haben wir heute gar nicht mehr gemacht. Weiß ich gar nicht warum. Ein paar Spiele waren angeschlagen, ist aber keine Ausrede. Das, was wir machen wollten, haben wir nicht gemacht. Wir haben 5 neue Spieler, die haben wir auch über die Vorbereitung versucht zu integrieren. Ich glaube, das haben wir geschafft. 5 neue Leute merkt man auch noch am Anfang der Saison, dass komplett alles noch nicht so richtig sitzt. Intern mit den Leuten haben wir besprochen, wir wollen besser sein als letztes Jahr. Also letztes Jahr auf Platz 10, glaube ich, also wollen wir einstellig werden dann in der Tabelle.
1: Für die HG 85 Köthen geht der perfekte Saisonstart weiter. 3 Spiele, 3 Siege und 37 Tore im Wittenberger Derby.
0: Auf dem Oktoberfest ist die Stromversorgung der großen Festzelte eine Herausforderung. Während ein Zelt rund 420 Kilowatt Anschlussleistung erhält, steigt der Bedarf in Spitzenzeiten auf mehr als 500 Kilowatt. Im vergangenen Jahr kam es deshalb im Löwenbräu-Zelt und bei Pschorpreu-Rossel zu Stromausfällen. Um die Versorgung in diesem Jahr abzusichern, setzt Elektromeister Matthias Pöting auf 3 Batterie-Großspeicher des Wittenberger Unternehmens Tesvolt. Sie sollen die Festzelte zuverlässig mit zusätzlicher Leistung versorgen. Und das waren die aktuellen Nachrichten hier bei RBW aktuell. Jetzt folgt noch das Wetter sowie die Meldungen aus der Region. Bis dahin haben Sie eine schöne Zeit und auf Wiedersehen.
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7: Am Donnerstag, den 17. September, erwartet uns tagsüber ein angenehmes Altweibersommerwetter bei bis zu 20 Grad Celsius und einer Regenwahrscheinlichkeit von 0 Grad Celsius. Dazu weht ein schwacher Wind aus Südwest mit etwa 17 km/h. Dabei frischt der Wind spürbar auf mit Böen zwischen 20 und 37 km/h.
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Endlich war es soweit. Die lang ersehnte Veranstaltung Festtafel 100 fand nach einigen Jahren wieder statt. Am 3. September füllte sich der Marktplatz ab 18 Uhr mit Menschen

0: aus der Region. Ob als Tischpaten oder interessierte Bürger, alle waren eingeladen, gemeinsam zu essen, Köstlichkeiten zu genießen und miteinander ins Gespräch zu kommen.
1: Alle zusammen zeigen hier einen mega tollen, vollen Marktplatz und eine Vielseitigkeit, die wir hier in der Stadt haben, an Vereinen, an Kultur, an Sportvereinen, Heimatvereinen. Natürlich auch, wir haben hier die Institutionen sind da, die haben einen Tisch übernommen, die Stiftung Bauhaus natürlich, Kulturstiftung Dessau-Wörlitz, wir haben Unternehmen da, Merz, IDT. Es ist eine ganz, ganz bunte Mischung, bunte Vielfalt. Privatpersonen haben sich gemeldet, die einen Tisch übernehmen wollten, weil sie das Format schon kannten von 2019, 2017. Und ich freue mich, dass da Stammpaten sozusagen dabei sind und eine ganz bunte Mischung und wir hier hoffentlich auch weiterhin einen ganz schönen bunten Abend haben.
0: Die Festtafel ist Teil des Jubiläumsprogramms 100 Jahre Bauhaus und läutete gleichzeitig das Festwochenende rund um das Bauhausfest ein. Das Ziel: insgesamt 100 Tische sollten auf dem Marktplatz gedeckt werden. Ganz erreicht wurde diese Zahl am Ende jedoch nicht.
1: Wir haben jetzt 66 Tische mit 66 Tischpaten und wir haben diese Tische als 100 gestellt, weil wir feiern ja 100 Jahre Bauhaus in Dessau. Und ich freue mich sehr, dass wir diese Lösung hier gefunden haben. Mit dieser 100 setzen wir auch ein Zeichen vom Rathausturm. Sieht man das bestimmt auch ganz gut. Und ich freue mich sehr, dass es so geklappt hat, dass wir hier so eine Stimmung jetzt haben. Jetzt geht doch die Musik gleich los. Perfekt.
0: Bei der Gestaltung ihrer Tische konnten die Tischpaten ihrer Kreativität freien Lauf lassen. Ob beim Essen, bei der Dekoration oder bei der Gestaltung des gesamten Tisches, jeder konnte seine ganz eigene Idee verwirklichen. Passend zu ihren Vereinen, Institutionen oder Initiativen entstanden dabei ganz unterschiedliche und individuell gestaltete Tafeln.
1: Die Tischpaten freuen sich auf die Gäste, auf die Besucher, um ins Gespräch zu kommen über die Stadt, über das Bauhausjubiläum, über dies und jenes. Und die Stimmung ist super und die Tischpaten freuen sich, die Gäste freuen sich. Ich habe nur gute Stimmung gehört.
0: Gemeinsam wurde gegessen, getrunken und gefeiert. Der gelungene Abend soll dabei keine einmalige Veranstaltung bleiben. Vielmehr besteht der Wunsch, das Format auch in den kommenden Jahren fortzuführen.
1: Wir hatten das damals schon überlegt, 2019, das immer weiterzuführen. Leider kamen Krisen dazwischen. Aber nach diesem Erfolg hier, den man ja wahrscheinlich jetzt schon sagen kann, dass das so ist, setze ich alles daran, dass man das vielleicht nicht jedes Jahr, aber in Abständen wiederholen kann. Ich glaube, die Tischpaten würden da auch wieder mitmachen.
0: Für die musikalische Begleitung sorgte den Abend über die Big Band Dick's Band. Nach diesem gelungenen Abend darf man also gespannt sein, wann die nächste Festtafel ihre Tische deckt. Mobilität in allen Lebenslagen. Für Senioren oder Menschen mit Mobilitätseinschränkungen ist es oft schwer oder gar nicht möglich, ein klassisches Fahrrad zu fahren. Genau hier setzt das Testevent Stabil Mobil an, das in diesem Jahr als Tour mit 15 Stationen unterwegs ist. Am 10. September machte die Tour auch in der Bauhausstadt Halt. Organisiert wird das Event von der Berliner Verkehrswendeagentur cargobike.jetzt. Ziel ist es, Lasten und Spezialräder zu einer selbstverständlichen Mobilitätsform zu machen. Auf dem Dessauer Marktplatz konnten Interessierte von 11 bis 16 Uhr verschiedene E-Spezialräder kostenlos ausprobieren und sich dabei Hersteller und Händler neutral von dem Stabil-Mobil-Team beraten lassen. Unter den Testrädern waren sowohl zwei- und dreirädrige Modelle als auch Marktneuheiten und bewährte Klassiker. Alle Fahrzeuge verfügen über einen E-Antrieb, der bis maximal 25 km/h unterstützt und sind auf Anfrage im Fachhandel mit diversen Aufbauten für individuelle Bedürfnisse erhältlich.

0: So, geschafft. 10 Kilometer. War ein sehr schöner Lauf hier. Ganz viele Leute, die mitgemacht haben. Auch ganz viele motivierte Zuschauer. Ich bin ziemlich fertig, aber auch zufrieden. Ich glaube, ich hatte so knapp über 51 Minuten. Ist definitiv meine neue persönliche Bestleistung. Und jetzt schaue ich nochmal und hole mir mal meine Urkunde. Urkunde habe ich bekommen. Also wir haben 117. Gesamtplatz männlich, 127. Gesamtplatz und 26. Platz der M20. Ist in Ordnung. Insgesamt 50:48 meine Zeit. Bin ich mehr als zufrieden mit. Sehr schön. So, und jetzt sind wir hier noch mit dem Stadtoberhaupt von Dessau-Roßlau am Start. Herr Dr. Robert Reck, Sie haben sind heute auch mitgelaufen. Bei welchen Läufen waren Sie mit dabei?
1: Ja, also ich bin beim 2-Kilometer-Lauf mitgelaufen, zusammen mit Kollegen aus dem Rathaus. Und hinterher die 10 Kilometer mit allen, die da noch die 10 Kilometer gelaufen sind. Ja, war sehr schön.
0: Okay, ja, welche Zeiten haben Sie die ungefähr im Kopf?
1: Also ich weiß, bei dem 10-Kilometer-Lauf war ich unter 50 Minuten. Beim Staffellauf habe ich mir sagen lassen, waren wir nicht so schlecht.
0: Okay, das ist ziemlich stark. Dann waren Sie nämlich auf alle Fälle schneller als ich. Ich war über 50. Beeindruckend. Ja, trotzdem starke Leistung auf alle Fälle. Wie nehmen Sie so die ganze Atmosphäre hier auf, die Stimmung?
1: Ja, also es ist eine super Atmosphäre. Ich finde es auch toll, es sind ja wieder 1000 Menschen dabei. Und dass alle Spaß haben, alle Freude haben. Ein bisschen Wettkampf ist auch dabei. Ne? Es gibt ja dann auch immer den Ehrgeiz, auch vorne mit dabei zu sein. Viele nutzen es auch als Trainingslauf für andere Wettkämpfe oder einfach als Familienereignis. Und ich finde es auch schön, ich bin auch hier mit jemandem zusammengelaufen. Die sind gestern extra angereist für den heutigen Tag, haben hier übernachtet, sich die Stadt angeguckt. Also ganz toll.
0: Okay, gut, dann danke ich Ihnen. Und ich habe vielleicht ein kleines Ziel für nächstes Jahr, schneller als der Oberbürgermeister sein.
1: Da bleiben wir dran.
0: Okay. So, und jetzt habe ich noch den Sportdirektor von Anhalt Sport neben mir, Ralf Hirsch. Ja, wie zufrieden sind Sie mit dem heutigen City Run hier?
2: Ja, also es war ein Traum, weil die Wettervorhersagen waren ja nicht ganz so prickelnd. Aber heute, man sieht es ja immer noch, ideales Laufwetter, wie gemalt, besser geht es gar nicht. Und es war eine riesige Resonanz, also man konnte es sehen, man konnte es fühlen, es war sensationell. Also so viele Menschen, sowohl aktive Läufer in allen einzelnen Läufen, als wir auch Zuschauer, so viel waren noch nie beim Citylauf, beim Rathaus Center Citylauf. Es war grandios, also hat denke ich, allen auf vielen großen Spaß gemacht, hier mitzulaufen, egal wie gesagt, in welcher Kategorie oder welchen Lauf. Das war schon sehr, sehr beeindruckend. Die Organisation, fand ich, hat weitestgehend sehr gut geklappt. Wir konnten fast pünktlich beginnen, trotz der hohen Auflagen, die zu erfüllen waren. Aber das Ordnungsamt der Stadt hat hier fleißig mitgezogen und alle fleißigen Helfer ringsherum, Ordnungsdienst und die Betreuung und die Kampfrichter und also alles, was zu solch einer großen Veranstaltung dazugehört, hat sehr, sehr gut funktioniert. Also es war eine richtig schöne, super nette Veranstaltung.
0: Ich habe mir jetzt hier nochmal ein paar Läufer gesucht. Ihr habt auch beim 10-Kilometer teilgenommen?
3: Ja.
0: Und wie war's?
3: Super. Auch das Publikum, die uns unterstützt haben und die Streckenläufer.
4: Nee, aber, oh. Sehr angenehm, sehr gut organisiert dieses Jahr. Besser als letztes Jahr. Ja. Super Wetter.
0: Welchen Lauf haben Sie heute teilgenommen?
4: Die 10 Kilometer.
0: Und wie war's?
4: Anstrengend.
0: Okay, aber sind Sie zufrieden mit Ihrer Zeit, sag ich mal?
4: Ja, ich hatte mir was Besseres vorgestellt, aber ich war lange außer Gefecht gesetzt und da war das erste Mal wieder 10 Kilometer und dafür war es ganz okay. Also das nächste Mal wird es, denke ich, wieder besser.
0: Sie haben den zweiten Platz belegt heute hier bei den Frauen beim City Run bei 10 Kilometern. Ja, wie war es für Sie?
3: Also ich finde, das ist auch immer wieder eine schöne Strecke. Ich danke Ralf Hirsch, dass er das wieder organisiert. Letztes Jahr haben wir höhere Sicherheitsauflagen gehabt. Da waren wir schon sehr traurig, ob er es überhaupt nochmal macht. Ich habe den Lauf schon mal gewonnen. Nicht schlecht, auch als 60-Jähriger will ich es immer mal noch wissen. 100 Meter waren entfernt, ich habe es nicht geschafft. Super, dass meine 30-Jährige halb so alt vorne Sieger werden konnte. Also klasse, einwandfrei finde ich. 4 Männer haben mich nur überrundet. 4 Männer, klasse.
0: Ja, das war wieder der City Run hier in Dessau. Ein ziemlich besonderes Ereignis, wie ich finde. Hat richtig viel Spaß mitgemacht zu haben. Hier neben mir kommen immer noch Läufer ins Ziel, die immer noch ganz fleißig unterwegs sind. Und ja, ich denke mal, nächstes Jahr bin ich definitiv wieder mit dabei. Dann definitiv mein Ziel.

0: Hallo und herzlich willkommen zur neuesten Ausgabe von RBW Aktuell. Am 14. September wurde gegen 20.15 Uhr am Hauptbahnhof in Gräfenhainichen eine 25-jährige Deutsche aus dem Raum Kemberg beim Besprühen der Verglasung einer Haltestelle gestellt. Ein aufmerksamer Zeuge beobachtete die Frau dabei, wie sie die Scheiben mit Schriftzügen besprühte. Er bewies Zivilcourage und sprach die Tatverdächtige an und verständigte gleichzeitig die Polizei. Gegen die 25-Jährige wird nun wegen des Verdachts der Sachbeschädigung ermittelt. Das 30. historische Erntefest im Gutshof Bernburg-Strenzfeld feierte am 29. August die lange Tradition der Landwirtschaft und machte die Entwicklung der Agrartechnik für die breite Öffentlichkeit erlebbar. Dieses Fest bringt Landwirte, Familien und Technikbegeisterte zusammen, um das bäuerliche Handwerk zu würdigen.
1: Das 30. historische Erntefest im Gutshof Bernburg-Strenzfeld feiert am 29. August 2026 die lange Tradition der Landwirtschaft und macht die Entwicklung der Agrartechnik für die breite Öffentlichkeit erlebbar. Es bringt Landwirte, Familien und Technikbegeisterte zusammen, um das bäuerliche Handwerk zu würdigen und den Zusammenhalt in dieser Region.
2: Ja, also heute findet das 30. Erntefest hier in Bernburg in Strenzfeld statt, was die Hochschule Anhalt, die Landesanstalt für Landwirtschaft und Gartenbau und die Deutsche Landwirtschaftsgesellschaft organisieren. Und das ist wie immer eine Veranstaltung, wo mehrere tausend Menschen herkommen, sich über alte Landtechnik, alte Landmaschinen informieren und natürlich dann ein großer Markt ist, in dem man alle regionalen landwirtschaftlichen Produkte erwerben kann. Also es geht immer traditionell früh los mit einer alten Schlepperparade, die läuft gerade noch im Hintergrund. Ich habe immer die Freude und die Ehre, sozusagen die zu eröffnen mit einem sehr alten und noch einem, so einem Eigenbau. Und dann fahren verschiedenste landwirtschaftliche Maschinen bis hin dann auch zu sehr moderner, neuer Technik, sodass man die Entwicklung der Landwirtschaft über die letzten Jahrhunderte von Jahren, muss man schon sagen, sehen kann. Und danach gibt es noch Umzüge von bestimmten Maschinen. Es gibt immer ein altes Oldie-Flügen mit sehr alten Anlagen, damit man mal sieht, und alten Maschinen, wie das früher stattgefunden hat. Es gibt dann viele Ausstellungen hier, es gibt Wettbewerbe, Strohpuppen, auch von Kindergärten, Schulen, die sich daran beteiligen. Und dann ist es einfach ein Bauernmarkt, wo man auch viele landwirtschaftliche Produkte einfach auch erwerben, erproben und testen kann. Also wie gesagt, wir haben das zum 30. Mal und so eine Veranstaltung wie diese hier zu organisieren, das kann man sich vorstellen. Wir haben immer ja, 6.000, 8.000 Gäste, die hier am Campus sind. Das ist ein Riesenaufwand. Das macht bei uns seit 30 Jahren die Frau Thalmann, das ist die Leiterin der Verwaltung. Und die ist heute geehrt worden, hat einen Preis, den Hellriegel-Preis. Hellriegel war hier ein Wissenschaftler, der hier in Bernburg gearbeitet hat, schon vor über 100 Jahren. Und der die Symbiose, das Zusammenleben von Erbsen und Bakterien erstmalig untersucht hat und gezeigt hat, wie Düngemittel in Pflanzen kommen. Und diesen Hellriegel-Preis hat Frau Thalmann heute erhalten.
1: Trotz schwieriger Witterungsbedingungen und großer Hitze lassen sich die Landwirte nicht unterkriegen. Die Landwirte geben nicht auf. Die Bevölkerung steht fest hinter der Heimschaffung und Produktion der Landwirtschaft, was den Betrieben den nötigen Rückenwind gibt, um optimistisch in die Zukunft zu blicken.
3: Es ist in der Tat so, dass durch die Witterungen, durch die Hitzeperiode in den letzten Wochen die Ernte ganz schön gelitten hat. Man kann schon davon ausgehen, dass 10 bis 15% Ernteausfall da ist. Und ja, auf dem Weg nach hier habe ich mir da schon Gedanken darüber gemacht. Und umso mehr ist es wichtig, weil die Landwirte und Landwirtinnen geben nicht auf. Sie meistern trotzdem die Situation und das gebührt halt großen Anerkennung und

0: Respekt. Und deswegen finde ich solche Feste auch wichtig, dass hier wirklich auch mal die Landwirte gefeiert werden, weil die erarbeiten unsere Lebensmittel. Davon leben wir. Und deswegen fühlen wir da auch mit, wie immer es auch den Landwirtinnen und Landwirten aktuell denn geht. Das zeigt mir, dass die Bevölkerung hinter der Landwirtschaft steht. Ja, wir sind hier in dieser Region landwirtschaftlich geprägt, aber es ist immer wieder aufs Neue erfreulich, dass denn dann die Bevölkerung auch daran teilnimmt und hier auch etwas geboten bekommt, was einzigartig ist.
1: Wetter angeht, aber eben nicht nur, sondern weil heute das 30. historische Erntefest ist, meine Damen und Herren.
2: Veranstaltet auf dem Gutshof Bernburg-Strenzfeld ist das Fest historisch eng mit der Hochschule Anhalt verbunden. Als renommierter Hochschulstandort schlägt Bernburg hier die Brücke zwischen historischer Tradition und moderner akademischer Ausbildung in der Landwirtschaft und in der Lebensmitteltechnik.
3: Das historische Erntefest, das besuche ich schon seit weit über 20 Jahren. Es gibt eine historisch gute Verbindung zwischen der Hochschule Anhalt und der Hochschule Harz. Beides als Fachhochschulen gegründet und seit vielen Jahren eng verbunden. Die Rektoren tauschen sich immer wieder aus und ich hatte seinerzeit als Rektor der Hochschule Harz eine Einladung hierhin. Das muss so um das Jahr 2004, 2005 gewesen sein und seitdem darf ich die Brockenhexe fahren. Das Erntefest ist eine ganz grandiose Gelegenheit, bei der man auf der einen Seite die Leistungsfähigkeit der Landwirtschaft sieht, auch die Tradition, die hier gepflegt wird, die Tatsache, dass Urproduktion ein ganz wichtiger Faktor in unserer Wirtschaft in Sachsen-Anhalt ist. Aber darüber hinaus eben auch die Verbindung zur Hochschule Anhalt, die ja mit ihren Landwirtschaftsstudiengängen auch dafür sorgt, dass im Bereich der Landwirtschaft geforscht wird und dass akademisch ausgebildete Landwirte und Landwirtinnen unser Land bereichern. Also, das historische Erntefest ist eine wundervolle Leistungsschau von Landwirtschaft und Hochschule Anhalt.
2: Ein besonderes Highlight der Schlepperparade waren die historischen Motoren. Gezeigt wurde eindrucksvoll, wie die Entwicklung vom einfachen Benzinmotor mit 2,5 PS und 500 Umdrehungen bis hin zu gewaltigen Dampfluggespannen die schwere Feldarbeit im Laufe der Jahrzehnte revolutioniert hat.
4: Ich habe hier einen Motor mitgebracht, ein IHC, International Harvester Company. Der wurde gebaut ungefähr von 1899 bis 1910. Es ist ein Benzinmotor, hat 2,5 PS und hat aber nur 500 Umdrehungen. Es ist ein Benziner ohne Zündkerze und zwar ist das eine Niederspannung-Abreißzündung. Und zwar über den Magneten hier wird der Strom erzeugt zwischen 80 und 100 Volt und wird dann in Verbrennungsraum die Strom reingeführt. Und dadurch ist ein Kontakt, der dann nachher den Kraftstoff entzündet, Benzin. Ich habe mal von einem alten Bauern gekriegt, der kann sich auch nie erinnern, dass der mal gelaufen ist. Da. Ich habe ihn auch schon 15 Jahre und habe in einem Jahr hatte ich ihn dann wieder flott alles.
2: Es hat eindrucksvoll bewiesen, wie tief die Wertschätzung für die Landwirtschaft in den Köpfen und Herzen der Menschen verankert ist. Wenn Tradition, Wissenschaft und eine starke Gemeinschaft so zusammenhalten, blickt die heimische Landwirtschaft trotz aller Herausforderungen gestärkt nach vorn.
5: Vielen Dank für das, was du alles leistest. Und es ist, glaube ich, auch für viele hier nochmal wichtig, auch die Person zu sehen, die dafür sorgt, dass seit 30 Jahren diese Veranstaltung hier so erfolgreich stattfinden kann. Liebe Sabine, nochmal vielen Dank und herzlichen Glückwunsch.
6: Gesunde Zähne sind wichtig, bereits im Kindesalter. Der Zahnärztliche Dienst des Salzlandkreises untersucht deshalb regelmäßig Kinder in Kindertagesstätten und Schulen, informiert sie über richtige Zahnpflege und eine gesunde Ernährung, um Schäden frühzeitig zu erkennen und möglichst zu verhindern. Wir beschäftigen uns nicht nur mit den Jüngsten, ihren Eltern und den Einrichtungen, sagt Zahnärztin Dr. Leila Scholle vom Zahnärztlichen Dienst des Salzlandkreises. Das Thema Zahngesundheit soll auch öffentlich wahrgenommen werden. Als Teil eines großen Festes zum Weltkindertag am 17. September in Bernburg erwartet der Zahnärztliche Dienst bei einer eigenen Aktion Mädchen und Jungen aus Kitas und Horten. Spielerisch wollen ihnen die Mitarbeiter des Kreises vermitteln, warum gesunde Zähne wichtig sind und wie sie selbst zur eigenen Zahngesundheit beitragen können. Im Landesderby

0: Wie zwischen Wittenberg und Köthen geht es nicht nur um zwei Punkte, sondern auch um die Vorherrschaft in Sachsen-Anhalt. Wie sich die Gastgeber gegen den bislang ungeschlagenen Aufsteiger geschlagen haben, sehen Sie jetzt.
1: Drittes Spiel, dritter Sieg. Die HG 85 Köthen bleibt in der Regionalliga ohne Punkteverlust. Am Sonntagnachmittag ging es für die Köthener zum Landesderby nach Wittenberg. Die Gastgeber erwischen den besseren Start. Klimt und Liese bringen Piesteritz nach knapp 2 Minuten mit 2:0 in Führung. Köthen braucht einen Moment, findet dann aber ins Spiel. Fenjöl verkürzt, Hug gleicht aus. Und kurz darauf dreht sich die Partie komplett. Yassin Yaldi und Steven Just sorgen mit ihrem Treffer dafür, dass Köthen nach knapp 14 Minuten mit 5:8 vorne liegt. Die HG übernimmt das Kommando. Vor allem Just und Yaldi sind kaum zu stoppen. Just trifft insgesamt 9 Mal. Yaldi ist sogar 14 Mal erfolgreich und bleibt vom 7-Meter-Punkt makellos. 8 Würfe, 8 Treffer. Mit 16:21 geht es für Köthen in die Pause. Nach dem Seitenwechsel wächst der Vorsprung weiter. Just erhöht auf 17:22. Yaldi und Penjö legen nach. Nach gut 40 Minuten steht es 19:26 aus Sicht der Gastgeber. Doch Wittenberg gibt sich nicht geschlagen. Die Hausherren stellen ihre Abwehr offensiver auf. Bei Köthen häufen sich nun technische Fehler und Fehlwürfe. Plötzlich ist wieder Spannung in der Partie. Doch die HG bleibt ruhig und behauptet ihre Führung. Auch die Disqualifikation von Steven Just in der 45. Minute und die Verletzung von Bennett Fenieux können die Köthener nicht aus der Bahn werfen. Torhüter Christian Kanzler hält seine Mannschaft mit 14 Paraden auf Kurs. Für ihn ist es zudem ein besonderer Nachmittag. Sein 200. Einsatz im Trikot der HG 85. Wittenberg versucht bis zum Schluss alles, doch Köthen findet immer wieder die passende Antwort. Yaldi trifft in der 57. Minute zum 30:35. Mirek und Schütte sorgen anschließend für die letzten beiden Köthener Treffer. Wittenberg kann noch einmal auf 32:37 verkürzen, mehr ist aber nicht drin. 32:37 lautet der Endstand. Damit gewinnt die HG 85 Köthen auch ihr drittes Saisonspiel und bleibt in der Regionalliga ohne Punkteverlust. Für Wittenberg bleibt trotz einer engagierten Leistung die Erkenntnis, gegen diese Köthener Mannschaft reichen gute Phasen allein nicht aus. Nach dem Schlusspfiff wollten wir von dem Trainer wissen, wie er die Partie gesehen hat.
2: Von Anfang an hat das nicht funktioniert, was wir uns vorgenommen haben. Wir wollten eigentlich schnell spielen, die Kreuzungen von Köthen in den Griff kriegen, was wir in Staßfurt gut gemacht haben, haben wir heute gar nicht mehr gemacht, weiß ich gar nicht warum. Ein paar Spiele waren angeschlagen, ist aber keine Ausrede. Das, was wir machen wollten, haben wir nicht gemacht. Wir haben 5 neue Spieler, die haben wir auch über die Vorbereitung versucht zu integrieren. Ich glaube, das haben wir geschafft. 5 neue Leute merkt man auch noch am Anfang der Saison, dass komplett alles noch nicht so richtig sitzt. Intern mit den Leuten haben wir besprochen, wir wollen besser sein als letztes Jahr. Also letztes Jahr auf Platz 10, glaube ich. Also wollen wir einstellig werden dann in der Tabelle.

0: Die HG 85 Köthen geht der perfekte Saisonstart weiter. 3 Spiele, 3 Siege und 37 Tore im Wittenberger Derby.
1: Auf dem Oktoberfest ist die Stromversorgung der großen Festzelte eine Herausforderung. Während ein Zelt rund 420 Kilowatt Anschlussleistung erhält, steigt der Bedarf in Spitzenzeiten auf mehr als 500 Kilowatt. Im vergangenen Jahr kam es deshalb im Löwenbräu-Zelt und bei Pschorpreu-Rossel zu Stromausfällen. Um die Versorgung in diesem Jahr abzusichern, setzt Elektromeister Matthias Pöting auf 3 Batterie-Großspeicher des Wittenberger Unternehmens Tesvolt. Sie sollen die Festzelte zuverlässig mit zusätzlicher Leistung versorgen. Und das waren die aktuellen Nachrichten hier bei RBW aktuell. Jetzt folgt noch das Wetter sowie die Meldungen aus der Region. Bis dahin haben Sie eine schöne Zeit und auf Wiedersehen.
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6: Am Donnerstag, den 17. September, erwartet uns tagsüber ein angenehmes Altweibersommerwetter bei bis zu 20 Grad Celsius und einer Regenwahrscheinlichkeit von 0 Grad Celsius. Dazu weht ein schwacher Wind aus Südwest mit etwa 17 km/h. Dabei frischt der Wind spürbar auf mit Böen zwischen 20 und 37 km/h.
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0: Endlich war es soweit. Die lang ersehnte Veranstaltung Festtafel 100 fand nach einigen Jahren wieder statt. Am 3. September füllte sich der Marktplatz ab 18 Uhr mit Menschen aus der Region. Ob als Tischpaten oder interessierte Bürger, alle waren eingeladen, gemeinsam zu essen, Köstlichkeiten zu genießen und miteinander ins Gespräch zu kommen.
1: Alle zusammen zeigen ja hier einen mega tollen, vollen Marktplatz und eine Vielseitigkeit, die wir hier in der Stadt haben, an Vereinen, an Kultur, an Sportvereinen, Heimatvereinen. Natürlich auch, wir haben hier, die Institutionen sind da, die haben einen Tisch übernommen, die Stiftung Gauss natürlich, Kulturstiftung Dessau-Wörlitz, wir haben Unternehmen da, Merz, IDT. Es ist eine ganz, ganz bunte Mischung, bunte Vielfalt. Privatpersonen haben sich gemeldet, die einen Tisch übernehmen.

0: wollten, weil sie das Format schon kannten von 2019, 2017. Und ich freue mich, dass da Stammpaten sozusagen dabei sind und eine ganz bunte Mischung und wir hier hoffentlich auch weiterhin einen ganz schönen bunten Abend haben.
1: Die Festtafel ist Teil des Jubiläumsprogramms 100 Jahre Bauhaus und läutete gleichzeitig das Festwochenende rund um das Bauhausfest ein. Das Ziel: insgesamt 100 Tische sollten auf dem Marktplatz gedeckt werden. Ganz erreicht wurde diese Zahl am Ende jedoch nicht.
0: Wir haben jetzt 66 Tische mit 66 Tischpaten und wir haben diese Tische als 100 gestellt, weil wir feiern ja 100 Jahre Bauhaus in Dessau. Und ich freue mich sehr, dass wir diese Lösung hier gefunden haben. Mit dieser 100 setzen wir auch ein Zeichen vom Rathausturm. Sieht man das bestimmt auch ganz gut. Und ich freue mich sehr, dass es so geklappt hat, dass wir hier so eine Stimmung jetzt haben. Jetzt geht doch die Musik gleich los. Perfekt.
1: Bei der Gestaltung ihrer Tische konnten die Tischpaten ihrer Kreativität freien Lauf lassen. Ob beim Essen, bei der Dekoration oder bei der Gestaltung des gesamten Tisches, jeder konnte seine ganz eigene Idee verwirklichen. Passend zu ihren Vereinen, Institutionen oder Initiativen entstanden dabei ganz unterschiedliche und individuell gestaltete Tafeln.
0: Die Tischpaten freuen sich auf die Gäste, auf die Besucher, um ins Gespräch zu kommen über die Stadt, über das Bauhausjubiläum, über dies und jenes. Und die Stimmung ist super und die Tischpaten freuen sich, die Gäste freuen sich. Ich habe nur gute Stimmung gehört.
1: Gemeinsam wurde gegessen, getrunken und gefeiert. Der gelungene Abend soll dabei keine einmalige Veranstaltung bleiben. Vielmehr besteht der Wunsch, das Format auch in den kommenden Jahren fortzuführen.
0: Wir hatten das damals schon überlegt, 2019, das immer weiterzuführen. Leider kamen Krisen dazwischen. Aber nach diesem Erfolg hier, den man ja wahrscheinlich jetzt schon sagen kann, dass das so ist, setze ich alles daran, dass man das vielleicht nicht jedes Jahr, aber in Abständen wiederholen kann. Ich glaube, die Tischpaten würden da auch wieder mitmachen.
1: Für die musikalische Begleitung sorgte den Abend über die Big Band Dix Band. Nach diesem gelungenen Abend darf man also gespannt sein, wann die nächste Festtafel ihre Tische deckt. Mobilität in allen Lebenslagen. Für Senioren oder Menschen mit Mobilitätseinschränkungen ist es oft schwer oder gar nicht möglich, ein klassisches Fahrrad zu fahren. Genau hier setzt das Testevent Stabil Mobil an, das in diesem Jahr als Tour mit 15 Stationen unterwegs ist. Am 10. September machte die Tour auch in der Bauhausstadt Halt. Organisiert wird das Event von der Berliner Verkehrswendeagentur cargobike.jetzt. Ziel ist es, Lasten und Spezialräder zu einer selbstverständlichen Mobilitätsform zu machen. Auf dem Dessauer Marktplatz konnten Interessierte von 11 bis 16 Uhr verschiedene E-Spezialräder kostenlos ausprobieren und sich dabei Hersteller und Händler neutral von dem Stabil-Mobil-Team beraten lassen. Unter den Testrädern waren sowohl zwei- und dreirädrige Modelle als auch Marktneuheiten und bewährte Klassiker. Alle Fahrzeuge verfügen über einen E-Antrieb, der bis maximal 25 km/h unterstützt und sind auf Anfrage im Fachhandel mit diversen Aufbauten für individuelle Bedürfnisse erhältlich.

Richtig viel los heute hier in der Innenstadt. Anhalt Sport hat zum City Run eingeladen und tausende Besucher und auch Teilnehmer sind gekommen. Bereits einige Läufe sind gestartet, gerade sind auch wieder Läufer unterwegs hier. Zuschauer auf beiden Seiten, richtig viel los. Und auch Run 1 wird heute mal mitmachen beim City Run. Also ich werde mitmachen beim 10-Kilometer-Lauf und werde mir mal anschauen, was der so zu bieten hat.

0: So, geschafft. 10 Kilometer. War ein sehr schöner Lauf hier. Ganz viele Leute, die mitgemacht haben. Auch ganz viele motivierte Zuschauer. Ich bin ziemlich fertig, aber auch zufrieden. Ich glaube, ich hatte so knapp über 51 Minuten. Ist definitiv meine neue persönliche Bestleistung. Und jetzt schaue ich nochmal und hole mir mal meine Urkunde. Urkunde habe ich bekommen. Also wir haben 117er Gesamtplatz männlich, 127er Gesamtplatz und 26. Platz der M20. Ist in Ordnung. Insgesamt 50:48 meine Zeit. Bin ich mehr als zufrieden mit. Sehr schön. So, und jetzt sind wir hier noch mit dem Stadtoberhaupt von Dessau-Roßlau am Start. Herr Dr. Robert Reck, sind heute auch mitgelaufen. Bei welchen Läufen waren Sie mit dabei?
1: Ja, also ich bin beim 2-Kilometer-Lauf mitgelaufen, zusammen mit Kollegen aus dem Rathaus. Und hinterher die 10 Kilometer mit allen, die dann noch die 10 Kilometer gelaufen sind. Ja, war sehr schön.
0: Okay, ja, welche Zeiten haben Sie die ungefähr im Kopf?
1: Also ich weiß, bei dem 10-Kilometer-Lauf war ich unter 50 Minuten. Beim Staffellauf habe ich mir sagen lassen, waren wir nicht so schlecht.
0: Okay, das ist ziemlich stark. Dann waren Sie nämlich auf alle Fälle schneller als ich. Ich war über 50. Beeindruckend. Ja, trotzdem starke Leistung auf alle Fälle. Wie nehmen Sie so die ganze Atmosphäre hier auf, die Stimmung?
1: Ja, also es ist eine super Atmosphäre. Ich finde es auch toll, es sind ja wieder 1000 Menschen dabei. Und dass alle Spaß haben, alle Freude haben, ein bisschen Wettkampf ist auch dabei. Ne? Es gibt ja dann auch immer den Ehrgeiz, auch vorne mit dabei zu sein. Viele nutzen es auch als Trainingslauf für andere Wettkämpfe oder einfach als Familienereignis. Und ich finde es auch schön, ich bin auch hier mit jemandem zusammengelaufen. Die sind gestern extra angereist für den heutigen Tag, haben hier übernachtet, sich die Stadt angeguckt. Also ganz toll.
0: Okay, gut, dann danke ich Ihnen. Und ich habe vielleicht ein kleines Ziel für nächstes Jahr, schneller als der Oberbürgermeister sein.
1: Da bleiben wir dran.
0: Okay. So, und jetzt habe ich noch den Sportdirektor von Anhalt Sport neben mir, Ralf Hirsch. Ja, wie zufrieden sind Sie mit dem heutigen City Run hier?
2: Ja, also es war ein Traum, weil die Wettervorhersagen waren ja nicht ganz so prickelnd. Aber heute, man sieht es ja immer noch, ideales Laufwetter, also wie gemalt, besser geht es gar nicht. Und es war eine riesige Resonanz, also man konnte es sehen, man konnte es fühlen, es war sensationell. Also so viele Menschen, sowohl aktive Läufer in allen einzelnen Läufen, als wir auch Zuschauer, so viel waren noch nie beim Citylauf oder beim Rathaus Center Citylauf. Es war grandios, also hat denke ich, allen auf vielen großen Spaß gemacht, hier mitzulaufen, egal wie gesagt, in welcher Kategorie oder welchen Lauf. Das war schon sehr, sehr beeindruckend. Die Organisation, fand ich, hat weitestgehend sehr gut geklappt. Wir konnten fast pünktlich beginnen, trotz der hohen Auflagen, die zu erfüllen waren. Aber das Ordnungsamt der Stadt hat hier fleißig mitgezogen und alle fleißigen Helfer ringsherum, Ordnungsdienst und die Betreuung und die Kampfrichter und also alles, was zu solcher einer großen Veranstaltung dazugehört, hat sehr, sehr gut funktioniert. Also es war eine richtig schöne, super nette Veranstaltung.
0: Ich habe mir jetzt hier noch mal ein paar Läufer gesucht. Ihr habt auch beim 10-Kilometer teilgenommen?
3: Ja.
0: Und wie war's?
3: Super. Auch das Publikum, die uns unterstützt haben und die Streckenläufer.
4: Sehr angenehm, sehr gut organisiert dieses Jahr. Besser als letztes Jahr. Ja. Super Wetter.
0: Welchen Lauf haben Sie heute teilgenommen?
5: Die 10 Kilometer.
0: Und wie war's?
5: Anstrengend.
0: Okay, aber sind Sie zufrieden mit Ihrer Zeit, sag ich mal?
5: Ja, ich hatte mir was Besseres vorgestellt, aber ich war lange außer Gefecht gesetzt und war das erste Mal wieder 10 Kilometer und dafür war es ganz okay. Also das nächste Mal wird es, denke ich, wieder besser.
0: Sie haben den zweiten Platz belegt heute hier bei den Frauen beim City Run bei 10 Kilometern. Ja, wie war es für Sie?
6: Also ich finde das auch immer wieder eine schöne Strecke. Ich danke Ralf Hirsch, dass er das wieder organisiert. Letztes Jahr haben wir höhere Sicherheitsauflagen gehabt. Da waren wir schon sehr traurig, ob er es überhaupt nochmal macht. Ich habe den Lauf schon mal gewonnen. Nicht schlecht, auch als 60-Jähriger will ich es immer mal noch wissen. 100 Meter waren entfernt, ich habe es nicht geschafft. Super, dass mal eine 30-Jährige halb so alt vorne Sieger werden konnte. Also klasse, einwandfrei finde ich. 4 Männer haben mich nur überrundet. 4 Männer, klasse.
0: Ja, das war wieder der City Run hier in Dessau. Ein ziemlich besonderes Ereignis, wie ich finde. Hat richtig viel Spaß mitgemacht zu haben. Hier neben mir kommen immer noch Läufer ins Ziel, die immer noch ganz fleißig unterwegs sind. Und ja, ich denke mal, nächstes Jahr bin ich definitiv wieder mit dabei. Dann definitiv mein Ziel. Unter 50 Minuten, mal gucken, ob ich das schaffe. Und ich will jetzt schon mal alle aufrufen, die in diesem Jahr nicht mit dabei waren, nächstes Jahr unbedingt mitzumachen.

0: Hallo und herzlich willkommen zur neuesten Ausgabe von RBW Aktuell. Am 14. September wurde gegen 20.15 Uhr am Hauptbahnhof in Gräfenhainichen eine 25-jährige Deutsche aus dem Raum Kemberg beim Besprühen der Verglasung einer Haltestelle gestellt. Ein aufmerksamer Zeuge beobachtete die Frau dabei, wie sie die Scheiben mit Schriftzügen besprühte. Er bewies Zivilcourage und sprach die Tatverdächtige an und verständigte gleichzeitig die Polizei. Gegen die 25-Jährige wird nun wegen des Verdachts der Sachbeschädigung ermittelt. Das 30. historische Erntefest im Gutshof Bernburg-Strenzfeld feierte am 29. August die lange Tradition der Landwirtschaft und machte die Entwicklung der Agrartechnik für die breite Öffentlichkeit erlebbar. Dieses Fest bringt Landwirte, Familien und Technikbegeisterte zusammen, um das bäuerliche Handwerk zu würdigen.
1: Das 30. historische Erntefest im Gutshof Bernburg-Strenzfeld feiert am 29. August 2026 die lange Tradition der Landwirtschaft und macht die Entwicklung der Agartechnik für die breite Öffentlichkeit erlebbar. Es bringt Landwirte, Familien und Technikbegeisterte zusammen, um das bäuerliche Handwerk zu würdigen und den Zusammenhalt in dieser Region.
2: Ja, also heute findet das 30. Erntefest hier in Bernburg in Strenzfeld statt, was die Hochschule Anhalt, die Landesanstalt für Landwirtschaft und Gartenbau und die Deutsche Landwirtschaftsgesellschaft organisieren. Und das ist wie immer eine Veranstaltung, wo mehrere tausend Menschen herkommen, sich über alte Landtechnik, alte Landmaschinen informieren und natürlich dann auch ein großer Markt ist, in dem man alle regionalen landwirtschaftlichen Produkte erwerben kann. Also es geht immer traditionell früh los mit einer alten Schlepperparade, die läuft gerade noch im Hintergrund. Ich habe immer die Freude und die Ehre, sozusagen die zu eröffnen mit einem sehr alten und noch so einem Eigenbau. Und dann fahren verschiedenste landwirtschaftliche Maschinen bis hin dann auch zu sehr moderner, neuer Technik, sodass man die Entwicklung der Landwirtschaft über die letzten Jahrhunderte von Jahren, muss man schon sagen, sehen kann. Und danach gibt es noch Umzüge von bestimmten Maschinen. Es gibt immer ein altes Oldie-Flügen mit sehr alten Anlagen, damit man mal sieht, und alten Maschinen, wie das früher stattgefunden hat. Es gibt dann viele Ausstellungen hier, es gibt Wettbewerbe, Strohpuppen, auch von Kindergärten, Schulen, die sich daran beteiligen. Und dann ist es einfach ein Bauernmarkt, wo man auch viele landwirtschaftliche Produkte einfach auch erwerben, erproben und testen kann. Also wie gesagt, wir haben das zum 30. Mal und so eine Veranstaltung wie diese hier zu organisieren, das kann man sich vorstellen. Wir haben immer ja, 6.000, 8.000 Gäste, die hier am Campus sind. Das ist ein Riesenaufwand. Das macht bei uns seit 30 Jahren die Frau Thalmann, das ist die Leiterin der Verwaltung. Und die ist heute geehrt worden, hat einen Preis, den Hellriegel-Preis. Hellriegel war hier ein Wissenschaftler, der hier in Bernburg gearbeitet hat, schon vor über 100 Jahren. Und der die Symbiose, das Zusammenleben von Erbsen und Bakterien erstmalig untersucht hat und gezeigt hat, wie Düngemittel in Pflanzen kommen. Und diesen Hellriegel-Preis hat Frau Thalmann heute erhalten.
1: Trotz schwieriger Witterungsbedingungen und großer Hitze lassen sich die Landwirte nicht unterkriegen. Die Landwirte geben nicht auf. Die Bevölkerung steht fest hinter der Heimschaffung und Produktion der Landwirtschaft, was den Betrieben den nötigen Rückenwind gibt, um optimistisch in die Zukunft zu blicken.
3: Es ist in der Tat so, dass durch die Witterungen, durch die Hitzeperiode in den letzten Wochen die Ernte ganz schön gelitten hat. Man kann schon davon ausgehen, dass 10 bis 15% Ernteausfall da ist. Und ja, auf dem Weg nach hier habe ich mir da schon Gedanken darüber gemacht. Und umso mehr ist es wichtig, weil die Landwirte und Landwirtinnen geben nicht auf. Sie meistern trotzdem die Situation und das gebührt halt großen Anerkennung und

0: Aspekt. Und deswegen finde ich solche Feste auch wichtig, dass hier wirklich auch mal die Landwirte gefeiert werden, weil die erarbeiten unsere Lebensmittel. Davon leben wir und deswegen fühlen wir da auch mit, wie immer es auch den Landwirtinnen und Landwirten aktuell denn geht. Das zeigt mir, dass die Bevölkerung hinter der Landwirtschaft steht. Ja, wir sind hier in dieser Region landwirtschaftlich geprägt, aber es ist immer wieder aufs Neue erfreulich, dass denn dann die Bevölkerung auch daran teilnimmt und hier auch etwas geboten bekommt, was einzigartig ist.
1: Wetter angeht, aber eben nicht nur, sondern weil heute das 30. historische Erntefest ist, meine Damen und Herren.
2: Veranstaltet auf dem Gutshof Bernburg-Strenzfeld, ist das Fest historisch eng mit der Hochschule Anhalt verbunden. Als renommierter Hochschulstandort schlägt Bernburg hier die Brücke zwischen historischer Tradition und moderner akademischer Ausbildung in der Landwirtschaft und in der Lebensmitteltechnik.
3: Das historische Erntefest, das besuche ich schon seit weit über 20 Jahren. Es gibt eine historisch gute Verbindung zwischen der Hochschule Anhalt und der Hochschule Harz. Beides als Fachhochschulen gegründet und seit vielen Jahren eng verbunden. Die Rektoren tauschen sich immer wieder aus und ich hatte seinerzeit als Rektor der Hochschule Harz eine Einladung hierhin. Das muss so um das Jahr 2004, 2005 gewesen sein und seitdem darf ich die Brockenhexe fahren. Das Erntefest ist eine ganz grandiose Gelegenheit, bei der man auf der einen Seite die Leistungsfähigkeit der Landwirtschaft sieht, auch die Tradition, die hier gepflegt wird, die Tatsache, dass Urproduktion einen ganz wichtigen Stand, ein ganz wichtiger Faktor in unserer Wirtschaft in Sachsen-Anhalt ist. Aber darüber hinaus eben auch die Verbindung zur Hochschule Anhalt, die ja mit ihren Landwirtschaftsstudiengängen auch dafür sorgt, dass im Bereich der Landwirtschaft geforscht wird und dass akademisch ausgebildete Landwirte und Landwirtinnen unser Land bereichern. Also das historische Erntefest ist eine wundervolle Leistungsschau von Landwirtschaft und Hochschule Anhalt.
2: Ein besonderes Highlight der Schlepperparade waren die historischen Motoren. Gezeigt wurde eindrucksvoll, wie die Entwicklung vom einfachen Benzinmotor mit 2,5 PS und 500 Umdrehungen bis hin zu gewaltigen Dampfluggespannen die schwere Feldarbeit im Laufe der Jahrzehnte revolutioniert hat.
4: Ich habe hier einen Motor mitgebracht, ein IHC, International Harvester Company. Der wurde gebaut ungefähr von 1899 bis 1910. Es ist ein Benzinmotor, hat 2,5 PS und hat aber nur 500 Umdrehungen. Es ist ein Benziner ohne Zündkerze und zwar ist das eine Niederspannung-Abreißzündung. Und zwar über den Magneten hier wird der Strom erzeugt zwischen 80 und 100 Volt und wird dann in Verbrennungsraum die Strom reingeführt. Und dadurch ist ein Kontakt, der dann nachher den Kraftstoff entzündet, Benzin. Ich habe mal von einem alten Bauern gekriegt, der kann sich auch nie erinnern, dass der mal gelaufen ist da. Ich habe ihn auch schon 15 Jahre und habe in einem Jahr hatte ich ihn dann wieder flott alles.
2: Es hat eindrucksvoll bewiesen, wie tief die Wertschätzung für die Landwirtschaft in den Köpfen und Herzen der Menschen verankert ist. Wenn Tradition, Wissenschaft und eine starke Gemeinschaft so zusammenhalten, blickt die heimische Landwirtschaft trotz aller Herausforderungen gestärkt nach vorn.
5: Vielen Dank für das, was du alles leistest. Und es ist, glaube ich, auch für viele hier nochmal wichtig, auch die Person zu sehen, die dafür sorgt, dass seit 30 Jahren diese Veranstaltung hier so erfolgreich stattfinden kann. Liebe Sabine, nochmal vielen Dank und herzlichen Dank.
6: Gesunde Zähne sind wichtig, bereits im Kindesalter. Der Zahnärztliche Dienst des Salzlandkreises untersucht deshalb regelmäßig Kinder in Kindertagesstätten und Schulen, informiert sie über richtige Zahnpflege und eine gesunde Ernährung, um Schäden frühzeitig zu erkennen und möglichst zu verhindern. Wir beschäftigen uns nicht nur mit den Jüngsten, ihren Eltern und den Einrichtungen, sagt Zahnärztin Dr. Leila Scholle vom Zahnärztlichen Dienst des Salzlandkreises. Das Thema Zahngesundheit soll auch öffentlich wahrgenommen werden. Als Teil eines großen Festes zum Weltkindertag am 17. September in Bernburg erwartet der Zahnärztliche Dienst bei einer eigenen Aktion Mädchen und Jungen aus Kitas und Horten. Spielerisch wollen ihnen die Mitarbeiter des Kreises vermitteln, warum gesunde Zähne wichtig sind und wie sie selbst zur eigenen Zahngesundheit beitragen können. Im Landesderby zwischen Wittenberg und Köthen geht es nicht nur um 2 Punkte, sondern auch um die Vorherrschaft in Sachsen-Anhalt. Wie sich die Gastgeber gegen den bislang ungeschlagenen Aufsteiger geschlagen haben, sehen Sie jetzt.
7: Drittes Spiel, dritter Sieg. Die HG 85 Köthen bleibt in der Regionalliga ohne Punkteverlust. Am Sonntagnachmittag ging es für die Köthener zum Landesderby nach Wittenberg. Die Gastgeber erwischen den besseren Start. Klimt und Liese bringen Piesteritz nach knapp 2 Minuten mit 2:0 in Führung. Köthen braucht einen Moment, findet dann aber ins Spiel. Fenjöl verkürzt, Hub gleicht aus und kurz darauf dreht sich die Partie komplett. Yassin Yaidi und Steven Just sorgen mit ihrem Treffer dafür, dass Köthen nach knapp 14 Minuten mit 5:8 vorne liegt. Die HG übernimmt das Kommando. Vor allem Just und Yaidi sind kaum zu stoppen. Just trifft insgesamt 9 Mal. Yaidi ist sogar 14 Mal erfolgreich und bleibt vom 7-Meter-Punkt makellos. 8 Würfe, 8 Treffer. Mit 16:21 geht es für Köthen in die Pause. Nach dem Seitenwechsel wächst der Vorsprung weiter. Just erhöht auf 17:22. Yaidi und Fenjöl legen nach. Nach gut 40 Minuten steht es 19:26 aus Sicht der Gastgeber. Doch Wittenberg gibt sich nicht geschlagen. Die Hausherren stellen ihre Abwehr offensiver auf. Bei Köthen häufen sich nun technische Fehler und Fehlwürfe. Plötzlich ist wieder Spannung in der Partie. Doch die HG bleibt ruhig und behauptet ihre Führung. Auch die Disqualifikation von Steven Just in der 45. Minute und die Verletzung von Bennett Fenjöl können die Köthener nicht aus der Bahn werfen. Torhüter Christian Kanzler hält seine Mannschaft mit 14 Paraden auf Kurs. Für ihn ist es zudem ein besonderer Nachmittag. Sein 200. Einsatz im Trikot der HG 85. Wittenberg versucht bis zum Schluss alles, doch Köthen findet immer wieder die passende Antwort. Yaidi trifft in der 57. Minute zum 30:35. Mirek und Schütte sorgen anschließend für die letzten beiden Köthener Treffer. Wittenberg kann noch einmal auf 32:37 verkürzen, mehr ist aber nicht drin. 32:37 lautet der Endstand. Damit gewinnt die HG 85 Köthen auch ihr 3. Saisonspiel und bleibt in der Regionalliga ohne Punkteverlust. Für Wittenberg bleibt trotz einer engagierten Leistung die Erkenntnis, gegen diese Köthener Mannschaft reichen gute Phasen allein nicht aus. Nach dem Schlusspfiff wollten wir von dem Trainer wissen, wie er die Partie gesehen hat.
8: Von Anfang an hat das nicht funktioniert, was wir uns vorgenommen haben. Wir wollten eigentlich schnell spielen, die Kreuzungen von Köthen in den Griff kriegen, was wir in Stassfurt gut gemacht haben. Haben wir heute gar nicht mehr gemacht, weiß ich gar nicht warum. Ein paar Spiele waren angeschlagen, ist aber keine Ausrede. Das, was wir machen wollten, haben wir nicht gemacht. Wir haben 5 neue Spieler, die haben wir auch über die Vorbereitung versucht zu integrieren. Ich glaube, das haben wir geschafft. 5 neue Leute merkt man auch noch am Anfang der Saison, dass komplett alles noch nicht so richtig sitzt. Intern mit den Leuten haben wir besprochen, wir wollen besser sein als letztes Jahr. Also letztes Jahr auf Platz 10, glaube ich. Also wollen wir einstellig werden dann in der Tabelle.
7: Für die HG 85 Köthen geht der perfekte Saisonstart weiter. 3 Spiele, 3 Siege und 37 Tore im Wittenberger Derby.
6: Auf dem Oktoberfest ist die Stromversorgung der großen Festzelte eine Herausforderung. Während ein Zelt rund 420 Kilowatt Anschlussleistung erhält, steigt der Bedarf in Spitzenzeiten auf mehr als 500 Kilowatt. Im vergangenen Jahr kam es deshalb im Löwenbräu-Zelt und bei Pschorpreu-Rossel zu Stromausfällen. Um die Versorgung in diesem Jahr abzusichern, setzt Elektromeister Matthias Pöting auf 3 Batterie-Großspeicher des Wittenberger Unternehmens Tesvolt. Sie sollen die Festzelte zuverlässig mit zusätzlicher Leistung versorgen. Und das waren die aktuellen Nachrichten hier bei RBW aktuell. Jetzt folgt noch das Wetter sowie die Meldungen aus der Region. Bis dahin haben Sie eine schöne Zeit und auf Wiedersehen.
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2: Am Donnerstag, den 17. September, erwartet uns tagsüber ein angenehmes Altweibersommerwetter bei bis zu 20 Grad Celsius und einer Regenwahrscheinlichkeit von 0 Grad Celsius. Dazu weht ein schwacher Wind aus Südwest mit etwa 17 km/h. Dabei frischt der Wind spürbar auf mit Böen zwischen 20 und 37 km/h.
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0: Endlich war es soweit. Die lang ersehnte Veranstaltung Festtafel 100 fand nach einigen Jahren wieder statt. Am 3. September füllte sich der Marktplatz ab 18 Uhr mit Menschen aus der Region. Ob als Tischpaten oder interessierte Bürger, alle waren eingeladen, gemeinsam zu essen, Köstlichkeiten zu genießen und miteinander ins Gespräch zu kommen.
1: Alle zusammen zeigen ja hier einen mega tollen, vollen Marktplatz und eine Vielseitigkeit, die wir hier in der Stadt haben, an Vereinen, an Kultur, an Sportvereinen, Heimatvereinen. Natürlich auch, wir haben hier, die Institutionen sind da, die haben einen Tisch übernommen, die Stiftung Gauss natürlich, Kulturstiftung Dessau-Wörlitz, wir haben Unternehmen da, Merz, IDT. Es ist eine ganz, ganz bunte Mischung, bunte Vielfalt. Privatpersonen haben sich gemeldet, die einen Tisch übernehmen wollten, weil sie das Format schon kannten von 2019, 2017. Und ich freue mich, dass da Stammpaten sozusagen dabei sind und eine ganz bunte Mischung und wir hier hoffentlich auch weiterhin einen ganz schönen bunten Abend haben.
0: Die Festtafel ist Teil des Jubiläumsprogramms 100 Jahre Bauhaus und läutete gleichzeitig das Festwochenende rund um das Bauhausfest ein. Das Ziel: insgesamt 100 Tische sollten auf dem Marktplatz gedeckt werden. Ganz erreicht wurde diese Zahl am Ende jedoch nicht.
1: Wir haben jetzt 66 Tische mit 66 Tischpaten und wir haben diese Tische als 100 gestellt, weil wir feiern ja 100 Jahre Bauhaus in Dessau. Und ich freue mich sehr, dass wir diese Lösung hier gefunden haben. Mit dieser 100 setzen wir auch ein Zeichen vom Rathausturm. Sieht man das bestimmt auch ganz gut. Und ich freue mich sehr, dass es so geklappt hat, dass wir hier so eine Stimmung jetzt haben. Jetzt geht auch die Musik gleich los. Perfekt.
0: Bei der Gestaltung ihrer Tische konnten die Tischpaten ihrer Kreativität freien Lauf lassen. Ob beim Essen, bei der Dekoration oder bei der Gestaltung des gesamten Tisches, jeder konnte seine ganz eigene Idee verwirklichen. Passend zu ihren Vereinen, Institutionen oder Initiativen entstanden dabei ganz unterschiedliche und individuell gestaltete Tafeln.
1: Die Tischpaten freuen sich auf die Gäste, auf die Besucher, um ins Gespräch zu kommen über die Stadt, über das Bauhausjubiläum, über dies und jenes. Und die Stimmung ist super und die Tischpaten freuen sich, die Gäste freuen sich. Ich habe nur gute Stimmung gehört.
0: Gemeinsam wurde gegessen, getrunken und gefeiert. Der gelungene Abend soll dabei keine einmalige Veranstaltung bleiben. Vielmehr besteht der Wunsch, das Format auch in den kommenden Jahren fortzuführen.
1: Wir hatten das damals schon überlegt, 2019, das immer weiterzuführen. Leider kamen Krisen dazwischen. Aber nach diesem Erfolg hier, den man ja wahrscheinlich jetzt schon sagen kann, dass das so ist, setze ich alles daran, dass man das vielleicht nicht jedes Jahr, aber in Abständen wiederholen kann. Ich glaube, die Tischpaten würden da auch wieder mitmachen.
0: Für die musikalische Begleitung sorgte den Abend über die Big Band Dix Band. Nach diesem gelungenen Abend darf man also gespannt sein, wann die nächste Festtafel ihre Tische deckt. Mobilität in allen Lebenslagen. Für Senioren oder Menschen mit Mobilitätseinschränkungen ist es oft schwer oder gar nicht möglich, ein klassisches Fahrrad zu fahren. Genau hier setzt das Testevent Stabil Mobil an, das in diesem Jahr als Tour mit 15 Stationen unterwegs ist. Am 10. September machte die Tour auch in der Bauhausstadt Halt. Organisiert wird das Event von der Berliner Verkehrswendeagentur cargobike.jetzt. Ziel ist es, Lasten und Spezialräder zu einer selbstverständlichen Mobilitätsform zu machen. Auf dem Dessauer Marktplatz konnten Interessierte von 11 bis 16 Uhr verschiedene E-Spezialräder kostenlos ausprobieren und sich dabei Hersteller und Händler neutral von dem Stabil-Mobil-Team beraten lassen. Unter den Testrädern waren sowohl zwei- und dreirädrige Modelle als auch Marktneuheiten und bewährte Klassiker. Alle Fahrzeuge verfügen über einen E-Antrieb, der bis maximal 25 km/h unterstützt und sind auf Anfrage im Fachhandel mit diversen Aufbauten für individuelle Bedürfnisse erhältlich.

Richtig viel los heute hier in der Innenstadt. Anhalt Sport hat zum City Run eingeladen und tausende Besucher und auch Teilnehmer sind gekommen. Bereits einige Läufe sind gestartet. Gerade sind auch wieder Läufer unterwegs hier. Zuschauer auf beiden Seiten, richtig viel los. Und auch Run 1 wird heute mal mitmachen beim City Run. Also ich werde mitmachen beim 10-Kilometer-Lauf und werde mir mal anschauen, was der so zu bieten hat.

0: Ich glaube, ich hatte so knapp über 51 Minuten. Ist definitiv meine neue persönliche Bestleistung. Und jetzt schaue ich nochmal und hole mir mal meine Urkunde. Urkunde habe ich bekommen. Also wir haben 117. Gesamtplatz männlich, 127. Gesamtplatz und 26. Platz der M20. Ist in Ordnung. Insgesamt 50:48 meine Zeit. Bin ich mehr als zufrieden mit. Sehr schön. So, und jetzt sind wir hier noch mit dem Stadtoberhaupt von Dessau-Roßlau am Start. Herr Dr. Robert Reck, Sie sind heute auch mitgelaufen. Bei welchen Läufen waren Sie mit dabei?
1: Ja, also ich bin beim 2-Kilometer-Lauf mitgelaufen, zusammen mit Kollegen aus dem Rathaus. Und hinterher die 10 Kilometer mit allen, die dann noch die 10 Kilometer gelaufen sind. Ja, war sehr schön.
0: Okay, ja, welche Zeiten haben Sie die ungefähr im Kopf?
1: Also ich weiß, bei dem 10-Kilometer-Lauf war ich unter 50 Minuten. Beim Staffellauf habe ich mir das an, also waren wir nicht so schlecht.
0: Okay, das ist ziemlich stark. Dann waren Sie nämlich auf alle Fälle schneller als ich. Ich war über 50. Beeindruckend. Ja, trotzdem starke Leistung auf alle Fälle. Wie nehmen Sie so die ganze Atmosphäre hier auf, die Stimmung?
1: Ja, also es ist eine super Atmosphäre. Ich finde es auch toll, es sind ja wieder 1000 Menschen dabei. Und dass alle Spaß haben, alle Freude haben, ein bisschen Wettkampf ist auch dabei. Ne? Es gibt ja dann auch immer den Ehrgeiz, auch vorne mit dabei zu sein. Viele nutzen es auch als Trainingslauf für andere Wettkämpfe oder einfach als Familienereignis. Und ich finde es auch schön, ich bin auch hier mit jemandem zusammengelaufen. Die sind gestern extra angereist für den heutigen Tag, haben hier übernachtet, sich die Stadt angeguckt. Also ganz toll.
0: Okay, gut, dann danke ich Ihnen. Und ich habe vielleicht ein kleines Ziel für nächstes Jahr, schneller als der Oberbürgermeister sein.
1: Da bleiben wir dran.
0: Okay. So, und jetzt habe ich noch den Sportdirektor von Anhalt Sport neben mir, Ralf Hirsch. Ja, wie zufrieden sind Sie mit dem heutigen City Run hier?
2: Ja, also es war ein Traum, weil die Wettervorhersagen waren ja nicht ganz so prickelnd. Aber heute, man sieht es ja immer noch, ideales Laufwetter, wie gemalt, besser geht es gar nicht. Und es war eine riesige Resonanz, also man konnte es sehen, man konnte es fühlen, es war sensationell. Also so viele Menschen, sowohl aktive Läufer in allen einzelnen Läufen, als wir auch Zuschauer, so viel waren noch nie beim Citylauf, beim Rathaus Center Citylauf. Es war grandios, also hat denke ich, allen auf vielen großen Spaß gemacht, hier mitzulaufen, egal wie gesagt, in welcher Kategorie oder welchen Lauf. Das war schon sehr, sehr beeindruckend. Die Organisation, fand ich, hat weitestgehend sehr gut geklappt. Wir konnten fast pünktlich beginnen, trotz der hohen Auflagen, die zu erfüllen waren. Aber das Ordnungsamt der Stadt hat hier fleißig mitgezogen und alle fleißigen Helfer ringsherum, Ordnungsdienst und die Betreuung und die Kampfrichter und also alles, was zu solch einer großen Veranstaltung dazugehört, hat sehr, sehr gut funktioniert. Also es war eine richtig schöne, super nette Veranstaltung.
0: Ich habe mir jetzt hier noch mal ein paar Läufer gesucht. Ihr habt auch beim 10-Kilometer teilgenommen?
3: Ja.
0: Und wie war's?
3: Super. Auch das Publikum, die uns unterstützt haben und die Streckenläufer.
4: Sehr angenehm, sehr gut organisiert dieses Jahr. Besser als letztes Jahr. Super Wetter.
0: Welchen Lauf haben Sie heute teilgenommen?
4: Die 10 Kilometer.
0: Und wie war's?
4: Anstrengend.
0: Okay, aber sind Sie zufrieden mit Ihrer Zeit, sag ich mal?
4: Ja, ich hatte mir was Besseres vorgestellt, aber ich war lange außer Gefecht gesetzt und da war das erste Mal wieder 10 Kilometer und dafür war es ganz okay. Also das nächste Mal wird es, denke ich, wieder besser.
0: Sie haben den zweiten Platz belegt heute hier bei den Frauen beim City Run bei 10 Kilometern. Ja, wie war es für Sie?
5: Also ich finde das ist auch immer wieder eine schöne Strecke. Ich danke Ralf Hirsch, dass er das wieder organisiert. Letztes Jahr haben wir höhere Sicherheitsauflagen gehabt. Da waren wir schon sehr traurig, ob er es überhaupt noch mal macht. Ich habe den Lauf schon mal gewonnen. Nicht schlecht, auch als 60-Jähriger will ich es immer mal noch wissen. 100 Meter waren entfernt. Ich habe es nicht geschafft. Super, dass meine 30-Jährige halb so alt vorne Sieger werden konnte. Also klasse, einwandfrei finde ich. 4 Männer haben mich nur überrundet. 4 Männer, klasse.
0: Ja, das war wieder der City Run hier in Dessau. Ein ziemlich besonderes Ereignis, wie ich finde. Hat richtig viel Spaß mitgemacht zu haben. Hier neben mir kommen immer noch Läufer ins Ziel, die immer noch ganz fleißig unterwegs sind. Und ja, ich denke mal, nächstes Jahr bin ich definitiv wieder mit dabei. Dann definitiv mein Ziel unter 50 Minuten. Mal gucken, ob ich das schaffe. Und ich will jetzt schon mal alle aufrufen, die in diesem Jahr nicht mit dabei waren, nächstes Jahr unbedingt mitzumachen.

0: Hallo und herzlich willkommen zur neuesten Ausgabe von RBW Aktuell. Am 14. September wurde gegen 20.15 Uhr am Hauptbahnhof in Gräfenhainichen eine 25-jährige Deutsche aus dem Raum Kemberg beim Besprühen der Verglasung einer Haltestelle gestellt. Ein aufmerksamer Zeuge beobachtete die Frau dabei, wie sie die Scheiben mit Schriftzügen besprühte. Er bewies Zivilcourage und sprach die Tatverdächtige an und verständigte gleichzeitig die Polizei. Gegen die 25-Jährige wird nun wegen des Verdachts der Sachbeschädigung ermittelt. Das 30. historische Erntefest im Gutshof Bernburg-Strenzfeld feierte am 29. August die lange Tradition der Landwirtschaft und machte die Entwicklung der Agrartechnik für die breite Öffentlichkeit erlebbar. Dieses Fest bringt Landwirte, Familien und Technikbegeisterte zusammen, um das bäuerliche Handwerk zu würdigen.
1: Das 30. historische Erntefest im Gutshof Bernburg-Strenzfeld feiert am 29. August 2026 die lange Tradition der Landwirtschaft und macht die Entwicklung der Agartechnik für die breite Öffentlichkeit erlebbar. Es bringt Landwirte, Familien und Technikbegeisterte zusammen, um das bäuerliche Handwerk zu würdigen und den Zusammenhalt in dieser Region.
2: Ja, also heute findet das 30. Erntefest hier in Bernburg in Strenzfeld statt, was die Hochschule Anhalt, die Landesanstalt für Landwirtschaft und Gartenbau und die Deutsche Landwirtschaftsgesellschaft organisieren. Und das ist wie immer eine Veranstaltung, wo mehrere tausend Menschen herkommen, sich über alte Landtechnik, alte Landmaschinen informieren und natürlich dann auch ein großer Markt ist, in dem man alle regionalen landwirtschaftlichen Produkte erwerben kann. Also es geht immer traditionell früh los mit einer alten Schlepperparade, die läuft gerade noch im Hintergrund. Ich habe immer die Freude und die Ehre, sozusagen die zu eröffnen mit einem sehr alten und noch einem, so einem Eigenbau. Und dann fahren verschiedenste landwirtschaftliche Maschinen bis hin dann auch zu sehr moderner, neuer Technik, sodass man die Entwicklung der Landwirtschaft über die letzten Jahrhunderte von Jahren, muss man schon sagen, sehen kann. Und danach gibt es noch Umzüge von bestimmten Maschinen. Es gibt immer ein altes Oldie-Flügen mit sehr alten Anlagen, damit man mal sieht, und alten Maschinen, wie das früher stattgefunden hat. Es gibt dann viele Ausstellungen hier, es gibt Wettbewerbe, Strohpuppen, auch von Kindergärten, Schulen, die sich daran beteiligen. Und dann ist es einfach ein Bauernmarkt, wo man auch viele landwirtschaftliche Produkte einfach auch erwerben, erproben und testen kann. Also wie gesagt, wir haben das zum 30. Mal und so eine Veranstaltung wie diese hier zu organisieren, das kann man sich vorstellen. Wir haben immer 6.000, 8.000 Gäste, die hier am Campus sind. Das ist ein Riesenaufwand. Das macht bei uns seit 30 Jahren die Frau Thalmann, das ist die Leiterin der Verwaltung. Und die ist heute geehrt worden, hat einen Preis, den Hellriegel-Preis. Hellriegel war hier ein Wissenschaftler, der hier in Bernburg gearbeitet hat, schon vor über 100 Jahren. Und der die Symbiose, das Zusammenleben von Erbsen und Bakterien erstmalig untersucht hat und gezeigt hat, wie Düngemittel in Pflanzen kommen. Und diesen Hellriegel-Preis hat Frau Thalmann heute erhalten.
1: Trotz schwieriger Witterungsbedingungen und großer Hitze lassen sich die Landwirte nicht unterkriegen. Die Landwirte geben nicht auf. Die Bevölkerung steht fest hinter der Heimschaffung und Produktion der Landwirtschaft, was den Betrieben den nötigen Rückenwind gibt, um optimistisch in die Zukunft zu blicken.
3: Es ist in der Tat so, dass durch die Witterungen, durch die Hitzeperiode in den letzten Wochen die Ernte ganz schön gelitten hat. Man kann schon davon ausgehen, dass 10 bis 15% Ernteausfall da ist. Und ja, auf dem Weg nach hier habe ich mir da schon Gedanken darüber gemacht. Und umso mehr ist es wichtig, weil die Landwirte und Landwirtinnen geben nicht auf. Sie meistern trotzdem die Situation und das gebührt halt großen Anerkennung und Respekt. Und deswegen finde ich solche Feste auch wichtig, dass hier wirklich auch mal die Landwirte gefeiert werden, weil die erarbeiten unsere Lebensmittel. Davon leben wir und deswegen fühlen wir da auch mit, wie immer es auch den Landwirtinnen und Landwirten aktuell denn geht. Das zeigt mir, dass die Bevölkerung hinter der Landwirtschaft steht. Ja, wir sind hier in dieser Region landwirtschaftlich geprägt, aber es ist immer wieder aufs Neue erfreulich, dass denn dann die Bevölkerung auch daran teilnimmt und hier auch etwas geboten bekommt.

0: was einzigartig ist.
1: Wetter angeht, aber eben nicht nur, sondern weil heute das 30. historische Erntefest ist, meine Damen und Herren.
2: Veranstaltet auf dem Gutshof Bernburg-Strenzfeld ist das Fest historisch eng mit der Hochschule Anhalt verbunden. Als renommierter Hochschulstandort schlägt Bernburg hier die Brücke zwischen historischer Tradition und moderner akademischer Ausbildung in der Landwirtschaft und in der Lebensmitteltechnik.
3: Das historische Erntefest, das besuche ich schon seit weit über 20 Jahren. Es gibt eine historisch gute Verbindung zwischen der Hochschule Anhalt und der Hochschule Harz. Beides als Fachhochschulen gegründet und seit vielen Jahren eng verbunden. Die Rektoren tauschen sich immer wieder aus und ich hatte seinerzeit als Rektor der Hochschule Harz eine Einladung hierhin. Das muss so um das Jahr 2004, 2005 gewesen sein und seitdem darf ich die Brockenhexe fahren. Das Erntefest ist eine ganz grandiose Gelegenheit, bei der man auf der einen Seite die Leistungsfähigkeit der Landwirtschaft sieht, auch die Tradition, die hier gepflegt wird, die Tatsache, dass Urproduktion ein ganz wichtiger Faktor in unserer Wirtschaft in Sachsen-Anhalt ist. Aber darüber hinaus eben auch die Verbindung zur Hochschule Anhalt, die ja mit ihren Landwirtschaftsstudiengängen auch dafür sorgt, dass im Bereich der Landwirtschaft geforscht wird und dass akademisch ausgebildete Landwirte und Landwirtinnen unser Land bereichern. Also das historische Erntefest ist eine wundervolle Leistungsschau von Landwirtschaft und Hochschule Anhalt.
2: Ein besonderes Highlight der Schlepperparade waren die historischen Motoren. Gezeigt wurde eindrucksvoll, wie die Entwicklung vom einfachen Benzinmotor mit 2,5 PS und 500 Umdrehungen bis hin zu gewaltigen Dampfluggespannen die schwere Feldarbeit im Laufe der Jahrzehnte revolutioniert hat.
4: Ich habe hier einen Motor mitgebracht, ein IHC, International Harvester Company. Der wurde gebaut ungefähr von 1899 bis 1910. Es ist ein Benzinmotor, hat 2,5 PS und hat aber nur 500 Umdrehungen. Es ist ein Benziner ohne Zündkerze und zwar ist das eine Niederspannung-Abreißzündung. Und zwar über den Magneten hier wird der Strom erzeugt zwischen 80 und 100 Volt und wird dann in Verbrennungsraum die Strom reingeführt. Und dadurch ist ein Kontakt, der hat dann nachher den Kraftstoff entzündet, Benzin. Ich habe ihn mal von einem alten Bauern gekriegt, der kann sich auch nie erinnern, dass der mal gelaufen ist da. Ich habe ihn auch schon 15 Jahre und habe ihn in einem Jahr hatte ich ihn dann wieder flott alles.
2: Es hat eindrucksvoll bewiesen, wie tief die Wertschätzung für die Landwirtschaft in den Köpfen und Herzen der Menschen verankert ist. Wenn Tradition, Wissenschaft und eine starke Gemeinschaft so zusammenhalten, blickt die heimische Landwirtschaft trotz aller Herausforderungen gestärkt nach vorn.
5: Vielen Dank für das, was du alles leistest. Und es ist, glaube ich, auch für viele hier nochmal wichtig, auch die Person zu sehen, die dafür sorgt, dass seit 30 Jahren diese Veranstaltung hier so erfolgreich stattfinden kann. Liebe Sabine, nochmal vielen Dank und herzlichen Glückwunsch.
6: Gesunde Zähne sind wichtig. Bereits im Kindesalter. Der Zahnärztliche Dienst des Salzlandkreises untersucht deshalb regelmäßig Kinder in Kindertagesstätten und Schulen, informiert sie über richtige Zahnpflege und eine gesunde Ernährung, um Schäden frühzeitig zu erkennen und möglichst zu verhindern. Wir beschäftigen uns nicht nur mit den Jüngsten, ihren Eltern und den Einrichtungen, sagt Zahnärztin Dr. Leila Scholle vom Zahnärztlichen Dienst des Salzlandkreises. Das Thema Zahngesundheit soll auch öffentlich wahrgenommen werden. Als Teil eines großen Festes zum Weltkindertag am 17. September in Bernburg erwartet der Zahnärztliche Dienst bei einer eigenen Aktion Mädchen und Jungen aus Kitas und Horten. Spielerisch wollen ihnen die Mitarbeiter des Kreises vermitteln, warum gesunde Zähne wichtig sind und wie sie selbst zur eigenen Zahngesundheit beitragen können. Im Landesderby zwischen Wittenberg und Köthen geht es nicht nur um 2 Punkte, sondern auch um die Vorherrschaft in Sachsen-Anhalt. Wie sich die Gastgeber gegen den bislang ungeschlagenen Aufsteiger geschlagen haben, sehen Sie jetzt.
7: Drittes Spiel, dritter Sieg. Die HG 85 Köthen bleibt in der Regionalliga ohne Punkteverlust. Am Sonntagnachmittag ging es für die Köthener zum Landesderby nach Wittenberg. Die Gastgeber erwischen den besseren

0: Am Start. Klimt und Liese bringen Piesteritz nach knapp 2 Minuten mit 2:0 in Führung. Köthen braucht einen Moment, findet dann aber ins Spiel. Fenjel verkürzt, Hug gleicht aus und kurz darauf dreht sich die Partie komplett. Yassin Yaidi und Steven Just sorgen mit ihrem Treffer dafür, dass Köthen nach knapp 14 Minuten mit 5:8 vorne liegt. Die HG übernimmt das Kommando. Vor allem Just und Yaidi sind kaum zu stoppen. Just trifft insgesamt 9 Mal. Yaidi ist sogar 14 Mal erfolgreich und bleibt vom 7-Meter-Punkt makellos. 8 Würfe, 8 Treffer. Mit 16:21 geht es für Köthen in die Pause. Nach dem Seitenwechsel wächst der Vorsprung weiter. Just erhöht auf 17:22. Yaidi und Fenjö legen nach. Nach gut 40 Minuten steht es 19:26 aus Sicht der Gastgeber. Doch Wittenberg gibt sich nicht geschlagen. Die Hausherren stellen ihre Abwehr offensiver auf. Bei Köthen häufen sich nun technische Fehler und Fehlwürfe. Plötzlich ist wieder Spannung in der Partie. Doch die HG bleibt ruhig und behauptet ihre Führung. Auch die Disqualifikation von Steven Just in der 45. Minute und die Verletzung von Bennett Fenjel können die Köthener nicht aus der Bahn werfen. Torhüter Christian Kanzler hält seine Mannschaft mit 14 Paraden auf Kurs. Für ihn ist es zudem ein besonderer Nachmittag. Sein 200. Einsatz im Trikot der HG 85. Wittenberg versucht bis zum Schluss alles, doch Köthen findet immer wieder die passende Antwort. Yaidi trifft in der 57. Minute zum 30:35. Mirek und Schütte sorgen anschließend für die letzten beiden Köthener Treffer. Wittenberg kann noch einmal auf 32:37 verkürzen, mehr ist aber nicht drin. 32:37 lautet der Endstand. Damit gewinnt die HG 85 Köthen auch ihr 3. Saisonspiel und bleibt in der Regionalliga ohne Punkteverlust. Für Wittenberg bleibt trotz einer engagierten Leistung die Erkenntnis, gegen diese Köthener Mannschaft reichen gute Phasen allein nicht aus. Nach dem Schlusspfiff wollten wir von dem Trainer wissen, wie er die Partie gesehen hat.
1: Von Anfang an hat das nicht funktioniert, was wir uns vorgenommen haben. Wir wollten eigentlich schnell spielen, die Kreuzungen von Köthen in den Griff kriegen, was wir in Staßfurt gut gemacht haben, haben wir heute gar nicht mehr gemacht, weiß ich gar nicht warum. Ein paar Spiele waren angeschlagen, ist aber keine Ausrede. Das, was wir machen wollten, haben wir nicht gemacht. Wir haben 5 neue Spieler, die haben auch über die Vorbereitung versucht zu integrieren. Ich glaube, das haben wir geschafft. 5 neue Leute merkt man auch noch am Anfang der Saison, dass komplett alles noch nicht so richtig sitzt. Intern mit den Leuten haben wir besprochen, wir wollen besser sein als letztes Jahr. Also letztes Jahr auf Platz 10, glaube ich. Also wollen wir einstellig werden dann in der Tabelle.
0: Für die HG 85 Köthen geht der perfekte Saisonstart weiter. 3 Spiele, 3 Siege und 37 Tore im Wittenberger Derby.
2: Auf dem Oktoberfest ist die Stromversorgung der großen Festzelte eine Herausforderung. Während ein Zelt rund 420 Kilowatt Anschlussleistung erhält, steigt der Bedarf in Spitzenzeiten auf mehr als 500 Kilowatt. Im vergangenen Jahr kam es deshalb im Löwenbräu-Zelt und bei Pschoa-Preu-Rossel zu Stromausfällen. Um die Versorgung in diesem Jahr abzusichern, setzt Elektromeister Matthias Pöting auf 3 Batterie-Großspeicher des Wittenberger Unternehmens Tesvolt. Sie sollen die Festzelte zuverlässig mit zusätzlicher Leistung versorgen. Und das waren die aktuellen Nachrichten hier bei RBW aktuell. Jetzt folgt noch das Wetter sowie die Meldungen aus der Region. Bis dahin haben Sie eine schöne Zeit und auf Wiedersehen.
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6: Am Donnerstag, den 17. September, erwartet uns tagsüber ein angenehmes Altweibersommerwetter bei bis zu 20 Grad Celsius und einer Regenwahrscheinlichkeit von 0 Grad Celsius. Dazu weht ein schwacher Wind aus Südwest mit etwa 17 km/h. Dabei frischt der Wind spürbar auf mit Böen zwischen 20 und 37 km/h.
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0: Endlich war es soweit. Die lang ersehnte Veranstaltung Festtafel 100 fand nach einigen Jahren wieder statt. Am 3. September füllte sich der Marktplatz ab 18 Uhr mit Menschen aus der Region. Ob als Tischpaten oder interessierte Bürger, alle waren eingeladen, gemeinsam zu essen, Köstlichkeiten zu genießen und miteinander ins Gespräch zu kommen.
1: Alle zusammen zeigen ja hier einen mega tollen, vollen Marktplatz und eine Vielseitigkeit, die wir hier in der Stadt haben, an Vereinen, an Kultur, an Sportvereinen, Heimatvereinen. Natürlich auch, wir haben hier die Institutionen sind da, die haben einen Tisch übernommen, die Stiftung Gauss natürlich, Kulturstiftung Dessau-Wörlitz, wir haben Unternehmen da, Merz, IDT. Es ist eine ganz, ganz bunte Mischung, bunte Vielfalt. Privatpersonen haben sich gemeldet, die einen Tisch übernehmen wollten, weil sie das Format schon kannten von 2019, 2017. Und ich freue mich, dass da Stammpaten sozusagen dabei sind und eine ganz bunte Mischung und wir hier hoffentlich auch weiterhin einen ganz schönen bunten Abend haben.
0: Die Festtafel ist Teil des Jubiläumsprogramms 100 Jahre Bauhaus und läutete gleichzeitig das Festwochenende rund um das Bauhausfest ein. Das Ziel: insgesamt 100 Tische sollten auf dem Marktplatz gedeckt werden. Ganz erreicht wurde diese Zahl am Ende.

0: Ende jedoch nicht.
1: Wir haben jetzt 66 Tische mit 66 Tischpaten und wir haben diese Tische als 100 gestellt, weil wir feiern ja 100 Jahre Bauhaus in Dessau. Und ich freue mich sehr, dass wir diese Lösung hier gefunden haben. Mit dieser 100 setzen wir auch ein Zeichen vom Rathausturm. Sieht man das bestimmt auch ganz gut. Und ich freue mich sehr, dass es so geklappt hat, dass wir hier so eine Stimmung jetzt haben. Jetzt geht auch die Musik gleich los. Perfekt.
0: Bei der Gestaltung ihrer Tische konnten die Tischpaten ihrer Kreativität freien Lauf lassen. Ob beim Essen, bei der Dekoration oder bei der Gestaltung des gesamten Tisches, jeder konnte seine ganz eigene Idee verwirklichen. Passend zu ihren Vereinen, Institutionen oder Initiativen entstanden dabei ganz unterschiedliche und individuell gestaltete Tafeln.
1: Die Tischpaten freuen sich auf die Gäste, auf die Besucher, um ins Gespräch zu kommen über die Stadt, über das Bauhausjubiläum, über dies und jenes. Und die Stimmung ist super und die Tischpaten freuen sich, die Gäste freuen sich. Ich habe nur gute Stimmung gehört.
0: Gemeinsam wurde gegessen, getrunken und gefeiert. Der gelungene Abend soll dabei keine einmalige Veranstaltung bleiben. Vielmehr besteht der Wunsch, das Format auch in den kommenden Jahren fortzuführen.
1: Wir hatten das damals schon überlegt, 2019, das immer weiterzuführen. Leider kamen Krisen dazwischen. Aber nach diesem Erfolg hier, den man ja wahrscheinlich jetzt schon sagen kann, dass das so ist, setze ich alles daran, dass man das vielleicht nicht jedes Jahr, aber in Abständen wiederholen kann. Ich glaube, die Tischpaten würden da auch wieder mitmachen.
0: Für die musikalische Begleitung sorgte den Abend über die Big Band Dix Band. Nach diesem gelungenen Abend darf man also gespannt sein, wann die nächste Festtafel ihre Tische deckt. Mobilität in allen Lebenslagen. Für Senioren oder Menschen mit Mobilitätseinschränkungen ist es oft schwer oder gar nicht möglich, ein klassisches Fahrrad zu fahren. Genau hier setzt das Testevent Stabil Mobil an, das in diesem Jahr als Tour mit 15 Stationen unterwegs ist. Am 10. September machte die Tour auch in der Bauhausstadt Halt. Organisiert wird das Event von der Berliner Verkehrswendeagentur cargobike.jetzt. Ziel ist es, Lasten und Spezialräder zu einer selbstverständlichen Mobilitätsform zu machen. Auf dem Dessauer Marktplatz konnten Interessierte von 11 bis 16 Uhr verschiedene E-Spezialräder kostenlos ausprobieren und sich dabei Hersteller und Händler neutral von dem Stabil-Mobil-Team beraten lassen. Unter den Testrädern waren sowohl zwei- und dreirädrige Modelle als auch Marktneuheiten und bewährte Klassiker. Alle Fahrzeuge verfügen über einen E-Antrieb, der bis maximal 25 km/h unterstützt und sind auf Anfrage im Fachhandel mit diversen Aufbauten für individuelle Bedürfnisse erhältlich.

Richtig viel los heute hier in der Innenstadt. Anhalt Sport hat zum City Run eingeladen und tausende Besucher und auch Teilnehmer sind gekommen. Bereits einige Läufe sind gestartet, gerade sind auch wieder Läufer unterwegs hier. Zuschauer auf beiden Seiten, richtig viel los. Und auch Run 1 wird heute mal mitmachen beim City Run. Also ich werde mitmachen beim 10-Kilometer-Lauf und werde mir mal anschauen, was der so zu bieten hat.

0: So, geschafft. 10 Kilometer. War ein sehr schöner Lauf hier. Ganz viele Leute, die mitgemacht haben. Auch ganz viele motivierte Zuschauer. Ich bin ziemlich fertig, aber auch zufrieden. Ich glaube, ich hatte so knapp über 51 Minuten. Ist definitiv meine neue persönliche Bestleistung. Und jetzt schaue ich nochmal und hole mir mal meine Urkunde. Urkunde habe ich bekommen. Also wir haben 117. Gesamtplatz männlich, 127. Gesamtplatz und 26. Platz der M20. Ist in Ordnung. Insgesamt 50:48 meine Zeit. Bin ich mehr als zufrieden mit. Sehr schön. So, und jetzt sind wir hier noch mit dem Stadtoberhaupt von Dessau-Roßlau am Start. Herr Dr. Robert Reck, Sie haben sind heute auch mitgelaufen. Bei welchen Läufen waren Sie mit dabei?
1: Ja, also ich bin beim 2-Kilometer-Lauf mitgelaufen, zusammen mit Kollegen aus dem Rathaus. Und hinterher die 10 Kilometer mit allen, die da noch die 10 Kilometer gelaufen sind. Ja, war sehr schön.
0: Okay, ja, welche Zeiten haben Sie die ungefähr im Kopf?
1: Also ich weiß, bei dem 10-Kilometer-Lauf war ich unter 50 Minuten. Beim Staffellauf habe ich mir sagen lassen, waren wir nicht so schlecht.
0: Okay, das ist ziemlich stark. Dann waren Sie nämlich auf jeden Fall schneller als ich. Ich war über 50. Beeindruckend. Ja, trotzdem starke Leistung auf alle Fälle. Wie nehmen Sie so die ganze Atmosphäre hier auf, die Stimmung?
1: Ja, also es ist eine super Atmosphäre. Ich finde es auch toll, es sind ja wieder 1000 Menschen dabei. Und dass alle Spaß haben, alle Freude haben, ein bisschen Wettkampf ist auch dabei. Ne? Es gibt ja dann auch immer den Ehrgeiz, auch vorne mit dabei zu sein. Viele nutzen es auch als Trainingslauf für andere Wettkämpfe oder einfach als Familienereignis. Und ich finde es auch schön, ich bin auch hier mit jemandem zusammengelaufen. Die sind gestern extra angereist für den heutigen Tag, haben hier übernachtet, sich die Stadt angeguckt. Also ganz toll.
0: Okay, gut, dann danke ich Ihnen. Und ich habe vielleicht ein kleines Ziel für nächstes Jahr, schneller als der Oberbürgermeister sein.
1: Da bleiben wir dran.
0: Okay. So, und jetzt habe ich noch den Sportdirektor von Anhalt Sport neben mir, Ralf Hirsch. Ja, wie zufrieden sind Sie mit dem heutigen City Run hier?
2: Ja, also es war ein Traum, weil die Wettervorhersagen waren ja nicht ganz so prickelnd. Aber heute, man sieht es ja immer noch, ideales Laufwetter, also wie gemalt, besser geht es gar nicht. Und es war eine riesige Resonanz, also man konnte es sehen, man konnte es fühlen, es war sensationell. Also so viele Menschen, sowohl aktive Läufer in allen einzelnen Läufen, als wir auch Zuschauer, so viel waren noch nie beim Citylauf oder beim Rathaus Center Citylauf. Es war grandios, also hat denke ich, allen auf vielen großen Spaß gemacht, hier mitzulaufen, egal wie gesagt, in welcher Kategorie oder welchen Lauf. Das war schon sehr, sehr beeindruckend. Die Organisation, fand ich, hat weitestgehend sehr gut geklappt. Wir konnten fast pünktlich beginnen, trotz der hohen Auflagen, die zu erfüllen waren. Aber das Ordnungsamt der Stadt hat hier fleißig mitgezogen und alle fleißigen Helfer ringsherum, Ordnungsdienst und die Betreuung und die Kampfrichter und also alles, was zu solch einer großen Veranstaltung dazugehört, hat sehr, sehr gut funktioniert. Also es war eine richtig schöne, super nette Veranstaltung.
0: Ich habe mir jetzt hier nochmal ein paar Läufer gesucht. Ihr habt auch beim 10-Kilometer teilgenommen?
3: Ja.
0: Und wie war's?
3: Super. Auch das Publikum, die uns unterstützt haben und die Streckenläufer.
4: Sehr angenehm, sehr gut organisiert dieses Jahr. Besser als letztes Jahr. Ja. Super Wetter.
0: Welchen Lauf haben Sie heute teilgenommen?
5: Die 10 Kilometer.
0: Und wie war's?
5: Anstrengend.
0: Okay, aber sind Sie zufrieden mit Ihrer Zeit, sag ich mal?
5: Ja, ich hatte mir was Besseres vorgestellt, aber ich war lange außer Gefecht gesetzt und da war das erste Mal wieder 10 Kilometer und dafür war es ganz okay. Also das nächste Mal wird es, denke ich, wieder besser.
0: Sie haben den zweiten Platz belegt heute hier bei den Frauen beim City Run bei 10 Kilometern. Ja, wie war es für Sie?
6: Also ich finde, das ist auch immer wieder eine schöne Strecke. Ich danke Ralf Hirsch, dass er das wieder organisiert. Letztes Jahr haben wir höhere Sicherheitsauflagen gehabt. Da waren wir schon sehr traurig, ob er es überhaupt noch mal macht. Ich habe den Lauf schon mal gewonnen. Nicht schlecht, auch als 60-Jähriger will ich es immer mal noch wissen. 100 Meter waren entfernt. Ich habe es nicht geschafft. Super, dass meine 30-Jährige halb so alt vorne Sieger werden konnte. Also klasse, einwandfrei, finde ich. 4 Männer haben mich nur überrundet. 4 Männer, klasse.
0: Ja, das war wieder der City Run hier in Dessau. Ein ziemlich besonderes Ereignis, wie ich finde. Hat richtig viel Spaß mitgemacht zu haben. Hier neben mir kommen immer noch Läufer ins Ziel, die immer noch ganz fleißig unterwegs sind. Und ja, ich denke mal, nächstes Jahr bin ich definitiv wieder mit dabei. Dann definitiv mein Ziel unter 50 Minuten. Mal gucken, ob ich das schaffe. Und ich will jetzt schon mal alle aufrufen, die in diesem Jahr nicht mit dabei waren, nächstes Jahr unbedingt mitzumachen.

0: Hallo und herzlich willkommen zur neuesten Ausgabe von RBW Aktuell. Am 14. September wurde gegen 20.15 Uhr am Hauptbahnhof in Gräfenhainichen eine 25-jährige Deutsche aus dem Raum Kemberg beim Besprühen der Verglasung einer Haltestelle gestellt. Ein aufmerksamer Zeuge beobachtete die Frau dabei, wie sie die Scheiben mit Schriftzügen besprühte. Er bewies Zivilcourage und sprach die Tatverdächtige an und verständigte gleichzeitig die Polizei. Gegen die 25-Jährige wird nun wegen des Verdachts der Sachbeschädigung ermittelt. Das 30. historische Erntefest im Gutshof Bernburg-Strenzfeld feierte am 29. August die lange Tradition der Landwirtschaft und machte die Entwicklung der Agrartechnik für die breite Öffentlichkeit erlebbar. Dieses Fest bringt Landwirte, Familien und Technikbegeisterte zusammen, um das bäuerliche Handwerk zu würdigen.
1: Das 30. historische Erntefest im Gutshof Bernburg-Strenzfeld feiert am 29. August 2026 die lange Tradition der Landwirtschaft und macht die Entwicklung der Agartechnik für die breite Öffentlichkeit erlebbar. Es bringt Landwirte, Familien und Technikbegeisterte zusammen, um das bäuerliche Handwerk zu würdigen und den Zusammenhalt in dieser Region.
2: Ja, also heute findet das 30. Erntefest hier in Bernburg in Strenzfeld statt, was die Hochschule Anhalt, die Landesanstalt für Landwirtschaft und Gartenbau und die Deutsche Landwirtschaftsgesellschaft organisieren. Und das ist wie immer eine Veranstaltung, wo mehrere tausend Menschen herkommen, sich über alte Landtechnik, alte Landmaschinen informieren und natürlich dann auch ein großer Markt ist, in dem man alle regionalen landwirtschaftlichen Produkte erwerben kann. Also es geht immer traditionell früh los mit einer alten Schlepperparade, die läuft gerade noch im Hintergrund. Ich habe immer die Freude und die Ehre, sozusagen die zu eröffnen mit einem sehr alten und noch einem, so einem Eigenbau. Und dann fahren verschiedenste landwirtschaftliche Maschinen bis hin dann auch zu sehr moderner, neuer Technik, sodass man die Entwicklung der Landwirtschaft über die letzten Jahrhunderte von Jahren, muss man schon sagen, sehen kann. Und danach gibt es noch Umzüge von bestimmten Maschinen. Es gibt immer ein altes Oldie-Flügen mit sehr alten Anlagen, damit man mal sieht, und alten Maschinen, wie das früher stattgefunden hat. Es gibt dann viele Ausstellungen hier, es gibt Wettbewerbe, Strohpuppen, auch von Kindergärten, Schulen, die sich daran beteiligen. Und dann ist es einfach ein Bauernmarkt, wo man auch viele landwirtschaftliche Produkte einfach auch erwerben, erproben und testen kann. Also wie gesagt, wir haben das zum 30. Mal und so eine Veranstaltung wie diese hier zu organisieren, das kann man sich vorstellen. Wir haben immer ja, 6.000, 8.000 Gäste, die hier am Campus sind. Das ist ein Riesenaufwand. Das macht bei uns seit 30 Jahren die Frau Thalmann, das ist die Leiterin der Verwaltung. Und die ist heute geehrt worden, hat einen Preis, den Hellriegel-Preis. Hellriegel war hier ein Wissenschaftler, der hier in Bernburg gearbeitet hat, schon vor über 100 Jahren. Und der die Symbiose, das Zusammenleben von Erbsen und Bakterien erstmalig untersucht hat und gezeigt hat, wie Düngemittel in Pflanzen kommen. Und diesen Hellriegel-Preis hat Frau Thalmann heute erhalten.
1: Trotz schwieriger Witterungsbedingungen und großer Hitze lassen sich die Landwirte nicht unterkriegen. Die Landwirte geben nicht auf. Die Bevölkerung steht fest hinter der Heimschaffung und Produktion der Landwirtschaft, was den Betrieben den nötigen Rückenwind gibt, um optimistisch in die Zukunft zu blicken.
3: Es ist in der Tat so, dass durch die Witterungen, durch die Hitzeperiode in den letzten Wochen die Ernte ganz schön gelitten hat. Man kann schon davon ausgehen, dass 10 bis 15% Ernteausfall da ist. Und ja, auf dem Weg nach hier habe ich mir da schon Gedanken darüber gemacht. Und umso mehr ist es wichtig, weil die Landwirte und Landwirtinnen geben nicht auf. Sie meistern trotzdem die Situation und das gebührt halt großen Anerkennung und Respekt. Und deswegen finde ich solche Feste auch wichtig, dass hier wirklich auch mal die Landwirte gefeiert werden, weil die erarbeiten unsere Lebensmittel. Davon leben wir und deswegen fühlen wir da auch mit, wie immer es auch den Landwirtinnen und Landwirten aktuell denn geht. Das zeigt mir, dass die Bevölkerung hinter der Landwirtschaft steht. Ja, wir sind hier in dieser Region landwirtschaftlich geprägt, aber es ist immer wieder aufs Neue erfreulich, dass denn dann die Bevölkerung auch daran teilnimmt und hier auch etwas geboten bekommt, was einzigartig ist.
4: Angeht. Aber eben nicht nur, sondern weil heute das 30. historische Erntefest ist, meine Damen und Herren.
1: veranstaltet auf dem Gutshof Bernburg-Strenzfeld, ist das Fest historisch eng mit der Hochschule Anhalt verbunden. Als renommierter Hochschulstandort schlägt Bernburg hier die Brücke zwischen historischer Tradition und moderner akademischer Ausbildung in der Landwirtschaft und in der Lebensmitteltechnik.
5: Das historische Erntefest, das besuche ich schon seit weit über 20 Jahren. Es gibt eine historisch gute Verbindung zwischen der Hochschule Anhalt und der Hochschule Harz. Beides als Fachhochschulen gegründet und seit vielen Jahren eng verbunden. Die Rektoren tauschen sich immer wieder aus und ich hatte seinerzeit als Rektor der Hochschule Harz eine Einladung hierhin. Das muss so um das Jahr 2004, 2005 gewesen sein und seitdem darf ich die Brockenhexe fahren. Das Erntefest ist eine ganz grandiose Gelegenheit, bei der man auf der einen Seite die Leistungsfähigkeit der Landwirtschaft sieht, auch die Tradition, die hier gepflegt wird, die Tatsache, dass Urproduktion ein ganz wichtiger Faktor in unserer Wirtschaft in Sachsen-Anhalt ist. Aber darüber hinaus eben auch die Verbindung zur Hochschule Anhalt, die ja mit ihren Landwirtschaftsstudiengängen auch dafür sorgt, dass im Bereich der Landwirtschaft geforscht wird und dass akademisch ausgebildete Landwirte und Landwirtinnen unser Land bereichern. Also das historische Erntefest ist eine wundervolle Leistungsschau von Landwirtschaft und Hochschule Anhalt.
1: Ein besonderes Highlight der Schlepperparade waren die historischen Motoren. Gezeigt wurde eindrucksvoll, wie die Entwicklung vom einfachen Benzinmotor mit 2,5 PS und 500 Umdrehungen bis hin zu gewaltigen Dampfluggespannen die schwere Feldarbeit im Laufe der Jahrzehnte revolutioniert hat.
6: Ich habe hier einen Motor mitgebracht, einen IHC, International Harvester Company. Der wurde gebaut ungefähr von 1899 bis 1910. Es ist ein Benzinmotor, hat 2,5 PS und hat aber nur 500 Umdrehungen. Es ist ein Benziner ohne Zündkerze und zwar ist das eine Niederspannung-Abreißzündung. Und zwar über den Magneten hier wird der Strom erzeugt zwischen 80 und 100 Volt und wird dann in Verbrennungsraum die Strom reingeführt. Und dadurch ist ein Kontakt, der dann nachher den Kraftstoff entzündet, Benzin. Ich habe ihn mal von einem alten Bauern gekriegt, der kann sich auch nie erinnern, dass der mal gelaufen ist. Doch. Ich habe ihn auch schon 15 Jahre und habe ihn in einem Jahr hatte ich ihn dann wieder flott alles.
1: Es hat eindrucksvoll bewiesen, wie tief die Wertschätzung für die Landwirtschaft in den Köpfen und Herzen der Menschen verankert ist. Wenn Tradition, Wissenschaft und eine starke Gemeinschaft so zusammenhalten, blickt die heimische Landwirtschaft trotz aller Herausforderungen gestärkt nach vorn.
7: Vielen Dank für das, was du alles leistest. Und es ist, glaube ich, auch für viele hier nochmal wichtig, auch die Person zu sehen, die dafür sorgt, dass seit 30 Jahren diese Veranstaltung hier so erfolgreich stattfinden kann. Liebe Sabine, nochmal vielen Dank und herzlichen Glückwunsch.
0: Gesunde Zähne sind wichtig, bereits im Kindesalter. Der Zahnärztliche Dienst des Salzlandkreises untersucht deshalb regelmäßig Kinder in Kindertagesstätten und Schulen, informiert sie über richtige Zahnpflege und eine gesunde Ernährung, um Schäden frühzeitig zu erkennen und möglichst zu verhindern. Wir beschäftigen uns nicht nur mit den Jüngsten, ihren Eltern und den Einrichtungen, sagt Zahnärztin Dr. Leila Scholle vom Zahnärztlichen Dienst des Salzlandkreises. Das Thema Zahngesundheit soll auch öffentlich wahrgenommen werden. Als Teil eines großen Festes zum Weltkindertag am 17. September in Bernburg erwartet der Zahnärztliche Dienst bei einer eigenen Aktion Mädchen und Jungen aus Kitas und Horten. Spielerisch wollen ihnen die Mitarbeiter des Kreises vermitteln, warum gesunde Zähne wichtig sind und wie sie selbst zur eigenen Zahngesundheit beitragen können. Im Landesderby zwischen Wittenberg und Köthen geht es nicht nur um 2 Punkte, sondern auch um die Vorherrschaft in Sachsen-Anhalt. Wie sich die Gastgeber gegen den bislang ungeschlagenen Aufsteiger geschlagen haben, sehen Sie jetzt.
8: Drittes Spiel, dritter Sieg. Die HG 85 Köthen bleibt in der Regionalliga ohne Punkteverlust. Am Sonntagnachmittag ging es für die Köthener zum Landesderby nach Wittenberg. Die Gastgeber erwischen den besseren Start. Klimt und Liese bringen Piesteritz nach knapp 2 Minuten mit 2:0 in Führung. Köthen braucht einen Moment, findet dann aber ins Spiel. Fenjö verkürzt, Hug gleicht aus und kurz darauf dreht sich die Partie komplett. Yassin Yaidi und Steven Just sorgen mit ihrem Treffer dafür, dass Köthen nach knapp 14 Minuten mit 5:8 vorne liegt. Die HG übernimmt das Kommando. Vor allem Just und Yaidi sind kaum zu stoppen. Just trifft insgesamt 9 Mal. Yaidi ist sogar 14 Mal erfolgreich und bleibt vom 7-Meter-Punkt makellos. 8 Würfe, 8 Treffer. Mit 16:21 geht es für Köthen in die Pause. Nach dem Seitenwechsel wächst der Vorsprung weiter. Just erhöht auf 17:22. Yaidi und Fenjö legen nach. Nach gut 40 Minuten steht es 19:26 aus Sicht der Gastgeber. Doch Wittenberg gibt sich nicht geschlagen. Die Hausherren stellen ihre Abwehr offensiver auf. Bei Köthen häufen sich nun technische Fehler und Fehlwürfe. Plötzlich ist wieder Spannung in der Partie. Doch die HG bleibt ruhig und behauptet ihre Führung. Auch die Disqualifikation von Steven Just in der 45. Minute und die Verletzung von Bennett Fenjö können die Köthener nicht aus der Bahn werfen. Torhüter Christian Kanzler hält seine Mannschaft mit 14 Paraden auf Kurs. Für ihn ist es zudem ein besonderer Nachmittag. Sein 200. Einsatz im Trikot der HG 85. Wittenberg versucht bis zum Schluss alles, doch Köthen findet immer wieder die passende Antwort. Yaidi trifft in der 57. Minute zum 30:35. Mirek und Schütte sorgen anschließend für die letzten beiden Köthener Treffer. Wittenberg kann noch einmal auf 32:37 verkürzen, mehr ist aber nicht drin. 32:37 lautet der Endstand. Damit gewinnt die HG 85 Köthen auch ihr 3. Saisonspiel und bleibt in der Regionalliga ohne Punkteverlust. Für Wittenberg bleibt trotz einer engagierten Leistung die Erkenntnis, gegen diese Köthener Mannschaft reichen gute Phasen allein nicht aus. Nach dem Schlusspfiff wollten wir von dem Trainer wissen, wie er die Partie gesehen hat.
9: Von Anfang an hat das nicht funktioniert, was wir uns vorgenommen haben. Wir wollten eigentlich schnell spielen, die Kreuzungen von Köthen in den Griff kriegen, was wir in Staßfurt gut gemacht haben, haben wir heute gar nicht mehr gemacht, weiß ich gar nicht warum. Ein paar Spiele waren angeschlagen, ist aber keine Ausrede. Das, was wir machen wollten, haben wir nicht gemacht. Wir haben 5 neue Spieler, die haben auch über die Vorbereitung versucht zu integrieren. Ich glaube, das haben wir geschafft. 5 neue Leute merkt man auch noch am Anfang der Saison, dass komplett alles noch nicht so richtig sitzt. Intern mit den Leuten haben wir besprochen, wir wollen besser sein als letztes Jahr. Also letztes Jahr auf Platz 10, glaube ich, also wollen wir einstellig werden dann in der Tabelle.
8: Für die HG 85 Köthen geht der perfekte Saisonstart weiter. 3 Spiele, 3 Siege und 37 Tore im Wittenberger Derby.
0: Auf dem Oktoberfest ist die Stromversorgung der großen Festzelte eine Herausforderung. Während ein Zelt rund 420 Kilowatt Anschlussleistung erhält, steigt der Bedarf in Spitzenzeiten auf mehr als 500 Kilowatt. Im vergangenen Jahr kam es deshalb im Löwenbräu-Zelt und bei Pschorbräu-Rossel zu Stromausfällen. Um die Versorgung in diesem Jahr abzusichern, setzt Elektromeister Matthias Pöting auf 3 Batterie-Großspeicher des Wittenberger Unternehmens Tesvolt. Sie sollen die Festzelte zuverlässig mit zusätzlicher Leistung versorgen. Und das waren die aktuellen Nachrichten hier bei RBW aktuell. Jetzt folgt noch das Wetter sowie die Meldungen aus der Region. Bis dahin haben Sie eine schöne Zeit und auf Wiedersehen.
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1: Am Donnerstag, den 17. September, erwartet uns tagsüber ein angenehmes Altweibersommerwetter bei bis zu 20 Grad Celsius und einer Regenwahrscheinlichkeit von 0 Grad Celsius. Dazu weht ein schwacher Wind aus Südwest mit etwa 17 km/h. Dabei frischt der Wind spürbar auf mit Böen zwischen 20 und 37 km/h.
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0: Endlich war es soweit. Die lang ersehnte Veranstaltung Festtafel 100 fand nach einigen Jahren wieder statt. Am 3. September füllte sich der Marktplatz ab 18 Uhr mit Menschen aus der Region. Ob als Tischpaten oder interessierte Bürger, alle waren eingeladen, gemeinsam zu essen, Köstlichkeiten zu genießen und miteinander ins Gespräch zu kommen.
1: Alle zusammen zeigen ja hier einen mega tollen, vollen Marktplatz und eine Vielseitigkeit, die wir hier in der Stadt haben, an Vereinen, an Kultur, an Sportvereinen, Heimatvereinen. Natürlich auch, wir haben hier die Institutionen sind da, die haben einen Tisch übernommen, die Stiftung Gauss natürlich, Kulturstiftung Dessau-Wörlitz, wir haben Unternehmen da, Merz, IDT. Es ist eine ganz, ganz bunte Mischung, bunte Vielfalt. Privatpersonen haben sich gemeldet, die den Tisch übernehmen wollten, weil sie das Format schon kannten von 2019, 2017. Und ich freue mich, dass da Stammpaten sozusagen dabei sind und eine ganz bunte Mischung und wir hier hoffentlich auch weiterhin einen ganz schönen bunten Abend haben.
0: Die Festtafel ist Teil des Jubiläumsprogramms 100 Jahre Bauhaus und läutete gleichzeitig das Festwochenende rund um das Bauhausfest ein. Das Ziel: insgesamt 100 Tische sollten auf dem Marktplatz gedeckt werden. Ganz erreicht wurde diese Zahl am Ende.

0: Ende jedoch nicht.
1: Wir haben jetzt 66 Tische mit 66 Tischpaten und wir haben diese Tische als 100 gestellt, weil wir feiern ja 100 Jahre Bauhaus in Dessau. Und ich freue mich sehr, dass wir diese Lösung hier gefunden haben. Mit dieser 100 setzen wir auch ein Zeichen vom Rathausturm. Sieht man das bestimmt auch ganz gut. Und ich freue mich sehr, dass es so geklappt hat, dass wir hier so eine Stimmung jetzt haben. Jetzt geht auch die Musik gleich los. Perfekt.
0: Bei der Gestaltung ihrer Tische konnten die Tischpaten ihrer Kreativität freien Lauf lassen. Ob beim Essen, bei der Dekoration oder bei der Gestaltung des gesamten Tisches, jeder konnte seine ganz eigene Idee verwirklichen. Passend zu ihren Vereinen, Institutionen oder Initiativen entstanden dabei ganz unterschiedliche und individuell gestaltete Tafeln.
1: Die Tischpaten freuen sich auf die Gäste, auf die Besucher, um ins Gespräch zu kommen über die Stadt, über das Bauhausjubiläum, über dies und jenes. Und die Stimmung ist super und die Tischpaten freuen sich, die Gäste freuen sich. Ich habe nur gute Stimmung gehört.
0: Gemeinsam wurde gegessen, getrunken und gefeiert. Der gelungene Abend soll dabei keine einmalige Veranstaltung bleiben. Vielmehr besteht der Wunsch, das Format auch in den kommenden Jahren fortzuführen.
1: Wir hatten das damals schon überlegt, 2019, das immer weiterzuführen. Leider kamen Krisen dazwischen. Aber nach diesem Erfolg hier, den man ja wahrscheinlich jetzt schon sagen kann, dass das so ist, setze ich alles daran, dass man das vielleicht nicht jedes Jahr, aber in Abständen wiederholen kann. Ich glaube, die Tischpaten würden da auch wieder mitmachen.
0: Für die musikalische Begleitung sorgte den Abend über die Big Band Dix Band. Nach diesem gelungenen Abend darf man also gespannt sein, wann die nächste Festtafel ihre Tische deckt. Mobilität in allen Lebenslagen. Für Senioren oder Menschen mit Mobilitätseinschränkungen ist es oft schwer oder gar nicht möglich, ein klassisches Fahrrad zu fahren. Genau hier setzt das Testevent Stabil Mobil an, das in diesem Jahr als Tour mit 15 Stationen unterwegs ist. Am 10. September machte die Tour auch in der Bauhausstadt Halt. Organisiert wird das Event von der Berliner Verkehrswendeagentur CargoBike.jetzt. Ziel ist es, Lasten und Spezialräder zu einer selbstverständlichen Mobilitätsform zu machen. Auf dem Dessauer Marktplatz konnten Interessierte von 11 bis 16 Uhr verschiedene E-Spezialräder kostenlos ausprobieren und sich dabei Hersteller und Händler neutral von dem Stabil-Mobil-Team beraten lassen. Unter den Testrädern waren sowohl zwei- und dreirädrige Modelle als auch Marktneuheiten und bewährte Klassiker. Alle Fahrzeuge verfügen über einen E-Antrieb, der bis maximal 25 km/h unterstützt und sind auf Anfrage im Fachhandel mit diversen Aufbauten für individuelle Bedürfnisse erhältlich.

Richtig viel los heute hier in der Innenstadt. Anhalt Sport hat zum City Run eingeladen und tausende Besucher und auch Teilnehmer sind gekommen. Bereits einige Läufe sind gestartet, gerade sind auch wieder Läufer unterwegs hier. Zuschauer auf beiden Seiten, richtig viel los. Und auch Run 1 wird heute mal mitmachen beim City Run. Also ich werde mitmachen beim 10-Kilometer-Lauf und werde mir mal anschauen, was der so zu bieten hat.

So, geschafft. 10 Kilometer. War ein sehr schöner Lauf hier. Ganz viele Leute, die mitgemacht haben. Auch ganz viele motivierte Zuschauer. Ich bin ziemlich fertig, aber auch zufrieden.

0: Marathonlauf mitgelaufen, zusammen mit Kollegen aus dem Rathaus. Und hinterher die 10 Kilometer mit allen, die dann noch die 10 Kilometer gelaufen sind. Ja, war sehr schön.
1: Okay, ja, welche Zeiten haben Sie ungefähr im Kopf?
0: Also ich weiß, bei dem 10-Kilometer-Lauf war ich unter 50 Minuten. Beim Staffellauf habe ich mir sagen lassen, waren wir nicht so schlecht.
1: Okay, das ist ziemlich stark. Dann waren Sie nämlich auf alle Fälle schneller als ich. Ich war über 50. Beeindruckend. Trotzdem starke Leistung auf alle Fälle. Wie nehmen Sie so die ganze Atmosphäre hier auf, die Stimmung?
0: Ja, also es ist eine super Atmosphäre. Ich finde es auch toll, es sind ja wieder 1000 Menschen dabei. Und dass alle Spaß haben, alle Freude haben, ein bisschen Wettkampf ist auch dabei. Ne? Es gibt ja dann auch immer den Ehrgeiz, auch vorne mit dabei zu sein. Viele nutzen es auch als Trainingslauf für andere Wettkämpfe oder einfach als Familienereignis. Und ich finde es auch schön, ich bin auch mit jemandem zusammengelaufen. Die sind gestern extra angereist für den heutigen Tag, haben hier übernachtet, sich die Stadt angeguckt. Also ganz toll.
1: Okay, gut, dann danke ich Ihnen. Und ich habe vielleicht ein kleines Ziel für nächstes Jahr, schneller als der Oberbürgermeister sein.
0: Da bleiben wir dran.
1: Okay. So, und jetzt habe ich noch den Sportdirektor von Anhalt Sport neben mir, Ralf Hirsch. Ja, wie zufrieden sind Sie mit dem heutigen City Run hier?
2: Ja, also es war ein Traum, weil die Wettervorhersagen waren ja nicht ganz so prickelnd. Aber heute, man sieht es ja immer noch, ideales Laufwetter, also wie gemalt, besser geht es gar nicht. Und es war eine riesige Resonanz, also man konnte es sehen, man konnte es fühlen, es war sensationell. Also so viele Menschen, sowohl aktive Läufer in allen einzelnen Läufen, als wir auch Zuschauer, so viel waren noch nie beim Citylauf, beim Rathaus Center Citylauf. Es war grandios, also hat denke ich, allen auf vielen großen Spaß gemacht, hier mitzulaufen, egal wie gesagt, in welcher Kategorie oder welchen Lauf. Das war schon sehr, sehr beeindruckend. Die Organisation, fand ich, hat weitestgehend sehr gut geklappt. Wir konnten fast pünktlich beginnen, trotz der hohen Auflagen, die zu erfüllen waren. Aber das Ordnungsamt der Stadt hat hier fleißig mitgezogen und alle fleißigen Helfer ringsherum, Ordnungsdienst und die Betreuung und die Kampfrichter und also alles, was zu solch einer großen Veranstaltung dazugehört, hat sehr, sehr gut funktioniert. Also es war eine richtig schöne, super nette Veranstaltung.
1: Ich habe mir jetzt hier noch mal ein paar Läufer gesucht. Ihr habt auch beim 10-Kilometer teilgenommen?
3: Ja.
1: Und wie war's?
3: Super. Auch das Publikum, die uns unterstützt haben und die Streckenläufer.
4: Sehr angenehm, sehr gut organisiert dieses Jahr. Besser als letztes Jahr. Ja. Super Wetter.
1: Welchen Lauf haben Sie heute teilgenommen?
5: Die 10 Kilometer.
1: Und wie war's?
5: Anstrengend.
1: Okay, aber sind Sie zufrieden mit Ihrer Zeit, sag ich mal?
5: Ja, ich hatte mir was Besseres vorgestellt, aber ich war lange außer Gefecht gesetzt und da war das erste Mal wieder 10 Kilometer und dafür war es ganz okay. Also das nächste Mal wird es, denke ich, wieder besser.
1: Sie haben den zweiten Platz belegt heute hier bei den Frauen beim City Run bei 10 Kilometern. Ja, wie war es für Sie?
6: Also ich finde, das ist auch immer wieder eine schöne Strecke. Ich danke Ralf Hirsch, dass er das wieder organisiert. Letztes Jahr haben wir höhere Sicherheitsauflagen gehabt. Da waren wir schon sehr traurig, ob er es überhaupt noch mal macht. Ich habe den Lauf schon mal gewonnen. Nicht schlecht, auch als 60-Jähriger will ich es immer mal noch wissen. 100 Meter waren entfernt. Ich habe es nicht geschafft. Super, dass meine 30-Jährige halb so alt vorne Sieger werden konnte. Also klasse, einwandfrei finde ich. 4 Männer haben mich nur überrundet. 4 Männer, klasse.
1: Ja, das war wieder der City Run hier in Dessau. Ein ziemlich besonderes Ereignis, wie ich finde. Hat richtig viel Spaß mitgemacht zu haben. Hier neben mir kommen immer noch Läufer ins Ziel, die immer noch ganz fleißig unterwegs sind. Und ja, ich denke mal, nächstes Jahr bin ich definitiv wieder mit dabei. Dann definitiv mein Ziel unter 50 Minuten. Mal gucken, ob ich das schaffe. Und ich will jetzt schon mal alle aufrufen, die in diesem Jahr nicht mit dabei waren, nächstes Jahr unbedingt mitzumachen.

Hallo und herzlich willkommen zur neuesten Ausgabe von RBW Aktuell. Am 14. September wurde gegen 20.15 Uhr am Hauptbahnhof in Gräfenhainichen eine 25-jährige Deutsche aus dem Raum Kemberg beim Besprühen

0: der Verglasung einer Haltestelle gestellt. Ein aufmerksamer Zeuge beobachtete die Frau dabei, wie sie die Scheiben mit Schriftzügen besprühte. Er bewies Zivilcourage und sprach die Tatverdächtige an und verständigte gleichzeitig die Polizei. Gegen die 25-Jährige wird nun wegen des Verdachts der Sachbeschädigung ermittelt. Das 30. historische Erntefest im Gutshof Bernburg-Strenzfeld feierte am 29. August die lange Tradition der Landwirtschaft und machte die Entwicklung der Agrartechnik für die breite Öffentlichkeit erlebbar. Dieses Fest bringt Landwirte, Familien und Technikbegeisterte zusammen, um das bäuerliche Handwerk zu würdigen.
1: Das 30. historische Erntefest im Gutshof Bernburg-Strenzfeld feiert am 29. August 2026 die lange Tradition der Landwirtschaft und macht die Entwicklung der Agartechnik für die breite Öffentlichkeit erlebbar. Es bringt Landwirte, Familien und Technikbegeisterte zusammen, um das bäuerliche Handwerk zu würdigen und den Zusammenhalt in dieser Region.
2: Ja, also heute findet das 30. Erntefest hier in Bernburg in Strenzfeld statt, was die Hochschule Anhalt, die Landesanstalt für Landwirtschaft und Gartenbau und die Deutsche Landwirtschaftsgesellschaft organisieren. Und das ist wie immer eine Veranstaltung, wo mehrere tausend Menschen herkommen, sich über alte Landtechnik, alte Landmaschinen informieren und natürlich dann auch ein großer Markt ist, in dem man alle regionalen landwirtschaftlichen Produkte erwerben kann. Also es geht immer traditionell früh los mit einer alten Schlepperparade, die läuft gerade noch im Hintergrund. Ich habe immer die Freude und die Ehre, sozusagen die zu eröffnen mit einem sehr alten und noch einem, so einem Eigenbau. Und dann fahren verschiedenste landwirtschaftliche Maschinen bis hin dann auch zu sehr moderner, neuer Technik, sodass man die Entwicklung der Landwirtschaft über die letzten Jahrhunderte von Jahren, muss man schon sagen, sehen kann. Und danach gibt es noch Umzüge von bestimmten Maschinen. Es gibt immer ein altes Oldie-Flügen mit sehr alten Anlagen, damit man mal sieht, und alten Maschinen, wie das früher stattgefunden hat. Es gibt dann viele Ausstellungen hier, es gibt Wettbewerbe, Strohpuppen, auch von Kindergärten, Schulen, die sich daran beteiligen. Und dann ist es einfach ein Bauernmarkt, wo man auch viele landwirtschaftliche Produkte einfach auch erwerben, erproben und testen kann. Also wie gesagt, wir haben das zum 30. Mal und so eine Veranstaltung wie diese hier zu organisieren, das kann man sich vorstellen. Wir haben immer 6.000, 8.000 Gäste, die hier am Campus sind. Das ist ein Riesenaufwand. Das macht bei uns seit 30 Jahren die Frau Thalmann, das ist die Leiterin der Verwaltung. Und die ist heute geehrt worden, hat einen Preis, den Hellriegelpreis. Hellriegel war hier ein Wissenschaftler, der hier in Bernburg gearbeitet hat, schon vor über 100 Jahren. Und der die Symbiose, das Zusammenleben von Erbsen und Bakterien erstmalig untersucht hat und gezeigt hat, wie Düngemittel in Pflanzen kommen. Und diesen Hellriegelpreis hat Frau Thalmann heute erhalten.
1: Trotz schwieriger Witterungsbedingungen und großer Hitze lassen sich die Landwirte nicht unterkriegen. Die Landwirte geben nicht auf. Die Bevölkerung steht fest hinter der Heimschaffung und Produktion der Landwirtschaft, was den Betrieben den nötigen Rückenwind gibt, um optimistisch in die Zukunft zu blicken.
3: Es ist in der Tat so, dass durch die Witterungen, durch die Hitzeperiode in den letzten Wochen die Ernte ganz schön gelitten hat. Man kann schon davon ausgehen, dass 10 bis 15% Ernteausfall da ist. Und ja, auf dem Weg nach hier habe ich mir da schon Gedanken darüber gemacht. Und umso mehr ist es wichtig, weil die Landwirte und Landwirtinnen geben nicht auf. Sie meistern trotzdem die Situation und das gebührt halt großen Anerkennung und Respekt. Und deswegen finde ich solche Feste auch wichtig, dass hier wirklich auch mal die Landwirte gefeiert werden, weil die erarbeiten unsere Lebensmittel, davon leben wir und deswegen fühlen wir da auch mit, wie immer es auch den Landwirtinnen und Landwirten aktuell denn geht. Das zeigt mir, dass die Bevölkerung hinter der Landwirtschaft steht. Ja, wir sind hier in dieser Region landwirtschaftlich geprägt, aber es ist immer wieder aufs Neue erfreulich, dass denn dann die Bevölkerung auch daran teilnimmt und hier auch etwas geboten bekommt, was einzigartig ist.
4: Angeht. Aber eben nicht nur, sondern weil heute das 30. historische Erntefest ist, meine Damen und Herren.
1: Veranstaltet auf dem Gutshof Bernburg-Strenzfeld ist das Fest historisch eng mit der Hochschule Anhalt verbunden. Als renommierter Hochschulstandort schlägt Bernburg hier die Brücke zwischen historischer Tradition und moderner akademischer Ausbildung in der Landwirtschaft und in der Lebensmitteltechnik.
5: Das historische Erntefest, das besuche ich schon seit weit über 20 Jahren. Es gibt eine historisch gute Verbindung zwischen der Hochschule Anhalt und der Hochschule Harz. Beides als Fachhochschule.

0: Fachhochschulen gegründet und seit vielen Jahren eng verbunden. Die Rektoren tauschen sich immer wieder aus und ich hatte seinerzeit als Rektor der Hochschule Harz eine Einladung hierhin. Das muss so um das Jahr 2004, 2005 gewesen sein und seitdem darf ich die Brockenhexe fahren. Das Erntefest ist eine ganz grandiose Gelegenheit, bei der man auf der einen Seite die Leistungsfähigkeit der Landwirtschaft sieht, auch die Tradition, die hier gepflegt wird, die Tatsache, dass Urproduktion ein ganz wichtiger Faktor in unserer Wirtschaft in Sachsen-Anhalt ist. Aber darüber hinaus eben auch die Verbindung zur Hochschule Anhalt, die ja mit ihren Landwirtschaftsstudiengängen auch dafür sorgt, dass im Bereich der Landwirtschaft geforscht wird und dass akademisch ausgebildete Landwirte und Landwirtinnen unser Land bereichern. Also das historische Erntefest ist eine wundervolle Leistungsschau von Landwirtschaft und Hochschule Anhalt.
1: Ein besonderes Highlight der Schlepperparade waren die historischen Motoren. Gezeigt wurde eindrucksvoll, wie die Entwicklung vom einfachen Benzinmotor mit 2,5 PS und 500 Umdrehungen bis hin zu gewaltigen Dampfluggespannen die schwere Feldarbeit im Laufe der Jahrzehnte revolutioniert hat.
2: Ich habe hier einen Motor mitgebracht, ein IHC International Harvester Company. Der wurde gebaut ungefähr von 1899 bis 1910. Es ist ein Benzinmotor, hat 2,5 PS und hat aber nur 500 Umdrehungen. Es ist ein Benziner ohne Zündkerze und zwar ist das eine Niederspannung-Abreißzündung. Und zwar über den Magneten hier wird der Strom erzeugt zwischen 80 und 100 Volt und wird dann in Verbrennungsraum die Strom reingeführt. Und dadurch ist ein Kontakt, der hat dann nachher den Kraftstoff entzündet, Benzin. Ich habe ihn mal von einem alten Bauern gekriegt, der kann sich auch nie erinnern, dass der mal gelaufen ist da. Ich habe ihn auch schon 15 Jahre und habe ihn in einem Jahr hatte ich ihn dann wieder flott alles.
1: Es hat eindrucksvoll bewiesen, wie tief die Wertschätzung für die Landwirtschaft in den Köpfen und Herzen der Menschen verankert ist. Wenn Tradition, Wissenschaft und eine starke Gemeinschaft so zusammenhalten, blickt die heimische Landwirtschaft trotz aller Herausforderungen gestärkt nach vorn.
3: Vielen Dank für das, was du alles leistest. Und es ist, glaube ich, auch für viele hier nochmal wichtig, auch die Person zu sehen, die dafür sorgt, dass seit 30 Jahren diese Veranstaltung hier so erfolgreich stattfinden kann. Liebe Sabine, nochmal vielen Dank und herzlichen Dank.
4: Gesunde Zähne sind wichtig. Bereits im Kindesalter. Der Zahnärztliche Dienst des Salzlandkreises untersucht deshalb regelmäßig Kinder in Kindertagesstätten und Schulen, informiert sie über richtige Zahnpflege und eine gesunde Ernährung, um Schäden frühzeitig zu erkennen und möglichst zu verhindern. Wir beschäftigen uns nicht nur mit den Jüngsten, ihren Eltern und den Einrichtungen, sagt Zahnärztin Dr. Leila Scholle vom Zahnärztlichen Dienst des Salzlandkreises. Das Thema Zahngesundheit soll auch öffentlich wahrgenommen werden. Als Teil eines großen Festes zum Weltkindertag am 17. September in Bernburg erwartet der Zahnärztliche Dienst bei einer eigenen Aktion Mädchen und Jungen aus Kitas und Horten. Spielerisch wollen ihnen die Mitarbeiter des Kreises vermitteln, warum gesunde Zähne wichtig sind und wie sie selbst zur eigenen Zahngesundheit beitragen können. Im Landesderby zwischen Wittenberg und Köthen geht es nicht nur um 2 Punkte, sondern auch um die Vorherrschaft in Sachsen-Anhalt. Wie sich die Gastgeber gegen den bislang ungeschlagenen Aufsteiger geschlagen haben, sehen Sie jetzt.
5: Drittes Spiel, dritter Sieg. Die HG 85 Köthen bleibt in der Regionalliga ohne Punkteverlust. Am Sonntagnachmittag ging es für die Köthener zum Landesderby nach Wittenberg. Die Gastgeber erwischen den besseren Start. Klimt und Liese bringen Piesteritz nach knapp 2 Minuten mit 2:0 in Führung. Köthen braucht einen Moment, findet dann aber ins Spiel. Fenjel verkürzt, Hug gleicht aus. Und kurz darauf dreht sich die Partie komplett. Yassin Yaldi und Steven Just sorgen mit ihrem Treffer dafür, dass Köthen nach knapp 14 Minuten mit 5:8 vorne liegt. Die HG übernimmt das Kommando. Vor allem Just und Yaldi sind kaum zu stoppen. Just trifft insgesamt 9 Mal. Yaldi ist sogar 14 Mal erfolgreich und bleibt vom 7-Meter-Punkt makellos. 8 Würfe, 8 Treffer. Mit 16:21 geht es für Köthen in die Pause. Nach dem Seitenwechsel wächst der Vorsprung weiter. Just erhöht auf 17:22. Yaldi und Penyö legen nach. Nach gut 40 Minuten steht es 19:26 aus Sicht der Gastgeber. Doch Wittenberg gibt sich nicht geschlagen. Die Hausherren stellen ihre Abwehr offensiver auf. Bei Köthen häufen sich nun technische Fehler und Fehlwürfe. Plötzlich ist wieder Spannung in der Partie. Doch die HG bleibt ruhig und behauptet ihre Führung. Auch die Disqualifikation von Steven Just in der 45. Minute und die Verletzung von Bennett Fenjö können die Köthener nicht aus der Bahn werfen. Torhüter Christian Kanzler hält seine Mannschaft mit 14 Paraden auf Kurs. Für ihn ist es zudem ein besonderer Nachmittag. Sein 200. Einsatz im Trikot der HG 85. Wittenberg versucht bis zum Schluss alles, doch Köthen findet immer wieder die passende Antwort. Yaldi trifft in der 57. Minute zum 30:35. Mirek und Schütte sorgen anschließend für die letzten beiden Köthener Treffer. Wittenberg kann noch einmal auf 32:37 verkürzen, mehr ist aber nicht drin. 32:37 lautet der Endstand. Damit gewinnt die HG 85 Köthen auch ihr 3. Saisonspiel und bleibt in der Regionalliga ohne Punkteverlust. Für Wittenberg bleibt trotz einer engagierten Leistung die Erkenntnis, gegen diese Köthener Mannschaft reichen gute Phasen allein nicht aus. Nach dem Schlusspfiff wollten wir von dem Trainer wissen, wie er die Partie gesehen hat.
6: Von Anfang an hat das nicht funktioniert, was wir uns vorgenommen haben. Wir wollten eigentlich schnell spielen, die Kreuzungen von Köthen in den Griff kriegen, was wir in Stassfurt gut gemacht haben. Haben wir heute gar nicht mehr gemacht, weiß ich gar nicht warum. Ja, ein paar Spiele waren angeschlagen, ist aber keine Ausrede. Das, was wir machen wollten, haben wir nicht gemacht. Wir haben 5 neue Spieler, die haben wir auch über die Vorbereitung versucht zu integrieren. Ich glaube, das haben wir geschafft. 5 neue Leute merkt man auch noch am Anfang der Saison, dass komplett alles noch nicht so richtig sitzt. Intern mit den Leuten haben wir besprochen, wir wollen besser sein als letztes Jahr. Also letztes Jahr auf Platz 10, glaube ich, also wollen wir einstellig werden dann in der Tabelle.
5: Für die HG 85 Köthen geht der perfekte Saisonstart weiter. 3 Spiele, 3 Siege und 37 Tore im Wittenberger Derby.
4: Auf dem Oktoberfest ist die Stromversorgung der großen Festzelte eine Herausforderung. Während ein Zelt rund 420 Kilowatt Anschlussleistung erhält, steigt der Bedarf in Spitzenzeiten auf mehr als 500 Kilowatt. Im vergangenen Jahr kam es deshalb im Löwenbräu-Zelt und bei Pschorbräu-Rossel zu Stromausfällen. Um die Versorgung in diesem Jahr abzusichern, setzt Elektromeister Matthias Pöting auf 3 Batterie-Großspeicher des Wittenberger Unternehmens Tesvolt. Sie sollen die Festzelte zuverlässig mit zusätzlicher Leistung versorgen. Und das waren die aktuellen Nachrichten hier bei RBW aktuell. Jetzt folgt noch das Wetter sowie die Meldungen aus der Region. Bis dahin haben Sie eine schöne Zeit und auf Wiedersehen.

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5: Am Donnerstag, den 17. September, erwartet uns tagsüber ein angenehmes Altweibersommerwetter bei bis zu 20 Grad Celsius und einer Regenwahrscheinlichkeit von 0 Grad Celsius. Dazu weht ein schwacher Wind aus Südwest mit etwa 17 km/h. Dabei frischt der Wind spürbar auf mit Böen zwischen 20 und 37 km/h.
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0: Endlich war es soweit. Die lang ersehnte Veranstaltung Festtafel 100 fand nach einigen Jahren wieder statt. Am 3. September füllte sich der Marktplatz ab 18 Uhr mit Menschen aus der Region. Ob als Tischpaten oder interessierte Bürger, alle waren eingeladen, gemeinsam zu essen, Köstlichkeiten zu genießen und miteinander ins Gespräch zu kommen.
1: Alle zusammen zeigen ja hier einen mega tollen, vollen Marktplatz und eine Vielseitigkeit, die wir hier in der Stadt haben, an Vereinen, an Kultur, an Sportvereinen, Heimatvereinen. Natürlich auch, wir haben hier die Institutionen sind da, die haben einen Tisch übernommen, die Stiftung Gauss natürlich, Kulturstiftung Dessau-Wörlitz, wir haben Unternehmen da, Merz, IDT. Es ist eine ganz, ganz bunte Mischung, bunte Vielfalt. Privatpersonen haben sich gemeldet, die einen Tisch übernehmen wollten, weil sie das Format schon kannten von 2019, 2017. Und ich freue mich, dass da Stammpaten sozusagen dabei sind und eine ganz bunte Mischung und wir hier hoffentlich auch weiterhin einen ganz schönen bunten Abend haben.
0: Die Festtafel ist Teil des Jubiläumsprogramms 100 Jahre Bauhaus und läutete gleichzeitig das Festwochenende rund um das Bauhausfest ein. Das Ziel: insgesamt 100 Tische sollten auf dem Marktplatz gedeckt werden. Ganz erreicht wurde diese Zahl am Ende jedoch nicht.
1: Wir haben jetzt 66 Tische mit 66 Tischpaten und wir haben diese Tische als 100 gestellt, weil wir feiern ja 100 Jahre Bauhaus in Dessau. Und ich freue mich sehr, dass wir diese Lösung hier gefunden haben. Mit dieser 100 setzen wir auch ein Zeichen vom Rathausturm. Sieht man das bestimmt auch ganz gut. Und ich freue mich sehr, dass es so geklappt hat, dass wir hier so eine Stimmung jetzt haben. Jetzt geht auch die Musik gleich los. Perfekt.
0: Bei der Gestaltung ihrer Tische konnten die Tischpaten ihrer Kreativität freien Lauf lassen. Ob beim Essen, bei der Dekoration,

0: Dekoration oder bei der Gestaltung des gesamten Tisches, jeder konnte seine ganz eigene Idee verwirklichen. Passend zu ihren Vereinen, Institutionen oder Initiativen entstanden dabei ganz unterschiedliche und individuell gestaltete Tafeln.
1: Die Tischpaten freuen sich auf die Gäste, auf die Besucher, um ins Gespräch zu kommen über die Stadt, über das Bauhausjubiläum, über dies und jenes. Und die Stimmung ist super und die Tischpaten freuen sich, die Gäste freuen sich. Ich habe nur gute Stimmung gehört.
0: Gemeinsam wurde gegessen, getrunken und gefeiert. Der gelungene Abend soll dabei keine einmalige Veranstaltung bleiben. Vielmehr besteht der Wunsch, das Format auch in den kommenden Jahren fortzuführen.
1: Wir hatten das damals schon überlegt, 2019, das immer weiterzuführen. Leider kamen Krisen dazwischen. Aber nach diesem Erfolg hier, den man ja wahrscheinlich jetzt schon sagen kann, dass das so ist, setze ich alles daran, dass man das vielleicht nicht jedes Jahr, aber in Abständen wiederholen kann. Ich glaube, die Tischpaten würden da auch wieder mitmachen.
0: Für die musikalische Begleitung sorgte den Abend über die Big Band Dix Band. Nach diesem gelungenen Abend darf man also gespannt sein, wann die nächste Festtafel ihre Tische deckt. Mobilität in allen Lebenslagen. Für Senioren oder Menschen mit Mobilitätseinschränkungen ist es oft schwer oder gar nicht möglich, ein klassisches Fahrrad zu fahren. Genau hier setzt das Testevent Stabil Mobil an, das in diesem Jahr als Tour mit 15 Stationen unterwegs ist. Am 10. September machte die Tour auch in der Bauhausstadt Halt. Organisiert wird das Event von der Berliner Verkehrswendeagentur CargoBike.jetzt. Ziel ist es, Lasten und Spezialräder zu einer selbstverständlichen Mobilitätsform zu machen. Auf dem Dessauer Marktplatz konnten Interessierte von 11 bis 16 Uhr verschiedene E-Spezialräder kostenlos ausprobieren und sich dabei Hersteller und Händler neutral von dem Stabil-Mobil-Team beraten lassen. Unter den Testrädern waren sowohl zwei- und dreirädrige Modelle als auch Marktneuheiten und bewährte Klassiker. Alle Fahrzeuge verfügen über einen E-Antrieb, der bis maximal 25 km/h unterstützt und sind auf Anfrage im Fachhandel mit diversen Aufbauten für individuelle Bedürfnisse erhältlich.

Richtig viel los heute hier in der Innenstadt. Anhalt Sport hat zum City Run eingeladen und tausende Besucher und auch Teilnehmer sind gekommen. Bereits einige Läufe sind gestartet, gerade sind auch wieder Läufer unterwegs hier. Zuschauer auf beiden Seiten, richtig viel los. Und auch Run 1 wird heute mal mitmachen beim City Run. Also ich werde mitmachen beim 10-Kilometer-Lauf und werde mir mal anschauen, was der so zu bieten hat.

0: So, geschafft. 10 Kilometer. War ein sehr schöner Lauf hier. Ganz viele Leute, die mitgemacht haben. Auch ganz viele motivierte Zuschauer. Ich bin ziemlich fertig, aber auch zufrieden. Ich glaube, ich hatte so knapp über 51 Minuten. Ist definitiv meine neue persönliche Bestleistung. Und jetzt schaue ich nochmal und hole mir mal meine Urkunde. Urkunde habe ich bekommen. Also wir haben 117. Gesamtplatz männlich, 127. Gesamtplatz und 26. Platz der M20. Ist in Ordnung. Insgesamt 50:48 meine Zeit. Bin ich mehr als zufrieden mit. Sehr schön. So, und jetzt sind wir hier noch mit dem Stadtoberhaupt von Dessau-Roßlau am Start. Herr Dr. Robert Reck, Sie sind heute auch mitgelaufen. Bei welchen Läufen waren Sie mit dabei?
1: Ja, also ich bin beim 2 Kilometer.

0: Lauf mitgelaufen, zusammen mit Kollegen aus dem Rathaus und hinterher die 10 Kilometer mit allen, die dann noch die 10 Kilometer gelaufen sind. Ja, war sehr schön.
1: Okay, ja, welche Zeiten haben Sie die ungefähr im Kopf?
0: Also ich weiß, bei dem 10-Kilometer-Lauf war ich unter 50 Minuten. Beim Staffellauf habe ich mir sagen lassen, waren wir nicht so schlecht.
1: Okay, das ist ziemlich stark. Dann waren Sie nämlich auf alle Fälle schneller als ich. Ich war über 50. Beeindruckend. Ja, trotzdem starke Leistung auf alle Fälle. Ja, wie nehmen Sie so die ganze Atmosphäre hier auf, die Stimmung?
0: Ja, also es ist eine super Atmosphäre. Ich finde es auch toll, es sind ja wieder 1000 Menschen dabei. Und dass alle Spaß haben, alle Freude haben, ein bisschen Wettkampf ist auch dabei. Ne? Es gibt ja dann auch immer den Ehrgeiz, auch vorne mit dabei zu sein. Viele nutzen es auch als Trainingslauf für andere Wettkämpfe oder einfach als Familienereignis. Und ich finde es auch schön, ich bin auch hier mit jemandem zusammengelaufen. Die sind gestern extra angereist für den heutigen Tag, haben hier übernachtet, sich die Stadt angeguckt. Also ganz toll.
1: Okay, gut, dann danke ich Ihnen. Und ich habe vielleicht ein kleines Ziel für nächstes Jahr, schneller als der Oberbürgermeister sein.
0: Da bleiben wir dran.
1: Okay. So, und jetzt habe ich noch den Sportdirektor von Anhalt Sport neben mir, Ralf Hirsch. Ja, wie zufrieden sind Sie mit dem heutigen City Run hier?
2: Ja, also es war ein Traum, weil die Wettervorhersagen waren ja nicht ganz so prickelnd. Aber heute, man sieht es ja immer noch, ideales Laufwetter, also wie gemalt, besser geht es gar nicht. Und es war eine riesige Resonanz, also man konnte es sehen, man konnte es fühlen, es war sensationell. Also so viele Menschen, sowohl aktive Läufer in allen einzelnen Läufen, als wie auch Zuschauer, so viel waren noch nie beim Citylauf oder beim Rathaus Center Citylauf. Es war grandios, also hat denke ich, allen auf vielen großen Spaß gemacht, hier mitzulaufen, egal wie gesagt, in welcher Kategorie oder welchen Lauf. Das war schon sehr, sehr beeindruckend. Die Organisation, fand ich, hat weitestgehend sehr gut geklappt. Wir konnten fast pünktlich beginnen, trotz der hohen Auflagen, die zu erfüllen waren. Aber das Ordnungsamt der Stadt hat hier fleißig mitgezogen und alle fleißigen Helfer ringsherum, Ordnungsdienst und die Betreuung und die Kampfrichter und also alles, was zu solch einer großen Veranstaltung dazugehört, hat sehr, sehr gut funktioniert. Also es war eine richtig schöne, super nette Veranstaltung.
1: Ich habe mir jetzt hier nochmal ein paar Läufer gesucht. Ihr habt auch beim 10-Kilometer teilgenommen?
3: Ja.
1: Und wie war's?
3: Super. Auch das Publikum, die uns unterstützt haben und die Streckenläufer.
4: Sehr angenehm, sehr gut organisiert dieses Jahr. Besser als letztes Jahr. Ja. Super Wetter.
1: Welchen Lauf haben Sie heute teilgenommen?
5: Die 10 Kilometer.
1: Und wie war's?
5: Anstrengend.
1: Okay, aber sind Sie zufrieden mit Ihrer Zeit, sag ich mal?
5: Ja, ich hatte mir was Besseres vorgestellt, aber ich war lange außer Gefecht gesetzt und da war das erste Mal wieder 10 Kilometer und dafür war es ganz okay. Also das nächste Mal wird es, denke ich, wieder besser.
1: Sie haben den zweiten Platz belegt heute hier bei den Frauen beim City Run bei 10 Kilometern. Ja, wie war es für Sie?
6: Also ich finde, das ist auch immer wieder eine schöne Strecke. Ich danke Ralf Hirsch, dass er das wieder organisiert. Letztes Jahr haben wir höhere Sicherheitsauflagen gehabt. Da waren wir schon sehr traurig, ob er es überhaupt noch mal macht. Ich habe den Lauf schon mal gewonnen. Nicht schlecht, auch als 60-Jähriger will ich es immer mal noch wissen. 100 Meter waren entfernt. Ich habe es nicht geschafft. Super, dass meine 30-Jährige halb so alt vorne Sieger werden konnte. Also klasse, einwandfrei, finde ich. 4 Männer haben mich nur überrundet. 4 Männer, klasse.
1: Ja, das war wieder der City Run hier in Dessau. Ein ziemlich besonderes Ereignis, wie ich finde. Hat richtig viel Spaß mitgemacht zu haben. Hier neben mir kommen immer noch Läufer ins Ziel, die immer noch ganz fleißig unterwegs sind. Und ja, ich denke mal, nächstes Jahr bin ich definitiv wieder mit dabei. Dann definitiv mein Ziel unter 50 Minuten. Mal gucken, ob ich das schaffe. Und ich will jetzt schon mal alle aufrufen, die in diesem Jahr nicht mit dabei waren, nächstes Jahr unbedingt mitzumachen.

Hallo und herzlich willkommen zur neuesten Ausgabe von RBW Aktuell. Am 14. September wurde gegen 20.15 Uhr am Hauptbahnhof in Gräfenhainichen eine 25-jährige Deutsche aus dem Raum Kemberg beim Besprühen

0: der Verglasung einer Haltestelle gestellt. Ein aufmerksamer Zeuge beobachtete die Frau dabei, wie sie die Scheiben mit Schriftzügen besprühte. Er bewies Zivilcourage und sprach die Tatverdächtige an und verständigte gleichzeitig die Polizei. Gegen die 25-Jährige wird nun wegen des Verdachts der Sachbeschädigung ermittelt. Das 30. historische Erntefest im Gutshof Bernburg-Strenzfeld feierte am 29. August die lange Tradition der Landwirtschaft und machte die Entwicklung der Agrartechnik für die breite Öffentlichkeit erlebbar. Dieses Fest bringt Landwirte, Familien und Technikbegeisterte zusammen, um das bäuerliche Handwerk zu würdigen.
1: Das 30. historische Erntefest im Gutshof Bernburg-Strenzfeld feiert am 29. August 2026 die lange Tradition der Landwirtschaft und macht die Entwicklung der Agartechnik für die breite Öffentlichkeit erlebbar. Es bringt Landwirte, Familien und Technikbegeisterte zusammen, um das bäuerliche Handwerk zu würdigen und den Zusammenhalt in dieser Region.
2: Ja, also heute findet das 30. Erntefest hier in Bernburg in Strenzfeld statt, was die Hochschule Anhalt, die Landesanstalt für Landwirtschaft und Gartenbau und die Deutsche Landwirtschaftsgesellschaft organisieren. Und das ist wie immer eine Veranstaltung, wo mehrere tausend Menschen herkommen, sich über alte Landtechnik, alte Landmaschinen informieren und natürlich dann ein großer Markt ist, in dem man alle regionalen landwirtschaftlichen Produkte erwerben kann. Also es geht immer traditionell früh los mit einer alten Schlepperparade, die läuft gerade noch im Hintergrund. Ich habe immer die Freude und die Ehre, sozusagen die zu eröffnen mit einem sehr alten und noch so einem Eigenbau. Und dann fahren verschiedenste landwirtschaftliche Maschinen bis hin dann auch zu sehr moderner, neuer Technik, sodass man die Entwicklung der Landwirtschaft über die letzten Jahrhunderte von Jahren, muss man schon sagen, sehen kann. Und danach gibt es noch Umzüge von bestimmten Maschinen. Es gibt immer ein altes Oldie-Flügen mit sehr alten Anlagen, damit man mal sieht, alten Maschinen, wie das früher stattgefunden hat. Es gibt dann viele Ausstellungen hier, es gibt Wettbewerbe, Strohpuppen, auch von Kindergärten, Schulen, die sich daran beteiligen. Und dann ist es einfach ein Bauernmarkt, wo man auch viele landwirtschaftliche Produkte einfach auch erwerben, erproben und testen kann. Also wie gesagt, wir haben das zum 30. Mal und so eine Veranstaltung wie diese hier zu organisieren, das kann man sich vorstellen. Wir haben immer 6.000, 8.000 Gäste, die hier am Campus sind. Das ist ein Riesenaufwand. Das macht bei uns seit 30 Jahren die Frau Thalmann, das ist die Leiterin der Verwaltung. Und die ist heute geehrt worden, hat einen Preis, den Hellriegelpreis. Hellriegel war hier ein Wissenschaftler, der hier in Bernburg gearbeitet hat, schon vor über 100 Jahren. Und der die Symbiose, das Zusammenleben von Erbsen und Bakterien erstmalig untersucht hat und gezeigt hat, wie Düngemittel in Pflanzen kommen. Und diesen Hellriegelpreis hat Frau Thalmann heute erhalten.
1: Trotz schwieriger Witterungsbedingungen und großer Hitze lassen sich die Landwirte nicht unterkriegen. Die Landwirte geben nicht auf. Die Bevölkerung steht fest hinter der Heimschaffung und Produktion der Landwirtschaft, was den Betrieben den nötigen Rückenwind gibt, um optimistisch in die Zukunft zu blicken.
3: Es ist in der Tat so, dass durch die Witterungen, durch die Hitzeperiode in den letzten Wochen die Ernte ganz schön gelitten hat. Man kann schon davon ausgehen, dass 10-15% Ernteausfall da ist. Und ja, auf dem Weg nach hier habe ich mir da schon Gedanken darüber gemacht. Und umso mehr ist es wichtig, weil die Landwirte und Landwirtinnen geben nicht auf. Sie meistern trotzdem die Situation und das gebührt halt großen Anerkennung und Respekt. Und deswegen finde ich solche Feste auch wichtig, dass hier wirklich auch mal die Landwirte gefeiert werden, weil die erarbeiten unsere Lebensmittel. Davon leben wir und deswegen fühlen wir da auch mit, wie immer es auch den Landwirtinnen und Landwirten aktuell denn geht. Das zeigt mir, dass die Bevölkerung hinter der Landwirtschaft steht. Ja, wir sind hier in dieser Region landwirtschaftlich geprägt, aber es ist immer wieder aufs Neue erfreulich, dass denn dann die Bevölkerung auch daran teilnimmt und hier auch etwas geboten bekommt, was einzigartig ist.
4: Angeht. Aber eben nicht nur, sondern weil heute das 30. historische Erntefest ist, meine Damen und Herren.
1: Veranstaltet auf dem Gutshof Bernburg-Strenzfeld ist das Fest historisch eng mit der Hochschule Anhalt verbunden. Als renommierter Hochschulstandort schlägt Bernburg hier die Brücke zwischen historischer Tradition und moderner akademischer Ausbildung in der Landwirtschaft und in der Lebensmitteltechnik.
5: Das historische Erntefest, das besuche ich schon seit weit über 20 Jahren. Es gibt eine historisch gute Verbindung zwischen der Hochschule Anhalt und der Hochschule Harz. Beides als Fach-

0: Hochschulen gegründet und seit vielen Jahren eng verbunden. Die Rektoren tauschen sich immer wieder aus und ich hatte seinerzeit als Rektor der Hochschule Harz eine Einladung hierhin. Das muss so um das Jahr 2004, 2005 gewesen sein und seitdem darf ich die Brockenhexe fahren. Das Erntefest ist eine ganz grandiose Gelegenheit, bei der man auf der einen Seite die Leistungsfähigkeit der Landwirtschaft sieht, auch die Tradition, die hier gepflegt wird, die Tatsache, dass Urproduktion einen ganz wichtigen Stand, ein ganz wichtiger Faktor in unserer Wirtschaft in Sachsen-Anhalt ist. Aber darüber hinaus eben auch die Verbindung zur Hochschule Anhalt, die ja mit ihren Landwirtschaftsstudiengängen auch dafür sorgt, dass im Bereich der Landwirtschaft geforscht wird und dass akademisch ausgebildete Landwirte und Landwirtinnen unser Land bereichern. Also das historische Erntefest ist eine wundervolle Leistungsschau von Landwirtschaft und Hochschule Anhalt.
1: Ein besonderes Highlight der Schlepperparade waren die historischen Motoren. Gezeigt wurde eindrucksvoll, wie die Entwicklung vom einfachen Benzinmotor mit 2,5 PS und 500 Umdrehungen bis hin zu gewaltigen Dampfluggespannen die schwere Feldarbeit im Laufe der Jahrzehnte revolutioniert hat.
2: Ich habe hier einen Motor mitgebracht, ein IHC International Harvester Company. Der wurde gebaut ungefähr von 1899 bis 1910. Es ist ein Benzinmotor, hat 2,5 PS und hat aber nur 500 Umdrehungen. Es ist ein Benziner ohne Zündkerze und zwar ist das eine Niederspannung-Abreißzündung. Und zwar über den Magneten hier wird der Strom erzeugt zwischen 80 und 100 Volt und wird dann in Verbrennungsraum die Strom reingeführt. Und dadurch ist ein Kontakt, der dann nachher den Kraftstoff entzündet, Benzin. Ich habe ihn mal von einem alten Bauern gekriegt, der kann sich auch nie erinnern, dass der mal gelaufen ist da. Ich habe ihn auch schon 15 Jahre und habe ihn in einem Jahr hatte ich ihn dann wieder flott alles.
1: Es hat eindrucksvoll bewiesen, wie tief die Wertschätzung für die Landwirtschaft in den Köpfen und Herzen der Menschen verankert ist. Wenn Tradition, Wissenschaft und eine starke Gemeinschaft so zusammenhalten, blickt die heimische Landwirtschaft trotz aller Herausforderungen gestärkt nach vorn.
3: Vielen Dank für das, was du alles leistest. Und es ist, glaube ich, auch für viele hier nochmal wichtig, auch die Person zu sehen, die dafür sorgt, dass seit 30 Jahren diese Veranstaltung hier so erfolgreich stattfinden kann. Liebe Sabine, nochmal vielen Dank und herzlichen Glückwunsch.
4: Gesunde Zähne sind wichtig. Bereits im Kindesalter. Der Zahnärztliche Dienst des Salzlandkreises untersucht deshalb regelmäßig Kinder in Kindertagesstätten und Schulen, informiert sie über richtige Zahnpflege und eine gesunde Ernährung, um Schäden frühzeitig zu erkennen und möglichst zu verhindern. Wir beschäftigen uns nicht nur mit den Jüngsten, ihren Eltern und den Einrichtungen, sagt Zahnärztin Dr. Leila Scholle vom Zahnärztlichen Dienst des Salzlandkreises. Das Thema Zahngesundheit soll auch öffentlich wahrgenommen werden. Als Teil eines großen Festes zum Weltkindertag am 17. September in Bernburg erwartet der Zahnärztliche Dienst bei einer eigenen Aktion Mädchen und Jungen aus Kitas und Horten. Spielerisch wollen ihnen die Mitarbeiter des Kreises vermitteln, warum gesunde Zähne wichtig sind und wie sie selbst zur eigenen Zahngesundheit beitragen können. Im Landesderby zwischen Wittenberg und Köthen geht es nicht nur um 2 Punkte, sondern auch um die Vorherrschaft in Sachsen-Anhalt. Wie sich die Gastgeber gegen den bislang ungeschlagenen Aufsteiger geschlagen haben, sehen Sie jetzt.
5: Drittes Spiel, dritter Sieg. Die HG 85 Köthen bleibt in der Regionalliga ohne Punkteverlust. Am Sonntagnachmittag ging es für die Köthener zum Landesderby nach Wittenberg. Die Gastgeber erwischen den besseren Start. Klimt und Liese bringen Piesteritz nach knapp 2 Minuten mit 2:0 in Führung. Köthen braucht einen Moment, findet dann aber ins Spiel. Fenjöl verkürzt, Hug gleicht aus. Und kurz darauf dreht sich die Partie komplett.

0: Yasin Yaldi und Steven Just sorgen mit ihrem Treffer dafür, dass Köthen nach knapp 14 Minuten mit 5:8 vorne liegt. Die HG übernimmt das Kommando. Vor allem Just und Yaldi sind kaum zu stoppen. Just trifft insgesamt 9 Mal. Yaldi ist sogar 14 Mal erfolgreich und bleibt vom 7-Meter-Punkt makellos. 8 Würfe, 8 Treffer. Mit 16:21 geht es für Köthen in die Pause. Nach dem Seitenwechsel wächst der Vorsprung weiter. Just erhöht auf 17:22. Yaldi und Penyö legen nach. Nach gut 40 Minuten steht es 19:26 aus Sicht der Gastgeber. Doch Wittenberg gibt sich nicht geschlagen. Die Hausherren stellen ihre Abwehr offensiver auf. Bei Köthen häufen sich nun technische Fehler und Fehlwürfe. Plötzlich ist wieder Spannung in der Partie. Doch die HG bleibt ruhig und behauptet ihre Führung. Auch die Disqualifikation von Steven Just in der 45. Minute und die Verletzung von Bennett Fenieu können die Köthener nicht aus der Bahn werfen. Torhüter Christian Kanzler hält seine Mannschaft mit 14 Paraden auf Kurs. Für ihn ist es zudem ein besonderer Nachmittag. Sein 200. Einsatz im Trikot der HG 85. Wittenberg versucht bis zum Schluss alles, doch Köthen findet immer wieder die passende Antwort. Yaldi trifft in der 57. Minute zum 30:35. Mirek und Schütte sorgen anschließend für die letzten beiden Köthener Treffer. Wittenberg kann noch einmal auf 32:37 verkürzen, mehr ist aber nicht drin. 32:37 lautet der Endstand. Damit gewinnt die HG 85 Köthen auch ihr 3. Saisonspiel und bleibt in der Regionalliga ohne Punkteverlust. Für Wittenberg bleibt trotz einer engagierten Leistung die Erkenntnis, gegen diese Köthener Mannschaft reichen gute Phasen allein nicht aus. Nach dem Schlusspfiff wollten wir von dem Trainer wissen, wie er die Partie gesehen hat.
1: Von Anfang an hat das nicht funktioniert, was wir uns vorgenommen haben. Wir wollten eigentlich schnell spielen, die Kreuzungen von Köthen in den Griff kriegen, was wir in Staßfurt gut gemacht haben. Haben wir heute gar nicht mehr gemacht, weiß ich gar nicht warum. Ein paar Spiele waren angeschlagen, ist aber keine Ausrede. Das, was wir machen wollten, haben wir nicht gemacht. Wir haben 5 neue Spieler, die haben wir auch über die Vorbereitung versucht zu integrieren. Ich glaube, das haben wir geschafft. 5 neue Leute merkt man auch noch am Anfang der Saison, dass komplett alles noch nicht so richtig sitzt. Intern mit den Leuten haben wir besprochen, wir wollen besser sein als letztes Jahr. Also letztes Jahr auf Platz 10, glaube ich. Also wollen wir einstellig werden dann in der Tabelle.
0: Für die HG 85 Köthen geht der perfekte Saisonstart weiter. 3 Spiele, 3 Siege und 37 Tore im Wittenberger Derby.
2: Auf dem Oktoberfest ist die Stromversorgung der großen Festzelte eine Herausforderung. Während ein Zelt rund 420 Kilowatt Anschlussleistung erhält, steigt der Bedarf in Spitzenzeiten auf mehr als 500 Kilowatt. Im vergangenen Jahr kam es deshalb im Löwenbräu-Zelt und bei Pschorpreu-Rossel zu Stromausfällen. Um die Versorgung in diesem Jahr abzusichern, setzt Elektromeister Matthias Pöting auf 3 Batterie-Großspeicher des Wittenberger Unternehmens Tesvolt. Sie sollen die Festzelte zuverlässig mit zusätzlicher Leistung versorgen. Und das waren die aktuellen Nachrichten hier bei RBW aktuell. Jetzt folgt noch das Wetter sowie die Meldungen aus der Region. Bis dahin haben Sie eine schöne Zeit und auf Wiedersehen.
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6: Am Donnerstag, den 17. September, erwartet uns tagsüber ein angenehmes Altweibersommerwetter bei bis zu 20 Grad Celsius und einer Regenwahrscheinlichkeit von 0 Grad Celsius. Dazu weht ein schwacher Wind aus Südwest mit etwa 17 km/h. Dabei frischt der Wind spürbar auf mit Böen zwischen 20 und 37 km/h.
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0: Endlich war es soweit. Die lang ersehnte Veranstaltung Festtafel 100 fand nach einigen Jahren wieder statt. Am 3. September füllte sich der Marktplatz ab 18 Uhr mit Menschen aus der Region. Ob als Tischpaten oder interessierte Bürger, alle waren eingeladen, gemeinsam zu essen, Köstlichkeiten zu genießen und miteinander ins Gespräch zu kommen.
1: Alle zusammen zeigen hier einen mega tollen, vollen Marktplatz und eine Vielseitigkeit, die wir hier in der Stadt haben, an Vereinen, an Kultur, an Sportvereinen, Heimatvereinen. Natürlich auch, wir haben hier die Institutionen sind da, die haben einen Tisch übernommen, die Stiftung Bauhaus natürlich, Kulturstiftung Dessau-Wörlitz, wir haben Unternehmen da, Merz, IDT. Es ist eine ganz, ganz bunte Mischung, bunte Vielfalt. Privatpersonen haben sich gemeldet, die einen Tisch übernehmen wollten, weil sie das Format schon kannten von 2019, 2017. Und ich freue mich, dass da Stammpaten sozusagen dabei sind und eine ganz bunte Mischung und wir hier hoffentlich auch weiterhin einen ganz schönen bunten Abend haben.
0: Die Festtafel ist Teil des Jubiläumsprogramms 100 Jahre Bauhaus und läutete gleichzeitig das Festwochenende rund um das Bauhausfest ein. Das Ziel: insgesamt 100 Tische sollten auf dem Marktplatz gedeckt werden. Ganz erreicht wurde diese Zahl am Ende jedoch nicht.
1: Wir haben jetzt 66 Tische mit 66 Tischpaten und wir haben diese Tische als 100 gestellt, weil wir feiern ja 100 Jahre Bauhaus in Dessau. Und ich freue mich sehr, dass wir diese Lösung hier gefunden haben. Mit dieser 100 setzen wir auch ein Zeichen vom Rathausturm. Sieht man das bestimmt auch ganz gut. Und ich freue mich sehr, dass es so geklappt hat, dass wir hier so eine Stimmung jetzt haben. Jetzt geht doch die Musik gleich los. Perfekt.
0: Bei der Gestaltung ihrer Tische konnten die Tischpaten ihrer Kreativität freien Lauf lassen. Ob beim Essen, bei der Dekoration oder bei der Gestaltung des gesamten Tisches, jeder konnte seine ganz eigene Idee verwirklichen. Passend zu ihren Vereinen, Institutionen oder Initiativen entstanden dabei ganz unterschiedliche und individuell gestaltete Tafeln.
1: Die Tischpaten freuen sich auf die Gäste, auf die Besucher, um ins Gespräch zu kommen über die Stadt, über das Bauhausjubiläum, über dies und jenes. Und die Stimmung ist super und die Tischpaten freuen sich, die Gäste freuen sich. Ich habe nur gute Stimmung gehört.
0: Gemeinsam wurde gegessen, getrunken und gefeiert. Der gelungene Abend soll dabei keine einmalige Veranstaltung bleiben. Vielmehr besteht der Wunsch, das Format auch in den kommenden Jahren fortzuführen.
1: Wir hatten das damals schon überlegt, 2019, das immer weiterzuführen. Leider kamen Krisen dazwischen. Aber nach diesem Erfolg hier, den man ja wahrscheinlich jetzt schon sagen kann, dass das so ist, setze ich alles daran, dass man das vielleicht nicht jedes Jahr, aber in Abständen wiederholen kann. Ich glaube, die Tischpaten würden da auch wieder mitmachen.
0: Für die musikalische Begleitung sorgte den Abend über die Big Band Dick's Band. Nach diesem gelungenen Abend darf man also gespannt sein, wann die nächste Festtafel ihre Tische deckt. Mobilität in allen Lebenslagen. Für Senioren oder Menschen mit Mobilitätseinschränkungen ist es oft schwer oder gar nicht möglich, ein klassisches Fahrrad zu fahren. Genau hier setzt das Testevent Stabil Mobil an, das in diesem Jahr als Tour mit 15 Stationen unterwegs ist. Am 10. September machte die Tour auch in der Bauhausstadt Halt. Organisiert wird das Event von der Berliner Verkehrswendeagentur CargoBike.jetzt. Ziel ist es, Lasten und Spezialräder zu einer selbstverständlichen Mobilitätsform zu machen. Auf dem Dessauer Marktplatz konnten Interessierte von 11 bis 16 Uhr verschiedene E-Spezialräder kostenlos ausprobieren und sich dabei Hersteller und Händler neutral von dem Stabil-Mobil-Team beraten lassen. Unter den Testrädern waren sowohl zwei- und dreirädrige Modelle als auch Marktneuheiten und bewährte Klassiker. Alle Fahrzeuge verfügen über einen E-Antrieb, der bis maximal 25 km/h unterstützt und sind auf Anfrage im Fachhandel mit diversen Aufbauten für individuelle Bedürfnisse erhältlich.

Richtig viel los heute hier in der Innenstadt. Anhalt Sport hat zum City Run eingeladen und tausende Besucher und auch Teilnehmer sind gekommen. Bereits einige Läufe sind gestartet, gerade sind auch wieder Läufer unterwegs hier. Zuschauer auf beiden Seiten, richtig viel los. Und auch Run 1 wird heute mal mitmachen beim City Run. Also ich werde mitmachen beim 10-Kilometer-Lauf und werde mir mal anschauen, was der so zu bieten hat.

0: So, geschafft. 10 Kilometer. War ein sehr schöner Lauf hier. Ganz viele Leute, die mitgemacht haben. Auch ganz viele motivierte Zuschauer. Ich bin ziemlich fertig, aber auch zufrieden. Ich glaube, ich hatte so knapp über 51 Minuten. Ist definitiv meine neue persönliche Bestleistung. Und jetzt schaue ich nochmal und hole mir mal meine Urkunde. Urkunde habe ich bekommen. Also wir haben 117er Gesamtplatz männlich, 127er Gesamtplatz und 26. Platz der M20. Ist in Ordnung. Insgesamt 50:48 meine Zeit. Bin ich mehr als zufrieden mit. Sehr schön. So, und jetzt sind wir hier noch mit dem Stadtoberhaupt von Dessau-Roßlau am Start. Herr Dr. Robert Reck, Sie sind heute auch mitgelaufen. Bei welchen Läufen waren Sie mit dabei?
1: Ja, also ich bin beim 2 Kilometer.

0: vorne mit dabei zu sein. Viele nutzen es auch als Trainingslauf für andere Wettkämpfe oder einfach als Familienereignis. Und ich finde es auch schön, ich bin auch mit jemandem zusammengelaufen. Die sind gestern extra angereist für den heutigen Tag, haben hier übernachtet, sich die Stadt angeguckt. Also ganz toll.
1: Okay, gut, dann danke ich Ihnen. Und ich habe vielleicht ein kleines Ziel für nächstes Jahr, schneller als der Oberbürgermeister sein.
0: Da bleiben wir dran.
1: Okay. So, und jetzt habe ich noch den Sportdirektor von Anhalt Sport neben mir, Ralf Hirsch. Ja, wie zufrieden sind Sie mit dem heutigen City Run hier?
2: Ja, also es war ein Traum, weil die Wettervorhersagen waren ja nicht ganz so prickelnd. Aber heute, man sieht es ja immer noch, ideales Laufwetter, also wie gemalt, besser geht es gar nicht. Und es war eine riesige Resonanz, also man konnte es sehen, man konnte es fühlen, es war sensationell. Also so viele Menschen, sowohl aktive Läufer in allen einzelnen Läufen, als wir auch Zuschauer, so viel waren noch nie beim Citylauf oder beim Rathaus Center Citylauf. Es war grandios, also hat denke ich, allen auf vielen großen Spaß gemacht, hier mitzulaufen, egal wie gesagt, in welcher Kategorie oder welchen Lauf. Das war schon sehr, sehr beeindruckend. Die Organisation, fand ich, hat weitestgehend sehr gut geklappt. Wir konnten fast pünktlich beginnen, trotz der hohen Auflagen, die zu erfüllen waren. Aber das Ordnungsamt der Stadt hat hier fleißig mitgezogen und alle fleißigen Helfer ringsherum, Ordnungsdienst und die Betreuung und die Kampfrichter und also alles, was zu solch einer großen Veranstaltung dazugehört, hat sehr, sehr gut funktioniert. Also es war eine richtig schöne, super nette Veranstaltung.
1: Ich habe mir jetzt hier noch mal ein paar Läufer gesucht. Ihr habt auch beim 10-Kilometer teilgenommen?
3: Ja.
1: Und wie war's?
3: Super. Auch das Publikum, die uns unterstützt haben und die Streckenläufer.
4: Sehr angenehm, sehr gut organisiert dieses Jahr. Besser als letztes Jahr. Ja. Super Wetter.
1: Welchen Lauf haben Sie heute teilgenommen?
5: Die 10 Kilometer.
1: Und wie war's?
5: Anstrengend.
1: Okay, aber sind Sie zufrieden mit Ihrer Zeit, sag ich mal?
5: Ja, ich hatte mir was Besseres vorgestellt, aber ich war lange außer Gefecht gesetzt und da war das erste Mal wieder 10 Kilometer und dafür war es ganz okay. Also das nächste Mal wird es, denke ich, wieder besser.
1: Sie haben den zweiten Platz belegt heute hier bei den Frauen beim City Run bei 10 Kilometern. Ja, wie war es für Sie?
6: Also ich finde, das ist auch immer wieder eine schöne Strecke. Ich danke Ralf Hirsch, dass er das wieder organisiert. Letztes Jahr haben wir höhere Sicherheitsauflagen gehabt. Da waren wir schon sehr traurig, ob er es überhaupt noch mal macht. Ich habe den Lauf schon mal gewonnen. Nicht schlecht, auch als 60-Jähriger will ich es immer mal noch wissen. 100 Meter waren entfernt. Ich habe es nicht geschafft. Super, dass meine 30-Jährige halb so alt vorne Sieger werden konnte. Also klasse, einwandfrei finde ich. 4 Männer haben mich nur überrundet. 4 Männer, klasse.
1: Ja, das war wieder der City Run hier in Dessau. Ein ziemlich besonderes Ereignis, wie ich finde. Hat richtig viel Spaß mitgemacht zu haben. Hier neben mir kommen immer noch Läufer ins Ziel, die immer noch ganz fleißig unterwegs sind. Und ja, ich denke mal, nächstes Jahr bin ich definitiv wieder mit dabei. Dann definitiv mein Ziel unter 50 Minuten. Mal gucken, ob ich das schaffe. Und ich will jetzt schon mal alle aufrufen, die in diesem Jahr nicht mit dabei waren, nächstes Jahr unbedingt mitzumachen.

Hallo und herzlich willkommen zur neuesten Ausgabe von RBW Aktuell. Am 14. September wurde gegen 20.15 Uhr am Hauptbahnhof in Gräfenhainichen eine 25-jährige Deutsche aus dem Raum Kemberg beim Besprühen der Verglasung einer Haltestelle gestellt. Ein aufmerksamer Zeuge beobachtete die Frau dabei, wie sie die Scheiben mit Schriftzügen besprühte. Er bewies Zivilcourage und sprach die Tatverdächtige an und verständigte gleichzeitig die Polizei. Gegen die 25-Jährige wird nun wegen des Verdachts der Sachbeschädigung ermittelt. Das 30. historische Erntefest im Gutshof Bernburg-Strenzfeld feierte am 29. August die lange Tradition der Landwirtschaft und machte die Entwicklung der Agrartechnik für die breite Öffentlichkeit erlebbar. Dieses

0: Fest bringt Landwirte, Familien und Technikbegeisterte zusammen, um das bäuerliche Handwerk zu würdigen.
1: Das 30. historische Erntefest im Gutshof Bernburg-Strenzfeld feiert am 29. August 2026 die lange Tradition der Landwirtschaft und macht die Entwicklung der Agartechnik für die breite Öffentlichkeit erlebbar. Es bringt Landwirte, Familien und Technikbegeisterte zusammen, um das bäuerliche Handwerk zu würdigen und den Zusammenhalt in dieser Region.
2: Ja, also heute findet das 30. Erntefest hier in Bernburg in Strenzfeld statt, was die Hochschule Anhalt, die Landesanstalt für Landwirtschaft und Gartenbau und die Deutsche Landwirtschaftsgesellschaft organisieren. Und das ist wie immer eine Veranstaltung, wo mehrere tausend Menschen herkommen, sich über alte Landtechnik, alte Landmaschinen informieren und natürlich dann ein großer Markt ist, in dem man alle regionalen landwirtschaftlichen Produkte erwerben kann. Also es geht immer traditionell früh los mit einer alten Schlepperparade, die läuft gerade noch im Hintergrund. Ich habe immer die Freude und die Ehre, sozusagen die zu eröffnen mit einem sehr alten und noch so einem Eigenbau. Und dann fahren verschiedenste landwirtschaftliche Maschinen bis hin dann auch zu sehr moderner, neuer Technik, sodass man die Entwicklung der Landwirtschaft über die letzten Jahrhunderte von Jahren, muss man schon sagen, sehen kann. Und danach gibt es noch Umzüge von bestimmten Maschinen. Es gibt immer ein altes Oldie-Flügen mit sehr alten Anlagen, damit man mal sieht, und alten Maschinen, wie das früher stattgefunden hat. Es gibt dann viele Ausstellungen hier, es gibt Wettbewerbe, Strohpuppen, auch von Kindergärten, Schulen, die sich daran beteiligen. Und dann ist es einfach ein Bauernmarkt, wo man auch viele landwirtschaftliche Produkte einfach auch erwerben, erproben und testen kann. Also wie gesagt, wir haben das zum 30. Mal und so eine Veranstaltung wie diese hier zu organisieren, das kann man sich vorstellen. Wir haben immer 6.000, 8.000 Gäste, die hier am Campus sind. Das ist ein Riesenaufwand. Das macht bei uns seit 30 Jahren die Frau Thalmann, das ist die Leiterin der Verwaltung. Und die ist heute geehrt worden, hat einen Preis, den Hellriegel-Preis. Hellriegel war hier ein Wissenschaftler, der hier in Bernburg gearbeitet hat, schon vor über 100 Jahren. Und der die Symbiose, das Zusammenleben von Erbsen und Bakterien erstmalig untersucht hat und gezeigt hat, wie Düngemittel in Pflanzen kommen. Und diesen Hellriegel-Preis hat Frau Thalmann heute erhalten.
1: Trotz schwieriger Witterungsbedingungen und großer Hitze lassen sich die Landwirte nicht unterkriegen. Die Landwirte geben nicht auf. Die Bevölkerung steht fest hinter der Heimschaffung und Produktion der Landwirtschaft, was den Betrieben den nötigen Rückenwind gibt, um optimistisch in die Zukunft zu blicken.
3: Es ist in der Tat so, dass durch die Witterungen, durch die Hitzeperiode in den letzten Wochen die Ernte ganz schön gelitten hat. Man kann schon davon ausgehen, dass 10-15% Ernteausfall da ist. Und ja, auf dem Weg nach hier habe ich mir da schon Gedanken darüber gemacht. Und umso mehr ist es wichtig, weil die Landwirte und Landwirtinnen geben nicht auf. Sie meistern trotzdem die Situation und das gebührt halt großen Anerkennung und Respekt. Und deswegen finde ich solche Feste auch wichtig, dass hier wirklich auch mal die Landwirte gefeiert werden, weil die erarbeiten unsere Lebensmittel, davon leben wir und deswegen fühlen wir da auch mit, wie immer es auch den Landwirtinnen und Landwirten aktuell denn geht. Das zeigt mir, dass die Bevölkerung hinter der Landwirtschaft steht. Ja, wir sind hier in dieser Region landwirtschaftlich geprägt, aber es ist immer wieder aufs Neue erfreulich, dass denn dann die Bevölkerung auch daran teilnimmt und hier auch etwas geboten bekommt, was einzigartig ist.
4: Angeht. Aber eben nicht nur, sondern weil heute das 30. historische Erntefest ist, meine Damen und Herren.
1: Veranstaltet auf dem Gutshof Bernburg-Strenzfeld ist das Fest historisch eng mit der Hochschule Anhalt verbunden. Als renommierter Hochschulstandort schlägt Bernburg hier die Brücke zwischen historischer Tradition und moderner akademischer Ausbildung in der Landwirtschaft und in der Lebensmitteltechnik.
5: Das historische Erntefest, das besuche ich schon seit weit über 20 Jahren. Es gibt eine historisch gute Verbindung zwischen der Hochschule Anhalt und der Hochschule Harz. Beides als Fachhochschulen gegründet und seit vielen Jahren eng verbunden. Die Rektoren tauschen sich immer wieder aus und ich hatte seinerzeit als Rektor der Hochschule Harz eine Einladung hierhin. Das muss so um das Jahr 2004, 2005 gewesen sein und seitdem darf ich die Brockenhexe fahren. Das Erntefest ist eine ganz grandiose Gelegenheit, bei der man auf der einen Seite die Leistungsfähigkeit der Landwirtschaft sieht, auch die Tradition, die hier gepflegt wird, die Tatsache, dass Urproduktion ein ganz wichtigen Stand, ein ganz wichtiger Faktor in unserer Wirtschaft in Sachsen-Anhalt ist. Aber darüber hinaus eben auch die Verbindung zur Hochschule Anhalt, die ja mit ihren Landwirtschaftsstudiengängen auch dafür sorgt, dass in den Bereich

0: der Landwirtschaft geforscht wird und dass akademisch ausgebildete Landwirte und Landwirtinnen unser Land bereichern. Also, das historische Erntefest ist eine wundervolle Leistungsschau von Landwirtschaft und Hochschule Anhalt.
1: Ein besonderes Highlight der Schlepperparade waren die historischen Motoren. Gezeigt wurde eindrucksvoll, wie die Entwicklung vom einfachen Benzinmotor mit 2,5 PS und 500 Umdrehungen bis hin zu gewaltigen Dampfluggespannen die schwere Feldarbeit im Laufe der Jahrzehnte revolutioniert hat.
2: Ich habe hier einen Motor mitgebracht, ein IAC, International Harvester Company. Der wurde gebaut ungefähr von 1899 bis 1910. Es ist ein Benzinmotor, hat 2,5 PS und hat aber nur 500 Umdrehungen. Es ist ein Benziner ohne Zündkerze und zwar ist das eine Niederspannung-Abreißzündung. Und zwar über den Magneten hier wird der Strom erzeugt zwischen 80 und 100 Volt und wird dann in Verbrennungsraum die Strom reingeführt. Und dadurch ist ein Kontakt, der dann nachher den Kraftstoff entzündet, Benzin. Ich habe ihn mal von einem alten Bauern gekriegt, der kann sich auch nie erinnern, dass der mal gelaufen ist da. Ich habe ihn auch schon 15 Jahre und habe ihn in einem Jahr hatte ich ihn dann wieder flott alles.
1: Es hat eindrucksvoll bewiesen, wie tief die Wertschätzung für die Landwirtschaft in den Köpfen und Herzen der Menschen verankert ist. Wenn Tradition, Wissenschaft und eine starke Gemeinschaft so zusammenhalten, blickt die heimische Landwirtschaft trotz aller Herausforderungen gestärkt nach vorn.
3: Vielen Dank für das, was du alles leistest. Und es ist, glaube ich, auch für viele hier nochmal wichtig, auch die Person zu sehen, die dafür sorgt, dass seit 30 Jahren diese Veranstaltung hier so erfolgreich stattfinden kann. Liebe Sabine, nochmal vielen Dank und herzlichen Glückwunsch.
4: Gesunde Zähne sind wichtig, bereits im Kindesalter. Der Zahnärztliche Dienst des Salzlandkreises untersucht deshalb regelmäßig Kinder in Kindertagesstätten und Schulen, informiert sie über richtige Zahnpflege und eine gesunde Ernährung, um Schäden frühzeitig zu erkennen und möglichst zu verhindern. Wir beschäftigen uns nicht nur mit den Jüngsten, ihren Eltern und den Einrichtungen, sagt Zahnärztin Dr. Leila Scholle vom Zahnärztlichen Dienst des Salzlandkreises. Das Thema Zahngesundheit soll auch öffentlich wahrgenommen werden. Als Teil eines großen Festes zum Weltkindertag am 17. September in Bernburg erwartet der Zahnärztliche Dienst bei einer eigenen Aktion Mädchen und Jungen aus Kitas und Horten. Spielerisch wollen ihnen die Mitarbeiter des Kreises vermitteln, warum gesunde Zähne wichtig sind und wie sie selbst zur eigenen Zahngesundheit beitragen können. Im Landesderby zwischen Wittenberg und Köthen geht es nicht nur um 2 Punkte, sondern auch um die Vorherrschaft in Sachsen-Anhalt. Wie sich die Gastgeber gegen den bislang ungeschlagenen Aufsteiger geschlagen haben, sehen Sie jetzt.
5: Drittes Spiel, dritter Sieg. Die HG 85 Köthen bleibt in der Regionalliga ohne Punkteverlust. Am Sonntagnachmittag ging es für die Köthener zum Landesderby nach Wittenberg. Die Gastgeber erwischen den besseren Start. Klimt und Liese bringen Piesteritz nach knapp 2 Minuten mit 2:0 in Führung. Köthen braucht einen Moment, findet dann aber ins Spiel. Fenjöl verkürzt, Hug gleicht aus. Und kurz darauf dreht sich die Partie komplett. Yassin Yaidi und Steven Just sorgen mit ihrem Treffer dafür, dass Köthen nach knapp 14 Minuten mit 5:8 vorne liegt. Die HG übernimmt das Kommando. Vor allem Just und Yaidi sind kaum zu stoppen. Just trifft insgesamt 9 Mal. Yaidi ist sogar 14 Mal erfolgreich und bleibt vom 7-Meter-Punkt makellos. 8 Würfe, 8 Treffer. Mit 16:21 geht es für Köthen in die Pause. Nach dem Seitenwechsel wächst der Vorsprung weiter. Just erhöht auf 17 zu 22. Jaidi und Penjö legen nach. Nach gut 40 Minuten steht es 19 zu 26 aus Sicht der Gastgeber. Doch Wittenberg gibt sich nicht geschlagen. Die Hausherren stellen ihre Abwehr offensiver auf. Bei Köthen häufen sich nun technische Fehler und Fehlwürfe. Plötzlich ist wieder Spannung in der Partie. Doch die HG bleibt ruhig und behauptet ihre Führung. Auch die Disqualifikation von Steven Just in der 45. Minute und die Verletzung von Bennett Fenieu können die Köthener nicht aus der Bahn werfen. Torhüter Christian Kanzler hält seine Mannschaft mit 14 Paraden auf Kurs. Für ihn ist es zudem ein besonderer Nachmittag. Sein 200. Einsatz im Trikot der HG 85. Wittenberg versucht bis zum Schluss alles, doch Köthen findet immer wieder die passende Antwort. Jaidi trifft in der 57. Minute zum 30 zu 35. Mirek und Schütte sorgen anschließend für die letzten beiden Köthener Treffer. Wittenberg kann noch einmal auf 32 zu 37 verkürzen, mehr ist aber nicht drin. 32 zu 37 lautet der Endstand. Damit gewinnt die HG 85 Köthen auch ihr drittes Saisonspiel und bleibt in der Regionalliga ohne Punkteverlust. Für Wittenberg bleibt trotz einer engagierten Leistung die Erkenntnis, gegen diese Köthener Mannschaft reichen gute Phasen allein nicht aus. Nach dem Schlusspfiff wollten wir von dem Trainer wissen, wie er die Partie gesehen hat.
6: Von Anfang an hat das nicht funktioniert, was wir uns vorgenommen haben. Wir wollten eigentlich schnell spielen, die Kreuzungen von Köthen in den Griff kriegen, was wir in Staßfurt gut gemacht haben. Haben wir heute gar nicht mehr gemacht, weiß ich gar nicht warum. Ein paar Spiele waren angeschlagen, ist aber keine Ausrede. Das, was wir machen wollten, haben wir nicht gemacht. Wir haben 5 neue Spieler, die haben wir auch über die Vorbereitung versucht zu integrieren. Ich glaube, das haben wir geschafft. 5 neue Leute merkt man auch noch am Anfang der Saison, dass komplett alles noch nicht so richtig sitzt. Intern mit den Leuten haben wir besprochen, wir wollen besser sein als letztes Jahr. Also das ist ja auf Platz 10, glaube ich. Also wollen wir einstellig werden dann in der Tabelle.
5: Für die HG 85 Köthen geht der perfekte Saisonstart weiter. 3 Spiele, 3 Siege und 37 Tore im Wittenberger Derby.
4: Auf dem Oktoberfest ist die Stromversorgung der großen Festzelte eine Herausforderung. Während ein Zelt rund 420 Kilowatt Anschlussleistung erhält, steigt der Bedarf in Spitzenzeiten auf mehr als 500 Kilowatt. Im vergangenen Jahr kam es deshalb im Löwenbräu-Zelt und bei Pschorbräu-Rossel zu Stromausfällen. Um die Versorgung in diesem Jahr abzusichern, setzt Elektromeister Matthias Pöting auf 3 Batterie-Großspeicher des Wittenberger Unternehmens Tesvolt. Sie sollen die Festzelte zuverlässig mit zusätzlicher Leistung versorgen. Und das waren die aktuellen Nachrichten hier bei RBW aktuell. Jetzt folgt noch das Wetter sowie die Meldungen aus der Region. Bis dahin haben Sie eine schöne Zeit und auf Wiedersehen.
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3: Am Donnerstag, den 17. September, erwartet uns tagsüber ein angenehmes Altweibersommerwetter bei bis zu 20 Grad Celsius und einer Regenwahrscheinlichkeit von 0 Grad Celsius. Dazu weht ein schwacher Wind aus Südwest mit etwa 17 km/h. Dabei frischt der Wind spürbar auf mit Böen zwischen 20 und 37 km/h.
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0: Endlich war es soweit. Die lang ersehnte Veranstaltung Festtafel 100 fand nach einigen Jahren wieder statt. Am 3. September füllte sich der Marktplatz ab 18 Uhr mit Menschen aus der Region. Ob als Tischpaten oder interessierte Bürger, alle waren eingeladen, gemeinsam zu essen, Köstlichkeiten zu genießen und miteinander ins Gespräch zu kommen.
1: Alle zusammen zeigen ja hier einen mega tollen, vollen Marktplatz und eine Vielseitigkeit, die wir hier in der Stadt haben, an Vereinen, an Kultur, an Sportvereinen, Heimatvereinen. Natürlich auch, wir haben hier, die Institutionen sind da, die haben einen Tisch übernommen, die Stiftung Gauss natürlich, Kulturstiftung Dessau-Wörlitz, wir haben Unternehmen da, Merz, IDT. Es ist eine ganz, ganz bunte Mischung, bunte Vielfalt. Privatpersonen haben sich gemeldet, die den Tisch übernehmen wollten, weil sie das Format schon kannten von 2019, 2017. Und ich freue mich, dass da Stammpaten sozusagen dabei sind und eine ganz bunte Mischung und wir hier hoffentlich auch weiterhin einen ganz schönen bunten Abend haben.
0: Die Festtafel ist Teil des Jubiläumsprogramms 100 Jahre Bauhaus und läutete gleichzeitig das Festwochenende rund um das Bauhausfest ein. Das Ziel: insgesamt 100 Tische sollten auf dem Marktplatz gedeckt werden. Ganz erreicht wurde diese Zahl am Ende jedoch nicht.
1: Wir haben jetzt 66 Tische mit 66 Tischpaten und wir haben diese Tische als 100 gestellt, weil wir feiern ja 100 Jahre Bauhaus in Dessau. Und ich freue mich sehr, dass wir diese Lösung hier gefunden haben. Mit dieser 100 setzen wir auch ein Zeichen vom Rathausturm. Sieht man das bestimmt auch ganz gut. Und ich freue mich sehr, dass es so geklappt hat, dass wir hier so eine Stimmung jetzt haben. Jetzt geht doch die Musik gleich los. Perfekt.
0: Bei der Gestaltung ihrer Tische konnten die Tischpaten ihrer Kreativität freien Lauf lassen. Ob beim Essen, bei der Dekoration oder bei der Gestaltung des gesamten Tisches, jeder konnte seine ganz eigene Idee verwirklichen. Passend zu ihren Vereinen, Institutionen oder Initiativen entstanden dabei ganz unterschiedliche und individuell gestaltete Tafeln.
1: Die Tischpaten freuen sich auf die Gäste, auf die Besucher, um ins Gespräch zu kommen über die Stadt, über das Bauhausjubiläum, über dies und jenes. Und die Stimmung ist super und die Tischpaten freuen sich, die Gäste freuen sich. Ich habe nur gute Stimmung gehört.
0: Gemeinsam wurde gegessen, getrunken und gefeiert. Der gelungene Abend soll dabei keine

0: einmalige Veranstaltung bleiben. Vielmehr besteht der Wunsch, das Format auch in den kommenden Jahren fortzuführen.
1: Wir hatten das damals schon überlegt, 2019, das immer weiterzuführen. Leider kamen Krisen dazwischen. Aber nach diesem Erfolg hier, den man ja wahrscheinlich jetzt schon sagen kann, dass das so ist, setze ich alles daran, dass man das vielleicht nicht jedes Jahr, aber in Abständen wiederholen kann. Ich glaube, die Tischpaten würden da auch wieder mitmachen.
0: Für die musikalische Begleitung sorgte den Abend über die Big Band Dix Band. Nach diesem gelungenen Abend darf man also gespannt sein, wann die nächste Festtafel ihre Tische deckt. Mobilität in allen Lebenslagen. Für Senioren oder Menschen mit Mobilitätseinschränkungen ist es oft schwer oder gar nicht möglich, ein klassisches Fahrrad zu fahren. Genau hier setzt das Testevent Stabil Mobil an, das in diesem Jahr als Tour mit 15 Stationen unterwegs ist. Am 10. September machte die Tour auch in der Bauhausstadt Halt. Organisiert wird das Event von der Berliner Verkehrswendeagentur CargoBike.jetzt. Ziel ist es, Lasten und Spezialräder zu einer selbstverständlichen Mobilitätsform zu machen. Auf dem Dessauer Marktplatz konnten Interessierte von 11 bis 16 Uhr verschiedene E-Spezialräder kostenlos ausprobieren und sich dabei Hersteller und Händler neutral von dem Stabil-Mobil-Team beraten lassen. Unter den Testrädern waren sowohl 2- und 3-rädrige Modelle als auch Marktneuheiten und bewährte Klassiker. Alle Fahrzeuge verfügen über einen E-Antrieb, der bis maximal 25 km/h unterstützt und sind auf Anfrage im Fachhandel mit diversen Aufbauten für individuelle Bedürfnisse erhältlich.

Richtig viel los heute hier in der Innenstadt. Anhalt Sport hat zum City Run eingeladen und tausende Besucher und auch Teilnehmer sind gekommen. Bereits einige Läufe sind gestartet, gerade sind auch wieder Läufer unterwegs hier. Zuschauer auf beiden Seiten, richtig viel los. Und auch Run 1 wird heute mal mitmachen beim City Run. Also ich werde mitmachen beim 10-Kilometer-Lauf und werde mir mal anschauen, was der so zu bieten hat.

0: So, geschafft. 10 Kilometer. War ein sehr schöner Lauf hier. Ganz viele Leute, die mitgemacht haben. Auch ganz viele motivierte Zuschauer. Ich bin ziemlich fertig, aber auch zufrieden. Ich glaube, ich hatte so knapp über 51 Minuten. Ist definitiv meine neue persönliche Bestleistung. Und jetzt schaue ich nochmal und hole mir mal meine Urkunde. Urkunde habe ich bekommen. Also wir haben 117er Gesamtplatz männlich, 127er Gesamtplatz und 26. Platz der M20. Ist in Ordnung. Insgesamt 50:48 meine Zeit. Bin ich mehr als zufrieden mit. Sehr schön. So, und jetzt sind wir hier noch mit dem Stadtoberhaupt von Dessau-Roßlau am Start. Herr Dr. Robert Reck, sind heute auch mitgelaufen. Bei welchen Läufen waren Sie mit dabei?
1: Ja, also ich bin beim 2-Kilometer-Lauf mitgelaufen, zusammen mit Kollegen aus dem Rathaus. Und hinterher die 10 Kilometer mit allen, die dann noch die 10 Kilometer gelaufen sind. Ja, war sehr schön.
0: Okay, ja, welche Zeiten haben Sie die ungefähr im Kopf?
1: Also ich weiß, bei dem 10-Kilometer-Lauf war ich unter 50 Minuten. Beim Staffellauf habe ich mir sagen lassen, waren wir nicht so schlecht.
0: Okay, das ist ziemlich stark. Dann waren Sie nämlich auf alle Fälle schneller als ich. Ich war über 50. Beeindruckend. Ja, trotzdem starke Leistung auf alle Fälle. Wie nehmen Sie so die ganze Atmosphäre hier auf, die Stimmung?
1: Ja, also es ist eine super Atmosphäre. Ich finde es auch toll, es sind ja wieder 1000 Menschen dabei. Und dass alle Spaß haben, alle Freude haben, ein bisschen Wettkampf ist auch dabei. Ne? Es gibt ja dann auch immer den Ehrgeiz.

0: vorne mit dabei zu sein. Viele nutzen es auch als Trainingslauf für andere Wettkämpfe oder einfach als Familienereignis. Und ich finde es auch schön, ich bin auch mit jemandem zusammengelaufen. Die sind gestern extra angereist für den heutigen Tag, haben hier übernachtet, sich die Stadt angeguckt. Also ganz toll.
1: Okay, gut, dann danke ich Ihnen und ich habe vielleicht ein kleines Ziel für nächstes Jahr, schneller als der Oberbürgermeister sein.
0: Da bleiben wir dran.
1: Okay. So, und jetzt habe ich noch den Sportdirektor von Anhalt Sport neben mir, Ralf Hirsch. Ja, wie zufrieden sind Sie mit dem heutigen City Run hier?
2: Ja, also es war ein Traum, weil die Wettervorhersagen waren ja nicht ganz so prickelnd. Aber heute, man sieht es ja immer noch, ideales Laufwetter, also wie gemalt, besser geht es gar nicht. Und es war eine riesige Resonanz, also man konnte es sehen, man konnte es fühlen, es war sensationell. Also so viele Menschen, sowohl aktive Läufer in allen einzelnen Läufen, als wir auch Zuschauer, so viel waren noch nie beim Citylauf, beim Rathaus Center Citylauf. Es war grandios, also hat denke ich, allen auf vielen großen Spaß gemacht, hier mitzulaufen, egal wie gesagt, in welcher Kategorie oder welchen Lauf. Das war schon sehr, sehr beeindruckend. Die Organisation, fand ich, hat weitestgehend sehr gut geklappt. Wir konnten fast pünktlich beginnen, trotz der hohen Auflagen, die zu erfüllen waren. Aber das Ordnungsamt der Stadt hat hier fleißig mitgezogen und alle fleißigen Helfer ringsherum, Ordnungsdienst und die Betreuung und die Kampfrichter und also alles, was zu solcher einer großen Veranstaltung dazugehört, hat sehr, sehr gut funktioniert. Also es war eine richtig schöne, super nette Veranstaltung.
1: Ich habe mir jetzt hier nochmal ein paar Läufer gesucht. Ihr habt auch beim 10-Kilometer teilgenommen?
3: Ja.
1: Und wie war's?
3: Super. Auch das Publikum, die uns unterstützt haben und die Streckenläufer.
4: Sehr angenehm, sehr gut organisiert dieses Jahr. Besser als letztes Jahr. Ja. Super Wetter.
1: Welchen Lauf haben Sie heute daran teilgenommen?
5: Die 10 Kilometer.
1: Und wie war's?
5: Anstrengend.
1: Okay, aber sind Sie zufrieden mit Ihrer Zeit, sag ich mal?
5: Ja, ich hatte mir was Besseres vorgestellt, aber ich war lange außer Gefecht gesetzt und war das erste Mal wieder 10 Kilometer und dafür war es ganz okay. Also das nächste Mal wird es, denke ich, wieder besser.
1: Sie haben den zweiten Platz belegt heute hier bei den Frauen beim City Run bei 10 Kilometern. Ja, wie war es für Sie?
3: Also ich finde, das ist auch immer wieder eine schöne Strecke. Ich danke Ralf Hirsch, dass er das wieder organisiert. Letztes Jahr haben wir höhere Sicherheitsauflagen gehabt. Da waren wir schon sehr traurig, ob er es überhaupt noch mal macht. Ich habe den Lauf schon mal gewonnen. Nicht schlecht, auch als 60-Jähriger will ich es immer mal noch wissen. 100 Meter waren entfernt. Ich habe es nicht geschafft. Super, dass meine 30-Jährige halb so alt vorne Sieger werden konnte. Also klasse, einwandfrei finde ich. 4 Männer haben mich nur überrundet. 4 Männer, klasse.
1: Ja, das war wieder der City Run hier in Dessau. Ein ziemlich besonderes Ereignis, wie ich finde. Hat richtig viel Spaß mitgemacht zu haben. Hier neben mir kommen immer noch Läufer ins Ziel, die immer noch ganz fleißig unterwegs sind. Und ja, ich denke mal, nächstes Jahr bin ich definitiv wieder mit dabei. Dann definitiv mein Ziel unter 50 Minuten. Mal gucken, ob ich das schaffe. Und ich will jetzt schon mal alle aufrufen, die in diesem Jahr nicht mit dabei waren, nächstes Jahr unbedingt mitzumachen.

Hallo und herzlich willkommen zur neuesten Ausgabe von RBW Aktuell. Am 14. September wurde gegen 20.15 Uhr am Hauptbahnhof in Gräfenhainichen eine 25-jährige Deutsche aus dem Raum Kemberg beim Besprühen der Verglasung einer Haltestelle gestellt. Ein aufmerksamer Zeuge beobachtete die Frau dabei, wie sie die Scheiben mit Schriftzügen besprühte. Er bewies Zivilcourage und sprach die Tatverdächtige an und verständigte gleichzeitig die Polizei. Gegen die 25-Jährige wird nun wegen des Verdachts der Sachbeschädigung ermittelt. Das 30. historische Erntefest im Gutshof Bernburg-Strenzfeld feierte am 29. August die lange Tradition der Landwirtschaft und machte die Entwicklung der Agrartechnik für die breite Öffentlichkeit erlebbar. Dieses

0: Fest bringt Landwirte, Familien und Technikbegeisterte zusammen, um das bäuerliche Handwerk zu würdigen.
1: Das 30. historische Erntefest im Gutshof Bernburg-Strenzfeld feiert am 29. August 2026 die lange Tradition der Landwirtschaft und macht die Entwicklung der Agartechnik für die breite Öffentlichkeit erlebbar. Es bringt Landwirte, Familien und Technikbegeisterte zusammen, um das bäuerliche Handwerk zu würdigen und den Zusammenhalt in dieser Region.
2: Ja, also heute findet das 30. Erntefest hier in Bernburg in Strenzfeld statt, was die Hochschule Anhalt, die Landesanstalt für Landwirtschaft und Gartenbau und die Deutsche Landwirtschaftsgesellschaft organisieren. Und das ist wie immer eine Veranstaltung, wo mehrere tausend Menschen herkommen, sich über alte Landtechnik, alte Landmaschinen informieren und natürlich dann ein großer Markt ist, in dem man alle regionalen landwirtschaftlichen Produkte erwerben kann. Also es geht immer traditionell früh los mit einer alten Schlepperparade, die läuft gerade noch im Hintergrund. Ich habe immer die Freude und die Ehre, sozusagen die zu eröffnen mit einem sehr alten und noch einem, so einem Eigenbau. Und dann fahren verschiedenste landwirtschaftliche Maschinen bis hin dann auch zu sehr moderner, neuer Technik, sodass man die Entwicklung der Landwirtschaft über die letzten Jahrhunderte von Jahren, muss man schon sagen, sehen kann. Und danach gibt es noch Umzüge von bestimmten Maschinen. Es gibt immer ein altes Oldie-Flügen mit sehr alten Anlagen, damit man mal sieht, und alten Maschinen, wie das früher stattgefunden hat. Es gibt dann viele Ausstellungen hier, es gibt Wettbewerbe, Strohpuppen, auch von Kindergärten, Schulen, die sich daran beteiligen. Und dann ist es einfach ein Bauernmarkt, wo man auch viele landwirtschaftliche Produkte einfach auch erwerben, erproben und testen kann. Also wie gesagt, wir haben das zum 30. Mal und so eine Veranstaltung wie diese hier zu organisieren, das kann man sich vorstellen. Wir haben immer ja, 6.000, 8.000 Gäste, die hier am Campus sind. Das ist ein Riesenaufwand. Das macht bei uns seit 30 Jahren die Frau Thalmann, das ist die Leiterin der Verwaltung. Und die ist heute geehrt worden, hat einen Preis, den Hellriegel-Preis. Hellriegel war hier ein Wissenschaftler, der hier in Bernburg gearbeitet hat, schon vor über 100 Jahren. Und der die Symbiose, das Zusammenleben von Erbsen und Bakterien erstmalig untersucht hat und gezeigt hat, wie Düngemittel in Pflanzen kommen. Und diesen Hellriegel-Preis hat Frau Thalmann heute erhalten.
1: Trotz schwieriger Witterungsbedingungen und großer Hitze lassen sich die Landwirte nicht unterkriegen. Die Landwirte geben nicht auf. Die Bevölkerung steht fest hinter der Heimschaffung und Produktion der Landwirtschaft, was den Betrieben den nötigen Rückenwind gibt, um optimistisch in die Zukunft zu blicken.
3: Es ist in der Tat so, dass durch die Witterungen, durch die Hitzeperiode in den letzten Wochen die Ernte ganz schön gelitten hat. Man kann schon davon ausgehen, dass 10-15% Ernteausfall da ist. Und ja, auf dem Weg nach hier habe ich mir da schon Gedanken darüber gemacht. Und umso mehr ist es wichtig, weil die Landwirte und Landwirtinnen geben nicht auf. Sie meistern trotzdem die Situation und das gebührt halt großen Anerkennung und Respekt. Und deswegen finde ich solche Feste auch wichtig, dass hier wirklich auch mal die Landwirte gefeiert werden, weil die erarbeiten unsere Lebensmittel. Davon leben wir und deswegen fühlen wir da auch mit, wie immer es auch den Landwirtinnen und Landwirten aktuell denn geht. Das zeigt mir, dass die Bevölkerung hinter der Landwirtschaft steht. Ja, wir sind hier in dieser Region landwirtschaftlich geprägt, aber es ist immer wieder aufs Neue erfreulich, dass denn dann die Bevölkerung auch daran teilnimmt und hier auch etwas geboten bekommt, was einzigartig ist.
4: Angeht. Aber eben nicht nur, sondern weil heute das 30. historische Erntefest ist, meine Damen und Herren.
1: Veranstaltet auf dem Gutshof Bernburg-Strenzfeld ist das Fest historisch eng mit der Hochschule Anhalt verbunden. Als renommierter Hochschulstandort schlägt Bernburg hier die Brücke zwischen historischer Tradition und moderner akademischer Ausbildung in der Landwirtschaft und in der Lebensmitteltechnik.
5: Das historische Erntefest, das besuche ich schon seit weit über 20 Jahren. Es gibt eine historisch gute Verbindung zwischen der Hochschule Anhalt und der Hochschule Harz. Beides als Fachhochschulen gegründet und seit vielen Jahren eng verbunden. Die Rektoren tauschen sich immer wieder aus und ich hatte seinerzeit als Rektor der Hochschule Harz eine Einladung hierhin. Das muss so um das Jahr 2004, 2005 gewesen sein und seitdem darf ich die Brockenhexe fahren. Das Erntefest ist eine ganz grandiose Gelegenheit, bei der man auf der einen Seite die Leistungsfähigkeit der Landwirtschaft sieht, auch die Tradition, die hier gepflegt wird, die Tatsache, dass Urproduktion ein ganz wichtiger Faktor in unserer Wirtschaft in Sachsen-Anhalt ist. Aber darüber hinaus eben auch die Verbindung zur Hochschule Anhalt, die ja mit ihren Landwirtschaftsstudiengängen auch dafür sorgt, dass im Bereich

0: der Landwirtschaft geforscht wird und dass akademisch ausgebildete Landwirte und Landwirtinnen unser Land bereichern. Also, das historische Erntefest ist eine wundervolle Leistungsschau von Landwirtschaft und Hochschule Anhalt.
1: Ein besonderes Highlight der Schlepperparade waren die historischen Motoren. Gezeigt wurde eindrucksvoll, wie die Entwicklung vom einfachen Benzinmotor mit 2,5 PS und 500 Umdrehungen bis hin zu gewaltigen Dampfluggespannen die schwere Feldarbeit im Laufe der Jahrzehnte revolutioniert hat.
2: Ich habe hier einen Motor mitgebracht, ein IHC, International Harvester Company. Der wurde gebaut ungefähr von 1899 bis 1910. Es ist ein Benzinmotor, hat 2,5 PS und hat aber nur 500 Umdrehungen. Es ist ein Benziner ohne Zündkerze und zwar ist das eine Niederspannung-Abreißzündung. Und zwar über den Magneten hier wird der Strom erzeugt zwischen 80 und 100 Volt und wird dann in Verbrennungsraum die Strom reingeführt. Und dadurch ist ein Kontakt, der hat dann nachher den Kraftstoff entzündet, Benzin. Ich habe ihn mal von einem alten Bauern gekriegt, der kann sich auch nie erinnern, dass der mal gelaufen ist da. Ich habe ihn auch schon 15 Jahre und habe ihn ein Jahr hatte ich ihn dann wieder flott alles.
1: Es hat eindrucksvoll bewiesen, wie tief die Wertschätzung für die Landwirtschaft in den Köpfen und Herzen der Menschen verankert ist. Wenn Tradition, Wissenschaft und eine starke Gemeinschaft so zusammenhalten, blickt die heimische Landwirtschaft trotz aller Herausforderungen gestärkt nach vorn.
3: Vielen Dank für das, was du alles leistest. Und es ist, glaube ich, auch für viele hier nochmal wichtig, auch die Person zu sehen, die dafür sorgt, dass seit 30 Jahren diese Veranstaltung hier so erfolgreich stattfinden kann. Liebe Sabine, nochmal vielen Dank und herzlichen Dank.
4: Gesunde Zähne sind wichtig. Bereits im Kindesalter. Der Zahnärztliche Dienst des Salzlandkreises untersucht deshalb regelmäßig Kinder in Kindertagesstätten und Schulen, informiert sie über richtige Zahnpflege und eine gesunde Ernährung, um Schäden frühzeitig zu erkennen und möglichst zu verhindern. Wir beschäftigen uns nicht nur mit den Jüngsten, ihren Eltern und den Einrichtungen, sagt Zahnärztin Dr. Leila Scholle vom Zahnärztlichen Dienst des Salzlandkreises. Das Thema Zahngesundheit soll auch öffentlich wahrgenommen werden. Als Teil eines großen Festes zum Weltkindertag am 17. September in Bernburg erwartet der Zahnärztliche Dienst bei einer eigenen Aktion Mädchen und Jungen aus Kitas und Horten. Spielerisch wollen ihnen die Mitarbeiter des Kreises vermitteln, warum gesunde Zähne wichtig sind und wie sie selbst zur eigenen Zahngesundheit beitragen können. Im Landesderby zwischen Wittenberg und Köthen geht es nicht nur um 2 Punkte, sondern auch um die Vorherrschaft in Sachsen-Anhalt. Wie sich die Gastgeber gegen den bislang ungeschlagenen Aufsteiger geschlagen haben, sehen Sie jetzt.
5: Drittes Spiel, dritter Sieg. Die HG 85 Köthen bleibt in der Regionalliga ohne Punkteverlust. Am Sonntagnachmittag ging es für die Köthener zum Landesderby nach Wittenberg. Die Gastgeber erwischen den besseren Start. Klimt und Liese bringen Piesteritz nach knapp 2 Minuten mit 2:0 in Führung. Köthen braucht einen Moment, findet dann aber ins Spiel. Fenjöl verkürzt, Hug gleicht aus. Und kurz darauf dreht sich die Partie komplett. Yassin Yaidi und Steven Just sorgen mit ihrem Treffer dafür, dass Köthen nach knapp 14 Minuten mit 5:8 vorne liegt. Die HG übernimmt das Kommando. Vor allem Just und Yaidi sind kaum zu stoppen. Just trifft insgesamt 9 Mal. Yaidi ist sogar 14 Mal erfolgreich und bleibt vom 7-Meter-Punkt makellos. 8 Würfe, 8 Treffer. Mit 16:21 geht es für Köthen in die Pause. Nach dem Seitenwechsel wächst der Vorsprung weiter. Just erhöht auf 17 zu 22. Jaidi und Fenjö legen nach. Nach gut 40 Minuten steht es 19 zu 26 aus Sicht der Gastgeber. Doch Wittenberg gibt sich nicht geschlagen. Die Hausherren stellen ihre Abwehr offensiver auf. Bei Köthen häufen sich nun technische Fehler und Fehlwürfe. Plötzlich ist wieder Spannung in der Partie. Doch die HG bleibt ruhig und behauptet ihre Führung. Auch die Disqualifikation von Steven Just in der 45. Minute und die Verletzung von Bennett Fenjö können die Köthener nicht aus der Bahn werfen. Torhüter Christian Kanzler hält seine Mannschaft mit 14 Paraden auf Kurs. Für ihn ist es zudem ein besonderer Nachmittag. Sein 200. Einsatz im Trikot der HG 85. Wittenberg versucht bis zum Schluss alles, doch Köthen findet immer wieder die passende Antwort. Jaidi trifft in der 57. Minute zum 30 zu 35. Mirek und Schütte sorgen anschließend für die letzten beiden Köthener Treffer. Wittenberg kann noch einmal auf 32 zu 37 verkürzen, mehr ist aber nicht drin. 32 zu 37 lautet der Endstand. Damit gewinnt die HG 85 Köthen auch ihr drittes Saisonspiel und bleibt in der Regionalliga ohne Punkteverlust. Für Wittenberg bleibt trotz einer engagierten Leistung die Erkenntnis, gegen diese Köthener Mannschaft reichen gute Phasen allein nicht aus. Nach dem Schlusspfiff wollten wir von dem Trainer wissen, wie er die Partie gesehen hat.
6: Von Anfang an hat das nicht funktioniert, was wir uns vorgenommen haben. Wir wollten eigentlich schnell spielen, die Kreuzungen von Köthen in den Griff kriegen, was wir in Stassfurt gut gemacht haben. Haben wir heute gar nicht mehr gemacht, weiß ich gar nicht warum. Ein paar Spiele waren angeschlagen, ist aber keine Ausrede. Das, was wir machen wollten, haben wir nicht gemacht. Wir haben 5 neue Spieler, die haben auch über die Vorbereitung versucht zu integrieren. Ich glaube, das haben wir geschafft. 5 neue Leute merkt man auch noch am Anfang der Saison, dass komplett alles noch nicht so richtig sitzt. Intern mit den Leuten haben wir besprochen, wir wollen besser sein als letztes Jahr. Also das ist ja auf Platz 10, glaube ich. Also wollen wir einstellig werden dann in der Tabelle.
5: Für die HG 85 Köthen geht der perfekte Saisonstart weiter. 3 Spiele, 3 Siege und 37 Tore im Wittenberger Derby.
4: Auf dem Oktoberfest ist die Stromversorgung der großen Festzelte eine Herausforderung. Während ein Zelt rund 420 Kilowatt Anschlussleistung erhält, steigt der Bedarf in Spitzenzeiten auf mehr als 500 Kilowatt. Im vergangenen Jahr kam es deshalb im Löwenbräu-Zelt und bei Pschorpreu-Rossel zu Stromausfällen. Um die Versorgung in diesem Jahr abzusichern, setzt Elektromeister Matthias Pöting auf 3 Batterie-Großspeicher des Wittenberger Unternehmens Tesvolt. Sie sollen die Festzelte zuverlässig mit zusätzlicher Leistung versorgen. Und das waren die aktuellen Nachrichten hier bei RBW aktuell. Jetzt folgt noch das Wetter sowie die Meldungen aus der Region. Bis dahin haben Sie eine schöne Zeit und auf Wiedersehen.
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3: Am Donnerstag, den 17. September, erwartet uns tagsüber ein angenehmes Altweibersommerwetter bei bis zu 20 Grad Celsius und einer Regenwahrscheinlichkeit von 0 Grad Celsius. Dazu weht ein schwacher Wind aus Südwest mit etwa 17 km/h. Dabei frischt der Wind spürbar auf, mit Böen zwischen 20 und 37 km/h.
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0: Endlich war es soweit. Die lang ersehnte Veranstaltung Festtafel 100 fand nach einigen Jahren wieder statt. Am 3. September füllte sich der Marktplatz ab 18 Uhr mit Menschen aus der Region. Ob als Tischpaten oder interessierte Bürger, alle waren eingeladen, gemeinsam zu essen, Köstlichkeiten zu genießen und miteinander ins Gespräch zu kommen.
1: Alle zusammen zeigen ja hier einen mega tollen, vollen Marktplatz und eine Vielseitigkeit, die wir hier in der Stadt haben, an Vereinen, an Kultur, an Sportvereinen, Heimatvereinen. Natürlich auch, wir haben hier die Institutionen sind da, die haben einen Tisch übernommen, die Stiftung Bauhaus natürlich, Kulturstiftung Dessau-Wörlitz. Wir haben Unternehmen da, Merz, IDT. Es ist eine ganz, ganz bunte Mischung, bunte Vielfalt. Privatpersonen haben sich gemeldet, die einen Tisch übernehmen wollten, weil sie das Format schon kannten von 2019, 2017. Und ich freue mich, dass da Stammpaten sozusagen dabei sind und eine ganz bunte Mischung und wir hier hoffentlich auch weiterhin einen ganz schönen bunten Abend haben.
0: Die Festtafel ist Teil des Jubiläumsprogramms 100 Jahre Bauhaus und läutete gleichzeitig das Festwochenende rund um das Bauhausfest ein. Das Ziel: insgesamt 100 Tische sollten auf dem Marktplatz gedeckt werden. Ganz erreicht wurde diese Zahl am Ende jedoch nicht.
1: Wir haben jetzt 66 Tische mit 66 Tischpaten und wir haben diese Tische als 100 gestellt, weil wir feiern ja 100 Jahre Bauhaus in Dessau. Und ich freue mich sehr, dass wir diese Lösung hier gefunden haben. Mit dieser 100 setzen wir auch ein Zeichen vom Rathausturm. Sieht man das bestimmt auch ganz gut. Und ich freue mich sehr, dass es so geklappt hat, dass wir hier so eine Stimmung jetzt haben. Jetzt geht doch die Musik gleich los. Perfekt.
0: Bei der Gestaltung ihrer Tische konnten die Tischpaten ihrer Kreativität freien Lauf lassen. Ob beim Essen, bei der Dekoration oder bei der Gestaltung des gesamten Tisches, jeder konnte seine ganz eigene Idee verwirklichen. Passend zu ihren Vereinen, Institutionen oder Initiativen entstanden dabei ganz unterschiedliche und individuell gestaltete Tafeln.
1: Die Tischpaten freuen sich auf die Gäste, auf die Besucher, um ins Gespräch zu kommen über die Stadt, über das Bauhausjubiläum, über dies und jenes. Und die Stimmung ist super und die Tischpaten freuen sich, die Gäste freuen sich. Ich habe nur gute Stimmung gehört.
0: Gemeinsam wurde gegessen, getrunken und gefeiert. Der gelungene Abend soll dabei keine

0: einmalige Veranstaltung bleiben. Vielmehr besteht der Wunsch, das Format auch in den kommenden Jahren fortzuführen.
1: Wir hatten das damals schon überlegt, 2019, das immer weiterzuführen. Leider kamen Krisen dazwischen. Aber nach diesem Erfolg hier, den man ja wahrscheinlich jetzt schon sagen kann, dass das so ist, setze ich alles daran, dass man das vielleicht nicht jedes Jahr, aber in Abständen wiederholen kann. Ich glaube, die Tischpaten würden da auch wieder mitmachen.
0: Für die musikalische Begleitung sorgte den Abend über die Big Band Dix Band. Nach diesem gelungenen Abend darf man also gespannt sein, wann die nächste Festtafel ihre Tische deckt. Mobilität in allen Lebenslagen. Für Senioren oder Menschen mit Mobilitätseinschränkungen ist es oft schwer oder gar nicht möglich, ein klassisches Fahrrad zu fahren. Genau hier setzt das Testevent Stabil Mobil an, das in diesem Jahr als Tour mit 15 Stationen unterwegs ist. Am 10. September machte die Tour auch in der Bauhausstadt Halt. Organisiert wird das Event von der Berliner Verkehrswendeagentur cargobike.jetzt. Ziel ist es, Lasten und Spezialräder zu einer selbstverständlichen Mobilitätsform zu machen. Auf dem Dessauer Marktplatz konnten Interessierte von 11 bis 16 Uhr verschiedene E-Spezialräder kostenlos ausprobieren und sich dabei Hersteller und Händler neutral von dem Stabil-Mobil-Team beraten lassen. Unter den Testrädern waren sowohl 2- und 3-rädrige Modelle als auch Marktneuheiten und bewährte Klassiker. Alle Fahrzeuge verfügen über einen E-Antrieb, der bis maximal 25 km/h unterstützt und sind auf Anfrage im Fachhandel mit diversen Aufbauten für individuelle Bedürfnisse erhältlich.

Richtig viel los heute hier in der Innenstadt. Anhalt Sport hat zum City Run eingeladen und tausende Besucher und auch Teilnehmer sind gekommen. Bereits einige Läufe sind gestartet, gerade sind auch wieder Läufer unterwegs hier. Zuschauer auf beiden Seiten, richtig viel los. Und auch Run 1 wird heute mal mitmachen beim City Run. Also ich werde mitmachen beim 10-Kilometer-Lauf und werde mir mal anschauen, was der so zu bieten hat.

0: So, geschafft. 10 Kilometer. War ein sehr schöner Lauf hier. Ganz viele Leute, die mitgemacht haben. Auch ganz viele motivierte Zuschauer. Ich bin ziemlich fertig, aber auch zufrieden. Ich glaube, ich hatte so knapp über 51 Minuten. Ist definitiv meine neue persönliche Bestleistung. Und jetzt schaue ich nochmal und hole mir mal meine Urkunde. Urkunde habe ich bekommen. Also wir haben 117er Gesamtplatz männlich, 127er Gesamtplatz und 26. Platz der M20. Ist in Ordnung. Insgesamt 50:48 meine Zeit. Bin ich mehr als zufrieden mit. Sehr schön. So, und jetzt sind wir hier noch mit dem Stadtoberhaupt von Dessau-Roßlau am Start. Herr Dr. Robert Reck, sind heute auch mitgelaufen. Bei welchen Läufen waren Sie mit dabei?
1: Ja, also ich bin beim 2-Kilometer-Lauf mitgelaufen, zusammen mit Kollegen aus dem Rathaus. Und hinterher die 10 Kilometer mit allen, die dann noch die 10 Kilometer gelaufen sind. Ja, war sehr schön.
0: Okay, ja, welche Zeiten haben Sie die ungefähr im Kopf?
1: Also ich weiß, bei dem 10-Kilometer-Lauf war ich unter 50 Minuten. Beim Staffellauf habe ich mir sagen lassen, waren wir nicht so schlecht.
0: Okay, das ist ziemlich stark. Dann waren Sie nämlich auf alle Fälle schneller als ich. Ich war über 50. Beeindruckend. Trotzdem starke Leistung auf alle Fälle. Wie nehmen Sie so die ganze Atmosphäre hier auf, die Stimmung?
1: Ja, also es ist eine super Atmosphäre. Ich finde es auch toll, es sind ja wieder 1000 Menschen dabei. Und dass alle Spaß haben, alle Freude haben, ein bisschen Wettkampf ist auch dabei. Ne? Es gibt ja dann auch immer den Ehrgeiz auf.

0: gemalt, besser geht es gar nicht. Und es war eine riesige Resonanz. Also man konnte es sehen, man konnte es fühlen, es war sensationell. Also so viele Menschen, sowohl aktive Läufer in allen einzelnen Läufen, als wir auch Zuschauer, so viel waren noch nie beim Citylauf oder beim Rathaus Center Citylauf. Es war grandios. Also hat denke ich, allen auf vielen großen Spaß gemacht, hier mitzulaufen. Egal, wie gesagt, in welcher Kategorie oder welchen Lauf. Das war schon sehr, sehr beeindruckend. Die Organisation, fand ich, hat weitestgehend sehr gut geklappt. Wir konnten fast pünktlich beginnen, trotz der hohen Auflagen, die zu erfüllen waren. Aber das Ordnungsamt der Stadt hat hier fleißig mitgezogen und alle fleißigen Helfer ringsherum, Ordnungsdienst und die Betreuung und die Kampfrichter und also alles, was zu solch einer großen Veranstaltung dazugehört, hat sehr, sehr gut funktioniert. Also es war eine richtig schöne, super nette Veranstaltung.
1: Ich habe mir jetzt hier noch mal ein paar Läufer gesucht. Ihr habt auch beim 10-Kilometer teilgenommen?
2: Ja.
1: Und wie war's?
2: Super. Auch das Publikum, die uns unterstützt haben und die Streckenläufer.
3: Aber, oh.
4: Sehr angenehm, sehr gut organisiert dieses Jahr. Besser als letztes Jahr. Ja. Super Wetter.
1: Welchen Lauf haben Sie heute teilgenommen?
3: Die 10 Kilometer.
1: Und wie war's?
3: Anstrengend.
1: Okay, aber sind Sie zufrieden mit Ihrer Zeit, sag ich mal?
3: Ja, ich hatte mir was Besseres vorgestellt, aber ich war lange außer Gefecht gesetzt und da war das erste Mal wieder 10 Kilometer und dafür war es ganz okay. Also das nächste Mal wird es, denke ich, wieder besser.
1: Sie haben den zweiten Platz belegt heute hier bei den Frauen beim City Run bei 10 Kilometern. Ja, wie war es für Sie?
5: Also ich finde, das ist auch immer wieder eine schöne Strecke. Ich danke Ralf Hirsch, dass er das wieder organisiert. Letztes Jahr haben wir höhere Sicherheitsauflagen gehabt. Da waren wir schon sehr traurig, ob er es überhaupt nochmal macht. Ich habe den Lauf schon mal gewonnen. Nicht schlecht, auch als 60-Jähriger will ich es immer mal noch wissen. 100 Meter waren entfernt. Ich habe es nicht geschafft. Super, dass meine 30-Jährige halb so alt vorne Sieger werden konnte. Also klasse, einwandfrei, finde ich. 4 Männer haben mich nur überrundet. 4 Männer, klasse.
1: Ja, das war wieder der City Run hier in Dessau. Ein ziemlich besonderes Ereignis, wie ich finde. Hat richtig viel Spaß mitgemacht zu haben. Hier neben mir kommen immer noch Läufer ins Ziel, die immer noch ganz fleißig unterwegs sind. Und ja, ich denke mal, nächstes Jahr bin ich definitiv wieder mit dabei. Dann definitiv mein Ziel. Unter 50 Minuten, mal gucken, ob ich das schaffe. Und ich will jetzt schon mal alle aufrufen, die in diesem Jahr nicht mit dabei waren, nächstes Jahr unbedingt mitzumachen.

0: Hallo und herzlich willkommen zur neuesten Ausgabe von RBW Aktuell. Am 14. September wurde gegen 20.15 Uhr am Hauptbahnhof in Gräfenhainichen eine 25-jährige Deutsche aus dem Raum Kemberg beim Besprühen der Verglasung einer Haltestelle gestellt. Ein aufmerksamer Zeuge beobachtete die Frau dabei, wie sie die Scheiben mit Schriftzügen besprühte. Er bewies Zivilcourage und sprach die Tatverdächtige an und verständigte gleichzeitig die Polizei. Gegen die 25-Jährige wird nun wegen des Verdachts der Sachbeschädigung ermittelt. Das 30. historische Erntefest im Gutshof Bernburg-Strenzfeld feierte am 29. August die lange Tradition der Landwirtschaft und machte die Entwicklung der Agrartechnik für die breite Öffentlichkeit erlebbar. Dieses Fest bringt Landwirte, Familien und Technikbegeisterte zusammen, um das bäuerliche Handwerk zu würdigen.
1: Das 30. historische Erntefest im Gutshof Bernburg-Strenzfeld feiert am 29. August 2026 die lange Tradition der Landwirtschaft und macht die Entwicklung der Agartechnik für die breite Öffentlichkeit erlebbar. Es bringt Landwirte, Familien und Technikbegeisterte zusammen, um das bäuerliche Handwerk zu würdigen und den Zusammenhalt in dieser Region.
2: Ja, also heute findet das 30.

0: Hochschulfest hier in Bernburg in Schreinsfeld statt, was die Hochschule Anhalt, die Landesanstalt für Landwirtschaft und Gartenbau und die Deutsche Landwirtschaftsgesellschaft organisieren. Und das ist wie immer eine Veranstaltung, wo mehrere tausend Menschen herkommen, sich über alte Landtechnik, alte Landmaschinen informieren und natürlich dann ein großer Markt ist, in dem man alle regionalen landwirtschaftlichen Produkte erwerben kann. Also es geht immer traditionell früh los mit einer alten Schlepperparade, die läuft gerade noch im Hintergrund. Ich habe immer die Freude und die Ehre, sozusagen die zu eröffnen mit einem sehr alten und noch einem, so einem Eigenbau. Und dann fahren verschiedenste landwirtschaftliche Maschinen bis hin dann auch zu sehr moderner, neuer Technik, sodass man die Entwicklung der Landwirtschaft über die letzten Jahrhunderte von Jahren, muss man schon sagen, sehen kann. Und danach gibt es noch Umzüge von bestimmten Maschinen. Es gibt immer ein altes Oldie-Flügen mit sehr alten Anlagen, damit man mal sieht, und alten Maschinen, wie das früher stattgefunden hat. Es gibt dann viele Ausstellungen hier, es gibt Wettbewerbe, Strohpuppen, auch von Kindergärten, Schulen, die sich daran beteiligen. Und dann ist es einfach ein Bauernmarkt, wo man auch viele landwirtschaftliche Produkte einfach auch erwerben, erproben und testen kann. Also wie gesagt, wir haben das zum 30. Mal und so eine Veranstaltung wie diese hier zu organisieren, das kann man sich vorstellen. Wir haben immer 6.000, 8.000 Gäste, die hier am Campus sind. Das ist ein Riesenaufwand. Das macht bei uns seit 30 Jahren die Frau Thalmann, das ist die Leiterin der Verwaltung. Und die ist heute geehrt worden, hat einen Preis, den Hellriegel-Preis. Hellriegel war hier ein Wissenschaftler, der hier in Bernburg gearbeitet hat, schon vor über 100 Jahren. Und der die Symbiose, das Zusammenleben von Erbsen und Bakterien erstmalig untersucht hat und gezeigt hat, wie Düngemittel in Pflanzen kommen. Und diesen Hellriegel-Preis hat Frau Thalmann heute erhalten.
1: Trotz schwieriger Witterungsbedingungen und großer Hitze lassen sich die Landwirte nicht unterkriegen. Die Landwirte geben nicht auf. Die Bevölkerung steht fest hinter der Heimschaffung und Produktion der Landwirtschaft, was den Betrieben den nötigen Rückenwind gibt, um optimistisch in die Zukunft zu blicken.
2: Es ist in der Tat so, dass durch die Witterungen, durch die Hitzeperiode in den letzten Wochen die Ernte ganz schön gelitten hat. Man kann schon davon ausgehen, dass 10-15% Ernteausfall da ist. Und ja, auf dem Weg nach hier habe ich mir da schon Gedanken darüber gemacht. Und umso mehr ist es wichtig, weil die Landwirte und Landwirtinnen geben nicht auf. Sie meistern trotzdem die Situation und das gebührt halt großen Anerkennung und Respekt. Und deswegen finde ich solche Feste auch wichtig, dass hier wirklich auch mal die Landwirte gefeiert werden, weil die erarbeiten unsere Lebensmittel, davon leben wir und deswegen fühlen wir da auch mit, wie immer es auch den Landwirtinnen und Landwirten aktuell denn geht. Das zeigt mir, dass die Bevölkerung hinter der Landwirtschaft steht. Ja, wir sind hier in dieser Region landwirtschaftlich geprägt, aber es ist immer wieder aufs Neue erfreulich, dass denn dann die Bevölkerung auch daran teilnimmt und hier auch etwas geboten bekommt, was einzigartig ist.
3: Angeht. Aber eben nicht nur, sondern weil heute das 30. historische Erntefest ist, meine Damen und Herren.
1: Veranstaltet auf dem Gutshof Bernburg-Strenzfeld ist das Fest historisch eng mit der Hochschule Anhalt verbunden. Als renommierter Hochschulstandort schlägt Bernburg hier die Brücke zwischen historischer Tradition und moderner akademischer Ausbildung in der Landwirtschaft und in der Lebensmitteltechnik.
4: Das historische Erntefest, das besuche ich schon seit weit über 20 Jahren. Es gibt eine historisch gute Verbindung zwischen der Hochschule Anhalt und der Hochschule Harz. Beides als Fachhochschulen gegründet und seit vielen Jahren eng verbunden. Die Rektoren tauschen sich immer wieder aus und ich hatte seinerzeit als Rektor der Hochschule Harz eine Einladung hierhin. Das muss so um das Jahr 2004, 2005 gewesen sein und seitdem darf ich die Brockenhexe fahren. Das Erntefest ist eine ganz grandiose Gelegenheit, bei der man auf der einen Seite die Leistungsfähigkeit der Landwirtschaft sieht, auch die Tradition, die hier gepflegt wird, die Tatsache, dass Urproduktion ein ganz wichtiger Faktor in unserer Wirtschaft in Sachsen-Anhalt ist. Aber darüber hinaus eben auch die Verbindung zur Hochschule Anhalt, die ja mit ihren Landwirtschaftsstudiengängen auch dafür sorgt, dass im Bereich der Landwirtschaft geforscht wird und dass akademisch ausgebildete Landwirte und Landwirtinnen unser Land bereichern. Also, das historische Erntefest ist eine wundervolle Leistungsschau von Landwirtschaft und Hochschule Anhalt.
1: Ein besonderes Highlight der Schlepperparade waren die historischen Motoren. Gezeigt wurde eindrucksvoll, wie die Entwicklung vom einfachen Benzinmotor mit 2,5 PS und 500 Umdrehungen bis hin zu gewaltigen Dampfluggespannen die schwere Feldarbeit im Laufe der Jahrzehnte revolutioniert hat.
0: Ich habe

0: Ihre Mutter mitgebracht, ein IHC, International Harvester Company. Der wurde gebaut ungefähr von 1899 bis 1910. Es ist ein Benzinmotor, hat 2 HPS und hat aber nur 500 Umdrehungen. Es ist ein Benziner ohne Zündkerze und zwar ist das eine Niederspannung-Abreißzündung. Und zwar über den Magneten hier wird der Strom erzeugt zwischen 80 und 100 Volt und wird dann in Verbrennungsraum die Strom reingeführt. Und dadurch ist ein Kontakt, der dann nachher den Kraftstoff entzündet, Benzin. Ich habe mal von einem alten Bauern gekriegt, der kann sich auch nie erinnern, dass der mal gelaufen ist da. Ich habe ihn auch schon 15 Jahre und habe in einem Jahr hatte ich ihn dann wieder flott alles.
1: Es hat eindrucksvoll bewiesen, wie tief die Wertschätzung für die Landwirtschaft in den Köpfen und Herzen der Menschen verankert ist. Wenn Tradition, Wissenschaft und eine starke Gemeinschaft so zusammenhalten, blickt die heimische Landwirtschaft trotz aller Herausforderungen gestärkt nach vorn.
2: Vielen Dank für das, was du alles leistest. Und es ist, glaube ich, auch für viele hier nochmal wichtig, auch die Person zu sehen, die dafür sorgt, dass seit 30 Jahren diese Veranstaltung hier so erfolgreich stattfinden kann. Liebe Sabine, nochmal vielen Dank und herzlichen Dank.
3: Gesunde Zähne sind wichtig, bereits im Kindesalter. Der Zahnärztliche Dienst des Salzlandkreises untersucht deshalb regelmäßig Kinder in Kindertagesstätten und Schulen, informiert sie über richtige Zahnpflege und eine gesunde Ernährung, um Schäden frühzeitig zu erkennen und möglichst zu verhindern. Wir beschäftigen uns nicht nur mit den Jüngsten, ihren Eltern und den Einrichtungen, sagt Zahnärztin Dr. Leila Scholle vom Zahnärztlichen Dienst des Salzlandkreises. Das Thema Zahngesundheit soll auch öffentlich wahrgenommen werden. Als Teil eines großen Festes zum Weltkindertag am 17. September in Bernburg erwartet der Zahnärztliche Dienst bei einer eigenen Aktion Mädchen und Jungen aus Kitas und Horten. Spielerisch wollen ihnen die Mitarbeiter des Kreises vermitteln, warum gesunde Zähne wichtig sind und wie sie selbst zur eigenen Zahngesundheit beitragen können. Im Landesderby zwischen Wittenberg und Köthen geht es nicht nur um 2 Punkte, sondern auch um die Vorherrschaft in Sachsen-Anhalt. Wie sich die Gastgeber gegen den bislang ungeschlagenen Aufsteiger geschlagen haben, sehen Sie jetzt.
4: Drittes Spiel, dritter Sieg. Die HG 85 Köthen bleibt in der Regionalliga ohne Punkteverlust. Am Sonntagnachmittag ging es für die Köthener zum Landesderby nach Wittenberg. Die Gastgeber erwischen den besseren Start. Klimt und Liese bringen Piesteritz nach knapp 2 Minuten mit 2:0 in Führung. Köthen braucht einen Moment, findet dann aber ins Spiel. Fenjöl verkürzt, Hug gleicht aus. Und kurz darauf dreht sich die Partie komplett. Yassin Yaidi und Steven Just sorgen mit ihrem Treffer dafür, dass Köthen nach knapp 14 Minuten mit 5:8 vorne liegt. Die HG übernimmt das Kommando. Vor allem Just und Yaidi sind kaum zu stoppen. Just trifft insgesamt 9 Mal. Yaidi ist sogar 14 Mal erfolgreich und bleibt vom 7-Meter-Punkt makellos. 8 Würfe, 8 Treffer. Mit 16:21 geht es für Köthen in die Pause. Nach dem Seitenwechsel wächst der Vorsprung weiter. Just erhöht auf 17:22. Yaidi und Penjö legen nach. Nach gut 40 Minuten steht es 19:26 aus Sicht der Gastgeber. Doch Wittenberg gibt sich nicht geschlagen. Die Hausherren stellen ihre Abwehr offensiver auf. Bei Köthen häufen sich nun technische Fehler und Fehlwürfe. Plötzlich ist wieder Spannung in der Partie. Doch die HG bleibt ruhig und behauptet ihre Führung. Auch die Disqualifikation von Steven Just in der 45. Minute und die Verletzung von Bennett Fenieux können die Köthener nicht aus der Bahn werfen. Torhüter Christian Kanzler hält seine Mannschaft mit 14 Paraden auf Kurs. Für ihn ist es zudem ein besonderer Nachmittag. Sein 200. Einsatz im Trikot der HG 85. Wittenberg versucht bis zum Schluss alles, doch Köthen findet immer wieder die passende Antwort. Jaldi trifft in der 57. Minute zum 30:35. Mirek und Schütte sorgen anschließend für die letzten beiden Köthener Treffer. Wittenberg kann noch einmal auf 32:37 verkürzen, mehr ist aber nicht drin. 32:37 lautet der Endstand. Damit gewinnt die HG 85 Köthen auch ihr drittes Saisonspiel und bleibt in der Regionalliga ohne Punkteverlust. Für Wittenberg bleibt trotz einer engagierten Leistung die Erkenntnis, gegen diese Köthener Mannschaft reichen gute Phasen allein nicht aus. Nach dem Schlusspfiff wollten wir von dem Trainer wissen, wie er die Partie gesehen hat.
5: Von Anfang an hat das nicht funktioniert, was wir uns vorgenommen haben. Wir wollten eigentlich schnell spielen, die Kreuzungen von Köthen in den Griff kriegen, was wir in Staßfurt gut gemacht haben. Haben wir heute gar nicht mehr gemacht, weiß ich gar nicht warum. Ein paar Spiele waren angeschlagen, ist aber keine Ausrede. Das, was wir machen wollten, haben wir nicht gemacht. Wir haben 5 neue Spieler, die haben auch über die Vorbereitung versucht zu integrieren. Ich glaube, das haben wir geschafft. 5 neue Leute merkt man auch noch am Anfang der Saison, dass komplett alles noch nicht so richtig sitzt. Intern mit den Leuten haben wir besprochen, wir wollen besser sein als letztes Jahr. Also letztes Jahr auf Platz 10, glaube ich, also wollen wir einstellig werden dann in der Tabelle.
4: Für die HG 85 Köthen geht der perfekte Saisonstart weiter. 3 Spiele, 3 Siege und 37 Tore im Wittenberger Derby.
3: Auf dem Oktoberfest ist die Stromversorgung der großen Festzelte eine Herausforderung. Während ein Zelt rund 420 Kilowatt Anschlussleistung erhält, steigt der Bedarf in Spitzenzeiten auf mehr als 500 Kilowatt. Im vergangenen Jahr kam es deshalb im Löwenbräu-Zelt und bei Pschorbräu-Rossel zu Stromausfällen. Um die Versorgung in diesem Jahr abzusichern, setzt Elektromeister Matthias Pöting auf 3 Batterie-Großspeicher des Wittenberger Unternehmens Tesvolt. Sie sollen die Festzelte zuverlässig mit zusätzlicher Leistung versorgen. Und das waren die aktuellen Nachrichten hier bei RBW aktuell. Jetzt folgt noch das Wetter sowie die Meldungen aus der Region. Bis dahin haben Sie eine schöne Zeit und auf Wiedersehen.
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3: Am Donnerstag, den 17. September, erwartet uns tagsüber ein angenehmes Altweibersommerwetter bei bis zu 20 Grad Celsius und einer Regenwahrscheinlichkeit von 0 Grad Celsius. Dazu weht ein schwacher Wind aus Südwest mit etwa 17 km/h. Dabei frischt der Wind spürbar auf mit Böen zwischen 20 und 37 km/h.
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0: Endlich war es soweit. Die lang ersehnte Veranstaltung Festtafel 100 fand nach einigen Jahren wieder statt. Am 3. September füllte sich der Marktplatz ab 18 Uhr mit Menschen aus der Region. Ob als Tischpaten oder interessierte Bürger, alle waren eingeladen, gemeinsam zu essen, Köstlichkeiten zu genießen und miteinander ins Gespräch zu kommen.
1: Alle zusammen zeigen ja hier einen mega tollen, vollen Marktplatz und eine Vielseitigkeit, die wir hier in der Stadt haben, an Vereinen, an Kultur, an Sportvereinen, Heimatvereinen. Natürlich auch, wir haben hier, die Institutionen sind da, die haben einen Tisch übernommen, die Stiftung Baus, natürlich Kulturstiftung Dessau-Wörlitz. Wir haben Unternehmen da, Merz, IDT. Es ist eine ganz, ganz bunte Mischung, bunte Vielfalt. Privatpersonen haben sich gemeldet, die einen Tisch übernehmen wollten, weil sie das Format schon kannten von 2019, 2017. Und ich freue mich, dass da Stammpaten sozusagen dabei sind und eine ganz bunte Mischung und wir hier hoffentlich auch weiterhin einen ganz schönen bunten Abend haben.
0: Die Festtafel ist Teil des Jubiläumsprogramms 100 Jahre Bauhaus und läutete gleichzeitig das Festwochenende rund um das Bauhausfest ein. Das Ziel: insgesamt 100 Tische sollten auf dem Marktplatz gedeckt werden. Ganz erreicht wurde diese Zahl am Ende jedoch nicht.
1: Wir haben jetzt 66 Tische mit 66 Tischpaten und wir haben diese Tische als 100 gestellt, weil wir feiern ja 100 Jahre Bauhaus in Dessau. Und ich freue mich sehr, dass wir diese Lösung hier gefunden haben. Mit dieser 100 setzen wir auch ein Zeichen vom Rathausturm. Sieht man das bestimmt auch ganz gut. Und ich freue mich sehr, dass es so geklappt hat, dass wir hier so eine Stimmung jetzt haben. Jetzt geht auch die Musik gleich los. Perfekt.
0: Bei der Gestaltung ihrer Tische konnten die Tischpaten ihrer Kreativität freien Lauf lassen. Ob beim Essen, bei der Dekoration oder bei der Gestaltung des gesamten Tisches, jeder konnte seine ganz eigene Idee verwirklichen. Passend zu ihren Vereinen, Institutionen oder Initiativen entstanden dabei ganz unterschiedliche und individuell gestaltete Tafeln.
1: Die Tischpaten freuen sich auf die Gäste, auf die Besucher, um ins Gespräch zu kommen über die Stadt, über das Bauhausjubiläum, über dies und jenes. Und die Stimmung ist super und die Tischpaten freuen sich, die Gäste freuen sich. Ich habe nur gute Stimmung gehört.
0: Gemeinsam wurde gegessen, getrunken und gefeiert. Der gelungene Abend soll dabei keine einmalige Veranstaltung bleiben. Vielmehr besteht der Wunsch, das Format auch in den kommenden Jahren fortzuführen.
1: Wir hatten das damals schon überlegt, 2019, das immer weiterzuführen. Leider kamen Krisen dazwischen. Aber nach diesem Erfolg hier, den man ja wahrscheinlich jetzt schon sagen kann, dass das so ist, setze ich alles daran, dass man das vielleicht nicht jedes Jahr, aber in Abständen wiederholen kann. Ich glaube, die Tischpaten würden da auch wieder mitmachen.
0: Für die musikalische Begleitung sorgte den Abend über die Big

Bandix Band. Nach diesem gelungenen Abend darf man also gespannt sein, wann die nächste Festtafel ihre Tische deckt. Mobilität in allen Lebenslagen. Für Senioren oder Menschen mit Mobilitätseinschränkungen ist es oft schwer oder gar nicht möglich, ein klassisches Fahrrad zu fahren. Genau hier setzt das Testevent Stabil Mobil an, das in diesem Jahr als Tour mit 15 Stationen unterwegs ist. Am 10. September machte die Tour auch in der Bauhausstadt Halt. Organisiert wird das Event von der Berliner Verkehrswendeagentur CargoBike.jetzt. Ziel ist es, Lasten und Spezialräder zu einer selbstverständlichen Mobilitätsform zu machen. Auf dem Dessauer Marktplatz konnten Interessierte von 11 bis 16 Uhr verschiedene E-Spezialräder kostenlos ausprobieren und sich dabei Hersteller und Händler neutral von dem Stabil-Mobil-Team beraten lassen. Unter den Testrädern waren sowohl zwei- und dreirädrige Modelle als auch Marktneuheiten und bewährte Klassiker. Alle Fahrzeuge verfügen über einen E-Antrieb, der bis maximal 25 km/h unterstützt und sind auf Anfrage im Fachhandel mit diversen Aufbauten für individuelle Bedürfnisse erhältlich.

Richtig viel los heute hier in der Innenstadt. Anhalt Sport hat zum City Run eingeladen und tausende Besucher und auch Teilnehmer sind gekommen. Bereits einige Läufe sind gestartet, gerade sind auch wieder Läufer unterwegs hier. Zuschauer auf beiden Seiten, richtig viel los. Und auch Run 1 wird heute mal mitmachen beim City Run. Also ich werde mitmachen beim 10-Kilometer-Lauf und werde mir mal anschauen, was der so zu bieten hat.

0: So, geschafft. 10 Kilometer. War ein sehr schöner Lauf hier. Ganz viele Leute, die mitgemacht haben. Auch ganz viele motivierte Zuschauer. Ich bin ziemlich fertig, aber auch zufrieden. Ich glaube, ich hatte so knapp über 51 Minuten. Ist definitiv meine neue persönliche Bestleistung. Und jetzt schaue ich nochmal und hole mir mal meine Urkunde. Urkunde habe ich bekommen. Also wir haben 117er Gesamtplatz männlich, 127er Gesamtplatz und 26. Platz der M20. Ist in Ordnung. Insgesamt 50:48 meine Zeit. Bin ich mehr als zufrieden mit. Sehr schön. So, und jetzt sind wir hier noch mit dem Stadtoberhaupt von Dessau-Roßlau am Start. Herr Dr. Robert Reck, sind heute auch mitgelaufen. Bei welchen Läufen waren Sie mit dabei?
1: Ja, also ich bin beim 2-Kilometer-Lauf mitgelaufen, zusammen mit Kollegen aus dem Rathaus. Und hinterher die 10 Kilometer mit allen, die dann noch die 10 Kilometer gelaufen sind. Ja, war sehr schön.
0: Okay, ja, welche Zeiten haben Sie die ungefähr im Kopf?
1: Also ich weiß, bei dem 10-Kilometer-Lauf war ich unter 50 Minuten. Beim Staffellauf habe ich mir sagen lassen, waren wir nicht so schlecht.
0: Okay, das ist ziemlich stark. Dann waren Sie nämlich auf alle Fälle schneller als ich. Ich war über 50. Beeindruckend. Ja, trotzdem starke Leistung auf alle Fälle. Wie nehmen Sie so die ganze Atmosphäre hier auf, die Stimmung?
1: Ja, also es ist eine super Atmosphäre. Ich finde es auch toll, es sind ja wieder 1000 Menschen dabei. Und dass alle Spaß haben, alle Freude haben, ein bisschen Wettkampf ist auch dabei. Ne? Es gibt ja dann auch immer den Ehrgeiz, auch vorne mit dabei zu sein. Viele nutzen es auch als Trainingslauf für andere Wettkämpfe oder einfach als Familienereignis. Und ich finde es auch schön, ich bin auch hier mit jemandem zusammengelaufen. Die sind gestern extra angereist für den heutigen Tag, haben hier übernachtet, sich die Stadt angeguckt. Also ganz toll.
0: Okay, gut, dann danke ich Ihnen. Und ich habe vielleicht ein kleines Ziel für nächstes Jahr, schneller als der Oberbürgermeister sein.
1: Da bleiben wir dran.
0: Okay. So, und jetzt habe ich noch den Sportdirektor von Anhalt Sport neben mir, Ralf Hirsch. Ja, wie zufrieden sind Sie mit dem heutigen City Run hier?
2: Ja, also es war ein Traum, weil die Wettervorhersagen waren ja nicht ganz so prickelnd. Aber heute, man sieht es ja immer noch, ideales Laufwetter. Also, wie

0: gemalt, besser geht es gar nicht. Und es war eine riesige Resonanz, also man konnte es sehen, man konnte es fühlen, es war sensationell. Also so viele Menschen, sowohl aktive Läufer in allen einzelnen Läufen, als wir auch Zuschauer, so viel waren noch nie beim Citylauf oder beim Rathaus Center Citylauf. Es war grandios, also hat denke ich, allen auf vielen großen Spaß gemacht, hier mitzulaufen, egal wie gesagt, in welcher Kategorie oder welchen Lauf. Das war schon sehr, sehr beeindruckend. Die Organisation, fand ich, hat weitestgehend sehr gut geklappt. Wir konnten fast pünktlich beginnen, trotz der hohen Auflagen, die zu erfüllen waren. Aber das Ordnungsamt der Stadt hat hier fleißig mitgezogen und alle fleißigen Helfer ringsherum, Ordnungsdienst und die Betreuung und die Kampfrichter und also alles, was zu solch einer großen Veranstaltung dazugehört, hat sehr, sehr gut funktioniert. Also es war eine richtig schöne, super nette Veranstaltung.
1: Ich habe mir jetzt hier noch mal ein paar Läufer gesucht. Ihr habt auch beim 10 Kilometer teilgenommen?
2: Ja.
1: Und wie war's?
2: Super. Auch das Publikum, die uns unterstützt haben und die Streckenläufer.
3: Sehr angenehm, sehr gut organisiert dieses Jahr. Besser als letztes Jahr. Ja. Super Wetter.
1: Welchen Lauf haben Sie heute teilgenommen?
4: Die 10 Kilometer.
1: Und wie war's?
4: Anstrengend.
1: Okay, aber sind Sie zufrieden mit Ihrer Zeit, sag ich mal?
4: Ja, ich hatte mir was Besseres vorgestellt, aber ich war lange außer Gefecht gesetzt und war das erste Mal wieder 10 Kilometer und dafür war es ganz okay. Also das nächste Mal wird es, denke ich, wieder besser.
1: Sie haben den zweiten Platz belegt heute hier bei den Frauen beim City Run bei 10 Kilometern. Ja, wie war es für Sie?
5: Also ich finde, das ist immer wieder eine schöne Strecke. Ich danke Ralf Hirsch, dass er das wieder organisiert. Letztes Jahr haben wir höhere Sicherheitsauflagen gehabt. Da waren wir schon sehr traurig, ob er es überhaupt noch mal macht. Ich habe den Lauf schon mal gewonnen. Nicht schlecht, auch als 60-Jähriger will ich es immer mal noch wissen. 100 Meter waren entfernt. Ich habe es nicht geschafft. Super, dass meine 30-Jährige halb so alt vorne Sieger werden konnte. Also klasse, einwandfrei finde ich. Vier Männer haben mich nur überrundet. Vier Männer, klasse.
1: Ja, das war wieder der City Run hier in Dessau. Ein ziemlich besonderes Ereignis, wie ich finde. Hat richtig viel Spaß mitgemacht zu haben. Hier neben mir kommen immer noch Läufer ins Ziel, die immer noch ganz fleißig unterwegs sind. Und ja, ich denke mal, nächstes Jahr bin ich definitiv wieder mit dabei. Dann definitiv mein Ziel unter 50 Minuten. Mal gucken, ob ich das schaffe. Und ich will jetzt schon mal alle aufrufen, die in diesem Jahr nicht mit dabei waren, nächstes Jahr unbedingt mitzumachen.

0: Hallo und herzlich willkommen zur neuesten Ausgabe von RBW Aktuell. Am 14. September wurde gegen 20.15 Uhr am Hauptbahnhof in Gräfenhainichen eine 25-jährige Deutsche aus dem Raum Kemberg beim Besprühen der Verglasung einer Haltestelle gestellt. Ein aufmerksamer Zeuge beobachtete die Frau dabei, wie sie die Scheiben mit Schriftzügen besprühte. Er bewies Zivilcourage und sprach die Tatverdächtige an und verständigte gleichzeitig die Polizei. Gegen die 25-Jährige wird nun wegen des Verdachts der Sachbeschädigung ermittelt. Das 30. historische Erntefest im Gutshof Bernburg-Strenzfeld feierte am 29. August die lange Tradition der Landwirtschaft und machte die Entwicklung der Agrartechnik für die breite Öffentlichkeit erlebbar. Dieses Fest bringt Landwirte, Familien und Technikbegeisterte zusammen, um das bäuerliche Handwerk zu würdigen.
1: Das 30. historische Erntefest im Gutshof Bernburg-Strenzfeld feiert am 29. August 2026 die lange Tradition der Landwirtschaft und macht die Entwicklung der Agartechnik für die breite Öffentlichkeit erlebbar. Es bringt Landwirte, Familien und Technikbegeisterte zusammen, um das bäuerliche Handwerk zu würdigen und den Zusammenhalt in dieser Region.
2: Ja, also heute findet das 30. Erntefest